0: System klein gehalten. Könnte sie an die Macht kommen, wenn Labour doch keinen Aufschwung liefert?
1: Ich halte das für nicht sehr wahrscheinlich wegen unseres Mehrheitswahlrechts. Trotz all seiner Schwächen sorgt es dennoch dafür, dass Wahlen in der Mitte gewonnen werden. Es kann also sein, dass die konservative Partei versucht, Stimmen am rechten Rand zu gewinnen. Aber so wird sie die nächste Wahl verlieren und muss sich dann zurück ins Zentrum bewegen. Mich besorgt aktuell viel mehr, dass Marine Le Pen 2027 französische Präsidentin werden könnte, als dass Nigel Farage 2029 eine große Rolle spielen wird.
0: Allein im neu gewählten EU-Parlament sitzen jetzt drei rechtspopulistische Fraktionen mit mittlerweile 187 Mandatsträgern. Die Frage ist also, ob die Europäische Union selbst nicht ein Riesenproblem bekommt, wenn sich der Rechtsruck weiter fortsetzt. Der Ungar Viktor Orbán bringt die EU-Partner schon länger an den Rand der Verzweiflung. Und er wird womöglich nicht der Einzige bleiben.
2: Überall drängen sich die populistischen Parteien auf und sie gebrauchen das gleiche Playbook, die gleichen Spielregeln, wie wir damals beim Brexit-Referendum gesehen haben. Wenn wir daraus nicht lernen, dann haben wir aus unserer eigenen Geschichte, aus unserer jüngeren europäischen Geschichte, wenig mitgenommen.
0: Selbst wenn der britische Premierminister versuchen sollte, das Königreich wieder zurück in die EU zu führen, wie sollte das funktionieren? Hallo, hier sind wir wieder. Lasst ihr uns wieder rein?
3: Würde ich für die EU verhandeln, interessierte mich als erstes, sind beide großen Parteien davon überzeugt? Denn wenn das nur Labour ist und die Konservativen sagen, bei erster Gelegenheit sind wir wieder raus, dann brauchen wir keine Zeit verschwenden. Und es wird eine Schlange geben, in der die Westbalkanländer anstehen und die Ukraine. Sollte das Königreich etwa vorgelassen werden?
4: Falls das Vereinigte Königreich eines Tages wieder an die Tür der EU klopfen sollte, wären sie natürlich willkommen. Aber eine Erweiterung ist nie einfach. Man müsste prüfen, ob es beiden Seiten etwas bringt. Wenn ja, dann los. Ich glaube allerdings, dass die Europäer weniger Geduld haben werden für all die britischen Sonderwünsche, die wir ja hinreichend kennen. Man denke nur an Margaret Thatcher und ihr »Ich will mein Geld zurück«, den Beitragsrabatt. Solche Gewohnheiten aus der Vergangenheit würden dann zu den Anforderungen der Gegenwart nicht mehr passen.
0: Das Ende einer Reise auf den Spuren der europäisch-britischen Beziehungen. Ab diesem Jahr sollen zwar gemeinsame Gipfeltreffen stattfinden, aber gleichzeitig laufen auch einige Vereinbarungen der Brexit-Verträge aus und müssen neu verhandelt werden. Das dürfte der nächste Realitätscheck werden. Sobald diese Gespräche zwischen Briten und Europäern beginnen, wird sich zeigen, wie groß die Sehnsucht nach dem alten Partner wirklich ist.

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7: Januar 2021, Dover. Zollkontrollen an der Grenze zwischen Großbritannien und der Europäischen Union. Erstmals seit 28 Jahren. Ein Handelsabkommen in letzter Minute hat das totale Chaos an den Grenzen zunächst verhindert. Trotzdem, dies ist ein harter Brexit. Viel härter als das, was 2016 den Briten versprochen wurde.
8: Während des Referendums war von einem harten Brexit keine Rede.
7: Dieser Brexit, da sind sich Experten einig, wird erheblichen wirtschaftlichen Schaden für beide Seiten mit sich bringen. Selbst die Regierung in London rechnet mit einem deutlichen Schrumpfen der britischen Wirtschaft. Wie ist es dazu gekommen? Mehr und mehr wird klar, hinter dem Hard Brexit steckt ein gut geplanter Coup.
9: Beim Brexit ging es um unsere Grenzen, um unsere Fischerei. Diese Idee wurde gekapert.
7: Welche Absichten stehen also hinter dem harten Brexit? Und wer profitiert davon?
10: Der ideologische Antrieb ist eine von Steuern und Vorschriften befreite Wirtschaft. Aber das ist nicht das, was die Leute wollen, die für den Brexit gestimmt haben.
7: Dieser Film erzählt, wie die EU-Skepsis der Briten von einer kleinen Gruppe benutzt und missbraucht wurde.

0: Wir beginnen unsere Suche nach Antworten in Glasgow. Der investigative Journalist Peter Gagan recherchiert seit Jahren, wie käuflich Politik ist. Den Brexit-Prozess hat er besonders intensiv beobachtet.
1: Das Brexit-Referendum und seine Folgen zeigen, dass der Missbrauch des Wahlrechts, gezielt eingesetztes Geld und anonyme Spenden eine politische Landschaft radikal verändern können.
2: Und wie genau funktioniert das?
1: Großbritannien ist ähnlich wie Amerika, was Politik und Geld angeht, mit einem großen Unterschied. In Amerika kostet es Millionen von Dollar, die Politik zu beeinflussen. In Großbritannien nur einen Bruchteil davon. Ein paar tausend Pfund haben einen viel größeren Einfluss, als sich die meisten Leute vorstellen können.
0: So ging es los. 2016 warben die EU-Skeptiker mit Boris Johnson und Nigel Farage an der Spitze für einen Brexit mit großen Versprechungen für die einfachen Leute.
3: Wenn wir für den Brexit stimmen, können wir die Kontrolle zurückerlangen.
0: Ihre Hauptthemen? Mehr Geld für das Gesundheitssystem, weniger Einwanderung und mehr Fisch.
4: Die Fischbestände sind in unseren Gewässern. Mit dem Brexit retten wir diese Industrie.
0: Das alles klingt volksnah. Doch investigative Recherchen haben in der Zwischenzeit gezeigt, dass die Leave-Kampagnen mit über 18,3 Millionen Pfund von schwerreichen Großspendern finanziert wurden.
5: Großbritannien hat für den Austritt aus der EU gestimmt.
0: Der Ausgang des Referendums war denkbar knapp. 52% stimmten für die Trennung.
6: Die Sonne ist über einem unabhängigen Vereinigten Königreich aufgegangen. Und sogar das Wetter ist besser.
0: Aber für viele der reichen Unterstützer des Brexits ist das Votum nicht das Ende ihrer Kampagne, sondern der Beginn. Ab jetzt kämpfen sie erbittert darum, Großbritanniens EU-Austritt nach ihren Vorstellungen zu gestalten.
1: Um das Referendum zu gewinnen, brauchten sie die Stimmen der Arbeiter. Leute, die wütend auf das System waren. Aber für ein Post-Brexit Großbritannien wurden sie nicht mehr gebraucht.
0: Die neue Premierministerin Theresa May ist zuversichtlich, dass ihre Regierung den Volkswillen erfolgreich umsetzen kann.
7: Brexit heißt Brexit und wir werden einen Erfolg daraus machen.
0: Lange bleibt diese Ankündigung ziemlich vage, doch irgendwann muss eine konkrete Definition gefunden werden.
8: That I think is the important step forward. I'm pleased we're able to do.
0: David Gove, ein Minister des damaligen Kabinetts von Theresa May, hat sich bereit erklärt, uns zu erzählen, was sich hinter verschlossenen Türen abgespielt hat.
9: Ich war einer der etwa 20 Minister, die mit am Tisch saßen und darüber berieten, wie wir den Brexit auf die bestmögliche Weise umsetzen könnten. Es gab zwei unvereinbare Ziele. Das eine war der Versuch, einen guten Zugang zu den europäischen Märkten aufrechtzuerhalten. Das andere der Wunsch, völlig ungehindert von der Europäischen Union eigene Gesetze erlassen zu können.
0: Im Sommer 2018 ruft May ihr Kabinett zu einem Krisengipfel auf ihrem Landsitz Chequers zusammen. Es sollte der Schauplatz der ersten Scharmützel einer erbitterten innerparteilichen Schlacht werden.
9: Ich erinnere mich an einen brütend heißen Tag. Wir alle kamen morgens dort an.
0: Für Mays damaligen Außenminister Boris Johnson ist dies die letzte Kabinettssitzung, bevor er sich offen gegen seine Parteichefin stellt.
9: Das war das entscheidende Treffen. Die Medien hatten viel darüber spekuliert, ob es Streit und Spaltung geben wird.
0: Bei dem Treffen schlägt Theresa May ihrem Kabinett eine Kompromisslösung vor. Ihr Brexit-Plan würde die unbegrenzte Einwanderung aus der EU stoppen und damit das populärste Versprechen der Austrittskampagne einlösen. Aber sie will auch enge Handelsbeziehungen mit der EU behalten. Das bedeutet, sich weitestgehend an EU-Regeln zu halten.
5: In ausführlichen Gesprächen hat das Kabinett heute eine gemeinsame Position für unsere Verhandlungen mit der EU vereinbart. Ich denke, das wird positiv aufgenommen.
0: Endlich liegt ein konkreter Vorschlag auf dem Tisch. Der Brexit-Beauftragte des EU-Parlaments ist erleichtert.
4: Die Hauptbotschaft der britischen Seite war, wir wollen ein vernünftiges Abkommen, nicht nur beim Handel, sondern auch in anderen Bereichen. Es gab eine sehr konstruktive Atmosphäre zu Beginn dieser Verhandlungen unter Theresa May.
7: Doch in ihrer Partei löst Mays Vorschlag eine Rebellion aus. Für die Hardliner unter den Tories ist jede Anbindung an EU-Vorschriften ein Verrat am Brexit.
10: Wir werden zu Vasallen. Wir werden de facto eine Kolonie sein.
11: Ein geordneter Austritt. Das ist, was die Unternehmen und Bürger dieses Landes wollen.
7: Die Hardliner werfen May vor der EU zu kapitulieren.
10: Innerhalb der konservativen Partei gab es die European Research Group, die sich aus überzeugten Brexit-Verfechtern zusammensetzte. Gewissermaßen eine Partei innerhalb der Partei. Als die Verhandlungen mit der EU voranschritten, sagten sie einfach, wir machen da nicht mit.
7: Stattdessen fordern die Rebellen einen harten Brexit, einen kompletten Bruch mit EU-Regeln, um jeden Preis. Warum ihnen das so wichtig ist, hat die Wirtschaftswissenschaftlerin Frances Coppola erforscht.
11: Die sogenannte European Research Group war weder europäisch noch betrieb sie Forschung. Sie bestand aus sehr rechten Pro-Brexit-Tories, die Großbritannien als freien Markt sahen, als freibeuterisches Großbritannien, das um die Welt zieht und mit allen Handelsabkommen abschließt. Eine Art Singapur an der Themse, sehr attraktiv für Unternehmen.
4: Singapur an der Themse, was bedeutet das?
11: Singapur an der Themse heißt, dass wir die Offshore-Steueroase der EU sein können. Eine Insel vor der Küste der EU, die sie in Sachen Steuern unterbieten kann und ähnlich funktioniert wie Singapur und Hongkong im fernen Osten. Eine Art Zentrum für deregulierte Finanzgeschäfte.
7: Zu den Schlüsselfiguren der European Research Group gehört Jacob Rees-Mogg, ein vermögender Aristokrat und Investmentbanker. Und Steve Baker, ein radikaler Wirtschaftsliberaler mit engen Beziehungen zur Rüstungsindustrie.
4: Diese Radikalisierung einiger Brexit-Befürworter war völlig gegen die Position, die im Referendum vertreten wurde. Denn da hieß es, nein, habt keine Angst, es wird niemals einen Hard Brexit geben. Die Idee des harten Brexits kam erst danach. Und dann wurde der radikale Flügel der Tories immer radikaler.
7: Das allgemein bekannteste Gesicht der Hardliner ist Boris Johnson. Auf dem Parteitag der Konservativen macht er keinen Hehl daraus, dass er Absichten hat, Mays Posten zu übernehmen.
10: Dies ist der Moment, um Chequers zu kippen.
7: Aber abgesehen von seinen persönlichen Zielen, wessen Interessen vertritt Johnson mit seiner Brexit-Agenda?
1: Noch nie hat jemand in der britischen Politik so viel Geld gesammelt wie Boris Johnson. Es war also nicht überraschend, dass Boris Johnson über Deregulierung sprach und Positionen einnahm, die seine Spender befürworteten.
10: Es macht mich zutiefst wütend, dass die Regierung über eine solche Vereinbarung auch nur nachdenkt.
7: Recherchen zeigen, Johnson erhält große Spenden von Geschäftsleuten, die eine Lockerung von Gesetzen nach einem harten Brexit wollen. Einer seiner wichtigsten Geldgeber ist der britische Baumaschinenhersteller JCB.
10: Dieses großartige Unternehmen müsste jede noch so seltsame Vorgabe aus Brüssel akzeptieren. Kommt Ihnen das wie ein guter Deal vor? Ich glaube nicht.
7: Der Besitzer von JCB, Lord Bamford, ist Milliardär und Mitglied des britischen Oberhauses.
10: Ich bin Geschäftsmann und britische Unternehmen können sicherlich Großbritannien zu einer weltweit führenden Kraft im Freihandel machen.
7: Er erhofft sich ein besseres Geschäftsumfeld nach dem Brexit. Die Anteile an seiner Baumaschinenfirma legt er derweil in einer Steueroase in der Karibik an. Auf unsere Nachfrage antwortet JCB, dass das Unternehmen und Lord Bamford nie ein Geheimnis aus ihren politischen Spenden gemacht haben. Wie wird aus einem Referendum, das mit volksnahen Versprechen gewonnen wurde, eine Kampagne für eine marktradikale Wirtschaftsagenda? Die Journalistin Sonia Soda hat den Aufstieg der Hard-Brexit-Fraktion verfolgt.
12: Der Antrieb ist ganz klar ideologisch. In der Geschichte Großbritanniens war die EU immer eine treibende Kraft bei der Verbesserung von Sozial- und Arbeitsrichtlinien. Konservative schauen sich das an und denken, schrecklich, wir wollen nicht, dass Arbeiter solche Rechte haben. Wir wollen keine Standards, die Lebensmittel sicher machen. Wir sind an Profit interessiert. Die politischen Führer des Brexit sind keine Männer und Frauen des Volkes. Sie haben elitäre Universitäten besucht. Und wenn sie für den Brexit sind, dann nicht aus Sorge um die Menschen, die für den Brexit gestimmt haben.
7: Die Idee des Brexit war vor allem, lasst uns die Kontrolle über unsere Grenzen zurückgewinnen. Die Kontrolle über unsere Fischerei, die Kontrolle über unsere Industrie, unser Staat, unser Volk. Das war in den Köpfen vieler das Konzept des Brexit. Aber das wurde von Leuten gekapert, die sagten, der Weg zum Wohlstand ist, alle Hemmnisse zu beseitigen, Steuern zu senken und mit allen Geschäfte zu machen. Und die EU hält uns davon ab.
13: Order.
7: Als Theresa May ihren Brexit-Vorschlag dem Parlament zur Abstimmung vorlegt, wird er rundweg abgelehnt.
14: Ja-Stimmen 202, Nein-Stimmen 432.
13: So the no's have it, the no's have it.
7: Aber was treibt die Tory-Abgeordneten dazu, sich so offen gegen ihre eigene Parteichefin zu stellen?
14: EU-freundliche, konservative Abgeordnete sagten, unsere Wähler melden sich bei uns und wollen einen Hard Brexit. Das hat viele schwankende Abgeordnete zum Nachdenken gebracht. Aber tatsächlich war das, was wie Volkszorn über das Scheitern des EU-Austritts aussah, in Wirklichkeit Fake. Es war vermeintlicher Volkszorn. Auf Facebook erschienen jede Menge Anzeigen, die sich vor allem an Wähler der konservativen Pro-EU-Abgeordneten richteten und sie aufforderten, einen harten Brexit zu unterstützen. Das überschwemmte wiederum die E-Mail-Konten der Abgeordneten. Diese Anzeigen wurden von sehr reichen Spendern bezahlt, um gezielt die Hard-Brexit-Agenda voranzutreiben. Man beeinflusst also die Debatte, man schaltet Anzeigen, um die Meinung der Parlamentarier zu manipulieren. Man übt Druck auf sie aus mit verdeckter Finanzierung. Das einzig Sichtbare sind diese Nachrichten.
7: Investigative Recherchen ergeben, dass diese Anzeigen im Wert von 1 Million Pfund von CTF Partners geschaltet wurden. CTF Partners ist eine Londoner Lobbyfirma, die vor Jahren auch Boris Johnsons Wahlkampf für das Amt des Londoner Bürgermeisters organisiert hat. Was ist jetzt Ihre Rolle beim Brexit? CTF Partners reagierte nicht auf unsere Bitte um Stellungnahme. Doch der Kampf tobt nicht nur innerhalb des Parlaments. Auf Großbritanniens Straßen scheint sich jetzt der Volkszorn gegen den Kompromissvorschlag zu richten.
10: Theresa May und unser Parlament sind Verräter.
7: Bei Leave Means Leave-Märschen und Kundgebungen im ganzen Land wird Mays Deal als Verrat am wahren Willen des Volkes verurteilt. Aber war dies wirklich der Zorn des Volkes? Leave Means Leave ist keine Bürgerbewegung. Wir finden heraus, dass Leave Means Leave in Wirklichkeit eine Lobbyorganisation ist, mit riesigen Budgets. Der Hauptsitz ist ein Büro im Londoner Regierungsviertel Westminster. Leave Means Leave ist auf den Namen von Richard Tice registriert. Details. Ein millionenschwerer Immobilieninvestor agierte bereits 2016 als einer der Hintermänner der Brexit-Kampagne.
15: And just look at it. Even the weather's improved.
7: Er ist einer der reichen Geschäftsleute, die sich viel von einem EU-Austritt erhoffen.
16: Genießt ihr alle den Sonnenschein? Wir wissen, dass die Sonne auf die Gerechten scheint.
14: Richard Tice war während des Referendums eher eine Randfigur. Aber danach wurde Tice mehr und mehr zu einer Hauptperson. Er hat die Leave Means Leave-Bewegung aufgebaut. Er wusste, wie man mit den Medien umgeht. Er verantwortete eine Menge Online-Kampagnen mit der Botschaft, dass man den Politikern nicht trauen kann, den Brexit umzusetzen.
12: Es war sehr populistisch. Die Idee war, dass es diese schreckliche Elite gibt, die Großbritannien regiert und versucht, den Brexit zu vereiteln. Und dass die Massen sehr, sehr wütend darüber sein sollten.
7: Richard Tice, einer der wichtigsten Verfechter des Hard Brexit, stimmt überraschenderweise sofort zu, uns im Büro seines Investmentfonds zu treffen. Wir wollen wissen, was treibt ihn an?
17: When eventually there was what was called the Chequers Summit.
9: Nach dem Chequers-Gipfel wurde uns klar, dass wir verraten wurden. Wir würden immer noch unterwürfige Sklaven der Bürokraten in Brüssel sein. So beginnen Revolutionen. Was ist denn Ihre Vision des Brexits? Eine Wirtschaft mit niedrigen Steuern, wenigen Vorschriften und hohem Wachstum. Allein in meiner Branche haben wir viele zeitaufwendige, sehr teure EU-Vorschriften für die Auftragsvergabe. Das will ich ändern. Dieses Land soll anders regiert werden.
18: 17,4 Millionen! We won the vote!
19: Traitors to the country! Traitors to the country!
7: Richard Tice holte seinen alten Freund Nigel Farage zurück, um das Gesicht der Leave Means Leave zu werden. Der ehemalige Börsenmakler ist in der Lage, die langweiligen Details des EU-Austritts in griffige Slogans von Nationalstolz zu verwandeln.
20: Es geht darum, wer wir als Nation sind. Es geht darum, dass unsere Kinder und Enkelkinder stolz darauf sind, Briten zu sein.
9: Es war wie ein politisches Rockkonzert mit großen Kulissen, Luftballons und Lichtern. Es war großartig.
20: Wir werden unsere Unabhängigkeit zurückbekommen, unseren Stolz und unsere Selbstachtung. Wir werden siegen.
21: "2016 ging es doch hauptsächlich um Einwanderung und das Gesundheitssystem und nicht um Deregulierung.
9: Das sehe ich überhaupt nicht so. Um es klar zu sagen, zur Wahl stand der EU-Austritt. Und viele der Befürworter wussten, welche Möglichkeiten sich daraus ergeben würden, vor allem die Geschäftswelt. Natürlich haben die Leute aus verschiedenen Gründen für den Austritt gestimmt. Aber das Hauptthema war die Rückeroberung der Kontrolle.
21: Glauben Sie, dass Sie durch den Brexit reicher werden?
9: Beim Brexit geht es nicht um mich. So habe ich darüber noch gar nicht nachgedacht. Aber ich glaube, dass der Brexit Chancen bietet. Und wenn diese Chancen zu höherem Wachstum führen, dann wird jeder, wirklich jeder durch den Brexit besser dran sein. Also wir alle.
14: Die Leute wollen keine Deregulierung. Sie wollen keine geringeren Sozialausgaben, sie wollen das Gegenteil. Sie wollen höhere Steuern für Wohlhabende, wollen überhaupt höhere Steuern, mehr Richtlinien, ein soziales Netz. Was aus dem Brexit-Referendum geworden ist, hat wenig Ähnlichkeit mit der populären EU-Skepsis, die das alles überhaupt erst ausgelöst hat.
7: Order! Unter zunehmendem Druck lässt May zum zweiten Mal über ihren Vorschlag abstimmen und scheitert erneut.
9: Es gab keine Mehrheit für einen Hard Brexit und keine für einen Soft Brexit. Es gab eine blockierende Mehrheit gegen jede Option. Wir steckten einfach fest.
7: Die Hard-Brexit-Bewegung gewinnt an Stärke. Guy Verhofstadt warnt schon früh, dass die Vision eines Singapur an der Themse negative Folgen für die britische Wirtschaft haben wird.
21: Wenn Sie ein Handelsabkommen mit der EU wollen, werden wir als Europäer unsere Interessen verteidigen. Wir sind einverstanden, beim Handel keine Zölle zu erheben. Aber man muss ein Level Playing Field akzeptieren. Dieser Begriff taucht in den Verhandlungen immer wieder auf. Er bedeutet, dass es einen fairen Wettbewerb geben muss. Subventionen, Maßnahmen gegen den Klimawandel, Sozialstandards und so weiter. Die britische und die europäische Industrie haben ein Interesse an guten Handelsbeziehungen.
7: Die meisten Experten sagen einen Niedergang der britischen Wirtschaft voraus, falls das Land den direkten Zugang zu den EU-Märkten verliert. Aber die Befürworter eines harten Brexits finden jemanden, der bereit ist, das Gegenteil zu sagen. Bei unseren Recherchen stoßen wir auf einen wenig bekannten Handelsexperten namens Shankar Singham.
2: Shankar sagte, ich habe einen Plan. Und das war wichtig, denn nach dem EU-Austritt sagten alle Ökonomen, das sei schlecht. Und jetzt kommt dieser Typ, der in Oxford studiert und in Amerika gearbeitet hat, und sagt das Gegenteil.
3: Shankar sagte, also wenn ihr dies und das macht, gibt es eine einfache Lösung. Andere wissen viel besser über Wirtschaft Bescheid als er, aber sie wurden nicht aufs Podest gehoben. Vermutlich, weil die anderen Experten nicht die richtigen Dinge sagten.
7: Shankar Singham wird schnell zum Vordenker der Brexit-Anhänger. Er schreibt einen 150-seitigen Bericht, in dem er behauptet, dass die Abschaffung von EU-Vorschriften zu Arbeitnehmerrechten, Landwirtschaft und Umwelt die britische Wirtschaft ankurbeln würde. Die ultrakonservativen Mitglieder der European Research Group wie Jacob Rees-Mogg feiern Singhams sogenannten Plan A Plus als Alternative zu Mays Chequers Deal. Aber wer ist Singham und wer finanziert seine Berichte? Singham arbeitet für eine Organisation mit dem unverfänglichen Namen Institute of Economic Affairs. Wir finden heraus, dass das IEA eine neoliberale Denkfabrik ist, die unter anderem die Privatisierung des staatlichen Gesundheitssystems sowie eine Deregulierung der Tabakindustrie propagiert und Steueroasen verteidigt.
2: Die Thinktanks hatten großen Einfluss darauf, den harten Brexit machbar und positiv erscheinen zu lassen. Sie haben Themen wie Deregulierung, die in der britischen Politik eigentlich kaum eine Rolle spielten, in den Mainstream gebracht.
7: Das Institute of Economic Affairs macht zu seiner Finanzierung keine Angaben. Wessen Interessen werden hier vertreten? Es gelingt uns, mit einem Insider zu sprechen, der bereit ist, sich dazu zu äußern. Shamir Sani war bei einem Think Tank angestellt, der mit dem IEA zusammenarbeitet. Er beschloss, darüber zu berichten, wie diese ultrakonservativen Denkfabriken arbeiten.
21: Es geht um ein riesiges Netzwerk von Organisationen, die keine Denkfabriken sind, sondern Lobbygruppen. Bei der letzten Organisation, für die ich gearbeitet habe, kam zum Beispiel ein Geldgeber rein und sagte, ich brauche Hilfe mit meinen Lachsfarmen oder so. Und diese Organisation verfasst dann einen Bericht nach seinen Interessen. Dann werden diese Berichte an Politiker herangetragen und als legitime politische Vorschläge präsentiert. Man sagt, das ist wirklich gut, das Volk will das, das ist gut für das Land. Aber meist geht es nur um die Interessen der Geldgeber.
2: Was würden Sie tun, wenn Sie ein Unternehmer wären? Wenn Sie 50.000 Pfund haben, geben Sie die einem registrierten Lobbyisten? Das

0: Ich habe einen Termin mit Mark.
1: Er wird vom Chef des IEA, Mark Littlewood, zu einem Treffen eingeladen, um zu ergründen, wie eine Zusammenarbeit aussehen könnte.
0: Sehr erfreut. Schön, Sie kennenzulernen.
1: Littlewood bietet dem Journalisten an, einen Bericht zu verfassen, um die britische Agrarpolitik nach dem EU-Austritt zu beeinflussen.
0: Wenn wir das voll finanzieren würden, können Sie dann sicherstellen, dass Sie die Bereiche abdecken, die für uns besonders interessant sind?
2: Ja, sicher. Von mir aus können unsere Geldgeber schon unsere Aussagen inhaltlich beeinflussen. Sie können uns aber nicht genau sagen, zu welchem Ergebnis wir kommen sollen.
0: Klar, nicht unbedingt.
2: Wesentliche Inhalte, okay.
0: Und dass es auffällt.
2: Das werden Sie bekommen. Machen Sie sich keine Sorgen.
0: Ist das machbar?
2: Dieser Bericht wird nicht sagen, dass wir amerikanisches Rindfleisch von unserem Markt fernhalten müssen, sondern genau das Gegenteil.
0: Es gibt ein riesiges Transparenzproblem, weil all diese Organisationen ihre Geldgeber nicht offenlegen. Die Öffentlichkeit weiß nicht, wer die Politik finanziert, die die Regierungsvertreter umsetzen. Wenn Sie Zugang zur Regierung wollen, können Sie etwas Geld in diese rechten Thinktanks stecken und dann das ganze Land in Aufruhr versetzen.
1: Mit diesen Aussagen konfrontiert, sagt uns das IEA, wir handeln nicht im Interesse unserer Spender, außer in dem Maße, in dem diese an freiem Handel und freien Märkten interessiert sind. Das IEA trifft unabhängige redaktionelle Entscheidungen und bemüht sich dann um eine Finanzierung. Es ist sicherlich nicht kontrovers, dass die Prinzipien des IEA mit den Interessen unserer Geldgeber übereinstimmen.
2: Ich habe gerade diesen Bericht des IEA gesehen. Ich glaube, das ist ein sehr gutes Konzept. Es erlaubt uns, die Kontrolle über unsere Gesetze zurückzugewinnen. Was man mit dem Checkers-Plan nicht kann. Unsere Gesetze würden in Brüssel gemacht werden und dem Vereinigten Königreich aufgezwungen. So etwas hatten wir noch nie. Das ist ein sehr vielversprechender Ausweg.
1: Doch für einen harten Bruch mit der EU gibt es ein ganz anderes großes Hindernis. Eines, das Großbritannien wieder mit seiner blutigen, jüngsten Vergangenheit konfrontieren könnte. Bis vor 23 Jahren tobte in Nordirland ein brutaler Bürgerkrieg zwischen denen, die Teil des Vereinigten Königreichs bleiben wollten, und denen, die sich der Republik Irland anschließen wollten. Am Karfreitag 1998 wurde ein Friedensabkommen unterschrieben. Es versprach offene Grenzen ohne Kontrollen zwischen Nord und Süd.
0: Das ist Teil des Friedens in Nordirland. Die Tatsache, dass es keine Grenze mehr gibt. Für uns war es sehr wichtig, dass dieses Karfreitagsabkommen, dass der Frieden in Nordirland gesichert ist.
1: Aber ein harter Brexit würde dieses Versprechen bedrohen. Wenn Großbritannien von EU-Vorschriften abweicht, wären Grenzkontrollen für den Handel nötig. Die Hard-Brexit-Verfechter brauchen eine Lösung, die auch bei einem kompletten Bruch mit der EU funktioniert. Ein weiterer Auftrag für Shanker Singham. Er wird nach Nordirland geschickt. Wie wir erfahren, im Auftrag von Prosperity UK, einer privaten Firma, die von einem millionenschweren Hedgefondsbesitzer geleitet wird. Am Flughafen wird Singham von Stephen Kelly empfangen, dem Vorsitzenden des nordirischen Industrieverbandes. Kelly erzählt uns, wie diese Begegnung mit Singham abgelaufen ist. Zunächst zeigt er ihm die seit Jahren unsichtbare Grenze zwischen Nordirland und der Republik Irland.
0: Die Straße, auf der wir jetzt sind, ist einer der vielen inoffiziellen Grenzübergänge. Es gibt Übergänge auf Äckern, auf Feldwegen, sogar mitten in einem Haus. Wir haben die Grenze bereits überquert. Und gerade eben, als die Straße die Farbe wechselte, wieder. Und jetzt überqueren wir die Grenze noch einmal.
3: Once again, just now,

0: Kelly zeigt dem Besucher aus London auch dieses verlassene Zollhaus, den einzigen noch sichtbaren Hinweis auf die Grenze, die einst hier existierte. Die Aufgabe für Singham: Wie kann man hier Waren ohne Grenzanlagen kontrollieren?
1: Auf dieser Reise ging es ihnen hauptsächlich darum, ob es Technologien gibt, mit denen man einen reibungslosen Handel aufrechterhalten kann. Von Blockchain über Satelliten und Drohnen bis hin zu einem Zeug unter dem Straßenbelag, das mit Barcodes verknüpft wird. Eine ganze Reihe von wilden und verrückten Vorschlägen, die alle an einem Punkt enden. Nichts wird funktionieren. Hier an diesem Ort sagte ich ihnen, dass ihre Vorschläge diesen Test erfüllen müssen. Sie müssen sicherstellen, dass diese Person in diesem Haus und diese Person in jenem Haus 100 Meter weiter nach dem Brexit genauso weiterleben können, wie sie es vorher getan haben. Ich glaube nicht, dass Schenker das je verstanden hat.
0: Schon eine Woche nach seinem Besuch in Nordirland stellt Singham in London seinen privat finanzierten Bericht vor. Dieser Plan ignoriert die Bedenken seiner nordirischen Gesprächspartner und enthält Vorschläge für Grenzkontrollen. Auf unsere Bitte um Stellungnahme reagiert Singham nicht. In der Vergangenheit betonte er allerdings, dass er es nicht ungewöhnlich findet, wenn eine Denkfabrik sich aktiv in die Politik einmischt. Singhams Bericht hat großen Einfluss auf die Haltung der Konservativen, vor allem auf die European Research Group.
2: Die ERG hat sich nicht wirklich mit diesen praktischen Problemen befasst. Sie hat nicht erkannt, was die Risiken waren. Sie hat alle echten Probleme einfach beiseite gewischt und nicht erkannt, dass es Konsequenzen hat, wenn wir das Problem der irischen Grenze nicht richtig lösen.
0: Die Rebellen gewinnen. Theresa Mays Deal wird beim dritten Versuch endgültig gekippt.
3: The eyes to the right, 286. The nose to the left, 344.
4: So the nose have it, the nose have it.
0: Damit verzögert sich der EU-Austritt weiter und es entsteht die absurde Situation, dass Großbritannien an der EU-Wahl teilnehmen muss, obwohl es die EU verlassen will. Das gibt den Hardlinern die perfekte Chance für einen letzten Angriff auf Mays Regierung. Nigel Farage und Richard Tice gründen die Brexit-Partei, um an der EU-Wahl teilzunehmen. Die Partei hat nur ein politisches Ziel: den härtestmöglichen Brexit. Unsere Recherchen zeigen, dass die Brexit-Partei, die behauptet, die Leute auf der Straße zu vertreten, alles andere ist als eine Volkspartei. Die Partei ist in Wahrheit eine GmbH, die von Farage und Tice geführt wird.
5: So werden politische Parteien üblicherweise nicht geführt. Normalerweise gilt: ein Mitglied, eine Stimme. Bei der Brexit-Partei waren schon die Formulierungen interessant. Sie sprachen nicht von Mitgliedern, sondern von Unterstützern. Also ging man zu PayPal, gab der Brexit-Partei eine bestimmte Summe und wurde so ein registrierter Unterstützer. Aber es gab keinerlei Mitspracherecht.
1: Die Brexit-Partei ist also ein Unternehmen mit Ihnen und Nigel Farage als Besitzer.
2: Korrekt, die Dinge entwickelten sich so schnell, dass wir einfach keine Zeit hatten, eine politische Partei im traditionellen Sinne zu gründen. Nigel wusste, dass wir sie als Unternehmen aufziehen mussten. Das ist nach britischem Recht erlaubt. Das haben wir getan. Nigel als der Kämpfer, das bekannte Gesicht, und ich mit meiner Fähigkeit, schnell Entscheidungen zu treffen. Und so haben wir einfach losgelegt. Eine Entscheidung nach der anderen. Einfach so. Und weil wir nur zu zweit waren, war es sehr einfach.
0: Tatsächlich gibt es viele kleine Unterstützerbeiträge für die Brexit-Party. Unsere Recherchen zeigen aber, dass sie von den über 10 Millionen Pfund in den Schatten gestellt werden, die von reichen Unterstützern kommen. Tice und Farage rauben den Konservativen Spender und Wähler.
6: No, Nigel Farage gehört nicht zum System. Er stellt sich als jemand dar, der den Mächtigen die Wahrheit sagt, der die Premierminister zur Rechenschaft zieht. Seine Rolle ist, Druck auf die konservativen Führer auszuüben. Er droht, dass er ihnen Stimmen wegnehmen wird und sie ihm geben müssen, was er will.
0: Die erst einen Monat alte Brexit-Partei fordert im EU-Wahlkampf die 180 Jahre alte konservative Partei heraus.
2: Lustig, es hat funktioniert.
0: Die Brexit-Party gewinnt fast 32% der Stimmen.
7: Oh,
2: das ganze Establishment hier und dort war völlig fassungslos, weil bei denen allmählich der Groschen fiel.
0: Die Brexit-Partei GmbH zieht ins Brüsseler EU-Parlament ein. Ihr Ziel? Die Sitzungen zu stören. Als letzte Beleidigung der verhassten Institution.
2: Ich bin ein Geschäftsmann, kein erfahrener Politiker. Und plötzlich waren wir die größte Einzelpartei im Europäischen Parlament. Und meine Güte, wir waren laut.
8: Im Westen, in Europa, Amerika und anderswo findet gerade eine historische Schlacht statt. Globalisierung gegen Populismus. Sie mögen Populismus verabscheuen, aber ich sage Ihnen etwas Lustiges. Er wird sehr populär. Sie werden uns vermissen, aber wir winken Ihnen zum Abschied.
0: Dabei geht es der Brexit-Partei nicht um das EU-Parlament und um Brüssel. Sie versucht, in London Einfluss zu nehmen. Mit Erfolg.
2: Viele konservative Wähler wechselten zur Brexit-Partei. Ich glaube, es gab ein Gefühl der Panik innerhalb der konservativen Partei. Eine Folge war, dass Theresa May am Tag nach der Europawahl wusste, dass sie erledigt war und ihren Rücktritt ankündigt.
6: Vergessen Sie nie, dass Kompromiss kein Schimpfwort ist. Das Leben hängt von Kompromissen ab.
0: Theresa Mays Zeit als Premierministerin ist vorbei und damit die Idee eines Soft-Brexit-Kompromisses endgültig vom Tisch.
2: Man glaubte, dass nur eine Person imstande sein würde, Nigel Farage davon abzuhalten, die konservative Partei zu überholen. Und das war Boris Johnson.

0: Die Menschen waren nach 3 Jahren Stillstand unter May so genervt, dass sie es endlich hinter sich bringen wollten. Das Motto "Get Brexit done" war sehr stark. In gewisser Weise setzte man ganz auf Vereinfachung. Es ging darum, die Verbindungen zu diesem bösen Imperium zu kappen und in den Sonnenuntergang zu segeln. Das war die Symbolik.
1: Viele der gemäßigten Konservativen müssen akzeptieren, dass ihre Partei sich im Brexit-Prozess erheblich verändert hat.
2: Größtenteils aus Angst vor Nigel Farage ist die konservative Partei dazu übergegangen, wie Nigel Farage zu werden. Für einen harten Brexit, bereit um jeden Preis auszutreten. Also habe ich deutlich gemacht, dass ich aus der Regierung austreten würde, weil ich glaube, dass die Folgen eines harten Brexits sehr schädlich sind und ich keine Rolle dabei spielen möchte.
1: Als der neue Premierminister Boris Johnson sein Kabinett vorstellt, ist es voll von Hardlinern, die kompromisslos einen harten Brexit ansteuern.
3: Der Sieg von Boris Johnson, seine Wahl zum Vorsitzenden der Konservativen und zum Premierminister war wirklich der ultimative Sieg für die Finanziers der britischen Politik. Für die Leute, die das Brexit-Referendum finanziert hatten. Die Leute, die Pro-Brexit-Kampagnen nach dem Referendum unterstützt hatten. Die Leute, die Geld an anonym finanzierte Thinktanks geben. Für sie alle war Boris Johnson die Erfüllung ihrer Wünsche. Sie glauben, dass sie ihn manipulieren können.
4: Well, good morning, everybody. Guten Morgen allerseits. Es ist wunderbar, dieses neue Team hier versammelt zu sehen. Thank you all very
1: much. Unsere Recherchen ergeben, dass es Johnson gelungen ist, abermals Rekordspenden von reichen Geldgebern einzuwerben. Er schafft es damit, einige der großzügigsten Unterstützer der Brexit-Partei wieder für die Konservativen zu gewinnen. Dazu gehören auch diesmal Anthony Bamford, der Inhaber von JCB. Und CTF Partners, die Firma, die ihn bereits bei früheren Kampagnen unterstützte. Mehr als ein Dutzend ehemaliger Mitarbeiter des Institute of Economic Affairs und anderer Hard-Brexit-Thinktanks werden als Berater in die Regierung geholt.
5: Statement, the Prime Minister.
2: Es ist Zeit, den Brexit zu vollziehen und dieses Land nach vorne zu bringen.
1: Johnsons Regierung besiegelt den offiziellen Austritt aus der EU und verhandelt monatelang ein Handelsabkommen, das ab Januar 2021 gelten soll, wenn Großbritannien endgültig die Zollunion und den EU-Binnenmarkt verlässt. Auch unter dem Eindruck der Corona-Krise kommt in letzter Minute eine Einigung zustande. Der Deal sorgt in Brüssel für Erleichterungen, auch wenn es ein schmaler Kompromiss ist. Der harte EU-Austritt wird Realität. Am 30. Dezember 2020 unterschreibt Boris Johnson das Abkommen.
2: Leute, das ist es. Sie werden alle fragen, hat er es gelesen? Die Antwort ist ja.
4: The answer is yes. And it's an excellent deal for this country. Thank you all very much. Thank you.
6: Of course. Natürlich gibt es nicht so etwas wie einen einfachen Brexit. Natürlich wird der Brexit die politische Debatte in Großbritannien für die nächsten 10 Jahre beherrschen. Am Ende steht immer noch dieses große Fragezeichen. Was bringt das alles, abgesehen von wirtschaftlichem Schaden und einer Menge Not und Armut?
1: Wie wird Großbritannien nun die neue Freiheit nutzen? Nur eine Woche nach dem endgültigen EU-Austritt haben Hardliner bereits die Abschaffung von Umwelt-, Datenschutz- und Arbeitsrechtsgesetzen gefordert. Der Kampf um den Brexit geht weiter. Erst in den kommenden Jahren wird sich zeigen, wie sehr der Coup der reichen Eliten Großbritannien verändern wird.
3: Wir verstehen oft nicht, wie der Missbrauch des Wahlsystems, der Missbrauch des politischen Systems und die Rolle des Lobbyismus in der Politik eine politische Landschaft verändern und verzerren können.

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5: Tränen zum Abschied des alten Vorsitzenden.
6: 53,34%.
5: Und ein Wahlergebnis als Dämpfer für den Neuen. Die Linke will eine Protestpartei sein, hat aber vor allem mit dem Protest in den eigenen Reihen zu kämpfen. Und damit herzlich willkommen zum Bericht vom Parteitag der Linken in Potsdam. Ines Schwertner und Jan van Aken haben die Partei in den letzten beiden Jahren wiederbelebt. Er ist nun weg, sie ist geblieben und jetzt bei mir. Hallo Frau Schwertner.
7: Hallo.
5: Frau Schwertner, Sie haben Jan van Aken immer als Fels in der Brandung bezeichnet. Ihr neuer Co-Vorsitzender ist hier mit einem Ergebnis von knapp 53% fast untergegangen. Sie haben hingegen 86% bekommen. Wie erklären Sie sich das Ergebnis für Luigi Pantisano?
7: Also ich freue mich erstmal über die Bestätigung auch unserer Arbeit jetzt der letzten zwei Jahre. Das bedeutet das ja auch. Ich glaube, der Abschied von Jan van Aken hat auch gezeigt, was das hier für die Delegierten, für die Partei bedeutet hat. Und für Luigi Pantisano ist klar, er muss sich das Vertrauen erarbeiten. Er sieht das als Arbeitsauftrag und ich glaube, den kann er auch gut annehmen.
5: Bedeutet das für Sie, dass Sie jetzt erstmal die Führungsrolle in der Partei übernehmen müssen?
7: Ja, die hatte ich jetzt ja auch die letzten zwei Jahre auch schon mit Jan van Aken gemeinsam. Und wir arbeiten hier immer als Team. Das war auch die Stärke, die wir hatten im Bundestagswahlkampf, dass wir als Team antreten. Und das will ich nochmal bekräftigen. Wir sitzen hier vorne mit Sören Pellmann, Heidi Reichenick gemeinsam, Luigi Pantisano und ich. Wir arbeiten zusammen. Darum geht's.
5: Dieser Parteitag war sicherlich nicht nur für den neuen Co-Vorsitzenden eine Überraschung, sondern er war für viele ein Blind Date. Denn 60% der Delegierten sind zum ersten Mal dabei. Doch das Kennenlernen fällt nicht allen leicht. Mancher fühlt sich gar fremd. Auf offener Bühne wird immer wieder Misstrauen geäußert. Gegen die eigenen Genossen, gegen die Parteiführung. Ist die Linke zu schnell gewachsen? Torben Lehning über eine Partei zwischen Anspruch und Wirklichkeit.
8: Sie sind jünger, weiblicher, migrantischer und vor allem mehr als doppelt so viele wie noch Ende 2024. Die Linke präsentiert sich in Potsdam selbstbewusst und angriffslustig. Die Vorsitzende kündigt einen Kampf gegen soziale Kürzungen und gegen rechts an.
9: Und deswegen machen wir jetzt Klassenkampf von unten, liebe Genossinnen und Genossen.
8: Und die Genossen wählen einen neuen Co-Vorsitzenden an Schwertners Seite, den Bundestagsabgeordneten Luigi Pantisano. Der Nachfolger von Linken-Ikone van Aken hat jedoch kaum Rückhalt in seiner Partei. Nur 53% der Delegierten wählen ihn. Ein harter Dämpfer für Pantisano, der die Linke zur Arbeiterpartei formen will.
10: Ich will mit euch gemeinsam die arbeitende Klasse für die Linke zurückgewinnen. Und damit meine ich die Erzieherin, den Pfleger, den Postboten und die Reinigungskraft. All diese Menschen, die den Laden jeden Tag am Laufen halten.
8: Gleiche Löhne für Ost und West, Schuldenbremse abschaffen für Umverteilung und eine Vermögensteuer. Das ist der Anspruch der Linken. In der Sozialpolitik tritt sie geeint auf. In der Nahostpolitik geht aber ein Riss durch die Partei. Viele neue Mitglieder sind pro-palästinensisch eingestellt und positionieren sich gegen den Kompromisskurs der Parteispitze.
11: Wieder einmal wird in dieser Partei versucht, in der Causa des Genozids in Palästina etliche Schritte zurückzugehen. Durch Zugeständnisse an eine kleine, aber laute Minderheit, die den Genozid weiterhin leugnet.
8: Am Ende steht trotzdem ein Kompromiss. Das Vorgehen Israels im Gazastreifen bezeichnet die Linke jetzt als Völkermord. Und sie spricht sich für eine Zwei-Staaten-Lösung aus. Doch die Gräben in der Partei bleiben tief. Pro-israelische Delegierte fühlen sich gar von der eigenen Parteijugend bedroht.
12: Der Nahostkonflikt ist das einzige Thema geworden für die Linksjugend in vielen Basisgruppen, Landesverbänden. Und es herrscht eine massive Israelfeindlichkeit, die schon fast wahnhaft ist.
8: Es reicht uns mit dem ewigen Streit, sagen die Ostverbände, die im Herbst bei Landtagswahlen antreten. Mit Nahostpolitik könne die Linke hier keine Wähler gewinnen.
13: Wir können nicht mit Außenpolitik punkten, weil das sind nicht die Themen, die sozusagen in den Wahlkämpfen jetzt gerade vorne stehen.
14: Diese Debatten finden nicht in der, im Pflegeheim statt, in der Bar statt.
15: Wie sicher ist mein Arbeitsplatz? Wie sicher ist meine Rente? Wie entwickeln sich die Preise? Das sind Dinge, die die Menschen beschäftigen.
8: Die Linke erhebt in Potsdam den Anspruch, die soziale Protestpartei in Deutschland zu sein. Die Realität zeigt, häufig kämpft sie noch mit Protest in ihren eigenen Reihen.
5: Frau Schwertner, haben Sie die Jungen in Ihrer Partei noch im Griff?
7: Ja, ich freue mich ja, dass so viele neue zu uns gekommen sind. Man sieht das eben auch hier. Es gibt neuen Schwung, neue Debatten. Aber es ist doch vollkommen klar geworden. Wir haben den sozialen Protest jetzt in den Fokus gestellt. Auch, dass wir in Mecklenburg-Vorpommern, Sachsen-Anhalt alles tun, um die AfD von den Schalthebeln der Macht fernzuhalten und für soziale Gerechtigkeit zu kämpfen und gleichzeitig fürs Völkerrecht einzustehen und Völkerrechtsverbrechen auch klar zu benennen. Ich finde, beides ist uns hier die Tage gelungen. Insofern bin ich da sehr zufrieden.
5: Was in Ihrer Partei stattfindet, ist aber nicht nur harmloser Jugendprotest. Es gibt Menschen in Ihrer Partei, die sagen, sie haben Angst vor der Jugendorganisation wegen des offenen Antisemitismus. Können Sie sowas tolerieren?
7: Deswegen haben wir uns ganz klar davon distanziert und gleich gesagt, so ein Verhalten hat in der Partei keinen Platz. Und das kann ich wirklich nur allen sagen, die hier auftreten oder die in der Linksjugend auftreten. Wir sind ganz klar gegen jeden Antisemitismus in unserer eigenen Partei, in der Gesellschaft und überall auf der Welt. Und das ist aber kein Widerspruch, auch Palästina-solidarisch zu sein, wo es keine andere Partei gibt, die die Verbrechen Israels tatsächlich benennt. Und beides muss doch möglich sein.
5: Was heißt das aber für die, die sich nicht an diese roten Linien halten?
7: Das werden wir danach prüfen. Das haben wir gesagt, wir können die Konsequenzen prüfen. Wir machen das gemeinsam mit dem Jugendverband, weil das ist mir auch wichtig. Es gibt viele im Jugendverband, die diese Aussagen auch nicht tolerieren. Und mit denen wollen wir gemeinsam zusammenarbeiten. Das ist doch das, was im Vordergrund steht.
5: Frau Schönneck, wir können mal reinhören, was Ihre Fraktionsvorsitzende Heidi Reicheneck in Richtung der Jungen gesagt hat.
16: Die Einzigen, die uns zum Scheitern bringen können, sind wir selbst. Auf Parteitagen werden die harten Fragen diskutiert. Dazu sind sie da. Aber diese Partei hat klare rote Linien, sie hat Prinzipien, sie hat Überzeugungen. Wer diese nicht teilt, hat den falschen Mitgliedsantrag ausgefüllt.
5: Frau Schwertner, haben Leute in Ihrer Partei das falsche Parteibuch?
7: Nein, ich glaube, es sind viele zu uns gekommen, die gleichen Inhalte und Werte teilen. Das ist doch das Wichtige. Und jetzt müssen wir danach klären. Und das wird die erste Aufgabe dieses Parteivorstands sein, gemeinsam mit dem Jugendverband zu klären, wie wollen wir weiter gemeinsam arbeiten, rote Linien ziehen, da wo es nötig ist, aber vor allem gemeinsam arbeiten. Denn wir teilen doch alle die Anliegen, dass wir in Sachsen-Anhalt, Mecklenburg-Vorpommern die echten Gegner der Demokratie, dass wir gegen die ankämpfen müssen. Und das ist hier die breite Mehrheit hier auf diesem Parteitag, die das teilt. Und das müssen wir nach vorne stellen.
5: Frau Schellner, wir reden gleich weiter, ja. Denn die Linke kämpft nicht nur mit sich selbst. Im Herbst stehen wichtige Landtagswahlen an. In Berlin will die Linke mit roten Themen das Rote Rathaus erobern. In Mecklenburg-Vorpommern und Sachsen-Anhalt könnte sie hingegen gezwungen sein, mit der CDU konservative Politik umzusetzen. Dafür setzt sie schon jetzt im Wahlkampf auf ein überraschendes Thema. Kerstin Palzer.
17: Die Linke in Sachsen-Anhalt erscheint ungewöhnlich heimatverbunden.
18: Wir lassen uns den Begriff der Heimat nicht von einer rechtsextremen Partei wegnehmen. Auch wir gehören zu dieser Heimat und wir sind glücklich in Sachsen-Anhalt.
17: Eva von Angern ist seit 2002 im Landtag. Sie kennt die CDU-Leute, die kennen sie. Dass die Bundes-CDU über den Unvereinbarkeitsbeschluss diskutiert, ist hier ziemlich weit weg.
19: Als Linke kann ich sagen, wir haben keinen Unvereinbarkeitsbeschluss. Und wenn ich auf die letzten Jahre in Sachsen-Anhalt schaue, muss ich auch feststellen, dass es den hier auch so nie in der gelebten Realität gab.
17: Heißt im Klartext, man arbeitet eh schon zusammen. Selbst eine Koalition von CDU und Linke schließt man hier von linker Seite nicht kategorisch aus.
19: Wir sind gesprächsbereit, aber wir werden keine rechte Politik durch die CDU unterstützen.
17: Ortswechsel Hettstedt, südliches Sachsen-Anhalt, früher Bergbau. Heute eine der Regionen in Sachsen-Anhalt mit der höchsten Zustimmung für die AfD. Bei der letzten Bundestagswahl wählten hier im Landkreis 44,5% die AfD. Isabel Anton ist seit anderthalb Jahren in der Linken. Dass es im Wahlkampf auch mal ruppig zugeht, nimmt sie hin.
20: Wir sind viel unterwegs, dann auf der Straße auch öfter mal bepöbelt, wenn wir mit der Partei unterwegs sind. Aber da muss man, glaube ich, einfach drüber stehen, wenn man politische Arbeit macht.
17: Isabel Anton setzt sich für die Einhaltung des 8-Stunden-Tages ein und für gute Löhne, damit nicht noch mehr junge Leute abwandern, sagt sie.
20: Wir hören den Leuten zu, wir hören zu, wo drückt der Schuh, wo können wir ihnen helfen, was können wir mitnehmen in die Landespolitik, in die Bundespolitik. Wir wollen wirklich wissen, was die Leute beschäftigt und wie wir ihnen konkret helfen können.
17: Doch viele hier wollen gar nicht mehr mit der Linken reden. Ist das noch eine Alternative? War ja mal die Ostpartei.
0: Nicht mehr. Sind auch mit dran schuld, dass das so mitgekommen ist. Ist so.
21: Man sieht die Stadt, es ist fast alles Leerstand, passieren tut nichts, die Gelder gehen weg und das finde ich nicht in Ordnung, finde ich das.
22: Die kleinen Leute, die normalen Arbeiter, dass die nichts an sich Geld aus der Tasche ziehen, dass die was haben.
17: Genau für diese Arbeiter und Geringverdiener will Isabel Anton Politik machen. Und gerade die wählen mittlerweile eher AfD. In Hettstedt, Magdeburg und ganz Deutschland. Auch deshalb setzt die Linke hier vielleicht auf das eher konservative Thema Heimat.
23: Heimat ist für alle da!
17: Wie ein Schreckgespenst für die CDU wirkt diese Linke nicht.
5: Frau Schwertner, Ihr Co-Vorsitzender Luigi Pantisano hat der CDU eine faschistische Politik vorgeworfen. In Thüringen und Sachsen arbeiten Sie aber mit der CDU schon zusammen. Und wir haben es gerade gehört, in Mecklenburg-Vorpommern und Sachsen-Anhalt könnte das nach den Wahlen notwendig werden. Wie viel oder wie groß ist der Schaden, den Luigi Pantisano mit seiner Aussage dort hinterlassen hat?
7: Naja, also man muss ja erstmal sagen, wir rufen gerade zum Protest auf gegen die CDU, weil wir gegen diese Sozialkürzungspolitik, gegen diesen sozialen Kahlschlag sind. Das heißt, wir sind in klarer Opposition zu dieser CDU. Und Luigi Pantisano hat recht, wenn er sagt, dass die CDU zum Teil Politik der AfD übernimmt. In der Migrationspolitik, in der Kürzungspolitik, die machen Politik für die reichen Menschen in diesem Land. Das ist die Gemeinsamkeit.
5: Aber Sie wollen ja mit denen dort ins Gespräch kommen. Das ist ja keine Gesprächsgrundlage dann.
7: Aber viele CDU-Abgeordnete kippen gerade nach rechts. Das ist das, was wir erleben. Ich glaube, Jens Spahn wünscht sich das insgeheim, mit den Rechten zusammenzuarbeiten. Die Brandmauer ist am Bröckeln. Wir sagen aber gleichzeitig, wir haben eine Verantwortung den Menschen gegenüber. Gerade bei den ostdeutschen Landtagswahlen sorgen wir dafür, in Sachsen und Thüringen, dass es überhaupt zu einem Staatshaushalt kommt. Wir empfinden eine Verantwortung dafür, dass der Sozialstaat überhaupt funktioniert. Es hängt an uns Linken in Thüringen und in Sachsen, dass dieses System da nicht zusammenbricht. Und
5: das will ich nochmal sagen. Man hat doch hier auf dem Parteitag auch gemerkt, dass gerade die Ostverbände extrem konsterniert waren, ob diese Aussage, und das erklärt vielleicht auch ein Stück weit das schlechte Wahlergebnis, von Luigi Pantisano. Also hat er dort doch zumindest auch innerhalb der Linken einen Schaden hinterlassen.
7: Aber das zeigt doch, dass wir in der Frage so präzise sein müssen. Wir sind eine gezielte Opposition. Wir sind ganz klar gegen die Inhalte der AfD, weil sie Politik für die reichen Menschen macht. Das macht die CDU auch zum Teil. Wir sagen aber gleichzeitig, da, wo wir mit im Landtag sitzen, haben wir eine Verantwortung unseren Wählerinnen gegenüber. Wir werden mithelfen, dass es einen Haushalt gibt. Wir werden mithelfen, dass Gelder nicht gekürzt werden für Demokratieprojekte, für jede Sozialarbeiterin in diesem Land. Und das werden wir weiter so machen. Ja, das ist schwer, aber die Verantwortung müssen wir nehmen und da müssen wir präzise und klar sein.
5: Frau Schwertner, zum Abschluss noch eine Frage zur Rentenkommission. Die hat jetzt ihre Vorschläge vorgelegt. Darin heißt es, die Rente mit 63 soll abgeschafft werden und das Renteneintrittsalter soll sich an der Lebenserwartung orientieren. Was sagen Sie dazu?
7: Ja, man merkt, dass in dieser Rentenkommission nur Menschen sitzen, die überhaupt nicht wissen, was Altersarmut bedeutet und was es bedeutet, dass manche Menschen nicht bis 70 arbeiten können. Schon jetzt nicht. Die Lebenserwartung ist in manchen Bundesländern sogar gesunken in den letzten Jahren. Das ganze Renteneintrittsalter an die Lebenserwartung zu stocken, arbeitet mit den falschen Zahlen. Und ich kann die Regierung nur dazu drängen, dass sie das wieder zurücknehmen, genauso wie die Pflege- und Krankenkassenreform, weil die Menschen in diesem Land unter diesen Reformen jetzt schon leiden und sie werden die Quittung dafür bekommen.
5: Kurze Nachfrage, aber was wäre denn Ihre Antwort auf die Finanzprobleme in der Gesetz in Rente?
7: Ja, wir sagen auch, dass es eine grundsätzliche Reform braucht. Das ist vollkommen klar, weil die Finanzierungsbasis ist zu klein. Deswegen müssen Abgeordnete einzahlen, deswegen müssen Selbstständige einzahlen, aber auch Beamte einzahlen.
5: Das schlägt aber auch die Rentenkommission jetzt vor.
7: Naja, bei den Beamten sind sie sich noch nicht ganz sicher, aber das ist ja der erste richtige Schritt, zu sagen, wir müssen die Finanzierungsbasis ändern, die Einzahlerin ändern. Unser Land ist doch wirklich tatkräftig und kann es auch schaffen, das Rentensystem endlich grundsätzlich zu reformieren. Das würden wir unterstützen, aber wir werden auf jeden Fall nicht unterstützen, dass die hart arbeitenden Menschen, die noch bis 70 arbeiten müssen, und sich krumm buckeln, während Abgeordnete dich einzahlen. Das wird nicht funktionieren.
5: Frau Schwertner, vielen Dank.
7: Danke.
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Willkommen zur Tagesschau. Gespräche zwischen Iran und den USA vorerst beendet. Es war der erste Tag der Verhandlungen über ein Kriegsende im schweizerischen Birkenstock. Das Treffen wurde aber von Drohungen und Vorwürfen überschattet. US-Präsident Trump kündigte auf seiner Plattform Truth Social erneute Angriffe an, sollte Iran die Hisbollah-Miliz im Libanon nicht aufhalten. Ukraine greift Krim mit Drohnen an. Es soll Explosionen und Brände gegeben haben. Laut russischen Behörden starben mindestens 4 Menschen, 28 weitere wurden verletzt. Die Treibstoffknappheit auf der von Russland annektierten Halbinsel wächst. Sprit wird nicht mehr an Privatpersonen ausgegeben. Stichwort um Präsidentschaft in Kolumbien. Der Rechtsaußenpolitiker Abelardo de la Espriella liegt nach Auszählung fast aller Stimmen knapp vor seinem linken Gegenkandidaten Iván Cepeda. Das offizielle Endergebnis steht noch aus. De la Espriella hatte im Wahlkampf unter anderem angekündigt, Drogenbanden militärisch bekämpfen zu wollen. Alba Berlin ist deutscher Basketballmeister. Das Team aus der Hauptstadt gewann das 5. Spiel der Finalserie gegen Bayern München mit 84-81. Zur Halbzeit lag Alba noch 20 Punkte zurück, kann dank einer Aufholjagd jetzt aber den 12. Meistertitel feiern. Gewitter mit Sturmböen und Starkregen in Brandenburg und Berlin. Die Feuerwehren mussten zu zahlreichen Einsätzen ausrücken. Bäume wurden umgeknickt oder Äste abgerissen. Teilweise regnete es bis zu 40 Liter Wasser pro Quadratmeter in kurzer Zeit. Auch in anderen Regionen in Ost- und Süddeutschland gab es Unwetter. Das Wetter am Montag meistens sonnig mit Quellwolken, im Norden und Nordosten trocken, im übrigen Land vereinzelt Schauer oder heftige Gewitter, Höchstwerte 22-38 Grad.

0: Guten Abend, Berlin. Herzlich willkommen zur Abendschau am 21. Juni, dem längsten Tag des Jahres mit der kürzesten Nacht. Und das bedeutet auch, kalendarisch hat der Sommer begonnen. Und der wurde heute begrüßt mit einem wahren Donnerwetter am späten Vormittag. Eine Regen- und Gewitterfront mit einigen kräftigen Windböen zog da über uns hinweg. Die Feuerwehr musste vorübergehend sogar den Ausnahmezustand ausrufen. Bis zum späten Nachmittag hieß das 250 zusätzliche Einsätze und 40 Liter Wasser pro Quadratmeter. Die sorgten nicht nur für einige vollgelaufene Keller. Vor allem Veranstaltungen im Freien, wie hier am Reichstag, mussten dadurch unterbrochen werden. Und danach kam dann das große Aufräumen. Wie hier am Hansaplatz in Tiergarten. Dort hatte der Sturm die Vorbereitungen für ein Sommerfest abgeräumt. Eine Person soll dort einen Stromschlag erlitten haben, so wie auch zwei Mieter in einem Hochhaus an der Landsberger Allee. Ja, und nicht nur der Himmel hat heute ein donnerndes Konzert gegeben. Auch auf den Straßen Berlins wurde es heute laut. Es war wieder fette La Musique. Die ganze Stadt wurde zu einer riesengroßen Open-Air-Bühne. Umsonst draußen von Profis, Amateuren und von Elektropop bis Heavy Metal. Bekanntermaßen treten allerdings Gewitterkonzerte und Open-Air-Festivals nur ungern zusammen auf.
1: Wir hatten eine knöchelhoch das Wasser im Laden und jetzt auch im Keller. Wir haben jetzt probiert, irgendwie die Feuerwehr anzurufen. Die haben gesagt, ja, nö, ist nicht. Wir sollen Havariedienst anrufen. Dann haben wir jetzt probiert zu erreichen. Wir stehen knöchelhoch. Also für uns ist das wirtschaftlich ein Totalschaden.
2: Noch eine Stunde bis zur Fête de la Musique am Karl-August-Platz und jetzt das. Eiko Schensky steckt mitten in der Vorbereitung fürs Kiezfest. Doch nach dem Starkregen vom Mittag muss der Gastwirt sich mit kaputten Kühltruhen und Versicherungsschäden herumschlagen. Trotzdem steht für ihn fest, die Fête hier im Viertel absagen, kommt nicht in Frage.
1: Ich müsste normalerweise, weil ich ja genug zu tun habe, aber wir sind ja ein Kiezladen, wir sind ja hier oben im Kiez. Und alle freuen sich ein Jahr lang auf das Kiezfest. Also haben wir jetzt entschieden, ich habe meine Mitarbeiter gerade, wir entscheiden immer im Kollektiv, gefragt, wie sieht's denn aus, wie seht ihr das? Und dann haben alle gesagt, wir machen das.
2: Ob das mit dem Familienfest wirklich noch klappt, wir schauen später nochmal vorbei. Auf der Museumsinsel ist die Fête bereits im vollen Gange. Heute Kultur mal andersrum. Die Kunst kommt ausnahmsweise raus zum Publikum. Chormusik auf den Stufen der James-Simon-Galerie.
3: Für uns, gerade als Chor, ein schöner Grund, einfach mal draußen auch zu singen mit ganz vielen anderen, für ganz viele andere Leute und an Orten, wo wir sonst halt einfach nicht sein könnten.
4: Gerade für heutige Zeiten ist es sehr wichtig, sowas zusammenzukommen und zu singen. Also es gibt eine schöne Atmosphäre einfach.
5: Dass man eben Konzerte besuchen kann, also jetzt hier das Chorkonzert, einfach so im Vorbeigehen.
2: Im Vorbeigehen ist gut, man kommt heute fast gar nicht herum um die Live-Musik, die überall im Stadtgebiet tönt. Ob Folklore-Sängerin am Berliner Dom, DJ-Sets für die ganze Familie im Sage oder Rockkonzert im schlesischen Busch. Wer Musik mag, egal welche, kann heute gar nicht anders als auf seine Kosten kommen.
6: Wir sind auch recht spontan einfach hierher gefahren und wollten einfach mal schauen, was die Stadt so bieten kann.
2: Zurück zum Karl-August-Platz in Charlottenburg. Trotz vollgelaufenem Keller und Technikproblemen hat es hier am Ende doch noch geklappt mit dem Kiezfest für Alt und Jung. Ein kleines Wunder, genau wie das Wetter, das nach den Gewittern der ersten Tageshälfte dann im Großen und Ganzen doch noch hält. Gute Aussichten für alle, die die letzten Stunden des berlinweiten Festivals noch ausnutzen wollen. Denn gefeiert, gesungen und getanzt wird mancherorts noch bis in die frühen Montagmorgenstunden. Dann ist der Zauber vorbei und es heißt wieder, ein Jahr warten bis zur nächsten Fête de la Musique.
0: Ja, und auch gestern Nacht wurde getanzt, nachdem die deutsche Nationalmannschaft 2:1 gegen die Elfenbeinküste gewonnen hatte und damit ins 16. Finale eingezogen ist. Da feierten das Tausende in der Innenstadt. Einer der großen Jubelorte, der Kudamm, ein Autokorso von etwa 450 Fahrzeugen, in denen schätzungsweise 1000 Menschen saßen, hat es da laut Polizei gegeben. Insgesamt blieb es friedlich auf den Straßen, noch bis tief in die Nacht wurde lautstark gefeiert. Ja, und in Sachen Ball läuft es offenbar gerade rund bei uns, denn Alba Berlin ist an diesem Abend deutscher Basketballmeister geworden. Die Berliner gewannen in der Finalserie das entscheidende 5. Spiel beim FC Bayern München mit 84:81. Zur Halbzeit, da lag Alba noch mit 20 Punkten zurück. Eine fulminante Aufholjagd bescherte den Berlinern den 12. Bundesligatitel der Vereinsgeschichte. Ja, und gefeiert wird auch allerdings fast jeden Tag, wenn das Wetter gut ist, auf der Grillwiese im Volkspark Friedrichshain. Die Anwohner sind genervt von Rauchschwaden, Lärm und Müll. Und die Picknickdeckenbevölkerung, die freut sich über Gegrilltes und gute Stimmung. Unser Reporter hat dort einen Abend verbracht in unserer Nachtsicht.
7: Volkspark Friedrichshain, Grillwiese, Sommer in Berlin. Love is in the air, everywhere I look around.
8: Love is in the air. Es ist schon sehr verraucht, ne?
9: Jetzt schon, aber gerade eben war es noch okay. Jetzt ist es schon sehr, ja.
7: Für einige Anwohner ist das eine große Belastung, gerade in Sommernächten. Auf dem Grillrost landet vor allem Fleisch in Massen. Es gibt Lamm, Geflügel und syrische Spezialitäten.
8: Was ist das?
10: Das ist Würroll. Drin ist Fleisch mit Walnüsse, mit auch Granatapfeln und das frittiert man. Und das ist so ein typischer syrischer Snack, so mäßig. Gefällt Ihnen? Mhm. Freut mich. Oh, ich habe vergessen zu sagen, da ist noch Zwiebel drin. Mhm.
7: Die Familie kommt aus Syrien. Auf ihrem kleinen Balkon dürfen sie nicht grillen. Sie wohnen auf 90 Quadratmetern in Reinickendorf.
11: Wir sind 7 Personen. Ich habe 5 Kinder.
7: In der Wohnung wird's schnell eng, im Park haben sie Platz.
10: Ich finde auch die Atmosphäre allgemein richtig schön, denn die Menschen sind auch hier richtig lieb, die helfen sich auch gegenseitig.
7: Die unterschiedlichsten Communities kommen hier zusammen. Überall bekomme ich Essen angeboten.
12: Nee, danke. Essen?
7: Irgendwann behaupte ich einfach, Vegetarier zu sein.
8: Ich bin Vegetarier.
12: Vegetarier? Ah, okay.
8: Aber können Sie verstehen, dass man kein Fleisch isst?
12: No.
7: Seine Familie stammt aus Moldau. Sein Fleisch kommt aus dem Eimer.
12: This is very nice. This is moldavisch. Ah?
7: Gleich nebenan taiwanesische Studenten. Alle in der Runde promovieren, heute aber wird gefeiert. Ja, es ist ein guter Ort, um abzuhängen und meinen Geburtstag zu feiern. Eigentlich wollte er in ein Restaurant einladen, da hätten sie aber nicht lange sitzen dürfen. Im Park heißt es Open End.
9: Das ist, was ich an Berlin mag.
10: Man sieht Berlin, Vielfalt, bunt, genau.
7: Für viele Familien ist der Park auch ein Ersatz.
10: Wenn man auch jetzt zum Beispiel so überlegt, Urlaub zu gehen, als Familie, als Großfamilie, ist wirklich teuer.
7: Und für Vater Mohammed nicht finanzierbar. 20 Jahre war er Schneider in Aleppo, heute fährt er einen Müllwagen der BSR.
13: Ich habe eine Runde in die große Berlin, jeden Tag auf der Straße.
7: Seine Tochter hat gerade Abitur gemacht.
10: Ich bin in Syrien geboren, aber ich war dort als Kind. Und ich bin halt hier aufgewachsen. Ich habe auch hier mehr das Welt entdeckt. Ich gehöre hier einfach dazu. Mehr als meine Heimat, ehrlich gesagt.
7: Bis Sonnenuntergang darf im Park gegrillt werden.
14: Wir kannten die gar nicht. Die haben uns eingeladen, haben uns Getränke gegeben, Essen gegeben, Shisha gegeben.
8: Und dann haben sie sich hier verköstigen lassen.
14: Ja, ist doch schön, wenn man eingeladen wird, sehr gastfreundlich. Genau.
7: So wird ein Volkspark zur kostenlosen Weltreise.

0: Sie kommt aus Chile.
1: Ich komme aus Chile.
0: Sie kommt aus Argentinien.
2: Ich komme aus Peru.
3: Ich wohne zum Beispiel in Schöneberg und ich habe keinen Platz, um die ganze Freunde einzuladen.
1: Wir sind alle aus verschiedenen Kulturkreisen und jeder kann hier musizieren und sich wohlfühlen.
3: Ja.
1: Und man wird nicht gestört. Also
3: ja, genau.
1: Wir genießen einfach.
4: Aber manche Anwohner stören sich an der intensiven Nutzung des Parks. Zu viel Müll, zu viel Lärm, heißt es.
5: Ich kann dich schon verstehen, weil okay, man braucht auch seine Ruhe zu Hause und so. Aber ich finde leider, es gibt wirklich so wenige Plätze, wo man zusammen mit der Familie sein Zelt verbringen kann.
4: Der Grillpark ist Freiraum für die einen und Belastung für andere. Immerhin, abgesehen von Qualm, bleibt es in dieser Nacht ruhiger und aufgeräumter, als es sonst oft der Fall ist.
6: Und jetzt folgen an dieser Stelle die Nachrichten.
7: Mit einem Bürgerfest vor dem Reichstagsgebäude ist zum zweiten Mal der Nationale Veteranentag begangen worden. Damit sollen Soldatinnen und Soldaten der Bundeswehr für ihren Einsatz gewürdigt werden. Auf dem Fest informierten Vereine und Organisationen über ihre Arbeit. Außerdem waren Fotografien des Musikers Bryan Adams zu sehen. Sie zeigen im Einsatz geschädigte Veteranen. Unter dem Motto Nein zum Veteranentag protestierten am Nachmittag rund 80 junge Menschen am Bebelplatz gegen den Festtag und gegen Militarisierung.
8: Das Frauenteam von Hertha BSC jubelt trotz Niederlage und steigt in die zweite Bundesliga auf. Nach einem klaren Sieg im Hinspiel in Saarbrücken konnten sich die Berlinerinnen im Rückspiel heute eine 2:3 Heimniederlage leisten. Beide Tore für die Blau-Weißen schoss Elfi Wellhausen. Das Siegtor der Saarbrückerinnen in der Nachspielzeit gefährdete den Hertha-Aufstieg nicht mehr.
9: Im Steffi-Graf-Stadion in Grunewald läuft zur Stunde das Finale des Tennisturniers Berlin Open. Die Tschechin Linda Noskova und die US-Amerikanerin Jessica Pegula kämpfen im entscheidenden dritten Satz um den Titel. Wegen des Unwetters hatte das Endspiel mit fast 6 Stunden Verspätung begonnen. Das Stadion war zwischenzeitlich geräumt worden. Zahlreiche Zuschauer hatten sich vor dem Starkregen in einem benachbarten Tunnel in Sicherheit gebracht.
6: Und ganz aktuelle Information, die Tschechin Linda Noskova hat das Match mittlerweile knapp gewonnen. Die Kurfürstenstraße ist seit Jahrzehnten berühmt, berüchtigt für Straßenprostitution. Mitten in Berlin, in der Nähe von Potsdamer Platz und Kurfürstendamm. Eine gute Lage. Und mittlerweile sind deshalb auch in direkter Nachbarschaft schicke Wohnungen und Bauprojekte zu finden. Zwei Welten prallen aufeinander und so spitzt sich ein schon lange andauernder Konflikt immer weiter zu.
4: Der Kurfürstenkiez an der Grenze zwischen Schöneberg und Tiergarten. Viele Frauen, die sich hier präsentieren, sind drogenabhängig.
10: Grüß dich, meine Liebe. Kann ich dir ein paar Kondome geben?
11: Ja, gerne.
10: Brauchst du? Welche brauchst du denn?
4: Krankenschwester Angelika Müller arbeitet für den Frauentreff Olga auf der Kurfürstenstraße. Ein Ort, an dem die Frauen Hilfe bekommen.
10: Und was ist mit Utensilien? Brauchst du was noch dort?
11: Nee, habe ich noch alles.
10: Nadeln hast du alles.
11: Habe ich noch alles. Danke.
10: Perfekt.
4: Nachts ist sie unterwegs, um die Frauen mit Kondomen und sauberen Spritzen zu versorgen, um Infektionen zu verhindern. Seit 30 Jahren hilft sie auf dem Straßenstrich. Dort verkaufen sich abhängige Frauen für wenige Euro.
10: Für viele sehr drogenabhängige Frauen, die gerade sehr entzügig sind, wird nicht mehr als 5 Euro bezahlt. Und ich glaube, da kann man sich auch noch mal gut vorstellen, unter was für einem unfassbaren Leidensdruck die Frauen tatsächlich leiden, wenn sie das machen müssen.
4: Einige Frauen sind obdachlos.
10: Magst du jetzt Kondome haben?
12: Ja, bitte. Ich bin Drogenfrau. So, Drogen. Alles hier kaputt. Hier, ich hier und hier spritzen. Viele, viele Jahre. Olga, Büro. Viele, viele helfen mich.
10: Krass.
12: Du auch.
10: Krass. Ja.
4: Auch ärztlich untersuchen lassen können sich die Frauen bei Olga. Für viele ist die Einrichtung ein Schutzraum. Für einige zugezogene Nachbarn ein Problem. Ein Anwohner, der anonym bleiben möchte, sagt, der Frauentreff ziehe die Drogenszene an, auch außerhalb der Öffnungszeiten.
13: Das direkt hier neben dem Wohngebiet. Also das hier anzusiedeln und zu dulden, das ist natürlich eine Farce.
12: Olga hilft, verstehst? Ja.
4: Fast 40 Jahre ist Olga jetzt vor Ort, doch die Zukunft der Einrichtung steht auf der Kippe.
10: Jetzt hab einen schönen Abend, pass auf dich auf, ja? Okay. tschüss, bis morgen. Das ist kein sicherer Ort, nein, das ist es nicht. Und genau deshalb ist es ja so wichtig, dass Organisationen wie das Olga zum Beispiel und auch andere einfach weiter vor Ort sind, um genau auf diese Missstände einwirken zu können.
4: Missstände, die zunehmen in einem Kiez, der sich verändert. Neubauten, steigende Mieten, neue Bewohner. Und mittendrin Sexarbeit, Drogen, Obdachlosigkeit.
2: Du bist du Wunder.
4: Ein Milieu, das auch in die Neubauten eindringt.
13: Tja, und so sieht's dann aus, wenn bei uns im Haus jemand gerade erwischt wird, ne? Kondome bei uns hier drin im Hause. Also, es wird bei uns im Haus auch vollzogen entsprechend. Das ist direkt hier bei mir am Kinderspielplatz. Die Kinder spielen hier und dann haben sie direkt hier die Konsumenten, ja? Am Rauchen, Crack oder was auch immer, das schert niemanden.
4: Der Anwohner fordert einen Sperrbezirk. Straßenprostitution wäre hier dann verboten.
13: Das ist einfach eine Frage, ob der politische Wille jetzt einfach mal gefasst wird.
4: Für die Streetworker von Olga würde das Problem so nur verdrängt.
10: Okay, eins. Taschentuch wolltest du?
14: Ja.
10: Okay.
14: Wasser? Ja.
10: Wasser?
14: Ja.
4: Olga versucht, das Elend der Frauen zu lindern, doch ihr Mietvertrag wurde nicht verlängert. Wegen der Zustände im Kiez will der Vermieter das Hilfsangebot nicht länger mittragen. Neue Räume hat Olga bisher nicht finden können.
10: Ich mache mir riesige Sorgen. Ich mache mir Sorgen um die Menschen, die hier auf der Straße leben, um die Frauen, die hier arbeiten. Und ich mache mir tatsächlich Sorgen um die Anwohner, weil die wissen einfach noch gar nicht, wie groß dann das Elend sein wird. Und dass die Menschen dann hier nicht mehr versorgt sind und dann, ein paar davon werden einfach sterben. Und ich möchte, da kann ja gar nicht drüber nachdenken, was dann passiert. Das wird furchtbar.
6: Ja, und drüber sprechen können wir jetzt mit Dirk Stettner, Fraktionsvorsitzender der CDU, und Jörn Oltmann von den Grünen, Bezirksbürgermeister von Tempelhof-Schöneberg. Guten Abend.
15: Guten Abend.
16: Guten Abend.
6: Herr Oltmann, wir haben ja gerade die Befürchtung von der Vertreterin von Olga gehört. Teilen Sie diese Befürchtungen?
15: Ja, zunächst einmal lassen Sie mich feststellen, dass die Situation, dass man die nicht schönreden darf, sondern dass sie sehr belastend ist schon für die Anwohnerinnen und Anwohner. Wir müssen allerdings die Problemlagen deutlich auseinanderhalten. Sexarbeit ist in Deutschland erlaubt, so wie in anderen europäischen Ländern wie Belgien, Niederlande, Österreich auch. Und jetzt haben wir aber überlagernde Problemlagen und darauf müssen wir reagieren. Insbesondere auf die schnell suchtmachenden Drogen an der Stelle. Und da kann ich nur sagen, da kommen wir mit den bisherigen Konzepten alleine an der Stelle nicht weiter. Wir brauchen die Hilfsstrukturen, die wir aufgebaut haben. Der Bezirk hat im Rahmen seiner rechtlichen und finanziellen Möglichkeiten da wirklich alles für getan, um
6: aber
15: den Menschen vor Ort zu,
6: ja
15: vor Ort zu unterstützen. Und das müssen wir auch gewährleisten, dass Olga bleiben kann.
6: Mhm. Wie wollen Sie das gewährleisten?
15: Indem wir beispielsweise die städtischen Wohnungsbaugesellschaften bitten, nach entsprechenden Räumlichkeiten Ausschau zu halten. Da muss der Senat dann auch seine Gesellschafterfunktion gegenüber den städtischen Wohnungsbaugesellschaften ausüben, damit wir die Hilfestrukturen, die wir über viele, viele Jahre aufgebaut haben, dass wir die beibehalten können.
6: Herr Stadtner, Ihre Partei und auch Sie wollen das etwas anders angehen, das Problem. Sie wollen ein Verbot von Straßenprostitution in Berlin und auch in der Kurfürstenstraße. Wie soll das umgesetzt werden?
16: Wenn wir uns die Verhältnisse vor Ort anschauen, dann wissen wir natürlich, Unterstützungsangebote müssen weiter da sein. Das gilt für Neustadt, das gilt für Olga, das unterstützen wir, das haben wir auch unterstützt. Aber wir müssen natürlich auch die Gesamtsituation betrachten, der Schutzbefohlenen vor Ort. Wir haben zwei Kitas in der unmittelbaren Umgebung. Wenn Sie sich das vor Ort anschauen, dass die Drogenabhängige vor den Zäunen der Kitas sitzen, unten ist ein schöner Spalt gelassen und die Spritzen werden unten durchgeschmissen, dann können wir die Schutzbefohlenen so nicht alleine lassen. Das funktioniert so nicht.
6: Genau, jetzt wollen Sie ja dieses Verbot. Wie wollen Sie das konkret umsetzen?
16: Es steht in Landeskompetenz, das könnten wir tun. Wir können uns überlegen, ob wir das in manchen Bereichen wie dem Innenstadtring machen, ob wir das in ganz Berlin machen, diese Möglichkeiten gibt's. Prostitution kann in Bordellen stattfinden, da ist das genehmigungspflichtig, da werden Schutzkonzepte erarbeitet, da gibt es hygienische Möglichkeiten. Wer sich diesen Kiez anschaut und da abends durchgeht, der fühlt sich eher bei Mad Max als in Berlin.
6: Problem ist ja, Ihr Koalitionspartner ist da nicht so unbedingt dabei. Die Innenverwaltung hat bisher gesagt, wir wollen das nicht umsetzen. Also wie wollen Sie es umsetzen konkret?
16: Zunächst mal müssen wir klar machen, was die Union in diesem Punkt will. Der Koalitionspartner möchte das momentan nicht, das ist korrekt. Wir gehen damit in unsere Forderungen für die Zukunft hinein und sagen, das ist der notwendige Schritt. Alle Konzepte bisher, der Bezirk bisher ist mit all seinen Konzepten radikal gescheitert. Die Verhältnisse sind unzumutbar. Jeder, der durchgeht, wird das so nachvollziehen können. Also muss man über neue Dinge nachdenken.
6: Herr Holtmann, sind Sie gescheitert?
15: Darf ich darauf reagieren, Herr Stetten? Aber wenn wir uns auch mal die Situation vergegenwärtigen, dann muss auch mal klar sein, selbst wenn Sie ein Verbot durchsetzen würden, dann lässt ließe sich das doch gar nicht umsetzen. Wo wollen Sie die Kapazitäten hernehmen? Ich frage Sie ganz konkret, was wäre sozusagen Ihr Konzept am Tag 1 nach dem Straßenverbot? Wo werden Sie die ganzen Kapazitäten hernehmen? Wo ist Ihre Antwort an dem Tag 1 eines Sexverbotes an der Stelle? Und wir haben immer noch keine Antwort auf die Fragestellung, wie gehen wir mit den neuen Drogen an der Stelle um?
6: Genau, Herr Stettner, Verdrängung ist immer sozusagen das Argument. Wie würden Sie damit umgehen, wenn dann eben Prostitution nicht so wie jetzt in einem einigermaßen geschützten Rahmen stattfindet, sondern dann eben am Stadtrand oder in nicht geschützten Räumen?
16: Wenn Sie vor Ort wären,
6: anderen Bezirken.
16: Wenn Sie vor Ort wären, dann würden Sie niemals sagen, dass das in irgendeinem geschützten Raum stattfindet.
6: Aber geschützter, als wenn es jetzt, sage ich mal, ganz ohne Sozialarbeit.
16: Das ist überhaupt kein geschützter Raum für niemanden, für keine Kinder, für keine Jugendlichen, für keine Anwohner und auch nicht für die Frauen, die da ausgebeutet werden. Das ist nichts mehr als die Duldung von Zuständen, die in Berlin inakzeptabel sind. Wir müssen unseren Ordnungskräften die Möglichkeit geben, dort zu kontrollieren und auch durchzugreifen. Das haben sie natürlich momentan nicht. Prostitution ist erlaubt, gar keine Frage. So gesehen geht man gegen Drogen vor, aber nicht gegen die Prostitution. Das wäre eine klare Regelung, die dann auch klar umgesetzt werden
15: könnte. Herr Stettner, schauen Sie mal nach Frankfurt. Dort haben Sie Sperrzonen an der Stelle und die Situation im Bahnhofsviertel ist trotzdem sehr belastend. Und Sie haben immer noch die Frage beantwortet, was machen Sie am Tag 1 des Sexverbotes? Wo werden Sie die ganzen Personalkapazitäten der Polizei hinnehmen? Ich bin dagegen, dass wir Symbolpolitik betreiben und die Polizei in einem bestimmten Zusammenhang einfach unnötig binden, sondern ich bin dafür, dass wir den rechtlichen Rahmen ausschöpfen und an Kinder- und Jugendeinrichtungen ganz konsequent Polizei zum Einsatz kommen lassen, aber nicht mit einer Verdrängung und Verschiebung in die nächste Nachbarschaft.
6: Das ist Frage an beide, was ich jetzt bisher mitnehme, ist also nicht zu lösen. Vielleicht können Sie darauf noch mal ganz kurz
16: Vielleicht darf ich kurz antworten darauf. Der Bezirk ist ja verantwortlich. Sie sind verantwortlich dafür, dass die Schutzbefohlenen geschützt werden. Das passiert bis heute in keinster Art und Weise. Also müssen wir neue Wege ausprobieren. Ob wir dann die notwendigen Kapazitäten am Tag 1 dorthin bekommen. Wir sind für eine Stärkung unserer Polizei. Immer schon, wenn die Grünen da mitmachen, freue ich mich, dann werden wir die Kapazitäten auf die Straße bringen. So wie Sie es bis jetzt zugelassen haben, kann es in gar keinem Fall bleiben.
6: Mann, wie kann der Kiez wieder lebenswerter werden? Wir haben ja gerade die Bilder gesehen, darauf will Herr Stettner gerade hinaus, ne, dass da Drogen auf Spielplätzen sind und so weiter. Wie wollen Sie den Kiez wieder lebenswerter auch für die Anwohnerinnen und Anwohner machen?
16: Und die Kinder schützen.
15: Erstmal muss man ja sagen, der Bezirk ist nicht für die Strafverfolgungsbehörden zuständig. Das muss man nochmal ganz klarstellen an der Stelle.
16: Sie sind verantwortlich für den Schutz der Schutzbefohlenen, das sind Sie.
15: Was wir brauchen, ist ein Keil zwischen der organisierten Kriminalität auf der einen Seite und den abhängigen Menschen auf der anderen Seite. Und hier passiert an der Stelle einfach zu wenig. Es muss eine Stärkung her zum Landeskriminalamt. Und wir müssen für die drogenabhängigen Menschen, die gerade unter Crack leiden beispielsweise oder Crystal Meth, brauchen wir andere Lösungen. Da kann ich Sie nur an Sie appellieren. Schauen Sie bitte nach Düsseldorf. Ihr eigener Oberbürgermeister präferiert dort eine neue Lösung. Und damit würden wir auch eine Situation herbeiführen, wo der organisierten Kriminalität sozusagen der Regel vorgeschoben wird, weil wir dann nämlich eine Situation haben der kontrollierten Abgabe von Drogen.
6: Wir könnten dazu sehr lange weiter diskutieren. Ich glaube, wir kommen leider heute nicht zu der Endlösung. Aber was wir gemerkt haben, Sozialarbeit, darauf können Sie sich beiden einigen. Das muss es mehr geben und auch weiterhin geben. Vielen Dank, Herr Stettner
15: und Herr Oltmann.
6: Vielen Dank.
16: Dankeschön.
6: Und jetzt kommen wir noch mal zum längsten Tag des Jahres. Wer den schwimmend komplett auskosten möchte, der könnte und kann auch noch heute ins Insulana, wir hatten es Ihnen ja gestern schon angekündigt, von Sonnenaufgang bis Sonnenuntergang hat das Freibad ausnahmsweise geöffnet. Und die Ersten, die waren sogar schon vor der Öffnung zur Stelle.
7: Noch ist die Sonne noch nicht ganz aufgegangen, doch Manuela steht schon bereit fürs Mitsommerschwimmen. Sie ist als eine der Ersten hier.
17: Ja, aber ich finde es eine coole Idee und für mich ist heute auch noch ein besonderer Tag, weil ich Geburtstag habe.
7: Um 4.30 Uhr gehen die Tore auf, hier am Sommerbad am Insulaner. Die Schlange wächst, die Vorfreude auch.
18: Wann hat man schon mal die Chance, zum Sonnenaufgang einzutauchen ins schöne Nass? Besser kann man den Tag noch gar nicht beginnen.
19: Ich hoffe, dass es sich lohnt, dass wir einen schönen Sonnenaufgang sehen. Das Insulaner gibt das ja her. Große Becken. Es sind schon ein paar Leute hier. Ich hätte mehr erwartet, aber das wird vielleicht noch.
7: Die Sonne lässt zwar noch auf sich warten, dafür werden die Frühaufsteher mit einem jungfräulichen Becken belohnt. 17 Stunden hat das Insulanerbad heute geöffnet, quasi vom ersten Sonnenstrahl bis zum letzten. Kurz vor 5 ein erstes Fazit.
20: Na, eigentlich schwimmen war wie immer, wenn ich ehrlich sein soll. Aber ist natürlich eine super Zeit. Also, wenn ich überlege, dass ich jetzt aus

0: Na, wissen Sie, wo es hingeht? Genau, nach Langwitz.
1: Dieser Ortsteil kann Dorf, kann aber auch Stadt. Ob das wohl einer der Gründe ist, warum es den Langwitzern hier so gut gefällt?
2: Wenn Feierabend ist, ist es ein bisschen ruhig. Es ist wirklich mal etwas ruhiger als in der Innenstadt. Wir haben vorher in Schöneberg gewohnt und da war es wirklich immer laut, 24 Stunden. Ja. Hier haben wir Feierabend, hier können wir wirklich mal uns gut entspannen.
3: Es ist trotzdem auch eine vielfältige Gegend, auch ein gewisser Ausländeranteil, was ich durchaus positiv finde. Und es ist allerhand grün, schöne Parks, bisschen Wasser.
1: Es gibt wirklich richtig viele Parks in Langwitz. Im Gemeindepark leben sogar Tiere. Auf ihr Dammwild und ihre Mufflons im Wildtiergatter sind die Langwitzer stolz.
4: Das ist für die Kinder sehr wichtig. Ich habe ja nun, meine Tochter hat 4 Kinder. Da hinten ist auch ein ganz großer Spielplatz. Und die Kinder, sie wachsen mit den Tieren alles auf. Also wunderbar, kann man nicht anders sagen.
5: Ich finde es auch sehr schön, dass man hier einfach nah auch an den Tieren dran ist im Gemeindepark, weil einfach man hat halt immer den Vorteil, man muss nicht zum Beispiel bis zum Tierpark oder in den Zoo fahren, um den Kindern so ein bisschen Streichelzoo-Feeling zu bieten.
1: Die knapp 45.000 Langwitzer leben in einem Ortsteil, der optisch sehr abwechslungsreich ist. Es gibt wunderschöne Villen und Gärten, aber eben auch richtiges Stadtfeeling. Mit ziemlich viel Verkehr und guter Anbindung durch Bus und Bahn. Und es gibt sogar ein Kino. Kulturell kann der Ortsteil auf jeden Fall mithalten. Langwitz ist eines der ältesten Dörfer Berlins. Die Dorfkirche stammt aus dem 13. Jahrhundert. Noch nicht ganz so lange, aber immerhin seit 8 Jahren betreibt Dena Rostam Sadeh eine Apotheke in Langwitz. Die gebürtige Iranerin liebt ihren Arbeitsplatz und ihre Langwitzer Kunden sehr. Für uns nimmt sie sich heute Zeit.
6: Das ist ein Ort der Begegnung. Die kommen rein, die fangen an miteinander zu sprechen, mit uns auch. Und ja, das ist sehr schön.
1: Aber auch nicht selbstverständlich. Damals hatte sie großen Respekt davor, hier eine Apotheke zu übernehmen.
6: Ich hatte Angst, Kunden zu verlieren als eine Ausländerin. Aber es ist mit der Zeit so angenehm geworden. Ich genieße es, wie die reinkommen, nach mir fragen, wie es mir geht. Wie es zum Beispiel jetzt, wenn wir über den Iran reden, wie geht es meiner Familie, wie fühle ich mich hier. Es ist wirklich total angenehm. Ich fühle mich wie zu Hause in Langwitz.
1: Früher gab es hier viel mehr kleine Geschäfte, das wird uns immer wieder erzählt. Viele mussten schließen. Hätte es für diesen Eisenwarenladen keinen Nachfolger gegeben, wäre der jetzt auch zu. Und Mausefallen gäbe es dann wohl auch keine mehr in Langwitz. Aber Stefan Stelter hat den Laden im vergangenen Jahr von seinem Vorgänger übernommen.
7: Ich bin noch 2-3 Monate mitgelaufen, habe mir das angeschaut, wie der Laden jetzt existiert und läuft. Er ist auch regelmäßig hier und freut sich auch, was wir aus dem Laden jetzt geschaffen haben.
1: In den Katakomben des Ladens, die gefühlt fast ganz Langwitz unterkellern, findet Stefan Stelter nahezu alles, was seine Kunden brauchen.
8: Was kaufen die Langwitzer am meisten?
7: Alles.
1: Und dafür ist er seinen Kunden sehr dankbar.
7: Die Langwitzer sind ganz, ganz, ganz, ganz treue Kunden. Und ich habe auch viele Stammkunden schon. Und das macht doch jedes Mal wieder Spaß, wenn die reinkommen. Weil sie wissen schon im Vorfeld, was sie sich ausgeguckt haben, weil wir die Schaufenster auch immer wieder neu dekorieren. Auch wieder hier unten wieder neue Sachen finden, die wir hochholen.
1: Langwitz, ein charmanter Ortsteil. Mit schönen Häusern, niedlichen Tieren und freundlichen Bewohnern, die Entspanntheit im Berliner Süden schätzen.
0: Und nächste Woche, da geht's vom südlichen Langwitz in den Osten, nämlich nach Lichtenberg. Und jetzt kommen wir zur Frage, wie geht's denn weiter beim Wetter? Nachts vereinzelt Schauer bei 18 bis 16 Grad. Morgen trocken bei 27 oder 28 Grad. Am Dienstag und Donnerstag viel Sonne. Am Mittwoch ein paar Wolken. Die Temperaturkurve zeigt aber wieder steil nach oben. Und noch ein Hinweis haben wir zum Schluss für alle Autofahrer, die in Mitte den Straßentunnel Alexanderplatz nutzen. Ab morgen ist er gesperrt, vollgesperrt in beiden Fahrtrichtungen. Unsere Spätausgabe informiert näher um 21.45 Uhr. Und damit Ihnen allen noch einen schönen Abend. Tschüss.
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4: Ein Termin an einer der vornehmsten Adressen in München. 13 Jahre lang arbeitete er in Kalifornien als Investor. Zurück in Deutschland muss er sich an so manches erst wieder gewöhnen.
5: Also es hat buchstäblich Monate gedauert, um für unseren Venture-Fonds ganz normale Bankkonten zu haben. Was man, durch welche Ringe man da springen muss, da ist wirklich schon, war eine sehr erstaunliche Erfahrung, wo ich auch gemerkt habe, ich bin wieder in Deutschland angekommen.
4: Mit dem Hightech-Zentrum Silicon Valley in Kalifornien bleibt er eng verbunden. Gleich will er mit einem Gründer sprechen, der wie er aus Deutschland stammt.
5: Ja, das ist er ja schon.
6: Ja, moin.
7: Grüß dich.
5: Schönen guten Morgen nach San Francisco.
4: Christian Bützer hat dort 2 Tage vor dem Gespräch eine neue Firma gegründet. Mit Hilfe von künstlicher Intelligenz will er veraltete Software modernisieren.
5: Darf ich dich fragen, wie lange hat das gedauert, die Firma zu starten bzw. eintragen zu lassen?
6: Ja, das ist so ein Form, was man ausfüllt, ne? Also das ist eine halbe Stunde und dann hat man halt seine GmbH sozusagen
5: hier, ja, in den, ja,
6: USA. Das ist schon echt ein Riesenvorteil, ne? Dass man nicht zum Notar rennen muss, dass man das einfach alles online machen kann.
4: Kurz nach der Gründung haben schon erste Investoren Geld überwiesen.
6: Die wichtige Frage ist dann immer am Ende, Bernie, investierst du bei uns?
4: Das verrät er noch nicht. San Francisco. Früher Hippie-Metropole, heute Schlagader der Hightech-Industrie. Im nahen Silicon Valley verändern in den 70er Jahren Technik-Freaks die Welt. Sie kommen zu ungeheurem Reichtum. Ihre Vision: Computer und Internet für jedermann.
8: Jetzt kann man von seinem Gerät aus andere Menschen erreichen, zum Beispiel durch E-Mail, elektronische Post also und durch unser Microsoft Network.
9: Und wir nennen es iPhone.
4: Ein Boom ohne Ende? US-Chip-Hersteller Nvidia machte im ersten Quartal einen operativen Gewinn von rund 46 Milliarden Euro. In etwa so viel wie die 40 größten deutschen Unternehmen zusammen, die an der Börse gehandelt werden. Insgesamt waren diese Unternehmen zuletzt rund 2,1 Billionen Euro wert. Nvidia alleine doppelt so viel. Nimmt man nur 8 weitere US-Tech-Giganten dazu, ist der Börsenwert mehr als 10-mal so hoch. Ein Grund für den Erfolg? Die Mentalität der Gründer.
5: Einfach mal machen und nicht immer nur jammern und sich beschweren. Weil das wird man im Silicon Valley nie treffen. Ja, wenn die auf Widerstand stoßen, dann gehen die halt rechts oder links rum und halten sich gar nicht damit auf, jetzt irgendwie groß rumzujammern, zu lamentieren.
4: Jahrzehntelang setzte Exportweltmeister Deutschland stark auf Autos. Mit Erfolg. Zukunftstechnologien made in Germany gab es hingegen viel zu wenig. Gründer Peter Triebelhorn ist vor kurzem aus den USA zurückgekehrt. Auch er arbeitete lange im Silicon Valley. Warum jetzt der Neustart in Berlin?
10: Der große Nachteil, in San Francisco zu gründen, ist eben, dass der Markt gerade jetzt eben sehr überhitzt ist, sozusagen. Also ich meine, es sind sehr viele AI-Startups und die wollen natürlich alle Leute einstellen. Und das führt dann am Ende dazu, dass die Gehälter eben sehr, sehr, sehr stark steigen.
4: Deutschland? Ein Niedriglohnland? Triebelhorns Firma hat aktuell 5 Mitarbeiter. Gerade führt er ein Vorstellungsgespräch mit einem neuen Entwickler aus Polen. Für ihn ist Deutschland eine Chance, auch weil
10: der Zugang zu Kapital deutlich besser geworden ist. Und ich glaube, vor 20 Jahren war die Szene noch deutlich weniger fortgeschritten.
4: Aber wann zahlt sich das aus? 1990 lagen Deutschland und die USA beim Bruttoinlandsprodukt pro Kopf gleich auf. Aber allein seit 2020 wuchs die US-Wirtschaft um 14, die deutsche nur um knapp 3%. Investor Bernhard Gold glaubt an Deutschlands Comeback. Gleich will er sich eine Drohnenfirma im Innovationszentrum der Bundeswehr bei München ansehen. Ein spannender Termin?
7: Der ist super spannend. Ich informiere mich natürlich immer so, was das Neueste technologisch ist, was da gerade passiert, um dann natürlich auch andere Startups generell besser bewerten zu können.
4: Mit seinem neuen Fonds will er gezielt in Startups im Militärbereich investieren.
11: Hi, grüß dich, servus.
12: Servus, freut mich. Servus.
11: Schön, dich zu treffen.
12: Das ist die Grille, Rettungsdrohne. Mhm. Ja. Die Bundeswehr hat sich eine fliegende Krankentrage gewünscht.
4: Die Drohne soll verletzte Soldaten bergen. Autonom. Aber wäre es nicht einfacher, so eine Tech-Firma im Silicon Valley aufzubauen?
13: Ich spreche mal für mich persönlich. Nein, würde ich so nicht sehen. Also ich bin stolzer Bayer, Deutscher und Europäer. Ich fühle mich hier wohl. Und München ist im Endeffekt was wie so ein kleines Silicon Valley, zumindest für Defense-Tech.
4: Aktuell sucht die Firma keinen Investor. Schade eigentlich, findet Bernhard Gold.
7: Also fand ich wirklich spannend, gutes Team aus der TU München. Ja, werde ich auf jeden Fall weiter verfolgen.
4: Währenddessen geht das Raumfahrtunternehmen SpaceX von Elon Musk in den USA an die Börse und macht ihn zum ersten Billionär der Welt.
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0: Willkommen bei Tagesschau 24 zu diesem Nachrichten-Update und das sind drei der Themen, die wir für Sie vorbereitet haben. USA und Iran führen Verhandlungen zum Kriegsende. Mehrere Medien berichten, dass der britische Premierminister Starmer möglicherweise heute zurücktreten wird. Bislang unbekannte Noten von Wolfgang Amadeus Mozart in Paris entdeckt. Die USA und Iran einigen sich bei ihren Gesprächen in der Schweiz auf einen Fahrplan für ein endgültiges Abkommen innerhalb von 60 Tagen. Dafür wollen sie einen entsprechenden Ausschuss einrichten.
1: Kurz vor Mitternacht vor wenigen Tagen an der israelisch-libanesischen Grenze. Lagebesprechung des israelischen Militärs. Es geht fast im Dunkeln in den Südlibanon. Wir sind für 3 Stunden embedded, eingebunden in eine Kampfeinheit der israelischen Armee. Sie bestimmt, was wir sehen dürfen. Unser Drehmaterial müssen wir der Armee zeigen. Das Ziel ist Mashtal-Sun, rund 8 Kilometer nördlich der Grenze. Die Ortschaft ist komplett zerstört. Darunter liegt ein ausgedehntes Tunnelsystem. Die Soldaten führen uns zu dem Zugang. Der Tunnel, sagt die Armee, sei vollgestopft mit Sprengstoff und Drohnen der vom Iran unterstützten Hisbollah. Ein Tunnelsystem, das laut israelischem Militär komplett unter der Ortschaft versteckt wurde. Dieses gesamte Tunnelsystem befindet sich unter Wohngebäuden. Es gibt eine Fabrik direkt am Ende der Straße, es gibt Schulen, es gibt Moscheen in diesem Dorf. All das wurde von der Hisbollah vollständig militarisiert. Die Hisbollah und die militärischen Spannungen sind auch hier in den Schweizer Bergen ein Thema. Hochrangige Delegationen aus Washington und Teheran verhandeln nahe Luzern über das konkrete Ende des Iran-Krieges. Aus Washington ist Vizepräsident Vance angereist. Für ihn liegt der Schlüssel zu einem dauerhaften Frieden ganz klar in der Nuklearfrage. Wenn sie bereit sind, ihre nuklearen Ambitionen langfristig aufzugeben, dann verändern wir unsere Beziehungen zu diesem Land. Das ist unser Ziel. Auch die iranische Delegation tritt in der Schweiz mit klaren Vorstellungen auf. Es soll bei den Gesprächen vor allem um eine Waffenruhe im Libanon gehen, daneben auch um den ungestörten Ölexport und um die Freigabe eingefrorener iranischer Vermögenswerte. Aufregung in der Schweiz dann am Nachmittag. In einem Post fordert US-Präsident Trump, der Iran müsse die Hisbollah davon abhalten, Unruhe zu schüren, und er droht mit Militärschlägen. Auch Israels Premier legt nach. Wir haben eine Sicherheitszone in Gaza eingerichtet, wir haben eine Sicherheitszone im Libanon eingerichtet und wir werden sie so lange aufrechterhalten, wie es erforderlich ist. Israels Armee will im Tunnel von Mashtal-Sun zeigen, wie tief sich die Hisbollah im Süden des Libanon festgesetzt habe und wie groß die Bedrohung für Israel sei. Nach 3 Stunden geht es für uns raus aus dem Tunnel, zurück an die Grenze.
0: In der Schweiz ist unsere Korrespondentin Stefanie dort und sie hat ihre Beobachtungen vorhin in den Tagesthemen geschildert.
2: Die Stimmung ist wirklich maximal angespannt. Das ging schon so los, als es kurz vor Beginn der direkten Gespräche, bei denen der US-Vizepräsident Vance mit dem iranischen Außenminister Araghchi dann an einem Tisch saß, sollte es ein kurzes Treffen vor Journalisten geben. Da kam dann aber die iranische Außenminister nur kurz in den Raum, um wohl zu sagen, dass er jetzt auch gleich wieder gehen würde, was er dann auch getan hat, den Raum dann verlassen hat. Es kam nicht zu einem Handshake, nicht zu einem gemeinsamen Auftritt vorher. Das hat schon für erste Verstimmung gesorgt. Dann diese Schüsse von der Seitenlinie von US-Präsident Trump durch die Drohung, die er an den Iran richtet. Das kommt gar nicht gut an bei den Iranern, die aber gleichzeitig gewillt sind, hier selbstbewusst aufzutreten und zu zeigen, dass sie eigentlich am längeren Hebel sitzen und dass sie es in der Hand haben, was vor allem in der Straße von Hormuz passiert, in dieser so wichtigen Meeresenge für die Weltwirtschaft. Und genauso treten sie hier auch auf.
0: Bei der Präsidentschaftswahl in Kolumbien liegt der Rechtsaußenpolitiker de la Espriella knapp vorne. In der Stichwahl tritt er an gegen den linken Senator Cepeda. De la Espriella hatte im Wahlkampf unter anderem angekündigt, Drogenkriminalität militärisch bekämpfen zu wollen. In Berlin war Tag der offenen Tür der Bundesregierung. Besonders gefragt war Bundesarbeitsministerin Baas, denn vor 2 Tagen wurden mögliche Empfehlungen der Rentenkommission bekannt und die sorgen für Diskussionen.
3: Heute ist das eher ein Wohlfühltermin für die Arbeitsministerin. Tag der offenen Tür der Bundesregierung, Zeit für Selfies, Bürgerbegegnungen und eine Reaktion auf die Vorschläge der Rentenkommission.
4: Wir bauen jetzt was für die junge Generation, dass sie ein höheres Rentenniveau hat. Und wir müssen jetzt gucken, dass die Frühverrentungen sozusagen reduziert werden. Aber es soll Vertrauensschutz gelten und Übergangsfristen. Weil ich will sagen, es wird nicht spurlos irgendwie an allen vorbeigehen. Weil wir am Ende wollen wir, dass diese Rente auch in den nächsten Jahren gerade für die jungen Leute sicher ist.
3: Dafür mussten sich SPD und Union bewegen. Die Sozialdemokraten verabschieden sich zum Beispiel von der sogenannten Rente mit 63. Und CDU und CSU müssen verdauen, dass der Anstieg der Beiträge nur gedämpft werden soll, diese also weiter steigen. Die Kommission schlägt unter anderem vor, das Renteneintrittsalter an die Lebenserwartung zu koppeln. Um künftig wieder auf ein höheres Rentenniveau zu kommen, soll eine verpflichtende kapitalgedeckte Zusatzrente eingeführt werden. Und damit mehr Menschen in die Rentenkasse einzahlen, sollen zum Beispiel neue Selbstständige und Abgeordnete Beitragszahler werden. Das soll am Ende zu mehr Rente und gedämpften Beitragssteigerungen führen. Die Linke sieht eher eine Rentenkürzung.
5: Ja, man merkt, dass in dieser Rentenkommission nur Menschen sitzen, die überhaupt nicht wissen, was Altersarmut bedeutet und was es bedeutet, dass manche Menschen nicht bis 70 arbeiten können. Schon jetzt nicht. Die Lebenserwartung ist in manchen Bundesländern sogar gesunken in den letzten Jahren.
3: Experten sehen eine verpasste Gelegenheit.
6: Unser Rentensystem heute ist eine Umverteilung nicht nur von jung zu alt, sondern auch von arm zu reich, weil Menschen mit wenig Lebenseinkommen deutlich kürzer leben, weniger lang die Rente beziehen. Und das wäre die Chance gewesen, zu sagen, wir müssen diese Umverteilung von arm zu reich beenden.
3: Junge Union-Chef Winkel hatte die bisherige Rentenpolitik kritisiert und die Koalition im vergangenen Jahr in die Krise gestürzt. Im Bericht aus Berlin zeigte er sich am Abend zufrieden, zum Beispiel mit kapitalgedeckter Zusatzrente und höherem Renteneintrittsalter.
7: Das sind klassische Forderungen der Jungen Union seit vielen Jahren. Und das sieht doch auf den ersten Blick nach einer ersten kurzen Beurteilung an diesem Wochenende doch erstmal sehr zufriedenstellend aus.
3: Eine genaue Beurteilung wird erst am Dienstag möglich sein. Dann sollen die Vorschläge der Kommission auch offiziell veröffentlicht werden.
0: Mehrere Medien berichten, der politisch angeschlagene britische Premierminister Starmer könnte heute möglicherweise zurücktreten. Was da zu erwarten ist, darüber hat vorhin Susanne Stichler in den Tagesthemen mit London-Korrespondent Christoph Prössel gesprochen.
8: Der Premier könnte morgen einen Zeitplan vorlegen und bekannt geben, dass er, so heißt es, möglicherweise noch bis September im Amt bleiben möchte und so die Machtübergabe in der Downing Street Number 10 regelt, also den Weg frei macht für Andy Burnham. Ob es noch andere Widersacher in seiner Partei gibt, die antreten, das ist bislang unklar. Die würden dann eine Kampfabstimmung hervorrufen, die zeitaufwendig ist und vor allem auch viel Energie kosten würde. Aber vielen in der Partei ist eben auch klar, Andy Burnham ist der Kandidat, der wahrscheinlich die besten Chancen hat. Und so könnte eine relativ geräuschlose Machtübergabe in der Downing Street ermöglicht werden.
9: Ja, um das nochmal zu verstehen, warum ist Starmer so unter Druck geraten?
8: Der ist vor 2 Jahren angetreten als Premierminister mit einem sehr ehrgeizigen Regierungsprogramm. Und damals unter der Überschrift Change, Wandel, hat er sehr, sehr viel versprochen. Und in den letzten 2 Jahren konnte er ein paar Sachen umsetzen. Aber viele Menschen im Land haben das Gefühl, dass er bei seinen Versprechungen hinter dem, was er angegeben hat, eigentlich zurückgeblieben ist. Dann gab es noch Wahlen im Mai. Das waren Kommunal- und Regionalwahlen, bei denen die Labour-Partei massiv verloren hat. Er ist in den Umfragen weit hinten. Reform UK konnte bei diesen Regional- und Kommunalwahlen sehr stark zulegen. Das ist die rechtspopulistische Partei von Nigel Farage. Und seitdem haben viele das Gefühl, ist er eigentlich der Richtige, um diese Partei in die Zukunft zu führen. Viele in der Partei haben mittlerweile einfach Panik, dass er der Falsche sein könnte. Andy Burnham hat dann aber bei Wahlen in der vergangenen Woche einen Sitz im Unterhaus erringen können. Und da hat er sich vor allem sehr deutlich gegen Reform UK durchsetzen können. Und seitdem ist er für viele in der Partei der Hoffnungsträger.
0: Diese Nachricht sorgte für Begeisterung in der Klassikwelt. In Paris sind bislang unbekannte Noten von Wolfgang Amadeus Mozart aufgetaucht. Die Komposition wurde einem ausgewählten Publikum präsentiert.
10: Für Mozart. Mozart-Freunde mag es vertraut klingen. Dennoch sind diese Noten eine Sensation. Fast 250 Jahre, nachdem sie geschrieben wurden, findet der französische Konservator François-Pierre Goy sie in der Pariser Nationalbibliothek in einem kleinen Notenheft. Bald merkt er, dieses Fundstück ist ein Volltreffer.
11: Certains éléments, notamment
10: einige für Mozart charakteristische Elemente wie die Form des Notenschlüssels haben mich dazu gebracht zu fragen, könnte das nicht von ihm stammen? Es stammt von ihm. Mozart hatte die kleinen Übungen für eine Schülerin aus dem Pariser Adel verfasst. Ein Musikerduo des französischen Radiophilharmonieorchesters studierte die Stücke für Harfe und Flöte nun ein. Gestern Abend wurden die neu entdeckten Mozart-Werke vor geladenen Gästen in Paris uraufgeführt. Heute werden sie im französischen Radio präsentiert.
0: Zur Fußball-WM. Nach dem Sieg der deutschen Mannschaft gegen die Elfenbeinküste steht das deutsche Team bereits sicher in der K.O.-Runde. Stürmer Undaf hofft inzwischen auf einen Platz in der Startelf und Verteidiger Schlotterbeck hofft überhaupt noch weiterspielen zu können, denn er hat sich verletzt.
12: Diesen Namen kennt nun die gesamte Fußballwelt. Dennis Undaf, Matchwinner beim emotionalen und wichtigen Erfolg gegen die Elfenbeinküste.
13: Ich frage mich manchmal auch, warum das alles gerade klappt. Mit den Mannschaftskollegen, die machen mir es natürlich auch einfach. Alles überragende Spieler, Topspieler auf höchstem Niveau. Und ich versuche einfach den Flow mitzunehmen, das zu genießen.
12: Bei den Startelf-Spielern steht im WM-Quartier in Winston-Salem heute die Regeneration im Fokus. Auf dem Platz trainieren die Reservisten und Einwechselspieler. Mit dabei der deutsche Superjoker Dennis Undaf. 2 Einwechslungen, 5 Torbeteiligungen in gerade einmal 56 WM-Minuten.
13: Mit welchem Gefühl geht ein Dennis Undaf in der 60. Minute auf den Platz?
14: Ich weiß, dass ich ein Tor mache.
12: Es dauert gestern 8 Minuten. Flanke des ebenfalls eingewechselten Amiri, Undaf mit dem Ausgleich. In der Nachspielzeit Traumpassen Matcher, Undaf mit dem Siegtreffer.
15: Ja, unglaublich. Kommt rein, macht direkt wieder 2 Buden. Auch im letzten Spiel schon, unglaublicher Typ.
12: Das Team von Bundestrainer Nagelsmann tut sich ansonsten lange schwer. Es ist der erste echte Härtetest bei dieser WM. Die Ivora spielen intensiv und stark, gehen in der 30. Minute sogar in Führung. Aber die deutsche Mannschaft ist widerstandsfähig, dreht die Partie, auch dank der Joker.
13: Die Jungs hatten vorher schon ein gutes Miteinander, eine gute Verbindung. Ich finde es aber unfassbar schön, wenn man dann Spiele einwechselt, die auch Spiele mitentscheiden oder entscheiden. Weil dann natürlich die ganze Gruppe auch merkt, dass das nicht nur Palaver ist, dass wir alle brauchen und alle eine Wertigkeit haben.
12: Ein Gruppenmitglied bereitet Sorgen. Nico Schlotterbeck muss verletzt runter. Eine Diagnose wird noch heute erwartet. So oder so wird sich die Startelf gegen Ecuador vermutlich verändern. Auch weil sich eine Frage ganz besonders aufdrängt.
16: Musst du ihn irgendwann doch mal von Anfang an bringen?
17: Ja, auf jeden Fall müssen wir schwer drüber nachdenken.
12: Vor 6 Jahren spielte Dennis Undaf noch in der 3. Liga. Am Donnerstag feiert er womöglich sein WM-Startelf-Debüt.
18: Unter Hochdruckeinfluss setzt sich die Hitzewelle auch in der neuen Woche fort. Heute Nacht ist es teils wolkig, teils klar und die regional heftigen Schauer und Gewitter des Abends lassen meist nach. Morgen gibt's in einem Streifen vom südlichen Niedersachsen bis zum Erzgebirge zunächst noch Wolken, sonst viel Sonnenschein. Später entwickeln sich wieder einzelne, zum Teil heftige Schauer und Gewitter. Im Westen und Südwesten heute Nacht wieder tropisch warm, im hohen Norden dagegen nur knapp über 10 Grad. An der See morgen etwas über 20, im Südwesten wieder deutlich über 30 Grad. Auch Dienstag oft sonnig und sehr heiß, vor allem in der Mitte und im Südosten teilweise heftige Schauer und Gewitter. Die werden in den folgenden Tagen seltener, dazu bleibt es meist sonnig und im Südwesten nähern wir uns der 40-Grad-Marke.
0: Das war unser Nachrichtenüberblick hier bei Tagesschau 24. Geht's nun weiter mit Brandenburg aktuell vom RBB. Aus Hamburg melden wir uns zurück um 5 Uhr mit der Tagesschau. Ich wünsche Ihnen noch eine angenehme Nacht.

0: Einen schönen guten Abend und willkommen bei Brandenburg aktuell am längsten Tag des Jahres. Ja, und in der Nacht vor diesem Tag, also letzte Nacht, gab es ja bei der Fußball-WM quasi auf den letzten Drücker das erlösende 2:1 gegen die Elfenbeinküste zu später Stunde. Und wer musste heute früh raus? Ja, zum Beispiel die dennoch recht ausgeschlafene C-Jugend vom TSV Treuenbrietzen. Für die ging es gegen Concordia Babelsberg um die Kreismeisterschaft. Und wo kann man sich am besten handfeste Spieleinschätzungen holen, wenn nicht auf dem Kreiskasseplatz? Weiß auch Tim Jäger.
1: Abpfiff. 7 Tore hat es hier heute gegeben, spannende Schlussminuten. Fast hätte sich das Spiel nochmal gedreht. Etwa 90 Minuten vorher steht es 1:0 für die C-Jugend von Babelsbergs Concordia. Ein frühes Tor gegen Treuenbrietzen. Und gestern?
2: Also die hatten ja gestern offensichtlich die Einwechselspieler gebraucht, um die nötige Körperlichkeit zu kriegen, um gegen die physisch starke Elfenbeinküste das Ruder rumzureißen. Wir sind schon von Anfang an stark.
3: Gestern, die sind ja nie von außen gekommen. So, und das machen die hier super.
1: Profi-Eltern. Der Sohnemann hat gestern auch geguckt.
4: Was können die sich von euch abgucken?
5: Auf jeden Fall mal ein frühes Tor schießen. Also einfach mal früher, also mehr konzentriert sein am Anfang und dann ja einfach mal direkt reinschieben.
1: Hier geht es heute um den Kreismeistertitel. Und als sich das Spiel zu Treuenbrietzens Gunsten wendet, in Treuenbrietzens Elternkurve, ein Vergleich gestern heute.
6: Unsere Jungs.
4: Wieso?
6: Weil unsere besser spielen, besser im Fluss, die sprechen sich ab. Der Schiri ist okay, sag ich mal. Gestern, der Schiri war eine Vollkatastrophe, fand ich.
7: Er hat mich sehr aufgeregt, weil der war sehr unfair. Aber generell, wie die immer auf den Ball gegangen sind und dann meine Hände waren ganz schwitzig.
1: Das sind sie heute auch. Weil Treuenbrietzens Nummer 1 ist ihr Freund. Sein Team, sagt der, zeigt Teamstärke.
4: So, und gestern? Vergleich mal so die...
8: Was heißt gestern?
1: Ja.
8: So, was soll man sagen? Also ich muss sagen, Deutschland hat auch spielerisch stark gespielt, aber sind dann gut durchgekommen, dann Dennis Undorf natürlich und dann...
9: Das Pressing, was sie vorne da gemacht haben und ja, Verteidigung war auch gut, haben sie sehr gut gemacht.
10: Unsere Stärken sind, den Ball über außen zu bringen und dann in die Mitte rein, damit wir den Torabschluss bekommen. Und das ist halt bei Deutschland genau das Gleiche.
1: Nach dem frühen Führungstreffer sieht es hier gegen Ende nicht mehr so gut aus für Babelsbergs Concordia. Dennoch Qualitäten wie die großen gestern.
11: Die Mannschaft, das Team scheint stark zu sein. Und so ähnlich sehe ich unser Team ja auch. Die sind auch nicht die Besten, glaube ich, in der Liga. Aber einfach diese Mannschaft, wie die zusammenhalten und am Ende nochmal an sich glauben. Klasse.
1: Kampf bis zum Schluss. Nach dem Abpfiff aber 3:4 für Treuenbrietzen. Kreismeister.
12: Ich fand unsere Intensität perfekt. Genauso wie bei Deutschland. Wir sind hoch angelaufen. Wir haben miteinander gespielt. Ich fand es einfach perfekt. Ich hab das Beste draus zu machen. Ne? Ein Tor oder wenn es nur ein Abschluss ist. Wir fühlen es alle.
1: Alle fühlen es. Glückwunsch.
0: Kommen wir noch zu einem ganz anderen Thema jetzt. Veteranen oder Veteranen der Bundeswehr. Ist wer als Soldat oder Soldatin im aktiven Dienst steht oder aus dem Dienstverhältnis der Bundeswehr ehrenhaft ausgeschieden ist. So lautet zumindest die offizielle Definition. Mit einem Bürgerfest vor dem Reichstagsgebäude in Berlin ist heute zum zweiten Mal der Nationale Veteranentag begangen worden. Damit sollen Soldatinnen und Soldaten der Bundeswehr für ihren Einsatz gewürdigt werden. Auf dem Fest informierten Vereine und Organisationen über ihre Arbeit. Außerdem waren Fotografien des Musikers Bryan Adams zu sehen. Sie zeigen im Einsatz geschädigte Veteranen. Ja, in anderen Ländern wie zum Beispiel Norwegen oder Dänemark ist es schon gang und gäbe, seinen Veteranen einmal im Jahr zu gedenken. In Deutschland fand dieser Gedenktag in diesem Jahr, wie gesagt, erst zum zweiten Mal statt, am 15. Juni. Die offizielle Veranstaltung, die war zwar heute, aber auch in der Region gab es bereits am Montag viele verschiedene Veranstaltungen, so wie auch in Bruchmühle. Philipp Gerstner war dabei.
13: Staatsmännisch beginnt der Veteranentag in Bruchmühle. Eine Ehrung für Veteranen und gefallene Soldaten. Das Protokoll wird eingehalten, auch wenn die Feierlichkeit klein ausfällt. Horst Matschei, Hauptinitiator der Veranstaltung, wünscht sich in Zukunft noch mehr. Er organisiert schon zum zweiten Mal den Gedenktag. 22 Jahre war er selbst in der Bundeswehr. Im Einsatz unter anderem im Sudan und im Kosovo. In einem Heft hat er seine Einsätze notiert. 28 Jahre lang hatte er es nicht in der Hand.
14: weil das auch eine Art der Schädigung ist, die man im Einsatz bekommt. Man will bestimmte Sachen nicht mehr wahrhaben. Und in den letzten 3-4 Tagen, in denen ich diesen Vortrag heute vorbereitet habe, bin ich auf Dinge gestoßen, an die hatte ich überhaupt nicht mehr gedacht.
13: 1998 wird Horst Matschai als Militärbeobachter für die Organisation für Sicherheit und Zusammenarbeit in Europa, kurz OSZE, in den Kosovo gesandt. Im damaligen Unabhängigkeitskrieg kämpfen die jugoslawische Armee gegen albanische Untergrundkämpfer der UCK. Die OSZE-Mitarbeiter sollen einen verhandelten Waffenstillstand überwachen und eine humanitäre Katastrophe abwenden. Doch die Mission scheitert, die Gewalt eskaliert weiter.
14: Ja, wir haben Fälle, wo Menschen Schock erlitten haben, als sie die ersten Toten gesehen haben. Die Verifier sind ja in Field Offices eingesetzt worden, im Regionalzentrum, und haben gesehen, wie am Straßenrand tote Menschen liegen, wie Hunde Menschen zerfetzen.
13: Seelische Versorgung gab es für die Soldaten damals noch nicht. Nur Kameradschaft habe geholfen, sagt Matschai. Mittlerweile ist das anders. Der offizielle Gedenktag soll jetzt auch für mehr Wertschätzung sorgen. Kritik kommt aber vor allem von linken Organisationen. Sie meinen, der Veterantag glorifiziere Krieg und sei Werbung für die Bundeswehr. Die Bundeswehrsoldaten vor Ort und auch Horst Matschai haben da eine andere Meinung.
14: Wenn das Parlament seine Soldaten in bestimmte Situationen schickt, dann bitte schön, erwartet der Soldat Fürsorge und auch Anerkennung für seinen Dienst. Und das ist nicht außergewöhnlich, sondern das ist eigentlich das, was man braucht, ja, psychisch auch braucht.
13: Künftig möchte Horst Matschai dafür sorgen, dass der Veterantag in seiner Region noch mehr Aufmerksamkeit bekommt.
0: So, jetzt eine ganz andere Aufmerksamkeit, nämlich zur Sommersonnenwende. Und dem längsten Tag des Jahres gibt es auf den Straßen von Brandenburg wieder ganz viel Musik. Die jährlich stattfindende Fête de la Musique bietet hunderte Konzerte von Profis und Amateuren. Ja, und bei uns im Land beteiligen sich zahlreiche Städte und Dörfer daran. Von A wie Altlandsberg bis Z wie Zedenik gibt es den ganzen Tag über wirklich unterschiedlichste Veranstaltungen. Und Robert Schwass, der hat sich entschieden, gleich mal bei A vorbeizuschauen.
15: Es ist alles angerichtet für ein großes Straßenmusikfest hier vor historischer Kulisse auf dem Schlossgut in Altlandsberg. Das Ganze umsonst und draußen, denn das ist das Motto der Fête de la Musique. Und hier im Hintergrund haben die Vanhillies quasi den Tag eingeleitet mit jazziger Musik und haben so ein bisschen das Motto des Tages vorgegeben. Wir wollen den Regen hier weggrooven. Ein paar kleine Tröpfchen kommen gerade runter. Wir hoffen also, dass das noch klappt. Ja, und insgesamt hat man sich hier einiges einfallen lassen und ordentlich aufgefahren. 3 Bühnen werden den ganzen Tag über bespielt. Von der Parkbühne bis hin zur Schlosskirche. Und auch da hören wir mal rein. Insgesamt 13 Bands treten heute hier auf dem Schlossgut Altlandsberg im Rahmen der Fête de la Musique auf. Paul Oswald hat sie alle hierher geholt. Und das, obwohl du eigentlich internationales Management studierst. Wie hast du da noch die Zeit gefunden, so ein Festival auf die Beine zu stellen?
16: Ja, ich habe hier einen tollen Nebenjob in Altlandsberg am Schlossgut, wo ich 2 Tage die Woche bin. Und ja, da ich selber Musiker bin, kenne ich schon viele Bands, Musikerinnen und Musiker. Und ja, da hat man rumgefragt, meine Kolleginnen haben noch rumgefragt, wer denn Lust drauf hat und auch wer wir uns denken, der gut drauf passt. Und so hat sich das Festival dann irgendwann zusammengemausert.
15: Und auch wir überzeugen uns jetzt nochmal davon, Paul, vielen Dank, und hören nochmal rein, was hier auf dem Festival noch läuft. Denn es geht ja noch eine Weile.

0: Ihr seid das erste Mal beim Fête de la Musique?
1: Nein, beim zweiten Mal bisher. Letztes Jahr war auch sehr gut.
0: Wie gefällt es euch heute?
2: Auch sehr schön. Also trotz des Wetters ist er sehr guter Anklang und die Musik gefällt uns bisher auch sehr, sehr gut. Ja.
0: Ja, und bis auf so ein paar kleine Regentropfen spielt das Wetter ja auch mit. Ich bleibe hier mal noch ein bisschen bei euch unterm Schirm, denn es geht ja noch eine Weile. Es ist der längste Tag des Jahres und deswegen wird auch hier in Alt-Landsberg beim Fête de la Musique noch bis 22 Uhr weitergefeiert.
3: Ja, das ist schön, wird auch trocken bleiben, aber wir haben es ja schon gehört, ab und zu gab es da Regen, da haben die Altlandsberger aber noch Glück gehabt, denn für weite Teile Brandenburgs gab es heute immer wieder Unwetterwarnungen vor schweren Gewittern mit heftigem Starkregen, Sturmböen, auch Hagel. Inzwischen sind aber alle aufgehoben worden. Ja, und die Feuerwehren, die hatten am Wochenende wegen heftiger Gewitter doch eine ganze Menge zu tun. Heute Nachmittag meldete die Regionalleitstelle Nordost, es habe 151 wetterbedingte Einsätze gegeben, und zwar in den Landkreisen Barnim, Oberhavel und Uckermark. Feuerwehren mussten im nördlichen Brandenburg nach Blitzeinschlägen in Gebäuden wegen abgeknickter Bäume und vollgelaufener Keller ausrücken. Ja, so sah das heute Nachmittag zum Beispiel in der Nähe von Angermünde in der Uckermark aus. Heftiger Regen und Wind. Also da kam ganz schön was runter. Und ja, nach dem Gewitter, so sah es dann aus wie hier am Angermünder Tierpark, mussten dann zahlreiche abgebrochene Äste aus dem Weg geräumt werden. In Potsdam ist vorgestern ein 21-Jähriger durch einen Messerangriff verletzt worden. Der Stich habe den Mann an der Brust leicht verletzt, wie die Polizei erst heute mitgeteilt hat. Ersten Erkenntnissen nach haben sich Täter und Opfer zufällig am Baggersee getroffen. Dabei sei es zu einem Konflikt über eine Beziehung zu einer weiteren Person gekommen. Der 26-jährige mutmaßliche Täter wurde vorläufig festgenommen. Die Staatsanwaltschaft stuft die Tat als wörtlich gefährliche Körperverletzung ein. Und jetzt weitere Nachrichten vom Tag aus unserer Region im Überblick.
4: Die Stadt Potsdam verschiebt den Start der Verpackungssteuer auf Einweggeschirr. Das hat die Stadtverwaltung mitgeteilt. Eigentlich sollte die zusätzliche Abgabe auf To-Go-Verpackungen zum 1. Juli eingeführt werden. Nun soll sie erst im Oktober kommen. Zur Begründung heißt es, nach Kritik aus der Wirtschaft gebe es weiteren Abstimmungsbedarf. Vor allem die Gastronomiebranche hatte vor einem hohen Bürokratieaufwand gewarnt. Den Plänen zufolge sollten unter anderem auf Einwegbecher 50 Cent extra bezahlt werden. Nach dem Regen in der Region ist die Waldbrandgefahr in Brandenburg gesunken. In 11 Landkreisen herrscht eine der beiden niedrigsten Gefahrenstufen. Für 3 Kreise im Nordwesten gilt Stufe 3, die eine mittlere Gefahr bedeutet. Doch aus Sicht des Waldbrandschutzbeauftragten Engel dürfte die Erholung für den Wald nicht allzu lange währen. Da die Hitzeperiode weiter anhalten werde, rechne er damit, dass die Gefahr von Bränden Mitte der Woche wieder deutlich ansteigen werde.
3: Tja, es gab in diesem Jahr ja schon etliche Waldbrände bei uns, wie hier zum Beispiel im Mai bei Jüterburg. Und wie eben gehört, wird es dann schon bald sehr wieder, schon in der kommenden Woche, ernst. Also was tun, um die potenzielle Gefahr zumindest einzudämmen? In Belitz, da hat man sich jetzt was richtig Scharfes einfallen lassen.
5: Raus aus dem Umzugswagen und rein ins neue Zuhause. Im Belitzer Stadtwald dürfen sich diese 71 Schafe satt fressen. In eingezäunten Bereichen sollen sie gezielt kleine Pflanzen abknabbern. Ins Leben gerufen hat das Pilotprojekt Juliane Baumann, die Belitzer Waldbrandmanagerin. Die Tiere sollen dabei helfen, die Stadt im Falle eines Waldbrands besser vor einer Ausbreitung des Feuers zu schützen.
6: Es geht im Prinzip darum, diese strategischen Flächen, die wichtig auch zur Brandbekämpfung sind, zu beweiden und eben nur diese, also nicht flächendeckend Waldweide wieder einführen, sondern eben nur auf diesen strategischen Flächen, die auch wichtig sind für die Feuerwehr, dort sicher Feuer löschen zu können, geht es eben darum, dass man die Vegetation kurz hält.
7: Also man sieht es ganz gut, denke ich, wenn man hier einmal so über die Fläche den Blick schweifen lässt und dann dort.
5: Genau solche Pflanzen könnten im Hochsommer austrocknen, dann würden sie wie Brandbeschleuniger wirken. Juliane Baumann arbeitet seit 2018 in Belitz an einem umfassenden Waldbrandschutzkonzept und hat rund um die Stadt 25 Meter breite Schutzstreifen eingerichtet, die ein Ausbreiten von Waldbränden erschweren sollen. In diesen Schutzstreifen werden die Schafe eingesetzt. Die Tiere werden von zwei Hütehunden rund um die Uhr bewacht und von einem Schäfer täglich umgesetzt mit Hilfe mobiler Zäune. Es sei ein aufwendiges, aber wichtiges Projekt.
8: Es ist ja so, dass wir jeden Tag einmal hierher kommen müssen, mindestens einmal, meistens auch noch ein zweites Mal, um einfach das Futterangebot auf den Flächen zu kontrollieren, dann jeden Tag die Zäune umzustecken. Das heißt, die Zäune müssen jeden Tag einmal komplett abgebaut werden, wieder aufgebaut werden. Das ist hier sehr schwierig, eben weil wir ja hier im Wald sind. Hier liegt sehr viel Totholz, sehr viele Äste und die verfangen sich dann in den Zäunen und das braucht dann auch eine ganze Weile und dann muss man ja die Hunde versorgen.
5: Vereinzelt gibt es aber auch Kritik an dem Projekt. Die Beweidung könnte das Wachstum vor allem von Laubbäumen schwächen, sagen Waldexperten. Die Projektbefürworter halten dagegen.
9: Man muss allerdings auch den Fokus erweitern. Wenn man hier 25 Meter für den Brandschutz freigibt, werden zigtausende Hektar beschützt. Folglich ist ein bisschen was zu geben und viel mehr zu haben viel besser.
5: Die Schafe bleiben vorerst für einen Monat auf der Fläche. Insgesamt wird das Projekt 3 Jahre lang wissenschaftlich begleitet.
3: So, und das, was jetzt kommt, das klingt so ein wenig, ne, sagen wir mal, nach dem Drehbuch für einen Film. Ein junger Mann wird mit Blumen geschmückt, so richtig geschmückt. Und dann reitet er auf einem Pferd, begleitet von mehreren anderen Männern. Aber dann wird er wieder von anderen Männern oder Frauen vom Pferd gerissen. Seine Blumen werden auch noch geklaut. Warum? Weil sie Glück bringen sollen. Ist übrigens kein Drehbuch, sondern ein alter sorbisch-wendischer Brauch und heißt Johannesreiten. Das gibt es nur noch in Kassel.
10: Stillhalten und Schweigen vor dem Johannesreiten. Für den Darsteller des Johann in Kassel bei Cottbus heute Schwerstarbeit. Denn im Gepäck hat er eine zu diesem Zeitpunkt für viele noch unbekannte Überraschung. Die Tradition des Johannesreitens sorgt jedes Mal für Aufregung im Dorf.
11: Es ist jedes Jahr aufs Neue spannend, auch wenn der Ablauf immer relativ gleich ist. Aber man ist immer so in der Anspannung, passiert was und so weiter. Hauptsache, es geht alles gut.
10: Anni Grub engagiert sich seit 14 Jahren beim Johannesreiten. Zu Beginn gilt es, den Darsteller mit Ackerwicken und geflochtenen Kornblumen zu schmücken.
11: Freitag haben wir angefangen. Jeder, wenn er so von der Arbeit nach Hause gekommen ist oder von der Schule, ging sofort los, mehrere Stunden. Gestern waren wir den ganzen Tag und heute früh um 8:30 haben wir angefangen, die Ranken zu flechten.
10: Auch für den Reiter eine Herausforderung, bloß nicht schlapp machen bei dieser Hitze. Die Blumen am Körper sorgen für zusätzlichen Wärmestau. Nach 2 Stunden folgen dann die Bilder fürs Familienalbum. Hinauf aufs Pferd und die Krone aufsetzen. Für das Pferd ist das Ganze nichts Außergewöhnliches.
12: Der ist da schon gewöhnt und ich glaube, der freut sich auch schon jemals drüber. Wir haben gerade hinten beim Fertigmachen schon gesagt, das ist der entspannteste von allen. Ich glaube, der weiß, worauf er sich da gerade vorbereitet.
10: Vor rund 100 Jahren war das Johannesreiten in der Lausitz weit verbreitet. Aktuell gibt es diese Tradition nur noch hier in Kassel.
13: Das Johannesreiten spielt eine sehr große Rolle für die Dorfgemeinschaft, weil einfach genau an so einem Tag alle zusammenkommen, egal ob sie noch hier leben im Dorf oder auch nicht mehr. Man trifft sich, man hat einen wunderschönen Tag zusammen bzw. ein wunderschönes Wochenende, man lässt alte Traditionen aufleben.
10: Anschließend auf dem Reitplatz. Mutige Besucher versuchen eine Kornblume zu ergattern, sie soll Glück und Gesundheit bringen. Andere versuchen an die Krone zu gelangen und die ist offensichtlich ganz erfolgreich. Das vorläufige Fazit.
11: Ist alles super gelaufen.
14: Rosen.
11: Noch sind alle fit.
14: Und Nelken.
11: Und Häusernelken. Wir hoffen, dass das Wetter noch weiterhält.
10: Das Finale in diesem Jahr verläuft anders als sonst. Denn das Geheimnis des Johannesreiters wird nun gelüftet. Sein Heiratsantrag wird jetzt öffentlich. Er zittert und rührt ganz offensichtlich zu Tränen.
3: Was für eine Verbindung, Tradition und Romantik pur. Tolle Sache. Übrigens nur eine Viertelstunde ungefähr mit dem Auto von Kassel entfernt liegt der Ort, den unser Landschleicher dieses Mal besucht, und zwar Woschko. Ja, und der kleine Ort liegt in der Niederlausitz am neu entstehenden Altdöberner See im Lausitzer Seenland, ist ein Ortsteil der Stadt Großräschen, nahe an der A13 gelegen. Ja, wären wir nächste Woche nach Woschko gekommen, dann hätten wir wirklich ein riesen Dorffest erlebt mit allem drum und dran. Organisiert vom sehr umtriebigen Dorfverein, aber hätte wenn und aber, gezogen ist gezogen, also das los. Ne? Und so war, als wir eintrafen, alles eigentlich wie sonst immer, ganz, ganz ruhig und sehr beschaulich.
14: Ein so romantischer Dorfteich ist selbst für den Landschleicher ziemlich besonders. Und deshalb wundert es uns auch nicht, dass die Leute in Woschkow vor allem eines lieben.
15: Die Ruhe. Das ist zufällig, dass wir uns jetzt hier gesehen haben. Sie sehen ja, im Winter sehen Sie keinen Menschen, im Sommer auch nicht. Jeder ist für sich. Aber so, wenn man sagen, man fühlt sich wohl.
16: Und der Teich, das ist unser... Wir sind hier 5 Familien. Wir halten hier das Gebiet hier schön sauber.
17: Ah, also Sie machen das so
16: nebenbei.
17: Und dann sitzen Sie da auch manchmal und grillen da unter dem Ding. Und der Rost bleibt gleich stehen, oder?
16: Der bleibt stehen.
17: Und
16: klaut hier noch.
14: Ganz so jeder für sich sind die Woschkower dann also doch nicht. Dabei war das vor 32 Jahren auch schon Thema. Damals, mitten im Winter, traf der Landschleicher nur einen Mann, ein Eigenbrötler, der vor allem Vögel liebt.
18: Ich brauche den ganzen Tag kein Wort reden. Hört sich ein bisschen dämlich an, aber nachdem, so wie ich jetzt quatsche, das reicht für 4 Wochen wieder zu.
19: Arthur Kaiser braucht nicht die Leute aus dem Dorf, die Bücher geben genug her für seine Hobbys. Sein Dorf Woschkow braucht ihn auch nicht, doch wie er trauern die Leute um die alte Eiche, die bald tot ist. Heute ist mal ein Sperrmüllcontainer da, deshalb wohl ist auch jemand zu sehen auf der Straße. Der kleine Kevin soll endlich das Fahrrad wegschmeißen. Sein neues Mountainbike nimmt schon genug Platz weg im Schuppen. Hätte er es doch zum alten Arthur Kaiser gebracht, der könnte damit bestimmt noch was anfangen.
14: Heute steht eine neue, prächtige Eiche auf der Kreuzung. Arthur Kaiser lebt nicht mehr und wir treffen Kevins Schwester.
17: Was ist mit Kevin? Wohnt er noch hier?
20: Nein, der wohnt jetzt in Senftenberg und hat da eine kleine Wohnung, ja. Genau.
17: Und hat er noch ein Fahrrad?
20: Ich denke.
14: Vivian war damals übrigens erst 4 Jahre alt.
17: Schön. Ja. Und Sie sind hier geblieben?
20: Ich bin hier geblieben, ja. Genau.
17: Im Elternhaus. Im
20: genau.
17: Elternhaus, schön.
20: Ja. Ja.
17: Und wann gibt es den Nachwuchs?
20: In 10 Tagen ungefähr.
17: Was wird's?
20: Ein Junge.
17: Ein Junge.
20: Oh.
17: Ja. Ein Junge. Na, da wollte der Papa wieder stolz sein.
14: Der Junge soll Kurt Gustav heißen und wird dann Einwohner Nummer 117 in Woschkow. 3 4-beinige Neuzugänge stehen bereits auf Vivians Weide. Das jüngste der Fohlen heißt Gerda und ist schon preisverdächtig.
21: Ist jetzt am 1.6. geboren.
17: Ach.
21: Prämienfohlen gewesen. Waren wir letzte Woche zur Fohlenschau in Kolpnitz. Und durfte rein theoretisch zum Championat nach Neustadt-Dösser.
17: Ui.
21: Dort kommen dann praktisch aus Berlin-Brandenburg die besten Fohlen.
17: Kommt auch schon ganz genau. Reinig an.
21: Die sind natürlich noch ein bisschen scheu.
17: Und
21: auf Mama bezogen, aber das soll ja auch so sein.
14: Vivian hat in Woschkow einen Pferdehof und wenn sie ihren Sohn geboren hat, gibt sie als Reitlehrerin auch wieder Unterricht.
17: Guten Tag.
22: Hallöchen, einen wunderschönen. Hoffmann, Steffen, Ortsvorsteher in Woschkow, begrüßt Sie ganz herzlich hier.
17: Sehr originell. Der Dorfscheriff hat einen Hut.
22: Das ist die beste Arbeitsmütze, die es gibt. Die schützt vor Regen, die schützt vor Sonne.
17: Wunderbar.
22: Weißt du was?
17: Haben Sie immer auf.
22: Ja.
14: Die meisten Leute in Woschkow, erzählt Steffen, haben großzügige Höfe mit viel Hinterland. Und jeder hat so seine Ideen. Er zum Beispiel legt gerade ein Wildgehege an, denn seit einigen Jahren ist er auch Jäger.
22: Ja, ein Hirsch, 3 Tiere möchte ich einsparen und dann ein bisschen für den Eigenbedarf auch das Fleisch gewinnen und halt, ja, was mir noch am Herzen liegt, für die Kinder, Kindergartengruppen, Schulklassen und sowas, das ein bisschen nahe bringen. Ja.
14: Das Hinterland von Familie Reuig ist rund 6000 Quadratmeter groß und durchaus eine Aufgabe. Vor 22 Jahren kauften Steffen und Tabea den Dreiseithof, der viele Jahrzehnte unbewohnt war. 15 Jahre haben sie saniert, es ist zauberhaft geworden, auch dank mancher Überraschung.
23: Die Tür zum Beispiel lag schon mal auf dem Lagerfeuer. Da waren alte DDR-Paneele drauf. Man hat also nur noch die Abdrücke gesehen. Und dann haben wir gesagt, oh nee, die ziehen wir jetzt noch mal runter. Wir zeigen die einem bekannten Restaurator von uns und fragen, ob der das noch mal hinkriegt.
14: Und hinter diesen beiden Fenstern war zu DDR-Zeiten der Dorfkonsum untergebracht. Heute eine echte Überraschung. Vielen Dank für diese ganz privaten Einblicke in Boschko.
3: Die Gemeinde Grünheide ist ja heute vor allem für das große Tesla-Werk bekannt. Vor gar nicht allzu langer Zeit dominierten hier aber noch ganz andere Geschöpfe, Schildkröten. Was es damit auf sich hat, das erzählt Ihnen jetzt Wetterreporter Michel Nowak.
0: Wussten Sie, dass Brandenburg früher Schildkrötenland war? Noch Mitte des vergangenen Jahrhunderts bevölkerten beispielsweise den PC-Strand von Grünheide mehr Sumpfschildkröten als Menschen. Und weil die Kriechtiere hier wirklich massenhaft vorkamen, führt die Gemeinde Grünheide ein eher ungewöhnliches Wappen, zu sehen hier am Rathaus. Die europäischen Sumpfschildkröten gelten in der Region heute als fast ausgestorben. Zu sehen gibt sie aber dennoch. Und zwar hier am Freigehege von Grünheide. Hier findet heute auch ein Krötentrödelmarkt statt. Viele Leute sind hier drumherum. Herr Zywitzer, trotzdem erstmal die Frage, warum sind die Schildkröten fast ausgestorben hier in der Region?
1: Das ist die Frage, die wahrscheinlich gar keiner so richtig 100% beantworten kann. Zur Jahrhundertwende, sagen die Alten, gab es noch Schildkröten ohne Ende. Und dann irgendwann war Schluss. Dann gab es noch einzelne Sichtungen bis in die 60er Jahre. Und eine Krankheit, eine Pest, weiß niemand.
0: Aber immerhin haben Sie mit Ihrem Freundeskreis auch der Gemeinde Ihr Wappentier zurückgegeben. Jetzt haben wir heute sehr schwülwarmes Wetter, Gewitter drohen. Wie geht's den Sumpfschildkröten hier damit?
1: Perfekt. Perfekte Wetter. Sonne satt, Sonne ohne Ende, warmes Wasser, ideal.
0: Also wenn es warm wird, dann werden die Schildkröten aktiv. Das gilt auch für ihren Nachwuchs. Mit dem beschäftigen wir uns gleich. Vorher jetzt erstmal die Aussichten für den Wochenstart. Und da sehen wir, den Schildkröten wird das Wetter weitergefallen.
2: In der Nacht zeigt sich der Himmel zunächst meist locker bewölkt. Im Süden kann es einzelne Schauer oder Gewitter geben bei minimal 18 bis 13 Grad. Morgen ist im Elbe-Elster-Land noch etwas Regen möglich, sonst viel Sonne und weniger schwül. Die Temperaturen 26 bis 30 Grad.
0: Zum Krötentrödelmarkt hier am Freigehege sind heute viele Besucher gekommen. Zeit für uns zum Nachhaken. Was halten Sie von Ihrem Wappentier? Das ist ja langsam. Es macht ausdauernd Winterruhe. Andere haben stolzen Adler. Was halten Sie von Ihrer Schildkröte?
4: Ach, ich finde sie sehr sympathisch und es ist ja auch ein einheimisches Tier. Das finde ich immer wichtig.
24: Ich leb's.
0: Sie haben das sich eintätowiert?
24: Ja.
0: Warum?
24: Ich mag Schildkröten. Auch wenn sie langsam sind, sie haben ja was trotzdem Elegantes. Ich mag's.
0: Und die Schildkröten, die gelten als Glücksboten und Sympathietiere. Und warum, das kann man einfach erkennen, wenn man sie sich anschaut. Für ein Wiederansiedlungsprojekt sind die im Freigehege lebenden Schildkröten leider nicht geeignet, weil sie einer bayerischen Unterart entstammen. Es gibt hier aber trotzdem regelmäßig Nachwuchs und der befindet sich für dieses Jahr gerade da drin.
25: Ja, dieser Hügel, der so unscheinbar hier im Gehege ist, ist unser Brut- oder Legehügel. Das heißt, die Schildkröten haben hier die Möglichkeiten, ihrem natürlichen Drang nachzukommen, Löcher zu graben, ihre Eier abzulegen und hoffen dann im Herbst, wenn wir die Schildkröten rausholen, die Legebrut vom letzten Jahr zu finden und dann entsprechend wieder auch Nachwuchs zeigen zu können.
0: Wenn die Schildkröten dann schlüpfen, dann sind sie gerade münzgroß. Vorher braucht der Sandhügel aber ordentlich Sonne, damit da genug Temperatur für die Brut besteht. Und nächste Woche, da bekommen wir eine richtig große, dicke Sommerwoche. Da reicht die Sonnenenergie auf jeden Fall.
2: Letzte Schönwetterwolken segeln am Dienstag und Mittwoch vorbei. Dazu gibt es eine steigende Tendenz bei den Tageshöchstwerten. Am Donnerstag erreichen wir 34 Grad, nachts mild 15 bis 18 Grad.
0: So eine europäische Sumpfschildkröte kann ja stolze 130 Jahre alt werden. In einigen Regionen von Brandenburg gibt es auch noch kleinere, streng geschützte Vorkommen. Und auch hier rund um Grünheide gab es noch einzelne Sichtungen. Es ist also durchaus möglich, dass irgendwo an einer ruhigen Ecke hier am PC gerade eine Sumpfschildkröte ihren Kopf Richtung Himmel streckt. Ist doch eine schöne Vorstellung.
3: Auf jeden Fall. Ja, eine schöne Vorstellung der Natur hat unsere Zuschauerin Anke Besel gestern Abend erlebt, als sie in ihrer alten Heimat im Oderbruch war. Eine wirklich beeindruckende Wolkenlandschaft. Ja, das war's erstmal von dieser Stelle. Danke für Ihre Aufmerksamkeit. In der Spätausgabe von rbb24 dann nachher auch noch mal was zu Alba. Die haben ja heute ihre Meisterschaft gefeiert gegen Bayern München. Wir sehen uns, wenn Sie mögen, morgen wieder. Bis dahin. Tschüss.
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10: Ja, moin. Schlechte Nachrichten. Ab heute geht's abwärts. Sommersonnenwende. Die Tage werden wieder kürzer. Aber gute Nachricht. Unsere Sendung bleibt gleich lang und ist auch prall gefüllt. Natürlich auch mit Sport.
11: Nico. Ja, wir kriegen Besuch, reden über die Fußball-WM und Deutschlands Edeljoker Undav mit Werdermacher und Ex-Nationalspieler Thomas Walter.
10: Und das haben wir sonst noch vor. Klangliche Vielfalt, HFK feiert Fête de la Musique. Teures Verfahren aus Gewerbe macht Wohnraum. Und Achimar Jung, Undav schießt Deutschland zum Sieg. Dieser 21. Juni ist völlig überfrachtet. Sommersonnenwende, habe ich schon gesagt. Dazu noch kalendarischer Sommeranfang, Tag des Dackels, Tag der Giraffe, internationaler Yogatag und Tag der Musik. Weltweit wird am 21. Juni die Fête de la Musique gefeiert, so auch an der Bremer Hochschule für Künste, die das mit ihrem Tag der offenen Tür verbindet. Anna Berghut gibt sich die volle Dröhnung.
12: Musikgewaltig bläst die Hochschule für Künste ihr Publikum nicht davon, sondern hinein in ihre Studienräume. Der Bläsernachwuchs auf dem Balkon ist aufgeregt, die Lungen voll, die Lippen angespannt.
13: Was qualifiziert einen guten Bläser?
29: Viel Luft, gute Atmung und ein Gespür für Musik.

0: und integriertes Design als Hintergrundkulisse, die das alles gestaltet hat.
1: Wer sich noch weiter durch die Flure bewegt, bekommt sogar ein Jubiläum mit. 50 Jahre Städtepartnerschaft Danzig und Bremen. Polnische Schüler und Schülerinnen bekommen hier Unterricht. Für viele ist es die erste Reise im Leben. Einer von ihnen ist der 11-jährige Timoteusz Prokopowicz. Er spielt Chopin frei, ohne Noten. Durch die Musik empfinde ich Frieden. Ich fühle mich leichter und freier mit ihr. Er trifft hier auf Bremer Musikschülerin.
2: Es ist so viel vielfältiger und jeder bringt neue Sachen mit rein. Und es ist einfach jedes Jahr spannend, dass immer neue Leute kommen.
3: Wir haben schon erlebt, dass die jungen Menschen die ersten Kontakte geknüpft haben und bis heute, nach 10 Jahren, noch sich kontaktieren. Und das finde ich wunderbar.
1: Auch draußen hört man die deutsch-polnische Freundschaft durchs Akkordeon. Während in Etage 2 Klassikfans dem Fagott lauschen.
4: Besser kann man es gar nicht spielen, finde ich. Das sind junge Studenten. Wo soll das noch hinführen? Die sind jetzt schon so gut.
5: Ja, und man entdeckt immer ganz neue Komponisten, von denen man gar nichts gehört hat. Also heute hatten wir jetzt, müssen wir mal kurz reingucken, wie der tatsächlich heißt, Moszkowski. Spanische Tänze, kannte ich noch, habe ich noch gar nicht gehört. Und es klang richtig gut, oder?
6: Ja.
1: Bis zum Abend läuft das Sommerfest an einem warmen Sommertag.
7: Und damit von der Fête de la Musique zum Fußballfest in Übersee, wo die deutsche Nationalmannschaft gestern tatsächlich noch feiern durfte, obwohl es lange nicht danach aussah.
8: Tja, das war ein ganz schön mühsamer Sieg gestern Abend gegen die Elfenbeinküste. 2:1 mit dem erlösenden Treffer auf den letzten Drücker in der Nachspielzeit. Entsprechend erleichtert waren Bundestrainer Julian Nagelsmann und seine Schützlinge nach Abpfiff. Die DFB-Elf hat den Gruppensieg und damit das 16. Finale sicher, weil Dennis Undaff, der Mann aus unserer Region, das Spiel gedreht hat mit 2 Toren. Ja, Undaff ist ein Achimer Jung, dort aufgewachsen und hat dort angefangen mit Fußball. Jetzt spielt der 29-Jährige auf der ganz großen Bühne. Sprechen wir gleich drüber. Vorher Jagoda Damatic über Deutschlands Superjoker.
9: Ich weiß, dass ich ein Tor mache. Je mehr Spaß ich habe, desto besser kann ich spielen.
10: Alle stürzen sich auf ihn. Dennis Undaff erlöst die Nationalmannschaft mit 2 Toren gestern gegen die Elfenbeinküste. Auf diesem Platz in Achim hat er Fußballspielen gelernt. Werder holt ihn ins Nachwuchsleistungszentrum, sortiert ihn aber wieder aus. Seinen Durchbruch in der Bundesliga beim VfB Stuttgart gelingt ihm erst Jahre später. Mit 3 Toren und 2 Vorlagen ist er Topscorer der WM und kann es selber kaum glauben.
9: Ich frage mich manchmal auch, warum das alles gerade klappt. Mit den Mannschaftskollegen, die machen mir es natürlich auch einfach. Alles überragende Spieler, Topspieler auf höchstem Niveau. Und ich versuche einfach den Flow mitzunehmen, das zu genießen.
10: Dennis Undaff. Gestern vom Einwechselspieler zum wichtigsten Mann auf dem Platz.
8: Ja, und über ihn möchte ich reden mit Ex-Nationalspieler und Werders sportlichem Leiter der U19 und U23, Thomas Wolter. Moin.
11: Hallo.
8: Was ging denn bei Ihnen ab, als Dennis Undaff in der Nachspielzeit das Siegtor geschossen hat?
11: Ja, ich habe mich einfach gefreut, ne, dass die Deutschen für diesen Aufwand, den sie betrieben haben, einfach nochmal belohnt worden sind. Das war ja ein unglaublich schweres Spiel gestern. Die Elfenbeinküste sah lange Zeit sehr schwierig aus, überhaupt das Ding auch noch mal unentschieden zu gestalten. Und dass sie sich zum Schluss so belohnen konnten, ne, das kann eine ganze Menge freisetzen, einfach für die Weltmeisterschaft. Und darüber habe ich mich sehr gefreut.
8: Wie haben Sie denn das deutsche Spiel gesehen, bis Undaff kam?
11: Ja, was ich eben schon gesagt habe, in der Elfenbeinküste, also die Afrikaner selbst, die haben alle unheimlich aufgeholt. Ich habe Marokko letztens gesehen, richtig starke Mannschaft, Elfenbeinküste gestern auch. Unglaublich schnelle, auch kompakte Spieler. Ne? Wir haben uns körperlich auch sehr schwer getan die ganze Zeit. Man hat die ganze Zeit überlegt, geht da noch was? Und dann kamen diese 3 Wechsel. Ne? Und man muss ja wirklich sagen, als die 3 Wechsel kamen, hat sich noch was getan im deutschen Spiel. Und Amiri schlägt die Flanke, Undaff macht das Tor. Der Trainer hat alles richtig gemacht.
8: Können Sie denn noch nachvollziehen, dass Undaff nur von der Bank kommt?
11: Ja, natürlich, klar. Weil wir haben, wie viele Spieler sind bei der WM dabei? 22, 23, 24 Stück. Alles richtig, richtig gute Fußballer. Jeder für sich. Nick Woltemar, der hat gestern keine Rolle gespielt. Der spielt vielleicht im Laufe der WM hoffentlich noch mal eine Rolle. Nick bringt ja auch eine ganze Menge mit. Also es wird sich immer wieder geben. Leroy Sané wird immer wieder diskutiert. Ich finde, es ist ein super Spieler. Von dem erwartet man sich auch eine ganze Menge. Der Trainer sicherlich auch. Also deswegen kann ich es auch total nachvollziehen.
8: Aber müsste Julian Nagelsmann das jetzt überdenken nach diesem Spiel?

0: Nein, das wird, das von Anfang an zu bringen?
1: Das machst du ja immer. Das machst du als Trainer Team ja sowieso immer diskutierst. Er hat mit Rudi auch noch jemanden um sich, einen alten Mittelstürmer in Anführungsstrichen.
0: Rudi Völler,
1: ja. Der eben eine ganze Menge Erfahrung hat in dieser Hinsicht auch. Ne? Und diesen Flow, den Dennis gerade eben angesprochen hat, den hat er jetzt gerade auch. Und die meisten Trainer nutzen ihn dann auch ganz gerne. Aber es ist natürlich super, wenn du so ein Spiel auf der Bank hast. Da muss auch dazu sein, dass du sagen kannst, nochmal reagieren und kann den von der Bank bringen. Und es passiert immer irgendwas.
0: Was würden Sie ihm denn jetzt als Trainer mitgeben? So gab ja auch ganz schön viel Lob von außen.
1: Ja, soll einfach die Unbekümmertheit weiter beibehalten. Die hat er einfach, das merkt man einfach in seinem Spiel. Ne? Auf die beiden Tore, wie er sie gestern macht, wie selbstverständlich er die Füße dahin hält. Ein anderer Stürmer, der vielleicht 3-4 Wochen lang nicht getroffen hat, der macht sich Gedanken und das hier ist da, ist dort. Und das hoffe ich, wird er beibehalten. Aber die anderen Spiele hoffentlich auch, weil dieses Spiel gestern, das kann eine ganze Menge bewirkt haben für die Mannschaft.
0: Sie kennen ihn ja auch noch aus Werder-Zeiten. Da war er noch ganz jung, ne? Aussortiert mit fast 16 Jahren. 5 Jahre war er hier so. Ging dann nach Weil und dann hat es ja auch noch gedauert, bis er sich erst durchgesetzt hat, bis er durchgestartet ist. Aber tut das immer noch weh? So,
1: dass, Nein, das ist ja ein Weg. Also kennen wir übertrieben, ne? Muss ich dazu sagen. Ne? Da war damals U14-Spieler bei uns, als er weggegangen ist. Ich habe den Weg trotzdem immer weiterverfolgt, weil sich das ergeben hat, so ein Mappen das erste Mal. Das ist ein bisschen aufgetaucht in der dritten Liga, wo er war. Und dann hörte ich mit einmal, der war früher auch bei uns. Und habe ich das ein bisschen weiterverfolgt. Und diesen Weg, den er genommen hat, der ist ja durchaus nicht normal, muss man ja sagen. Das ist wirklich ein ganz ungewöhnlicher Weg
0: heutzutage.
1: Ja, genau. P. hat es gestern ja im Studio auch gesagt. Und es ist einfach unfassbar, was er daraus gemacht hat jetzt. Und mit 29 Jahren ist er jetzt auf dem Höhepunkt seiner Karriere. Und ich hoffe, das kann er super genießen und kann das vor allem noch ein paar Jahre genießen. Er macht das super, muss man einfach sagen.
0: Vielleicht ganz kurz, was trauen Sie ihm und der Mannschaft zu?
1: Ja, ich habe ja gerade eben schon mal gesagt, so ein Spiel wie gestern, das kann eine ganze Menge bewirken für die Weltmeisterschaft, dass die Mannschaft gemerkt hat, so ein schweres Spiel, wir haben es noch umgebogen, wir haben es noch geschafft, wir können von der Bank immer nachlegen. Wir haben eine sehr starke Mannschaft und ich bin sehr gespannt. Es kann noch weit gehen.
0: Okay, vielen Dank für Ihren Besuch und Ihre Einschätzung. Thomas Wolter, danke. Ja, und jetzt noch kurz zu Werder. Das war eine kleine Hängepartie und nachdem die jetzt vorbei ist, also es geht um die Vertragsverlängerung von Mitchell Weiser, da hat Werder das gestern verkündet, dass der Außenverteidiger in Bremen bleibt und heute hat Werder nachgelegt.
2: Cedric Itten hat bei Werder Bremen unterschrieben. Zuletzt hat der 29-Jährige für Fortuna Düsseldorf in der zweiten Bundesliga gestürmt. 16 Tore in der vergangenen Saison. Der Stürmer ist gebürtiger Schweizer und auch bei der Fußball-Weltmeisterschaft dabei. Vor 3 Tagen hatte er sein WM-Debüt mit der Schweiz gegen Bosnien-Herzegowina, erzielte aber kein Tor. Bei Werder trifft Itten auf einen alten Bekannten, Trainer Daniel Thun. Ihn kennt er aus der gemeinsamen Düsseldorfer Zeit.
3: Und damit übernehme ich wieder und erzähle Ihnen was über Gewerbe zu wohnen. Das ist ein neues Förderprogramm des Bundesbauministeriums, ab Juli abrufbar, von dem sich auch Bremen viel verspricht, denn auch hier stehen viele Gewerbeflächen leer, insbesondere in der City. Internethandel und Homeoffice lassen grüßen. Bis zu 30.000 Euro Zuschuss können Investoren nun bekommen, wenn sie ihre Gewerbeimmobilie in ein Wohnhaus verwandeln. Vielleicht der entscheidende Impuls, denn bislang ist das ein sehr aufwendiger, teurer und zäher Prozess, der eher abschreckend wirkt. Lena Lackmann.
4: Der Leerstand in der Bremer Innenstadt, kaum zu übersehen. Auch diese Gebäude am Brill sind im Moment unbewohnt. 13 Jahre lang wurden sie nur als Lagerhaus genutzt. Jetzt sollen hier 63 Wohnungen entstehen.
5: Wenn junge Leute kommen, die wie bei uns 40, 45 Quadratmeter haben, dann gibt es eben Anreiz, auch Zeit draußen an der Schlachte zu verbringen. Das ist ein toller Gewinn für die Innenstadt.
4: So könnte es hier in Zukunft aussehen. Doch bis dahin ist es noch ein weiter Weg. Schließlich müssen die Gebäude erst einmal bewohnbar gemacht werden. Und dann sind da ja auch noch die Auflagen, der Brandschutz zum Beispiel.
5: Hier in diesem Haus war die konkrete Problematik, dass wir keinen zweiten baulichen Rettungsweg nachweisen konnten. Das heißt, es ist jetzt so, dass wir das Nachbarhaus abreißen bis auf die Kellerdecke, neu aufbauen und über diesen Neubau einen zweiten baulichen Rettungsweg in Form eines zweiten Treppenhauses schaffen können.
4: Viel Arbeit, um die Vorschriften der Behörde zu erfüllen. Das sorgt unter anderem dafür, dass die Planungen, hier Wohnungen zu schaffen, schon seit 2 Jahren laufen, ohne dass der Umbau begonnen hat.
6: Es ist natürlich immer schöner, wenn es sofort eine Lösung gibt. Und es ist auch schöner, wenn man eben an Sachargumenten diskutiert und nicht an Partikularinteressen von irgendwelchen Beteiligten, um Bauen zu verhindern. Ja, wäre schöner, wenn es schneller geht, aber manchmal brauchen Dinge auch Zeit.
4: Nach Bauturbo sieht das nicht aus. Dabei hatte die Bausenatorin Özlem Ünsal im Januar mit 4 weiteren Bundesländern erneut schnelles Bauen versprochen.
7: Mehr Tempo im Bauen und Planen, das ist unser Slogan. Und folglich betrifft es genau die Planungs- und Genehmigungsprozesse.
4: Dabei ist es politisch gewünscht, die Innenstadt durch Wohnungen zu beleben. Hier in der Sögestraße ist das gelungen. Wo früher ein Schuhgeschäft war, sind jetzt 11 Wohnungen mit Blick auf die Innenstadt. Aber wollen die Bremerinnen und Bremer überhaupt in der City wohnen?
8: Auf gar keinen Fall. Nee. Immer außerhalb der Stadt wohnen, also in den Randgebieten, das ist mir zu laut, zu stressig, zu nervig.
9: Auch verkehrstechnisch bin ich aufs Auto angewiesen und deswegen bevorzuge ich eher so die äußere Lage.
10: Ja, hier oben schon eine schöne Penthouse-Wohnung, ja.
4: Damit Wünsche wie dieser erfüllt werden können, fordert Immobilienmanagerin Annika Reineberg Erleichterungen bei den Auflagen.
5: Um Gewerbe in Wohnraum umnutzen zu können, bedarf es vielleicht manchmal auch einer Einzelfallprüfung. Wenn ein Büro funktioniert hat mit einem baulichen Rettungsweg, warum kann dieses Büro nicht funktionieren als Wohnung mit dem gleichen baulichen Rettungsweg?
4: Die beiden Beispiele zeigen, aus leerstehenden Gebäuden kann durchaus Wohnraum entstehen. Der Weg dahin ist allerdings noch lang.
3: Arndt Bevernitz ist bei mir, der immer noch relativ neue Senatsbaudirektor von Bremen. Moin, Herr Bevernitz.
11: Hallo, Kim.
3: Jetzt haben Sie sich schon auf den Weg gemacht, den sogenannten Bremer Weg, und immer noch beklagen Investoren, dass die Auflagen zu hoch sind, ne? Brandschutz und Fluchtwege, und dass die Verfahren zu langwierig sind. Warum bekommen Sie das nicht entschlackt?
11: Ich denke, wir sind mit dem Bremer Weg tatsächlich auf einem guten Weg, im wahrsten Sinne des Wortes. Wir haben einen guten Start hingelegt mit allen möglichen Akteuren der Wohnungswirtschaft, den Kammern, den unterschiedlichen Ressorts, Gespräche geführt. Wir haben die Maßnahmen beschlossen auf der Basis des sogenannten Hamburg-Standard. Das heißt, wir konnten vieles übernehmen und sind jetzt auch in der Operationalisierung, um das Ganze auch wirklich zum Tragen zu bringen.
3: Okay, also das ist ein Prozess. Ist der denn überhaupt anwendbar auf unseren Fall jetzt hier? Denn das bezieht sich ja eigentlich auf Neubauten. Und wir haben jetzt ja hier den Fall, dass Bestand umgebaut wird, nämlich von Gewerbe hin zu Wohnen. Also funktioniert das da überhaupt?
11: In der Tat. Wir haben tatsächlich angefangen letztes Jahr mit dem Bremer Weg für Neubauvorhaben, haben aber auch gleich immer mitgedacht, wie kann man das Ganze oder welche Maßnahmen daraus kann man auch tatsächlich für den Umbau im Bestand übertragen. Und wir haben dort auch Arbeitsgruppen gebildet. Die Arbeit ist tatsächlich abgeschlossen worden, jetzt im Mai, und wir implementieren das in die Verwaltungsarbeit und in die Köpfe sozusagen.
3: Okay, dennoch ist ja im Prinzip die Umwandlung von Gewerbe in Wohnraum eigentlich schon seit Jahren politisch gewollt. Sie haben sich schon 2014 da das Konzept Bremen Innenstadt 2025, Umwandlung von Büroimmobilien in Wohnraum, ausgedacht. Und das Ziel war, 10% mehr Menschen in die Innenstadt zu bekommen, die dann da auch leben. Ist ja offenbar nicht so wirklich was draus geworden. Rennen Sie jetzt so ein bisschen Ihren eigenen Versäumnissen hinterher?
11: Ganz im Gegenteil, würde ich sagen. Wir haben konsequent diese Ideen weiterverfolgt. Wir haben 2016, wenn ich mich recht erinnere, den AB-Plan, den Bebauungsplan verabschiedet, beziehungsweise die Bürgerschaft, die genau das ermöglicht, nämlich Wohnen in der Innenstadt. Das war vorher rechtlich nicht der Fall. Und wir haben natürlich mit auch anderen rechtlichen Anpassungen, zum Beispiel dem Bauturbo, jetzt noch mehr die Möglichkeit, schnell zu reagieren und letztendlich Wohnen auch in die Innenstädte oder in die unterschiedlichen Quartiere reinzubringen, die in der Innenstadt angelagert sind. Und wir haben verschiedene Beispiele. Eins haben wir gesehen oder zwei. Und weitere gibt es, Q45 in der Martini-Straße. Also das sieht schon ganz gut aus.
3: Gut, okay. Jetzt haben Sie mit diesem Bundesprogramm Gewerbe in Wohnen nochmal einen zusätzlichen Anreiz. 30.000 Euro kann man da abrufen. Bis zu 30.000 Euro muss man dazu sagen, das ist nicht nichts. Aber wird das jetzt wirklich die Investoren dazu bewegen, dann tatsächlich da zu investieren und Gewerbe in Wohnen umzuwandeln?
11: Das ist nicht nichts, ist genau das Stichwort. Es ist natürlich auch letztendlich, wenn man die maximale Fördersumme nimmt, auf 10 Wohneinheiten mehr oder weniger begrenzt. Gleichzeitig, es fördert, also jeder Baustein ist wichtig, es fördert eben den Umbau. Und das Gute ist, man kann dieses Programm Gewerbe zu Wohnen auch nutzen mit anderen Förderprogrammen. Ja. Also da kann auch die Aufbaubank...
3: Legen Sie auch noch was drauf?
11: Über die Förderbank haben wir auf jeden Fall die Möglichkeit, da alle Programme, die es noch gibt, anzuzapfen oder dazu zu beraten und entsprechend dann auch zu kombinieren.
3: Ja, es ist ein 300 Millionen Euro Topf, first come, first serve, also Eile ist geboten. Inwiefern können Sie unterstützen, dass die Bremer da auch rankommen?
11: Also letztendlich, wenn wir als Bauressort gefragt werden, ne, wo können wir etwas tun, dann stehen wir mit der Beratungsleistung, der Bauordnung zur Seite. Und wir haben jetzt auch ganz neu seit Mitte Mai eine Wohnungsbaukoordination, die da auch noch einmal unterstützt und berät und versucht, eben gute Projekte auch weiter vorwärts zu bringen und in der Verwaltung und darüber hinaus zu verankern.
3: Dann kann es ja nur besser werden. Herr Bevernitz, ich bedanke mich ganz herzlich für den Besuch.
11: Vielen Dank.
3: Das Gespräch haben wir aufgezeichnet. In unserer Sonntagsserie Dicht bei reden wir in diesen Wochen über Geld. Etwas, das die Deutschen eigentlich nicht so gerne tun. Aber wir haben Menschen gefunden, die uns erzählen, was sie verdienen und wie sie damit zurechtkommen. Da machst du dir nämlich manchmal kein Bild. Etwa, wenn jemand im weißen Kittel vor dir steht, wie eine PTA, eine pharmazeutisch-technische Assistentin, macht was her, heißt aber noch lange nicht, dass da viel aufs Konto kommt. Erst recht nicht in Zeiten des Apothekensterbens. Lea Reinhardt.
12: 50, eine kleine mit 3,3.
13: In den Arztpraxen ist nie mehr viel Zeit und dann wird sich bei uns ausgeschüttet.
12: Die kommen nämlich immer zu mir, weil ich habe nämlich immer ein Leckerli. Ich habe hier viele Hundefreunde. 41,50.
13: Mein Name ist Susanne Kettler, ich bin PTA, leidenschaftlich schon seit fast 40 Jahren, mit Herz und Blut. Und bin hier in der Apotheke seit 5,5 Jahren.
12: Das hier ist mein reiner Kittel für die Rezeptur. Das ist morgens mein erstes Werk, wenn ich ankomme. Dann desinfiziere ich hier alle Flächen. Wir stellen Kapseln her, wir geben Medikamente ab.
13: Wir machen hier den gleichen Job fast wie die Apotheker, nur dass die eben halt immer die Verantwortung tragen.
12: Das wird heute eine kortisonhaltige Salbe auf einer Zinkbasis.
13: Perfekt. Ich arbeite mit 30 Stunden in der Woche, also es ist nicht ganz Vollzeit, 38,5 wäre das. Und kriege ausgezahlt 1.650 Euro.
14: Netto.
13: Das ist das, was übrig bleibt. Das ist nicht viel. Beim Einkaufen, also so, wo man früher vielleicht noch mal ad hoc dieses oder jenes gemacht hat, das wird eindeutig zurückgemacht oder auch diese kulturellen Geschichten, weil dann sagt man sich, okay, man macht so 2, 3 Highlights im Jahr, das ist es. Und das andere geht nicht mal eben einfach nochmal. Und beim Urlaub, da ist es so, dass wir haben einen Wohnwagen, wir fahren mit dem Wohnwagen, ist aber auch nicht unbedingt ein günstiger Urlaub, aber das kann man dann natürlich anders schon mal mitregeln.
12: Guck mir das Ganze an, oh, es sieht so schön aus.
13: Wenn zu Hause jemand in die Butter reingreift und da so reingeht oder ins Nutella-Glas, ich nehme immer meinen Spatel oder ähnliches und streiche das immer glatt, da ist man einfach verrückt.
12: Ich bin zur Demonstration gegangen nach Hannover, ganz einfach, weil wir auf uns aufmerksam machen müssen. Mein Hauptanliegen ist tatsächlich einmal, dass das entsprechend vergütet wird, das Ganze. Auch als Angestellte möchte ich natürlich besser vergütet werden. Das geht aber auch nur, wenn der Apotheker entsprechend gut vergütet wird, weil auch dem fallen ja die ganzen Nebenkosten auf die Füße. Tatsächlich habe ich überlegt, meinen Beruf nochmal zu wechseln. Ich war am Überlegen, ob ich tatsächlich Pharmazie studiere. Aber dafür hätte ich die Stadt verlassen müssen, also den Bremer Bereich. Ich habe aber hier Haus, Familie, Kind. In der frühen Jugend konnte ich es leider nicht machen. Ich war Kind 4 von 5. Da war das nicht möglich. Wie gesagt, geburtenstarke Jahrgänge, da hieß es, Kind, mach eine Ausbildung und bist froh, wenn du einen Ausbildungsplatz gefunden hast. Ich brenne für diesen Job. Habe mir aber nie Gedanken gemacht, dass das hier irgendwie auch mal entsprechend finanziell dementsprechend anders sein muss. Und das kommt eigentlich erst jetzt, wo rundherum alle meine Bekannten so langsam ausscheiden. Und ich denke, ja gut, du musst deine Jahre vollziehen, weil ansonsten würde es nicht reichen. Es ist eng. Es geht auch nur mit einem entsprechenden Partner. Wir haben alle satt zu trinken, essen, alles ist soweit gut. Ich habe für mich meinen Frieden gefunden.
0: Ich bin's wieder und komme zu einem Basketballer, den es vom Norden in den Süden zieht. Der Bremerhavener Adrian Breitlauch, Ex-Kapitän der Eisbären Bremerhaven, will nun in Afrika Körbe werfen. Statt weiter in der zweiten Liga zu spielen, geht er auf große Reise. Jagoda Damatic.
2: Alles muss raus. Adrian Breitlauch zieht es weg zum Basketballspielen nach Afrika.
15: Das habe ich natürlich direkt smarterweise meinen Umzugskarton schon hier schlecht gepackt.
2: Mit Kartons packen hat er es nicht so wie mit dem Basketballspielen. Mehr als 250 Partien hat er für die Eisbären Bremerhaven bestritten, ist das Gesicht der Mannschaft und tief verwurzelt mit dem Verein. Und doch hat er jetzt andere Pläne. Es geht nach Afrika, Ruanda.
15: Relativ klein und direkt am Äquator, aber da geht's hin.
2: Kigali, die Hauptstadt Ruandas. Mit seinen 1,7 Millionen Einwohnern gilt die Stadt als sauberste und modernste Stadt Afrikas. Mit Ruanda fühlt sich Adrian Breitlauch tief verbunden. 2022 hat er hier schon mal 4 Monate lang gelebt.
14: Ruanda ist ein sehr grünes Land, ein sehr sicheres Reiseland. Es ist ein Land, glaube ich, einfach kann man es gut aushalten.
2: Vor 4 Jahren war er hier vor allem zum Basketballspielen in der ersten ruandischen Liga. Beim Tigers Basketball Club. Fast immer draußen, unter Flutlicht. Abseits des Courts leistet er Entwicklungszusammenarbeit. Gemeinsam mit einem Freund baut er hier mit Spendengeldern aus Deutschland eine Schule abseits der Hauptstadt. Dieses Gebäude ist mittlerweile fertig. Hier gehen Kinder zur Schule, auch eine Mensa soll entstehen.
14: Dieses war uns aber halt auch wichtig, dass es halt eben im ländlicher Raum ist, weil da sind es halt noch Herausforderungen, auch in Ruanda, dass da halt ja für alle Kinder halt ein Zugang zur Bildung besteht. Und das haben wir da mit dem Projekt halt zumindest verbessern können. Und ja, mittlerweile gehen da 800 Kinder, wie gesagt, auf die Schule. Und jetzt ist ein bisschen der Grund auch der Reise zu schauen, wie kann das Projekt weitergehen.
2: Neben der Entwicklungszusammenarbeit will er dort wieder Basketball spielen. Bis er Ende Juli abfliegt, hält er sich in Bremerhaven fit. Als Nachverpflichtung wird er in Ruanda in die Rückrunde einsteigen. In welchem Verein steht noch aus?
14: Der Wunsch, grundsätzlich noch mal in Afrika zu spielen, den habe ich schon ein Weilchen in mir. Und wirklich final gesagt, ich mache das jetzt. Das war ja auch tatsächlich erst nach dem Spiel 5 gegen Hagen. Wäre aber, glaube ich, auch, da bin ich mir auch ziemlich sicher, unabhängig davon gewesen, ob wir es gewonnen oder verloren hätten.
2: Im Mai hat sein Team den Aufstieg in die erste Basketball-Bundesliga gegen Phoenix Hagen knapp verpasst. Ein Traum ist zerplatzt. Die Reise nach Afrika ist für Adrian Breitlauch aber kein Trostpflaster.
14: Es ist schon auch eine einmalige Chance. Es ist ja eben nicht auch nur der Plan, in Ruanda zu spielen, sondern auch noch der Plan, in anderen Ländern Afrikas zu spielen.
2: Seine Reise startet aber erstmal in Ruanda. Seitdem er vor 4 Jahren dort gespielt hat, wurde dort viel in den Basketball investiert, sagt er.
14: Nahezu alle Spiele in der Bundesliga finden in Hallen statt. Teilweise auch in einer Halle, wo es 10.000 Zuschauerkapazität hat. Also das ist schon professionell geworden.
2: Im Januar plant Breitlauch wieder zurück in seine Heimat zu kommen, um für die Eisbären zu spielen. Als Führungsspieler wird er seinen Kollegen fehlen.
16: Das ist halt das Gesicht der Eisbären. Und jetzt ist halt, muss halt wer anderes rein in die Fußstapfen treten langsam. Und wird erstmal eine Lücke sein. Mal schauen, wie sie schließen.
14: Ich sehe das aber jetzt nicht als so sentimental an, weil im Endeffekt, klar, es geht jetzt los auf eine spannende Zeit auf jeden Fall. Aber es ist ja schon der Plan, auch hier vielleicht nochmal eine Trainingseinheit zu absolvieren.
2: Spätestens in 7 Monaten. Aber fürs Erste, hallo Afrika, tschüss Bremerhaven.
3: Klingt nach einem großen Abenteuer. Wir wünschen eine gute Reise. Der Sport hat fertig, den Rest mache ich. Und woraus der besteht, dieser Rest, das können Sie sich denken. Zunächst schauen wir uns an, was wir in der kommenden Wochenserie vorhaben, die morgen startet. Und dann greifen wir ins Archiv. Es geht um den Sachkundenachweis, besser bekannt als Hundeführerschein.
17: Platz und Fidget. Super.
18: Bei Fuß, wie Mensch und Hund zusammenleben. Für die einen der beste Freund, für die anderen ein Grund zur Angst.
17: Super gut, klasse.
19: Ich habe einige Kollegen, die haben richtig panische Angst vor Hunden, selbst vor so kleinen. Die brauchen nur einmal zu bellen, dann ist vorbei.
18: Ein Hundeführerschein soll's jetzt richten. Wie? Das sehen Sie in unserer neuen Wochenserie. Bei Fuß.
3: Ja, zum 1. Juli wird der Pflicht, 2 Prüfungen sind abzulegen. Eine theoretische, schon vor Anschaffung des Hundes, dann die praktische innerhalb des ersten Jahres. Der Führerschein ist neu, die Debatte darüber aber uralt. Schon 1988 hat man sich über für und wider den Kopf zerbrochen, wie unsere Zeitreise belegt.
20: Der größte Kläffer ist zumeist harmlos. Sicher wissen das aber nur diejenigen, die ihn kennen, nicht aber Fremde und Kinder. Deshalb hat sich jetzt in Bremen eine neue Initiative gegründet, Hund und Co. Der Co. heißt Clemens Schumacher und ist aus der Neustadt. Er fordert eine Art Führerschein für alle Hundehalter.
21: Wie sind denn so die Reaktionen darauf gewesen?
22: Am ersten Tag eigentlich sehr negativ. Es waren viele Beschimpfungen dabei.
21: Von Hundebesitzern, oder?
22: Von Hundebesitzern, ja. Ich habe nachher nicht mehr abgenommen. Aber gegen Abend und heute war es eigentlich sehr positiv. Und wir haben sehr viel Zuspruch bekommen und es wollen sehr, sehr viele auch in dieser Gruppe wieder mitmachen.
20: Beim Bremer Tierheim, wo viele falsch gehaltene Hunde landen, hat man für die Idee allerdings nicht mal ein müdes Lächeln.
1: Die Idee ist nicht neu, die existiert schon seit Jahren in ganz Deutschland, wird aufgeworfen und verworfen.
20: Wäre es denn sinnvoll?
1: Sinnvoller wäre es, eine gute Aufklärungsarbeit zu machen, denn ich glaube nicht, dass zum Beispiel alte, alleinstehende Leute dazu bewegen sind, einen Führerschein zu machen für ihren Hund.
20: Leichtes Zuschnappen kostet gar nichts, der einfache Biss gerade 50 Mark und nur schwere Verletzungen werden teurer. Und auch die zahlt dann meistens noch die Versicherung. Solange sich da nichts ändert, kann in Deutschland ruhig weitergebissen werden, auch wenn es gelegentlich mal einen Menschen trifft.
3: Diese Probleme haben wir als Katzenhalter nicht, dafür haben wir reichlich andere.
0: Ja, ein paar Kratzer oder so vielleicht.
3: Genau. Oh.
0: Wir sind durch, wir wünschen euch einen schönen Abend.
3: Genau, machen Sie das Beste draus. Tschüss.
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Guten Morgen und willkommen zur Tagesschau. Gespräche zwischen USA und Iran gehen auf Arbeitsebene weiter. Ziel sei es, binnen 60 Tagen ein finales Abkommen zu erreichen, teilten die Vermittler Katar und Pakistan mit. Außerdem sei ein Gesprächskanal eingerichtet worden, um Missverständnisse und Zwischenfälle in der Straße von Hormuz zu vermeiden. Ukraine greift Krim mit Drohnen an. Es soll Explosionen und Brände gegeben haben. Laut russischen Behörden starben mindestens 4 Menschen, 28 weitere wurden verletzt. Die Treibstoffknappheit auf der von Russland annektierten Halbinsel wächst. Sprit wird nicht mehr an Privatpersonen ausgegeben. Stichwahl um Präsidentschaft in Kolumbien. Der Rechtsaußenpolitiker Abelardo de la Espriella liegt nach Auszählung fast aller Stimmen knapp vor seinem linken Gegenkandidaten Iván Cepeda. Das offizielle Endergebnis steht noch aus. De la Espriella hatte im Wahlkampf unter anderem angekündigt, Drogenbanden militärisch bekämpfen zu wollen. Städte und Gemeinden machen auf schwierige Finanzlage aufmerksam. Die kommunalen Spitzverbände haben zu einem Aktionstag unter dem Motto Kommunen am Limit aufgerufen. Damit wollen sie Bund und Länder auffordern, mehr für die Stabilisierung der kommunalen Haushalte zu tun. Alba Berlin ist deutscher Basketballmeister. Das Team aus der Hauptstadt gewann das 5. Spiel der Finalserie gegen Bayern München mit 84-81. Zur Halbzeit lag Alba noch 20 Punkte zurück, kann dank einer Aufholjagd jetzt aber den 12. Meistertitel feiern. Das Wetter, heute meist sonnig mit Quellwolken, im Norden und Nordosten trocken, im übrigen Land vereinzelt Schauer oder heftige Gewitter. Höchstwerte 22 bis 38 Grad.

0: Es ist Sonntag, es ist und bleibt heiß in Hessen und der Hessentag in Fulda geht zu Ende bei 34 Grad dort und insgesamt 1,1 Millionen Zuschauern. Herzlich willkommen zur Hessenschau und schön, dass Sie wieder eingeschaltet haben. Ja, sinnbildlich für dieses älteste und größte Landesfest der Bundesrepublik, da steht das Riesenrad am HR-Treff. Wir vom HR-Fernsehen haben den großen Festumzug heute Nachmittag live übertragen von 2:30 bis 5:00, den Festumzug. Den zeigen wir auch gleich. Wir haben aber erstmal Besucherinnen und Besucher gefragt, wie ihnen dieser Hessentag in Fulda eigentlich gefallen hat.
1: Ich finde, die Stadt Fulda hat sich wieder super präsentiert mit den tollen Eckchen. Ich finde es super, wie ja, viele Leute ehrenamtlich sich engagiert haben. Ich habe einen kleinen Sohn, der hat sich unten in der Fuldaaue an dem Kinderareal super wohl gefühlt. Also es ist einfach für alle Generationen was dabei gewesen.
2: Schön gemacht, schöne Programme, die Konzerte. Heute Abend ist ja noch Peter Maffay, also man muss schon sagen, Fulda hat sich schon sehr viel Mühe gegeben.
3: Hier der kulinarische Bereich in der Innenstadt, also für jeden eigentlich was dabei und es war immer geproppte voll. Ob es Gewitter war, ob es 36 Grad hat, es war immer was los.
0: Ja, der Hessentag, den Fulda jetzt veranstaltet hat, den wollte Fulda eigentlich schon vor 5 Jahren austragen, 2021. Da war noch Pandemie, Fulda musste absagen, jetzt nachgeholt. Aber Fulda hat Erfahrung mit Hessentag. Wir können Hessentag, haben die Verantwortlichen gesagt, haben nicht schon mal einen 1990 veranstaltet, gerade mal ein halbes Jahr nach dem Mauerfall. Die größte Herausforderung heute bei dem traditionellen Festumzug war die große Hitzeschlacht und es gab eine extra Portion Wasser dafür.
4: Über 30 Grad beim großen Hessentagsfestumzug in Fulda. Da ist jede Abkühlung willkommen. Und natürlich gilt bei den Temperaturen viel trinken. Damit das niemand vergisst, hat die Stadt vorgesorgt und eine ganze LKW-Ladung Wasser rangeschafft.
5: Danke. Und dieses Wasser bringen wir jetzt natürlich unter die Leute, die Teilnehmer, die Zuschauer, damit die Leute was zu trinken haben. Wir haben außerdem 3 zusätzliche Wasserentnahmestellen zu den bereits vorhandenen Trinkbrunnen eingerichtet. Und es gibt auch Gott sei Dank eine Zustrecke genug Schatten, sodass man sich ganz gut aufhalten kann.
4: Ein kleiner Versorgungsumzug vor dem großen Umzug. Dann ziehen 3.500 Hessinnen und Hessen durch die Stadt und zeigen die Vielfalt des Landes. Die Strecke ist knapp 2 Kilometer lang.
5: Das ist natürlich eine Mammutaufgabe, aber wir haben ein tolles Team und wir haben natürlich Erfahrung durch unseren Rosenmontagszug jedes Jahr. Das ist der größte Karnevalszug, der größte Rosenmontagszug in Osthessen. Und ehrlich gesagt, die Zugstrecke beim Rosenmontagszug ist noch ein bisschen länger sogar.
4: 60 Motivwagen, 70 Fußgruppen und über 20 Musikgruppen machen stundenlang Stimmung.
3: Die Vielfalt, die Menschen, Leute, die hier dazukommen, die einfach mitmachen, der Aufwand, der betrieben wird, den die Leute machen und auch bei der Hitze überhaupt nicht irgendwie scheuen, da dicke Bärenkostüme anzuziehen oder was sie hier alle schon hatten. Also es ist Wahnsinn.
6: Es ist richtig schön zu sehen, wie viele verschiedene Vereine hier sind. Musikvereine, Turnvereine, Fastnachtsvereine. Es ist sehr schön, hier Teil davon zu sein, ja.
1: Super, es ist eine gigantische Stimmung. Ich bin einfach unfassbar stolz, hier dabei sein zu dürfen, das hier in Fulda mitzuerleben. Es ist warm, aber bei den guten, lauen Gesichtern, die man hier sieht, macht es einfach Spaß. Und das trägt einen durch den Umzug.
4: Ein schöner Vorgeschmack für das nächste Hessentagspaar aus Itstein, das heute auch hier ist. Natürlich zusammen mit dem Amtierenden. Von den Befürchteten oder vielleicht auch Erhofften, Schauern und Gewittern ist nichts zu sehen. Unser Hessentagsreporter Jens Kölker trifft einen gut gelaunten Oberbürgermeister.
7: Mir fehlen die Worte. Es ist zwar knüppelheiß, aber es ist wunderschön. Ich finde, ein fantastischer Festzug und es macht einfach nur großen Spaß. Und ich bin natürlich froh, dass das Wetter hält, denn vor 36 Jahren war es hier geregnet ohne Ende. Jetzt haben wir Sonnenschein. Ich glaube, das haben wir uns verdient.
4: Kein Unwetter. Trotzdem endet der 80. Hessentag mit Getöse. Ein gelungener Abschluss für das Landesfest in Fulda.
0: Ja, und solche Bilder bleiben natürlich auch im Gedächtnis. Vor dem Domplatz, dem barocken Dom, die vielen Konzerte. Heute Abend spielt dort Peter Maffay. Fulda hatte sich ja schon vorher einen Namen gemacht mit großen Kulturveranstaltungen, mit Musicals. Und scheint das jetzt nochmal bestätigt zu haben. 1,1 Millionen Besucher, mehr als erwartet. Die Frage ist, wie lief es denn insgesamt mit diesem Hessentag?
8: Nach dem Regen kommt die Sonne. Gestartet ist der Hessentag in Fulda nass und kühl. Später ging dann ohne UV-Schutz gar nichts mehr. Aber nicht nur das Wetter war vielfältig. 23 verschiedene Erlebniswelten, mehr als 1200 Events, jede Menge Kultur und ohne Ende Kulinarik. Das waren die Highlights.
9: Die Bratwürstchen, die hier waren, und die Bundeswehr.
10: Was ich hier sehr hervorzuheben habe, es gibt überall Toiletten, es ist alles picopello sauber. Gerade wenn man mit Kids kommt, ist das top organisiert, muss man wirklich sagen.
11: Die Bratwurst war lecker, schöne Musik, schönes Wetter.
12: Oh, alles. Der ganze Hessentag ist ein Highlight.
8: Fulda verzaubert die Hessentagsbesucher regelrecht.
13: Es gefällt mir richtig gut und ich hatte extra Urlaub und richtig Zeit, das Ganze zu genießen.
14: Die ganzen Stände, auch die Stimmung und alles, obwohl es hier natürlich jeder schwitzt, ne, das ist man schon leicht gereizt. Aber trotzdem, die Stimmung ist wirklich richtig gut und ich finde es richtig toll gemacht. Ne?
15: Ja, man hat eine riesengroße Fläche, wo man super viel gucken kann, machen kann, sehen kann. Das ist schon echt sehr abwechslungsreich.
16: Ja, es ist sehr gut, es gibt viele Optionen zu spielen und ja, es ist gar nichts langweilig.
17: Schöne Atmosphäre. Man kann alles gut hier sehen, es ist nicht so verstreut. Gefällt uns sehr, sehr gut.
8: Auch Fuldas Oberbürgermeister Heiko Wingenfeld zieht Bilanz.
18: Wir sind glücklich und zufrieden. Die Besucherzahlen sind deutlich höher als gedacht. Die Stimmung ist gut und ich bin schlicht und ergreifend dankbar und erleichtert, dass alles so gut läuft.
8: Rund 1,1 Millionen Besucher zählt der Hessentag auf 10 Tage gesehen. Besonders stark besucht waren die Konzerte auf dem Domplatz. Finanziell hat sich die Austragung des Hessentags für Fulda gelohnt.
18: Wir haben einen neuen Schub in der Stadtentwicklung dank des Hessentages, weil wir vom Land Hessen tatsächlich sehr großzügig gefördert worden sind. Und diese Fördermittel es uns ermöglichen, unsere Stadt Fulda weiterzuentwickeln. Von daher kann ich sagen, in wirtschaftlicher Hinsicht auch für Fulda ein echter Zugewinn und vor allem ein nachhaltiger Schub für die Stadtentwicklung.
8: Bei so vielen Menschen und einer 3 Kilometer langen Hessentagsstraße, wie sah es da mit der Sicherheit aus?
19: Wir haben ein gutes Sicherheitskonzept hier, es scheint zu greifen, und haben die ganze Zeit mit vielen Streifen auf der Veranstaltungsfläche für Sicherheit gesorgt.
8: Die Polizei zeigte sich schon gestern Abend mit dem Verlauf zufrieden.
19: Aus der polizeilichen Sicht haben wir hier einen erwartbaren Einsatzverlauf. Für eine Veranstaltung dieser Größenordnung haben wir nur wenige Straftaten gesehen und uns ist eigentlich auch in fast allen Fällen die Festnahme von den Tatverdächtigen gelungen.
8: Ein friedliches Fest geht zu Ende. Das Fazit in Fulda? Alles lief fantastisch. Der nächste Hessentag 2027 findet dann in Itzstein statt.
0: Rodenbach im Main-Kinzig-Kreis hat heute einen neuen Bürgermeister gewählt und der ist auch der alte. Klaus Scheiner von der SPD bekam ohne Gegenkandidat 73,4% der Stimmen. Und jetzt kommen weitere Nachrichten. Es geht los mit Kassel, wo nach dem Sieg von den Deutschen bei der WM gegen die Elfenbeinküste unschöne Szenen passiert sind. Und die haben jetzt ein Nachspiel.
20: Nach dem deutschen Spiel bei der Fußball-WM hat es in Kassel einen größeren Polizeieinsatz gegeben. Während eines Autokorsos in der Innenstadt kam es in der Nacht zu Ausschreitungen. In sozialen Medien ist zu sehen, wie ein Mann auf dem Dach seines Autos eine Fackel schwenkt und den Hitlergruß zeigen soll. Außerdem seien ausländerfeindliche Parolen gerufen worden. Andere Feiernde begannen daraufhin, das Auto zu demolieren und die Fahrzeuginsassen zu attackieren. Jetzt ermittelt der Staatsschutz. Fans der Filmmusik sind heute in der Mehrzweckhalle in Frommershausen im Landkreis Kassel zu Hause. Rund 80 Musiker aus ganz Deutschland haben sich zusammengetan für ein besonderes Benefizkonzert. Der Clou? Die Musiker kennen sich eigentlich gar nicht. Doch alle haben eins im Sinn, mit ihrer Musik begeistern und Spenden sammeln für den ambulanten Kinder- und Jugendhospizdienst in Kassel. Wer die Musik vom Fluch der Karibik oder Gladiator, Mary Poppins und Jim Knopf erleben will, das Konzert geht bis in die Nacht. Im Tierpark Sababurg waren heute vor allem die Zweibeiner sportlich unterwegs. Läuferinnen und Läufer trafen sich zum 16. Sababurger Tierparklauf. Die ganz Kleinen liefen die 500 Meter, die Großen konnten zwischen verschiedenen Streckenlängen wählen, bis zum Halbmarathon. Für alle Teilnehmer gab es viel Applaus vom Streckenrand und für die Sieger einen Froschpokal. Der erlaufene Spendenbetrag kommt in diesem Jahr der Amphibienwelt im Tierpark zugute. Neue Deutsche Welle, Walkman, Schulterpolster, Friedensdemos, Opel Manta. Wissen Sie noch, wie das war in den 80ern? Auch die Polizei war damals unterwegs. Wie? Das war heute im Polizei-Oldtimer-Museum in Marburg-Zürich-Weimar zu sehen. So manche hatte da sicher seine Erinnerungen an die legendären Tatort-Krimis mit Schimanski.
0: Ja, die Hoffnung ist ja sehr groß, dass wir mit Hilfe von künstlicher Intelligenz, mit Hilfe von Computern, mit Robotern unser aller tägliche Arbeit einfacher gestalten können, leichter machen können. Es gibt immer weniger Menschen, die bestimmte Jobs können oder wollen. Warum nicht auch auf einem Bauernhof ausprobieren, zum Beispiel beim Ausmisten mit so einem Roboter? Wir sind mal zum Oranienhof gefahren, nach Wehrheim, und haben geguckt, was dort alles passiert in Sachen KI.
2: Die Kuh Sonnenschein ist ein bisschen faul, hat offenbar keine Lust, alleine zum Melken zu gehen. Junglandwirt Marc Wiesner macht ihr Beine, hilft ein bisschen nach. Obwohl er nicht aus einer Bauernfamilie kommt, ist das hier genau sein Ding.
21: Ich begeister mich schon für Kühe. Es ist einfach, man hat so seinen routinierten Tagesablauf, man hat hier die ganzen Damen, um die man sich kümmern muss und kann. Man kennt die ganzen Kühe, die meisten habe ich ja von Kalb auf bis Erwachsenenalter begleitet. Schon schön.
2: Vor allem seit sich der Oranienhof vor 2 Jahren diesen neuen Stall geleistet hat, ist die Arbeit hier weniger anstrengend geworden. Luft von allen Seiten und genügend Platz für die Kühe zum Liegen. Sie gehen nach Bedarf an den Melkroboter. 3-mal am Tag sollte es schon sein, aber das klappt nicht immer. Manche kommen zu selten, andere zu oft. Marc Wiesner kontrolliert alles an seinem Computer.
21: Jede Kuh geht 5-mal am Tag in den Roboter rein. Wird 3-mal gemolken, also 3,1 bei uns gerade. Und der Rest sind Verweigerungen. Das heißt, die hat noch kein Anrecht, wieder melken zu gehen. Geht aber trotzdem hin, weil sie versucht, Kraftfutter abzustauben oder sonst irgendwas Leckeres zu kriegen.
2: Der Melkroboter zeigt ihm auch Milchmenge, Inhaltsstoffe, Temperatur und sogar die Wiederkäuminuten der Kühe an. Ein weiterer Roboter saugt den Dung auf und auch das Füttern geht fast automatisch. Früher hätte es 3 Leute gebraucht, um die 200 Kühe zu melken und zu versorgen. Heute macht Marc Wiesner das überwiegend allein.
21: Die Belastung ist eine andere geworden. Also es ist viel mehr dieses 24/7. Der Roboter, wenn er irgendein Problem hat, kann er mich jederzeit anrufen und dann muss ich hier in den Stall. Ob jetzt 12 Uhr nachts ist oder 2 Uhr morgens oder ob ich irgendwo auf einer Feier bin oder sonst was. Also dieses immer erreichbar sein ist schon anstrengend.
2: Ausgebildet wurde er hier im alten Stall von Bauer Frank Hammen. Auch hier ist die Arbeit anstrengend, aber anders. Das Futter wird zu den Kühen geschaufelt. Ohne Roboter muss man das 6 bis 7 Mal am Tag machen. Gemolken wird im Melkstand morgens und abends jeweils 3 Stunden. Das machen der Landwirt und seine Frau seit fast 40 Jahren so. Das wollten die beiden eigenen Kinder nicht. Sie hatten andere Pläne, wollten den Hof nicht übernehmen.
22: Marc hat bei uns Ausbildung gemacht und dann ist er im 3. Jahr dann bei uns gewesen. Wir hatten sich also schon eine Weile aneinander gewöhnt. Wir sind hier doch in der Landwirtschaft relativ eng. Man isst ja zusammen, das ist ja alles so ein bisschen zusammen. Und habe ich ihn gefragt, wie stellt er sich dann die Zukunft vor? Er wollte schon selbstständig arbeiten. Und habe ich ihm halt angeboten, ja, überleg dir das, vielleicht machst du hier weiter, wenn du willst.
2: Und Marc wollte. Daraufhin haben das Landwirt-Ehepaar und der ehemalige Azubi ein gemeinsames Unternehmen gegründet und Eigentum, Arbeit und die Schulden für die neue Scheune auf 3 Paar Schultern verteilt. Entscheidungen werden gemeinsam gefällt und Frank Hammen schafft es mit großer Souveränität, den jungen Kollegen machen zu lassen. Manchmal kracht es auch, aber beide verbindet die Liebe zu den Kühen und die Vision, den Hof zu erhalten und zukunftsfähig zu machen. Trotz des Risikos, der vielen Arbeit und der hohen Schulden.
21: Wenn man morgens in den Stall kommt und gerade hier mit den offenen Wänden, dann kommt hier so die Sonne rein und es ist so schönes Licht und alles ist, allen Kühen geht's gut, dann ist es schon ein Traumjob.
2: Für Frank Hammen, der noch lange nicht ans Aufhören denkt, ist es beruhigend zu wissen, dass der Generationenwechsel auf seinem Hof gelungen ist.
3: Vor 7 Jahren, da haben wir Firmengründer hier in der Hessenschau porträtiert. Und jetzt haben wir einen von ihnen wieder besucht. Es geht um Hawaii-Hemden aus Hessen. Das klingt schon mal gut. Wir haben aber festgestellt in unserer Rubrik weitergedreht, es braucht für so eine Firmengründung und da dran zu bleiben jede Menge Durchhaltevermögen und Steherqualitäten.
5: Christian Jakob und Rebecca Schmalenbach in ihrem neuen Laden. Hessische Hawaii-Hemden entwerfen, drucken und schneidern sie seit inzwischen 10 Jahren. Doch seitdem hat sich die Lage am Markt deutlich verschlechtert.
6: Die letzten Jahre ist es wirklich finanziell sehr eng für uns. Ich bin immer noch als Designer tätig, halte mich damit noch zusätzlich über Wasser. Und einen Großteil von den Einnahmen stecken wir halt weiterhin in die Firma, dass wir neue Ware einkaufen können, neue Sachen testen können, um einfach auch relevant zu bleiben.
5: In angemieteten Räumen in einem Tattoo-Studio haben sie angefangen, Schulter an Schulter die Drucke begutachtet und die Preise kalkuliert. Schon damals bewegten sie sich im Zwiespalt zwischen angemessenen Preisen für ihre handgefertigte Ware und hohen Produktionskosten in Deutschland.
6: Also bis Corona war das Bewusstsein für Handarbeit, Made in Germany, fair produzierte Kleidung halt sehr, sehr hoch. Und das hat im Laufe der letzten Jahre leider stark nachgelassen. Gerade jetzt seit Kriegsbeginn sind die letzten 3 Jahre immer schwieriger, weil die Leute gefühlt erst auf den Preis gucken und es mittlerweile auch gar nicht mehr nachvollziehen können, was kostet es, wenn man etwas in Deutschland produziert.
5: In der neu erweiterten Schneiderei näht Rebecca große Teile der Produktion selbst. Inzwischen wird sie von Teilzeitkräften unterstützt. Denn sie bieten pro Jahr bis zu 4 neue Designs an. Da braucht es viele Hände.
23: Ich habe zwischenzeitlich geheiratet und 2 Kinder bekommen. Dadurch ist man zeitlich nicht mehr ganz so flexibel. Man muss so ein bisschen genauer gucken, wann hat man so seine Zeitlöcher. Ich habe 2 feste Tage hier, die ich arbeite, aber dieses Ganze, ich nähe vor der Arbeitszeit, nach der Arbeitszeit vom Teilzeitjob, das fällt komplett weg.
5: In ihrer Nische der hessischen fröhlichen Apfelwein-, Rheingau- und Streuobstwiesendesigns haben sie sich breit aufgestellt. Sie lassen inzwischen von einem großen deutschen Hersteller Socken produzieren. 20.000 haben sie bereits verkauft.
23: Das Regionale kommt einfach gut an. Man kann damit was anfangen. Und dann gibt es teilweise Kunden, die fragen, hier, wie wäre es denn vielleicht mit einem Motiv für den Wald? Ich bin Jäger, wie wäre es denn da? Oder dann fällt uns irgendwie, wir schmeißen Gedanken zusammen, wie wäre es denn, wenn wir das und das Muster mal ausprobieren? Und wenn wir es ausprobiert haben, kommt es auf den Stoff oder nicht, das machen wir dann von unserer Laune oder von den Umfragen auf Instagram ein bisschen abhängig.
5: Die Konsumfreude geht zurück. Die Qualität handgeschneiderter Produkte ist kein Selbstläufer mehr. Rund 130 Euro für ein Hemd decken die Produktionskosten kaum ab. Christian und Rebecca haben darauf reagiert. Die Lagerbestände wurden reduziert. Und künftig werden sie in der Türkei fertigen lassen. Die dortige Schneiderei arbeitet nicht nur günstiger, sondern auch schneller.
6: Ich glaube, dass wir mit den handgefertigten Hemden aus Deutschland sehr vorsichtig sein müssen in Zukunft. Nichtsdestotrotz haben wir eben unser Produktportfolio erweitert. Wir haben die T-Shirts mit Siebdrucken, mit originellen Motiven natürlich auch wieder selbst designt, immer in kleinen Stückzahlen. Das sind exklusive Motive von Hessen inspiriert, die es halt sonst so nicht gibt. Und eben dieser hohe Designanspruch, den wir in unsere Gestaltungen legen, den findet man eben nur bei uns.
5: Ihre Leidenschaft für Hawaii-Hemden ist geblieben. Auch wenn die letzten beiden Jahre mehr einem Überlebenskampf glichen, sie feilen an ihrer Produktionskette, um weiter rund 11.000 treuen Stammkunden auch weiterhin jedes Jahr ein neues Hawaii-Hemd anbieten zu können.
3: Ja, und jetzt tauschen wir das Hawaii-Hemd gegen das Fußball-Fan-Trikot. Heiko, wie hoch bist du gestern kurz vor Mitternacht gesprungen, als Dennis Undorf das 2:1 für Deutschland macht?
1: 1A von der Couch hoch bis an die Decke und all meinen Kumpels in die Arme gefallen. Und wie war es bei dir?
3: Ich war ganz alleine, habe aber ganz laut auf die Couch geklatscht. Keiner ist aus dem Bett gefallen, haben alle schon schön geschlafen.
1: Dennis Undorf, der macht das, was ein Joker nun mal machen muss gegen die Elfenbeinküste. Kommt rein, macht 2 Treffer, einer kurz vor Schluss. Der sorgt dann für die kollektive Ekstase. Das deutsche WM-Märchen, es geht weiter.
4: Dieser Moment verändert alles. Das 2:1 in der Nachspielzeit. Schaut alle her, dieser Name steht für maximalen Knipserinstinkt.
7: Ich weiß, dass ich ein Tor mache.
4: Dennis Undorf versetzt den Bundestrainer und die Fans in Ekstase.
9: Sie den Treffer, Undorf, Tor für Deutschland!
4: Endlich hat Deutschland wieder einen genialen Strafraumstürmer.
7: Wir haben großen Druck aufgebaut. Das ist halt nur der letzte Punch gefehlt. Immer irgendwie der Ball kam nicht vor unseren Füßen. Und ja, dafür bin ich gerade bekannt, dass der Ball oft da ist, wo ich bin.
4: Beim Jubel tritt ihm ein Kollege auf den Zeh. Aber halb so wild. Undorf ist mit 2 Toren Man of the Match.
9: Da. Undorf! Tor für Deutschland! Typischer Volleyball!
7: Die Alemannia! Ich versuche einfach nur Gas zu geben. Fans haben wieder meinen Namen gerufen, ich genieße es einfach nur.
4: Übrigens, am 19.07. am Finaltag feiert Dennis Undorf seinen 30. Geburtstag. Was wäre das für eine Geschichte?
1: Ja, Geschichte, die hat sie schon geschrieben. Und dieser Tennis-Superstar, der ist in Hessen, Venus Williams. Über Jahrzehnte war sie eine der besten auf dem Court überhaupt. Jetzt schlägt sie mit einer Wildcard zum ersten Mal bei den Bad Homburg Open auf. Und das Ganze, Achtung, mit 46 Jahren.
4: Da ist sie tatsächlich. Nette Begrüßung.
24: Hallo.
4: Heute bei der Pressekonferenz die 7-fache Grand-Slam-Siegerin Venus Williams.
24: Why not Baden-Württemberg?
4: Warum nicht Bad Homburg? Das Turnier ist großartig für die Spielerinnen. Die Plätze sind hervorragend und ich kann es gar nicht abwarten. Es ist das erste Mal auf Rasen seit vielen Jahren. Es ist ein irres Comeback mit 46 Jahren. Venus Williams wird gefragt, ob sie jetzt ohne Druck spiele und nur mit Freude.
24: That's a great idea, thank you.
4: Ja, eigentlich eine gute Idee. Einfach nur Freude, sagt sie sympathisch. Aber es war so viel harte Arbeit, hier zu stehen. Und ehrlicherweise sei sie emotionaler als jemals zuvor.
24: I think I'm more emotional on the court than I ever was.
4: Ehrgeizig und fit ist sie immer noch. Profi-Tennis mit 46, das hat Vorbildcharakter.
25: Finde ich total super, dass auch Leute Tennis spielen, professionell, die so alt sind wie ich. Das finde ich total klasse und total sympathisch.
26: Ich glaube, ihr fehlt einfach der Applaus. Den kriegt man zu Hause nicht. Also wer kriegt schon für Hausarbeit irgendwie Applaus?
4: Morgen Vormittag kommt der Applaus zurück bei ihrem Erstrundenspiel auf Bad Homburger Rasen.
3: Nach so viel Power in dieser zurückliegenden Woche wird es Zeit, mal wieder einen Wochenrückblick schön blöd zu machen. Und natürlich ist die Hitze auch diesmal ein Riesenthema. Aber auch die Fußball-WM, die erzählt ihre Geschichten.
27: Herzlich willkommen zu Schön blöd. Das Wetter, das Smalltalk-Thema der Woche.
28: Das Wetter ist toll. Und dann tanze ich gern Foxtrott, Walzer, Bauchtanz.
27: Doch nicht alle Hessen haben so viel Freude am Wetter.
29: Der Asphalt auf der Straße schmilzt.
27: In Bad Königzell im Odenwald hat bereits die Hitzewelle vor einem Monat eine ganze Straße kaputt geschmolzen.
30: Der Asphalt ist an unseren Rädern kleben geblieben.
27: Das Problem, die Straße wurde vor einem Jahr aufgearbeitet mit einem Spezialkleber, eigentlich streng nach Lehrbuch.
31: Wie immer könnt ihr auch heute alles, was ich euch zeige, ganz leicht auch selber machen. Den weißen Bastelkleber mischt ihr zu gleichen Teilen mit Wasser.
32: Warum das hier nicht so funktioniert hat und sich diese Oberflächenbehandlung aufgeweicht hat, wird noch untersucht.
27: Immerhin, schon in einer guten Woche soll die Straße wieder befahrbar sein. Schön. Zeit für den Aufreger der Woche. Aber nicht in diesem Kasseler Biergarten. Feiern ja, Flagge nein. So wünscht man sich das bei dieser Gaststätte in Kassel.
0: Naja, diese Maßnahme finde ich insofern dumm.
27: Der Betreiber versteht den Shitstorm nur wenig. Bei ihm seien schon lange alle Fahnen eine Red Flag.
8: Weil Studien schon belegt haben, dass tatsächlich die Betonung von Nationalitäten eben den Integrationsprozess eher hemmt. Und das ist unser Hintergrund.
27: Das Konzept eines Biergartens ist ja eh, man kommt ohne, aber geht dann mit einer Fahne.
10: Schalalala. Oh, Germany.
27: Und hey, zum Rummeckern ist die Leistung der deutschen Mannschaft doch gerade eh viel zu schön. Und noch eine schöne Nachricht für alle Immohaie in Hessen. Das Frankfurter Amtsgericht hat die Mietpreisbremse in einem Fall gekippt.
11: Ja, wir sind erschrocken darüber und auch bekümmert. Wir hätten gehofft, dass das Urteil nicht kommt.
27: Laut Gericht wurde bei der Verlängerung der Mietpreisbremse in Hessen geschlampt. Unterlagen und Daten seien veraltet gewesen. Da schüttelt selbst die Immobilienlobby den Kopf.
12: Es gibt klare Spielregeln, die wurden völlig missachtet.
27: Dabei arbeiten im Landtag doch aufgeweckte Experten, die genau aufpassen, dass so etwas nicht passiert. Naja, immerhin der zuständige hessische Minister ist ein motivierter Profi vom Fach, oder?
13: In Wirklichkeit würde jetzt wahrscheinlich jemand drauf gucken, dass dieser Balkon richtig herum ist.
27: In Wirklichkeit würde ihm mal wer sagen, dass echte Menschen gar nicht in Spielzeughäusern wohnen. Aber hey, Details sind halt immer blöd. Und damit Schluss mit lustig.
3: Tschüss.
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1: Wir starten in diese Kalenderwoche 26. Schönen guten Morgen.
2: Guten Morgen.
3: Moin, moin.
1: Und hier sind drei unserer Themen an diesem Montag. Rentenreform, Diskussionen um Vorschlagspaket der Rentenkommission.
3: Und Biorhythmus, so bleiben WM-Fans trotz später Anstoßzeiten wach.
2: Und natürlich WM-Überraschung, Kap Verde nach Remis gegen Uruguay weiter unbesiegt.
1: Ja, Biorhythmus, das ist auch so ein Wort, was, glaube ich, für viele hier ein Fremdwort ist.
3: Kalenderwoche 26 finde ich viel faszinierender, dass du das weißt.
1: Ja.
3: Weißt du, was 26 auch für eine Bedeutung hat bei Kronkorken? Es ist der genormte Durchmesser.
1: Der genormte Durchmesser?
3: Ja, und das wird gleich wichtig im Wetter.
1: Okay, und wir können ja jetzt schon mal zumindest bildlich die Korken knallen lassen für Carsten Pocholek. Der hat jetzt die Horta Express damit. Schönen guten Morgen.
2: Guten Morgen.
3: Hi, Carsten.
4: Einen schönen guten Morgen euch dreien. Einen schönen guten Morgen, liebe Zuschauerinnen und Zuschauer. Die USA und Iran haben erste Erfolge ihrer Friedensverhandlungen gemeldet. So soll ein Kommunikationskanal künftig Vorfälle in der Straße von Hormuz verhindern. Ein finales Abkommen solle innerhalb von 60 Tagen erreicht werden. Die Gespräche stockten bereits kurz nach ihrem Start. Nach Drohungen durch US-Präsident Trump hatte die iranische Seite die Verhandlungen am Abend unterbrochen. Ein großer Streitpunkt bleibt das Vorgehen Israels im Libanon. In Großbritannien könnte Premierminister Starmer heute über einen Rücktritt entscheiden. Das berichten britische Medien. Labour-Chef Starmer steht seit geraumer Zeit wegen seiner Regierungsführung und Wirtschaftspolitik in der Kritik. Zuletzt gab es herbe Verluste bei den Kommunalwahlen. Als potenzieller Nachfolger gilt Manchesters beliebter Ex-Bürgermeister Burnham. Morgen will die Rentenkommission ihre Vorschläge für die zukünftige Rente vorstellen. Vorab gibt es weiter Kritik. IG Metall-Chefin Benner sagte dem Handelsblatt, wenn man die Rente nach 45 Versicherungsjahren abschaffe, wird das in ihrer Branche auf Ablehnung treffen. Die Vorsitzende des Sachverständigenrates Schnitzer lobte dagegen im Handelsblatt, das Renteneintrittsalter an die Lebenserwartung zu koppeln. Die Deutsche Krankenhausgesellschaft warnt vor den möglichen Folgen des Gesundheitssparpakets der Bundesregierung. Jede zweite Klinik könnte laut einer neuen Studie pleite gehen, sagte Verbandschef Gass dem Redaktionsnetzwerk Deutschland. Die Kürzungen treffen eine Branche, die bereits

0: der dänischen Nordseeinsel aufsteigen lassen. Das jährliche Festival ist eines der größten weltweit. Begonnen hatte alles vor gut 40 Jahren, als ein Hamburger mit Freunden ein paar Drachen steigen ließ. Soweit unser kurzer Nachrichtenstand. Um 6 Uhr informieren wir Sie wieder und damit sind wir bei den Wetteraussichten und Benjamin Stöwe.
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2: Vielen Dank, Carsten, und guten Morgen, liebe Zuschauerinnen und Zuschauer. Herzlich willkommen zum MOMA-Wetter. Uns steht ein weiterer heißer Tag bevor. Und wenn wir das einordnen mit Blick auf die Europa-Temperaturenkarte, dann sehen wir sind da noch nicht mal die Spitzenreiter mit Werten bis 38 Grad Celsius hierzulande. 40 Grad gibt's verbreitet und 45 Grad Celsius bei unseren Nachbarn in Frankreich. Das ist im Moment der Hitzeschwerpunkt in Europa. Dieser Schwerpunkt wird sich in den nächsten Tagen Richtung Donnerstag, Richtung Freitag mehr in unsere Richtung verlagern. Mit dafür verantwortlich ist ein Tiefdruckgebiet vor der Iberischen Halbinsel. Das treibt dann die Wärme noch mehr in unsere Richtung. Bis 40 Grad Celsius zum Ende der Woche hierzulande. Das ist durchaus im Bereich des Möglichen. Und ansonsten hoffe ich, dass Sie gut durch die vergangenen Stunden und durch dieses mitunter sehr unwettrige Wochenende gekommen sind. Der kombinierte Radar- und Satellitenfilm zeigt uns nochmal die Schauer und auch die Gewitter in den vergangenen Stunden. Jetzt zum Morgen ist das meist in sich zusammengefallen und wir starten mit leichten Wolken überm Land, aber eben verbreitet trocken. Das ist die Ausgangslage an diesem Montagmorgen. Wir sehen hier nochmal die letzten Gewitter, die sich verabschieden. Also ein sehr versöhnlicher Beginn der neuen Woche bei folgenden frisch gemessenen Temperaturen. Bad an der Ostsee heute Morgen mit 8 Grad Celsius dabei. In der Spitze 24 Grad nach tropischer Nacht meldet heute Morgen Frankfurt am Main. Und damit sind wir beim Blick auf das Wettergeschehen für den Tag heute. Der Vormittag erstmal sehr freundlich. Die hohen Wolken begleiten uns da hindurch, aber ab dem Mittag geht's los und es wird wieder brodeln, Schwerpunkt im Osten bzw. Südosten. Da können sich dann eben doch wieder kräftige Gewitter bilden, Niederschlagsmengen bis 25 Liter auf den Quadratmeter in kurzer Zeit. Das Ganze begleitet von kleinkörnigem Hagel bis 2 Zentimeter im Durchmesser. Und Windgeschwindigkeiten in der Spitze bis 70 Kilometer pro Stunde. Für die meisten von uns aber ein freundlicher und eben auch sehr sonniger Tag in einer großen Kurve von der Ostsee bis in den Südwesten bis zu 15 Stunden Sonnenschein. Heute im Bereich des Möglichen. Also das astronomische Maximum durchaus in Reichweite von 16 Stunden. Das Ganze bei Tageshöchsttemperaturenwerte im Rhein-Main-Gebiet eben mit 38 Grad dabei. Von Norden kommt so ein bisschen frischere Luft ins Land. 22, 23, 24 Grad an den Küsten von Nord- und Ostsee. Und abschließend noch der Blick auf die Aussichten für die kommenden 4 Tage. Es geht erstmal heiß weiter. Die Gewitterneigung nimmt ab. Das ist die gute Nachricht. Aber die Hitze kommt am Freitag bis 40 Grad. Darauf gucken wir gleich nochmal im MOMA-Wetter in 30 Minuten. Soweit zu den Aussichten. Für den Moment kommen Sie damit und hier jetzt mit Philipp. Gut in den Montag und die neue Woche.
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3: Danke, Benjamin. Schönen guten Morgen. Der Bundesregierung, ihren Reformen und damit auch dem Land insgesamt dürfte eine wichtige Woche bevorstehen. Nach Gesundheit und Pflege will die Kommission für die Zukunft der Rente morgen offiziell ihre Reformvorschläge übergeben. 5,5 Monate hatte das Gremium aus Experten und Politikern beraten. Heute will man sich ein letztes Mal treffen. Viele Details sind aber schon bekannt. Demnach soll unter anderem das Renteneintrittsalter ab 2032 weiter schrittweise angehoben werden und die abschlagsfreie Rente ab 63 gestrichen werden. Außerdem sollen Arbeitnehmer und Arbeitgeber jeweils 1% vom Bruttolohn am Kapitalmarkt anlegen. Ja, dafür gibt es Lob und Kritik aus der Opposition, von Verbänden und der Bevölkerung, etwa beim offenen Tag der Bundesregierung gestern in Berlin. Mehr von Eleni Klotzikas.
4: Wie soll die Alterssicherung zukunftssicher gestaltet werden? Auch darum ging es gestern beim Tag der offenen Tür des Bundesarbeitsministeriums. Die Empfehlungen der Rentenkommission sind längst durchgesickert. Doch bei diesem Thema blockt Ministerin Baas erst einmal ab.
5: Ich kann das noch nicht kommentieren, weil ich den Bericht erst am Dienstag bekomme.
4: Bärbel Baas würde die Aufmerksamkeit gern auf andere Themen lenken, zum Beispiel wie die Arbeitswelt der Zukunft aussieht. Beim anschließenden Bürgerdialog kommt sie um die Rentenreform jedoch nicht herum. Dass die Frühverrentung nach 45 Beitragsjahren, wie von der Kommission vorgeschlagen, möglicherweise abgeschafft werden soll, bereitet hier Sorge.
6: Eigentlich hatte ich gehofft, nach 45

0: 50 Jahren arbeiten, irgendwann auch mal in Rente gehen zu dürfen. Und jetzt hört man immer wieder, nee, das will man einfrieren, das gibt's nicht mehr.
1: Die Ministerin versucht zu beruhigen und versichert,
2: es soll Vertrauensschutz gelten und Übergangsfristen. Deswegen werden wir uns das nochmal angucken, welche Jahrgänge jetzt betroffen sind, wenn wir das denn umsetzen. Ich hätte mir persönlich gewünscht, dass sowas drin ist, wie die, ich nenne das immer die fleißigen Rente. Also wer lange eingezahlt hat, darf dann auch abschlagsfrei gehen, ist aber von der Kommission nicht aufgenommen worden.
1: Der Chef der Jungen Union dagegen sieht seinen Wunsch erfüllt, sagt er im ARD-Interview.
3: Viele Menschen gehen sehr früh in Rente und diese Anreize müssen wir abschaffen, also die Rente mit 63, abschlagsfreie Rente. Das empfiehlt die Kommission oder zumindest nach diesen ersten Berichten, dass man das abschafft. Und das wäre natürlich ein wichtiger Schritt, weil so kann man die demografische Krise, in der wir uns befinden, schlicht und ergreifend nicht lösen.
1: Beim Tag der offenen Tür des Bundesarbeitsministeriums zeigen Besucherinnen und Besucher größtenteils Verständnis dafür, dass sie länger arbeiten sollen.
4: Ich finde es okay. Ich könnte mir auch gar nicht vorstellen, wenn es mir gesundheitlich gut geht, mit 63 in Rente zu gehen.
5: Das in meinem Beruf könnte ich mir auch vorstellen, locker bis 70 zu arbeiten. Aber wenn man jetzt körperlich hart arbeiten muss, dann muss man vielleicht auch eher in Rente gehen. Und dann muss das auch irgendwie möglich sein, dass man da nicht große Abschläge hinnehmen muss.
6: Ich finde, dass Menschen nach 45 Jahren entscheiden sollen, ob sie weiterarbeiten. Sehr abhängig auch davon, welche Tätigkeit sie haben oder hatten.
7: Wir sind ja auch fitter im Alter jetzt, als vielleicht vorherige Generationen waren. Insofern ist es vielleicht zum Teil auch gerechtfertigt.
8: Ich hatte das Glück, die Rente mit 63 und 8 Monate zu bekommen. Und ich finde, wer 45 Jahre gearbeitet hat, der sollte die Möglichkeit haben.
1: Morgen will die Rentenkommission ihre Vorschläge der Arbeitsministerin und dem Kanzler übergeben. Doch die Diskussion darüber ist längst im Gange.
9: Tja, neben den Reformen drängt die Bundesregierung, vor allem die Union, auf eine schärfere Migrationspolitik und konsequentere Abschiebungen, etwa von Straftätern nach Afghanistan. Die Kritik daran ist laut, weil dafür direkt mit den islamistischen Taliban verhandelt wurde und wird. Laut Medienberichten soll die Zahl der Abschiebeflüge nach Kabul auf bis zu 3 pro Monat steigen, zurück in ein unsicheres Land. Anlass für uns, heute nach Afghanistan zu schauen. Unsere Korrespondentin ist wieder für uns vor Ort. Viele Afghanen, die waren vor Krieg und vor Gewalt in den Iran geflohen. Diese Geflüchteten werden nun aber zurückgedrängt. Katrin Eigendorf und Dominik Lessmeister.
10: Wir sind an der afghanisch-iranischen Grenze. Die meisten Menschen, die hier zurück nach Afghanistan müssen, wurden aus dem Nachbarland Iran abgeschoben. Wie Zainullah Saidi. Der junge Mann musste sogar seine Frau in Iran zurücklassen. Auf dem Heimweg von der Arbeit wurde ich von der Polizei aufgegriffen. Sie nahmen mir meine Dokumente ab und verbrannten sie, brachten mich in ein Lager und von dort nach Afghanistan. Außerdem nahmen sie mir mein gesamtes Geld ab. Auch Ahmad Shah wird von den iranischen Sicherheitskräften festgesetzt. 4 Jahre lebte er dort mit seiner Familie. Mit seiner Frau dürfen wir nicht sprechen. Ahmad berichtet uns, wie es in Iran für Afghanen gewesen ist. Die Flüchtlinge leben in Angst in Iran. Es ist nicht unser Land. Sie fürchten die Abschiebung. Die iranische Polizei nimmt immer mehr Menschen fest. Zwar bekommen die afghanischen Rückkehrer von den Vereinten Nationen an der Grenze eine erste Versorgung, doch dann stehen sie vor dem Problem, wo sie hin sollen. Allein im vergangenen Jahr kehrten laut UN-Flüchtlingshilfswerk 2,9 Millionen Menschen nach Afghanistan zurück. Die iranische Regierung hat eine Ankündigung gemacht, wonach die Menschen das Land verlassen sollen. Andernfalls werde Iran sie zwangsweise abschieben, wobei ihr Eigentum zurückbleiben müsse. So bringen sie über die Grenze gerade das, was sie tragen können. Der Krieg in Iran hat die Situation der afghanischen Geflüchteten noch mal verschlechtert.
11: Die Situation im Iran ist besonders für viele afghanische Flüchtlinge sehr, sehr schwierig geworden. Wir erleben hier an der Grenze zwischen Iran und Afghanistan, dass täglich ungefähr 3000 Menschen über die Grenze kommen und das Land verlassen müssen, weil Iran sie ausweist.
10: Die vielen Rückkehrer verschärfen die humanitäre Lage in Afghanistan. Es ist eine erzwungene Heimreise ohne Perspektive.
9: So, der Ball rollt bei dieser Fußball-WM und zwar seit gut anderthalb Wochen und fast zu jeder Uhrzeit. Weil die Austragungsorte nicht nur in drei verschiedenen Ländern, sondern auch in unterschiedlichen Zeitzonen liegen, beginnt ein Spiel mal zum Feierabend, mal weit nach Mitternacht oder kurz vor dem Frühstück. Wie man den eigenen Biorhythmus darauf vorbereitet und trotzdem wach bleibt, das zeigt uns Friederike Trumper.
12: Diese WM der Superlative zu verfolgen, dürfte selbst für eingefleischte Fans, sagen wir mal, sportlich werden. WM in den USA, Kanada und Mexiko heißt, Spiele in vier verschiedenen Zeitzonen. Aber wie viel Zeitverschiebung ist das eigentlich?
13: Ostküste 6 Stunden und andere Seite rüber viel mehr.
14: 8-9 Stunden?
15: 6 bis 9 Stunden.
12: Genau, 6 bis 9 Stunden je nach Austragungsort. Insgesamt gibt es 17 verschiedene Anstoßzeiten zwischen 18 Uhr abends und 6 Uhr morgens deutscher Zeit. Viele Spiele wohl eher was für die Nachteulen unter uns. Deswegen steigen einige schon vorher aus.
13: Falls wir gucken, dann nur dann, wenn es zu annehmbaren Zeiten ist, also nicht mitten in der Nacht.
14: Nee, auf jeden Fall nicht. Ich muss arbeiten, dann kommt das nicht in Frage.
16: Ja, und irgendwann muss man auch mal schlafen.
17: Ich glaube, die um Mitternacht sind wahrscheinlich dann die Spiele, die ich irgendwie schon im Schlafanzug und dann liege ich im Bett, gucke die dann auf dem Laptop oder sowas und nicht mehr dann im Public Viewing.
12: Eine WM, die den Schlafrhythmus schon mal durcheinander wirbelt. Eine Weile könne man das durchhalten, meint Schlafforscher Ingo Fietze. Wer generell eher schlechter schläft, sollte aber auf sich achten.
18: Eine Störung des Schlafrhythmus kratzt in erster Linie an der guten Laune, dann an der mentalen Leistungsfähigkeit, also Geschicklichkeit, Genauigkeit, Gedächtnis, alles, was damit zusammenhängt. Meine körperliche Leistungsfähigkeit, die kann ich auch mal mit schlechtem Schlaf oder schlechtem Rhythmus noch abrufen.
12: Hart getroffen hat es die türkischen Fans. Die Anstoßzeiten ihrer Mannschaft 4 Uhr, 5 und 6 Uhr morgens deutscher Zeit.
14: Das ist halt kritisch für uns. Ich muss halt um 5 Uhr aufstehen, 4 Uhr.
12: Wer für Spiele mitten in der Nacht oder eben am frühen Morgen fit sein will, der sollte auf den guten alten Mittagsschlaf setzen.
18: Es geht um die Schlaflänge, 1,5 Stunden, weil dann haben wir einen Schlafzyklus mit Tief- und Traumschlaf drin. Das ist das, was wir Siesta nennen oder Mittagsschlaf. Und das hilft tatsächlich. Das kennen viele Nachtschichtarbeiter. Ja, Vorschlafen vor der Nachtschicht. So ähnlich ist es ja jetzt mit dem Fußballschauen.
12: Auch Powernaps von 5 bis 10 Minuten können durch lange WM-Tage helfen. Und der ein oder andere Kaffee. Damit es mit dem Schlafen nach den Spielen besser klappt, rät der Mediziner, Alkohol eher links liegen zu lassen. Und
18: 2 bis 3 Stunden vor dem Schlafen gehen die letzte große Mahlzeit. Dann natürlich nicht zu schwer essen. Also schwer heißt Fleisch, Kartoffeln und so weiter. Was schwer im Magen liegt, da liegt das Hindern dann auch hinterher, gut einschlafen zu können.
12: Und im Zweifel lieber mal ein Spiel aussetzen. Dann klappt's auch mit dieser WM.
9: Und wir bleiben im Stadion, da kann man nämlich nicht nur Fußball spielen, sondern auch wunderbar Musik machen. Unsere Szene von Kerstin Degenser.

0: Mit Songs wie diesem begeistert Johannes Oerding seine Fans seit fast 20 Jahren. Doch sein Auftritt am Wochenende in Hamburg war für den Sänger ein echtes Karriere-Highlight. Im ausverkauften Volksparkstadion spielte Oerding vor 45.000 Fans. Kurz vor seinem Auftritt haben wir ihn getroffen.
1: Es flimmert in mir, muss ich sagen. Hier musst du ein ganz anderes Programm auf die Beine stellen, damit auch wirklich bis in die letzte Reihe unters Dach auch die Energie gefühlt wird.
0: Ein Jahr lang hat er sich zurückgezogen. Der 44-Jährige reiste um die Welt. Seine Erlebnisse wurden zu Songs für sein neues Album Hotel.
1: Da ist viel passiert in den letzten 3 Jahren. Trennung, neue Begegnungen.
0: Okay, aber warum pilgert man trotz WM und Deutschlandspiel lieber zum Oerding-Konzert?
2: Der macht gute Musik, ein bisschen Freestyle manchmal.
3: Ja, weil er super aussieht und super Lieder macht, klar.
0: Abgehalfterter Hochzeitssänger zu sein, ist nicht gerade ein Traumjob. Rick, gespielt von Paul Rudd, träumt von einer großen Musikkarriere. Und dann hört er plötzlich seinen Song im Radio.
4: Was?
5: Erkennst du es etwa nicht?
6: Sollte ich?
5: Ja, natürlich, ja, solltest du. Das ist mein Refrain und mein Vers, den Song habe ich geschrieben.
6: Wann?
0: Und zwar bei einer gemeinsamen Jam-Session mit dem ehemaligen Boyband-Sänger Danny, gespielt von Nick Jonas. Doch der veröffentlicht diesen Song kurzerhand selbst und landet einen Nummer-1-Hit.
5: Ich habe mir das so sehr gewünscht. Mein Name unter diesem Song hätte mein Leben verändert.
0: Power Ballad, der Song meines Lebens, erzählt die Geschichte des vermeintlich geklauten Ruhms. Die Frage ist nur, wie weit wird Rick gehen, um sich seinen Erfolgssong zurückzuholen? Das erfahren wir ab Donnerstag im Kino.
5: Was für Möglichkeiten habe ich?
6: Sie haben gar keine Möglichkeiten, Mr. Power. Aus gesetzlicher Sicht.
7: Und wenn wir das Gesetz brechen?
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9: Und damit willkommen, einen schönen guten Morgen. Die Kapverdischen Inseln schreiben rund um ihre erste WM-Teilnahme weiter an einem Fußballmärchen. Nach dem 0:0 gegen Europameister Spanien punktet der Weltranglisten 67. nun auch gegen den zweimaligen Weltmeister Uruguay und schreibt nationale Geschichte.
10: Dieses Traumtor, ein historischer Treffer, gelang Kevin Pienaar. 1:0, er brachte sein Land zum Tanzen. In der 21. Minute gelang ihm das erste WM-Tor überhaupt für Kap Verde. Er löste Jubel aus und die Hoffnung auf den nächsten Erfolg nach dem 0:0 gegen Spanien. Uruguay musste diesmal seiner Favoritenrolle gerecht werden, will nicht in der Gruppenphase ausscheiden und drückte. Diesmal konnte Keeper Vosinha nicht retten. Maxi Araujo, 44. Minute, der Ausgleich. Noch kurz vor der Pause gelang auch der Führungstreffer. Canobbio kam frei zum Abschluss. 2:1, der zweifache Weltmeister Uruguay hat sich zurechtgerüttelt. Doch dann stellte Kap Verde das Spiel wieder auf den Kopf. Fehlpass Uruguay und Varela gelang der Treffer zum 2:2. Alle dabei feiern, freuen, hoffen. Das kleine Kap Verde ärgert die Favoriten und kämpfte gegen ein Uruguay, das sich damit nicht abfinden wollte. Doch Keeper Vosinha nochmal dran. Kap Verde gelang das nächste Unentschieden und hat gegen Saudi-Arabien die Chance, ins 16-Finale einzuziehen. Uruguay trifft im letzten Gruppenspiel auf Tabellenführer Spanien.
9: Ja, und genau diese Spanier, die formulieren eine deutliche Reaktion auf den enttäuschenden WM-Auftakt gegen Kap Verde. Der Europameister bringt erstmals im Turnier seinen Tiki-Taka zur vollen Entfaltung und schlägt Saudi-Arabien klar mit 4:0.
11: Den Torbann aus dem Auftaktspiel gebrochen und im WM-Turnier in Amerika angekommen. Spaniens fußballerische Machtdemonstration gegen Saudi-Arabiens Nationalteam. Den Auftakt macht Lamine Yamal in der 10. Spielminute. Perfekte Hereingabe Oyarzabal und das erste WM-Tor des 18-jährigen Ausnahmekönners Yamal. 10 Minuten später schlägt Mikel Oyarzabal selbst zu. Der Mittelstürmer nach dem torlosen Remis gegen Kap Verde stark in der Kritik. Gegen Saudi-Arabien der Mann des Spiels. Denn Oyarzabal setzt nicht mal 3 Minuten später einen drauf. Saudi-Arabiens Hintermannschaft um Keeper Mohamed Al-Owais nur Zuschauer. Traumkombination und Doppelpack Mikel Oyarzabal am 65. Geburtstag von Nationalcoach Luis de la Fuente. und die Europameister auch defensiv stark. So verteidigt La Roja im Kollektiv kurz vor der Pause in Atlanta. In der zweiten Hälfte lassen es die Spanier ruhiger angehen, machen nach Schuss Cucurella noch das 4-0 Eigentor Al-Tambakti. Saudi-Arabien-WM-Gastgeber in 8 Jahren chancenlos. Jedes Spiel ist anders, auch wenn der Matchplan ähnlich ist. Manchmal kommt es einfach auf den Gegner an und wir hatten eine unglaublich gute erste Hälfte. Der Gegner zwar nur Saudi-Arabien, doch in dieser Galaform ist Spanien Titelkandidat.
9: Ja, und hat mit dem Sieg natürlich jetzt beste Chancen aufs Weiterkommen. Gleiches gilt übrigens auch für Ägypten. Die Pharaonen besiegen im Nachtspiel Neuseeland mit 3:1, unter anderem durch diesen Treffer von Mohamed Salah. Die Ägypter setzen sich mit 4 Punkten damit an die Spitze der Gruppe G. Ja, und genau in dieser Gruppe kommen die Belgier wiederum auch im zweiten Spiel nicht über ein Unentschieden hinaus. Gegen den Iran steht am Ende ein enttäuschendes 0:0.
4: Man sah es den Belgiern deutlich an, dieses Unentschieden war wenig hilfreich. Dass das Team um Kevin De Bruyne erneut enttäuschte, ging hauptsächlich auf sein Konto. Alireza Behrendt, Irans Keeper, Anerkennung auch vom Gegner. Er hat halt alle Bälle gehalten, die aufs Tor gegangen sind und war damit bester Spieler der Partie. Ein ums andere Mal erwies sich Behrendt als sicherer Rückhalt für seine Mannschaft. Und vorne sorgten die Kollegen für Gefahr im belgischen Strafraum. Die vermeintliche Führung des Teams aus Vorderasien fiel in die Kategorie zu früh gefreut. Ein iranischer Rücken millimeterweit im Abseits. Auch in der zweiten Halbzeit erwies sich Behrendt als unüberwindbares Hindernis für die Belgier, die sich in der 66. Minute selber schwächten. Ngoy sah nach dieser Notbremse rot. Auch zu 10 erspielten sich die Roten Teufel Chancen, konnten aber weiterhin keinen Torerfolg feiern. Behrendt war immer wieder dran. Wir haben als Team funktioniert und ich habe große Hoffnungen für das letzte Vorrundenspiel. WM-Mitfavorit Belgien muss vor dem letzten Gruppenspiel möglichst schnell den Zaubertrank finden.
9: Ja, um dann tatsächlich noch in die K.O.-Phase einzuziehen. Das wiederum ist der deutschen Mannschaft, der mit dem Sieg gegen die Elfenbeinküste schon gelungen. Überlagert wird die gute Stimmung, aber von der Verletzung von Nico Schlotterbeck. Sprechen wir drüber mit meinem Kollegen Flo Tschiedrich vor Ort am DFB-Quartier in Winston-Salem. Flo, liebe Grüße in die Nacht. Offiziell hat der DFB ja noch keine Mitteilung zu Schlotterbeck rausgegeben. Was ist der Stand? Was hörst du?
12: Ja, ich habe eben in der Nacht auch noch mal Kontakt zum DFB aufgenommen und die Antwort ist, dass es die Antwort nach deutscher Zeit erst am Nachmittag geben wird. Mein eigenes Gefühl sagt so ein bisschen, dass wenn es Entwarnung geben würde, dass wir diese schon längst bekommen hätten. Und so sieht es womöglich nicht ganz so gut aus, was den Knöchel von Nico Schlotterbeck betrifft. Fakt ist jedenfalls, dass jener Nico Schlotterbeck nicht dabei war an Tag 1 nach dem Sieg gegen die Elfenbeinküste, als alle Startelf-Spieler ein Regenerationstraining im Fitnessraum des Hotels absolviert haben und als alle Nicht-Startelf-Spieler nochmal ein Spielersatztraining auf dem Trainingsplatz absolviert haben, bei dem es auch nochmal darum geht, diese Intensität auch der Startelf-Spieler zu gewinnen, damit alle auf dem gleichen Niveau sind. Mit dabei war auch Dennis Undaff, der ja sage und schreibe erst 58 Minuten bei dieser Weltmeisterschaft gespielt hat und trotzdem ja den größten Anteil hat mit 3 Toren und 2 Vorlagen an diesem vorzeitigen Gruppensieg des DFB-Teams.
9: Also ein Stück weit emotionale Ambivalenz. Welchen Eindruck macht das DFB-Team ganz generell für dich seit der Rückkehr vom Spiel gegen die Elfenbeinküste am WM-Quartier auf dich?
12: Ich habe schon das Gefühl, dass sie einen ganz gelösten Eindruck machen, Deutschlands Fußballer, dass auch irgendwie so ein bisschen der Glaube reift, dass in dieser Mannschaft, die sich ja gefühlt auch bei dieser Weltmeisterschaft erst richtig findet, auch etwas Besonderes erreicht werden kann. Auch den Bundestrainer Julian Nagelsmann habe ich so erlebt wie bislang noch nicht bei dieser Weltmeisterschaft hier. Er hat ganz entspannt Autogramme geschrieben, ist dann nach dem Training auch ins Hotel geradelt. Aber dennoch wird auch er sich noch überlegen müssen, an welchen Stellschrauben er drehen sollte, um natürlich auch die Schwächen in der der Defensive noch abzustellen oder auch Phasen zu vermeiden, in denen es nicht gelingt, sich Torchancen wie zum Beispiel gegen die Elfenbeinküste herauszuspielen. Also da ist noch einiges zu tun. In jedem Fall aber heute die Spieler erstmal frei. Da können auch die Familien und Freunde nochmal auf die Kosten kommen hier in Winston-Salem. Nur Nadim Amiri, der hat einen Termin, der muss noch zur Pressekonferenz, wird das aber wahrscheinlich ganz gerne tun, hat er auch das 1:1 vorbereitet und das bei seiner WM-Premiere.
9: Und der freie Tag sei den Spielern natürlich gegönnt nach dem Weiterkommen. Flo, vielen Dank nach North Carolina. Ja, und hier von Titelträumen in Nordamerika zur Titelentscheidung in der Basketball-Bundesliga. Denn hier sichert sich Alba Berlin erstmals seit 2022 wieder die deutsche Meisterschaft. Im 5. Finalspiel gegen Bayern München erkämpfen sich die Berliner auswärts trotz eines zwischenzeitlichen 20-Punkte-Rückstands den entscheidenden 84-81-Sieg. Ja, und große Emotionen und ebenso große sportliche Momente, die gab es auch letzte Woche im Saarland. Dort sind am Samstag die Special Olympics zu Ende gegangen, die Spiele für Menschen mit geistiger Behinderung.
13: Sie haben alles gegeben, um den Ball gekämpft, für ihr Team das Beste rausgeholt. Und das bei Temperaturen von zeitweise über 30 Grad. Potsdam gewinnt 2-0 gegen Bremen. Trotzdem sind beide Teams zufrieden.
14: Meine Mannschaft hat schön zusammengehalten und das alles und wir haben stark gekämpft.
15: Wir haben ein klasse Turnier gemacht, auch von uns allen. Ne? Scheißegal, wie das Spiel ausgegangen ist, wir haben super verkauft.
13: Alle bekommen eine Auszeichnung. Bei den Special Olympics gibt's keine Verlierer. Über 4000 Athleten, 3000 Helfer und zehntausende Besucher waren bei den Spielen dabei. 6000 Gold-, Silber- und Bronzemedaillen gab es. Die Spiele haben die Athleten ins Rampenlicht gerückt, den Weg geebnet für mehr Miteinander.
16: Sport verbindet. Und die verbindende Kraft des Sportes ist es auch, die Inklusion in anderen Lebensbereichen unserer Athletinnen und Athleten schaffen kann.
13: Samstagnachmittag. Abschlussparty mitten in Saarbrücken. Noch einmal zusammen feiern.
17: Es ist einfach ein Traum.
18: Ich fand es sehr schön.
19: Es hat Spaß gemacht, ja.
13: Die nationalen Spiele der Special Olympics 2026 sind beendet. Aber der Geist der Spiele wird noch lange in den Herzen bleiben.
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0: Schönen guten Morgen an diesem Montag.
1: Guten Morgen.
2: Moin, moin.
0: So, wir freuen uns, dass Sie dabei sind und schauen mal kurz, welche Themen wir vorbereitet haben. Hier sind drei im Überblick. Rentenreform, Diskussionen um Vorschlagspaket der Rentenkommission.
2: Und USA-Iran-Gespräche, Einigung auf Vorgehen für ein endgültiges Abkommen.
1: Und britische Regierungskrise, Spekulation über Rücktritt von Premier Starmer.
0: Also das drei unserer Themen. Wir schauen natürlich gleich auch noch mal ausführlich auf die WM und das weiter heiße Sommerwetter. Jetzt aber erstmal die Nachrichten mit Carsten Pacholek. Guten Morgen.
1: Guten Morgen.
2: Hi Carsten.
3: Hallo und einen schönen guten Morgen euch und auch einen schönen guten Morgen, liebe Zuschauerinnen und Zuschauer. Die USA und Iran haben erste Erfolge ihrer Friedensverhandlung gemeldet. So soll ein Kommunikationskanal künftig Vorfälle in der Straße von Hormuz verhindern. Ein finales Abkommen solle innerhalb von 60 Tagen erreicht werden. Die Gespräche stockten bereits kurz nach ihrem Start. Nach Drohungen durch US-Präsident Trump hatte die iranische Seite die Verhandlungen am Abend unterbrochen. Ein großer Streitpunkt bleibt das Vorgehen Israels im Libanon. In Großbritannien könnte Premierminister Starmer heute über einen Rücktritt entscheiden. Das berichten britische Medien. Labour-Chef Starmer steht seit geraumer Zeit wegen seiner Regierungsführung und Wirtschaftspolitik in der Kritik. Zuletzt gab es herbe Verluste bei den Kommunalwahlen. Als potenzieller Nachfolger gilt Manchesters beliebter Ex-Bürgermeister Burnham. Morgen will die Rentenkommission ihre Vorschläge für die zukünftige Rente vorstellen. Vorab gibt es weiter Kritik. IG Metall-Chefin Benner sagte dem Handelsblatt, wenn man die Rente nach 45 Jahren Versicherungsjahren abschaffe, wird das in ihrer Branche auf Ablehnung treffen. Die Vorsitzende des Sachverständigenrates Schnitzer lobte dagegen im Handelsblatt, das Renteneintrittsalter an die Lebenserwartung zu koppeln. Die Deutsche Krankenhausgesellschaft warnt vor den möglichen Folgen des Gesundheitssparpakets der Bundesregierung. Jede zweite Klinik könnte laut einer neuen Studie pleite gehen, sagte Verbandschef Gass dem Redaktionsnetzwerk Deutschland. Die Kürzungen treffen eine Branche, die bereits am Limit arbeite. Im Bundestag findet heute eine Expertenanhörung zu den Sparplänen statt. In Tschechien haben Tausende für die Freiheit des öffentlichen rechtlichen Rundfunks demonstriert. Der rechtspopulistische Ministerpräsident Babiš plant die Abschaffung der Rundfunkbeiträge. Stattdessen sollen die Sender vom Staat finanziert werden. Die Demonstrierenden sehen die Unabhängigkeit der Medien gefährdet. Der Himmel über Fanø. Er war wieder bunt und voller Bewegung. Fans aus mehr als 25 Ländern haben tausende Drachen über den dänischen Nordseeinsel steigen lassen. Das jährliche Festival ist eines der größten weltweit. Begonnen hatte alles vor gut 40 Jahren, als ein Hamburger mit Freunden ein paar Drachen stiegen ließ. Um 6.30 Uhr informieren wir Sie wieder neu und damit sind wir bei den Wetteraussichten und Benjamin Stöwe.
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2: Vielen Dank, Carsten, und guten Morgen, liebe Zuschauerinnen und Zuschauer. Herzlich willkommen zum MoMA-Wetter. Ich hoffe, Sie sind gut durch die Wirren des Wochenendes gekommen. Wir haben Post bekommen von Rita und Norbert Wöll aus Diethard im Rhein-Lahn-Kreis. Und das Bild ist entstanden in der Nähe von Nassstetten. Und der Name war gestern Programm. Es gab intensiven Regen, es gab Hagel. Und jetzt schließen wir endlich an die Kalenderwoche 26. Wir sehen hier mal den Vergleich der Hagelkörner im Maßstab zu einem Kronkorken. Und dieser Kronkorken hat tatsächlich einen Durchmesser von 26,75 Millimetern. Da war also ordentlich was los. In der Spitze ging aber noch mehr. Teilweise bis 45 Liter auf den Quadratmeter gab es gestern innerhalb dieser Unwetter. Und diese Niederschlagsmenge, die sonst normalerweise im Schnitt in zwei Wochen fällt, die ist gestern teilweise in einer Stunde gefallen. Es war also intensiv. Von daher schön, dass wir uns heute Morgen hier alle treffen. Der Satellitenfilm zeigt, der Hochdruckeinfluss ist stark und steht ein freundlicher, sonniger, aber eben auch heißer Wochenstart bevor. Und im Tagesverlauf wird es vor allem Richtung Südosten wieder brodeln. Und ansonsten nimmt in dieser Woche die Hitze richtig Fahrt auf. Zum Ende der Woche könnte sich der Hitzeschwerpunkt im Moment bei unseren Nachbarn in Frankreich, Höchsttemperaturen bis 45 Grad mehr und mehr auch zu uns ins Land verlagern. Das wird sich dann vor allem im Südwesten und Westen bemerkbar machen. Wie sieht's im Moment aus? Der kombinierte Radar- und Satellitenfilm fasst die letzten Stunden zusammen und der Start in die neue Woche ist entspannt. Die Gewitter der Nacht sind in sich zusammengefallen. Maximal hohe Wolkenfelder sind unterwegs. Trocken also die Ausgangslage bei Temperaturen heute Morgen nach tropischer Nacht im Rhein-Main-Gebiet, Frankfurt am Main mit 24 Grad Celsius dabei. 8 Grad meldet Barth an der Ostsee. Und der Blick aufs Wettergeschehen am Vormittag sehr entspannt. Sehr viel Sonnenschein ist damit im Spiel. Von der Ostsee bis zum Schwarzwald kommen da heute bis 16 Stunden Sonne zusammen. Das astronomische Maximum von 17 Stunden im äußersten Nordwesten könnte auch erreicht werden. Richtung Südosten und Osten, da brodelt's, wie erwähnt. Ab dem Mittag geht's dort los mit Schauern und Gewittern. Durchaus Niederschlagsmengen bis 25 Liter auf den Quadratmeter, begleitet von Böen bis etwa 70 Kilometer pro Stunde und kleinkörnigem Hagel, bisschen kleiner als der Kronkorken, bis 2 Zentimeter. Das ist die Vorhersage bei höchsten Temperaturen. Heute 38 Grad Celsius im Rhein-Main-Gebiet, frischer an den Küsten mit der kühlen Luft vom Norden, 22 bis 24 Grad eben dort. Und was sagen die Aussichten? Es geht heiß weiter. Die Gewitterneigung nimmt ab, aber die Hitze kommt. Sonnig werden die nächsten Tage und zum Freitag dann eben in der Spitze bis 40 Grad Celsius. Das ist die Perspektive. Da braucht man auch eine gute Perspektive mit Blick auf einen Umgang mit dieser Hitze. Willi Becks schickt uns ganz frisch einen Eindruck von der Ostsee. Grüße gehen zurück nach Scharbeutz und dorthin von wo auch immer Sie uns zuschauen. Wenn Sie auch ein Wetterfoto mit uns teilen möchten, moma-wetter@zdf.de ist meine Mailadresse. Ich freue mich auf Ihre Post und wünsche Ihnen hier jetzt mit Philipp einen guten Start in den Montag.
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0: Danke, Benjamin. Schönen guten Morgen. Der Bundesregierung, ihren Reformen und damit auch dem Land insgesamt dürfte eine wichtige Woche bevorstehen. Nach Gesundheit und Pflege will die Kommission für die Zukunft der Rente morgen offiziell ihre Reformvorschläge übergeben. 5,5 Monate hatte das Gremium aus Experten und Politikern beraten. Heute will man sich ein letztes Mal treffen. Viele Details sind aber schon bekannt. Demnach soll unter anderem das Renteneintrittsalter ab 2032 weiter schrittweise angehoben werden und die abschlagsfreie Rente ab 63 gestrichen werden. Außerdem soll es eine verpflichtende Kapitalrente geben, und zwar 1% der Arbeitgeber und 1% sollen Arbeitnehmer vom Bruttolohn einzahlen. Dafür gibt es Lob und auch Kritik aus der Opposition, von Verbänden und der Bevölkerung, etwa beim offenen Tag der Bundesregierung gestern in Berlin. Mehr von Eleni Klotzikas.
5: Wie soll die Alterssicherung zukunftssicher gestaltet werden? Auch darum ging es gestern beim Tag der offenen Tür des Bundesarbeitsministeriums. Die Empfehlungen der Rentenkommission sind längst durchgesickert. Doch bei diesem Thema blockt Ministerin Baas erst einmal ab.
6: Ich kann das noch nicht kommentieren, weil ich den Bericht erst am Dienstag bekomme.
5: Bärbel Baas würde die Aufmerksamkeit gern auf andere Themen lenken, zum Beispiel wie die Arbeitswelt der Zukunft aussieht. Beim anschließenden Bürgerdialog kommt sie um die Rentenreform jedoch nicht herum. Dass die Frühverrentung nach 45 Beitragsjahren, wie von der Kommission vorgeschlagen, möglicherweise abgeschafft werden soll, bereitet hier Sorge.
7: Eigentlich hatte ich gehofft, nach 45 Jahren arbeiten, irgendwann auch mal in Rente gehen zu dürfen. Und jetzt hört man immer wieder, nee, das will man einfrieren, das gibt's nicht mehr.
5: Die Ministerin versucht zu beruhigen und versichert,
6: es soll Vertrauensschutz gelten und Übergangsfristen. Deswegen werden wir uns das nochmal angucken, welche Jahrgänge jetzt betroffen sind, wenn wir das denn umsetzen. Ich hätte mir persönlich gewünscht, dass sowas drin ist, wie die, ich nenne das immer die fleißigen Rente. Also wer lange eingezahlt hat, darf dann auch abschlagsfrei gehen, ist aber von der Kommission nicht aufgenommen worden.
5: Der Chef der Jungen Union dagegen sieht seinen Wunsch erfüllt, sagt er im ARD-Interview.
8: Viele Menschen gehen sehr früh in Rente und diese Anreize müssen wir abschaffen. Also die Rente mit 63, abschlagsfreie Rente. Das empfiehlt die Kommission oder zumindest nach diesen ersten Berichten, dass man das abschafft. Und das wäre natürlich ein wichtiger Schritt, weil so kann man die demografische Krise, in der wir uns befinden, schlicht und ergreifend nicht lösen.
5: Beim Tag der offenen Tür des Bundesarbeitsministeriums zeigen Besucherinnen und Besucher größtenteils Verständnis dafür, dass sie länger arbeiten sollen.
9: Ich finde es okay. Ich könnte mir auch gar nicht vorstellen, wenn es mir gesundheitlich gut geht, mit 63 in Rente zu gehen.
10: Das in meinem Beruf könnte ich mir auch vorstellen, locker bis 70 zu arbeiten. Aber wenn man jetzt körperlich hart arbeiten muss, dann muss man vielleicht auch eher in Rente gehen. Und da muss das auch irgendwie möglich sein, dass man da nicht große Abschläge hinnehmen muss.
11: Ich finde, dass Menschen nach 45 Jahren entscheiden sollen, ob sie weiterarbeiten, sehr abhängig auch davon, welche Tätigkeit sie haben oder hatten.
12: Wir sind ja auch fitter im Alter jetzt, als vielleicht vorherige Generationen waren. Insofern ist es vielleicht zum Teil auch gerechtfertigt.
13: Ich hatte das Glück, die Rente mit 63 und 8 Monate zu bekommen. Und ich finde, wer 45 Jahre gearbeitet hat, der sollte die Möglichkeit haben.
5: Morgen will die Rentenkommission ihre Vorschläge der Arbeitsministerin und dem Kanzler übergeben. Doch die Diskussion darüber ist längst im Gange.
0: Und wir gehen ins Ausland. Erst vor wenigen Tagen hatten die USA und Iran ein Memorandum of Understanding unterzeichnet, also eine Absichtserklärung als Grundlage für ein Ende des Krieges. Seit gestern wird in der Schweiz über die Details verhandelt. Nach iranischen Angaben wurden die Verhandlungen wegen neuer Drohungen von US-Präsident Trump zwischenzeitlich unterbrochen. Die Vermittler Pakistan und Katar sprechen nach Tag 1 aber von ersten Erfolgen. Fragen wir unsere US-Korrespondentin Heike Slansky in Washington. Hallo Heike. Es soll etwa einen Kommunikationskanal zwischen USA und Iran geben zur Straße von Hormuz. Was hat es damit und diesen angeblichen Verhandlungserfolgen auf sich?
14: Ja, das klingt jedenfalls für das erste direkte Treffen nach dem 110-tägigen Krieg nach einer vorsichtigen Annäherung. US-Vizepräsident J.D. Vance war ja mit der klaren Erwartung zu den Verhandlungen geschickt worden, dass zumindest die Straße von Hormuz für den Schiffsverkehr geöffnet bleibt. Also ein Kommunikationskanal, wie es jetzt heißt, soll helfen, künftig Missverständnisse oder Zwischenfälle zu vermeiden und eine sichere Schifffahrt in der Meerenge ermöglichen. Das teilten die beiden Vermittlerstaaten Pakistan und Katar in der Nacht mit, nach der ersten Verhandlungsrunde. Außerdem soll es Fortschritte in der Libanon-Frage gegeben haben. Dort bekämpfen sich die pro-iranische Hisbollah-Miliz und Israel. Es soll eine Art Konfliktlösungsstab eingerichtet werden. Also zwei wichtige Punkte, bei denen es Fortschritte gegeben haben soll nach 18-stündigen Gesprächen auf Spitzenebene.
0: Heike, jetzt hatte man sich ja 60 Tage Zeit gegeben für ein finales Abkommen, wie es heißt. Wie sieht für diese jetzt bevorstehenden 60 Tage der Fahrplan aus?
14: Ja, dass die Verhandlungen in der Schweiz noch die ganze Woche auf Arbeitsebene anhalten sollen, wird als erstes Zeichen des Erfolgs, zumindest als Hoffnungsschimmer gewertet. Mit Blick auf die Zwischenwahlen im November in den USA, die sogenannten Midterm Elections, braucht der US-Präsident einen schnellen Erfolg. Zumindest wird Trump alles tun, damit die hohen Spritpreise hier wieder sinken. Das heißt, sein Vizepräsident besitzt ein starkes Verhandlungsmandat und soll im Gegensatz zu Trump versöhnlichere Töne angeschlagen haben. Er hat gesagt, die USA wollen ein neues Kapitel aufschlagen, um die Beziehungen zum iranischen Volk zu verändern. Vance will heute wieder in die USA zurückkehren, während weiter verhandelt wird. Alle weiteren Fragen, auch die heiklen Punkte rund um das iranische Atomwaffenprogramm, sollen in den kommenden Wochen auf den Tisch kommen.
0: Heike Slansky war das, live aus Washington. Danke dir. In Großbritannien könnte diese neue Woche mit einem politischen Beben beginnen. Möglicherweise will Premier Keir Starmer heute seinen Rücktritt verkünden, heißt es zumindest in Medienberichten. Und auch US-Präsident Trump postete gestern, Starmer werde zurücktreten. Aus Regierungskreisen wird das dementiert. Fest steht aber, dass sich der Druck auf Starmer übers Wochenende noch einmal deutlich erhöht hat. Aus London berichtet Wolf-Christian Ulrich.
15: Wie geschwächt der britische Premierminister Keir Starmer derzeit ist, erkennt man daran, wie offen seine Minister inzwischen seinen Rücktritt herbeireden. Keir muss das entscheiden. Er kümmert sich jetzt am Wochenende um seine Amtsgeschäfte. Und er denkt auch darüber nach, was die politischen Realitäten sind. Diese Realitäten sind, Keir Starmer ist unbeliebt. Das liegt an glückloser Regierungsführung, schlechter Kommunikation und daran, dass viele Briten mit der wirtschaftlichen Lage unzufrieden sind. Mancher in seiner Partei setzt deshalb Hoffnungen in diesen Mann, Andy Burnham, bisher Bürgermeister von Manchester, der am Freitag mit einem starken Ergebnis ins britische Parlament gewählt wurde. Jeder von uns fühlt, dass das Land nicht da ist, wo es sein sollte. Diese Nacht könnte, ich sage könnte, der Wendepunkt sein. Doch Starmer will sich bisher zumindest nicht kampflos geschlagen geben. Kommt es zu einer Kampfabstimmung, trete ich an. Ich habe immer wieder gesagt, ich drücke mich nicht. Auch der ehemalige Gesundheitsminister Wes Streeting will antreten. Die meisten Leute in der Labour-Partei hätten die Abstimmung lieber früher als später, damit sich der neue Parteichef etablieren kann. Ein Führungswechsel liegt in der Luft. Und so warten heute alle gespannt, ob statt Carter Larry der Premierminister in Downing Street erst vor die Tür und dann zurücktritt oder ob er drinnen bleibt und weiterkämpft.
0: Eine schärfere Migrationspolitik, die hatte sich ja die Bundesregierung vorgenommen, inklusive konsequenteren Abschiebungen etwa von Straftätern nach Afghanistan. Die Kritik daran ist laut, weil dafür direkt mit den islamistischen Taliban verhandelt wird. Laut Medienberichten soll die Zahl der Abschiebeflüge nach Kabul nun auf bis zu 3 pro Monat steigen, zurück in ein unsicheres Land. Anlass für uns, heute nach Afghanistan zu schauen. Unsere Korrespondentin ist wieder für uns vor Ort. Viele Afghanen, die waren vor Krieg und vor Gewalt in den Iran geflohen. Diese Geflüchteten werden nun aber zurückgedrängt. Katrin Eigendorf und Dominik Lessmeister.
16: Wir sind an der afghanisch-iranischen Grenze. Die meisten Menschen, die hier zurück nach Afghanistan müssen, wurden aus dem Nachbarland Iran abgeschoben. Wie Zainullah Saidi. Der junge Mann musste sogar seine Frau in Iran zurücklassen. Auf dem Heimweg von der Arbeit wurde ich von der Polizei aufgegriffen. Sie nahmen mir meine Dokumente ab und verbrannten sie, brachten mich in ein Lager und von dort nach Afghanistan. Außerdem nahmen sie mir mein gesamtes Geld ab. Auch Ahmad Shah wird von den iranischen Sicherheitskräften festgesetzt. 4 Jahre lebte er dort mit seiner Familie. Mit seiner Frau dürfen wir nicht sprechen. Ahmad berichtet uns, wie es in Iran für Afghanen gewesen ist. Die Flüchtlinge leben in Angst in Iran. Es ist nicht unser Land. Sie fürchten die Abschiebung. Die iranische Polizei nimmt immer mehr Menschen fest. Zwar bekommen die afghanischen Rückkehrer von den Vereinten Nationen an der Grenze eine erste Versorgung, doch dann stehen sie vor dem Problem, wo sie hin sollen. Allein im vergangenen Jahr kehrten laut UN-Flüchtlingshilfswerk 2,9 Millionen Menschen nach Afghanistan zurück. Die iranische Regierung hat eine Ankündigung gemacht, wonach die Menschen das Land verlassen sollen. Andernfalls werde Iran sie zwangsweise abschieben, wobei ihr Eigentum zurückbleiben müsse. So bringen sie über die Grenze gerade das, was sie tragen können. Der Krieg in Iran hat die Situation der afghanischen Geflüchteten noch mal verschlechtert.
17: Die Situation im Iran ist besonders für viele afghanische Flüchtlinge sehr, sehr schwierig geworden. Wir erleben hier an der Grenze zwischen Iran und Afghanistan, dass täglich ungefähr 3000 Menschen über die Grenze kommen und das Land verlassen müssen, weil Iran sie ausweist.
16: Die vielen Rückkehrer verschärfen die humanitäre Lage in Afghanistan. Es ist eine erzwungene Heimreise ohne Perspektive.
0: Ganz anderes Thema. Diese Fußball-WM ist nicht nur ein gigantisches Sportereignis mit Rekorddimensionen, sie ist auch ein Milliardengeschäft. Vor allem für die FIFA, aber zum Beispiel auch für Sportartikelhersteller, für Hotels und die Gastronomie. Und viele Firmen, die hoffen auf zusätzliche Einnahmen. Und manchmal landet ein WM-Großauftrag eben auch bei einer deutschen Firma. Wie der, über die jetzt Manuela Christ berichtet.
18: Das Geschäft mit der WM. Zu den Gewinnern gehört ein kleiner 10-Mann-Betrieb aus Niedersachsen, der alle WM-Stadien verkabelt hat.
19: Wir sind also zuständig für die gesamte Broadcast-Verkabelung der Fußball-WM. Sprich, ums ganz einfach zu erklären, alle Signale, die Sie bei sich sehen, im Fernsehen oder auch hören, die laufen durch unsere Kabel.
18: 16 Stadien und insgesamt knapp 2000 Kilometer Kabel. Ein deutscher Mittelständler als unsichtbares Herz der Übertragung. Ein sogenannter Hidden Champion, der von der Weltmeisterschaft profitiert. Auf Gewinne hofft auch die Gastronomie. Nach den ersten beiden Deutschlandspielen ist man am City Beach in Dresden guter Dinge.
20: Der Verkauf läuft gut, wenn Fußball ist, das passt. Aber wir sind natürlich ein Wettergeschäft, weil wir in der Outdoor-Location sind. Und kommt es natürlich immer größtenteils aufs Wetter drauf an. Immer beim Deutschlandspiel ist ja Ausnahmezustand bei uns.
18: Im Einzelhandel ist die Stimmung weniger optimistisch. Insgesamt werden nur begrenzte WM-Effekte erwartet. Lediglich Sportartikelhändler und Supermärkte hoffen auf zusätzliche Umsätze, etwa durch Trikots oder gemeinsame Fußballabende. Entscheidend ist aber, wie weit die deutsche Mannschaft kommt.
21: Ja, man muss deutlich sagen, Konsum ist immer ein Stück natürlich auch Psychologie. Es geht darum, wie die Leute sich wohlfühlen, welche Stimmung da ist. Und natürlich kann ein Sportereignis wie eine Fußball-Weltmeisterschaft dazu beitragen, dass die Stimmung insgesamt auch in Deutschland wieder ein Stück weit anzieht.
18: Auch wenn einzelne Unternehmen oder Branchen profitieren, gesamtwirtschaftlich bleibt der Effekt wohl aus.
22: Wir Konsumenten haben alle ein bestimmtes Haushaltsbudget pro Monat oder pro Jahr. Und das, was wir jetzt in diesen heiteren Wochen für Bier und Snacks mehr ausgeben, werden wir anderweitig irgendwo weniger ausgeben müssen, sodass es vielleicht kleine Verschiebungen zwischen den Branchen gibt, aber volkswirtschaftlich insgesamt dadurch kein Effekt entstehen kann.
18: Am Ende bleibt der Jubel, nicht aber der ganz große WM-Boom.
0: Ja, und ein Fußballtrikot, das kann natürlich mehr sein als Fankleidung. Es kann an ein Spiel, einen Spieler oder an einen ganzen Sommer erinnern. In einem Geschäft in Berlin-Wilmersdorf hängen Fußballerinnerungen dicht an dicht. Trikots aus aller Welt, manche ganze Jahrzehnte alt. Unsere Kollegin Lisa Jan, die hat sich zwischen Kultobjekten und seltenen Fundstücken aus aller Welt umgeschaut.
23: Herzlich willkommen im Kinderzimmer, was ich mir schon immer gewünscht habe.
24: Ein Kinderzimmer voller Trikots von Fußballmannschaften aus aller Welt. Und natürlich aus Deutschland. Jedes einzelne Stoff für Erinnerungen.
23: Zu guter Letzt kommt natürlich die 2014er WM, wo Deutschland Weltmeister wurde und Götze ihn reingemacht hat.
24: Was mit einer Sammelleidenschaft begann, wurde zum einzigen Secondhand-Trikotgeschäft in Berlin.
23: Seitdem ich mich daran erinnern kann, habe ich mir immer jedes Mal zum Geburtstag ein neues Trikot gewünscht. Also, wenn man so will, seitdem ich ein Kind bin.
24: Ob Messi, Hertha oder FC Barcelona, immer im Trikot. Die Superstars hat er natürlich im Sortiment, aber auch seltene Schätze wie dieses ägyptische Nationaltrikot aus den 90ern.
23: Malaysia, auch wild, also sieht man auch nicht alle Tage. Und ich glaube, das älteste müsste, ja, gucken, hier dieses schöne England-Trikot sein. 94, glaube ich. Die Leute kommen wirklich hier regelmäßig rein. Papa hat ausgemistet mit einer großen Ikea-Tüte. Wir haben hier ganz viele alte Trikots. Und die haben dann halt keinen Bock, das auf eBay einzeln alles hochzuladen und auf zur Post zu bringen.
24: Zu Beginn der WM hat er sogar einen Pop-Up-Store in einem Einkaufszentrum organisiert. Die Secondhand-Trikots gibt es ab ca. 60 Euro gratis dazu. Ein Hauch Nostalgie.
25: Mein Vater ist United-Fan, der hat mir das sozusagen vererbt. Und deswegen hatte ich das hier schon als kleiner Junge. Und wenn ich das jetzt nochmal hier in Erwachsenengröße finde, das ist halt super.
26: Ich hatte auch irgendwie ein aktuelles Trikot, aber ich finde, die alten geben ein bisschen mehr irgendwas. Ja. Und dann, die verzaubern einen so ein bisschen, ja.
24: Zurück im Geschäft in Berlin-Wilmersdorf, wo sich auf 34 Quadratmetern die Trikots dieser Welt versammeln und auf ihre Liebhaber warten.
23: Ich sage immer gerne, dass Trikots getragene Erinnerungen sind. Jeder erinnert sich zum Beispiel an die WM 2014, wo Deutschland Weltmeister wurde. Und wenn du dieses Trikot siehst, dann siehst du nicht nur das Trikot, sondern auch die Momente, die man damit verbindet.
24: Seine Lieblingsstücke sind übrigens von Hertha BSC.
23: Marcelinho. Bester Spieler aller Zeiten von Hertha BSC.
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1: Und wir machen hier gleich sportlich weiter. Einen schönen guten Morgen. Nach dem emotional aufreibenden Sieg gegen die Elfenbeinküste und die damit verbundene Qualifikation für die K.O.-Phase ist die deutsche Mannschaft ins Quartier nach Winston-Salem zurückgekehrt. Dort bereitet sich das DFB-Team jetzt auf das letzte Gruppenspiel gegen Ecuador vor.
28: Es ist wieder so etwas wie Normalität eingekehrt beim deutschen Team, wenn man so will, die Ruhe nach dem Sturm, nach dem emotionalen Ausnahmezustand mit Erinnerungen, die bleiben.
29: Tafel, Dennis Unter! Dennis Unter! Deutschland führt! Ich werd verrückt! Wie einfach kann manchmal Fußball sein?
30: Ja, wir freuen uns alle über den Sieg, über den späten Sieg.
31: Ah, überragend, überragend.
32: Siege, die so knapp vorm Ende sind, sind immer noch ein bisschen schöner.
28: Das Siegtor in der Nachspielzeit. Ein Schlussakkord wie Donnerhall. Emotionen, die einfach raus müssen und kaum noch eingefangen werden können. Momente, die nachwirken und zu Erkenntnissen werden.
2: Das ist vom Mindset her sehr, sehr wichtig. Ich glaube, für jeden bei uns in der Mannschaft, für jedes Kind zu Hause, dass man genau für solche Momente arbeitet und an diese Momente glaubt.
28: Eine weitere Erkenntnis aus diesem Spiel: Die deutsche Mannschaft kann von der Bank nachlegen, die Partie durch Einwechslungen zu ihren Gunsten verändern. Das 1:1, eine Joker-Koproduktion von Nadim Amiri und Dennis Undav, der ja dann in der Nachspielzeit auch noch zum 2:1 Siegtor trifft. Womit wir bei einer weiteren Erkenntnis wären: Deutschland hat mit Dennis Undav wieder einen richtigen Torjäger.
3: Wie ich das mache? Keine Ahnung. Ich stehe richtig. Versuche mein Selbstbewusstsein auf den Platz zu bringen. Weiß, dass ich in dem Spiel treffen kann.
28: Jetzt stellt sich nur noch die Frage, ob Dennis Undav vielleicht ja auch mal von Beginn an spielen kann. Am Donnerstag geht's gegen Ecuador. Bis dahin wird's Julian Nagelsmann ganz bestimmt wissen.
1: Und heute im Nachtspiel der Gruppe G, da schlägt Ägypten Neuseeland mit 3:1. Für die Pharaonen ist es der erste WM-Sieg der Geschichte.
4: Ägyptens Superstar Mo Salah liefert und führt sein Land zum historischen Sieg. Zunächst aber läuft sein Team einen Rückstand hinterher. Effiziente Neuseeländer gehen in Führung. Finn Sermon das 1:0 nach einer Viertelstunde für seine munter aufspielende Mannschaft. Nach der Pause dann erhöht Ägypten das Tempo und auch den Druck. Haney mit herrlicher Flanke. Zico steht bereit. Der Ausgleich in der 58. Minute. Per Kopf zum 1:1. 9 Minuten später drehen die Nordafrikaner das Spiel und dabei wird gezaubert. Mo Salah, Doppelpass mit Zico und dann macht es der Kapitän selbst. 2:1 Ägypten, Liverpools Ausnahmestürmer mit seinem ersten Treffer an diesem Turnier. Seine Mannschaft dominiert die zweite Halbzeit. Die Entscheidung in der 82. Minute. Ecke Mo Salah, Trezeguet verwandelt direkt zum 3:1 Endstand. Mit dem Erfolg übernimmt Ägypten die Tabellenführung in der Gruppe G.
1: Ja, und in genau dieser Gruppe kommt Belgien erneut nicht über ein Unentschieden hinaus. Am Ende steht gegen den Iran nur ein 0:0 Unentschieden. Spanien wiederum kann den ersten Sieg des Turniers einfahren gegen Saudi-Arabien. Ein souveräner 4:0 Sieg. Und die Highlights der Gruppe H, die gibt es jetzt kurz und kompakt.
5: Zweites WM-Spiel, endlich Tore und erster Sieg für Spanien. Nach der Nullnummer gegen Kap Verde, der Europameister vom Anpfiff weg, haushoch überlegen. Gegen Saudi-Arabien trifft Lamine Yamal in der 10. Spielminute zur Führung. Gut 10 Minuten später Doppelpack Mikel Oyarzabal. Sehenswert die Kombination über Cucurella und Olmo zum 3:0. Ohne Oyarzabal und Yamal gelingt in der zweiten Hälfte der 4. Treffer. Eigentor Altambakti nach Schuss Cucurella. La Roja beschenkt Coach Luis de la Fuente zum 65. Geburtstag mit einem souveränen 4:0 gegen Saudi-Arabien.
6: Dieses Traumtor, ein historischer Treffer, gelang Kevin Pina für Kap Verde im Spiel gegen Uruguay. 21. Minute 1:0, das erste WM-Tor überhaupt für Kap Verde. Doch Uruguay musste diesmal seiner Favoritenrolle gerecht werden und drückte. Keeper Vosinha konnte nichts retten. Maxi Araujo, 44. Minute, der Ausgleich. Noch kurz vor der Pause gelang der Führungstreffer. Canobio kam frei zum Abschluss. 2:1 Uruguay. Das war's noch nicht, denn Kap Verde stellte das Spiel wieder auf den Kopf. Fehlpass Uruguay und Varela gelang der Treffer zum 2:2. Alle dabei, das kleine Kap Verde ärgert die Favoriten. Und hat als Tabellendritter mit 2 Punkten gegen Saudi-Arabien die Chance, ins 16. Finale einzuziehen. Uruguay trifft im letzten Gruppenspiel auf Tabellenführer Spanien.
1: Und vom Fußball jetzt nochmal zum Basketball. Hier krönt sich Alba Berlin zum deutschen Meister. Die Berliner gewinnen das entscheidende 5. Finalspiel bei Bayern München mit 84:81. Und das vor allem dank eines spektakulären Comebacks.
7: Emotionaler hätte diese Meisterschaft nicht beendet werden können. Alba im Freudentaumel nach diesem Sieg. Fassungslosigkeit dagegen bei den Münchnern, die den Titel vor Augen am Ende eingebrochen waren gegen ein Berliner Team, das wohl selbst kaum noch daran geglaubt hatte, dass es das Spiel am Ende noch drehen könnte.
8: Das hat, glaube ich, keiner mit gerechnet und umso schöner, dass es geklappt hat.
9: Das kann ich nicht beschreiben. Ich weiß nicht, wie das funktioniert hat. Ich kann nur Danke sagen an alle.
4: Nach gutem Start erlebten die Albatrosse einen Totaleinbruch. Nur 7 Zähler im zweiten Viertel, während die Gastgeber davonzogen. Zur Halbzeit hatten sich die Münchner mit 20 Punkten abgesetzt. Es sah ganz stark nach einem letzten Titel für Trainerlegende Svetislav Pesic aus, der in den Ruhestand geht. Doch nach der Pause gelang den Berlinern ein 14-0-Lauf und sie waren wieder dran. Uli Hoeneß musste miterleben, wie Alba den Bayern auf den letzten Metern noch den Titel entriss. Frustrierend.
10: Ja, das, was ich sagen kann, ist unglaublich bitter. Im Finale entscheidend ein Spiel, so eine zweite Halbzeit aufs Parkett zu bringen.
9: Man verliert im Sport so, so oft und manchmal hat man einfach das Quäntchen Glück und gewinnt und das muss man einfach genießen.
4: Albers 12. Meistertitel nach einem Finale, von dem man noch lange erzählen wird.
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0: Es ist der 22. Juni. Schön, dass Sie mit uns in diese neue Woche starten.
1: Guten Morgen.
2: Moin, moin.
0: Wir sind gleich zurück, übergeben Sie jetzt aber erstmal an Carsten Pacholek. Und der schaut in der Heute Express unter anderem auf die Verhandlungen zwischen Iran und USA.
3: Ja, Carsten
0: sortiert noch
3: sein
0: Mikro
3: unter der Krawatte ist.
0: Mikrofon.
3: Und das hat nur gerauscht.
0: So,
3: jetzt könnte ich. Einen schönen guten Morgen
2: euch.
0: Guten Morgen. Leg los.
3: Einen schönen guten Morgen, liebe Zuschauerinnen und Zuschauer. Die USA und Iran haben erste Erfolge ihrer Friedensverhandlungen gemeldet. So soll ein Kommunikationskanal künftig Vorfälle in der Straße von Hormuz verhindern. Ein finales Abkommen solle innerhalb von 60 Tagen erreicht werden. Die Gespräche stockten bereits kurz nach ihrem Start. Nach Drohungen durch US-Präsident Trump hatte die iranische Seite die Verhandlungen am Abend unterbrochen. Ein großer Streitpunkt bleibt das Vorgehen Israels im Libanon. In Großbritannien könnte Premierminister Starmer heute über einen Rücktritt entscheiden. Das berichten britische Medien. Labour-Chef Starmer steht seit geraumer Zeit wegen seiner Regierungsführung und Wirtschaftspolitik in der Kritik. Zuletzt gab es herbe Verluste bei den Kommunalwahlen. Als potenzieller Nachfolger gilt Manchesters beliebter Ex-Bürgermeister Burnham. Morgen will die Rentenkommission ihre Vorschläge für die zukünftige Rente vorstellen. Vorab gibt es weiter Kritik. IG Metall-Chefin Benner sagte dem Handelsblatt, wenn man die Rente nach 45 Versicherungsjahren abschaffe, wird das in ihrer Branche auf Ablehnung treffen. Die Vorsitzende des Sachverständigenrates Schnitzer lobte dagegen im Handelsblatt, das Renteneintrittsalter an die Lebenserwartung zu koppeln. Die Deutsche Krankenhausgesellschaft warnt vor den möglichen Folgen des Gesundheitssparpakets der Bundesregierung. Jede zweite Klinik könnte laut einer neuen Studie pleite gehen, sagte Verbandschef Gass dem Redaktionsnetzwerk Deutschland. Die Kürzungen treffen eine Branche, die bereits am Limit arbeite. Im Bundestag findet heute eine Expertenanhörung zu den Sparplänen statt. In Tschechien haben Tausende für die Freiheit des öffentlich-rechtlichen Rundfunks demonstriert. Der rechtspopulistische Ministerpräsident Babiš plant die Abschaffung der Rundfunkbeiträge. Stattdessen sollen die Sender vom Staat finanziert werden. Die Demonstrierenden sehen die Unabhängigkeit der Medien gefährdet. Der Himmel über Fanö, er war wieder bunt und voller Bewegung. Fans aus mehr als 25 Ländern haben tausende Drachen über der dänischen Nordseeinsel aufsteigen lassen. Das jährliche Festival ist eines der größten weltweit. Begonnen hatte alles vor gut 40 Jahren, als ein Hamburg

0: in diesen Montag und die neue Woche, aber eben bei Temperaturen durchaus 24 Grad Celsius. Heute Morgen in Frankfurt am Main, also nach tropischer Nacht, nicht unter 20 Grad. Das kann schon unangenehm werden. Entspannter ist es da Richtung Ostseeküste. Bad ist mit 10 Grad Celsius dabei. Und warum wird es heute wieder so heiß? Weil das Tiefdruckgebiet vor der Iberischen Halbinsel mit eingreift in diese Hochdruckwetterlage und uns die Hitze ins Land bringt, bis 38 Grad in der Spitze. Das ist die Perspektive. Und innerhalb dieser Woche wird es im Verlauf tatsächlich auch noch mal bis ran an die 40 Grad Marke heiß werden. Von daher ein verhältnismäßig entspannter Start in den Tag, der alles in allem sehr sonnig wird. Bis zu 16 Stunden Sonnenschein sind drin in einer großen Kurve von der Ostsee bis zum Schwarzwald, im Nordwesten sogar bis 17 Stunden. Im Osten und Südosten wird das nicht ganz erreicht. Im Tagesverlauf, gerade so ab Mittag, wird es losgehen. Brodelt es da wieder. Starkregen bis 25 Liter auf den Quadratmeter. Den könnte es geben, begleitet von Sturmböen bis 70 Kilometer pro Stunde, inklusive kleinkörnigen Hagels bis 2 Zentimeter Durchmesser. Ansonsten für die meisten von uns aber eben sehr sonnig, sehr freundlich und heiß. Temperaturen im Rhein-Main-Gebiet bis 38 Grad Celsius, entspannter an den Küsten von Nord- und Ostsee 22 und 24 Grad eben dort. Und damit sind wir beim Blick auf die Aussichten für die kommenden drei Tage. Die Gewitterneigung nimmt ab, aber der Sonnenschein ist intensiv und je mehr sich dann in den nächsten Tagen der Hitzeschwerpunkt im Moment von Frankreich in unsere Richtung verlagert, kann es dann eben auch hierzulande passieren, dass wir zum ersten Mal seit Beginn der Wetteraufzeichnungen in einem Juni die 40 Grad Marke erreichen. Also noch nie so früh im Jahr war es so heiß. Wenn das tatsächlich so kommt und es am Freitag die 40 Grad bevorzugt im Westen oder Südwesten bei uns geben wird. Wir werden es beobachten. Jetzt beobachten wir hier weiter das Morgenmagazin. Kommen Sie mit uns gut rein in diesen Montag und die neue Woche.
1: Ein guter Start in den Tag. 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
2: Dankeschön, Benjamin. Verhandlungsmarathon in der Schweiz, und zwar mit ersten Ergebnissen. In 60 Tagen soll es ein endgültiges Abkommen zwischen USA und Iran geben. Darauf haben sich beide Seiten in der Nacht geeinigt. 18 Stunden saß man zusammen, mit am Tisch auch US-Vizepräsident Vance, der offenbar versöhnliche Töne angeschlagen hat. Konkrete Punkte, auf die man sich verständigt habe, eine Koordinierungsstelle soll die Einstellung der Kampfhandlungen im Libanon überwachen. Außerdem soll die Sicherung der Handelsschifffahrt durch die Straße von Hormuz geregelt werden. Die Verhandlungen auf Arbeitsebene sollen diese Woche weitergehen. Alexander Eschment berichtet.
3: Dieser Ort könnte Geschichte schreiben. Das Ressort Birkenstock in der Nähe von Luzern. Hier verhandeln die USA und der Iran. Pakistans Regierungschef vermittelt erneut. Die Erwartungen sind hoch. Der US-Vizepräsident spricht von einem neuen Kapitel in den Beziehungen, wenn die Bedingungen stimmen. Wenn sie bereit sind, ihre Ziele im Bereich der Atomwaffen aufzugeben, dann sind die Vereinigten Staaten bereit, ihre Beziehung zu diesem Land neu zu gestalten. Das ist unser Ziel. Vor den Gesprächen hat Irans Präsident erneut versichert, Iran sei bereit zu garantieren, keine Atombomben zu bauen. Sein Land wolle aber die Kerntechnologie weiterhin nutzen. Das müssen die USA akzeptieren. Mitten in die Verhandlung platzt ein Post aus Washington, der die Stimmung in der Schweiz verschlechtert. Der US-Präsident droht mit erneuten Angriffen, sollte der Iran nicht seine Verbündeten im Libanon stoppen. Gemeint sind Hisbollah-Kämpfer, die vom Südlibanon immer wieder Israel angreifen. Israels Armee hat deshalb am Wochenende mehrfach Ziele im Südlibanon beschossen, will seine Truppen nicht aus der Region abziehen. Wir werden so lange in der Sicherheitszone im Südlibanon bleiben wie nötig, um die Bürger im Norden unseres Landes zu schützen. Ein Waffenstillstand in der Grenzregion ist Teil der bisherigen Vereinbarung zwischen den USA und dem Iran. Ohne ihn kein Abkommen, das in 60 Tagen stehen soll. Zunächst aber stocken die Verhandlungen. Der Iran ist erbost wegen der Drohung von Trump am Abend. Der Chefunterhändler schreibt auf X: Die Amerikaner sollten sich bewusst sein, dass sie sich nicht in ihrer ausweglosen Lage befänden, wenn ihre Drohungen tatsächlich Wirkung hätten. Kein leichter Start für die Verhandlungen zwischen den USA und dem Iran. Dabei sind die schwierigen Themen noch gar nicht auf dem Tisch.
2: Unser nächstes Thema. Deutschlands Städte und Gemeinden schlagen mal wieder Alarm. Ihre Ausgaben wachsen deutlich schneller als die Einnahmen und damit steigen auch die Schulden rasant. Die kommunalen Spitzenverbände, also der Deutsche Städtetag, der Landkreistag und der Städte- und Gemeindebund, haben für heute zum bundesweiten Aktionstag aufgerufen. Kommunen am Limit, so der Titel. Mit dabei ist auch die sächsische Stadt Zwickau und wir können jetzt sprechen mit der Oberbürgermeisterin Constanze Arndt von der Wählervereinigung Bürger für Zwickau. Schönen guten Morgen, Frau Arndt.

0: Guten Morgen.
1: So, Sie wollen jetzt heute auf die dramatische Finanzlage der Kommunen aufmerksam machen. Was konkret bedeutet denn hier dramatisch?
0: Dass es so ist, dass wir heute schon wissen, dass wir in ein sehr großes finanzielles Defizit hineinlaufen. Andere Städte und Gemeinden sind dort schon. Das heißt, in der Perspektive, uns wird die Kraft ausgehen, zu investieren, zu erneuern, zu modernisieren, zu digitalisieren. Und natürlich nicht nur das Bauen, das Investieren, sondern auch das Unterhalten, vor allen Dingen bei freiwilligen Leistungen, wird gar nicht mehr möglich sein. Und somit schädigen wir wirklich unsere Stadtgesellschaft.
1: Stichwort Stadtgesellschaft. Das heißt, welche Auswirkungen hat das denn konkret für Bürgerinnen und Bürger, zum Beispiel bei Ihnen in Zwickau?
0: Das heißt, dass die Bürger sich weniger selber einbringen können. Wir hatten immer einen Bürgerhaushalt, den wird es jetzt die nächste Zeit nicht geben. Wir werden Kürzungen vornehmen müssen bei vielen Vereinen, Sportvereine, aber im Bereich Kultur natürlich auch. Wir kürzen im Bereich unseres Stadtrats. Wir fahren dort die Größe zurück auf das, was die sächsische Gemeindeordnung zulässt. All das sind natürlich auch Bereiche, wo wir das Mitnehmen der Bürger deutlich einschränken.
1: Frau Arndt, jetzt könnte man ja aber auch sagen, wenn die Ausgaben eben höher sind als die Einnahmen, dann müssen die Kommunen am Ende einfach weniger ausgeben. Warum würden Sie da nicht so mitgehen?
0: Ich würde sagen, Kommunen sind sehr sorgfältig und verantwortungsbewusst mit dem Umgang mit Geld. So kann ich das zumindest für die Stadt Zwickau sagen. Und wir sparen natürlich schon länger und versuchen natürlich auch im Personalhaushalt deutlich weniger Ausgaben zu haben. Aber es ist nicht so einfach. Wir werden ja immer wieder auch mit neuen Aufgaben von Bund vor allen Dingen und den Ländern versorgt, sodass wir hier vor Ort ja auch hinschauen müssen, wie bekommen wir das alles auch gestemmt. Und die Menschen erleben nun mal die Städte hier vor Ort und den Staat. Und deswegen ist es so wichtig, dass gerade die Kommunen handlungsfähig sind.
1: Jetzt haben Sie schon gesagt, Sie werden vom Bund mit Aufgaben versorgt. Das Stichwort da ist das sogenannte Konnexitätsprinzip. Das heißt, wenn der Bund oder wenn das Land den Kommunen eben neue Aufgaben zuweist, dann müssen diese, zumindest in der Theorie, dafür auch finanziell ausgestattet werden. Sie fordern jetzt heute eben mit diesem Aktionstag Bund und Länder zum Handeln auf. Das heißt, was fordern Sie dort konkret?
0: Na, echte Reformen, denn wir müssen schauen, was kann sich dieser Staat noch leisten, vor allen Dingen im Bereich natürlich auch der Sozialausgaben, die am Ende hier gerade vor Ort, vor allen Dingen bei uns im Landkreis, zu auch sehr stark gestiegenen Kosten geführt haben. Als Beispiel kann man da nennen natürlich auch die Erhöhung des Wohngeldes, die gestiegenen Kosten für die Unterbringung in Pflegeheimen. Und wenn wir jetzt die ersten Vorschläge hören, die hier gemacht werden im Zusammenhang mit der Gesundheitsreform, habe ich die Befürchtung, dass wieder die Belastung bei den Kommunen endet, wenn man sagt, der Eigenanteil für den Bewohner eines Seniorenheims, eines Pflegeheims steigt. Denn viele werden in die Sozialhilfe absteigen, das erleben wir heute schon. Und Sozialhilfe wird nun mal kommunal bezahlt.
1: Frau Arndt, jetzt hat der Kanzler das Problem offenbar erkannt. Zumindest hat er gestern von, Zitat, einer Kostenexplosion für die Kommunen gesprochen und eben auch gesprochen von Verhandlungen mit den Ländern. Es geht dabei offenbar wohl um Jugendhilfe und auch Eingliederungshilfe für Menschen mit Behinderungen. Macht Ihnen das, was der Kanzler da gestern gesagt und angedeutet hat, Hoffnung?
0: Die Hoffnung werden wir nie aufgeben, aber offen gesagt hätte ich mir das viel, viel früher gewünscht. Die ganzen Verbände, der Deutsche Städtetag, ich bin ja selber dort mit organisiert. Wir versuchen immer wieder schon seit längerer Zeit mit den Vertretern der Bundesregierungen ins Gespräch zu kommen und erwarten, dass dort gehandelt wird. Bisher hat man oft das Gefühl, wir werden nicht wirklich ernst genommen und gehört.
1: Deswegen heute eben dieser Aktionstag. Und wir haben gesprochen mit der Oberbürgermeisterin von Zwickau, mit Constanze Arndt. Vielen Dank für Ihre Zeit.
0: Vielen Dank.
1: Und wir kommen zu unserem Service. Der Ball rollt bei dieser Fußball-WM und zwar seit gut anderthalb Wochen und das fast zu jeder Uhrzeit. weil die Austragungsorte nicht nur in drei verschiedenen Ländern, sondern auch in unterschiedlichen Zeitzonen liegen, beginnt ein Spiel mal zum Feierabend, mal weit nach Mitternacht oder kurz vor dem Frühstück. Wie man den eigenen Biorhythmus darauf vorbereitet und trotzdem wach bleibt, das zeigt uns Friederike Trumper.
2: Diese WM der Superlative zu verfolgen, dürfte selbst für eingefleischte Fans, sagen wir mal, sportlich werden. WM in den USA, Kanada und Mexiko heißt, Spiele in vier verschiedenen Zeitzonen. Aber wie viel Zeitverschiebung ist das eigentlich?
3: Ostküste 6 Stunden und andere Seite rüber viel mehr.
4: 8-9 Stunden?
5: 6 bis 9 Stunden.
2: Genau, 6 bis 9 Stunden, je nach Austragungsort. Insgesamt gibt es 17 verschiedene Anstoßzeiten, zwischen 18 Uhr abends und 6 Uhr morgens deutscher Zeit. Viele Spiele wohl eher was für die Nachteulen unter uns, deswegen steigen einige schon vorher aus.
3: Falls wir gucken, dann nur dann, wenn es zu annehmbaren Zeiten ist, also nicht mitten in der Nacht.
6: Nee, auf jeden Fall nicht. Ich muss arbeiten, dann kommt das nicht in Frage.
7: Ja, und irgendwann muss man auch mal schlafen.
8: Ich glaube, die um Mitternacht sind wahrscheinlich dann die Spiele, die ich irgendwie schon im Schlafanzug und dann liege ich im Bett, gucke die dann auf dem Laptop oder sowas und nicht mehr dann im Public Viewing.
2: Eine WM, die den Schlafrhythmus schon mal durcheinander wirbelt. Eine Weile könne man das durchhalten, meint Schlafforscher Ingo Fietze. Wer generell eher schlechter schläft, sollte aber auf sich achten.
9: Eine Störung des Schlafrhythmus kratzt in erster Linie an der guten Laune, dann an der mentalen Leistungsfähigkeit, also Geschicklichkeit, Genauigkeit, Gedächtnis, alles, was damit zusammenhängt. Meine körperliche Leistungsfähigkeit, die kann ich auch mal mit schlechtem Schlaf oder schlechtem Rhythmus noch abrufen.
2: Hart getroffen hat es die türkischen Fans. Die Anstoßzeiten ihrer Mannschaft 4 Uhr, 5 und 6 Uhr morgens deutscher Zeit.
4: Das ist halt kritisch für uns. Ich muss halt um 5 Uhr aufstehen, 4 Uhr.
2: Wer für Spiele mitten in der Nacht oder eben am frühen Morgen fit sein will, der sollte auf den guten alten Mittagsschlaf setzen.
9: Es geht um die Schlaflänge, 1,5 Stunden, weil dann haben wir einen Schlafzyklus mit Tief- und Traumschlaf drin. Das ist das, was wir Siesta nennen oder Mittagsschlaf. Und das hilft tatsächlich. Das kennen viele Nachtschichtarbeiter. Ja, Vorschlafen vor der Nachtschicht. So ähnlich ist es ja jetzt mit dem Fußballschauen.
2: Auch Powernaps von 5 bis 10 Minuten können durch lange WM-Tage helfen. Und der ein oder andere Kaffee. Damit es mit dem Schlafen nach den Spielen besser klappt, rät der Mediziner, Alkohol eher links liegen zu lassen. Und
9: 2 bis 3 Stunden vor dem Schlafen gehen die letzte große Mahlzeit. Dann natürlich nicht zu schwer essen. Also schwer heißt Fleisch, Kartoffeln und so weiter. Was schwer im Magen liegt, da liegt das Hindern dann auch hinterher, gut einschlafen zu können.
2: Und im Zweifel lieber mal ein Spiel aussetzen. Dann klappt's auch mit dieser WM.
1: So, und wir nehmen Sie jetzt mit ins Fußballstadion. Allerdings wird da zumindest jetzt in unserer Szene kein Fußball gespielt, sondern es geht um Musik. Das und mehr jetzt von Kerstin Legenzer.

0: Mit Songs wie diesem begeistert Johannes Oerding seine Fans seit fast 20 Jahren. Doch sein Auftritt am Wochenende in Hamburg war für den Sänger ein echtes Karriere-Highlight. Im ausverkauften Volksparkstadion spielte Oerding vor 45.000 Fans. Kurz vor seinem Auftritt haben wir ihn getroffen.
1: Es flimmert in mir, muss ich sagen. Hier musst du ein ganz anderes Programm auf die Beine stellen, damit auch wirklich bis in die letzte Reihe unters Dach auch die Energie gefühlt wird.
0: Ein Jahr lang hat er sich zurückgezogen. Der 44-Jährige reiste um die Welt. Seine Erlebnisse wurden zu Songs für sein neues Album Hotel.
1: Da ist viel passiert in den letzten 3 Jahren. Trennung, neue Begegnungen.
0: Okay, aber warum pilgert man trotz WM und Deutschlandspiel lieber zum Oerding-Konzert?
2: Der macht gute Musik, ein bisschen Freestyle manchmal.
3: Ja, weil er super aussieht und super Lieder macht, klar.
0: Abgehalfterter Hochzeitssänger zu sein, ist nicht gerade ein Traumjob. Rick, gespielt von Paul Rudd, träumt von einer großen Musikkarriere. Und dann hört er plötzlich seinen Song im Radio.
4: Was? Erkennst du es etwa nicht?
5: Sollte ich?
4: Ja, natürlich, ja, solltest du. Das ist mein Refrain und mein Vers, den Song habe ich geschrieben.
5: Wann?
0: Und zwar bei einer gemeinsamen Jam-Session mit dem ehemaligen Boyband-Sänger Danny, gespielt von Nick Jonas. Doch der veröffentlicht diesen Song kurzerhand selbst und landet einen Nummer-1-Hit.
6: Ich habe mir das so sehr gewünscht.
7: Mein Name unter diesem Song hätte mein Leben verändert.
0: Power Ballad, der Song meines Lebens, erzählt die Geschichte des vermeintlich geklauten Ruhms. Die Frage ist nur, wie weit wird Rick gehen, um sich seinen Erfolgssong zurückzuholen? Das erfahren wir ab Donnerstag im Kino.
4: Was für Möglichkeiten habe ich?
8: Sie haben gar keine Möglichkeiten, Mr. Power. Aus gesetzlicher Sicht.
9: Und wenn wir das Gesetz brechen?
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11: Und damit einen schönen guten Morgen. Die kapverdischen Inseln schreiben rund um ihre erste WM-Teilnahme weiter an einem Fußball-Märchen. Nach dem 0:0 gegen Europameister Spanien punktet der Weltranglisten 67. nun auch gegen den zweimaligen Weltmeister Uruguay und schreibt nationale Geschichte.
12: Dieses Traumtor, ein historischer Treffer, gelang Kevin Pienaar. 1:0, er brachte sein Land zum Tanzen. In der 21. Minute gelang ihm das erste WM-Tor überhaupt für Kap Verde. Er löste Jubel aus und die Hoffnung auf den nächsten Erfolg nach dem 0:0 gegen Spanien. Uruguay musste diesmal seiner Favoritenrolle gerecht werden, will nicht in der Gruppenphase ausscheiden und drückte. Diesmal konnte Keeper Vosinha nicht retten. Maxi Araujo, 44. Minute, der Ausgleich. Noch kurz vor der Pause gelang auch der Führungstreffer. Canobbio kam frei zum Abschluss. 2:1, der zweifache Weltmeister Uruguay hat sich zurechtgerüttelt. Doch dann stellte Kap Verde das Spiel wieder auf den Kopf. Fehlpass Uruguay und Varela gelang der Treffer zum 2:2. Alle dabei feiern, freuen, hoffen. Das kleine Kap Verde ärgert die Favoriten und kämpfte gegen ein Uruguay, das sich damit nicht abfinden wollte. Doch Keeper Vosinha nochmal dran. Kap Verde gelang das nächste Unentschieden und hat gegen Saudi-Arabien die Chance, ins 16-Finale einzuziehen. Uruguay trifft im letzten Gruppenspiel auf Tabellenführer Spanien.
11: Und genau diese Spanier, die formulieren eine deutliche Reaktion auf den enttäuschenden WM-Auftakt gegen Kap Verde. Der Europameister bringt erstmals im Turnier sein Tiki-Taka zur vollen Entfaltung und schlägt Saudi-Arabien klar mit 4:0.
13: Den Torbann aus dem Auftaktspiel gebrochen und im WM-Turnier in Amerika angekommen. Spaniens fußballerische Machtdemonstration gegen Saudi-Arabiens Nationalteam. Den Auftakt macht Lamine Yamal in der 10. Spielminute. Perfekte Hereingabe Oyarzabal und das erste WM-Tor des 18-jährigen Ausnahmekönners Yamal. 10 Minuten später schlägt Mikel Oyarzabal selbst zu. Der Mittelstürmer nach dem torlosen Remis gegen Kap Verde stark in der Kritik. Gegen Saudi-Arabien der Mann des Spiels. Denn Oyarzabal setzt nicht mal 3 Minuten später einen drauf. Saudi-Arabiens Hintermannschaft um Keeper Mohamed Al-Owais nur Zuschauer. Traumkombination und Doppelpack Mikel Oyarzabal am 65. Geburtstag von Nationalcoach Luis de la Fuente. und die Europameister auch defensiv stark. So verteidigt La Roja im Kollektiv kurz vor der Pause in Atlanta. In der zweiten Hälfte lassen es die Spanier ruhiger angehen, machen nach Schuss Cucurella noch das 4-0 Eigentor Al-Tambakti. Saudi-Arabien-WM-Gastgeber in 8 Jahren chancenlos. Jedes Spiel ist anders, auch wenn der Matchplan ähnlich ist. Manchmal kommt es einfach auf den Gegner an und wir hatten eine unglaublich gute erste Hälfte. Der Gegner zwar nur Saudi-Arabien, doch in dieser Galaform ist Spanien Titelkandidat.
11: Und hat mit dem Sieg jetzt beste Chancen aufs Weiterkommen. Gleiches gilt übrigens auch für Ägypten. Die Pharaonen besiegen im Nachtspiel Neuseeland mit 3:1, unter anderem durch dieses Tor von Mohamed Salah. Die Ägypter setzen sich mit 4 Punkten damit an die Spitze der Gruppe G. Und genau in dieser Gruppe kommen die Belgier wiederum auch im zweiten Spiel nicht über ein Unentschieden hinaus. Gegen den Iran steht am Ende ein enttäuschendes 0:0.
5: Man sah es den Belgiern deutlich an, dieses Unentschieden war wenig hilfreich. Dass das Team um Kevin De Bruyne erneut enttäuschte, ging hauptsächlich auf sein Konto. Alireza Behrendt, Irans Keeper, Anerkennung auch vom Gegner. Er hat halt alle Bälle gehalten, die aufs Tor gegangen sind und war damit bester Spieler der Partie. Ein ums andere Mal erwies sich Behrendt als sicherer Rückhalt für seine Mannschaft. Und vorne sorgten die Kollegen für Gefahr im belgischen Strafraum. Die vermeintliche Führung des Teams aus Vorderasien fiel in die Kategorie zu früh gefreut. Ein iranischer Rücken millimeterweit im Abseits. Auch in der zweiten Halbzeit erwies sich Behrendt als unüberwindbares Hindernis für die Belgier, die sich in der 66. Minute selber schwächten. Ngoy sah nach dieser Notbremse rot. Auch zu 10 erspielten sich die Roten Teufel Chancen, konnten aber weiterhin keinen Torerfolg feiern. Behrendt war immer wieder dran. Wir haben als Team funktioniert und ich habe große Hoffnungen für das letzte Vorrundenspiel. WM mit Favorit Belgien muss vor dem letzten Gruppenspiel möglichst schnell den Zaubertrank finden.
11: Ja, um dann tatsächlich noch in die K.O.-Phase einzuziehen, das haben die Deutschen wiederum schon geschafft. Und darüber wollen wir jetzt sprechen, gemeinsam mit unserem Fußballexperten René Adler. René, einen wunderschönen guten Morgen.
14: Guten Morgen, Marvin.
11: Wie wichtig war es, dass es so ein später Sieg war gegen die Elfenbeinküste? Du sagst, das ist ein Faktor.
14: Das ist auf jeden Fall ein Faktor, weil es eine ganz andere Emotionalität ist. Und das nehme ich persönlich für die Entwicklung der Mannschaft lieber als so ein klares Ergebnis. Und man hat ja auch die Bilder gesehen, wie dann die ganze Mannschaft nach dem Siegtreffer gejubelt hat. Und das verbindet die Spieler auf dem Platz mit den Ersatzspielern, mit dem Staff, aber auch mit den Fans im Stadion und hier in Deutschland eben auch.
11: Dieser euphorische Sieg aber hatte ja so ein bisschen so einen personellen Preis. Die Knöchelverletzung von Nico Schlotterbeck, die offizielle Diagnose ist noch nicht raus. Wie schwer würde ein Ausfall wiegen für diese deutsche Mannschaft?
14: Ja, ist richtig. Jetzt warten wir erstmal ab, was die medizinische Abteilung sagt, weil es wird ja von Innenbandverletzungen Knöchel gemutmaßt. Und auch da, ich habe einige Knöchelverletzungen. Mit der einen oder anderen kannst du spielen, mit der anderen eben nicht. Und ich glaube, dass Nico Schlotterbeck, wenn es einen Weg rein gibt bei einer Weltmeisterschaft, zumal er jetzt noch ein bisschen Zeit hat, er muss ja das letzte Spiel gegen Ecuador nicht spielen, dass er das machen wird. Und auf deine Frage, das wiegt natürlich schwer, weil Nico Schlotterbeck ist der Mann der Spieleröffnung. Er hat einen linken Fuß, er überbrückt da verschiedene Linien, er kann diesen Ankerball auf Kai Havertz spielen, die Diagonalverlagerung, das ist ein Thema. Und wenn er nicht spielen würde, haben wir natürlich Temponachteile. Antonio Rüdiger ist ein fantastischer Verteidiger, aber er ist natürlich nicht der Schnellste.
11: Die Alternative ist Antonio Rüdiger. Inwiefern kann er das, was du gerade eben angesprochen hast, was Nico Schlotterbeck ja so auszeichnet?
14: Ja, nochmal, also er ist in der Torverteidigung ist er absolute Weltklasse. Er ist nicht so schnell wie Nico Schlotterbeck. Und das ist natürlich ein Thema, wenn es dann gegen Mannschaften geht, wie Frankreich, auf die wir ja im Achtelfinale treffen könnte. Die haben alle unglaublich schnelle Spieler. Und da brauchst du auch ein Thema Restverteidigung, Tiefenstaffelung, was immer wieder genannt wird, gerade beim deutschen Spiel, wo du viele Spieler vor dem Ball hast. Da brauchst du schnelle Spieler in der letzten Abwehrreihe.
11: Wir werden das definitiv weiter vertiefen. René, vielen Dank für den Moment. Und hier geht es jetzt weiter mit den WM-News, und zwar kurz und kompakt.
15: Musik
12: Nach seinem doppelten Beinbruch im Spiel gegen Katar ist der Kanadier Kone bereits operiert und wieder beim Team. Der wichtige Führungsspieler verkündete, er werde als Assistenztrainer für Kanada an der Seitenlinie stehen. Am Mittwoch geht es um den Gruppensieg gegen die Schweiz. Österreich trifft heute auf Titelverteidiger Argentinien. Trainer Rangnick lobt Messi und ist durchaus selbstbewusst.
15: Klar, sie haben mit Messi wahrscheinlich den besten Spieler, den es bis heute jemals gegeben hat. Und wir müssen zeigen, dass wir eine der besten Teams, eine der besten Mannschaften sind bei dieser WM.
12: Die Spieler leisteten erste Hilfe für den deutschen WM-Schiedsrichter Felix Zweier im Spiel USA-Australien. Und es gibt Entwarnung, es war nur ein Krampf nach einer ungünstigen Bewegung. Nichts Kompliziertes also, Zweier wird bleiben und weiter pfeifen können.
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16: Und wir begrüßen Sie an diesem Montag, den 22.06.
17: Besonderer Tag gerade in diesen Fußballzeiten, denn genau vor 40 Jahren, am 22. Juni 1986, passierte dies. Diego Maradona schießt ein Tor mit der Hand.
16: Mit der Hand Gottes. Das ist eine bekannte Fehlentscheidung, aber ja.
17: Aber ein göttlicher Move von Diego Maradona bei der WM 86 in Mexiko. Darauf muss man erst mal kommen. Mit der Hand, zack, ja. Mit der Hand ein Tor und dann
16: wunderbar.
17: Die Hand Gottes. Unerreicht. Und da die WM ja wieder in Mexiko stattfindet, sind wir gespannt, ob sich noch mal jemand so traut wie der große Diego Maradona.
16: Okay, Maradona auf jeden Fall wird es nicht sein, so viel wissen wir.
17: Das hat was Philosophisches.
16: Jo, das ist also unser Thema heute, natürlich die WM die ganze Zeit. Und wir haben auch noch andere wichtige Themen dabei, jetzt im Überblick.
17: Rentenreform, Diskussionen um Vorschläge der Rentenkommission.
16: USA-Iran-Gespräche, Einigung auf Vorgehen für ein endgültiges Abkommen.
17: Und britische Regierungskrise, Spekulationen über Rücktritt von Premier Starmer.
16: Ja, soweit also unsere Themen. Und dazu haben wir natürlich auch noch Gespräche schon geführt und welche, die noch kommen. Um 6.35 Uhr Constanze Arndt von Bürger für Zwickau, über Oberbürgermeisterin von Zwickau. Sie hat auf die Finanznot der Kommunen aufmerksam gemacht. Dann haben wir nachher im Gespräch Annika Klose von der SPD, Mitglied in der Rentenkommission von der SPD, geschickt und auch Sprecherin für Arbeit und Soziales von der SPD-Fraktion. Und mit ihr werden wir über die Punkte sprechen, die jetzt schon, sage ich mal, bekannt geworden sind zum Thema Rentenreform und auch um kurz nach acht das Top-Thema, ähnliches und gleiches Thema, vielleicht auch noch darüber hinausgehend, mit Gitta Connemann von der CDU, parlamentarische Staatssekretärin im Bundeswirtschaftsministerium.
17: Vollgepackt unsere Sendung heute an diesem Montag im ZDF-Morgenmagazin. WM-Arena ab 8.30 Uhr haben wir natürlich auch geplant. So, jetzt erstmal die Heute Express.
16: Mit Carsten Pacholek. Und da ist er schon. Schönen guten Morgen, Carsten.
17: Und der Krawatte Gottes.
16: Okay.
18: Einen schönen guten Morgen, Mirjam und Andreas. Und einen schönen guten Morgen, liebe Zuschauerinnen und Zuschauer. Die USA und Iran haben erste Erfolge ihrer Friedensverhandlung gemeldet. So soll ein Kommunikationskanal künftig Vorfälle in der Straße von Hormuz verhindern. Ein finales Abkommen solle innerhalb von 60 Tagen erreicht werden. Die Gespräche stockten bereits kurz nach ihrem Start. Nach Drohungen durch US-Präsident Trump hatte die iranische Seite die Verhandlungen am Abend unterbrochen. Ein großer Streitpunkt bleibt das Vorgehen Israels im Libanon. In Großbritannien könnte Premierminister Starmer heute über einen Rücktritt entscheiden, das berichten britische Medien. Labour-Chef Starmer steht seit geraumer Zeit wegen seiner Regierungsführung und Wirtschaftspolitik in der Kritik. Zuletzt gab es herbe Verluste bei den Kommunalwahlen. Als potenzieller Nachfolger gilt Manchesters beliebter Ex-Bürgermeister Burnham. Morgen will die Rentenkommission ihre Vorschläge für die zukünftige Rente vorstellen. Vorab gibt es weiter Kritik. IG Metall-Chefin Benner sagte dem Handelsblatt, wenn man die Rente nach 45 Versicherungsjahren abschaffe, wird das in ihrer Branche auf Ablehnung treffen. Die Vorsitzende des Sachverständigenrates Schnitzer lobte dagegen im Handelsblatt, das Renteneintrittsalter an die Lebenserwartung zu koppeln. Die Deutsche Krankenhausgesellschaft warnt vor den möglichen Folgen des Gesundheitssparpakets der Bundesregierung. Jede zweite Klinik könne laut einer neuen Studie pleite gehen, sagte Verbandchef Gast dem Redaktionsnetzwerk Deutschland. Die Kürzungen treffen eine Branche, die bereits am Limit arbeite. Im Bundestag findet heute eine Expertenanhörung zu den Sparplänen statt. Bei den Präsidentschaftswahlen in Kolumbien liegt nach Auszählung fast aller Stimmen der Rechtsaußenkandidat de la Espriella vorne. Er erreichte etwa 1 Prozentpunkt mehr als sein Gegenkandidat von regierenden Linksbündnis. Im Wahlkampf erhielt de la Espriella Unterstützung von US-Präsident Trump. Unter ihm wird eine Wiederannäherung an die USA erwartet. Zur Fête de la Musique wird die Stadt zur Bühne. In Paris, ganz Frankreich, aber auch in vielen Ländern weltweit wurde gestern der Tag der Musik gefeiert. Mit Straßenmusik und hunderten kostenlosen Konzerten. Wegen der extremen Hitze durfte in Frankreich in diesem Jahr vielerorts öffentlich kein Alkohol getrunken werden. Um 7.30 Uhr melden wir uns wieder mit aktuellen Nachrichten. Beim Wetter wird es heute heiß. Wieso, weshalb, warum? Das sagt Ihnen jetzt Benjamin Stöwe.
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20: Vielen Dank, Carsten, und guten Morgen, liebe Zuschauerinnen und Zuschauer. Herzlich willkommen zu MoMA Wetter. Ja, im Verlauf dieser Woche Temperaturen bis 40 Grad. Da müssen wir alle eine Strategie des Umgangs entwickeln mit dieser Hitze. Manchmal hilft es ja, sich Dinge anzugucken, die einfach sehr kalt oder zumindest frisch sind. Und dank unseres Zuschauers Ingo Schölze können wir das tun. Wir gehen mal weit in den Norden nach Grönland. Und hier sehen Sie schon Ilulissat an der Westküste Grönlands. Tageshöchsttemperatur heute 8 Grad. Celsius. Von eben dort haben wir ein frisch gemachtes Foto bekommen von Ingo, der uns zeigt, wie es da aussieht mit der Mitternachtssonne nachts um 2 Uhr morgens. Das war 5 Uhr deutscher Zeit. Da hat er ans Morgenmagazin gedacht und diesen Eindruck geschickt aus Ilulissat mit den Eisbergen im Fjord im Hintergrund. Toll. Tagestemperaturen zwischen 3 Grad etwa nachts bis Höchstwerte 8 Grad. Und es bleibt die ganze Woche im einstelligen Höchsttemperaturbereich. Genauso soll das sein. Jahreszeiten typisch. Und damit kommen wir zurück nach Europa und blicken auf unser Wettergeschehen und schauen mal bei unseren Nachbarn in Frankreich. Das ist im Moment der Hitzepol in Europa. 45 Grad Celsius in der Spitze. Und dieser Hitzepol, der wird sich im Verlauf der nächsten Tage weiter Richtung Osten und damit in unsere Richtung verschieben. Da wirkt das Tiefdruckgebiet vor der Iberischen Halbinsel mit. Und deshalb zum Freitag auch bei uns Werte bis 40 Grad im Bereich des Möglichen. Das wäre dann seit Beginn der Wetteraufzeichnungen das erste Mal, dass es so früh im Jahr tatsächlich die 40 Grad Celsius gibt. Und auch das ist in den vergangenen Jahren nicht so oft passiert. In diesem Jahrtausend erst 9 Mal. Es könnte jetzt also das 10. Mal sein. Schauen wir auf die aktuelle Lage heute Morgen. Hier haben wir ein frisch gemachtes Satellitenbild. Da sehen wir leichte Wolkenfelder über dem Land bei folgenden Temperaturen. Ein trockener Start in den Tag. 24 Grad Celsius meldet Frankfurt am Main nach tropischer Nacht. 10 Grad sind es in Bad an der Ostsee und der Vormittag für alle sehr freundlich. Dann aber ab dem Mittag verdichten sich im Osten und Südosten die Wolken. Dann kann es kräftige Gewitter geben, bis 25 Liter auf den Quadratmeter, Böen bis 70 Kilometer pro Stunde und kleinkörniger Hagel bei Tageshöchsttemperaturen entsprechend der Sonnenstundenverteilung. Bis 16 Stunden sind da von der Ostseeküste bis zum Schwarzwald möglich. Im Osten zwischen 8 und 12 Stunden. Höchste Temperaturen heute eben 38 Grad im Rhein-Main-Gebiet, frischer an den Küsten 22 bis 24 Grad eben dort. Und die Aussichten für die nächsten Tage zeigen uns, es geht heiß und sonnig weiter. Die Gewitterneigung nimmt ab, aber zum Freitag gegebenenfalls Höchstwerte zwischen 28 und 40 Grad Celsius. Da genießen wir doch noch mal den Blick in die Frische des Nordens. Grüße gehen raus nach Grönland und dorthin, von wo auch immer Sie uns zuschauen. Kommen Sie gut rein in diesen Montag und die Hitze.
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17: Und wir sagen Ihnen einen eisgekühlten guten Morgen von uns beiden, von Benjamin und dem ganzen Team hier in Berlin.
16: So ist es. Ja, wie arbeitet die Bundesregierung? Was passiert eigentlich in einem Ministerium? Beim Tag der offenen Tür gestern in Berlin war das Interesse ziemlich groß, gerade auch wahrscheinlich, weil jetzt die großen Sozialreformen anstehen.
17: Aktuell diskutiert ja vor allem die Rente, auch wenn die Rentenkommission heute noch einmal tagt. Die ersten Punkte des Entwurfs sind bereits bekannt geworden. Darüber sprechen wir gleich. Zuvor nimmt uns Eleni Klotzikas mit zum Tag der offenen Tür.
1: Wie soll die Alterssicherung zukunftssicher gestaltet werden? Auch darum ging es gestern beim Tag der offenen Tür des Bundesarbeitsministeriums. Die Empfehlungen der Rentenkommission sind längst durchgesickert. Doch bei diesem Thema blockt Ministerin Baas erst einmal ab.
21: Ich kann das noch nicht kommentieren, weil ich den Bericht erst am Dienstag bekomme.
1: Bärbel Baas würde die Aufmerksamkeit gern auf andere Themen lenken, zum Beispiel wie die Arbeitswelt der Zukunft aussieht. Beim anschließenden Bürgerdialog kommt sie um die Rentenreform jedoch nicht herum. Dass die Frühverrentung nach 45 Beitragsjahren, wie von der Kommission vorgeschlagen, möglicherweise abgeschafft werden soll, bereitet hier Sorge.
22: Eigentlich hatte ich gehofft, nach 45 Jahren arbeiten, irgendwann auch mal in Rente gehen zu dürfen. Und jetzt hört man immer wieder, nee, das will man einfrieren, das gibt's nicht mehr.
1: Die Ministerin versucht zu beruhigen und versichert,
21: es soll Vertrauensschutz gelten und Übergangsfristen. Deswegen werden wir uns das nochmal angucken, welche Jahrgänge jetzt betroffen sind, wenn wir das denn umsetzen. Ich hätte mir persönlich gewünscht, dass sowas drin ist, wie die, ich nenne das immer die fleißigen Rente. Also wer lange eingezahlt hat, darf dann auch abschlagsfrei gehen, ist aber von der Kommission nicht aufgenommen worden.
1: Der Chef der Jungen Union dagegen sieht seinen Wunsch erfüllt, sagt er im ARD-Interview.
23: Viele Menschen gehen sehr früh in Rente und diese Anreize müssen wir abschaffen, also die Rente mit 63, abschlagsfreie Rente. Das empfiehlt die Kommission oder zumindest nach diesen ersten Berichten, dass man das abschafft. Und das wäre natürlich ein wichtiger Schritt, weil so kann man die demografische Krise, in der wir uns befinden, schlicht und ergreifend nicht lösen.
1: Beim Tag der offenen Tür des Bundesarbeitsministeriums zeigen Besucherinnen und Besucher größtenteils Verständnis dafür, dass sie länger arbeiten sollen.
24: Ich finde es okay. Ich könnte mir auch gar nicht vorstellen, wenn es mir gesundheitlich gut geht, mit 63 in Rente zu gehen.
25: Das in meinem Beruf könnte ich mir auch vorstellen, locker bis 70 zu arbeiten. Aber wenn man jetzt körperlich hart arbeiten muss, dann muss man vielleicht auch eher in Rente gehen. Und dann muss das auch irgendwie möglich sein, dass man da nicht große Abschläge hinnehmen muss.
26: Ich finde, dass Menschen nach 45 Jahren entscheiden sollen, ob sie weiterarbeiten. Sehr abhängig auch davon, welche Tätigkeit sie haben oder hatten.
27: Wir sind ja auch fitter im Alter jetzt, als vielleicht vorherige Generationen waren. Insofern ist es vielleicht zum Teil auch gerechtfertigt.
28: Ich hatte das Glück, die Rente mit 63 und 8 Monate zu bekommen. Und ich finde, wer 45 Jahre gearbeitet hat, der sollte die Möglichkeit haben.
1: Morgen will die Rentenkommission ihre Vorschläge der Arbeitsministerin und dem Kanzler übergeben. Doch die Diskussion darüber ist längst im Gange.
16: Ja, wir haben es gerade gehört. Morgen erst werden die Vorschläge der Rentenkommission offiziell präsentiert. Das vollständige Papier aber mit den Empfehlungen liegt dem ZDF-Hauptstadtstudio vor. Und wichtige Punkte daraus sind: Das Renteneintrittsalter soll ab 2032 weiter schrittweise angehoben werden. Die abschlagsfreie Rente ab 63 gestrichen werden. Außerdem soll die verpflichtende Kapitalrente kommen. Arbeitgeber und Arbeitnehmer sollen dann zum Schluss jeweils 1% vom Bruttolohn dafür anlegen. So zumindest einige Punkte des Plans. Und darüber können wir jetzt sprechen mit der arbeits- und sozialpolitischen Sprecherin der SPD-Bundestagsfraktion, Annika Klose. Und sie selbst war auch für die SPD in der Rentenkommission. Schönen guten Morgen.
29: Guten Morgen.
16: Also wir haben jetzt einige Punkte gehört. Länger arbeiten, abschlagsfreie Rente ab 63 soll weg. Zusätzlich Geld im Kapitalmarkt anlegen. Die Bundesarbeitsministerin spricht schon von einem Gesamtkunstwerk als Zitat. Ist es insgesamt ein gutes Konzept? Wird das klappen?
29: Also ich würde gerne erstmal noch mal einen Schritt zurückgehen. Offiziell liegt der Bericht ja noch nicht vor. Deswegen würde ich jetzt nicht in die Einzelmaßnahmendiskussion gehen. Aber ich würde gerne einmal darauf hinweisen, was war denn überhaupt der Arbeitsauftrag von dieser Kommission und was ist das Problem, was gelöst werden sollte? Und der Auftrag war, eine lebensstandardsichernde Rente für niedrige und mittlere Einkommen bei einer nachhaltigen Finanzierung sicherzustellen und dafür Vorschläge zu erarbeiten. Ich würde sagen, das ist der Kommission gelungen, da ein Konzept vorzulegen. Das umfasst aber einen sehr breiten Maßnahmenkatalog. Und deswegen würde ich sagen, das muss man sich natürlich dann in Gänze mal angucken.
0: Und ganz klar wurde von Anfang an gesagt, das ist kein Menü, wo sich irgendwie die Leute einzelne Punkte rausnehmen, sondern wenn, dann muss auch alles gemeinsam kommen.
29: Na, die Maßnahmen greifen ineinander und bauen aufeinander auf. Deswegen würde ich sagen, macht es schon Sinn, das in Gänze zu betrachten.
0: Es gibt dennoch jetzt schon einige Punkte, die diskutiert werden. Also nicht nur durchgesickert sind, sondern auch diskutiert werden. Beispielsweise der Punkt, okay, es könnte sein, demnächst werden Beamte auch mit in die Rente mit einbezogen. Das wäre ein totaler Strukturwechsel, oder?
29: Ja, ich meine, die Kommission schlägt insgesamt große Reformen vor, weil wir eben sehen, wenn jetzt 2031 die Haltelinie bei 48% ausläuft, dann sinkt das Rentenniveau nach aktuellem Stand rapide. Also wir wären dann bei 2040 bei 46% Rentenniveau und diese Bewegung setzt sich halt fort. Das heißt, wenn wir jetzt nichts machen würden, dann würde das Rentenniveau halt immer weiter absacken und die Beiträge steigen. Und deswegen muss man über Strukturmaßnahmen nachdenken. Und da sind zum Beispiel zusätzliche BeitragszahlerInnen ein Schritt, den man da gehen kann, einerseits um Schutzlücken zu schließen, aber auch um eben ja alle einzubeziehen, die gesetzliche Rente zu stabilisieren und auch eine Gleichheit zu schaffen.
0: Mehr Gruppen mit rein, da wird sicher Gegenwind kommen. Kommt auch schon von den Gewerkschaften. Wir haben es eben gerade auch gehört. Die Gewerkschaften sagen, also nach 45 Jahren müsse man gehen dürfen, wenn man jetzt sich das anguckt mit den Punkten. Das heißt, da wird einiges an Konfliktstoff kommen, oder?
29: Naja, am Ende ist es natürlich so, dass nicht jede Maßnahme jetzt alle glücklich machen wird, die da vorgeschlagen werden. Ich würde mir wünschen, dass man sich trotzdem das Gesamtkonzept dann mal anschaut, wenn es dann morgen vorgelegt wird und eben dann bewertet, ob es die Anforderungen erfüllt. Nämlich eben, dass alle eine höhere Rente haben, als das zum geltenden Recht der Fall wäre. Und ich würde sagen, die Vorschläge in ihrer Gesamtheit liefern das. Ich glaube, das ist auch das, was die Leute von uns erwarten, dass wir ihnen Perspektiven aufzeigen, wie trotz der Demografie, trotz der älter werdenden Gesellschaft Möglichkeiten da sind, dass man am Ende eine lebensstandardsichernde Rente hat. Und das ist aktuell nicht der Fall.
0: Trotzdem gibt es natürlich auch schon so Kritikpunkte, dass sowas wie Mütterrente etc., was Ihre Regierung jetzt, sage ich mal, vor kurzem in Angriff genommen hat, dass solche Sachen ausgeklammert wurden und gar nicht angegangen werden.
29: Naja, unsere Aufgabe sind Strukturreformen für die 30er Jahre. Also wirklich eine langfristige Perspektive. Und bei der Rente ist es immer ein langfristige Ziele und Stellschrauben, die man drehen muss. Bei der Mütterrente kann man sicherlich drauf gucken und diskutieren. Wir haben diese Sachen, die jetzt im letzten Jahr beschlossen wurden, nicht nochmal aufgeknüpft.
0: Sie selbst sind ja noch relativ jung, sage ich jetzt mal. Ein Punkt war ja vor allem immer, dass uns gesagt wurde, gerade die Jüngeren werden über Gebühr belastet, da müssen sozusagen immer weniger Jüngere viele ältere Menschen finanzieren. Haben Sie das Gefühl, dass zumindest dieser Punkt jetzt mit der Rentenreform auf jeden Fall geschafft ist?
29: Wir werden ein Maßnahmenpaket vorlegen, was es eben auch jungen Menschen ermöglicht, eine höhere Rente zu haben, als das aktuell der Fall ist. Also ein Rentenniveau, was auch wieder steigt. Und deswegen, glaube ich, ist das grundsätzlich eine total positive Nachricht für die junge Generation.
0: Sie haben es schon gesagt, der Bericht wird morgen vorgelegt. Heute treffen Sie sich nochmal. Wie war denn eigentlich die Atmosphäre beim Arbeiten?
29: Also man muss ja sagen, es war eine vorwiegend wissenschaftlich besetzte Kommission. Wir waren 13 Leute, davon 10 Wissenschaftlerinnen und Wissenschaftler und 3 PolitikerInnen. Und es war den beiden Vorsitzenden, Herr Weise und Frau Janda, auch immer wichtig, dass die Wissenschaftler ihren Raum bekommt und wir da nicht quasi erweiterte Koalitionsverhandlungen führen. Und deswegen war es eine wirklich sehr fachlich und sachlich geprägte Argumentation. Wir sind sehr tief in die Themen eingetaucht. Und natürlich ging es auch mal hitzig zu, das gehört dazu, aber es war konstruktiv und fair.
0: Und dann werden wir sehen, wie das Gesamtkonzept aussieht, wenn wir es dann präsentiert bekommen. Vielen Dank, Annika Klose von der SPD.
17: Und von Deutschland gehen wir nach Großbritannien. Dort könnte diese Woche mit einem politischen Beben beginnen. Möglicherweise will Premier Starmer heute seinen Rücktritt verkünden, heißt es zumindest in mehreren Medienberichten. Auch US-Präsident Trump postete gestern, Starmer werde zurücktreten. Aus Regierungskreisen in London wird das dementiert. Fest steht aber, dass sich der Druck auf Starmer übers Wochenende noch mal deutlich erhöht hat. Aus London berichtet unser ZDF-Korrespondent Wolf-Christian Ulrich.
2: Wie geschwächt der britische Premierminister Keir Starmer derzeit ist, erkennt man daran, wie offen seine Minister inzwischen seinen Rücktritt herbeireden. Keir muss das entscheiden. Er kümmert sich jetzt am Wochenende um seine Amtsgeschäfte. Und er denkt auch darüber nach, was die politischen Realitäten sind. Diese Realitäten sind, Keir Starmer ist unbeliebt. Das liegt an glückloser Regierungsführung, schlechter Kommunikation und daran, dass viele Briten mit der wirtschaftlichen Lage unzufrieden sind. Mancher in seiner Partei setzt deshalb Hoffnungen in diesen Mann, Andy Burnham, bisher Bürgermeister von Manchester, der am Freitag mit einem starken Ergebnis ins britische Parlament gewählt wurde. Jeder von uns fühlt, dass das Land nicht da ist, wo es sein sollte. Diese Nacht könnte, ich sage könnte, der Wendepunkt sein. Doch Starmer will sich bisher zumindest nicht kampflos geschlagen geben. Kommt es zu einer Kampfabstimmung, trete ich an. Ich habe immer wieder gesagt, ich drücke mich nicht. Auch der ehemalige Gesundheitsminister Wes Streeting will antreten. Die meisten Leute in der Labour-Partei hätten die Abstimmung lieber früher als später, damit sich der neue Parteichef etablieren kann. Ein Führungswechsel liegt in der Luft. Und so warten heute alle gespannt, ob statt Carter Larry der Premierminister in Downing Street erst vor die Tür und dann zurücktritt oder ob er drinnen bleibt und weiterkämpft.
17: Schalten wir noch schnell zu unserem ZDF-Korrespondenten Wolf-Christian Ulrich in London. Schönen guten Morgen, Wolf-Christian. Wir haben deinen Beitrag gerade gesehen. Jetzt ist London aufgewacht und viele fragen sich, was dieser Montag wohl bringen wird. Wie sehr wird mit einem Rücktritt von Starmer heute gerechnet?
3: Also Andreas, die Gerüchteküche brodelt natürlich. Fest steht mal eins, der Premierminister ist wirklich unbeliebt, das zeigen die Umfragen. Fest steht auch, in der eigenen Labour-Fraktion gibt es rund 100 Abgeordnete, die sagen, mit Starmer kann man die nächste Wahl nicht gewinnen oder er solle zurücktreten. Mehrere Minister haben sein Kabinett quittiert. Mehrere hochrangige Minister sollen ihm privat den Rücktritt nahegelegt haben. So jetzt aktuell auch die wichtige Ministerin Yvette Kufer, die Außenministerin. Aber wir wissen eben auch, der Keir Starmer ist ein sturer Mensch. Wir erinnern uns, vor ungefähr 5 Wochen standen wir schon einmal hier. Da war in einigen Teilen Englands die Kommunalwahl desaströs für Labour daneben gegangen. Und man dachte, ich setzte an einem solchen Montagmorgen wie diesem, würde Starmer vor die Tür von Downing Street kommen und seinen Rücktritt erklären. Das passierte damals nicht. Mal sehen, ob es heute passiert.
17: Was, Wolf-Christian, würde denn ein Rücktritt für die britische Regierung bedeuten? Und wie ginge es dann weiter?
3: Also da gibt es genau 3 Möglichkeiten. Möglichkeit 1, es passiert überhaupt gar nichts. Möglichkeit 2, Starmer regt sich nicht, aber Andy Burnham wagt den Angriff. Er könnte zum Beispiel 81 Abgeordnete seiner Fraktion mobilisieren. Die können eine Abstimmung über den Parteivorsitz erzwingen. Und wer auch immer diese Abstimmung unter den Labour-Mitgliedern dann gewinnt, wird auch automatisch der nächste Premierminister. Und Möglichkeit 3, Keir Starmer bringt diesen Prozess heute selbst in Gang. Er könnte ja sagen, ich trete zurück zum Zeitpunkt X, dann gibt es diese Abstimmung. Ich trete auch an, könnte er sagen. Also es könnte dann einen solchen Wettbewerb geben. Und wenn das so kommt, dann könnte man damit rechnen, dass zumindest zum Sommer, möglicherweise erst zum Parteitag von Labour im September, ein alter oder ein neuer Premierminister hier hinter mir in Downing Street einzieht.
17: Aktuelle Informationen von unserem ZDF-Korrespondenten Wolf-Christian Ulrich. Tritt der britische Premier heute zurück oder nicht? Das ist die Frage in London. Vielen Dank dorthin.
0: Und wir schauen auf den Fußball. Zur Fußball-WM. Klar, das ist Sport. Das ist Emotion, das ist ein ganz großes Event, aber auch ganz klar ein Geschäft. Es geht um Milliarden und zwar nicht nur bei den Ticketpreisen. Es geht um Hotels und Gastronomie, Einzelhandel und alle hoffen zu profitieren. Und auch manche Firma, auf die man vielleicht nicht im ersten Moment gekommen wäre, arbeitet damit. Mehr von Manuela Christ.
4: Das Geschäft mit der WM. Zu den Gewinnern gehört ein kleiner 10-Mann-Betrieb aus Niedersachsen, der alle WM-Stadien verkabelt hat.
5: Wir sind also zuständig für die gesamte Broadcast-Verkabelung der Fußball-WM. Sprich, um es ganz einfach zu erklären, alle Signale, die Sie bei sich sehen, im Fernsehen oder auch hören, die laufen durch unsere Kabel.
4: 16 Stadien und insgesamt knapp 2000 Kilometer Kabel. Ein deutscher Mittelständler als unsichtbares Herz der Übertragung. Ein sogenannter Hidden Champion, der von der Weltmeisterschaft profitiert. Auf Gewinne hofft auch die Gastronomie. Nach den ersten beiden Deutschlandspielen ist man am City Beach in Dresden guter Dinge.
6: Der Verkauf läuft gut, wenn Fußball ist, das passt. Aber wir sind natürlich ein Wettergeschäft, weil wir in der Outdoor-Location sind. Und kommt es natürlich immer größtenteils aufs Wetter drauf an. Immer beim Deutschlandspiel ist ja Ausnahmezustand bei uns.
4: Im Einzelhandel ist die Stimmung weniger optimistisch. Insgesamt werden nur begrenzte WM-Effekte erwartet. Lediglich Sportartikelhändler und Supermärkte hoffen auf zusätzliche Umsätze, etwa durch Trikots oder gemeinsame Fußballabende. Entscheidend ist aber, wie weit die deutsche Mannschaft kommt.
7: Ja, man muss deutlich sagen, Konsum ist immer ein Stück natürlich auch Psychologie. Es geht darum, wie die Leute sich wohlfühlen, welche Stimmung da ist. Und natürlich kann ein Sportereignis wie eine Fußball-Weltmeisterschaft dazu beitragen, dass die Stimmung insgesamt auch in Deutschland wieder ein Stück weit anzieht.
4: Auch wenn einzelne Unternehmen oder Branchen profitieren, gesamtwirtschaftlich bleibt der Effekt wohl aus.
8: Wir Konsumenten haben alle ein bestimmtes Haushaltsbudget pro Monat oder pro Jahr. Und das, was wir jetzt in diesen heiteren Wochen für Bier und Snacks mehr ausgeben, werden wir anderweitig irgendwo weniger ausgeben müssen, sodass es vielleicht kleine Verschiebungen zwischen den Branchen gibt, aber volkswirtschaftlich insgesamt dadurch kein Effekt entstehen kann.
4: Am Ende bleibt der Jubel, nicht aber der ganz große WM-Boom.
16: Die feiern schon mal schön.
17: Genau, wir machen sportlich weiter und geben schon mal raus in unsere WM-Arena. Und dort begrüßen wir Marvin.
9: Einen schönen guten Morgen hier aus der WM-Arena. Ja, noch ist sie unbesetzt, aber das ändert sich natürlich gleich. Wir schauen jetzt hier im Sport aber natürlich erstmal auf alles Wichtige aus der Nacht und natürlich auch auf das DFB-Team.
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9: Ja, nach dem emotional aufreibenden Sieg gegen die Elfenbeinküste und die damit verbundene Qualifikation für die K.O.-Phase ist die deutsche Mannschaft nämlich ins Quartier nach Winston-Salem zurückgekehrt. Dort bereitet sich das DFB-Team jetzt auf das letzte Gruppenspiel gegen Ecuador vor.
11: Es ist wieder so etwas wie Normalität eingekehrt beim deutschen Team, wenn man so will, die Ruhe nach dem Sturm, nach dem emotionalen Ausnahmezustand mit Erinnerungen, die bleiben.
12: Tafel, Dennis Undorf, Deutschland führt, ich werd verrückt, wie einfach kann manchmal Fußball sein.
13: Ja, wir freuen uns alle über den Sieg, über den späten Sieg.
14: Ah, überragend.
15: Siege, die so knapp vorm Ende sind, sind immer noch ein bisschen schöner.
11: Das Siegtor in der Nachspielzeit, ein Schlussakkord wie Donnerhall. Emotionen, die einfach raus müssen und kaum noch eingefangen werden können. Momente, die nachwirken und zu Erkenntnissen werden.
14: Das ist vom Mindset her sehr, sehr wichtig. Ich glaube, für jeden bei uns in der Mannschaft, für jedes Kind zu Hause, dass man genau für solche Momente arbeitet und an diese Momente glaubt.
11: Eine weitere Erkenntnis aus diesem Spiel: Die deutsche Mannschaft kann von der Bank nachlegen, die Partie durch Einwechslungen zu ihren Gunsten verändern. Das 1:1, eine Joker-Koproduktion von Nadim Amiri und Dennis Undorf, der ja dann in der Nachspielzeit auch noch zum 2:1 Siegtor trifft. Womit wir bei einer weiteren Erkenntnis wären: Deutschland hat mit Dennis Undorf wieder einen richtigen Torjäger.
14: Wie ich das mache? Keine Ahnung. Ich stehe richtig. Versuche mein Selbstbewusstsein auf den Platz zu bringen. Weiß, dass ich in jedem Spiel treffen kann.
11: Jetzt stellt sich nur noch die Frage, ob Dennis Undorf vielleicht ja auch mal von Beginn an spielen kann. Am Donnerstag geht's gegen Ecuador. Bis dahin wird Julian Nagelsmann ganz bestimmt wissen.
9: Ja, und im Nachtspiel der Gruppe G, da schlägt Ägypten Neuseeland mit 3:1. Für die Pharaonen ist es der erste Sieg der WM-Geschichte.
18: Ägyptens Superstar Mo Salah liefert und führt sein Land zum historischen Sieg. Zunächst aber läuft sein Team einen Rückstand hinterher. Effiziente Neuseeländer gehen in Führung. Finn Sirmen das 1:0 nach einer Viertelstunde für seine munter aufspielende Mannschaft. Nach der Pause dann erhöht Ägypten das Tempo und auch den Druck. Haney mit herrlicher Flanke. Zico steht bereit. Der Ausgleich in der 58. Minute. Per Kopf zum 1:1. 9 Minuten später drehen die Nordafrikaner das Spiel und dabei wird gezaubert. Mo Salah, Doppelpass mit Zico und dann macht es der Kapitän selbst. 2:1 Ägypten, Liverpools Ausnahmestürmer mit seinem ersten Treffer an diesem Turnier. Seine Mannschaft dominiert die zweite Halbzeit. Die Entscheidung in der 82. Minute. Ecke Mo Salah, Trezeguet verwandelt direkt zum 3:1 Endstand. Mit dem Erfolg übernimmt Ägypten die Tabellenführung in der Gruppe G.
9: Ja, und in genau der Gruppe kommt Belgien erneut nicht über ein Unentschieden hinaus. Gegen den Iran reicht es nur für ein 0:0. Spanien wiederum kann den ersten Sieg in diesem Turnier einfahren. Gegen Saudi-Arabien gibt es am Ende einen souveränen 4:0-Sieg. Und die Highlights der Gruppe H, die gibt es jetzt kurz und kompakt.
19: Zweites WM-Spiel, endlich Tore und erster Sieg für Spanien. Nach der Nullnummer gegen Kap Verde, der Europameister vom Anpfiff weg, haushoch überlegen. Gegen Saudi-Arabien trifft Lamine Yamal in der 10. Spielminute zur Führung. Gut 10 Minuten später Doppelpack Mikel Oyarzabal. Sehenswert die Kombination über Cucurella und Olmo zum 3:0. Ohne Oyarzabal und Yamal gelingt in der zweiten Hälfte der vierte Treffer. Eigentor Altambakti nach Schuss Cucurella. La Roja beschenkt Coach Luis de la Fuente zum 65. Geburtstag mit einem souveränen 4:0 gegen Saudi-Arabien.
20: Dieses Traumtor, ein historischer Treffer, gelang Kevin Pina für Kap Verde im Spiel gegen Uruguay. 21. Minute 1:0, das erste WM-Tor überhaupt für Kap Verde. Doch Uruguay musste diesmal seiner Favoritenrolle gerecht werden und drückte. Keeper Vosinha konnte nichts retten. Maxi Araujo, 44. Minute, der Ausgleich. Noch kurz vor der Pause gelang der Führungstreffer. Canobio kam frei zum Abschluss. 2:1 Uruguay. Das war's noch nicht, denn Kap Verde stellte das Spiel wieder auf den Kopf. Fehlpass Uruguay und Varela gelang der Treffer zum 2:2. Alle dabei, das kleine Kap Verde ärgert die Favoriten. Und hat als Tabellendritter mit 2 Punkten gegen Saudi-Arabien die Chance, ins 16. Finale einzuziehen. Uruguay trifft im letzten Gruppenspiel auf Tabellenführer Spanien.
9: Ja, da könnte sich eine ganz große Geschichte anbahnen. 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Und jetzt zum Basketball. Hier krönt sich Alba Berlin zum deutschen Meister. Die Berliner gewinnen das entscheidende 5. Finalspiel bei Bayern München mit 84:81. Und das vor allem dank eines spektakulären Comebacks.
21: Emotionaler hätte diese Meisterschaft nicht beendet werden können. Alba im Freudentaumel nach diesem Sieg. Fassungslosigkeit dagegen bei den Münchnern, die den Titel vor Augen am Ende eingebrochen waren gegen ein Berliner Team, das wohl selbst kaum noch daran geglaubt hatte, dass es das Spiel am Ende noch drehen könnte.
22: Das hat, glaube ich, keiner mit gerechnet und umso schöner, dass es geklappt hat.
23: Das kann ich nicht beschreiben. Ich weiß nicht, wie das funktioniert hat. Ich kann nur Danke sagen an alle.
21: Nach gutem Start erlebten die Albatrosse einen Totaleinbruch. Nur 7 Zähler im zweiten Viertel, während die Gastgeber davonzogen. Zur Halbzeit hatten sich die Münchner mit 20 Punkten abgesetzt. Es sah ganz stark nach einem letzten Titel für Trainerlegende Svetislav Pesic aus, der in den Ruhestand geht. Doch nach der Pause gelang den Berlinern ein 14:0-Lauf und sie waren wieder dran. Uli Hoeneß musste miterleben, wie Alba den Bayern auf den letzten Metern noch den Titel entriss. Frustrierend.
22: Ja, das, was ich sagen kann, ist unglaublich bitter. Im Finale entscheidendes Spiel, so eine zweite Halbzeit aufs Parkett zu bringen.
23: Man verliert im Sport so, so oft und manchmal hat man einfach das Quäntchen Glück und gewinnt und das muss man einfach genießen.
21: Albas 12. Meistertitel nach einem Finale, von dem man noch lange erzählen wird.
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24: 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Heute im Studio Miriam Meinhardt und Andreas Wunn.
0: Und wir wünschen Ihnen einen wunderschönen guten Morgen an diesem 22.06. an einem Montag. Und trotzdem eigentlich, ich bin ganz gut drauf.
17: Na, nach diesem fetten Sommerwochenende.
0: Naja, Montagmorgen ist immer nicht so einfach, komm.
17: Ja, aber wir hoffen, Sie hatten ein tolles Wochenende mit viel Sonne in tropischen Temperaturen. Und das geht jetzt auch noch ein paar Tage so weiter.
0: Ja, das hoffe ich, dass es noch ein bisschen schön bleibt.
17: Das erzählt uns gleich Benjamin und wir schalten erstmal zu Heute Express und Carsten Pacholek. Carsten, schön gekühlt im Studio in Mainz. Schönen guten Morgen.
1: Ja, nicht ganz. Einen schönen guten Morgen euch beiden und einen schönen guten Morgen, liebe Zuschauerinnen und Zuschauer. Die USA und Iran haben erste Erfolge ihrer Friedensverhandlungen gemeldet. So soll ein Kommunikationskanal künftig Vorfälle in der Straße von Hormuz verhindern. Ein finales Abkommen solle innerhalb von 60 Tagen erreicht werden. Die Gespräche stockten bereits kurz nach ihrem Start. Nach Drohungen durch US-Präsident Trump hatte die iranische Seite die Verhandlungen am Abend unterbrochen. Ein großer Streitpunkt bleibt das Vorgehen Israels im Libanon. In Großbritannien könnte Premierminister Starmer heute über einen Rücktritt entscheiden. Das berichten britische Medien. Labour-Chef Starmer steht seit geraumer Zeit wegen seiner Regierungsführung und Wirtschaftspolitik in der Kritik. Zuletzt gab es herbe Verluste bei den Kommunalwahlen. Als potenzieller Nachfolger gilt Manchesters beliebter Ex-Bürgermeister Burnham. Morgen will die Rentenkommission ihre Vorschläge für die zukünftige Rente vorstellen. Vorab gibt es weiter Kritik. IG Metall-Chefin Benner sagte dem Handelsblatt, wenn man die Rente nach 45 Versicherungsjahren abschaffe, wird das in ihrer Branche auf Ablehnung treffen. Die Vorsitzende des Sachverständigenrates Schnitzer lobte dagegen im Handelsblatt, das Renteneintrittsalter an die Lebenserwartung zu koppeln. Die Deutsche Krankenhausgesellschaft warnt vor den möglichen Folgen des Gesundheitssparpakets der Bundesregierung. Jede zweite Klinik könnte laut einer neuen Studie pleite gehen, sagte Verbandchef Gass dem Redaktionsnetzwerk Deutschland. Die Kürzungen treffen eine Branche, die bereits am Limit arbeite. Im Bundestag findet heute eine Expertenanhörung zu den Sparplänen statt. Bei der Präsidentschaftswahl in Kolumbien liegt nach Auszählung fast aller Stimmen der Rechtsaußenkandidat Della Espriella vorne. Er erreichte etwa 1 Prozentpunkt mehr als sein Gegenkandidat vom regierenden Linksbündnis. Im Wahlkampf erhielt Della Espriella Unterstützung von US-Präsident Trump. Unter ihm wird eine Wiederannäherung an die USA erwartet. Zur Fête de la Musique wird die Stadt zur Bühne. In Paris, ganz Frankreich, aber auch in vielen Ländern weltweit wurde gestern der Tag der Musik gefeiert. Mit Straßenmusik und hunderten kostenlosen Konzerten. Wegen der extremen Hitze durfte in Frankreich in diesem Jahr vielerorts öffentlich kein Alkohol getrunken werden. Um 8 Uhr informieren wir Sie wieder mit aktuellen Nachrichten. Und Benjamin Stöve sagt Ihnen jetzt, wie die Wetteraussichten aussehen.
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0: Satellitenbild aber weitgehend ein trockener, freundlicher, sehr sonniger und teilweise eben auch schon heute Morgen sehr warmer Start in diesen Montag. 24 Grad Celsius meldet im Moment Frankfurt am Main. Ansonsten viel Sonnenschein und an den Küsten von Nord- und Ostsee frischer Bart an der Ostsee heute Morgen mit 12 Grad Celsius dabei. Was bringt der Tag? Natürlich dort, wo jetzt schon die Sonne intensiv scheint, wird sie das auch weiter tun. Bis 16 Stunden Sonnenschein sind drin. Richtung Osten und Südosten wird spätestens ab dem Mittag wieder grummeln. Dann kann es da Gewitter geben. Mit 25 Liter auf den Quadratmeter innerhalb kurzer Zeit. Der Niederschlag begleitet von Böen bis 70 Kilometern pro Stunde und kleinkörnigem Hagel um 2 Zentimeter Durchmesser. Das Ganze bei höchsten Temperaturen heute 38 Grad Celsius im Rhein-Main-Gebiet mit der kühlen Luft aus dem Norden 22 bis 24 Grad an den Küsten. Da ist es entspannter. Aber wenn wir jetzt auf die Aussichten gucken, dann sehen wir, die Hitze setzt sich fort. Dienstag, Mittwoch, Donnerstag. Das Gute ist, die Gewitterneigung nimmt ab, aber gerade dann Richtung Wochenende, Ende Richtung Freitag wird uns das Wetter einiges abverlangen. Höchste Temperaturen, so Stand heute, 28 bis 40 Grad Celsius. Bereiten Sie sich darauf vor. Soweit zum Momawetter für den Moment. Kommen Sie trotz dieser Aussichten, aber auch mit diesen Aussichten jetzt gut in den Montag.
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2: Schönen guten Morgen nochmal von uns hier aus dem Studio. Und danke, Benjamin, für die Wetteraussichten. Auch wenn ich zugeben muss, 40 Grad ist dann schon ein bisschen hart.
3: So knallrot ist die Wetterkarte echt selten.
2: Das stimmt.
3: Unser erstes Thema, diese halbe Stunde. Verhandlungsmarathon in der Schweiz mit ersten Ergebnissen. In 60 Tagen soll es ein endgültiges Abkommen zwischen den USA und Iran geben. Darauf haben sich beide Seiten in der Nacht geeinigt.
2: 18 Stunden saß man zusammen, mit am Tisch auch US-Vizepräsident Vance, der offenbar versöhnliche Töne angeschlagen hat. Konkrete Punkte, auf die man sich verständigt habe: Eine Koordinierungsstelle soll die Einstellung der Kampfhandlungen im Libanon überwachen. Außerdem soll die Sicherung der Handelsschifffahrt durch die Straße von Hormuz geregelt werden.
3: Die Verhandlungen sollen auf Arbeitsebene diese Woche noch weitergehen. Alexander Eschment berichtet.
4: Dieser Ort könnte Geschichte schreiben. Das Ressort Birkenstock in der Nähe von Luzern. Hier verhandeln die USA und der Iran. Pakistans Regierungschef vermittelt erneut. Die Erwartungen sind hoch. Der US-Vizepräsident spricht von einem neuen Kapitel in den Beziehungen, wenn die Bedingungen stimmen. Wenn sie bereit sind, ihre Ziele im Bereich der Atomwaffen aufzugeben, dann sind die Vereinigten Staaten bereit, ihre Beziehung zu diesem Land neu zu gestalten. Das ist unser Ziel. Vor den Gesprächen hat Irans Präsident erneut versichert, Iran sei bereit zu garantieren, keine Atombomben zu bauen. Sein Land wolle aber die Kerntechnologie weiterhin nutzen, das müssen die USA akzeptieren. Mitten in die Verhandlung platzt ein Post aus Washington, der die Stimmung in der Schweiz verschlechtert. Der US-Präsident droht mit erneuten Angriffen, sollte der Iran nicht seine Verbündeten im Libanon stoppen. Gemeint sind Hisbollah-Kämpfer, die vom Südlibanon immer wieder Israel angreifen. Israels Armee hat deshalb am Wochenende mehrfach Ziele im Südlibanon beschossen, will seine Truppen nicht aus der Region abziehen. Wir werden so lange in der Sicherheitszone im Südlibanon bleiben wie nötig, um die Bürger im Norden unseres Landes zu schützen. Ein Waffenstillstand in der Grenzregion ist Teil der bisherigen Vereinbarung zwischen den USA und dem Iran. Ohne ihn kein Abkommen, das in 60 Tagen stehen soll. Zunächst aber stocken die Verhandlungen. Der Iran ist erbost wegen der Drohung von Trump am Abend. Der Chefunterhändler schreibt auf X: Die Amerikaner sollten sich bewusst sein, dass sie sich nicht in ihrer ausweglosen Lage befänden, wenn ihre Drohungen tatsächlich Wirkung hätten. Kein leichter Start für die Verhandlungen zwischen den USA und dem Iran. Dabei sind die schwierigen Themen noch gar nicht auf dem Tisch.
3: Und vom Iran in das Nachbarland Afghanistan, das die Auswirkungen des Irankrieges ebenso spürt. Denn viele Afghaninnen und Afghanen waren vor Krieg und Gewalt in den Iran geflohen. Diese Geflüchteten werden nun aber zurückgedrängt. Wir haben nicht oft die Gelegenheit, direkt aus Afghanistan zu berichten. Aber meine ZDF-Kollegin Katrin Eigendorf ist derzeit vor Ort und war im afghanisch-iranischen Grenzgebiet. Sie und Dominik Lessmeister berichten.
5: Wir sind an der afghanisch-iranischen Grenze. Die meisten Menschen, die hier zurück nach Afghanistan müssen, wurden aus dem Nachbarland Iran abgeschoben. Wie Zainullah Saidi. Der junge Mann musste sogar seine Frau in Iran zurücklassen. Auf dem Heimweg von der Arbeit wurde ich von der Polizei aufgegriffen. Sie nahmen mir meine Dokumente ab und verbrannten sie, brachten

0: mich in ein Lager und von dort nach Afghanistan. Außerdem nahmen sie mir mein gesamtes Geld ab. Auch Ahmad Shah wird von den iranischen Sicherheitskräften festgesetzt. 4 Jahre lebte er dort mit seiner Familie. Mit seiner Frau dürfen wir nicht sprechen. Ahmad berichtet uns, wie es in Iran für Afghanen gewesen ist. Die Flüchtlinge leben in Angst in Iran. Es ist nicht unser Land. Sie fürchten die Abschiebung. Die iranische Polizei nimmt immer mehr Menschen fest. Zwar bekommen die afghanischen Rückkehrer von den Vereinten Nationen an der Grenze eine erste Versorgung, doch dann stehen sie vor dem Problem, wo sie hin sollen. Allein im vergangenen Jahr kehrten laut UN-Flüchtlingshilfswerk 2,9 Millionen Menschen nach Afghanistan zurück. Die iranische Regierung hat eine Ankündigung gemacht, wonach die Menschen das Land verlassen sollen. Andernfalls werde Iran sie zwangsweise abschieben, wobei ihr Eigentum zurückbleiben müsse. So bringen sie über die Grenze gerade das, was sie tragen können. Der Krieg in Iran hat die Situation der afghanischen Geflüchteten nochmal verschlechtert.
1: Die Situation im Iran ist besonders für viele afghanische Flüchtlinge sehr, sehr schwierig geworden. Wir erleben hier an der Grenze zwischen Iran und Afghanistan, dass täglich ungefähr 3000 Menschen über die Grenze kommen und das Land verlassen müssen, weil Iran sie ausweist.
0: Die vielen Rückkehrer verschärfen die humanitäre Lage in Afghanistan. Es ist eine erzwungene Heimreise ohne Perspektive.
2: Und wir schalten jetzt noch mal live zu unserer ZDF-Korrespondentin Katrin Eigendorf, die wir in Herat in Afghanistan erreichen. Guten Morgen dorthin, Katrin. Wir haben deine Reportage gesehen. Rund 3000 Menschen pro Tag, haben wir gerade gehört, kommen derzeit über die Grenze von Iran nach Afghanistan. Vielleicht kannst du uns noch ein bisschen ausführlicher schildern, wie gut die Versorgung vor Ort funktioniert.
1: Ja, guten Morgen, Andreas. Also ich habe diese Situation an der Grenze als sehr, sehr bedrückend empfunden. Die iranischen Grenzer behandeln die afghanischen Flüchtlinge, wie die uns erzählt haben, sehr, sehr schlecht, waren auch gegenüber uns sehr aggressiv. Die Flüchtlinge haben uns geschildert, dass sie geschlagen wurden, dass ihnen im Iran alles Geld, alle Papiere weggenommen wurden. Das heißt, da kommen Menschen an. Ja, wir haben sie erlebt voller Angst, vor allem die Frauen. Die haben ihr ganzes Hab und Gut verloren. Und wenn sie keine Familie haben, die irgendwie in Afghanistan sie aufnimmt, dann stehen sie völlig mittellos da. Der junge Mann zum Beispiel, den wir da im Film gezeigt haben, den wir interviewt haben, der hat uns erzählt, er kommt aus Kunduz, er hat kein Geld, er weiß nicht mal, wie er von Herat nach Kunduz kommen soll. Die afghanische Seite versucht, die Flüchtlinge, vor allem Familien, so gut es geht, zumindest in dem Moment zu versorgen. Aber man muss sich vorstellen, Afghanistan ist eines der ärmsten Länder der Welt. 64% der Bevölkerung sind von akutem Hunger bedroht. Dann noch weitere Flüchtlinge zu versorgen, stellt das Land vor fast unlösbare Aufgaben.
2: Schwierige humanitäre Lage also an der Grenze. Nun gab es am Wochenende auch Meldungen aus Deutschland mit Blick auf Afghanistan. Bundesinnenminister Dobrindt hat angekündigt, Straftäter aus Afghanistan künftig konsequenter abzuschieben. Laut Medienberichten soll die Zahl der Abschiebeflüge nach Kabul auf bis zu 3 pro Monat steigen. Wie stabil ist derzeit die politische Lage in Afghanistan?
1: Also was die Sicherheit angeht, ist Afghanistan ganz sicher viel, viel sicherer als noch vor der Machtübernahme der Taliban. Wir erleben hier keine Terroranschläge mehr. Die Taliban haben das Land relativ fest im Griff, was natürlich auch für Oppositionelle bedeutet, dass es sehr gefährlich ist, hier überhaupt noch auf die Straße zu gehen. Man muss natürlich jeden Fall im Einzelnen bewerten, aber der Taliban-Sprecher, der Regierungssprecher hat uns gesagt, dass die abgeschobenen Straftäter hier nach Scharia-Gesetz beurteilt werden und dass Straftaten, die in Deutschland welche sind, nach afghanischem Gesetz nicht unbedingt welche sind. Also das bedeutet für Afghanistan, dass die Straftäter, die hier abgeschoben werden, nicht unbedingt fürchten müssen, von den Taliban verfolgt zu werden. Diplomatisch allerdings ist das natürlich für die Regierung ein großer Vorteil, weil sie sehen sich jetzt in einer Situation, wo Deutschland ein Land ist, mit dem sie auf Augenhöhe verhandeln können. Und das ist ja im Prinzip das, was die Taliban erreichen wollen. Internationale Anerkennung als Staat, als Regierung.
2: Aktuelle Informationen und Einschätzungen von unserer ZDF-Korrespondentin Katrin Eigendorf. Heute Morgen live aus Herat in Afghanistan. Vielen Dank dorthin, Katrin.
3: Und wir schauen auf die Schlagzeilen des heutigen Tages mit Maria Fiedler vom Spiegel aus dem Hauptstadtbüro. Schönen guten Tag.
4: Guten Morgen.
3: Großes Thema ist die Rentenreform. Da sind jetzt die ersten Informationen sozusagen durchgesickert und im Grunde jedes Medium macht es, aber mit unterschiedlichen Aspekten. Schauen wir mal drauf. Wir haben den Tagesspiegel beispielsweise, die haben das Thema: Wann kommt die Rente mit 70? Den Punkt thematisiert, dass offenbar länger gearbeitet werden soll. Wenn wir hier die Süddeutsche sehen, da geht es mehr Schwedenwagen. Und da geht es darum, dass offensichtlich in Zukunft ein Teil, so wie in Schweden, des Geldes angelegt werden soll am Kapitalmarkt. Also unterschiedlichste Vorschläge, die da jetzt zusammengebunden werden, oder?
4: Genau, es sind ja auch über 30 Vorschläge, die da auf dem Tisch liegen. Und ich finde das sehr, sehr spannend, weil wir sehen jetzt gerade einen Punkt, an dem die Regierung ist, wo sie wirklich etwas tun kann bei der Rente. Viele Jahrzehnte ist da viel zu wenig passiert, vieles ist liegen geblieben. Und jetzt kann da so ein Paket durchgebracht werden. Einige Punkte wurden gerade schon genannt. Es ist auch nötig, dass etwas passiert. Zugleich muss man aber auch sagen, die Bevölkerung wird da auch einiges stemmen müssen. Also das heißt, auch wenn ein Teil der Rentenbeiträge am Kapitalmarkt angelegt werden, dann werden auch die Rentenbeiträge steigen, 1 Prozentpunkt für Arbeitnehmer. Und das ist dann natürlich etwas, was man dann auch sieht auf dem Konto. Mhm. Und insofern ist das eine Reform, die auch nicht zum Nulltarif zu haben
3: genau,
4: ist.
3: Genau, alle müssen irgendwie Kröten schlucken. Und das Handelsblatt hat nochmal darauf hingewiesen, die Rentenkommission fordert einen Systemwechsel. Also da steht wirklich mehr als nur ein paar kleine Korrekturen.
4: Das ist richtig, genau. Also es bleibt natürlich insgesamt beim umlagefinanzierten System, aber gerade, dass am Kapitalmarkt angelegt werden soll und dass beispielsweise auch Selbstständige einzahlen sollen, das ist wirklich etwas ganz Neues. Es gibt sogar Leute, die sagen, man müsste noch viel weiter gehen, aber ich finde, das geht schon relativ
3: weit.
4: Also
3: auch die Beamten beispielsweise wird diskutiert, mit reinzunehmen, all solche Punkte. Okay, der Spiegel, Sie haben das selber auch noch mal kommentiert, und zwar unter einem anderen Aspekt, der Kollege von Ihnen. Da geht es darum, ja, Kanzler Merz hat mit dieser Reformidee jetzt die Möglichkeit, sehen wir dann im Spiegel hier, jetzt die Möglichkeit, aus dem Schatten seiner Vorgänger zu treten. Wieso? Ist das jetzt die große Chance, wenn alle irgendwie verprellt werden?
4: Naja, es ist Schröder nicht gelungen, es ist Merkel nicht gelungen, wirklich eine umfassende und sinnvolle Rentenreform zu machen, die dieses System zukunftsfähig macht. Und insofern natürlich ist das eine große Chance. Ihm wird jetzt sozusagen dieses Paket, dieses fertige Paket präsentiert. Es ist ein politischer Kompromiss schon darin enthalten. Man muss es in Anführungsstrichen nur noch umsetzen. Dazu ist natürlich Führung nötig, auch ein Stück weit Mut, dieses Paket einfach so, wie es ist, zu nehmen und es umzusetzen.
3: Und es war ja auch eine Expertenkommission quasi. Lassen Sie uns auf den letzten Punkt noch schauen. Die FAZ hat noch mal das Thema vom Wochenende aufgenommen. Da war Parteitag der Linken in Potsdam. Machtverschiebung bei der Linken. Da wurde ja auch eine neue Führung gewählt.
4: Das ist richtig. Und es gab einen Aufregersatz, der gar nicht direkt auf dem Parteitag gefallen ist. Der neue Parteichef Pantisano hat gesagt, die CDU mache teilweise oder ganz eine faschistische Politik und hat sie sozusagen mit der AfD gleichgesetzt. Und damit hat er einen, wie ich finde, kolossalen Fehlstart hingelegt, weil er natürlich einerseits da die CDU mit der AfD auf eine Stufe stellt, die AfD verharmlost und zugleich ist den Parteifreunden in den Ländern, die ja mit der, also in den Ländern im Osten, die mit der AfD die AfD bekämpfen wollen und dafür mit der CDU teilweise kooperieren müssen, denen macht er es total schwer, hat auch viel Kritik dafür einstecken müssen. Relativ schlechtes Ergebnis. Also ich würde sagen, das war kein guter Start für Luigi Pantisano.
3: Maria Fiedler vom Spiegel, vielen Dank.
2: Und in dieser Woche schauen wir natürlich auch auf die WM in gut einer halben Stunde. Um 20 nach 8 gehen wir in unsere WM-Arena, dort, wo die WM-Spiele im ZDF moderiert werden und bei uns im Morgenmagazin ja natürlich auch. Und wir haben Milo zu Gast, den Singer-Songwriter und einen Soziologen, der uns zwar ein bisschen was über das Sommermärchen 2006 erzählt. Halbe Stunde alles rund um den Fußball, also um 20 nach 8. Und Marvin Kirsch von unserem Sport ist jetzt schon dort. Mit Publikum und dem Sport, Marvin. Nochmal guten Morgen.
5: Ja, guten Morgen. Wir sind mittlerweile voll besetzt in dem Sinne. Herzlich willkommen. Schön, dass Sie alle da sind. Also eine Eine sehr gute Atmosphäre hier in der WM-Arena, das können wir festhalten. Und auf alles, was sportlich passiert ist, im Besonderen in der letzten Nacht, darauf schauen wir jetzt.
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5: Ja, die kapverdischen Inseln, die schreiben ja rund um ihre erste WM-Teilnahme weiter an einem Fußballmärchen. Nach dem 0:0 gegen Europameister Spanien punktet der Weltranglisten 67. nun auch gegen den zweimaligen Weltmeister Uruguay und schreibt nationale Geschichte.
7: Dieses Traumtor, ein historischer Treffer, gelang Kevin Pina. 1:0, er brachte sein Land zum Tanzen. In der 21. Minute gelang ihm das erste WM-Tor überhaupt für Kap Verde. Er löste Jubel aus und die Hoffnung auf den nächsten Erfolg nach dem 0:0 gegen Spanien. Uruguay musste diesmal seiner Favoritenrolle gerecht werden, will nicht in der Gruppenphase ausscheiden und drückte. Diesmal konnte Keeper Wosinha nicht retten. Maxi Araujo, 44. Minute, der Ausgleich. Noch kurz vor der Pause gelang auch der Führungstreffer. Canobbio kam frei zum Abschluss. 2:1, der zweifache Weltmeister Uruguay hat sich zurechtgerüttelt. Doch dann stellte Kap Verde das Spiel wieder auf den Kopf. Fehlpass Uruguay und Varela, gelang der Treffer zum 2:2. Alle dabei, feiern, freuen, hoffen. Das kleine Kap Verde ärgert die Favoriten und kämpfte gegen ein Uruguay, das sich damit nicht abfinden wollte. Doch Keeper Wosinha nochmal dran. Kap Verde gelang das nächste Unentschieden und hat gegen Saudi-Arabien die Chance, ins 16. Finale einzuziehen. Uruguay trifft im letzten Gruppenspiel auf Tabellenführer Spanien.
5: Ja, und genau diese Spanier, die formulieren eine deutliche Reaktion auf den enttäuschenden WM-Auftakt gegen Kap Verde. Der Europameister bringt erstmals im Turnier sein Tiki-Taka zur vollen Entfaltung und schlägt Saudi-Arabien klar mit 4:0.
8: Den Torbann aus dem Auftaktspiel gebrochen und im WM-Turnier in Amerika angekommen. Spaniens fußballerische Machtdemonstration gegen Saudi-Arabiens Nationalteam. Den Auftakt macht Lamine Yamal in der 10. Spielminute. Perfekte Hereingabe Oyarzabal und das erste WM-Tor des 18-jährigen Ausnahmekönners Yamal. 10 Minuten später schlägt Mikel Oyarzabal selbst zu. Der Mittelstürmer nach dem torlosen Remis gegen Kap Verde stark in der Kritik. Gegen Saudi-Arabien der Mann des Spiels. Denn Oyarzabal setzt nicht mal 3 Minuten später einen drauf. Saudi-Arabiens Hintermannschaft um Keeper Mohamed Al-Owais nur Zuschauer. Traumkombination und Doppelpack Mikel Oyarzabal am 65. Geburtstag von Nationalcoach Luis de la Fuente. Und die Europameister auch defensiv stark. So verteidigt La Roja im Kollektiv kurz vor der Pause in Atlanta. In der zweiten Hälfte lassen es die Spanier ruhiger angehen, machen nach Schuss Cucurella noch das 4:0-Eigentor Al-Tambakti. Saudi-Arabien-WM-Gastgeber in 8 Jahren chancenlos. Jedes Spiel ist anders, auch wenn der Matchplan ähnlich ist. Manchmal kommt es einfach auf den Gegner an und wir hatten eine unglaublich gute erste Hälfte. Der Gegner zwar nur Saudi-Arabien, doch in dieser Galaform ist Spanien Titelkandidat.
5: Und hat jetzt mit dem Sieg natürlich beste Chancen aufs Weiterkommen. Gleiches gilt übrigens für Ägypten. Die Pharaonen besiegen im Nachtspiel Neuseeland mit 3:1, unter anderem durch den Treffer von Mohamed Salah. Die Ägypter setzen sich mit 4 Punkten an die Spitze der Gruppe G. Und genau in dieser Gruppe kommen die Belgier wiederum auch im zweiten Spiel nicht über ein Unentschieden hinaus. Gegen den Iran steht am Ende ein enttäuschendes 0:0. Ja, die Belgier, die müssen also noch durchaus bangen ums Weiterkommen. Die Deutschen haben wiederum den Einzug in die K.O.-Phase bereits sicher. Mit dem Sieg gegen die Elfenbeinküste überlagert wird die gute Stimmung aber von der Verletzung von Nico Schlotterbeck. Und darüber konnte ich heute Morgen mit unserem Reporter Flo Schiedrich sprechen, der live zugeschaltet war vom Quartier in Winston-Salem.
9: Ja, ich habe eben in der Nacht auch noch mal Kontakt zum DFB aufgenommen und die Antwort ist, dass es die Antwort nach deutscher Zeit erst am Nachmittag geben wird. Mein eigenes Gefühl sagt so ein bisschen, dass wenn es Entwarnung geben würde, dass wir diese schon längst bekommen hätten. Und so sieht es womöglich nicht ganz so gut aus, was den Knöchel von Nico Schlotterbeck betrifft. Fakt ist jedenfalls, dass jener Nico Schlotterbeck nicht dabei war an Tag 1 nach dem Sieg gegen die Elfenbeinküste, als alle Startelf-Spieler ein Regenerationstraining im Fitnessraum des Hotels absolviert haben und als alle Nicht-Startelf-Spieler nochmal ein Spielersatztraining auf dem Trainingsplatz absolviert haben, bei dem es auch nochmal darum geht, diese Intensität auch der Startelf-Spieler zu gewinnen, damit alle auf dem gleichen Niveau sind. Mit dabei war auch Dennis Undaff, der ja sage und schreibe erst 58 Minuten bei dieser Weltmeisterschaft gespielt hat und trotzdem ja den größten Anteil hat mit 3 Toren und 2 Vorlagen an diesem vorzeitigen Gruppensieg des DFB-Teams.
5: Also ein Stück weit emotionale Ambivalenz. Welchen Eindruck macht das DFB-Team ganz generell für dich seit der Rückkehr vom Spiel gegen die Elfenbeinküste am WM-Quartier auf dich?
9: Ich habe schon das Gefühl, dass sie einen ganz gelösten Eindruck machen, Deutschlands Fußballer, dass auch irgendwie so ein bisschen der Glaube reift, dass in dieser Mannschaft, die sich ja gefühlt auch bei dieser Weltmeisterschaft erst richtig findet, auch etwas Besonderes erreicht werden kann. Auch den Bundestrainer Julian Nagelsmann habe ich so erlebt wie bislang noch nicht bei dieser Weltmeisterschaft hier. Er hat ganz entspannt Autogramme geschrieben, ist dann nach dem Training auch ins Hotel geradelt. Aber dennoch wird auch er sich noch überlegen müssen, an welchen Stellschrauben er drehen sollte, um natürlich auch die Schwächen in der Defensive noch abzustellen oder auch Phasen zu vermeiden, in denen es nicht gelingt, sich Torchancen wie zum Beispiel gegen die Elfenbeinküste herauszuspielen. Also da ist noch einiges zu tun. In jedem Fall aber heute die Spieler erstmal frei. Da können auch die Familien und Freunde nochmal auf die Kosten kommen hier in Winston-Salem. Nur Nadim Amiri, der hat einen Termin, der muss noch zur Pressekonferenz, wird das aber wahrscheinlich ganz gerne tun, hat er auch das 1:1 vorbereitet und das bei seiner WM-Premiere.
5: Soweit Florian Schiedrich. Und heute Abend bestreitet dann der Titelverteidiger sein 2. Gruppenspiel. Und die Stimmung der Argentinier vor dem Duell mit Österreich, die könnte besser kaum sein nach dem souveränen 3:0 gegen Algerien zum Auftakt. Inklusive Dreierpack von natürlich Lionel Messi.
10: Es ist wieder Messi-Zeit. Lionel, der Zauberer, der Magische, der mit Ball und Gegner macht, was er will. Lionel ist trotz seiner 38 immer noch voller Tatendrang. Sein Ziel gegen Österreich sind Tore, wie in seinem 200. Länderspiel, der Hattrick gegen Algerien.
11: Der größte aller Zeiten, es wird nie wieder mehr so einen großen geben wie ihn.
12: Wenn einer mit fast 39 noch auf so einem Niveau Fußball spielt, dann ist damit eigentlich alles gesagt. Herausragender Spieler.
10: In diesem Stadion wird sich Österreich also der Wucht erwehren müssen, hier wo sonst die Dallas Cowboys gastieren. Das Team von Ralf Rangnick startete mit einem 3:1 gegen Jordanien in die WM, das jedoch ohne Glanz. Dabei besitzt Österreich einen interessanten Kader, der viel mehr kann als das bisher Gezeigte. Gerade von Leimer und Sabitzer muss noch mehr kommen. Doch Argentinien hat die Kaltblütigkeit und Turniererfahrung eines Weltmeisters. Der hochschaltet, wenn es darauf ankommt. Über allem steht jedoch Messi, ein weiterer Treffer und er wäre alleiniger WM-Rekordtorschütze. Seinen Status als ultimative Fußballikone hätte er dann endgültig zementiert.
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2: Um 7:45, schönen guten Morgen. Und weil wir gerade bei Argentinien waren, schauen Sie mal, was auf den Tag genau heute vor 40 Jahren passiert ist. Ein legendäres Tor.
3: Ja, da erzielte Diego Maradona im WM-Spiel Argentinien-England ein Tor mit Also wie es so schön heißt, der Hand Gottes.
2: Das war seine Formulierung. Wir gucken uns nochmal an, wessen Hand es ist. Da ist nochmal.
3: Ob es vielleicht doch Maradonas Hand war.
2: Ja. Und was ich nicht mehr wusste, also ich war ein Kind, ich habe das damals schon gesehen oder wahrgenommen, was ich auch nicht mehr wusste, ist, was genau Maradona nach dem Spiel gesagt hat. Ich zitiere, es war ein bisschen Maradonas Kopf und ein bisschen die Hand Gottes. Finde ich noch schöner.
3: Ist fast noch schöner, genau. Auch wenn man vielleicht aus heutiger Sicht sagen würde, Fehlentscheidung. Ja. Aber gut.
2: Nicht von Maradona.
3: Nicht von Maradona, nee. Aber genau. Auf jeden Fall ist es eine legendäre Geschichte, die heute vor 40 Jahren war. Bei der auch WM in Mexiko.
2: Damals genau, schon. Genau. So, jetzt ist Zeit für die Heute Express. Kaspar Hollek sitzt schon bereit. Oh nee, wir haben den Themenüberblick. Höre ich gerade in meinem
3: Ja,
2: Ohr.
3: Den Themenüberblick, genau.
2: Da ist er.
3: Da ist er. Rentenreform, Diskussionen um Vorschlagspaket der Rentenkommission.
2: Nahost-Situation an der israelisch-libanesischen Grenze.
3: Und Biorhythmus, so bleiben WM-Fans trotz später Anstoßzeiten wach. So, dann lernen wir noch was, vielleicht auch für unseren Schichtdienst hier.
2: Ja, genau. So, man soll nicht vor dem Anpfiff beginnen zu spielen, deshalb jetzt erst die Heute Express mit Carsten Pacholek. Nochmal schönen guten Morgen.
3: Guten Morgen.
13: Einen schönen guten Morgen, Andreas und Mirjam. Und einen schönen guten Morgen, liebe Zuschauerinnen und Zuschauer. Die USA und Iran haben erste Erfolge ihrer Friedensverhandlung gemeldet. So soll ein Kommunikationskanal künftig Vorfälle in der Straße von Hormuz verhindern. Ein finales Abkommen solle innerhalb von 60 Tagen erreicht werden. Die Gespräche stockten bereits kurz nach ihrem Start. Nach Drohungen durch US-Präsident Trump hatte die iranische Seite die Verhandlungen am Abend unterbrochen. Ein großer Streitpunkt bleibt das Vorgehen Israels im Libanon. In Großbritannien könnte Premierminister Starmer heute über einen Rücktritt entscheiden, das berichten britische Medien. Labour-Chef Starmer steht seit geraumer Zeit wegen seiner Regierungsführung und Wirtschaftspolitik in der Kritik. Zuletzt gab es aber Verluste bei den Kommunalwahlen. Als potenzieller Nachfolger gilt Manchesters beliebter Ex-Bürgermeister Burnham. Morgen will die Rentenkommission ihre Vorschläge für die zukünftige Rente vorstellen. Vorab gibt es weiter Kritik. IG Metall-Chefin Benner sagte dem Handelsblatt, wenn man die Rente nach 45 Versicherungsjahren abschaffe, wird das in ihrer Branche auf Ablehnung treffen. Die Vorsitzende des Sachverständigenrates Schnitzer lobte dagegen im Handelsblatt, das Renteneintrittsalter an die Lebenserwartung zu koppeln. Die Deutsche Krankenhausgesellschaft warnt vor den möglichen Folgen des Gesundheitssparpakets der Bundesregierung. Jede zweite Klinik könne laut einer neuen Studie pleite gehen, sagte Verbandschef Gass dem Redaktionsnetzwerk Deutschland. Die Kürzungen treffen eine Branche, die bereits am Limit arbeite. Im Bundestag findet heute eine Expertenanhörung zu den Sparplänen statt. Bei der Präsidentschaftswahl in Kolumbien liegt nach Auszählung fast aller Stimmen der Rechtsaußenkandidat de la Espreella vorne. Er erreichte etwa 1 Prozentpunkt mehr als sein Gegenkandidat vom regierenden Linksbündnis. Im Wahlkampf erhielt de la Espreella Unterstützung von US-Präsident Trump. Unter ihm wird eine Wiederannäherung an die USA erwartet. Der Himmel über Fanö. Er war wieder bunt und voller Bewegung. Fängs aus mehr als 25 Ländern haben tausende Drachen über der dänischen Nordseeinsel aufsteigen lassen. Das jährliche Festival ist eines der größten weltweit. Begonnen hatte alles vor gut 40 Jahren, als ein Hamburger mit Freunden ein paar Drachen steigen ließ. Um 8.30 Uhr informieren wir Sie wieder. Beim Wetter spielt derzeit Hochhelmut eine große Rolle. Was das bedeutet, sagt Ihnen jetzt Benjamin Stöwe.
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15: Vielen Dank, Carsten, und guten Morgen, liebe Zuschauerinnen und Zuschauer. Herzlich willkommen zum MoMa-Wetter. Wir gucken gleich auf Helmut, aber vorher sollten wir uns noch mal angucken, was Ingo uns heute Morgen geschickt hat, und zwar nicht von irgendwoher, sondern das Morgenmagazin wird weltweit verfolgt, natürlich auch in Grönland. Aus Ilulissat stammt diese Aufnahme, ist jetzt genau 3 Stunden alt. Da war es in Grönland 2 Uhr morgens und die Mitternachtssonne lässt alles hell erstrahlen. Aber warum gucken wir uns dieses Bild auch an? Einfach, weil es ein schöner Gedanke ist, bei 8 Grad Grad Temperatur heute Höchstwert für Grönland hier in die hiesige Hitze zu starten. Nachts Grönland mit 3 Grad Celsius dabei, also zu der Zeit, als Ingo das Bild gemacht hat. Viele Grüße zurück nach Grönland. Und damit kommen wir jetzt von Ingo zu Helmut. Wie Carsten erwähnt hat, das ist unser Hochdruckgebiet, da sitzt es. Das sorgt dafür, dass wir diese Sommerstimmung im Land haben. Die Wärme aus dem Südwesten erreicht uns in den nächsten Tagen noch intensiver. Es gibt ein Tiefdruckgebiet vor der Iberischen Halbinsel. Das greift da als zusätzlicher Motor mit ein, Temperaturen bis 40 Grad. Das ist die Perspektive. Und das ist die Ausgangslage heute Morgen. In weiten Teilen sehr sonnig, sehr trocken. Ein sehr freundlicher Start in den Tag. Aber über Franken, da brodelt es schon jetzt. Und das, was die Färbung hier andeutet, das ist starker Regen. Bis 25 Liter auf den Quadratmeter in kurzer Zeit. Einige von uns haben das auch am Wochenende schon erlebt. Da gab es teilweise bis 45 Liter. Die Temperaturen heute Morgen. Wir kommen teilweise aus einer tropischen Nacht mit Temperaturen nicht unter 20 Grad. Zum Beispiel Frankfurt am Main meldet heute Morgen 24 Grad Celsius. Entspannter an den Küsten. 12 Grad meldet Barth an der Ostsee. Und der Blick aufs Wettergeschehen für den Tag. Sehr viel Sonnenschein in weiten Teilen des Landes, vor allem im Norden und im Westen. Im Osten, wie gesagt, brodelt's. Spätestens dann ab dem Mittag und zum Nachmittag können da diese Gewitter entstehen, begleitet von Böen bis 70 Kilometer pro Stunde, den schon erwähnten 25 Litern in kurzer Zeit und kleinkörnigem Hagel bis 2 Zentimeter. Die Höchsttemperaturen heute 38 Grad im Rhein-Main-Gebiet mit der kühlen Luft, die aus dem Norden einfließt an den Küsten 22 und 24 Grad. Und die Aussichten für die kommenden Tage zeigen uns, es geht heiß weiter. Bis 38 Grad Celsius die Perspektive für die nächsten Tage. Und dann am Freitag wirklich bis 40 Grad im Bereich des Möglichen. Vor allem im Westen und Südwesten kann das passieren. Bereiten Sie sich auf diese Extremwetterlage gut vor. Die wird uns einiges abverlangen. Soweit zum MOMA-Wetter für den Moment. Kommen Sie mit diesen Aussichten und auch trotz dieser Aussichten jetzt gut in den Montag und die neue Woche.
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3: Ja, und wir wünschen Ihnen einen wunderschönen guten Morgen. Danke, Benjamin, für die Wetteraussichten.
2: Schönen guten Morgen. Der Sommer ist da, bald sind Ferien und auch in Berlin naht die parlamentarische Sommerpause. Bis zum 10. Juli hat die Koalition noch Zeit, einige wichtige Reformen auf den Weg zu bringen.
3: Zum Beispiel die Rentenreform und die Rentenkommission, die von der Regierung eingesetzt wurde. Die will morgen ihre Vorschläge präsentieren.
2: Tag der offenen Tür am Wochenende in Berlin. Ministerien und Kanzleramt öffneten ihre Türen ebenso groß wie das Interesse an dem, was dort morgen im Kanzleramt präsentiert werden soll. Die Vorschläge der Rentenkommission.
3: Und erste Ergebnisse sind bereits am Wochenende durchgesickert. Darin unter anderem Vorschläge zur Änderung des Renteneintrittsalters. Und wie diese Ideen bei denen ankommen, die sie betreffen, hat unsere Kollegin Eleni Klotzikas beim Tag der offenen Tür der Bundesregierung in Berlin erfahren.
16: Wie soll die Alterssicherung zukunftssicher gestaltet werden? Auch darum ging es gestern beim Tag der offenen Tür des Bundesarbeitsministeriums. Die Empfehlungen der Rentenkommission sind längst durchgesickert. Doch bei diesem Thema blockt Ministerin Baas erst einmal ab.
17: Ich kann das noch nicht kommentieren, weil ich den Bericht erst am Dienstag bekomme.
16: Bärbel Baas würde die Aufmerksamkeit gern auf andere Themen lenken, zum Beispiel wie die Arbeitswelt der Zukunft aussieht. Beim anschließenden Bürgerdialog kommt sie um die Rentenreform jedoch nicht herum. Dass die Frühverrentung nach 45 Beitragsjahren, wie von der Kommission vorgeschlagen, möglicherweise abgeschafft werden soll, bereitet hier Sorge.
18: Eigentlich hätte ich gehofft, nach 45 Jahren arbeiten, irgendwann auch mal in Rente gehen zu dürfen. Und jetzt hört man immer wieder, nee, das will man einfrieren, das gibt's nicht mehr.
16: Die Ministerin versucht zu beruhigen und versichert,
17: es soll Vertrauensschutz gelten und Übergangsfristen. Deswegen werden wir uns das nochmal angucken, welche Jahrgänge jetzt betroffen sind, wenn wir das denn umsetzen. Ich hätte mir persönlich gewünscht, dass sowas drin ist, wie die, ich nenne das immer die fleißigen Rente. Also wer lange eingezahlt hat, darf dann auch abschlagsfrei gehen, ist aber von der Kommission nicht aufgenommen worden.
16: Der Chef der Jungen Union dagegen sieht seinen Wunsch erfüllt, sagt er im ARD-Interview.
19: Viele Menschen gehen sehr früh in Rente und diese Anreize müssen wir abschaffen, also die Rente mit 63, abschlagsfreie Rente. Das empfiehlt die Kommission oder zumindest nach diesen ersten Berichten, dass man das abschafft. Und das wäre natürlich ein wichtiger Schritt, weil so kann man die demografische Krise, in der wir uns befinden, schlicht und ergreifend nicht lösen.
16: Beim Tag der offenen Tür des Bundesarbeitsministeriums zeigen Besucherinnen und Besucher größtenteils Verständnis dafür, dass sie länger arbeiten sollen.
20: finde es okay. Ich könnte mir auch gar nicht vorstellen, wenn es mir gesundheitlich gut geht, mit 63 in Rente zu gehen.
21: Das in meinem Beruf könnte ich mir auch vorstellen, locker bis 70 zu arbeiten. Aber wenn man jetzt körperlich hart arbeiten muss, dann muss man vielleicht auch eher in Rente gehen. Und dann muss das auch irgendwie möglich sein, dass man da nicht große Abschläge hinnehmen muss.
22: Ich finde, dass Menschen nach 45 Jahren entscheiden sollen, ob sie weiterarbeiten. Sehr abhängig auch davon, welche Tätigkeit sie haben oder hatten.
23: Wir sind ja auch fitter im Alter jetzt, als vielleicht vorherige Generationen waren. Insofern ist es vielleicht zum Teil auch gerechtfertigt.
24: Ich hatte das Glück, die Rente mit 63 und 8 Monate zu bekommen. Und ich finde, wer 45 Jahre gearbeitet hat, der sollte die Möglichkeit haben.
16: Morgen will die Rentenkommission ihre Vorschläge der Arbeitsministerin und dem Kanzler übergeben. Doch die Diskussion darüber ist längst im Gange.
2: Also, offiziell kommt die Kommission heute noch einmal zusammen. Doch erste Details sind bereits bekannt. So soll unter anderem das Renteneintrittsalter ab 2032 weiter schrittweise angehoben werden. Die abschlagsfreie Rente ab 63 soll gestrichen werden. Und außerdem soll die verpflichtende Kapitalrente kommen. Arbeitgeber und Arbeitnehmer zahlen jeweils 1% vom Bruttolohn dafür ein. Die Rentenversicherung legt das Geld dann an. Wie all dies einzuschätzen ist, darüber spreche ich jetzt mit der parlamentarischen Staatssekretärin im Wirtschaftsministerium und der Beauftragten für den Mittelstand mit Gitta Konnemann von der CDU. Schönen guten Morgen.
25: Guten Morgen, Herr Bund.
2: Vielleicht erst mal allgemein gefragt, was halten Sie jetzt von dem, was bekannt ist zu den Vorschlägen der Rentenkommission?
25: Ich kenne den Bericht nicht, der wird erst morgen übergeben. Aber was gerade so tickert, würde ich sagen, das ist ein Start nach vorne und stimmt mich durchaus optimistisch.
2: Wäre ja eine Zäsur, wenn auf der einen Seite Selbstständige jetzt auch einzahlen müssen. Und im Bericht gibt es offenbar auch erste Schritte in Richtung, dass Beamte künftig in die Rentenkasse einzahlen müssen.
25: Noch einmal, ich kenne nicht die Details, denn der Bericht wird erst morgen übergeben. Aber deutlich wird, die Kommission hat sich alles angesehen, weil sie genau weiß, wenn wir jetzt nichts tun, dann werden die Beiträge ins Unermessliche steigen und die Renten sinken. Das heißt, wir brauchen jetzt einen Gesamtanlauf und da hat man sich alles angeschaut.
2: Ein Punkt, der schon durchgesickert ist, wir haben es gerade auch gesehen, ist die neue Kapitalrente. Mhm. Da müssen sowohl Arbeitnehmer als auch Arbeitgeber einzahlen und künftig höhere Rentenbeiträge damit einzahlen. Sie sind ja bei der CDU für den Mittelstand zuständig. Das wird dem nicht gefallen, oder?
25: Doch, es ist so, es kommt darauf an, wie es gemacht ist. Also wir wissen, dass etliche Selbstständige keine Altersvorsorge haben oder sie auflösen, wenn es ein Problem gibt, die also im Alter nicht abgesichert sind auf der einen Seite, betrifft also Selbstständige selbst. Und auf der anderen Seite, wir wissen, wie wichtig auch eine kapitalgedeckte Altersvorsorge für Menschen ist, also auch für Arbeitnehmerinnen und Arbeitnehmer. Entscheidend ist, wie soll es gemacht werden? Also sind bei Selbstständigen beispielsweise Opt-outs möglich vor dem Hintergrund von Versicherungen in berufsständischen Einrichtungen, vor dem Hintergrund von Anlagen, die bereits getroffen worden sind? Und was ist mit Mitarbeiterinnen und Mitarbeitern? Wer soll die Kosten schultern? Denn eines ist auch klar, wir sind in einer Situation, in dem es dem Mittelstand in Deutschland nicht gut geht in Gänze, weil die Belastungen zu hoch sind. Und unser gemeinsames Ziel muss sein, entlasten, entlasten, entlasten, auch die Industrie.
2: Es wird jetzt ab morgen viele Meinungen geben zu den Vorschlägen, auch viel Kritik. Sie sind Staatssekretärin im Wirtschaftsministerium. Aus Ihrer Sicht, wie wahrscheinlich ist es, dass sich die Bundesregierung noch vor der Sommerpause auf ein Konzept einigt?
25: Die Signale sind für mich sehr gut, denn wir wissen, dass etwas geschehen muss. Deshalb ist die Kommission eingesetzt worden. Und das Gute an dieser Kommission, es waren 3 Politiker, 10 aber Fachleute. Das heißt, es haben dort keine Koalitionsverhandlungen stattgefunden, sondern aus dem Blick der Fachleute heraus, was müssen wir tun, damit die Rente in Zukunft sicher bleibt. Und es scheint einen Gesamtkonsens zu geben. Und dieses gemeinsam nach vorne tragen ist dann auch ein Signal für CDU, CSU und SPD, auch für die Bundesregierung. Wir haben ein Gesamtmenü. Da werden sicherlich einzelne Bestandteile sein, die dem einen oder der anderen nicht schmecken. Aber in Gänze sollen alle davon satt werden. Und vor diesem Hintergrund bin ich erst einmal zuversichtlich. Auch die Tatsache, dass der Kanzler und auch unsere Arbeitsministerin wissen, wir müssen nach vorne gehen, die Ergebnisse ja auch gemeinsam präsentieren wollen. Und der Hintergrund, dass wir im Bereich Pflegereform jetzt uns bereits auf den Weg begeben, im Bereich der Gesundheitsreform zeigt, wir stellen die Weichen dafür, damit das System sicher bleibt.
2: Wir haben Sie auch eingeladen heute zum Tag der Industrie, der heute in Berlin beginnt. Auch Wirtschaftsministerin Reiche wird dort sprechen. Seit langem fordert die Industrie ja Reformen von der Bundesregierung. Zum Thema Energiepreise, aber auch zu anderen Dingen, Bürokratie. Was hat denn die Bundesregierung, was hat denn das Wirtschaftsministerium zu bieten heute auf dem Tag der Industrie?
25: Zunächst einmal eine gute Jahresbilanz. Wir sind seit einem Jahr dabei und haben in dieser Zeit entfesselt, entlastet und auch erneuert. Ich nenne beispielsweise nur das Thema der Energiekosten für die Industrie, egal ob die ganz großen oder die ganz kleinen, ein Riesenthema. Und wir haben tatsächlich Umlagen abgeschafft, wie die Gasspeicherumlage. Wir haben die Netzentgelte gesenkt. Wir haben auch die Stromsteuer für energieintensive Betriebe verstetigt, die Ermäßigung. Und wir haben etwas geschafft, was drei Jahre kaum möglich zu sein schien. Wir haben den Industriestrompreis möglich gemacht und eingeführt und die Strompreiskompensation ausgeweitet von 11 auf 31 Branchen. Das sind tatsächlich auch Fakten, die wir auf den Tisch legen können. Wir haben übrigens auch CCS, CCU in Deutschland möglich gemacht. Daran haben wir 10 Jahre gearbeitet. Wasserstoffbeschleunigungsgesetz getan. Eigentlich ist diese Bilanz etwas, mit dem sich meine Ministerin Katharina Reiche sehr gut sehen lassen.
2: Sie sind da sehr optimistisch. Wir werden sehen, wie zufrieden die Industrie damit ist. Das war Gitta Connemann, die Staatssekretärin im Wirtschaftsministerium von der CDU. Vielen Dank.
25: Ich danke Ihnen.
2: Danke.
3: Und wir blicken auf die Außenpolitik. USA und Iran verhandeln in der Schweiz über einen dauerhaften Frieden. Nach einer ersten Spitzenverhandlungsrunde wird nun auf der Arbeitsebene weitergearbeitet. In 60 Tagen soll ein endgültiges Abkommen zwischen USA und Iran stehen. Und es wurden auch schon konkrete Punkte bekannt. Unter anderem soll beispielsweise eine Koordinierungsstelle entstehen, die überwacht, dass tatsächlich die Kampfhandlungen im Libanon eingestellt sind. Dazu fragen wir nach bei unserem Korrespondenten in Israel, bei Thomas Reichert. Schönen guten Morgen. Also wir hören, es wird verhandelt, aber es gibt auch immer mal wieder unterschiedliche Nachrichten. Wie blickt denn Israel, die Bevölkerung, aber auch die Regierung auf diese Verhandlungen, gerade im Hinblick auf den Libanon?
0: Also beide, die Bevölkerung und die Regierung, die schauen mit einem großen Misstrauen auf diese Verhandlungen, weil Israel an diesen Verhandlungen in der Schweiz nicht beteiligt ist, weil es da keine Mitsprache hat. Diese Koordinierungsgruppe für Libanon redet über den Libanon, aber sie redet eben nicht mit den entscheidenden Parteien, die da eine Rolle spielen, nicht mit der libanesischen Regierung, nicht mit der Hezbollah und eben auch nicht mit Israel. Deswegen war die Waffenruhe, die dort seit Freitag gilt, in den ersten Stunden, im Grunde bis in den Samstag hinein, im Grunde nicht existent. Es gab massive Angriffe von Seiten der Hezbollah und der israelischen Armee aufeinander. Der israelische Armeechef war gestern am Sonntag im Südlibanon und hat nochmal klargemacht, Israels Armee werde massiv zurückschlagen, wenn es angegriffen wird. Und besonders problematisch aus israelischer Sicht ist Irans Forderung, dass sich Israel aus dem Südlibanon zurückziehen werde. Das ist im Moment nicht abzusehen, mindestens solange die Hezbollah selbst sich nicht entwaffnet.
3: Das Verhältnis zwischen Trump und Netanyahu scheint ja auch etwas abgekühlt. Wie stabil ist die Verbindung noch?
0: Das Verhältnis ist in der Tat abgekühlt und es ist eben weit mehr als eine Abkühlung im Persönlichen zwischen Trump und Netanyahu. Was in Israel für massive Beunruhigung gesorgt hat, das sind die Kommentare von Trumps Vizepräsident J.D. Vance in den letzten Tagen. Scharfe Kritik an israelischen Politikern, am Vorgängen in Libanon. So etwas kennt man aus Israel nicht und so etwas gab es während der Trump-Administration bisher nicht. Ja, es gab noch nicht mal während den wesentlich schwierigeren Administrationen mit Obama und Biden, was das Verhältnis mit Israel angeht. Und das zeigt, dass es eben weit über das Persönliche hinausgeht, dass da etwas auseinanderdriftet zwischen Israel und den USA. Und das ist dramatisch für Israel, weil es eben international so isoliert ist wie vielleicht seit Jahrzehnten nicht und Premier Netanyahu alles auf Trump und die enge Verbindung gesetzt wird. Und das steht nun mehr als in Frage.
3: Live aus Tel Aviv, Thomas Reichert für uns. Vielen Dank.
2: WM-Fans, vor allem Eingefleischte, müssen bei diesem Turnier ziemlich oft den Wecker stellen. Die Anstoßzeiten sind teilweise mitten in der Nacht. Und was das für den Biorhythmus bedeutet und wie sie gut durch die WM kommen, das zeigen wir Ihnen jetzt.
1: Diese WM der Superlative zu verfolgen, dürfte selbst für eingefleischte Fans, sagen wir mal, sportlich werden. WM in den USA, Kanada und Mexiko heißt, Spiele in vier verschiedenen Zeitzonen. Aber wie viel Zeitverschiebung ist das eigentlich?
4: Ostküste 6 Stunden und andere Seite rüber viel mehr.
5: 8-9 Stunden?
7: 6 bis 9 Stunden.
1: Genau, 6 bis 9 Stunden, je nach Austragungsort. Insgesamt gibt es 17 verschiedene Anstoßzeiten, zwischen 18 Uhr abends und 6 Uhr morgens deutscher Zeit. Viele Spiele wohl eher was für die Nachteulen unter uns, deswegen steigen einige schon vorher aus.
4: Falls wir gucken, dann nur dann, wenn es zu annehmbaren Zeiten ist, also nicht mitten in der Nacht.
5: Nee, auf jeden Fall nicht. Ich muss arbeiten, dann kommt das nicht in Frage.
9: Ja, und irgendwann muss man auch mal schlafen.
11: Ich glaube, die um Mitternacht sind wahrscheinlich dann die Spiele, die ich irgendwie schon im Schlafanzug und dann liege ich im Bett, gucke die dann auf dem Laptop oder sowas und nicht mehr dann im Public Viewing.
1: Eine WM, die den Schlafrhythmus schon mal durcheinander wirbelt. Eine Weile könne man das durchhalten, meint Schlafforscher Ingo Fietze. Wer generell eher schlechter schläft, sollte aber auf sich achten.
26: Eine Störung des Schlafrhythmus kratzt in erster Linie an der guten Laune, dann an der mentalen Leistungsfähigkeit, also Geschicklichkeit, Genauigkeit, Gedächtnis, alles, was damit zusammenhängt. Meine körperliche Leistungsfähigkeit, die kann ich auch mal mit schlechtem Schlaf oder schlechtem Rhythmus noch abrufen.
1: Hart getroffen hat es die türkischen Fans. Die Anstoßzeiten ihrer Mannschaft, 4 Uhr 5 und 6 Uhr morgens deutscher Zeit.
5: Das ist halt kritisch für uns. Ich muss halt um 5 Uhr aufstehen, 4 Uhr.
1: Wer für Spiele mitten in der Nacht oder eben am frühen Morgen fit sein will, der sollte auf den guten alten Mittagsschlaf setzen.
26: Es geht um die Schlaflänge, 1,5 Stunden, weil dann haben wir einen Schlafzyklus mit Tief- und Traumschlaf drin. Das ist das, was wir Siesta nennen oder Mittagsschlaf. Und das hilft tatsächlich. Das kennen viele Nachtschichtarbeiter. Ja, Vorschlafen vor der Nachtschicht. So ähnlich ist es ja jetzt mit dem Fußballschauen.
1: Auch Powernaps von 5 bis 10 Minuten können durch lange WM-Tage helfen. Und der ein oder andere Kaffee. Damit es mit dem Schlafen nach den Spielen besser klappt, rät der Mediziner, Alkohol eher links liegen zu lassen. Und
26: 2 bis 3 Stunden vor dem Schlafen gehen die letzte große Mahlzeit. Dann natürlich nicht zu schwer essen. Also schwer heißt Fleisch, Kartoffeln und so weiter. Was schwer im Magen liegt, da liegt das Hindern dann auch hinterher, gut einschlafen zu können.
1: Und im Zweifel lieber mal ein Spiel aussetzen. Dann klappt's auch mit dieser WM.
3: Ja, und wir sind auch schon in der WM-Arena und nehmen Sie jetzt mit.
27: Los geht's!
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27: Schönen guten Morgen.
3: Schönen
27: Herzlich
3: Morgen.
27: Willkommen zu Hause und natürlich hier, live in Berlin. Schönen guten Morgen. Das ist ja unsere zweite MoMA-Woche in der WM-Arena. Abends hier Fußball, morgens die WM-Arena im ZDF-Morgenmagazin mit Sport, aber vor allem mit allem rund um den Fußball.
3: Ja, und das Gute ist, bisher kann man auch sagen, recht erfolgreich für die deutsche Mannschaft. Am Wochenende haben sie es geschafft, sich vorzeitig sozusagen für den nächsten Schritt zu qualifizieren. Also eigentlich läuft's,
27: aber
3: oder?
27: Gerade Marvin? So, Marvin.
28: Ja, und das ist das erste Mal seit 2014, also ist mal wieder ein schönes Gefühl. Und auf all das schauen wir natürlich jetzt nochmal ganz genau im Sport.
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28: Und damit noch ein weiteres Mal herzlich willkommen, WM-Arena. Schön, dass Sie da sind. Ja, nach dem emotional aufreibenden Sieg gegen die Elfenbeinküste und die ja damit verbundene Qualifikation für die K.O.-Phase ist die deutsche Mannschaft ins Quartier nach Winston-Salem zurückgekehrt. Dort bereitet sich das DFB-Team jetzt auf das letzte Gruppenspiel gegen Ecuador vor.
7: Es ist wieder so etwas wie Normalität eingekehrt beim deutschen Team, wenn man so will, die Ruhe nach dem Sturm, nach dem emotionalen Ausnahmezustand mit Erinnerungen, die bleiben.
8: Tafel, Dennis Undorf! Dennis Undorf! Deutschland führt! Ich werd verrückt! Wie einfach kann manchmal Fußball sein?
10: Ja, wir freuen uns alle über den Sieg, über den späten Sieg.
12: Ah, überragend, überragend.
13: Siege, die so knapp vorm Ende sind, sind immer noch ein bisschen schöner.
7: Das Siegtor in der Nachspielzeit. Ein Schlussakkord wie Donnerhall. Emotionen, die einfach raus müssen und kaum noch eingefangen werden können. Momente, die nachwirken und zu Erkenntnissen werden.
14: Das ist vom Mindset her sehr, sehr wichtig. Ich glaube, für jeden bei uns in der Mannschaft, für jedes Kind zu Hause, dass man genau für solche Momente arbeitet und an diese Momente glaubt.
7: Eine weitere Erkenntnis aus diesem Spiel: Die deutsche Mannschaft kann von der Bank nachlegen, die Partie durch Einwechslungen zu ihren Gunsten verändern. Das 1:1, eine Joker-Koproduktion von Nadim Amiri und Dennis Undorf, der ja dann in der Nachspielzeit auch noch zum 2:1 Siegtor trifft. Womit wir bei einer weiteren Erkenntnis wären: Deutschland hat mit Dennis Undorf wieder einen richtigen Torjäger.
15: Wie ich das mache? Keine Ahnung. Ich stehe richtig. Versuche mein Selbstbewusstsein auf den Platz zu bringen. Weiß, dass ich in jedem Spiel treffen kann.
7: Jetzt stellt sich nur noch die Frage, ob Dennis Undorf vielleicht ja auch mal von Beginn an spielen kann. Am Donnerstag geht's gegen Ecuador. Bis dahin wird's Julian Nagelsmann ganz bestimmt wissen.
28: Ja, viele spannende Fragen rund um die deutsche Nationalmannschaft. Und die wollen wir jetzt vertiefen, gemeinsam mit unserem MoMA-Experten René Adler. Einen wunderschönen guten Morgen.
17: Guten Morgen, Marvin.
18: Guten Morgen.
28: Jetzt war dieses Spiel gegen die Elfenbeinküste ja aufreibend auf so vielen Ebenen. Wie wichtig war es aus deiner Sicht, dass es so ein später Sieg war?
17: Ja, die späten Siege sind natürlich ganz emotional. Und wenn du mich vorher gefragt hast, was ich lieber genommen hätte, einen klaren Sieg oder dann so einen emotionalen Sieg, dann hätte ich eher das genommen, weil das war auch Entwicklung gegen Widerstände. Das brauchst du im Verlauf des Turniers. Und man hat ja auch gesehen, das zeigen ja die Bilder, wie sich die Mannschaft gefreut hat miteinander. Da die ganzen Einwechselspieler waren dabei. Und das schafft natürlich eine Bindung unter den Spielern, mit dem Staff, aber auch mit den Fans in den Stadien und auch hier zu Hause.
28: Wir sehen die ganzen Emotionen, aber trotzdem hatte dieser Sieg ja auch einen personellen Preis. Die Verletzung von Nico Schlotterbeck, eine offizielle Diagnose gibt es noch nicht. Knöchel wissen wir soweit. Wie schwer würde ein Ausfall wiegen für diese deutsche Mannschaft?
17: Ja, Nico Schlotterbeck ist natürlich ein elementar wichtiger Spieler in der Innenverteidigung, weil er auch für den Spielaufbau mit seinem linken Fuß verantwortlich ist. Also er ist derjenige, der auch ins Mittelfeld antrippelt, der in die verschiedenen Zonen reinspielt, der auch diesen Ankerball, das heißt diesen langen Ball auf Kai Havertz spielt, um mal eine Drucksituation zu überspielen, diagonale Verlagerung. Also da fällt oder da würde, aktuell ist es ja so, dass wir noch keine Diagnose haben, da würde schon sehr stark was wegfallen.
28: Inwiefern könnte Antonio Rüdiger genau diese Qualitäten ersetzen?
17: Das ist natürlich schwierig, weil Antonio Rüdiger ist ein fantastischer Spieler. Gerade in der Torverteidigung ist er ein Monster, Mann gegen Mann. Also da habe ich gar keine Sorge. Er hat natürlich ein Thema, er ist nicht der Beste im Spielausbau. Also da fällt was weg. Und Thema Geschwindigkeit. Wenn du vielleicht im Achtelfinale gegen Frankreich spielst, da wird es schwierig, weil du hast nur Geschwindigkeitsnachteile.
28: Defensive ja das große Thema vorweg, die muss stehen, die muss gut sitzen, wenn wir weit kommen wollen. Jetzt wurde sie das erste Mal so richtig unter Volllast getestet gegen die Elfenbeinküste bei dieser WM. Wo steht die deutsche Verteidigung?
17: Ja, ich glaube, wir haben dann noch, und dafür hilft das Spiel auch, wir haben noch ein bisschen Luft zur Verbesserung, gerade defensiv. Die 15 Minuten nach der Pause, die waren schon schwierig, aber auch das stimmt mich positiv, dass wir da die richtigen Mittel finden, um dann halt im nächsten Spielen gegen Ecuador das besser zu machen.
28: René, vielen Dank für den Moment. Wir sprechen gleich weiter über die deutsche Nationalmannschaft. 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
3: So, und jetzt haben wir Musik für Sie. Milo ist Singer und Songwriter, seit 15 Jahren unterwegs. Er kommt ursprünglich aus Belgien, lebt jetzt in Los Angeles, spricht aber super Deutsch.
2: Los Angeles, wo auch die WM gespielt wird, das passt gut. Wir freuen uns sehr, dass er wieder hier ist, ist gerade auf Europa-Tournee und spielt jetzt in der WM-Arena im ZDF-Morgenmagazin. Wir freuen uns auf Milo mit Whatever It Takes.

0: Milo! Entspannte Klänge für den Sommermontag.
1: Ja, kann man sich sehr gut anhören. Kriegen wir nachher noch einen Nachschlag. Und jetzt aber erstmal heute Express mit Carsten Pacholek.
0: Guten Morgen.
2: Liebe Grüße in die WM-Arena und einen schönen guten Morgen, liebe Zuschauerinnen und Zuschauer. Die USA und Iran haben erste Erfolge ihrer Friedensverhandlung gemeldet. So soll ein Kommunikationskanal künftig Vorfälle in der Straße von Hormuz verhindern. Ein finales Abkommen solle innerhalb von 60 Tagen erreicht werden. Die Gespräche stockten bereits kurz nach ihrem Start. Nach Drohungen durch US-Präsident Trump hatte die iranische Seite die Verhandlungen am Abend unterbrochen. Ein großer Streitpunkt bleibt das Vorgehen Israels im Libanon. In Großbritannien könnte Premierminister Starmer heute über einen Rücktritt entscheiden. Das berichten britische Medien. Labour-Chef Starmer steht seit geraumer Zeit wegen seiner Regierungsführung und Wirtschaftspolitik in der Kritik. Zuletzt gab es herbe Verluste bei den Kommunalwahlen. Als potenzieller Nachfolger gilt Manchesters beliebter Ex-Bürgermeister Burnham. Morgen will die Rentenkommission ihre Vorschläge für die zukünftige Rente vorstellen. Vorab gibt es weiter Kritik. IG Metall-Chefin Benner sagte dem Handelsblatt, wenn man die Rente nach 45 Versicherungsjahren abschaffe, wird das in ihrer Branche auf Ablehnung treffen. Die Vorsitzende der Sachverständigenrates Schnitzer lobte dagegen im Handelsblatt, das Renteneintrittsalter an die Lebenserwartung zu koppeln. Die Deutsche Krankenhausgesellschaft warnt vor den möglichen Folgen des Gesundheitssparpakets der Bundesregierung. Jede zweite Klinik könne laut einer neuen Studie pleite gehen, sagte Verbandschef Gast dem Redaktionsnetzwerk Deutschland. Die Kürzungen treffen eine Branche, die bereits am Limit arbeite. Im Bundestag findet heute eine Expertenanhörung zu den Sparplänen statt. Bei der Präsidentschaftswahl in Kolumbien liegt nach Auszählung fast aller Stimmen der Rechtsaußenkandidat de la Espriella vorne. Er erreichte etwa 1 Prozentpunkt mehr als sein Gegenkandidat von regierenden Linksbündnis. Im Wahlkampf erhielt de la Espriella Unterstützung von US-Präsident Trump. Unter ihm wird eine Wiederannäherung an die USA erwartet. Der Himmel über Fanö. Er war wieder bunt und voller Bewegung. Fans aus mehr als 25 Ländern haben tausende Drachen über der dänischen Nordseeinsel aufsteigen lassen. Das jährliche Festival ist eines der größten weltweit. Begonnen hatte alles vor gut 40 Jahren, als ein Hamburger mit Freunden ein paar Drachen steigen ließ. Um 9 Uhr melden wir uns mit einer ausführlicheren Sendung und damit zurück in die ZDF-WM-Arena zu Mirjam und Andreas.
1: Ja, so ist es. Und wir begrüßen Sie nochmal herzlich zu Hause und natürlich alle hier in der WM-Arena. Schön, dass Sie da sind.
0: Guten Morgen. Und wir haben Benjamin bei uns. Und ich habe eben schon während der Sendung zu mir gesagt, ich habe die Wetterkarte selten so rot gesehen wie heute und in den kommenden Tagen.
3: Ja, man muss eigentlich dankbar sein, dass wir drei bei diesem Wetter nicht auch noch Fußball spielen müssen. Denn in der Tat, bis 40 Grad geht es zum Ende der Woche hierzulande. Aber wenn wir jetzt gleich aufs Fußballwetter gucken, dann werden Sie sehen, auch das sind immer noch Temperaturen, da möchte man eigentlich nicht aufs Feld. Aber die Profis können das und machen das jetzt auch im Mummerwetter.
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3: So, und bevor es in die Zukunft geht, gucken wir nochmal auf das Spiel am Samstagabend. Deutschland hat gewonnen, aber nicht nur auf dem Feld, sondern auch am Himmel hat sich einiges abgespielt. Und Marc König schickt uns diesen faszinierenden Eindruck aus Schwerin und wir sehen diese Gewitterwolke über der Lübecker Bucht. Was für ein Eindruck und mit wie viel Kraft und Energie war da eben nicht nur auf dem Spielfeld, sondern auch am Himmel einiges los. Danke dafür und damit kommen wir zum Blick auf die Wetter. Lage eben in den Vereinigten Staaten. Da ist das sehr heiß heute Abend. Diese Spiele Argentinien, Frankreich und Irak, Österreich, die sind da die vier Mannschaften, die sich durchsetzen müssen in Dallas, aber auch in Philadelphia, 25 bis 35 Grad. Davon

0: Start in diesen Montag, aber eben heute Morgen auch schon teilweise nach tropischer Nacht ein nicht ganz unproblematischer. Frankfurt am Main ist heute Morgen Spitzenreiter, den ganzen Morgen schon Werte über 20 Grad, 24 Grad sind es da aktuell. Frischer ist es in Bad an der Ostsee, aber auch da immer noch 12 Grad am frühen Morgen. Und was der Tag heute bringt, das gucken wir uns an. Vormittag noch meistens freundlich, aber über Franken, da grummelt es schon zum Mittag und zum Nachmittag dann teilweise auch dort intensive Schauer und Gewitter, Starkregen bis 25 Liter auf den Quadratmeter, Böen bis 70 Kilometer pro Stunde und kleinkörniger Hagel. Das Ganze bei Tageshöchsttemperaturen, heute Werte in der Spitze bis 38 Grad im Rhein-Main-Gebiet. Frischer an den Küsten von Nord- und Ostsee um die 25 Grad. Und die Aussichten zeigen es uns jetzt in der Zusammenfassung. Es geht heiß weiter und wird dann noch heißer zum Freitag. Wir werden das beobachten. Soweit zum Hummerwetter für den Moment. Kommen Sie mit diesen Aussichten, trotz dieser Aussichten, jetzt gut in den Montag und die neue Woche. Hier geht's jetzt weiter auf unserem WM-Sofa.
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2: Ja, und hier in der WM-Arena auf dem WM-Sofa dreht sich natürlich alles um die Fußball-WM. Und glücklicherweise ist Marvin bei uns. Zu Hause habe ich ja kleine Fußballexperten, die diskutieren über Dennis Undaf. Der steht aber nicht in der Startelf. Ist das der Spieler, der den Deutschen bisher gefehlt hat?
3: Er hilft natürlich total. Wir hatten bei den vergangenen Turnieren durchaus so ein Effizienzthema und er liefert jetzt 3 Tore, 2 Vorlagen in weniger als 60 WM-Minuten. Also der Mann hinterlegt wirklich einiges. Wir sehen auch nochmal die Bilder aus dem Spiel gegen die Elfenbeinküste. Ist natürlich jetzt die spannende Debatte. Sollte einer mit so einer hohen Quote dann tatsächlich auch in der Startformation stehen? Das wird Julian Nagelsmann auch mit Blick auf das Spiel gegen Ecuador entsprechend beantworten. Und trotzdem, so wie der Plan angedacht ist, so funktioniert er.
4: War das zu erwarten, dass er so stark spielen wird?
3: Naja, er bringt die Form aus der Bundesliga mit. Mhm. Er ist im Grunde genommen in der Bundesliga der Top-Torschütze der Nicht-Übernatürlichen gewesen. Harry Kane führte da natürlich alles an. Dahinter kam Dennis Undaf. Das heißt, es ist ein Stürmer, der mit Form kommt. Momentum ist das Zauberwort und das hilft jetzt sichtlich.
2: Kann ja so eine Joker-Sache auch ganz gut sein eigentlich, oder?
3: Das sagt Julian Nagelsmann auch. Wenn im Grunde genommen über 60 Minuten so eine Abwehrkette mal schön bearbeitet wurde, dann den Undaf reinschmeißen, der dann im Grunde genommen erntet.
4: Mhm. Wir sind auf jeden Fall gespannt, wie viele Tore er noch schießen wird und wie viel Gelegenheit er noch dazu haben wird. Vielen Dank, Marvin, erstmal. Und wir wollen ja mal schauen, wer alles von dieser WM profitiert. Da geht es nicht nur ums Tore schießen, sondern zum Beispiel auch eine kleine Firma in Deutschland, die Großes geleistet hat vor dieser WM. Manuela Christ berichtet.
5: Das Geschäft mit der WM. Zu den Gewinnern gehört ein kleiner 10-Mann-Betrieb aus Niedersachsen, der alle WM-Stadien verkabelt hat.
6: Wir sind also zuständig für die gesamte Broadcast-Verkabelung der Fußball-WM. Sprich, um es ganz einfach zu erklären, alle Signale, die Sie bei sich sehen, im Fernsehen oder auch hören, die laufen durch unsere Kabel.
5: 16 Stadien und insgesamt knapp 2000 Kilometer Kabel. Ein deutscher Mittelständler als unsichtbares Herz der Übertragung. Ein sogenannter Hidden Champion, der von der Weltmeisterschaft profitiert. Auf Gewinne hofft auch die Gastronomie. Nach den ersten beiden Deutschlandspielen ist man am City Beach in Dresden guter Dinge.
7: Der Verkauf läuft gut, wenn Fußball ist, das passt. Aber wir sind natürlich ein Wettergeschäft, weil wir in der Outdoor-Location sind. Und kommt es natürlich immer größtenteils aufs Wetter drauf an. Immer beim Deutschlandspiel ist der Ausnahmezustand bei uns.
5: Im Einzelhandel ist die Stimmung weniger optimistisch. Insgesamt werden nur begrenzte WM-Effekte erwartet. Lediglich Sportartikelhändler und Supermärkte hoffen auf zusätzliche Umsätze, etwa durch Trikots oder gemeinsame Fußballabende. Entscheidend ist aber, wie weit die deutsche Mannschaft kommt.
8: Ja, man muss deutlich sagen, Konsum ist immer ein Stück natürlich auch Psychologie. Es geht darum, wie die Leute sich wohlfühlen, welche Stimmung da ist. Und natürlich kann ein Sportereignis wie eine Fußball-Weltmeisterschaft dazu beitragen, dass die Stimmung insgesamt auch in Deutschland wieder ein Stück weit anzieht.
5: Auch wenn einzelne Unternehmen oder Branchen profitieren, gesamtwirtschaftlich bleibt der Effekt wohl aus.
9: Wir Konsumenten haben alle ein bestimmtes Haushaltsbudget pro Monat oder pro Jahr. Und das, was wir jetzt in diesen heiteren Wochen für Bier und Snacks mehr ausgeben, werden wir anderweitig irgendwo weniger ausgeben müssen, sodass es vielleicht kleine Verschiebungen zwischen den Branchen gibt, aber volkswirtschaftlich insgesamt dadurch kein Effekt entstehen kann.
5: Am Ende bleibt der Jubel, nicht aber der ganz große WM-Boom.
4: Wir schauen also heute in der WM-Arena sowohl auf das Sportliche als auch auf

0: das Wirtschaftliche und jetzt darauf, was so eine WM mit uns als Gesellschaft so macht. Und deshalb sind wir sehr froh, dass wir einen Fachmann zu Gast haben, einen Fußballsoziologen. Schönen guten Morgen, Tim Frohwein. Herzlich willkommen.
1: Guten Morgen. Ja,
2: schön, dass Sie da sind.
1: Freut mich.
2: Also nochmal Fußball, auch aus einem gesellschaftlichen Blick. Sie haben gerade ein Buch geschrieben zur Fußball-WM 2006, zum Sommermärchen. Darüber reden wir gleich. Vorher aber stellt sie Dirk Jacobs nochmal kurz vor.
3: Tim Frohwein ist Soziologe und beschäftigt sich schon seit seiner Jugend vor allem mit der Soziologie des Fußballs, dem Zusammenkommen und Miteinander auf den Amateurplätzen und der großen gesellschaftlichen Bedeutung, die das hat. Er ist unter anderem Mitglied der Deutschen Akademie für Fußballkultur und tätig für die Philipp-Lahm-Stiftung, die benachteiligte Kinder und Jugendliche über den Sport fördert. Im Beisein des Weltmeisters von 2014 stellte er auch sein neues Buch über die WM 2006 vor, das Sommermärchen des Jahrhunderts, an dem Lahm als Spieler beteiligt war. 2006 ein Sommer, in dem ebenfalls der Fußball positiv und sehr weit in die Gesellschaft hinein wirkte.
0: Wunderschön, die alten Bilder. Tim Frohwein, ist ja nicht zu vergleichen mit der WM-Stimmung, die jetzt herrscht. Natürlich nicht. WM wirkt weit weg. Wie nehmen Sie denn bisher jetzt in diesen ersten Tagen der WM die Stimmung wahr?
1: Ja, also ich glaube, es ist immer entscheidend für ein Land, zwei Faktoren, die jetzt schon quasi eingetroffen sind. Also wir haben einmal den sportlichen Erfolg, wir haben zwei erfolgreiche Spiele gehabt und wir haben natürlich tolles Wetter. Das sind die Parallelen zu 2006. Mhm. Da war es ganz ähnlich und von den Spielen, von den Abläufen auch, ne, ein erstes Spiel mit Euphorie hochgewonnen, so wie 2006 auch, dann ein knapper Sieg in der Nachspielzeit, auch das jetzt wieder so und ein drittes, eher bedeutungsloses Spiel gegen Ecuador auch. Das gab es 2006. Es gibt also einige Parallelen. Die Stimmung ist trotzdem noch nicht da, wo sie 2006 war.
2: Liegt vielleicht auch ein bisschen daran, dass eine WM im eigenen Land natürlich was ganz anderes ist, oder? Und auch die Anpfiffzeiten sind schwierig.
1: Ja, die Anpfiffzeiten spielen sicherlich eine Rolle. Ich habe trotzdem das Gefühl, dass gerade das Public Viewing jetzt so am Abend auch durchaus angenommen wird. Jetzt gerade an diesen heißen Tagen, dann ist es da ein bisschen kühler. Und trotzdem, ja, wenn man so ein Turnier im eigenen Land austrägt, natürlich, man hat die ganzen Leute aus der Welt vor Ort, ne, die dann feiern und tanzen. Man sieht's ja jetzt an den Bildern aus den USA, was die Schotten machen, was die Norweger machen, die da irgendwie die Rolltreppe hochrudern. Also das gibt's ja wirklich ganz tolle Eindrücke von dort. Und das fehlt uns natürlich hier.
0: Sie haben ein Buch geschrieben über das Sommermärchen 2006. Sie treten auch in der ZDF-Doku auf, die dreiteilige, die wirklich total empfehlenswert ist, wenn man nochmal eintauchen will in diese Stimmung von damals. Erklären Sie uns nochmal, wie das passieren konnte, dass das so ein Sommermärchen wurde. Fußballerisch kam die deutsche Mannschaft noch nicht mal ins Finale.
1: Aber immerhin ins Halbfinale. Ja. Auch das hatte man davor ihnen nicht zugetraut. Ja. Also wie gesagt, Wetter, sportlicher Erfolg, sehr emotionale Spiele damals, Last-Minute-Sieg gegen Polen, viele wissen es noch, in Dortmund. Das hat so nach und nach dafür gesorgt, dass man dann auch diesen Methoden von Klinsmann, die ja sehr, sehr neu waren, die gebrochen haben mit sozusagen der deutschen Fußballtradition, dass man ihm da immer mehr vertraut hat. Und dann muss man auch sagen, diese Mannschaft damals, mit der haben sich wahnsinnig viele Menschen identifiziert. Ja. Das ist eine Mannschaft mit so vielen Personen mit Migrationshintergrund im Team wie nie davor. Und das hat schon dafür gesorgt, dass quasi alle Gruppen angesprochen wurden.
2: Also Euphorie, aber wie nachhaltig ist das in so einer Gesellschaft?
1: Im Grunde kann es immer nur ein Impuls sein, glaube ich. Also wir müssen dann dafür sorgen, dass das, was in diesen 4 Wochen oder jetzt 6 Wochen passiert, dann auch verstetigt wird. Und da kann man aus meiner Sicht ganz viel tun, indem man in die Vereine investiert in Deutschland. Da, wo die Leute zusammenkommen, insbesondere die Fußballvereine natürlich, die jetzt auch wieder einen Run erleben werden nach dieser WM, wenn wir gut spielen weiterhin. Und da investieren, da Unterstützung geben. Ich glaube, das ist ganz wichtig. Sonst ist es nur ein Impuls.
0: Wie weit kommen die Deutschen?
1: Ja, leider schaut es ja danach aus, dass wir Erster werden und die Franzosen Erster werden und dann spielen wir im Achtelfinale gegen Frankreich und ich fürchte, dass Frankreich eine Nummer zu groß ist. Aber wer weiß, also Teamgeist ist gut und wir haben auch tolle Spieler, das darf man nicht vergessen und ich hoffe, dass es vielleicht doch ein bisschen weitergeht.
0: Wir werden sehen, was es fußballerisch noch bringt und wie die Stimmung aussehen wird in den nächsten Wochen. Tim Frohwein, vielen Dank, dass Sie heute da waren.
1: Danke auch.
0: Und wir machen weiter mit dem sportlichen Teil der WM-Arena.
4: 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Ja, und die kapverdischen Inseln, die schreiben ja rund um ihre erste WM-Teilnahme weiter an einem Fußballmärchen. Nach dem 0:0 gegen Europameister Spanien punktet der Weltranglisten 67. nun auch gegen den zweimaligen Weltmeister Uruguay und schreibt nationale Geschichte.
5: Dieses Traumtor, ein historischer Treffer, gelang Kevin Pina. 1:0, er brachte sein Land zum Tanzen. In der 21. Minute gelang ihm das erste WM-Tor überhaupt für Kap Verde. Er löste Jubel aus und die Hoffnung auf den nächsten Erfolg nach dem 0:0 gegen Spanien. Uruguay musste diesmal seiner Favoritenrolle gerecht werden, will nicht in der Gruppenphase ausscheiden und drückte. Diesmal konnte Keeper Wosinha nicht retten. Maxi Araujo, 44. Minute, der Ausgleich. Noch kurz vor der Pause gelang auch der Führungstreffer. Canobbio kam frei zum Abschluss. 2:1, der zweifache Weltmeister Uruguay hat sich zurechtgerüttelt. Doch dann stellte Kap Verde das Spiel wieder auf den Kopf. Fehlpass Uruguay und Varela gelang der Treffer zum 2:2. Alle dabei feiern, freuen, hoffen. Das kleine Kap Verde ärgert die Favoriten und kämpfte gegen ein Uruguay, das sich damit nicht abfinden wollte. Doch Keeper Wosinha noch mal dran. Kap Verde gelang das nächste Unentschieden und hat gegen Saudi-Arabien die Chance, ins 16-Finale einzuziehen. Uruguay trifft im letzten Gruppenspiel auf Tabellenführer Spanien.
4: Ja, und genau diese Spanier, die formulieren eine deutliche Reaktion auf den enttäuschenden WM-Auftakt gegen Kap Verde. Der Europameister bringt erstmals im Turnier seinen Tiki-Taka zur vollen Entfaltung und schlägt Saudi-Arabien klar mit 4:0.
6: Den Torbann aus dem Auftaktspiel gebrochen und im WM-Turnier in Amerika angekommen. Spaniens fußballerische Machtdemonstration gegen Saudi-Arabiens Nationalteam. Den Auftakt macht Lamine Yamal in der 10. Spielminute. Perfekte Hereingabe Oyarzabal und das erste WM-Tor des 18-jährigen Ausnahmekönners Yamal. 10 Minuten später schlägt Mikel Oyarzabal selbst zu. Der Mittelstürmer nach dem torlosen Remis gegen Kap Verde stark in der Kritik. Gegen Saudi-Arabien der Mann des Spiels. Denn Oyarzabal setzt nicht mal 3 Minuten später einen drauf. Saudi-Arabiens Hintermannschaft um Keeper Mohamed Al-Owais nur Zuschauer. Traumkombination und Doppelpack Mikel Oyarzabal am 65. Geburtstag von Nationalcoach Luis de la Fuente. Und die Europameister auch defensiv stark. So verteidigt La Roja im Kollektiv kurz vor der Pause in Atlanta. In der zweiten Hälfte lassen es die Spanier ruhiger angehen, machen nach Schuss Cucurella noch das 4:0 Eigentor Al-Tambakti. Saudi-Arabien-WM-Gastgeber in 8 Jahren chancenlos. Jedes Spiel ist anders, auch wenn der Matchplan ähnlich ist. Manchmal kommt es einfach auf den Gegner an und wir hatten eine unglaublich gute erste Hälfte. Der Gegner zwar nur Saudi-Arabien, doch in dieser Galaform ist Spanien Titelkandidat.
4: Und hat mit dem Sieg jetzt beste Chancen aufs Weiterkommen. Und Gleiches gilt auch für Ägypten. Die Pharaonen besiegen im Nachtspiel Neuseeland mit 3:1, unter anderem durch den Treffer von Mohamed Salah. Die Ägypter setzen sich mit 4 Punkten damit an die Spitze der Gruppe G. Und in genau dieser Gruppe kommen die Belgier wiederum auch im zweiten Spiel nicht über ein Unentschieden hinaus. Gegen den Iran steht am Ende ein enttäuschendes 0:0 Unentschieden. Die Belgier müssen also noch bangen. Die Deutschen, René, damit willkommen zurück. Glücklicherweise nicht nach dem Sieg gegen die Elfenbeinküste. Schön, dass du da bist.
7: Ja, hallo, guten Morgen.
4: Wir wollen das nochmal vertiefen. Dieser 2:1 Sieg, erhält er für dich das Prädikat überzeugend?
7: Teilweise, ja. Also es war noch nicht alles Gold, was glänzt, aber ich bin schon sehr zufrieden, weil unterm Strich sind wir da, wo wir hinwollten. Wir sind qualifiziert für 16-Finale, aber eben noch mit sehr, sehr viel Stellschrauben, an dem wir drehen können. Die 15 Minuten nach der Halbzeit, da mussten wir schon echt aufpassen, dass wir da nicht das 2:0 bekommen. Und insofern bin ich da zuversichtlich, dass Julian Nagelsmann die richtigen Schlüsse zieht, jetzt auch schon im Ecuador-Spiel.
4: Was lief gut deiner Meinung nach in diesem Spiel? Stichwort Mittelfeld.
7: Ja, wir haben mit Felix Metscher allen voran einen Spieler, der sich bei dieser Weltmeisterschaft wirklich das Prädikat Weltklasse verdient. Und mich würde es nicht wundern, wenn jetzt während oder nach der WM bei Dortmund ein Angebot jenseits der 100 Millionen einflattert, weil das ist wirklich herausragend, was er spielt. Was Nathaniel Brown spielt, Dennis Undaff, wissen wir ja, der macht Dennis Undaff Sachen. Aber eben die Bank funktioniert auch. Du kannst mit Leveling, Amiri nachlegen. Auch Goretzka ist sensationell reingekommen. Also das funktioniert sehr, sehr gut.
4: Leon Goretzka, du sprichst ihn an. Du hast uns eine Schlüsselszene mitgebracht, über die wollen wir noch mal gemeinsam sprechen. Ein 70-Meter-Sprint, der am Ende sehr entscheidend war in diesem Spiel.
7: Ja, genau. Wir reden ja immer sehr, sehr viel auch über die Tore von Dennis Undaff, zu Recht. Aber es ist eben genau dieser Laufweg von Leon Goretzka. Wenn er den nicht macht, diese 70 Meter, dann verlieren wir das Spiel. Und dann reden wir hier heute auch über ganz andere Themen. Dann ist auch nicht diese Emotionalität da. Da ist auch nicht diese Aufbruchstimmung da. Und das sind im Endeffekt die Dinge, über die auch, und da bin ich mir sicher, Julian Nagelsmann mindestens genauso oft reden wird, wie eben die Tore von Dennis Undaff, dass Leon Goretzka diesen Weg macht und dieses klare Tor, diese hundertprozentige Torschance da vereitelt.
4: Emotionalität und Aufbruchstimmung, perfekte Überleitung zu Dennis Undaff. Wahnsinn, was der in diesem Turnier liefert. Kann man es sich leisten, so jemanden von der Bank zu bringen, oder ist das eigentlich genau die richtige Strategie?
7: Das ist jetzt natürlich die Frage, die unter anderem Deutschland zumindest im Sport bewegt. Und da gibt es natürlich auch andere Auffassungen. Meine Meinung ist, ich würde ihn in dieser Rolle lassen. Und das die eigentliche Aufgabe, die Julian Nagelsmann hat, ist wirklich, er muss seine ganzen pädagogischen Fähigkeiten darauf verwenden, dass er Dennis Undaff in dieser Rolle lässt, beziehungsweise dass er sie ihm schmackhaft macht. Weil was gibt es denn Schöneres, als in dieser Rolle WM-Torschützenkönig zu werden und im besten Fall am Ende Weltmeister?
4: Und gegen Ecuador jetzt vielleicht ein bisschen rotieren und dann in die Startformation. Bietet sich das an, weil es sportlich eben um nicht mehr viel geht jetzt?
7: Könnte man machen. Auf der anderen Seite kann man argumentieren, Jamal Musiala auf der 10 braucht natürlich jede Einsatzminute, um zu seiner Topform zurückzukommen. Nick Woltemade brauchst du vielleicht auch noch. Also ich weiß es nicht und bin froh, dass Julian Nagelsmann das entscheiden darf.
4: So können wir das Ganze schließen. René Adler, vielen Dank für diesen Morgen. Sehr gern. Und heute Abend bestreitet dann der Titelverteidiger sein zweites Gruppenspiel. Und die Stimmung der Argentinier vor dem Duell mit Österreich, die könnte besser kaum sein nach dem souveränen 3:0 gegen Algerien zum Auftakt, inklusive Dreierpack von natürlich Lionel Messi.
8: Es ist wieder Messi-Zeit. Lionel, der Zauberer, der Magische, der mit Ball und Gegner macht, was er will. Lionel ist trotz seiner 38 immer noch voller Tatendrang. Sein Ziel gegen Österreich sind Tore, wie in seinem 200. Länderspiel, der Hattrick gegen Algerien.
9: Der größte aller Zeiten, es wird nie wieder mehr so einen großen geben wie ihn.
10: Wenn einer mit fast 39 noch auf so einem Niveau Fußball spielt, dann ist damit eigentlich alles gesagt. Herausragender Spieler.
8: In diesem Stadion wird sich Österreich also der Wucht erwehren müssen, hier wo sonst die Dallas Cowboys gastieren. Das Team von Ralf Rangnick startete mit einem 3:1 gegen Jordanien in die WM, das jedoch ohne Glanz. Dabei besitzt Österreich einen interessanten Kader, der viel mehr kann als das bisher Gezeigte. Gerade von Leimer und Sabitzer muss noch mehr kommen. Doch Argentinien hat die Kaltblütigkeit und Turniererfahrung eines Weltmeisters. Der hochschaltet, wenn es darauf ankommt. Über allem steht jedoch Messi, ein weiterer Treffer, und er wäre alleiniger WM-Rekordtorschütze. Seinen Status als ultimative Fußballikone hätte er dann endgültig zementiert.
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2: Ja, ganz viel Fußball, aber in der WM-Arena darf Musik auch nicht fehlen. Heute ist Mailau bei uns zu Gast. Herzlich willkommen.
12: Hallo, guten Morgen.
2: Singer und Songwriter aus Belgien, jetzt leben sie in L.A., sind aber gerade auf Europa-Tournee. Das ist die Frühjahrstournee, die aber bis August geht. Sie sind offensichtlich sehr gerne auf Tour.
12: Jeden Sommer bin ich in Europa für Konzerte. Das ist, was ich am liebsten mache. Und ja, mit das Wetter wie die letzten Tage ist es wirklich so schön, Musik zu spielen.
2: Und weil live offenbar auch das ist, was Sie am meisten inspiriert, oder?
12: Ja, doch. Also 10 Jahre bevor meine erste Song im Radio laufte, hatte ich schon Konzerte gespielt und das ist, was ich am liebsten mache. Das ist am besten. Finde ich noch immer mein Lieblingsteil von Musiker sein.
2: Jetzt sind Sie auch hier live, hören wir gleich. Aber vorher muss ich Sie noch fragen. Sie wohnen derzeit in L.A. In den USA findet die WM statt und Sie sind hier. Sind Sie ein bisschen traurig?
12: Stimmt, das ist keine gute Time-Management-Fall. Gestern in Los Angeles hat Belgien gespielt gegen Iran und ich hatte ein Konzert in die Schweiz am Samstag, also das war nicht möglich, im Stadion zu sein, leider, aber war auch keine gute Game, also Spiel.
2: Weil
12: also,
2: Sie nicht zugeschaut haben wahrscheinlich.
12: ja, das vielleicht ist das der Grund, ja, wir brauchen noch ein bisschen Zeit, denke ich.
2: Okay, und Sie drücken den Belgiern die Daumen, haben wir dabei rausgehört?
12: Yes, ja, das, ich hoffe, dass es ein bisschen besser gegen New Zealand.
2: Genau, das ist das nächste Spiel. Dann vielen Dank, Milo.
12: Dankeschön.
2: Jetzt wollen wir auf jeden Fall noch was hören, denn Sie spielen ja sehr, sehr gerne live, haben wir gerade gehört.
0: Ja, wir freuen uns auf Milo, sagen Tschüss und sind morgen hier sowohl mit dem Morgenmagazin als auch mit der WM Arena wieder da.
2: Und jetzt hören wir von Milo, My Lucky Day.
0: Milo!

0: Thank you. Dankeschön.
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0: Guten Morgen, ich begrüße Sie zur Tagesschau. Die USA und Iran haben bei der ersten Runde ihrer Gespräche in der Schweiz Fortschritte erzielt. Nach Angaben der Vermittler aus Katar und Pakistan einigten sich beide Seiten auf einen Fahrplan, um innerhalb von 60 Tagen ein finales Abkommen zu verabschieden. Dazu sollen Arbeitsgruppen beispielsweise über das iranische Atomprogramm beraten. Außerdem wurde ein Gesprächskanal über die Straße von Hormus sowie ein Gremium für die Einhaltung der Waffenruhe im Libanon eingerichtet. Um die Rente für die Zukunft aufzustellen, hat die sogenannte Rentenkommission Reformvorschläge erarbeitet. Heute schließt sie ihre Arbeit ab. Morgen soll das Papier der Bundesregierung übergeben werden. Details sind allerdings schon durchgesickert. Demnach soll etwa das Rentenniveau durch eine Kapitalrente stabil gehalten werden. Dabei werden bis zu 2% der Rentenbeiträge am Aktienmarkt angelegt. Außerdem könnte der Renteneintritt an die Lebenserwartung gekoppelt werden. Lob kommt aus der Union. Die Linke, die Jusos und die Gewerkschaften üben scharfe Kritik. Mit dem bundesweiten Aktionstag Kommunen am Limit wollen Städte und Gemeinden heute auf ihre prekäre finanzielle Situation hinweisen. Die Aktionen an Kitas, Rathäusern, Schulen und in Schwimmbädern sollten zeigen, dass die kommunale Finanznot nicht nur eine abstrakte Zahl sei. Aufgerufen haben der Deutsche Städtetag, der Deutsche Landkreistag und der Deutsche Städte- und Gemeindebund. Sie fordern Bund und Länder auf, gegenzusteuern. Kolumbien steht vor einem Kurswechsel nach rechts. Der von US-Präsident unterstützte Politiker de la Espriella hat die Stichwahl um das Präsidentenamt vorläufigen Angaben zufolge knapp gewonnen. Der Anwalt kam auf fast 50% der Stimmen. De la Espriella will härter gegen Drogenkriminalität vorgehen und die Sicherheitslage verbessern. Sein Konkurrent Cepeda vom Linksbündnis erhielt knapp 49%. Zur Fußball-WM. Da gab es gestern am späten Abend und in der Nacht folgende Ergebnisse. Belgien und Iran trennten sich 0:0. Uruguay und die Kapverden spielten ebenfalls unentschieden mit dem Endstand 2:2. Es waren die ersten WM-Tore für die Kapverden überhaupt. Neuseeland unterlag Ägypten mit 1:3. Die Wetteraussichten. Vielfach sonnig, nur regional ein paar flache Wolkenfelder. Am Nachmittag in der Südhälfte bevorzugt über den Bergen Quellwolken und einzelne, dann aber zum Teil heftige Hitzegewitter. 20 bis 38 Grad.
1: Guten Morgen und willkommen zu unserer Sendung Update Wirtschaft hier auf dem Parkett in der Frankfurter Börse, wo noch immer alle Blicke auf Nahost gerichtet sind, beziehungsweise auf die Schweiz. Denn dort verhandeln aktuell die USA und der Iran über ein Ende des Krieges. Und so wie es aktuell aussieht, scheint es erste Fortschritte und Vereinbarungen zu geben. Doch wie tragfähig diese Lösung dann auch letztendlich ist, wird sich erst zeigen. Und so lange bleibt die Lage angespannt. Und das spiegelt sich natürlich auch an den Finanzmärkten wieder. Der DAX startet heute mit einem leichten Plus in den Tag von 0,2%, aber über der 25.000-Punkte-Marke. Am Freitag hatte er unter der 25.000-Punkte-Marke geschlossen. Und wir fragen uns jetzt, wie es angesichts der Verhandlungen zwischen den USA und dem Iran weitergehen wird, wie es in dieser Woche laufen könnte, auch an den Aktienmärkten. Und das bespreche ich jetzt mit Andreas Lipko. Er ist Chefmarktanalyst bei CMC Markets. Guten Morgen, Herr Lipko.
2: Guten Morgen.
1: Worauf konnten sich denn die USA und der Iran bislang einigen?
2: Ja, hier geht es natürlich um das angereicherte Uran, primär also um die Funktion bzw. die Position von dem Iran im atomaren Quartett oder Quintett, wie man auch mal will. Und hier sind die USA natürlich sehr, sehr vehement und bleiben bei der Positionierung, dass man eben das angereicherte Uran eben entsprechend weghaben möchte, dass man sozusagen den Iran aus dieser Position rausnimmt, dass man eben über angereichertes Uran nicht nur jetzt für zivile Zwecke, sondern dann eben zum Beispiel auch von oder zum Bau von Atombomben benutzen kann. Und darum geht's. Und da ist man doch einige Schritte vorangekommen, wobei man hier wirklich sehr vorsichtig sein muss. Die Verhandlungssituation, die ist momentan äußerst schwierig und demzufolge bekommen wir immer wieder Schlagzeilen, die auch auch teilweise gegenläufig sind, die auch für viel Nervosität sorgen. Aber die Marktteilnehmer sind zumindest mal aktuell davon ausgehend, dass man eben sagt, man wird eine Lösung hinbekommen.
1: Sie haben es gerade eben angesprochen. Es war ja viel hin und her in den letzten Tagen und Wochen im Grunde schon. Mal hieß es, man hat sich einigen können. Dann war das Ganze, wurde das Ganze wieder zurückgenommen. Das heißt, so klar ist die Lösung auch jetzt noch nicht. Wie tragfähig könnte das Abkommen sein?
2: Also man versucht von Seiten der USA hier natürlich ganz klar die militärische Dominanz in den Vordergrund zu stellen und immer wieder darauf hinzuweisen, wenn man eben jetzt hier nicht zu einem Verhandlungsschluss kommt, wird man sozusagen den Krieg fortsetzen. Und das ist natürlich eine Drohgebärde, die nicht zu verachten ist. Auf der iranischen Seite ist die Situation etwas schwieriger, weil wir hier eine Situation vorfinden, wo nicht eine klare, Einigung von Seiten des Staates möglich ist. Wir haben einen sehr starken Einfluss von Religionsführern, wir haben einen sehr starken Einfluss von einzelnen, sehr mächtigen Landlords, also kleineren Gruppierungen, die im Iran das Sagen haben. Und wir haben eben, sage ich mal, eine eher reduzierte politische Führung im Iran, die momentan dann eben von Sprechern da wahrgenommen wird. Und hier muss man natürlich sehen, selbst wenn es eben zu einer Einigung kommt, dann muss man intern diese ganzen Gruppierungen untereinander kriegen und sozusagen nach außen dann auftreten und im Endeffekt dann diesen Abschluss zustande bringen. Also nicht wirklich einfach. Und das sorgt eben genau dafür, dass wir immer wieder diese Auf und Abs, Hin und Hers und ja, Zusagen und teilweise auch dann Absagen bekommen.
1: Und dann bleibt ja immer noch die Frage, ob sich Israel letztendlich auch an die Absprachen hält. Israel ist jetzt bei diesen Verhandlungen nicht dabei. Warum nicht?
2: Ja, hier sehen sich natürlich die USA ganz klar in der dominanten Position und wollen das auch bleiben. Man merkt das ja immer wieder an der Berichterstattung am Rand, dass man hier natürlich versucht, auf der politischen Ebene eine gleiche Spur, eine gleiche Strategie zu fahren. Und da gibt es natürlich dann hier und da die ein oder anderen Abweichungen davon. Wobei man natürlich auch sagen muss, auch hier muss man immer vorsichtig sein. Die Situation ist natürlich nicht komplett klar. Wir haben hier eine ganz klar angespannte Krisensituation. Und da reicht das schon manchmal, dass auch eine Falschnachricht rauskommt oder dass natürlich militärische Aktionen dann eben vollzogen werden, wo nicht ganz klar ist, wer hat denn jetzt hier angefangen und wer ist sozusagen der Schuldige. Und von daher haben sich die USA ganz klar darauf eben abgestimmt und positioniert, dass man sagt, wir haben hier sozusagen die Oberhand, wir treten nach außen als Verhandlungsführer, als erste Position auf und nehmen sozusagen das Zepter eben im Bereich der Verhandlung in die Hand und versuchen dann sozusagen mit Israel auf der zweiten Ebene entsprechend dann die Ziele zu besprechen und die weitere Strategie auch natürlich dann zu vollziehen.
1: Speziell an den Aktienmärkten sehen wir ein leichtes Aufatmen. Der DAX hat im positiven Bereich geöffnet und auch die asiatischen Märkte sind heute positiv in den Tag gestartet. Wie bewertet man denn hier an den Aktienmärkten diese Friedensgespräche aktuell?
2: Also an den Finanzmärkten geht das natürlich komplett über die Energieträgerpreise, das muss man ganz klar sagen. Natürlich guckt man oft auch auf die menschlichen Leiden und hat die natürlich auch im Blick. Aber auf der anderen Seite spielt natürlich eine Rolle, was macht der Ölpreis, wie verhält sich Erdgas, was für Auswirkungen hat das insgesamt natürlich dann auf die Kosten bei den Unternehmen und natürlich auch auf die Kosten für uns, für Konsumenten, die dann natürlich durch gestiegene Preise weniger Geld für den Konsum zur Verfügung haben. Und dieses ganze Gespann, wenn man so will, sorgt dafür, dass natürlich die Börsianer, die Investoren versuchen, immer so ein bisschen zu antizipieren. Was macht das mit den Börsen? Was macht das mit den einzelnen Aktienkursen? Sprich, werden vielleicht wieder mehr Autos gekauft? Gehen die Konsumenten wieder dann, wenn sozusagen die Situation gelöst ist und der Ölpreis eben wieder die Risikoprämie abgebaut hat, mehr einkaufen? Das sind so die Themen, mit denen sich momentan die Börsen auseinandersetzen. Und wir sehen ja, dass wir momentan zumindest so einen kleinen Silberstreif am Horizont an den Börsen sehen und wir davon ausgehen, dass wir eine Lösung bekommen.
1: Das heißt, der Ölpreis und vor allem dann auch die Straße von Hormuz bleibt so ein bisschen das Zünglein an der Waage. Alle Anleger schauen dorthin, beobachten, wie viel Öl, wie viele Frachter da durchkommen, wie viel Öl transportiert werden kann. Wir sehen aber aktuell eine leichte Erholung beim Ölpreis. Der ist leicht gefallen. Richtig?
2: Ja, also wir sind momentan bei 79 US-Dollar pro Barrel bei der Nordseesorte Brent und das ist für uns Europäer ja ausschlaggebend und das kommt genau, wie Sie schon richtig gesagt haben, natürlich durch die Straßensperrung von Hormuz, wenn man so will. Also hier der Schiffsverkehr wurde ja von Seiten des Irans blockiert. Das führte dazu, dass wir eben Versorgungs- bzw. Lieferengpässe auf den internationalen Energiemärkten hatten und die hatten dann ihre Abstrahleffekte in ganz, ganz vielen Richtungen. Also hier geht es nicht nur darum, dass der Benzinpreis an den Zapfsäulen teurer wird, sondern hier geht es eben darum um Kerosin, hier geht es darum um Öl für zum Beispiel die pharmazeutische oder eben auch die chemische Industrie. Also ganz, ganz viele Randgebietsschauplätze, wenn man so will, die davon beeinflusst werden. Und wenn wir eben hier diese Entspannung dann sehen, dann lassen auch in diesen einzelnen Bereichen die Spannungen nach und die Unternehmen haben mit weniger Kosten zu rechnen.
1: Wobei für die Anleger ja nicht ganz leicht ist zu erkennen, wie die aktuelle Lage dort wirklich ist. Auch da gibt es unterschiedliche Meldungen. Quasi im Minutentakt ist die Straße denn momentan geöffnet?
2: Also hier haben wir tatsächlich immer wieder sprüchliche Berichterstattung. Auf der einen Seite der Iran sagt, ja, die Straße ist geöffnet. Auf der anderen Seite hören wir aber auch, dass viele Reedereien sagen, solange da das Potenzial von zum Beispiel also Minen, Verminungen eben vorhanden ist, schicken wir da unsere Schiffe nicht durch. Ich hatte in der vergangenen Woche jedoch auf so einem Radar, das kann man beobachten, wie die Straße von Hormuz entsprechend dann frequentiert wird, genau gesehen, dass einzelne Schiffe doch schon durchgefahren sind. Hier kommt sicherlich darauf an, was für Güter, was für Waren, aus welchen Ländern entsprechend Schiffe natürlich kommen. Wir hatten ja im Vorfeld schon gesehen, dass zum Beispiel Schiffe aus China die Straße passieren konnten. Andere sind da vorsichtiger. Ich denke, das ist auch so ein bisschen Unternehmenspolitik natürlich, dass man ganz sicher gehen will, okay, die Straße ist wieder befahrbar und dann kann man eben entsprechend auch die Schiffe durchschicken. Das ist ja auch nachvollziehbar, wer will denn auch schon im Endeffekt eine Havarie haben.
1: Das heißt, die Lage dürfte weiterhin erst einmal auch angespannt bleiben dort an der Meerenge. Jetzt werden die Anleger wahrscheinlich trotzdem weiterhin in dieser Woche gehen Schweiz schauen, wo weiterhin verhandelt wird. Das Ganze soll nämlich noch bis Ende der Woche laufen.
2: Ja, davon kann man ausgehen und wir werden auch sehr, sehr viele Nachrichten bekommen. Das heißt, Sie werden in den zukünftigen Tagen dann ganz, ganz viele neue Interpretationsmöglichkeiten haben. Davon gehe ich mal ganz fest aus. Es ist auf jeden Fall kein Kinderspiel und hier wird auch keine ganz klare Linie im Endeffekt gefahren, sondern man muss immer damit rechnen, dass wir ein sehr hin und her erleben, ein Auf und Ab und so ist Börse halt, aber so ist die Situation im Nahen Osten derzeit auch.
1: Und wir behalten das im Blick. Vielen Dank für das Gespräch.
2: Ja, ich bedanke mich auch.
1: Dankeschön. Ja, während hier alle Augen weiterhin auf Nahost gerichtet sind, will das EU-Parlament, genauer gesagt der Ausschuss für Wirtschaft und Währung, morgen über den Gesetzentwurf zum digitalen Euro abstimmen. Sollte die EU-Verordnung verabschiedet werden, dann geht das Projekt weiter und startet mit der praktischen Umsetzungsphase. Dann wird also geprüft, wie der digitale Euro in der Praxis später einmal genutzt werden kann und wie das Ganze technisch möglichst einfach und frei funktionieren kann. Welche Schritte bis dahin aber noch zu gehen sind und vor allem ab wann wir dann wirklich mit dem digitalen Euro das erste Mal bezahlen können, das bespreche ich jetzt mit Hans-Joachim Lehfeld. Er ist Partner bei MacPie Projects. Richtig?
3: Ganz genau. Guten Morgen vorweg.
1: Guten Morgen, Herr Lehfeld. Ja, was genau entscheidet denn das EU-Parlament morgen?
3: Wie Sie schon gesagt haben, der ECON-Ausschuss entscheidet morgen erstmal darüber, wie eigentlich die Verordnung ausgestaltet werden soll. Es gab in den letzten Monaten zahlreiche Änderungsanträge zu der Verordnung. Da ging es zum Beispiel um Haltegrenzen. Wie viele Euros darf ich denn wirklich in meiner Wallet tragen? Wie steht es ganz wichtig um das Thema Datenschutz? Aber auch nicht zu vergessen, das Thema Finanzmarktstabilität. Das heißt, darüber wird morgen erstmal entschieden. Ist allerdings noch nicht die finale Entscheidung, dass der digitale Euro wirklich kommt. Weil dann gibt es erstmal eine Entscheidung im EU-Parlament, dann gibt es noch die Trilog-Verhandlungen und erst dann gibt es eine entsprechende Verabschiedung. Das heißt, erst dann kannst du den digitalen Euro in 2029 geben.
1: Das heißt also noch einige Schritte zu gehen, bis wir dann wirklich den digitalen Euro vielleicht mal haben. Jetzt arbeitet die EZB zusammen mit den nationalen Notenbanken ja schon sehr lange an diesem Projekt. Da ist auch schon sehr viel Geld reingeflossen. Besteht denn überhaupt die Gefahr, dass das EU-Parlament gegen dieses Projekt entscheidet?
3: Ich würde auf zwei Seiten darauf antworten. Das eine ist, rein politisch ist es wahrscheinlich so, dass man dann sagt, da ist so viel Geld reingeflossen in dieses Projekt. Man kann da nicht gesichtswahrend aus dem digitalen Euro wieder aussteigen. Aus einer politischen Sicht ist das durchaus verständlich. Wenn ich es aus einer rein wirtschaftlichen Sicht betrachte, dann würde ich immer sagen, egal wie viel Geld in eine Sache reingeflossen ist, wenn ich am Ende feststelle, sie ist nicht gut oder sie hilft niemandem, dann muss ich das Projekt beenden und zwar sofort. Also von daher glaube ich, am Ende wird man aus der Sache nicht mehr rauskommen. Den digitalen Euro wird es geben. Man kann aber darüber diskutieren, ob es einen echten Mehrwert für die Bürgerinnen und Bürger geben wird oder ob nicht damit gegebenenfalls halt eben auch die Souveränität zusätzlich zu der digitalen Währung von Europa dann gestartet wird.
1: Ich höre da etwas Skepsis.
3: Ja, weil die Frage ist natürlich, wem nutzt es an der Stelle? Ich kann auch heute schon innerhalb des Euroraums in Echtzeit Geld überweisen. Das kann ich auch in Zukunft. Das ist vielleicht ein Unterschied von wenigen Sekunden. Ich glaube, das merkt man nicht unbedingt. Ich kann auch heute schon mit Karten von Mastercard, von Visa und dergleichen sehr bequem und mit hohem Komfort bezahlen. Also von daher ist natürlich immer die Frage, wem nutzt es? Was ist der Mehrwert? Und ich glaube, im Moment gibt es für den Bürger kaum einen Mehrwert. Das wird sich dann zeigen, wenn die Angebote tatsächlich im Markt sind. Aber der Mehrwert könnte natürlich insgesamt für die Volkswirtschaft sein, dass wir eine höhere Souveränität in Europa haben. Gerade wenn ich beobachte, was auf der Stablecoin-Seite in den USA passiert oder was die Chinesen mit ihrer digitalen Währung machen.
1: Ich wollte gerade sagen, bei den Zahlungsanbietern, über die Sie eben gerade gesprochen haben, sehen wir eine ziemlich deutliche US-amerikanische Dominanz bei Visa, Mastercard, PayPal. Das heißt, es ist doch vielleicht gar nicht so eine doofe Idee, da auch was auf den Markt zu bringen, dass man autonom und unabhängig von anderen externen Zahlungsanbietern eben hier auch Geld überweisen und transferieren kann, oder?
3: Ganz genau. Und das denke ich, das ist eigentlich das übergeordnete Ziel an der Stelle. Wie schafft man mehr Unabhängigkeit von den USA oder von anderen Ländern? Und wir haben es ja jetzt erst in der letzten Woche gesehen, wie leicht es ist, dass Anthropic die aktuellen KI-Modelle nicht mehr zur Verfügung stellen darf oder kann. Und ich will gar nicht den Teufel an die Wand malen, aber ich glaube, ganz auszuschließen ist es nicht, dass auch in den USA jemand auf die Idee kommt, uns vielleicht von deren Zahlungsverkehrssystem abzuschneiden. Losgelöst davon, da glaube ich, sollte man auch nicht vergessen, dass mit dem Karteneinsatz, egal ob wir mit Mastercard, Visa und so weiter reden, auch entsprechende Gebühren anfallen. Das ist ein beträchtlicher Betrag, der wiederum auch in amerikanische Unternehmen fließt, vielleicht nicht komplett in die USA, aber doch zu einem gewissen Anteil. Und wenn wir zukünftig mit dem digitalen Euro bezahlen können, würden dann diese Gebühren entsprechend wegfallen und blieben zumindest mal in der Eurozone.
1: Das heißt, es geht um die Gebühren, es geht um die Souveränität. Welchen Mehrwert liefert der digitale Euro denn noch?
3: Ich glaube, es ist nicht zu vernachlässigen, dass ich trotzdem Geld innerhalb des Euroraums in Sekundenschnelle ohne eine Bank, ohne einen Intermediär zu nutzen, überweisen kann. Mein Beispiel ist immer, ich habe Verwandtschaft in Italien, ich kann denen sofort Geld völlig kostenfrei in Sekundenschnelle bezahlen. Das ist, glaube ich, ein höheres Maß an Komfort, was es so in der Form nicht gibt. Wenn ich das heute machen möchte, muss ich entweder zu meiner Bank laufen oder ich muss es per Internet machen. Da muss es aber verfügbar sein, ich muss Internet haben. Und diese Zahlung kann ich eben auch offline durchführen. Das heißt, ich brauche keinen Strom, ich brauche kein Internet und bin trotzdem sehr variabel, wie ich bezahle. Und ich glaube, was auch gerne mal unterschätzt wird, ist, dass jetzt auch Menschen, die eigentlich gar keinen Kontozugang bekommen können, über diesen digitalen Euro, über die Wallet, die dazu gehört, doch eine Kontoverbindung bekommen und auch so dann am Geschäftsleben teilnehmen können.
1: Das heißt, der digitale Euro soll im Grunde jederzeit und für jeder Mann, jeder Frau verfügbar sein und das auch ohne Internetverbindung.
3: Genau.
1: Das ist für manche Stellen in Deutschland vielleicht gar nicht so schlecht. Trotzdem haben viele Menschen ja immer noch große Fragezeichen im Kopf, wenn es um den digitalen Euro geht. Viele fragen sich, wie es dann in der Praxis wirklich funktionieren soll, wie man diesen digitalen Euro letztendlich nutzen kann. Hat man dann eine Art Wallet auf dem Handy oder habe ich eben doch eine Karte im Portemonnaie? Weiß man da schon mehr zu?
3: Also Sie bekommen eine Wallet auf dem Handy zugeteilt, wenn Sie das gerne möchten. Und zwar nicht von der EZB direkt, sondern beispielsweise über Ihre Hausbank. Und dort können Sie ganz normal wie bei einer Überweisung praktisch Ihre Wallet aufladen mit dem Euro und können dann diese Wallet beim Einkaufen, beim Online-Kaufen für Überweisungen nutzen. Also ähnlich, wie man das auch schon heute kennt, wenn man ein Konto, ein Online-Konto bei seiner Bank hat, aber hier eben mit einer digitalen Währung, mit einer echten EZB-Währung, so als wenn man mit Bargeld unterwegs wäre. Nur man spart sich jetzt, wenn man so will, den Weg nach Mailand, sondern kann oder muss auch keinen Brief schicken, sondern kann das Ganze in Zentralbankgeld bequem von seinem Handy aus machen.
1: Jetzt sind ja nicht nur die Menschen zum Teil noch skeptisch, was dieses Projekt angeht, sondern eben auch die Banken selbst. Ja. Warum denn?
3: Erstmal geht es ans Geschäftsmodell der Banken. Ich hatte gerade eben schon darüber gesprochen, Mastercard, Visa-Card und dergleichen. Wenn Sie mal schauen, wenn Sie eine Karte von Ihrer Bank ausgehändigt bekommen, ist es in der Regel eine Karte von diesem Provider. Das heißt, sowohl die Bank selber als auch der Provider verdient erstmal an jeder Kartenzahlung. Wenn Sie es zukünftig mit dem digitalen Euro machen, fällt dieser Ertragsarm weg. Aber was auch nicht zu unterschätzen ist, sind die enormen Implementierungskosten, die damit verbunden sind. Banken haben allgemein schon sehr viele Investitionen in ihre Hardware, in ihre IT-Infrastruktur zu übernehmen. Ich denke da an KI, Automatisierung, Digitalisierung und so weiter. Und dann ist natürlich für die Banken die Frage, wie holen sie das Geld wieder rein? Also wie könnte ein Geschäftsmodell aussehen, dass diese Investitionen sich am Ende des Tages lohnen? Und da ist es schon gut verständlich, dass die eine oder andere Bank da eher vorsichtig unterwegs ist und den digitalen Euro vielleicht nicht ganz so gut findet.
1: Und so ist es immer bei neuen Projekten. Es gibt Befürworter und Kritiker. Ich danke Ihnen für die Einschätzung.
3: Dankeschön.
1: Ja, in anderen Ländern ist man gar nicht so skeptisch wie wir Deutschen, wenn es um Digitalisierung oder bargeldloses Bezahlen geht. In Schweden zum Beispiel hat man das Bargeld in den letzten Jahren mehr oder weniger abgeschafft. Wer einen Espresso bezahlen will, wer auf dem Markt einkaufen möchte oder wer vielleicht in der Kirche eine kleine Spende dalassen will, der kann das in den meisten Fällen nur noch rein digital tun. Also mit der Karte oder mit dem Handy. Und die Schweden, die scheinen damit gar nicht mal so wirklich ein Problem zu haben. Weder jung noch alt. Doch wie ist diese breite Akzeptanz in dem Land zu erklären? Hat man dort etwa gar keine Sorge vor mangelndem Datenschutz? Das wird uns jetzt Maike van den Boom erklären. Sie ist Autorin und Glücksforscherin und lebt seit mehr als 10 Jahren selbst in Schweden. Guten Morgen, Maike van den Boom.
4: Ja, guten Morgen aus Stockholm.
1: Guten Morgen nach Stockholm. Kurze Frage vorweg. Wann haben Sie denn das letzte Mal mit Münzen oder mit Scheinen in Schweden was bezahlt?
4: Ich habe keine Ahnung. Ich weiß noch nicht mal, wie das Bargeld aussieht. Ich weiß, dass auf einem Schein ist Astrid Lindgren. Ansonsten könntest du mir alles als schwedische Kronen verkaufen. Ich habe sie kaum gesehen.
1: Das heißt, jede noch so kleine Bezahlung findet mittlerweile in Schweden rein digital statt. Auf welche Zahlungsplattformen greifen die Schweden denn da zurück?
4: Wir nutzen Swish. Wenn wir nicht mit Karte zahlen, swishen wir. Also Swish, so wie sich das anhört, so einfach ist das auch. Also wenn ich jetzt Eis essen gehe mit einer Freundin und sie bezahlt, dann sage ich, jo, swishaday, ich swische dir. Und innerhalb von 10 Sekunden hat die das Geld auf ihrem Konto. Also super geschmeidig.
1: Das heißt, da hat man eigene Zahlungsplattformen, aber es gibt keine digitale Krone, so wie den digitalen Euro hier, der ja kommen soll, oder?
4: Sie sind damit beschäftigt seit 2017. Die technische Ausarbeitung, so wie ich es verstanden habe, ist abgeschlossen 2023. Und jetzt schauen Sie halt, was Europa macht, gucken, was hat das für Einflüsse auf die Wirtschaft und eventuell auf die Gesetzgebung.
1: Und das Interessante daran ist ja, dass egal, wo man letztendlich in Schweden ist, ob auf dem Land oder in der Stadt, und dass auch jeder, junge Menschen, ältere Menschen, sehr alte Rentner zum Teil, digital bezahlen, dass sie ein Handy haben, eine Wallet haben. Wie hat man das denn geschafft? Also wie hat vor allem die schwedische Regierung es geschafft, da alle mitzunehmen und alle dafür zu begeistern?
4: Also zum Ersten haben sie total früh damit angefangen. Also wir sind ja schon ewig, jetzt sage ich wir, aber wir sind schon ewig digitalisiert. 1999, 2000, da war ja, oh Gott, jetzt wird alles umgestellt. Da haben sich die Schweden gedacht, gut, neue Chance, wir fangen bei null an. Wir digitalisieren die gesamte Gesellschaft. Und sie haben das gesamte Internet ausgerollt im ganzen Land bis zur letzten Milchkanne, weil sie einfach gesagt haben, wollen wir eine demokratische Gesellschaft, wollen wir, dass alle mitmachen, dann müssen sie es auch können. Das ist der Grundgedanke, auch typisch schwedisch, wir wollen, dass alle teilhaben. Und dazu gehört, und da hatten sie schon die Weitsicht, Internet geht nicht mehr weg, Digitalisierung auch nicht, also müssen wir die Menschen mitnehmen.
1: Das heißt,
4: also das ist das Erste. Mhm. Ja, und zum anderen haben sie halt auch so eine positive Herangehensweise an alles, was neu ist. Also sie haben wenig dieses Bedenkenträgertum, sondern denken sich, okay, das probieren wir mal aus, dann lernen wir, dann passen wir an. Und das kriegen sie irgendwie auch schon so mit von jung auf. Es ist keine große Gefahr, sondern eher, wie können wir uns mit gesundem Verstand mit neuen Dingen beschäftigen. Und das haben sie halt gemacht. Da sind sie sehr erfolgreich jetzt mit.
1: Das heißt, man geht sehr pragmatisch mit Innovationen um und wenn man dann merken sollte, oh, das funktioniert doch nicht, dann rudert man eben wieder zurück. Das heißt, es gibt immer einen Ausweg letztendlich. Ist das so eine typisch schwedische Art? Könnten wir davon in Deutschland auch mehr gebrauchen?
4: Ja, das würde ich absolut sagen. Es gibt ja einen Grund, warum die Schweden europäische Innovationsführer sind und warum sie auch in Digitalisierung so weit vorne sind, weil sie eben erstmal ausprobieren, erstmal sich angucken, nicht überall Dinge sehen, die schief laufen können, sondern sie sehen immer Möglichkeitsräume. Und das bedeutet einfach, dass sie viel früher mit allen möglichen Sachen mit dabei sind. Und dann muss man nicht vergessen, diese Digitalisierung ist einhergegangen mit einer digitalen Kompetenz. Also die Menschen wurden auch, die haben dieses Risikobewusstsein mit der Digitalisierung in Schulen schon gelernt oder gelehrt auch. Und das ist einfach wichtig, weil sonst ist man natürlich blauäugig. Also dieser gesunde, boah, wir packen es an, wir machen eine Arschbombe, wir probieren es aus, aber jetzt nicht blauäugig. Und diese Kombination hat sie einfach sehr weit gebracht, ist halt auch ein Grund, warum sie auf dem Gebiet der Innovation so weit vorne sind.
1: Also man nimmt die Menschen an die Hand. Jetzt kommen wir nochmal zurück zum Thema Zurückrudern. Denn das passiert ja ein Stück weit gerade in Schweden in puncto Bargeld. Man sagt jetzt, dass es doch sinnvoll sei, wenn die Menschen gewisse Summen an Bargeld daheim hätten für den Notfall im Krisenszenario. Das heißt, man setzt mittlerweile doch nicht mehr nur auf das digitale Bezahlen. Was hat es damit auf sich?
4: Also Bargeld war ja immer schon noch da nebenher. Nur jetzt hat man halt auch durch die Bedrohungslage, sind natürlich ziemlich nah an Russland dran, gemerkt von, okay, eine Gesellschaft, die sehr digitalisiert ist, ist natürlich an gewissen Stellen auch anfällig. Und was machen wir dagegen, wenn wir einen Cyberangriff haben, wenn das Bezahlsystem ausfällt? Was können wir dann machen? Und da sagt die Reichsbank, wir möchten gerne, dass ihr 1.000 Kronen umgerechnet 100 Euro zu Hause habt, sodass ihr zumindest eine Woche lang euch medizinisch versorgen könnt und einkaufen könnt. Und das heißt einfach, ja, wir wollen einfach noch parallel das Bargeld am Leben erhalten, damit wir zwei Füße haben, auf denen wir stehen im Notfall.
1: Das heißt, man ist tatsächlich auch ziemlich weitsichtig und alles andere als blauäugig, oder?
4: Ja, das würde ich schon sagen. Also es ist einfach eine einfach Augen auf im Datenverkehr, würde ich sagen. Und das macht man hier. Also diese Lust am Neuen, die würde ich mir für Deutschland wünschen. Die brauchen wir, etwas mehr zu wagen und auch Risikos einzugehen. Und dann würde ich sagen, keine Angst. Wenn man den gesunden Verstand und die Experten hört, dann kann man sich auch relativ sicher weiterentwickeln.
1: Ja, keine Angst.
4: Weiterentwickeln müssen wir uns.
1: Ja, auf jeden Fall. Und innovativ bleiben müssen wir auch. Das wird in Schweden groß geschrieben. Sie erforschen ja, was Gesellschaften glücklich macht und haben dazu auch schon mehrere Bücher geschrieben. Gibt es denn einen Zusammenhang zwischen dem Glücksniveau, auch jetzt speziell der Schweden, und dem Vertrauen in digitale Systeme oder vielleicht auch den Nutzen oder dass man das digitale Angebot nutzt und zielgerecht im Alltag einsetzt? Macht das glücklich?
4: Es gibt verschiedene Aspekte, die auf Glück einzahlen. Der erste sehr starke Aspekt ist, habe ich Mandat, mein Leben zu gestalten? Und mit der Digitalisierung kommt einfach auch sehr viel Freiheit. Ich kann ins Finanzamt reingehen und ich kann mein Steuergeld selber steuern. Ich kann gucken, wie will ich, dass der Staat mein Geld für meine Pension anlegt. Das kann ich auch alles irgendwie steuern. Das kann ich selber machen. Und das ist ein sehr, sehr großer Glücksfaktor. Wenn ich das Gefühl habe, ich bin nicht Opfer der Welt, ich kann eingreifen. Das ist super wichtig. Zum Zweiten, hast du selber schon gesagt, das Vertrauen in digitale Systeme. Davor kommt aber das Vertrauen in meine Mitmenschen, in die Gesellschaft, in den Staat. Und das macht Digitalisierung erst möglich. Und dann wird wiederum in den skandinavischen Ländern, aber halt in Schweden auch diese Digitalisierung vertrauensbildend angewendet, nämlich ich kann lesen, was die Ministerpräsidenten schreiben. Ich kann oder mein Nachbar kann auch sehen, was ich verdiene. Ja, also es ist auch eine sehr große Transparenz hier und ein Vertrauen in andere Menschen. Was die meisten allerdings nicht machen, weil wenn wir alle nackt in der Sauna sitzen, dann ist das auch nicht mehr so spannend. Also wir gucken alle nicht nach. Aber das, weißt du, das ist so ein Transparenz. Und das gibt natürlich den Menschen auch dieses Gefühl von fairer Behandlung. Wir haben alle die gleichen Möglichkeiten. Wir können alle irgendwie unser Leben gestalten. Und das ist natürlich sehr, sehr wichtig für auch eine funktionierende Gesellschaft, eine funktionierende Gemeinschaft, dass man nicht von Neid zerfressen ist, sondern dass man sagt, okay, ich kann mein Leben gestalten, du kannst das auch. So, und das ist einer der super größten Glücksfaktoren überhaupt, nämlich gute Beziehungen zu anderen Menschen, zusammenarbeiten, zusammen auf ein Ziel zu streben. Und das tun sie. Und da hilft Digitalisierung tatsächlich.
1: Und natürlich macht die Digitalisierung das Leben teilweise etwas leichter, unkomplizierter. Da, wo hier in Deutschland noch Behördengänge notwendig sind, macht man das Ganze in Schweden rein digital. Ich glaube, an der Stelle können wir Deutschen viel von den Schweden lernen. Ich danke Ihnen für das Gespräch und für die Einschätzungen. Viele Gerne. Grüße nach Stockholm.
4: Ebenfalls, Grüße.
1: Ja, und damit sind wir am Ende unserer Sendung. Wir halten Sie wie immer auf dem Laufenden auf tagesschau24, tagesschau.de und unseren Hörfunkwellen. Machen Sie es gut und wir sehen uns morgen.

0: Guten Morgen, hier ist die Tagesschau in 100 Sekunden. Gespräche zwischen USA und Iran gehen auf Arbeitsebene weiter. Ziel sei es, binnen 60 Tagen ein finales Abkommen zu erreichen, teilten die Vermittler Katar und Pakistan mit. Außerdem sei ein Gesprächskanal eingerichtet worden, um Missverständnisse und Zwischenfälle in der Straße von Hormus zu vermeiden. Ultrarechter Politiker gewinnt Stichwahl um Präsidentschaft in Kolumbien. Der Anwalt de la Espriella liegt nach vorläufigen Ergebnissen knapp vor seinem linken Gegenkandidaten Cepeda. Dieser kündigte an, das Ergebnis erst nach amtlicher Überprüfung aller Wahlprotokolle anzuerkennen. Anhänger Cepedas gingen auf die Straße, es gab Auseinandersetzungen mit der Polizei. Städte und Gemeinden machen auf schwierige Finanzlage aufmerksam. Die kommunalen Spitzenverbände haben zu einem Aktionstag unter dem Motto Kommunen am Limit aufgerufen. Damit wollen sie Bund und Länder auffordern, mehr für die Stabilisierung der kommunalen Haushalte zu tun. 3 Schüler bei Angriff auf Highschool auf den Philippinen getötet. Mindestens 5 weitere wurden verletzt. Der Vorfall ereignete sich in Tacloban im Osten des Inselstaates. 2 verdächtige Jugendliche im Alter von 14 und 15 Jahren wurden festgenommen. Sie waren nach Polizeiangaben selbst Schüler der Highschool. Die Ergebnisse der Fußball-WM vom gestrigen Abend und aus der Nacht. Spanien schlägt Saudi-Arabien mit 4:0. Belgien gegen Iran endet 0:0. Uruguay und die Kapverden trennen sich ebenfalls unentschieden 2:2. Und Neuseeland unterliegt Ägypten mit 1:3. Das Wetter. Vielfach sonnig, nur regional Wolkenfelder. Am Nachmittag in der Südhälfte vor allem über den Bergen Quellwolken und einzelne, dann aber zum Teil heftige Hitzegewitter. 20 bis 38 Grad. Guten Morgen, willkommen bei Tagesschau 24. Schön, dass Sie dabei sind. Wir sprechen jetzt über die wichtigen Themen des Tages in unserem News-Update am Vormittag mit meiner Kollegin Aline Braun. Aline, uns beschäftigen natürlich auch die Gespräche zwischen den USA und Iran in der Schweiz. Bis in den frühen Morgen wurde da ja verhandelt. Was für Fortschritte gab es denn?
1: Ich habe mal Bilder aus Luzern noch mal mitgebracht von gestern. Und die Vermittlerstaaten Pakistan und Katar, die sagen, die Fortschritte waren ermutigend. Zitat. Man hat sich auf jeden Fall weiterhin darauf geeinigt, die nächsten 60 Tage zu nutzen, um Details auszuarbeiten. Dann soll ein finales Abkommen für einen Frieden in der Region stehen. Man will Gesprächskanäle einrichten, zum Beispiel auch, um Zwischenfälle und Missverständnisse in der Straße von Hormus zu vermeiden. Also man hat sich da auf jeden Fall schon mal angenähert und will bei diesem 60-Tage-Plan bleiben. Und auch der iranische Außenminister Araghchi war ja mit vor Ort. Und da können wir auch uns noch mal sein Posting dazu anschauen, das er vor einigen Stunden abgesetzt hat. Er hat darin gesagt, was aus iranischer Sicht an Fortschritten auch gemacht wurde. Zum Beispiel sind einige eingefrorene Vermögenswerte freigegeben durch die USA. Die Seehafenblockade, die sei beendet. Und man habe Fortschritte gemacht, was einen Wiederaufbau und Entwicklungsplan für Iran angehe. Und, das wissen wir auch, zusammen mit dem Libanon soll es eine Art Konfliktlösungsstab geben, damit eben auch die militärischen Einsätze zwischen Israel und der iranisch unterstützten Hisbollah-Miliz ein Ende nehmen können. Und letzteres sei eine echte erste Prüfung für diese Verhandlungen. Und dass die nicht leicht wird, das kann man erahnen, wenn man den israelischen Premierminister Netanyahu sich anhört. Da wirkt es zumindest nicht so, als würde er seine nationalen Interessen zugunsten der Gespräche hinten anstellen.
2: Egal, was bei den Gesprächen passiert, mit einer Einigung oder ohne eine Einigung. Ich verspreche, dass der Iran, solange ich Ministerpräsident bin, niemals Atomwaffen haben wird. Niemals. Solange ich Ministerpräsident Israels bin, werde ich das nicht zulassen. Wir haben eine Sicherheitszone im Gazastreifen eingerichtet. Wir haben eine in Syrien eingerichtet. Wir haben eine Sicherheitszone im Libanon eingerichtet. Und wir werden sie so lange aufrechterhalten, wie es zum Schutz unseres Volkes notwendig ist.
1: Also das könnte tatsächlich noch zu Spannungen führen. Und zuletzt ist das Verhältnis zwischen US-Präsident Trump und dem Premierminister Netanyahu ja auch abgekühlt. Es gab immer wieder wirklich deutliche warnende Worte von Trump, auch von J.D. Vance Richtung Netanyahu. Und der hat eben auch gesagt, man respektiere sich, man sei befreundet, aber man repräsentiere halt jeweils sein eigenes Volk.
0: Ja, die Lage im Libanon und Israels Militäreinsatz dort sind ja nicht die einzigen Punkte, die die Gespräche belasten. Was sorgt denn noch für Spannungen?
1: Ja, für Spannungen hat zum Beispiel Trump selbst gesorgt. Wir können uns mal einen Post von ihm anschauen, den er während der Verhandlungen abgesetzt hat. Und da hat er auch noch mal gesagt, Iran soll sozusagen seine Proxys unter Kontrolle bekommen. Damit meint er natürlich die Hezbollah-Miliz, die im Libanon im Süden ist. Und das hat tatsächlich für eine kurze Unterbrechung auch der Gespräche geführt, weil es natürlich ziemlich unüblich ist, wenn man eigentlich gerade hochrangig diskutiert und dann kommt der Präsident und meldet sich via Social Media mit ja Warnungen und Drohungen zu Wort. Und wenn man inhaltlich schaut, dann steht natürlich das Atomprogramm des Iran immer noch an erster Prioritätsstelle. Da steht ja

0: Führung auf so hoher Ebene getroffen. US-Präsident Trump will, dass wir ein neues Kapitel aufschlagen und dem iranischen Volk die Hand geben, um ihm zu zeigen, wenn eure Führung bereit ist, ihre Rolle als Treiber regionaler Instabilität aufzugeben, wenn sie bereit ist, ihre Ambitionen im Bereich der Atomwaffen langfristig aufzugeben, dann sind die Vereinigten Staaten bereit, die Beziehungen zu diesem Land grundlegend zu verändern.
1: Also er sagt, da können sich die Beziehungen verbessern, aber was das jetzt für die Zivilgesellschaft heißt, ist ja erstmal nicht abzusehen, denn es gibt ja immer noch ein Regime dort, das jetzt gestärkt ist, wahrscheinlich mehr Geld in 100 Milliarden Höhe bekommen wird in der nächsten Zeit und eben die Kontrolle noch ausgebaut hat inländisch, was die Zivilbevölkerung oder die Opposition angeht. Und es gibt dort ja auch weiterhin Hinrichtungen, Folter und eben auch Unterdrückung.
2: So, also dazu im Anschluss an unser Update zeigen wir ja auch passend dazu ein Interview mit Bundesverteidigungsminister Pistorius zu einer möglichen Mission Deutschlands in der Straße von Hormuz. So viel dazu. Lass uns jetzt erstmal über ein anderes Thema reden, Aline. Denn morgen will ja die Rentenkommission ihre Empfehlungen zur Umgestaltung der Altersvorsorge vorstellen. Und einige Details sind jetzt schon vorher öffentlich geworden. Lass uns mal auf die schauen.
1: Genau, ein bisschen was ist durchgesickert und die Aufgabe der Kommission war ja, eine lebensstandardsichernde Rente zu entwerfen für niedrige und mittlere Einkommen besonders und das eben nachhaltig zu finanzieren. Und da sind einige Punkte bekannt geworden, zum Beispiel, dass das Renteneintrittsalter ab 2032 schrittweise weiter angehoben werden soll. Das soll an die Lebenserwartung gekoppelt werden, also man lebt länger, dann kann man auch länger arbeiten. Die abschlagsfreie Rente, wenn man lange genug eingezahlt hat, ab 63 soll perspektivisch abgeschafft werden. Und ein Teil der Beiträge, die sollen am Kapitalmarkt angelegt werden. Da geht es um 1% vom Arbeitnehmer, 1% vom Arbeitgeber, vom Bruttolohn. Und ein vierter Punkt, der ja immer wieder auch für Diskussionen gesorgt hat, es sollen mehr Menschen einzahlen, zum Beispiel eben auch Beamte. Und Annika Klose ist sozialpolitische Sprecherin der SPD und auch Mitglied der Kommission und hat sich im ARD und ZDF Morgenmagazin zu dem Punkt nochmal geäußert.
3: Ja, ich meine, die Kommission schlägt insgesamt große Reformen vor, weil wir eben sehen, wenn jetzt 2031 die Haltelinie bei 48% ausläuft, dann sinkt das Rentenniveau nach aktuellem Stand rapide. Also wir wären dann bei 2040 bei 46% Rentenniveau. Und diese Bewegung setzt sich halt fort. Das heißt, wenn wir jetzt nichts machen würden, dann würde das Rentenniveau halt immer weiter absacken und die Beiträge steigen. Und deswegen muss man über Strukturmaßnahmen nachdenken. Und da sind zum Beispiel zusätzliche BeitragszahlerInnen ein Schritt, den man da gehen kann, einerseits um Schutzlücken zu schließen, aber auch um eben ja alle einzubeziehen, die gesetzliche Rente zu stabilisieren und auch eine Gleichheit zu schaffen. Mhm.
1: Ja, also morgen kennen wir dann alle Details, aber sicher ist, die Vorschläge, die enthalten offenbar weitreichende strukturelle Veränderungsideen, was das Rentensystem angeht.
2: Das heißt, wir müssen da unbedingt dranbleiben und das werden wir auch tun. Dankeschön. Aline war das für uns im Newsroom der Tagesschau.
1: Gerne.
2: Wir haben es eben gehört. Um die Rente für die Zukunft aufzustellen, hat die sogenannte Rentenkommission Reformvorschläge erarbeitet. Heute schließt sie ihre Arbeit ab und morgen soll das Papier der Bundesregierung übergeben werden. Details sind allerdings schon durchgesickert. Demnach soll etwa das Rentenniveau durch eine Kapitalrente stabil gehalten werden. Dabei werden bis zu 2% der Rentenbeiträge am Aktienmarkt angelegt. Außerdem könnte der Renteneintritt an die Lebenserwartung gekoppelt werden. Lob kommt aus der Union, die Linke, die Jusos und die Gewerkschaften üben scharfe Kritik.
4: Heute ist das eher ein Wohlfühltermin für die Arbeitsministerin. Tag der offenen Tür der Bundesregierung, Zeit für Selfies, Bürgerbegegnungen und eine Reaktion auf die Vorschläge der Rentenkommission.
5: Wir bauen jetzt was für die junge Generation, dass sie ein höheres Rentenniveau hat. Und wir müssen jetzt gucken, dass die Frühverrentungen sozusagen reduziert werden. Aber es soll Vertrauensschutz gelten und Übergangsfristen. Weil ich will sagen, es wird nicht spurlos irgendwie an allen vorbeigehen. Weil wir am Ende wollen wir, dass diese Rente auch in den nächsten Jahren gerade für die jungen Leute sicher ist.
4: Dafür mussten sich SPD und Union bewegen. Die Sozialdemokraten verabschieden sich zum Beispiel von der sogenannten Rente mit 63. Und CDU und CSU müssen verdauen, dass der Anstieg der Beiträge nur gedämpft werden soll, diese also weiter steigen. Die Kommission schlägt unter anderem vor, das Renteneintrittsalter an die Lebenserwartung zu koppeln. Um künftig wieder auf ein höheres Rentenniveau zu kommen, soll eine verpflichtende kapitalgedeckte Zusatzrente eingeführt werden. Und damit mehr Menschen in die Rentenkasse einzahlen, sollen zum Beispiel neue Selbstständige und Abgeordnete Beitragszahler werden. Das soll am Ende zu mehr Rente und gedämpften Beitragssteigerungen führen.

0: Die Linke sieht eher eine Rentenkürzung.
1: Ja, man merkt, dass in dieser Rentenkommission nur Menschen sitzen, die überhaupt nicht wissen, was Altersarmut bedeutet und was es bedeutet, dass manche Menschen nicht bis 70 arbeiten können. Schon jetzt nicht. Die Lebenserwartung ist in manchen Bundesländern sogar gesunken in den letzten Jahren.
0: Experten sehen eine verpasste Gelegenheit.
2: Unser Rentensystem heute ist eine Umverteilung nicht nur von jung zu alt, sondern auch von arm zu reich, weil Menschen mit wenig Lebenseinkommen deutlich kürzer leben, weniger lang die Rente beziehen. Und das wäre die Chance gewesen, zu sagen, wir müssen diese Umverteilung von arm zu reich beenden.
0: Junge Union-Chef Winkel hatte die bisherige Rentenpolitik kritisiert und die Koalition im vergangenen Jahr in die Krise gestürzt. Im Bericht aus Berlin zeigte er sich am Abend zufrieden, zum Beispiel mit kapitalgedeckter Zusatzrente und höherem Renteneintrittsalter.
3: Das sind klassische Forderungen der Jungen Union seit vielen Jahren. Und das sieht doch auf den ersten Blick nach einer ersten kurzen Beurteilung an diesem Wochenende doch erstmal sehr zufriedenstellend aus.
0: Eine genaue Beurteilung wird erst am Dienstag möglich sein. Dann sollen die Vorschläge der Kommission auch offiziell veröffentlicht werden.
4: Wir sind ready, das sagte Verteidigungsminister Pistorius vor wenigen Tagen in Brüssel, als er seine NATO-Kollegen traf. Er meinte damit den Einsatz deutscher Minensucher in der Straße von Hormuz. Mittlerweile aber scheint es nicht mehr so wahrscheinlich, dass der Einsatz bald beginnt, obwohl die Bundeswehr schon Schiffe in die Region verlegt hat. Zwei Streitpunkte gibt es. Ist der Einsatz sicher oder müssen die Minenräumer, die sich selbst nur eingeschränkt verteidigen können, mit ständigem Beschuss rechnen? Und steht der Einsatz im Einklang mit dem Völkerrecht? Gestern war Pistorius zu Gast bei Anna Engelke im Bericht aus Berlin.
5: Herr Pistorius, gehen Sie davon aus, dass Sie noch vor der Sommerpause grünes Licht für ein Bundestagsmandat bekommen für die Marinemission?
6: Das ist völlig offen, und zwar aus verschiedenen Gründen. Zum einen, weil wir nicht wissen, wohin die Verhandlungen, die jetzt in der Schweiz beginnen, wirklich führen, zu einem wie auch immer gearteten und wie stabilen Waffenstillstand, der von mir auch immer so gesagt Voraussetzung ist überhaupt für ein Engagement in der Straße von Hormuz. Und dann ist die zweite wesentliche Voraussetzung, auch davon habe ich immer schon gesprochen, ein Mandat des Bundestages, der wiederum einen internationalen Rahmen braucht. Den halten wir für gegeben. Aber es ist jetzt nicht so, dass wir übermorgen Djibouti verlassen müssten, um in die Straße von Hormuz zu fahren. Ich wollte eine Entscheidung treffen, dass wir vor Ort sind, dass wir in der Nähe sind und innerhalb weniger Tage in der Straße von Hormuz sein könnten, um Minen zu räumen. Das ist der Auftrag, nichts anderes.
5: Völkerrechtliche Grundlage, sagen Sie, sei gegeben. An was denken Sie da?
6: Ja, wir denken zum einen an die Seerechtskonvention der Vereinigten Nationen. Da geht es darum, dass die freie Seeschifffahrt ein Recht ist, das durchgesetzt werden darf. Und das andere ist die Resolution vom März diesen Jahres, ich glaube die Nummer 2817, in der Verbindung mit Artikel 24 Absatz 2 Grundgesetz. Aber ob das am Ende trägt oder nicht, das muss das Parlament entscheiden. Ich kann nur, und das ist mein Job, die Voraussetzung dafür schaffen, dass, wenn das gewünscht wird und die Voraussetzungen da sind, die Bedingungen eben, die Lage so ist, dass wir es auch können. Alles andere beraten wir jetzt politisch, und dass wir letzte Woche mit den Parlamentariern gesprochen haben, war im Grunde genommen ein Ausdruck unserer absoluten Transparenz. Wir wollten zeigen, wo stehen wir in unseren Überlegungen, ohne schon an deren Ende angekommen zu sein.
5: Aber Sie gehen nicht unbedingt davon aus, dass das vor der Sommerpause noch klappt, weil der Bundeskanzler hatte das ja diese Woche angekündigt.
6: Nee, das kann sein, dass es vor der Sommerpause klappt. Und es wäre möglicherweise, je nachdem, wie die Rahmenbedingungen aussehen in den Verhandlungen, auch wünschenswert. Aber am Ende ist das eine Entscheidung, die der Bundestag treffen muss.
5: Drücken Sie denn so auf die Tube und versuchen es vor der Sommerpause hinzubekommen, auch um ein Zeichen zu setzen? Sie haben das ja auch gesagt, wir sind da, auch an Zeichen an Donald Trump, um ihn zu besänftigen?
6: Ach, ich glaube nicht daran, dass Donald Trump sich durch sowas wirklich besänftigen oder beeindrucken lässt. Und ich mache solche Sachen eigentlich grundsätzlich aus sachlichen Erwägungen heraus und um in der Lage richtig zu handeln. Die Öffnung der Straße von Hormuz bzw. deren sichere Passage ist im europäischen Interesse, im Interesse unserer Energieversorgung, unseres wirtschaftlichen Aufschwungs. Das heißt, dort einen Beitrag zu leisten, dass die Schiffe wieder sicher passieren können, nicht sich an Kampfhandlungen zu beteiligen, ist in unserem Interesse. Letztlich hat der Korken auf der Flasche Straße von Hormuz, der ist ja von Donald Trump reingedrückt worden und nicht von uns, aber wir haben ein Interesse daran, ihn wieder rauszuholen, aber im Einvernehmen und noch mal ganz wichtig, ausdrücklich mit Zustimmung des Irans und zum Beispiel auch von Oman.
5: Zustimmung braucht man, auch um Minen zu suchen, Zustimmung des Iran. Der Experte bei uns im Beitrag hat das als eine der gefährlichsten Missionen der Marine bezeichnet. Sorgen Sie sich sehr um Ihre Soldaten?
6: Also bis heute, bis jetzt gibt es keinen Grund, sich über irgendetwas Sorge zu machen. Die Passage durchs Rote Meer findet unter entsprechendem Begleitschutz unserer Alliierten statt, weil ja nicht jeder seine Fregatten da unten hat. In Djibouti selber droht auch keine Gefahr. Und bevor es weitergeht, erklären wir ja die Lage nochmal. Aber sicher ist Voraussetzung immer gewesen, permissive environment, also eine Umgebung, die einen solchen Minenräumsatz überhaupt erlaubt. Und solange wir nicht sicher sind, dass wir die haben, wird es keinen Mandatsbeschluss geben.
5: Die Marine ist ziemlich zum Anschlag belastet. Also sie muss die Nordflanke sichern, Nordsee, Ostsee, Nordatlantik. Das ist eine ihrer Hauptaufgaben. Wenn man mit Marineleuten spricht, sagen die, eigentlich überfordert uns dieser Auftrag, der an der Straße von Hormuz noch kommen soll.
6: Ja, und dann soll ich jetzt den Alliierten, den Freunden, befreundeten Partnern sagen, sorgt ihr mal alleine dafür, dass die Straße von Hormuz wieder für die Seeschifffahrt, für den Transport von Energie freigemacht wird. Wir haben die kleinste Marine seit Bestehen der Bundeswehr, aber das haben die jetzt agierenden Politikerinnen und Politiker nicht zu verantworten. Deswegen müssen wir, und das tun wir im Einvernehmen mit dem Inspekteur der Marine, alles tun, was gerade noch leistbar ist, im Einvernehmen und in Abstimmung mit anderen, aber unter der Voraussetzung eines Bundestagsmandats.
4: Und wir schauen nach Großbritannien, denn der britische Premier Starmer steht seit Wochen massiv unter Druck. Mehrere Medien berichten jetzt, er könnte heute seinen Rücktritt ankündigen und das Amt seinen innerparteilichen Rivalen Burnham überlassen. Was zu erwarten ist, darüber hat Susanne Stichler in den Tagesthemen mit London-Korrespondent Christoph Brössel gesprochen.
7: Der Premier könnte morgen einen Zeitplan vorlegen und bekannt geben, dass er, so heißt es, möglicherweise noch bis September im Amt bleiben möchte und so die Machtübergabe in der Downing Street Number 10 regelt, also den Weg frei macht für Andy Burnham. Ob es noch andere Widersacher in seiner Partei gibt, die antreten, das ist bislang unklar. Die würden dann eine Kampfabstimmung hervorrufen, die zeitaufwendig ist und vor allem auch viel Energie kosten würde. Aber vielen in der Partei ist eben auch klar, Andy Burnham ist der Kandidat, der wahrscheinlich die besten Chancen hat. Und so könnte eine relativ geräuschlose Machtübergabe in der Downing Street ermöglicht werden.
8: Ja, um das nochmal zu verstehen, warum ist Starmer so unter Druck geraten?
7: Der ist vor 2 Jahren angetreten als Premierminister mit einem sehr ehrgeizigen Regierungsprogramm. Und damals unter der Überschrift Change, Wandel, hat er sehr, sehr viel versprochen. Und in den letzten 2 Jahren konnte er ein paar Sachen umsetzen. Aber viele Menschen im Land haben das Gefühl, dass er bei seinen Versprechungen hinter dem, was er angegeben hat, eigentlich zurückgeblieben ist. Dann gab es noch Wahlen im Mai. Das waren Kommunal- und Regionalwahlen, bei denen die Labour-Partei massiv verloren hat. Er ist in den Umfragen weit hinten. Reform UK konnte bei diesen Regional- und Kommunalwahlen sehr stark zulegen. Das ist die rechtspopulistische Partei von Nigel Farage. Und seitdem haben viele das Gefühl, ist er eigentlich der Richtige, um diese Partei in die Zukunft zu führen. Viele in der Partei haben mittlerweile einfach Panik, dass er der Falsche sein könnte. Andy Burnham hat dann aber bei Wahlen in der vergangenen Woche einen Sitz im Unterhaus erringen können. Und da hat er sich vor allem sehr deutlich gegen Reform UK durchsetzen können. Und seitdem ist er für viele in der Partei der Hoffnungsträger.
4: Und Kolumbien steht vor einem Kurswechsel nach rechts. Der von US-Präsident unterstützte Politiker Della Espriella hat die Stichwahl um das Präsidentenamt vorläufigen Angaben zufolge knapp gewonnen. Der Anwalt kam auf fast 50% der Stimmen. Della Espriella will härter gegen Drogenkriminalität vorgehen und die Sicherheitslage verbessern. Sein Konkurrent Cepeda vom Linksbündnis erhielt knapp 49%. Kolumbien erlebt seit Jahren Gewalt von linken Rebellen, rechten Paramilitärs und Drogenbanden.
9: Jubel bei den Anhängern des ultrarechten Kandidaten, Bangen bei denen des Linken. Während der Stimmenauszählung hoffen sie auf eine Wende. Ihr Favorit Iván Cepeda liegt nur einen Prozentpunkt zurück. Viele hier fürchten um Rechte, die sie in den vergangenen Jahren erkämpft haben. Ich habe Angst, dass man nicht mehr von sexueller Vielfalt reden kann, von Rechten für Bauern, für Indigene und Schwarze. Wir müssen weiterkämpfen um eine würdige Zukunft. Abelardo de la Espriella bezeichnet sich dagegen bereits als gewählter Präsident, bedankt sich für die Wahl. Doch er hat nur etwa 250.000 Stimmen Vorsprung. Das Ergebnis wird nachgezählt. Klar ist nur, Kolumbien ist tief gespalten. Zwischen de la Espriella, der im Wahlkampf eine harte Hand gegen Kriminelle versprach, einen schlanken Staat und der Rückendeckung von US-Präsident Trump bekam. Und Ivan Cepeda, Philosoph und Menschenrechtsaktivist, der den linken Reformkurs fortsetzen will und der sich noch nicht geschlagen gibt. Experten warnen vor einer weiteren Polarisierung. Der Weg muss eine nationale Einheit sein. Der Gewinner muss für alle regieren. Sonst beginnt ein Krieg der einen Hälfte gegen die andere. Wie sehr diese Wahl das Land bewegt, zeigt auch die Beteiligung. Etwa 63% gingen an die Urnen. Ein Rekord.
4: Der Krieg in der Ukraine verändert nicht nur das Leben der Soldaten, sondern auch das der Menschen hinter der Frontlinie. In Städten nahe der Front ist ein großer Markt für Prostitution entstanden. Was die Sexarbeiterinnen dort durchleben, das zeigt unsere Reporterin Susanne Peterson.
10: Als Ludmila zum ersten Mal Sex für Geld anbietet, ist sie gerade 18 Jahre alt. Das ist im Mai 2022, nur 3 Monate nach Russlands Großangriff auf die Ukraine. Als der Krieg begann, gab es nur sehr wenig Arbeit. Ohne Berufserfahrung stellte dich fast niemand ein. Ich war auf der Suche nach einem Job als Barista. Ich kam zu einem Interview für eine Stelle und 3 weitere Mädchen kamen. Ludmila bekommt den Job nicht. Sie sucht weiter. Doch während im Frontgebiet viele Stellen verloren gehen, entsteht im Schatten des Kriegs ein neuer Markt. Einer für Intimität für Soldaten. Meistens wollen sie reden. Sex, das sowieso. Aber sie wollen auch reden, weil sie ständig nur unter Männern sind. Ihnen fehlt weibliche Aufmerksamkeit und Wärme. Manche kommen und zahlen Geld, um einfach zu reden. Es ist nicht unbedingt notwendig, Sex zu haben. Bis zu 7 Männer kommen am Tag oder in der Nacht zu ihr. Alle Kunden, sagt sie, sind Militärs. Sie würden gut zahlen, umgerechnet knapp 120 Euro für eine Stunde. Ludmila lebt und arbeitet deshalb die meiste Zeit in frontnahen Städten, die längst zu Garnisonsstädten geworden sind, wie hier Izium. Sie erzählen viel darüber, wie sie Russen töten. Manchmal beschweren sie sich, wie sehr sie es satt haben. Im Allgemeinen ist es für sie ständiger Stress, weil sie, wie sie sagen, am Rande von Leben und Tod stehen. So ist die Situation. Die mentale Lage der Soldaten birgt auch Gefahren für Sexarbeiterinnen wie Ludmila. Hilfsorganisationen versuchen, zumindest die nötigste Unterstützung zu leisten. Olena Makaya ist Direktorin so einer Einrichtung in der Frontstadt Saporizhia im Südosten des Landes. Leider sind viele unserer Mädchen Opfer von Gewalt durch das Militär. Wir wissen, dass diese Grausamkeit genau durch diese stressigen Situationen verursacht wird. Wenn ihre Kameraden in der Nähe sterben, wenn sie ständig unter Beschuss stehen und dieses gewalttätige Verhalten dann auf die Mädchen übergeht. Eine brutale und verstörende Realität. Olena macht klar, nichts rechtfertige diese Gewalt. Posttraumatische Belastungsstörungen, Angst, Alkoholmissbrauch. Der Krieg, sagt sie, habe die Männer gewalttätiger gemacht. Wir wurden von vergewaltigten Mädchen angesprochen. Zum Beispiel bucht ein Mann ein Mädchen angeblich nur für sich selbst, bringt sie zu sich in die Unterkunft und dort warten 10 bis 12 Männer auf sie und alle vergewaltigen sie. Sexarbeit ist in der Ukraine illegal. Deshalb würde sich kaum eine Sexarbeiterin nach Übergriffen an die Polizei wenden, sagt Olena Makaya. Sie fordert eine Legalisierung und besseren Zugang zu medizinischer Versorgung. Trotz aller Risiken gebe kaum eine der Frauen, die bei ihr Hilfe suchen, den Beruf auf. Die Gründe dafür seien individuell, Geldnot, Drogensucht und viele mehr. Auch Nadia, sie hat uns gebeten, ihren Namen zu ändern, ist Sexarbeiterin in einer Frontstadt. Die 55-Jährige kann von ihrem Gehalt als Reinigungsfachkraft nicht leben. Ich brauchte Geld für die Miete, Nebenkosten, die Ausbildung meiner Kinder, Lebensmittel, Medikamente, Kleidung und Fahrtkosten. Es gab viele grundlegende Dinge, die bezahlt werden mussten. Aber mein offizielles Gehalt deckte nicht einmal die Hälfte davon ab. Ihre beiden Kinder wissen bis heute nichts von Nadias zweiter Arbeit. Sie helfe ihr finanziell über die Runden zu kommen, dennoch decke ihr Einkommen gerade einmal die Grundbedürfnisse, auch weil wenig Kunden zu ihr kämen. Nun, zwei am Tag, nicht mehr. Ich bin kein Supermodel mehr. Ich bin nicht mehr jung. Wäre ich 20 Jahre alt, dann hätte ich vielleicht mehr. Lieber würde Nadia mit dieser Arbeit aufhören. Einen liebevollen Ehemann finden, sagt sie. Doch stattdessen unterstützt sie ihre erwachsenen Kinder finanziell. Auch Ludmila träumt davon, irgendwann ganz neu anzufangen. Ein Auto kaufen, eine Wohnung, einen Führerschein machen, musizieren und ein Landstück kaufen. Ich hatte immer den Traum, meine eigene Band zu gründen und Konzerte zu geben. Jetzt aber verdient sie ihr Geld weiter hier, in den Städten nahe der Front, wo Soldaten nach Sex und Nähe suchen.
11: Ja, das, was ich jetzt sage, wollen wahrscheinlich die wenigsten hören. In den kommenden Tagen wird es noch heißer, vielleicht sogar so heiß, wie es bisher in einem Juni bei uns in Deutschland noch nie war. Ein Hoch liegt weiterhin über West- und Mitteleuropa. Dabei wird sehr warme Sahara-Luft quasi eingeschlossen. Man kann sich das so ein bisschen wie eine Hitzeglocke vorstellen. Im Südwesten des Landes geht es sehr heiß weiter. An der See hingegen liegen die Werte heute knapp über 20 Grad. Also tagsüber oft Werte über 30 Grad, nachts, ja, da gibt es auch nur wenig Abkühlung. Tropische Nächte sind so das Stichwort. Und das kann dann natürlich zum Problem für Menschen, aber auch für Tiere werden. Und deshalb warnt auch der Deutsche Wetterdienst teilweise vor einer extremen Wärmebelastung. Mit Blick auf die Warnkarte ist das besonders in Teilen von Saarland, Rheinland-Pfalz, Hessen, Bayern und Baden-Württemberg der Fall. Dort gilt bis mindestens heute Abend 19 Uhr eine Warnung vor extremer Wärmebelastung. Sonst gilt für die gesamte Südwesthälfte eine Warnung vor starker Wärmebelastung. Hitze kann für den menschlichen Körper gefährlich werden. Davon sind besonders alte und auch pflegebedürftige Menschen betroffen. Deshalb, wenn möglich, Hitze vermeiden, die Innenräume kühl halten und natürlich auch ausreichend Wasser trinken. Wir schauen uns mal die kommenden Stunden etwas genauer an. Der Tag beginnt meist sonnig und trocken. Ab dem Nachmittag kann es dann in der Südhälfte zu kräftigen Gewittern mit Starkregen und Hagel kommen. Wo das passiert, kann man nicht genau vorhersagen. Es sind wie immer lokale Ereignisse. Der Wind spielt heute keine große Rolle. In der Nacht lassen die Gewitter immer mehr nach. Anschließend geht es trocken weiter. Ja, und wer Abkühlung sucht, der findet sie heute an den Küsten. Dort bewegen sich die Werte meist zwischen 20 und 22 Grad. Im Südwesten hingegen bleibt es weiterhin heiß. In Freiburg im Breisgau werden bis zu 38 Grad erwartet. Besonders problematisch sind auch die Nächte. Im Südwesten gibt es kaum Abkühlung. Dort geht es in der kommenden Nacht tropisch weiter. Ganz im Norden nur 9 bis 12 Grad. Ja, und ich habe es zu Beginn schon gesagt, in den kommenden Tagen wird es dann noch heißer. Morgen wird in der Südhälfte die 30-Grad-Marke oft überschritten. Ganz im Südwesten werden erneut bis zu 38 Grad erwartet. Ab dem Nachmittag kann es am Alpenrand oder zum Beispiel auch im Schwarzwald und im Bayerischen Wald zu Gewittern kommen. Am Mittwoch wird es noch heißer, tagsüber bis zu 39 Grad. Ansonsten bleibt es sonnig und meist trocken. Am Donnerstag viel Sonnenschein und nur wenige Wolken. Ja, und der Höhepunkt der Hitzewelle, der wird am Donnerstag und auch am Freitag erwartet. Dann sind Temperaturen von bis zu 40 Grad möglich.
4: Guten Tag und willkommen zu den Nachrichten bei Tagesschau24. Schön, dass Sie dabei sind. Die erste Gesprächsrunde zwischen den USA und Iran in der Schweiz über ein Abkommen zum Ende des Krieges ist beendet. Ein wesentlicher Streitpunkt ist dabei der Konflikt im Libanon. Beide Seiten einigten sich auf die Einrichtung eines Gremiums, um für die Einhaltung der Waffenruhe in dem Land zu sorgen. Dort kommt es immer wieder zu gegenseitigen Angriffen zwischen Israel und der pro-iranischen Hisbollah-Miliz.
12: Kurz vor Mitternacht, vor wenigen Tagen an der israelisch-libanesischen Grenze. Lagebesprechung des israelischen Militärs. Es geht fast im Dunkeln in den Südlibanon. Wir sind für 3 Stunden embedded, eingebunden in eine Kampfeinheit der israelischen Armee. Sie bestimmt, was wir sehen dürfen. Unser Drehmaterial müssen wir der Armee zeigen. Das Ziel ist Mashtal-Sun, rund 8 Kilometer nördlich der Grenze. Die Ortschaft ist komplett zerstört. Darunter liegt ein ausgedehntes Tunnelsystem. Die Soldaten führen uns zu dem Zugang. Der Tunnel, sagt die Armee, sei vollgestopft mit Sprengstoff und Drohnen der vom Iran unterstützten Hisbollah. Ein Tunnelsystem, das laut israelischem Militär komplett unter der Ortschaft versteckt wurde. Dieses gesamte Tunnelsystem befindet sich unter Wohngebäuden. Es gibt eine Fabrik direkt am Ende der Straße, es gibt Schulen, es gibt Moscheen in diesem Dorf. All das wurde von der Hisbollah vollständig militarisiert. Die Hisbollah und die militärischen Spannungen sind auch hier in den Schweizer Bergen ein Thema. Hochrangige Delegationen aus Washington und Teheran verhandeln nahe Luzern über das konkrete Ende des Iran-Krieges. Aus Washington ist Vizepräsident Vance angereist. Für ihn liegt der Schlüssel zu einem dauerhaften Frieden ganz klar in der Nuklearfrage. Wenn sie bereit sind, ihre nuklearen Ambitionen langfristig aufzugeben, dann verändern wir unsere Beziehungen zu diesem Land. Das ist unser Ziel. Auch die iranische Delegation tritt in der Schweiz mit klaren Vorstellungen auf. Es soll bei den Gesprächen vor allem um eine Waffenruhe im Libanon gehen, daneben auch um den ungestörten Ölexport und um die Freigabe eingefrorener iranischer Vermögenswerte. Aufregung in der Schweiz dann am Nachmittag. In einem Post fordert US-Präsident Trump, der Iran müsse die Hisbollah davon abhalten, Unruhe zu schüren, und er droht mit Militärschlägen. Auch Israels Premier legt nach. Wir haben eine Sicherheitszone in Gaza eingerichtet, wir haben eine Sicherheitszone im Libanon eingerichtet und wir werden sie so lange aufrechterhalten, wie es erforderlich ist. Israels Armee will im Tunnel von Mashtal-Sun zeigen, wie tief sich die Hisbollah im Süden des Libanon festgesetzt habe und wie groß die Bedrohung für Israel sei. Nach 3 Stunden geht es für uns raus aus dem Tunnel, zurück an die Grenze.
4: Wir schalten zu Björn Dahke in Tel Aviv. Wir haben es ja gerade gehört. Ein zentraler Punkt der Verhandlungen in der Schweiz ist ja der Libanon. Iran verlangt dort Ruhe. Israel beharrt auf seiner Sicherheitszone. Wie realistisch ist das denn aus Sicht der israelischen Regierung?
13: Für die israelische Regierung ist es ganz klar, dass die Armee weiter im Südlibanon stationiert bleibt, um dort für Sicherheit zu sorgen, dass die Hisbollah eben aus diesem Bereich nicht mehr auf die Städte und Gemeinden im Norden Israels schießen können. Aber es scheint etwas Bewegung zu geben. In israelischen Medien ist die Rede davon, dass die Armee einen teilweise Rückzug im Südlibanon vorbereitet, dass man sich in einzelnen Bereichen da zurückziehen würde. Die Idee dahinter ist, dass man diese Bereiche dann der libanesischen Armee übergibt. Die soll dann dort für Sicherheit sorgen. Das soll auch so ein bisschen ein Test sein. Und über genau diese Entwicklung soll dann morgen gesprochen werden zwischen der libanesischen Regierung und der israelischen Regierung bei den Gesprächen, die es in Washington gibt. Ob das Ganze aber wirklich realistisch ist, das wird im Zweifel nicht Israel entscheiden, sondern das wird der Iran entscheiden und auch die Vereinigten Staaten.
4: Ja, und nach den ersten Gesprächen in der Schweiz sprechen ja die Vermittler von ermutigenden Fortschritten auf dem Weg eben zu einem Abkommen zwischen den USA und dem Iran. Wie kommt das denn in Israel an?
13: In Israel werden diese Gespräche in der Schweiz ja grundsätzlich sehr skeptisch gesehen. Es ist so ein bisschen das Gefühl in der Regierung, aber auch in weiten Teilen der Bevölkerung, dass der Iran als Gewinner aus diesem Krieg ab Ende Februar hervorgegangen ist, dass der Iran zu viel bekommen hat, Israel zu wenig bekommen hat. Was hat Israel konkret zu wenig bekommen? Garantien, dass der Iran sein Atomprogramm auch wirklich nachprüfbar einstellt und dass der Iran zum Beispiel auch das Raketenprogramm begrenzt. Solange es dafür keine Garantien gibt, lange wird man auch die Gespräche in der Schweiz sehr, sehr skeptisch begleiten. Was ja unter anderem gestern vereinbart worden ist, eine Koordinierungsstelle, die überwachen soll, dass diese Feuerpause zwischen der Hisbollah und Israel eingehalten wird. Daran sind aber beide Seiten, eben Israel und Hisbollah, nicht beteiligt. Das Ganze, ja, wirft dann auch schon wieder Fragen auf, wie erfolgsversprechend so etwas sein kann. Und es gibt ja eigentlich schon jemanden, der diese Feuerpause im Libanon, im Südlibanon überwachen soll. Und das sind die Blauhelme der Vereinten Nationen, die dort schon lange stationiert sind. Und deren Aufgabe ist ja genau das ist, zu überwachen, ob Hisbollah und Israel sich an diese Feuerpausen halten.
4: Ja, du hast die Skepsis ja schon erwähnt. Könnte Israel denn mit einem Abkommen leben, das das iranische Atomprogramm noch gar nicht abschließend regelt? Oder beginnt dann eigentlich die Bewährungsprobe für diesen Deal erst jetzt?
13: Für Israel ist natürlich entscheidend, was da genau vereinbart wird und vor allen Dingen, dass das nachprüfbar ist. Und wer prüft das dann auch nach, ob der Iran noch ein Atomprogramm betreibt oder nicht? Da sind wir aber noch lange nicht. Wir wissen gar nicht, ob diese Verhandlungen, die jetzt gestern begonnen haben, überhaupt zu einem Ziel kommen und was das Ziel genau sein wird. Also es sind noch sehr, sehr viele Fragen offen. Und wenn man mal Vergleiche zieht zu dem Gaza-Friedensabkommen, der Trump-Friedensplan, der wurde ja auch hier groß verhandelt und groß als Erfolg dargestellt. Heute sehen wir, dass davon kaum noch etwas übrig ist, dass sich keiner an diese Vereinbarung hält. Und wenn man das als Referenz nimmt, dann ist, glaube ich, die Skepsis auch angebracht, was diese Gespräche jetzt zwischen Iran und USA betreffen. Ob das, was da für den Libanon vereinbart wird, ob das dann wirklich auch dauerhaft trägt. Also noch gibt es da, finde ich, mehr Fragezeichen als Ausrufezeichen.
4: Ja, der US-Präsident Trump drängt ja sichtbar auf einen Deal und hat Israel eben auch sogar öffentlich zur Zurückhaltung aufgerufen. Wie groß sind denn mittlerweile die Spannungen zwischen USA und Israel?
13: Also das Verhältnis zwischen den USA und Israel, namentlich zwischen US-Präsident Trump und Israels Premier Netanyahu, hat sich doch deutlich verschlechtert in den vergangenen Wochen. Wir haben ja die Berichterstattung mitbekommen über Telefonate, wo es Schimpfwörter nur so hagelte. Das Verhältnis hat sich deutlich abgekühlt. Das wird hier auch in Israel Premier Netanyahu vorgeworfen, dass er im Krieg gegen Iran eigentlich nichts erreicht hat, außer dass das Verhältnis zu den USA schlechter geworden ist. Und das kann eben dazu führen, dass Netanyahu jetzt im Libanon besonders stark auftreten will. Das macht ihn ein Stück weit unberechenbar und das macht auch die weitere Fortentwicklung im Libanon ein Stück weit unberechenbar. Ich glaube, unterm Strich kann man sagen, dass die USA ein bisschen die Geduld verloren haben, dass sie auf jeden Fall dafür sorgen wollen, dass dieser Krieg gegen Iran endet und deshalb auch auf Israel da Druck ausüben werden. Aber wir haben ja sehr viel Unsicherheit und eine dieser Unsicherheitsfaktoren ist eben auch die innenpolitische Lage. Der Wahlkampf hier in Israel beginnt bald, es soll im Herbst gewählt werden und das macht das hier sehr unberechenbar.
4: Das wird also die Information aus Tel Aviv. Björn Dahke war das für uns. Danke dir. Wir haben es eben gehört. Um die Rente für die Zukunft aufzustellen, hat die sogenannte Rentenkommission Reformvorschläge erarbeitet. Heute schließt sie ihre Arbeit ab und morgen soll das Papier der Bundesregierung übergeben werden. Details sind allerdings schon durchgesickert. Demnach soll etwa das Rentenniveau durch eine Kapitalrente stabil gehalten werden. Dabei werden bis zu 2% der Rentenbeiträge am Aktienmarkt angelegt. Außerdem könnte der Renteneintritt an die Lebenserwartung gekoppelt werden. Lob kommt aus der Union, die Linke, die Jusos und die Gewerkschaften üben scharfe Kritik.
0: Heute ist das eher ein Wohlfühltermin für die Arbeitsministerin. Tag der offenen Tür der Bundesregierung, Zeit für Selfies, Bürgerbegegnungen und eine Reaktion auf die Vorschläge der Rentenkommission.
14: Wir bauen jetzt was für die junge Generation, dass sie ein höheres Rentenniveau hat. Und wir müssen jetzt gucken, dass die Frühverrentungen sozusagen reduziert werden. Aber es soll Vertrauensschutz gelten und Übergangsfristen. Weil ich will sagen, es wird nicht spurlos irgendwie an allen vorbeigehen. Weil wir am Ende wollen wir, dass diese Rente auch in den nächsten Jahren gerade für die jungen Leute sicher ist.
0: Dafür mussten sich SPD und Union bewegen. Die Sozialdemokraten verabschieden sich zum Beispiel von der sogenannten Rente mit 63. Und CDU und CSU müssen verdauen, dass der Anstieg der Beiträge nur gedämpft werden soll, diese also weiter steigen. Die Kommission schlägt unter anderem vor, das Renteneintrittsalter an die Lebenserwartung zu koppeln. Um künftig wieder auf ein höheres Rentenniveau zu kommen, soll eine verpflichtende kapitalgedeckte Zusatzrente eingeführt werden. Und damit mehr Menschen in die Rentenkasse einzahlen, sollen zum Beispiel neue Selbstständige und Abgeordnete Beitragszahler werden. Das soll am Ende zu mehr Rente und gedämpften Beitragssteigerungen führen. Die Linke sieht eher eine Rentenkürzung.
1: Ja, man merkt, dass in dieser Rentenkommission nur Menschen sitzen, die überhaupt nicht wissen, was Altersarmut bedeutet und was es bedeutet, dass manche Menschen nicht bis 70 arbeiten können. Schon jetzt nicht. Die Lebenserwartung ist in manchen Bundesländern sogar gesunken in den letzten Jahren.
0: Experten sehen eine verpasste Gelegenheit.
2: Unser Rentensystem heute ist eine Umverteilung nicht nur von jung zu alt, sondern auch von arm zu reich, weil Menschen mit wenig Lebenseinkommen deutlich kürzer leben, weniger lang die Rente beziehen. Und das wäre die Chance gewesen, zu sagen, wir müssen diese Umverteilung von arm zu reich beenden.
0: Junge Union-Chef Winkel hatte die bisherige Rentenpolitik kritisiert und die Koalition im vergangenen Jahr in die Krise gestürzt. Im Bericht aus Berlin zeigte er sich am Abend zufrieden, zum Beispiel mit kapitalgedeckter Zusatzrente und höherem Renteneintrittsalter.
3: Das sind klassische Forderungen der Jungen Union seit vielen Jahren. Und das sieht doch auf den ersten Blick nach einer ersten kurzen Beurteilung an diesem Wochenende doch erstmal sehr zufriedenstellend aus.
0: Eine genaue Beurteilung wird erst am Dienstag möglich sein. Dann sollen die Vorschläge der Kommission auch offiziell veröffentlicht werden.
4: Wir sind ready, das sagte Verteidigungsminister Pistorius vor wenigen Tagen in Brüssel, als er seine NATO-Kollegen traf. Er meinte damit den Einsatz deutscher Minensucher in der Straße von Hormuz. Mittlerweile aber scheint es nicht mehr so wahrscheinlich, dass der Einsatz bald beginnt, obwohl die Bundeswehr schon Schiffe in die Region verlegt hat. Zwei Streitpunkte gibt es. Ist der Einsatz sicher oder müssen die Minenräumer, die sich selbst nur eingeschränkt verteidigen können, mit ständigem Beschuss rechnen? Und steht der Einsatz im Einklang mit dem Völkerrecht? Gestern war Pistorius zu Gast bei Anna Engelke im Bericht aus Berlin.
5: Herr Pistorius, gehen Sie davon aus, dass Sie noch vor der Sommerpause grünes Licht für ein Bundestagsmandat bekommen für die Marinemission?
6: Das ist völlig offen und zwar aus verschiedenen Gründen. Zum einen, weil wir nicht wissen, wohin die Verhandlungen, die jetzt in der Schweiz beginnen, wirklich führen zu einem wie auch immer gearteten und wie stabilen Waffenstillstand, der von mir auch immer so gesagt Voraussetzung ist überhaupt für ein Engagement in der Straße von Hormuz. Und dann ist die zweite wesentliche Voraussetzung, auch davon habe ich immer schon gesprochen, ein Mandat des Bundestages, der wiederum einen internationalen Rahmen braucht. Den halten wir für gegeben. Aber es ist jetzt nicht so, dass wir übermorgen Djibouti verlassen müssten, um in die Straße von Hormuz zu fahren. Ich wollte eine Entscheidung treffen, dass wir vor Ort sind, dass wir in der Nähe sind und innerhalb weniger Tage in der Straße von Hormuz sein könnten, um Minen zu räumen. Das ist der Auftrag, wäre der Auftrag nichts anderes.
5: Völkerrechtliche Grundlage, sagen Sie, sei gegeben. An was denken Sie da?
6: Ja, wir denken zum einen an die Seerechtskonvention der Vereinigten Nationen. Da geht es darum, dass die freie Seeschifffahrt ein Recht ist, das durchgesetzt werden darf. Und das andere ist die Resolution vom März diesen Jahres, ich glaube die Nummer 2817, in der Verbindung mit Artikel 24 Absatz 2 Grundgesetz. Aber ob das am Ende trägt oder nicht, das muss das Parlament entscheiden. Ich kann nur, und das ist mein Job, die Voraussetzungen dafür schaffen, dass, wenn das gewünscht wird und die Voraussetzungen da sind, die Bedingungen eben, die Lage so ist, dass wir es auch können. Alles andere beraten wir jetzt politisch. Und dass wir letzte Woche mit den Parlamentariern gesprochen haben, war im Grunde genommen ein Ausdruck unserer absoluten Transparenz. Wir wollten zeigen, wo stehen wir in unseren Überlegungen, ohne schon an deren Ende angekommen zu sein.
5: Aber Sie gehen nicht unbedingt davon aus, dass das vor der Sommerpause noch klappt, weil der Bundeskanzler hatte das ja diese Woche angekündigt.
6: Nee, das kann sein, dass es vor der Sommerpause klappt. Und es wäre möglicherweise, je nachdem, wie die Rahmenbedingungen aussehen in den Verhandlungen, auch wünschenswert. Aber am Ende ist das eine Entscheidung, die der Bundestag treffen muss.
5: Drücken Sie denn so auf die Tube und versuchen es vor der Sommerpause hinzubekommen, auch um ein Zeichen zu setzen? Sie haben das ja auch gesagt, wir sind da auch an Zeichen an Donald Trump, um ihn zu besänftigen?
6: Ach, ich glaube nicht daran, dass Donald Trump sich durch sowas wirklich besänftigen oder beeindrucken lässt. Und ich mache solche Sachen eigentlich grundsätzlich aus sachlichen Erwägungen heraus und um in der Lage richtig zu handeln. Die Öffnung der Straße von Hormuz bzw. deren sichere Passage ist im europäischen Interesse, im Interesse unserer Energieversorgung, unseres wirtschaftlichen Aufschwungs. Das heißt, dort einen Beitrag zu leisten, dass die Schiffe wieder sicher passieren können, nicht sich an Kampfhandlungen zu beteiligen, ist in unserem Interesse. Letztlich hat der Korken auf der Flasche Straße von Hormuz, der ist ja von Donald Trump reingedrückt worden und nicht von uns, aber wir haben ein Interesse daran, ihn wieder rauszuholen, aber im Einvernehmen und noch mal ganz wichtig, ausdrücklich mit Zustimmung des Irans und zum Beispiel auch von Oman.
5: Zustimmung braucht man, auch um Minen zu suchen, Zustimmung des Iran. Der Experte bei uns im Beitrag hat das als eine der gefährlichsten Missionen der Marine bezeichnet. Sorgen Sie sich sehr um Ihre Soldaten?
6: Also bis jetzt gibt es keinen Grund, sich über irgendetwas Sorge zu machen. Die Passage durchs Rote Meer findet unter entsprechendem Begleitschutz unserer Alliierten statt, weil ja nicht jeder seine Fregatten da unten hat. In Djibouti selber droht auch keine Gefahr. Und bevor es weitergeht, erklären wir ja die Lage nochmal. Aber sicher ist Voraussetzung immer gewesen, permissive environment, also eine Umgebung, die einen solchen Minenräumsatz überhaupt erlaubt. Und solange wir nicht sicher sind, dass wir die haben, wird es keinen Mandatsbeschluss geben.
5: Die Marine ist ziemlich zum Anschlag belastet. Also sie muss die Nordflanke sichern, Nordsee, Ostsee, Nordatlantik. Das ist eine ihrer Hauptaufgaben. Wenn man mit Marineleuten spricht, sagen die, eigentlich überfordert uns dieser Auftrag, der an der Straße von Hormuz noch kommen soll.
6: Ja, und dann soll ich jetzt den Alliierten, den Freunden, befreundeten Partnern sagen, sorgt ihr mal alleine dafür, dass die Straße von Hormuz wieder für die Seeschifffahrt, für den Transport von Energie freigemacht wird. Wir haben die kleinste Marine seit Bestehen der Bundeswehr, aber das haben die jetzt agierenden Politikerinnen und Politiker nicht zu verantworten. Deswegen müssen wir, und das tun wir im Einvernehmen mit dem Inspekteur der Marine, alles tun, was gerade noch leistbar ist, im Einvernehmen und in Abstimmung mit anderen, aber unter der Voraussetzung eines Bundestagsmandats.
4: Und wir schauen nach Großbritannien, denn der britische Premier Starmer steht seit Wochen massiv unter Druck. Mehrere Medien berichten jetzt, er könnte heute seinen Rücktritt ankündigen und das Amt seinen innerparteilichen Rivalen Burnham überlassen. Was zu erwarten ist, darüber hat Susanne Stichler in den Tagesthemen mit London-Korrespondent Christoph Prössel gesprochen.
7: Der Premier könnte morgen einen Zeitplan vorlegen und bekannt geben, dass er, so heißt es, möglicherweise noch bis September im Amt bleiben möchte und so die Machtübergabe in der Downing Street Number 10 regelt, also den Weg frei macht für Andy Burnham. Ob es noch andere Widersacher in seiner Partei gibt, die antreten, das ist bislang unklar. Die würden dann eine Kampfabstimmung hervorrufen, die zeitaufwendig ist und vor allem auch viel Energie kosten würde. Aber vielen in der Partei ist eben auch klar, Andy Burnham ist der Kandidat, der wahrscheinlich die besten Chancen hat. Und so könnte eine relativ geräuschlose Machtübergabe in der Downing Street ermöglicht werden.
8: Ja, um das nochmal zu verstehen, warum ist Starmer so unter Druck geraten?
7: Der ist vor 2 Jahren angetreten als Premierminister mit einem sehr ehrgeizigen Regierungsprogramm. Und damals unter der Überschrift Change, Wandel, hat er sehr, sehr viel versprochen. Und in den letzten 2 Jahren konnte er ein paar Sachen umsetzen. Aber viele Menschen im Land haben das Gefühl, dass er bei seinen Versprechungen hinter dem, was er angegeben hat, eigentlich zurückgeblieben ist. Dann gab es noch Wahlen im Mai. Das waren Kommunal- und Regionalwahlen, bei denen die Labour-Partei massiv verloren hat. Er ist in den Umfragen weit hinten. Reform UK konnte bei diesen Regional- und Kommunalwahlen sehr stark zulegen. Das ist die rechtspopulistische Partei von Nigel Farage. Und seitdem haben viele das Gefühl, ist er eigentlich der Richtige, um diese Partei in die Zukunft zu führen. Viele in der Partei haben mittlerweile einfach Panik, dass er der Falsche sein könnte. Andy Burnham hat dann aber bei Wahlen in der vergangenen Woche einen Sitz im Unterhaus erringen können. Und da hat er sich vor allem sehr deutlich gegen Reform UK durchsetzen können. Und seitdem ist er für viele in der Partei der Hoffnungsträger.
4: Und Kolumbien steht vor einem Kurswechsel nach rechts. Der von US-Präsident unterstützte Politiker de la Estrella hat die Stichwahl um das Präsidentenamt vorläufigen Angaben zufolge knapp gewonnen. Der Anwalt kam auf fast 50% der Stimmen. De la Estrella will härter gegen Drogenkriminalität vorgehen und die Sicherheitslage verbessern. Sein Konkurrent Cepeda vom Linksbündnis erhielt knapp 49%. Kolumbien erlebt seit Jahren Gewalt von linken Rebellen, rechten Paramilitärs und Drogenbanden.
9: Jubel bei den Anhängern des ultrarechten Kandidaten, Bangen bei denen des Linken. Während der Stimmenauszählung hoffen sie auf eine Wende. Ihr Favorit Iván Cepeda liegt nur einen Prozentpunkt zurück. Viele hier fürchten um Rechte, die sie in den vergangenen Jahren erkämpft haben. Ich habe Angst, dass man nicht mehr von sexueller Vielfalt reden kann, von Rechten für Bauern, für Indigene und Schwarze. Wir müssen weiterkämpfen um eine würdige Zukunft. Abelardo de la Estrella bezeichnet sich dagegen bereits als gewählter Präsident, bedankt sich für die Wahl. Doch er hat nur etwa 250.000 Stimmen Vorsprung. Das Ergebnis wird nachgezählt. Klar ist nur, Kolumbien ist tief gespalten. Zwischen de la Estrella, der im Wahlkampf eine harte Hand gegen Kriminelle versprach, einen schlanken Staat und der Rückendeckung von US-Präsident Trump bekam. Und Ivan Cepeda, Philosoph und Menschenrechtsaktivist, der den linken Reformkurs fortsetzen will und der sich noch nicht geschlagen gibt. Experten warnen vor einer weiteren Polarisierung. Der Weg muss eine nationale Einheit sein. Der Gewinner muss für alle regieren. Sonst beginnt ein Krieg der einen Hälfte gegen die andere. Wie sehr diese Wahl das Land bewegt, zeigt auch die Beteiligung. Etwa 63% gingen an die Urnen. Ein Rekord.
4: Guten Tag, hier ist die Tagesschau in 100 Sekunden. Gespräche zwischen USA und Iran gehen auf Arbeitsebene weiter. Ziel sei es, binnen 60 Tagen ein finales Abkommen zu erreichen, teilten die Vermittler Katar und Pakistan mit. Außerdem sei ein Gesprächskanal eingerichtet worden, um Missverständnisse und Zwischenfälle in der Straße von Hormuz zu vermeiden. Ultrarechter Politiker gewinnt Stichwahl um Präsidentschaft in Kolumbien. Der Anwalt de la Estrella liegt nach vorläufigen Ergebnissen knapp vor seinem linken Gegenkandidaten Cepeda. Dieser kündigte an, das Ergebnis erst nach amtlicher Überprüfung aller Wahlprotokolle anzuerkennen. Anhänger Cepedas gingen auf die Straße. Es gab Auseinandersetzungen mit der Polizei. Städte und Gemeinden machen auf schwierige Finanzlage aufmerksam. Die kommunalen Spitzenverbände haben zu einem Aktionstag unter dem Motto Kommunen am Limit aufgerufen. Damit wollen sie Bund und Länder auffordern, mehr für die Stabilisierung der kommunalen Haushalte zu tun. Zahl der Ebola-Fälle in der Demokratischen Republik Kongo steigt auf mehr als 1.000. Nach Regierungsangaben starben bislang 254 Menschen an der Infektionskrankheit. 100 gelten als genesen. Der Ausbruch ist schwer einzudämmen, auch weil es für diesen Virustyp des Erregers keinen Impfstoff gibt. Die Ergebnisse der Fußball-WM vom gestrigen Abend und aus der Nacht. Spanien schlägt Saudi-Arabien mit 4:0, Belgien gegen Iran endet 0:0, Uruguay und die Kapverden trennen sich ebenfalls unentschieden 2:2 und Neuseeland unterliegt Ägypten mit 1:3. Das Wetter. Vielfach sonnig, nur regional Wolkenfelder. Am Nachmittag in der Südhälfte vor allem über den Bergen Quellwolken und einzelne, dann aber zum Teil heftige Hitzegewitter. 20 bis 38 Grad. Ja, und jetzt noch einmal kurz und kompakt der Blick auf die wichtigen Themen des Tages im Update mit meiner Kollegin Aline Braun im Newsroom der Tagesschau. Aline, uns beschäftigen natürlich auch die Gespräche zwischen den USA und Iran in der Schweiz. Bis in den frühen Morgen wurde da ja verhandelt. Lass uns zusammenfassen, welche Fortschritte gab's?
15: Also die Vermittlernationen Pakistan und Katar, die haben von ermutigenden Fortschritten gesprochen. Und es wurde nochmal festgehalten, dass man an diesen 60 Tagen ja weiterhin festhalten möchte, da die Details für ein mögliches Friedensabkommen, was dann final sein soll, auszuarbeiten. Und was schon mal gesagt wurde, es soll ja ein Gesprächskanal geben auf hochrangiger Ebene, zum Beispiel eben auch, damit Zwischenfälle und Missverständnisse in der Straße von Hormuz verhindert werden können. Und vor Ort war ja auch Außenminister Araghchi gestern. Da können wir uns noch mal einen Post anschauen, den er danach abgesetzt hat. Hier sehen wir noch mal die Verhandlungen in Luzern grundsätzlich, dass man sich dort eben angenähert hat. Und in einem Post, den wir jetzt sehen, hat der iranische Außenminister eben nochmal gesagt, was aus seiner Sicht Fortschritte sind, nämlich dass Vermögenswerte, die eingefroren waren, teilweise wieder freigegeben sind, dass die Seehafenblockade durch die USA beendet sein soll und dass es eben auch Fortschritte gab, was einen Wiederaufbau- und Entwicklungsplan angeht für Iran. Und zusammen mit dem Libanon soll ja auch eine Art Konfliktlösungsstab eingerichtet werden, um dort die militärischen Angriffe zwischen Israel und der Iran unterstützten Hisbollah-Miliz einzuschränken, dort auch eine Waffenruhe, wenn möglich, zu implementieren. Und letzteres, das sei eine echte Prüfung. Und dass die nicht leicht wird, das kann man erahnen, wenn man dem israelischen Premierminister Netanyahu zugehört hat.
16: Egal, was bei den Gesprächen passiert, mit einer Einigung oder ohne eine Einigung, ich verspreche, dass der Iran, solange ich Ministerpräsident bin, niemals Atomwaffen haben wird. Niemals. Never. Solange ich Ministerpräsident Israels bin, werde ich das nicht zulassen. Wir haben eine Sicherheitszone im Gazastreifen eingerichtet. Wir haben eine in Syrien eingerichtet. Wir haben eine Sicherheitszone im Libanon eingerichtet. Und wir werden sie so lange aufrechterhalten, wie es zum Schutz unseres Volkes notwendig ist.
15: Also das klingt erstmal nicht so, als würde Netanyahu seine nationalen Interessen zurückstecken für diese Gespräche möglicherweise. Und das Verhältnis zwischen ihm und US-Präsident Trump hatte sich ja in den vergangenen Wochen gerade wegen dem Libanon und den Einsätzen dort verschlechtert. Sie haben sich am Telefon gestritten, lautstark. Es gab immer wieder ermahnende Worte in einer deutlichen Form, die man gar nicht so gewöhnt war. Und Netanyahu hat jetzt auch nochmal gesagt, man respektiert sich, man ist befreundet, aber man repräsentiert eben jeder sein eigenes Volk.
4: Die Lage im Libanon und Israels Militäreinsatz dort sind ja nicht die einzigen Punkte, die die Gespräche belasten. Was sorgt denn noch für Spannungen?
15: Ja, zum Beispiel US-Präsident Trump. Auch von ihm habe ich mal ein Posting mitgebracht. Und während in der Schweiz verhandelt wurde, ist er damit sozusagen zwischengegrätscht und hat nochmal dem Iran gedroht, er müsse jetzt die Hisbollah-Miliz, also die unterstützten Proxys, unter Kontrolle bringen. Sonst würde man wieder angreifen, nur noch härter als jemals zuvor. Und das hat tatsächlich auch wirklich für Unmut bei der iranischen Seite gesorgt. Dann wurde das kurz unterbrochen, diese Gespräche gingen dann weiter. Aber das zeigt, wie angespannt die Situation ist. Und wenn man inhaltlich schaut, dann spielt natürlich ein mögliches Atomabkommen eine große Rolle. In dem Rahmenabkommen jetzt steht ja schon, dass Iran auf eine Atomwaffe verzichten möchte. Es gibt aber auch Hardliner-Stimmen aus Iran, die sagen, wir lassen uns gar nicht sagen, wie viel Uran wir anreichern dürfen. Es geht um ballistische Programme und es geht darum, ob nach den 60 Tagen Verhandlungen womöglich in der Straße von Hormuz eine Art Maut erhoben werden könnte durch Iran. Es hätte natürlich weltweit Auswirkungen, aber auch für die Golfstaaten wäre das wirklich enttäuschend. Da kann man von ausgehen. Und es geht um die Zivilgesellschaft. Die wird ja weiterhin unterdrückt. Es gibt weiterhin ein islamistisches Regime, was dort eben auch foltert, unterdrückt, festnimmt. Und J.D. Vance hat sich dazu und auch zu den Zielen und der Wichtigkeit der Gespräche auch nochmal geäußert.
16: Noch nie zuvor haben sich die iranische und die amerikanische Führung auf so hoher Ebene getroffen. US-Präsident Trump will, dass wir ein neues Kapitel aufschlagen und dem iranischen Volk die Hand geben, um ihm zu zeigen, wenn eure Führung bereit ist, ihre Rolle als Treiber regionaler Instabilität aufzugeben, wenn sie bereit ist, ihre Ambitionen im Bereich der Atomwaffen langfristig aufzugeben, dann sind die Vereinigten Staaten bereit, die Beziehungen zu diesem Land grundlegend zu verändern.
15: Also man will da womöglich die Beziehungen eben verbessern, kommt aber ganz darauf an, was das iranische Regime sagt und was das dann für die Zivilbevölkerung bedeuten würde, ist ja tatsächlich unklar. Beobachter sagen, dass das Regime jetzt eigentlich gestärkt, legitimierter und mit wesentlich mehr finanziellen Mitteln in den nächsten Jahren wahrscheinlich ausgestattet ist.
4: Dann schauen wir noch aufs Inland, denn morgen will ja die Rentenkommission ihre Empfehlung zur Umgestaltung der Altersvorsorge vorstellen. Einige Details sind aber schon vorher öffentlich geworden. Welche denn?
15: Ja, ich habe mal einige wichtige mitgebracht, die sozusagen dafür sorgen sollen, dass wir auch in Zukunft eine lebensstandardsichernde Rente haben, auch für Menschen mit niedrigem und mittlerem Einkommen und dass das Ganze eben nachhaltig finanziert ist. Zum Beispiel soll das Renteneintrittsalter ab 2032 weiter angehoben werden. Es soll an unsere Lebenserwartung gekoppelt werden. Also wer älter wird, der kann ja theoretisch auch länger arbeiten und müsste dann ja auch länger mit Rente versorgt werden. Die abschlagsfreie Rente mit 63, wenn man eben genug Jahre eingezahlt hat, die soll tatsächlich abgeschafft werden in Zukunft. Und es geht darum, dass ein Teil der Beiträge am Kapitalmarkt angelegt werden sollen. Da geht es um 2%. Ein Teil würde der Arbeitnehmer übernehmen, einen anderen der Arbeitgeber. Und das ist ein besonderer Punkt, der in den letzten Jahren und Monaten immer wieder diskutiert wurde. Es sollen mehr Menschen in die Rente einzahlen, zum Beispiel eben auch Beamte. Und Annika Klose ist sozialpolitische Sprecherin der SPD und ist auch Mitglied in der Kommission, die morgen dann die Ergebnisse vorstellt. Und hat sich im ARD und ZDF Morgenmagazin zu dem Vorschlag geäußert.
17: Ja, ich meine, die Kommission schlägt insgesamt große Reformen vor, weil wir eben sehen, wenn jetzt 2031 die Haltelinie bei 48% ausläuft, dann sinkt das Rentenniveau nach aktuellem Stand rapide. Also wir wären dann bei 2040 bei 46% Rentenniveau. Und diese Bewegung setzt sich halt fort. Das heißt, wenn wir jetzt nichts machen würden, dann würde das Rentenniveau halt immer weiter absacken und die Beiträge steigen. Und deswegen muss man über Strukturmaßnahmen nachdenken. Und da sind zum Beispiel zusätzliche BeitragszahlerInnen ein Schritt, den man da gehen kann, einerseits um Schutzlücken zu schließen, aber auch um eben alle einzubeziehen, die gesetzliche Rente zu stabilisieren und auch eine Gleichheit zu schaffen. Mhm.
15: Also sie sagt, da sind Reformen dringend nötig. Morgen werden wir dann die ganzen Details erfahren. Aber klar ist ja jetzt schon, dass es da offensichtlich auch Vorschläge gibt, die wirklich strukturelle Veränderungen in unserem Rentensystem vorsehen.
4: Soweit also das Update mit Aline Braun. Ich danke dir vielmals.
15: Gerne.
18: Guten Morgen und willkommen zu unserer Sendung Update Wirtschaft.
4: Und wir schalten nach Großbritannien in die Downing Street 10, denn dort ist jetzt der britische Premierminister Starmer. Wir schauen uns mal an, was er zu sagen hat.
19: Danke. 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

0: Ja, emotionale Momente in Downing Street Number 10. Der britische Premier Starmer hat soeben seinen Rücktritt angekündigt. Und meine Kollegin Aline Braun hat das Ganze im Newsroom der Tagesschau verfolgt. Aline, du hast ja auch das Statement des britischen Premierministers gesehen. Was waren denn die wichtigsten Punkte in seiner Rede?
1: Also er ist erstmal darauf eingegangen, was er erreicht hat. Er hat gesagt, vor 6 Jahren, da hat er eine Labour-Partei sozusagen geerbt, die bankrupt war, die moralisch abgeschlagen war. Und die habe er eben reformiert. Er habe neues Vertrauen geschaffen in Sicherheit, in die Wirtschaft, in die Rüstung. Und er sei eben auch mit dem Anspruch angetreten, Britain for the better sozusagen zu verändern, besser zu machen für jeden. Er hat dann auch nochmal gesagt, ja, dass seine Partei es geschafft hat, die Wirtschaft wieder in Aufschwung zu bringen, die Löhne anzuheben, mehr für Mieter zu machen, Kinder vor Social Media zu schützen. Das war ja eins seiner jüngsten Vorhaben und Ankündigungen. Und eben das Ansehen in der Welt von Großbritannien wieder nach oben zu bringen, indem man eben mit Europa stark zusammenarbeitet, mit der EU auch zusammenarbeitet, den Handel nach vorne gebracht hat und die Ukraine unterstützt hat. Und dann hat er gesagt, ich weiß, dass es jetzt nicht mehr darum geht, die Labour-Partei zu reformieren und ob ich das gut gemacht habe, sondern ob ich derjenige bin, der die Labour-Partei in die Parlamentswahlen im September führen kann. Und da hat er gesagt, er akzeptiert den Willen seiner Parteimitglieder und deswegen hat er seinen Rücktritt bekannt gegeben. Es wird dann jetzt noch ein Zeitplan auch folgen und er hat eben gesagt, er möchte eine ordentliche Übergabe ermöglichen. Er möchte seinen Nachfolger supporten, er möchte sozusagen alles möglich machen und du hast es ja auch gesagt, am Ende wurde es richtig emotional. Man hat gehört, ihm kamen da die Tränen und er hat auch nochmal allen Menschen gedankt, die ihm auf seinem Weg begleitet haben, seiner Frau, seinen Kindern und dann unter Applaus ist er dann sozusagen wieder reingegangen.
0: Am Anfang wirkte das Ganze feierlich. Man hat auch Beethovens freudeschöne Götterfunken gehört und am Ende bebte seine Stimme. So habe ich es auch wahrgenommen. Schauen wir doch mal auf vor nicht einmal 2 Jahren. Da wurde er ja mit einer historischen Mehrheit gewählt, geriet dann aber mächtig unter Druck und hatte auch schlechte Beliebtheitswerte in letzter Zeit. Wie kam es denn dazu?
1: Ja, also es waren mehrere Dinge. Du hast es gerade schon gesagt, Regional- und Kommunalwahlen zum Beispiel, die gab es ja im Mai. Da hat seine Partei schlecht abgeschnitten oder Verluste gemacht. Das ist natürlich auch immer ein Zeichen dafür. Dann vielleicht, die Menschen werden sich noch erinnern, war er ja auch unter Druck geraten, zum Beispiel wegen des Ex-Botschafters Mandelson. Und der hatte ja Kontakte zum Sexualstraftäter Epstein. Da gab es auch immer wieder Kritik am Umgang damit. Und er ist ja damals mit einem ehrgeizigen Regierungsprogramm angetreten. Und seine Beliebtheitswerte sind jetzt aber gesunken, weil viele Menschen das Gefühl haben, dass er dort hinter den Versprechungen zurückgeblieben ist. Und dann kam noch das Erstärken seines parteiinternen Rivalen Andy Burnham mit dazu. Der hatte vergangene Woche einen Sitz im Unterhaus bei Wahlen ergattert. Und das wiederum ermöglicht ihm formal eine Kandidatur für den Parteivorsitz. Also da ist jetzt vieles zusammengekommen. Und Andy Burnham hat ihm dann auch gesagt, nimm dir jetzt das Wochenende Zeit, darüber nachzudenken. Und er strebt eben an, Nachfolger zu werden. Und es hatte sich dann angekündigt, der Druck war seit Wochen da und jetzt eben der Rücktritt.
0: Soweit also dazu die aktuellen Informationen aus Großbritannien. Einordnungen von Aline Braun. Ich danke dir vielmals.
1: Gerne.
0: Die erste Gesprächsrunde zwischen den USA und Iran in der Schweiz über ein Abkommen zum Ende des Krieges ist beendet. Ein wesentlicher Streitpunkt ist dabei der Konflikt im Libanon. Beide Seiten einigten sich auf die Einrichtung eines Gremiums, um für die Einhaltung der Waffenruhe in dem Land zu sorgen. Dort kommt es immer wieder zu gegenseitigen Angriffen zwischen Israel und der pro-iranischen Hisbollah-Miliz.
2: Kurz vor Mitternacht vor wenigen Tagen an der israelisch-libanesischen Grenze. Lagebesprechung des israelischen Militärs. Es geht fast im Dunkeln in den Südlibanon. Wir sind für 3 Stunden embedded.

0: eingebunden in eine Kampfeinheit der israelischen Armee. Sie bestimmt, was wir sehen dürfen. Unser Drehmaterial müssen wir der Armee zeigen. Das Ziel ist Mashtal-Sun, rund 8 Kilometer nördlich der Grenze. Die Ortschaft ist komplett zerstört. Darunter liegt ein ausgedehntes Tunnelsystem. Die Soldaten führen uns zu dem Zugang. Der Tunnel, sagt die Armee, sei vollgestopft mit Sprengstoff und Drohnen der vom Iran unterstützten Hisbollah. Ein Tunnelsystem, das laut israelischem Militär komplett unter der Ortschaft versteckt wurde. Dieses gesamte Tunnelsystem befindet sich unter Wohngebäuden. Es gibt eine Fabrik direkt am Ende der Straße, es gibt Schulen, es gibt Moscheen in diesem Dorf. All das wurde von der Hisbollah vollständig militarisiert. Die Hisbollah und die militärischen Spannungen sind auch hier in den Schweizer Bergen ein Thema. Hochrangige Delegationen aus Washington und Teheran verhandeln nahe Luzern über das konkrete Ende des Iran-Krieges. Aus Washington ist Vizepräsident Vance angereist. Für ihn liegt der Schlüssel zu einem dauerhaften Frieden ganz klar in der Nuklearfrage. Wenn sie bereit sind, ihre nuklearen Ambitionen langfristig aufzugeben, dann verändern wir unsere Beziehungen zu diesem Land. Das ist unser Ziel. Auch die iranische Delegation tritt in der Schweiz mit klaren Vorstellungen auf. Es soll bei den Gesprächen vor allem um eine Waffenruhe im Libanon gehen, daneben auch um den ungestörten Ölexport und um die Freigabe eingefrorener iranischer Vermögenswerte. Aufregung in der Schweiz dann am Nachmittag. In einem Post fordert US-Präsident Trump, der Iran müsse die Hisbollah davon abhalten, Unruhe zu schüren, und er droht mit Militärschlägen. Auch Israels Premier legt nach. Wir haben eine Sicherheitszone in Gaza eingerichtet, wir haben eine Sicherheitszone im Libanon eingerichtet und wir werden sie so lange aufrechterhalten, wie es erforderlich ist. Israels Armee will im Tunnel von Mashtal-Sun zeigen, wie tief sich die Hisbollah im Süden des Libanon festgesetzt habe und wie groß die Bedrohung für Israel sei. Nach 3 Stunden geht es für uns raus aus dem Tunnel, zurück an die Grenze.
1: Wir schalten zu Björn Dahke in Tel Aviv. Wir haben es ja gerade gehört, ein zentraler Punkt der Verhandlungen in der Schweiz ist ja der Libanon. Iran verlangt dort Ruhe, Israel beharrt auf seiner Sicherheitszone. Wie realistisch ist das denn aus Sicht der israelischen Regierung?
2: Für die israelische Regierung ist es ganz klar, dass die Armee weiter im Südlibanon stationiert bleibt, um dort für Sicherheit zu sorgen, dass die Hisbollah eben aus diesem Bereich nicht mehr auf die Städte und Gemeinden im Norden Israels schießen können. Aber es scheint etwas Bewegung zu geben. In israelischen Medien ist die Rede davon, dass die Armee einen teilweise Rückzug im Südlibanon vorbereitet, dass man sich in einzelnen Bereichen da zurückziehen würde. Die Idee dahinter ist, dass man diese Bereiche dann der libanesischen Armee übergibt. Die soll dann dort für Sicherheit sorgen. Das soll auch so ein bisschen ein Test sein. Und über genau diese Entwicklung soll dann morgen gesprochen werden zwischen der libanesischen Regierung und der israelischen Regierung bei den Gesprächen, die es in Washington gibt. Ob das Ganze aber wirklich realistisch ist, das wird im Zweifel nicht Israel entscheiden, sondern das wird der Iran entscheiden und auch die Vereinigten Staaten.
1: Ja, und nach den ersten Gesprächen in der Schweiz sprechen ja die Vermittler von ermutigenden Fortschritten auf dem Weg eben zu einem Abkommen zwischen den USA und dem Iran. Wie kommt das denn in Israel an?
2: In Israel werden diese Gespräche in der Schweiz ja grundsätzlich sehr skeptisch gesehen. Es ist so ein bisschen das Gefühl in der Regierung, aber auch in weiten Teilen der Bevölkerung, dass der Iran als Gewinner aus diesem Krieg ab Ende Februar hervorgegangen ist, dass der Iran zu viel bekommen hat, Israel zu wenig bekommen hat. Was hat Israel konkret zu wenig bekommen? Garantien, dass der Iran sein Atomprogramm auch wirklich nachprüfbar einstellt und dass der Iran zum Beispiel auch das Raketenprogramm begrenzt. Solange es dafür keine Garantien gibt, solange wird man auch die Gespräche in der Schweiz sehr, sehr skeptisch begleiten. Was ja unter anderem gestern vereinbart worden ist, eine Koordinierungsstelle, die überwachen soll, dass diese Feuerpause zwischen der Hisbollah und Israel eingehalten wird. Daran sind aber beide Seiten, eben Israel und Hisbollah, nicht beteiligt. Das Ganze, ja, wirft dann auch schon wieder Fragen auf, wie erfolgsversprechend so etwas sein kann. Und es gibt ja eigentlich schon jemanden, der diese Feuerpause im Libanon, im Südlibanon überwachen soll. Und das sind die Blauhelme der Vereinten Nationen, die dort schon lange stationiert sind. Und deren Aufgabe ist ja genau das ist, zu überwachen, ob Hisbollah und Israel sich an diese Feuerpausen halten.
1: Ja, du hast die Skepsis ja schon erwähnt. Könnte Israel denn mit einem Abkommen leben, das das iranische Atomprogramm noch gar nicht abschließend regelt? Oder beginnt dann eigentlich die Bewährungsprobe für diesen Deal erst jetzt?
2: Für Israel ist natürlich entscheidend, was da genau vereinbart wird und vor allen Dingen, dass das nachprüfbar ist. Und wer prüft das dann auch nach, ob der Iran noch ein Atomprogramm betreibt oder nicht? Da sind wir aber noch lange nicht. Wir wissen gar nicht, ob diese Verhandlungen, die jetzt gestern begonnen haben, überhaupt zu einem Ziel kommen und was das Ziel genau sein wird. Also es sind noch sehr, sehr viele Fragen offen. Und wenn man mal Vergleiche zieht zu dem Gaza-Friedensabkommen, der Trump-Friedensplan, der wurde ja auch hier groß verhandelt und groß als Erfolg dargestellt. Heute sehen wir, dass davon kaum noch etwas übrig ist, dass sich keiner an diese Vereinbarung hält. Und wenn man das als Referenz nimmt, dann ist, glaube ich, die Skepsis auch angebracht, was diese Gespräche jetzt zwischen Iran und USA betreffen. Ob das, was da für den Libanon vereinbart wird, ob das dann wirklich auch dauerhaft trägt. Also noch gibt es da, finde ich, mehr Fragezeichen als Ausrufezeichen.
1: Ja, der US-Präsident Trump drängt ja sichtbar auf einen Deal und hat Israel eben auch sogar öffentlich zur Zurückhaltung aufgerufen. Wie groß sind denn mittlerweile die Spannungen zwischen USA und Israel?
2: Also das Verhältnis zwischen den USA und Israel, namentlich zwischen US-Präsident Trump und Israels Premier Netanyahu, hat sich doch deutlich verschlechtert in den vergangenen Wochen. Wir haben ja die Berichterstattung mitbekommen über Telefonate, wo es Schimpfwörter nur so hagelte. Das Verhältnis hat sich deutlich abgekühlt. Das wird hier auch in Israel Premier Netanyahu vorgeworfen, dass er im Krieg gegen Iran eigentlich nichts erreicht hat, außer dass das Verhältnis zu den USA schlechter geworden ist. Und das kann eben dazu führen, dass Netanyahu jetzt im Libanon besonders stark auftreten will. Das macht ihn ein Stück weit unberechenbar und das macht auch die weitere Fortentwicklung im Libanon ein Stück weit unberechenbar. Ich glaube, unterm Strich kann man sagen, dass die USA ein bisschen die Geduld verloren haben, dass sie auf jeden Fall dafür sorgen wollen, dass dieser Krieg gegen Iran endet und deshalb auch auf Israel da Druck ausüben werden. Aber wir haben ja sehr viel Unsicherheit und eine dieser Unsicherheitsfaktoren ist eben auch die innenpolitische Lage. Der Wahlkampf hier in Israel beginnt bald, es soll im Herbst gewählt werden und das macht das hier sehr unberechenbar.
1: Es wird also die Information aus Tel Aviv. Björn Dahke war das für uns. Danke dir. Der Krieg in der Ukraine verändert nicht nur das Leben der Soldaten, sondern auch das der Menschen hinter der Frontlinie. In Städten nahe der Front ist ein großer Markt für Prostitution entstanden. Was die Sexarbeiterinnen dort durchleben, das zeigt unsere Reporterin Susanne Peterson.
3: Als Ludmila zum ersten Mal Sex für Geld anbietet, ist sie gerade 18 Jahre alt. Das ist im Mai 2022, nur 3 Monate nach Russlands Großangriff auf die Ukraine. Als der Krieg begann, gab es nur sehr wenig Arbeit. Ohne Berufserfahrung stellte dich fast niemand ein. Ich war auf der Suche nach einem Job als Barista. Ich kam zu einem Interview für eine Stelle und 3 weitere Mädchen kamen. Ludmila bekommt den Job nicht. Sie sucht weiter. Doch während im Frontgebiet viele Stellen verloren gehen, entsteht im Schatten des Kriegs ein neuer Markt. Einer für Intimität für Soldaten. Meistens wollen sie reden. Sex, das sowieso. Aber sie wollen auch reden, weil sie ständig nur unter Männern sind. Ihnen fehlt weibliche Aufmerksamkeit und Wärme. Manche kommen und zahlen Geld, um einfach zu reden. Es ist nicht unbedingt notwendig, Sex zu haben. Bis zu 7 Männer kommen am Tag oder in der Nacht zu ihr. Alle Kunden, sagt sie, sind Militärs. Sie würden gut zahlen, umgerechnet knapp 120 Euro für eine Stunde. Ludmila lebt und arbeitet deshalb die meiste Zeit in frontnahen Städten, die längst zu Garnisonsstädten geworden sind, wie hier Izium. Sie erzählen viel darüber, wie sie Russen töten. Manchmal beschweren sie sich, wie sehr sie es satt haben. Im Allgemeinen ist es für sie ständiger Stress, weil sie, wie sie sagen, am Rande von Leben und Tod stehen. So ist die Situation. Die mentale Lage der Soldaten birgt auch Gefahren für Sexarbeiterinnen wie Ludmila. Hilfsorganisationen versuchen, zumindest die nötigste Unterstützung zu leisten. Olena Makaya ist Direktorin so einer Einrichtung in der Frontstadt Saporizhia im Südosten des Landes. Leider sind viele unserer Mädchen Opfer von Gewalt durch das Militär. Wir wissen, dass diese Grausamkeit genau durch diese stressigen Situationen verursacht wird. Wenn ihre Kameraden in der Nähe sterben, wenn sie ständig unter Beschuss stehen und dieses gewalttätige Verhalten dann auf die Mädchen übergeht. Eine brutale und verstörende Realität. Olena macht klar, nichts rechtfertige diese Gewalt. Posttraumatische Belastungsstörungen, Angst, Alkoholmissbrauch. Der Krieg, sagt sie, habe die Männer gewalttätiger gemacht. Wir wurden von vergewaltigten Mädchen angesprochen. Zum Beispiel bucht ein Mann ein Mädchen angeblich nur für sich selbst, bringt sie zu sich in die Unterkunft und dort warten 10 bis 12 Männer auf sie und alle vergewaltigen sie. Sexarbeit ist in der Ukraine illegal. Deshalb würde sich kaum eine Sexarbeiterin nach Übergriffen an die Polizei wenden, sagt Olena Makaya. Sie fordert eine Legalisierung und besseren Zugang zu medizinischer Versorgung. Trotz aller Risiken gebe kaum eine der Frauen, die bei ihr Hilfe suchen, den Beruf auf. Die Gründe dafür seien individuell, Geldnot, Drogensucht und viele mehr. Auch Nadir, sie hat uns gebeten, ihren Namen zu ändern, ist Sexarbeiterin in einer Frontstadt. Die 55-Jährige kann von ihrem Gehalt als Reinigungsfachkraft nicht leben. Ich brauchte Geld für die Miete, Nebenkosten, die Ausbildung meiner Kinder, Lebensmittel, Medikamente, Kleidung und Fahrtkosten. Es gab viele grundlegende Dinge, die bezahlt werden mussten. Aber mein offizielles Gehalt deckte nicht einmal die Hälfte davon ab. Ihre beiden Kinder wissen bis heute nichts von Nadias zweiter Arbeit. Sie helfe ihr finanziell über die Runden zu kommen, dennoch decke ihr Einkommen gerade einmal die Grundbedürfnisse, auch weil wenig Kunden zu ihr kämen. Nun, 2 am Tag, nicht mehr. Ich bin kein Supermodel mehr. Ich bin nicht mehr jung. Wäre ich 20 Jahre alt, dann hätte ich vielleicht mehr. Lieber würde Nadia mit dieser Arbeit aufhören. Einen liebevollen Ehemann finden, sagt sie. Doch stattdessen unterstützt sie ihre erwachsenen Kinder finanziell. Auch Ludmila träumt davon, irgendwann ganz neu anzufangen. Ein Auto kaufen, eine Wohnung, einen Führerschein machen, musizieren und ein Landstück kaufen. Ich hatte immer den Traum, meine eigene Band zu gründen und Konzerte zu geben. Jetzt aber verdient sie ihr Geld weiter hier, in den Städten nahe der Front, wo Soldaten nach Sex und Nähe suchen.
1: Wir haben es eben gehört, um die Rente für die Zukunft aufzustellen, hat die sogenannte Rentenkommission Reformvorschläge erarbeitet. Heute schließt sie ihre Arbeit ab und morgen soll das Papier der Bundesregierung übergeben werden. Details sind allerdings schon durchgesickert. Demnach soll etwa das Rentenniveau durch eine Kapitalrente stabil gehalten werden. Dabei werden bis zu 2% der Rentenbeiträge am Aktienmarkt angelegt. Außerdem könnte der Renteneintritt an die Lebenserwartung gekoppelt werden. Lob kommt aus der Union, die Linke, die Jusos und die Gewerkschaften üben scharfe Kritik.
4: Heute ist das eher ein Wohlfühltermin für die Arbeitsministerin. Tag der offenen Tür der Bundesregierung, Zeit für Selfies, Bürgerbegegnungen und eine Reaktion auf die Vorschläge der Rentenkommission.
5: Wir bauen jetzt was für die junge Generation, dass sie ein höheres Rentenniveau hat. Und wir müssen jetzt gucken, dass die Frühverrentungen sozusagen reduziert werden. Aber es soll Vertrauensschutz gelten und Übergangsfristen. Weil ich will sagen, es wird nicht spurlos irgendwie an allen vorbeigehen. Weil wir am Ende wollen wir, dass diese Rente auch in den nächsten Jahren gerade für die jungen Leute sicher ist.
4: Dafür mussten sich SPD und Union bewegen. Die Sozialdemokraten verabschieden sich zum Beispiel von der sogenannten Rente mit 63. Und CDU und CSU müssen verdauen, dass der Anstieg der Beiträge nur gedämpft werden soll, diese also weiter steigen. Die Kommission schlägt unter anderem vor, das Renteneintrittsalter an die Lebenserwartung zu koppeln. Um künftig wieder auf ein höheres Rentenniveau zu kommen, soll eine verpflichtende kapitalgedeckte Zusatzrente eingeführt werden. Und damit mehr Menschen in die Rentenkasse einzahlen, sollen zum Beispiel neue Selbstständige und Abgeordnete Beitragszahler werden. Das soll am Ende zu mehr Rente und gedämpften Beitragssteigerungen führen. Die Linke sieht eher eine Rentenkürzung.
6: Ja, man merkt, dass in dieser Rentenkommission nur Menschen sitzen, die überhaupt nicht wissen, was Altersarmut bedeutet und was es bedeutet, dass manche Menschen nicht bis 70 arbeiten können. Schon jetzt nicht. Die Lebenserwartung ist in manchen Bundesländern sogar gesunken in den letzten Jahren.
4: Experten sehen eine verpasste Gelegenheit.
7: Unser Rentensystem heute ist eine Umverteilung nicht nur von jung zu alt, sondern auch von arm zu reich, weil Menschen mit wenig Lebenseinkommen deutlich kürzer leben, weniger lang die Rente beziehen. Und das wäre die Chance gewesen, zu sagen, wir müssen diese Umverteilung von arm zu reich beenden.
4: Junge Union-Chef Winkel hatte die bisherige Rentenpolitik kritisiert und die Koalition im vergangenen Jahr in die Krise gestürzt. Im Bericht aus Berlin zeigte er sich am Abend zufrieden, zum Beispiel mit kapitalgedeckter Zusatzrente und höherem Renteneintrittsalter.
8: Das sind klassische Forderungen der Jungen Union seit vielen Jahren. Und das sieht doch auf den ersten Blick nach einer ersten kurzen Beurteilung an diesem Wochenende doch erstmal sehr zufriedenstellend aus.
4: Eine genaue Beurteilung wird erst am Dienstag möglich sein. Dann sollen die Vorschläge der Kommission auch offiziell veröffentlicht werden.
9: Ja, das, was ich jetzt sage, wollen wahrscheinlich die wenigsten hören. In den kommenden Tagen wird es noch heißer, vielleicht sogar so heiß, wie es bisher in einem Juni bei uns in Deutschland noch nie war. Ein Hoch liegt weiterhin über West- und Mitteleuropa. Dabei wird sehr warme Sahara-Luft quasi eingeschlossen. Man kann sich das so ein bisschen wie eine Hitzeglocke vorstellen. Im Südwesten des Landes geht es sehr heiß weiter. An der See hingegen liegen die Werte heute knapp über 20 Grad. Also tagsüber oft Werte über 30 Grad, nachts, ja, da gibt es auch nur wenig Abkühlung. Tropische Nächte sind so das Stichwort. Und das kann dann natürlich zum Problem für Menschen, aber auch für Tiere werden. Und deshalb warnt auch der Deutsche Wetterdienst teilweise vor einer extremen Wärmebelastung. Mit Blick auf die Warnkarte ist das besonders in Teilen von Saarland, Rheinland-Pfalz, Hessen, Bayern und Baden-Württemberg der Fall. Dort gilt bis mindestens heute Abend 19 Uhr eine Warnung vor extremer Wärmebelastung. Sonst gilt für die gesamte Südwesthälfte eine Warnung vor starker Wärmebelastung. Hitze kann für den menschlichen Körper gefährlich werden. Davon sind besonders alte und auch pflegebedürftige Menschen betroffen. Deshalb, wenn möglich, Hitze vermeiden, die Innenräume kühl halten und natürlich auch ausreichend Wasser trinken. Wir schauen uns mal die kommenden Stunden etwas genauer an. Der Tag beginnt meist sonnig und trocken. Ab dem Nachmittag kann es dann in der Südhälfte zu kräftigen Gewittern mit Starkregen und Hagel kommen. Wo das passiert, kann man nicht genau vorhersagen. Es sind wie immer lokale Ereignisse. Der Wind spielt heute keine große Rolle. In der Nacht lassen die Gewitter immer mehr nach. Anschließend geht es trocken weiter. Ja, und wer Abkühlung sucht, der findet sie heute an den Küsten. Dort bewegen sich die Werte meist zwischen 20 und 22 Grad. Im Südwesten hingegen bleibt es weiterhin heiß. In Freiburg im Breisgau werden bis zu 38 Grad erwartet. Besonders problematisch sind auch die Nächte. Im Südwesten gibt es kaum Abkühlung. Dort geht es in der kommenden Nacht tropisch weiter. Ganz im Norden nur 9 bis 12 Grad. Ja, und ich habe es zu Beginn schon gesagt, in den kommenden Tagen wird es dann noch heißer. Morgen wird in der Südhälfte die 30-Grad-Marke oft überschritten. Ganz im Südwesten werden erneut bis zu 38 Grad erwartet. Ab dem Nachmittag kann es am Alpenrand oder zum Beispiel auch im Schwarzwald und im Bayerischen Wald zu Gewittern kommen. Am Mittwoch wird es noch heißer, tagsüber bis zu 39 Grad. Ansonsten bleibt es sonnig und meist trocken. Am Donnerstag viel Sonnenschein und nur wenige Wolken. Ja, und der Höhepunkt der Hitzewelle, der wird am Donnerstag und auch am Freitag erwartet. Dann sind Temperaturen von bis zu 40 Grad möglich.
1: Guten Tag und willkommen zu den Nachrichten bei Tagesschau 24. Schön, dass Sie dabei sind. Eine aktuelle Meldung. Der britische Premierminister Starmer hat nach wochenlangem Druck seinen Rücktritt angekündigt. Vor seinem Amtssitz erklärte er, sich vom Vorsitz der Labour Party zurückzuziehen und den Weg für eine innerparteiliche Wahl freizumachen. Als ein möglicher Nachfolger wird sein Rivale Burnham gehandelt. Bis ein neuer Parteichef gekürt ist, bleibe er auch im Amt des Premierministers. Starmer sagte, er werde einen möglichen Nachfolger oder eine Nachfolgerin voll unterstützen. Und über das Thema sprechen wir später in dieser Stunde mit unserem Korrespondenten Christoph Prössel in London. Die USA und Iran haben bei der ersten Runde ihrer Gespräche in der Schweiz Fortschritte erzielt. Nach Angaben der Vermittler aus Katar und Pakistan einigten sich beide Seiten auf einen Fahrplan, um innerhalb von 60 Tagen ein finales Abkommen zu verabschieden. Dazu sollen Arbeitsgruppen beispielsweise über das iranische Atomprogramm beraten. Außerdem wurden ein Gesprächskanal über die Straße von Hormuz sowie ein Gremium für die Einhaltung der Waffenruhe im Libanon eingerichtet. Um die Rente für die Zukunft aufzustellen, hat die sogenannte Rentenkommission Reformvorschläge erarbeitet. Heute schließt sie ihre Arbeit ab. Morgen soll das Papier der Bundesregierung übergeben werden. Details sind allerdings schon durchgesickert. Demnach soll etwa das Rentenniveau durch eine Kapitalrente stabil gehalten werden. Dabei werden bis zu 2% der Rentenbeiträge am Aktienmarkt angelegt. Außerdem könnte der Renteneintritt an die Lebenserwartung gekoppelt werden. Lob kommt aus der Union. Die Linke, die Jusos und die Gewerkschaften üben scharfe Kritik. Und mit dem bundesweiten Aktionstag Kommunen am Limit wollen Städte und Gemeinden heute auf ihre prekäre finanzielle Situation hinweisen. Die Aktionen an Kitas, Rathäusern, Schulen und in Schwimmbädern sollten zeigen, dass die kommunale Finanznot nicht nur eine abstrakte Zahl sei. Aufgerufen haben der Deutsche Städtetag, der Deutsche Landkreistag und der Deutsche Städte- und Gemeindebund. Sie fordern Bund und Länder auf, gegenzusteuern. Kolumbien steht vor einem Kurswechsel nach rechts. Der von US-Präsident Trump unterstützte Politiker De La Espriella hat die Stichwahl um das Präsidentenamt vorläufigen Angaben zufolge knapp gewonnen. Der Anwalt kam auf fast 50% der Stimmen. De La Espriella will härter gegen Drogenkriminalität vorgehen und die Sicherheitslage verbessern. Sein Konkurrent Cepeda vom Linksbündnis erhielt knapp 49%. Vor etwa einem Monat ist in der Demokratischen Republik Kongo eine Ebola-Epidemie ausgebrochen. Nach offiziellen Angaben haben sich inzwischen mehr als 1.000 Menschen infiziert. Mehr als 250 von ihnen sind gestorben. Gegen das Bundibugyo-Virus, das zur Gruppe der Ebola-Viren gehört, gibt es bisher keine Impfungen oder Behandlungsmethoden. Und zur Fußball-WM, das gab es gestern am späten Abend und in der Nacht folgende Ergebnisse. Belgien und Iran trennten sich 0-0. Uruguay und die Kapverden spielten ebenfalls unentschieden mit dem Endstand 20-2. Es waren die ersten WM-Tore für die Kapverden überhaupt. Neuseeland unterlag Ägypten mit 1-3. Und die Wetteraussichten? Vielfach sonnig, nur regional ein paar flache Wolkenfelder. Am Nachmittag in der Südhälfte bevorzugt über den Bergen Quellwolken und einzelne, dann aber zum Teil heftige Hitzegewitter. 20 bis 38 Grad. Die erste Gesprächsrunde zwischen den USA und Iran in der Schweiz über ein Abkommen zum Ende des Krieges ist beendet. Ein wesentlicher Streitpunkt ist dabei der Konflikt im Libanon. Beide Seiten einigten sich auf die Einrichtung eines Gremiums, um für die Einhaltung der Waffenruhe in dem Land zu sorgen. Dort kommt es immer wieder zu gegenseitigen Angriffen zwischen Israel und der pro-iranischen Hisbollah-Miliz.
0: Kurz vor Mitternacht, vor wenigen Tagen an der israelisch-libanesischen Grenze. Lagebesprechung des israelischen Militärs. Es geht fast im Dunkeln in den Südlibanon. Wir sind für 3 Stunden embedded, eingebunden in eine Kampfeinheit der israelischen Armee. Sie bestimmt, was wir sehen dürfen. Unser Drehmaterial müssen wir der Armee zeigen. Das Ziel ist Masht al-Sun, rund 8 Kilometer nördlich der Grenze. Die Ortschaft ist komplett zerstört. Darunter liegt ein ausgedehntes Tunnelsystem. Die Soldaten führen uns zu dem Zugang. Der Tunnel, sagt die Armee, sei vollgestopft mit Sprengstoff und Drohnen der vom Iran unterstützten Hisbollah. Ein Tunnelsystem, das laut israelischem Militär komplett unter der Ortschaft versteckt wurde. Dieses gesamte Tunnelsystem befindet sich unter Wohngebäuden. Es gibt eine Fabrik direkt am Ende der Straße, es gibt Schulen, es gibt Moscheen in diesem Dorf. All das wurde von der Hisbollah vollständig militarisiert. Die Hisbollah und die militärischen Spannungen sind auch hier in den Schweizer Bergen ein Thema. Hochrangige Delegationen aus Washington und Teheran verhandeln nahe Luzern über das konkrete Ende des Iran-Krieges. Aus Washington ist Vizepräsident Vance angereist. Für ihn liegt der Schlüssel zu einem dauerhaften Frieden ganz klar in der Nuklearfrage. Wenn sie bereit sind, ihre nuklearen Ambitionen langfristig aufzugeben, dann verändern wir unsere Beziehungen zu diesem Land. Das ist unser Ziel. Auch die iranische Delegation tritt in der Schweiz mit klaren Vorstellungen auf. Es soll bei den Gesprächen vor allem um eine Waffenruhe im Libanon gehen, daneben auch um den ungestörten Ölexport und um die Freigabe eingefrorener iranischer Vermögenswerte. Aufregung in der Schweiz dann am Nachmittag. In einem Post fordert US-Präsident Trump, der Iran müsse die Hisbollah davon abhalten, Unruhe zu schüren. Und er droht mit Militärschlägen. Auch Israels Premier legt nach. Wir haben eine Sicherheitszone in Gaza eingerichtet. Wir haben eine Sicherheitszone im Libanon eingerichtet. Und wir werden sie so lange aufrechterhalten, wie es erforderlich ist. Israels Armee will im Tunnel von Mashtal Sun zeigen, wie tief sich die Hisbollah im Süden des Libanon festgesetzt habe und wie groß die Bedrohung für Israel sei. Nach 3 Stunden geht es für uns raus aus dem Tunnel, zurück an die Grenze.
1: Wir schalten zu Björn Dake in Tel Aviv. Wir haben es ja gerade gehört, ein zentraler Punkt der Verhandlungen in der Schweiz ist ja der Libanon. Iran verlangt dort Ruhe, Israel beharrt auf seiner Sicherheitszone. Wie realistisch ist das denn aus Sicht der israelischen Regierung?
2: Für die israelische Regierung ist es ganz klar, dass die Armee weiter im Südlibanon stationiert bleibt, um dort für Sicherheit zu sorgen, dass die Hisbollah eben aus diesem Bereich nicht mehr auf die Städte und Gemeinden im Norden Israels schießen können. Aber es scheint etwas Bewegung zu geben. In israelischen Medien ist die Rede davon, dass die Armee einen teilweise Rückzug im Südlibanon vorbereitet, dass man sich in einzelnen Bereichen da zurückziehen würde. Die Idee dahinter ist, dass man diese Bereiche dann der libanesischen Armee übergibt. Die soll dann dort für Sicherheit sorgen. Das soll auch so ein bisschen ein Test sein. Und über genau diese Entwicklung soll dann morgen gesprochen werden zwischen der libanesischen Regierung und der israelischen Regierung bei den Gesprächen, die es in Washington gibt. Ob das Ganze aber wirklich realistisch ist, das wird im Zweifel nicht Israel entscheiden, sondern das wird der Iran entscheiden und auch die Vereinigten Staaten.
1: Ja, und nach den ersten Gesprächen in der Schweiz sprechen ja die Vermittler von ermutigenden Fortschritten auf dem Weg eben zu einem Abkommen zwischen den USA und dem Iran. Wie kommt das denn in Israel an?
2: In Israel werden diese Gespräche in der Schweiz ja grundsätzlich sehr skeptisch gesehen. Es ist so ein bisschen das Gefühl in der Regierung, aber auch in weiten Teilen der Bevölkerung, dass der Iran als Gewinner aus diesem Krieg ab Ende Februar hervorgegangen ist, dass der Iran zu viel bekommen hat, Israel zu wenig bekommen hat. Was hat Israel konkret zu wenig bekommen? Garantien, dass der Iran sein Atomprogramm auch wirklich nachprüfbar einstellt und dass der Iran zum Beispiel auch das Raketenprogramm begrenzt. Solange es dafür keine Garantien gibt, solange wird man auch die Gespräche in der Schweiz sehr, sehr skeptisch begleiten. Was ja unter anderem gestern vereinbart worden ist, eine Koordinierungsstelle, die überwachen soll, dass diese Feuerpause zwischen der Hisbollah und Israel eingehalten wird. Daran sind aber beide Seiten, eben Israel und Hisbollah, nicht beteiligt. Das Ganze, ja, wirft dann auch schon wieder Fragen auf, wie erfolgsversprechend so etwas sein kann. Und es gibt ja eigentlich schon jemanden, der diese Feuerpause im Libanon, im Südlibanon überwachen soll. Und das sind die Blauhelme der Vereinten Nationen, die dort schon lange stationiert sind. Und deren Aufgabe ist ja genau das ist, zu überwachen, ob Hisbollah und Israel sich an diese Feuerpausen halten.
1: Ja, du hast die Skepsis ja schon erwähnt. Könnte Israel denn mit einem Abkommen leben, das das iranische Atomprogramm noch gar nicht abschließend regelt? Oder beginnt dann eigentlich die Bewährungsprobe für diesen Deal erst jetzt?
2: Für Israel ist natürlich entscheidend, was da genau vereinbart wird und vor allen Dingen, dass das nachprüfbar ist. Und wer prüft das dann auch nach, ob der Iran noch ein Atomprogramm betreibt oder nicht? Da sind wir aber noch lange nicht. Wir wissen gar nicht, ob diese Verhandlungen, die jetzt gestern begonnen haben, überhaupt zu einem Ziel kommen und was das Ziel genau sein wird. Also es sind noch sehr, sehr viele Fragen offen. Und wenn man mal Vergleiche zieht zu dem Gaza-Friedensabkommen, der Trump-Friedensplan, der wurde ja auch hier groß verhandelt und groß als Erfolg dargestellt. Heute sehen wir, dass davon kaum noch etwas übrig ist, dass sich keiner an diese Vereinbarung hält. Und wenn man das als Referenz nimmt, dann ist, glaube ich, die Skepsis auch angebracht, was diese Gespräche jetzt zwischen Iran und USA betreffen. Ob das, was da für den Libanon vereinbart wird, ob das dann wirklich auch dauerhaft trägt. Also noch gibt es da, finde ich, mehr Fragezeichen als Ausrufezeichen.
1: Ja, der US-Präsident Trump drängt ja sichtbar auf einen Deal und hat Israel eben auch sogar öffentlich zur Zurückhaltung aufgerufen. Wie groß sind denn mittlerweile die Spannungen zwischen USA und Israel?
2: Also das Verhältnis zwischen den USA und Israel, namentlich zwischen US-Präsident Trump und Israels Premier Netanyahu, hat sich doch deutlich verschlechtert in den vergangenen Wochen. Wir haben ja die Berichterstattung mitbekommen über Telefonate, wo es Schimpfwörter nur so hagelte. Das Verhältnis hat sich deutlich abgekühlt. Das wird hier auch in Israel Premier Netanyahu vorgeworfen, dass er im Krieg gegen Iran eigentlich nichts erreicht hat, außer dass das Verhältnis zu den USA schlechter geworden ist. Und das kann eben dazu führen, dass Netanyahu jetzt im Libanon besonders stark auftreten will. Das macht ihn ein Stück weit unberechenbar und das macht auch die weitere Fortentwicklung im Libanon ein Stück weit unberechenbar. Ich glaube, unterm Strich kann man sagen, dass die USA ein bisschen die Geduld verloren haben, dass sie auf jeden Fall dafür sorgen wollen, dass dieser Krieg gegen Iran endet und deshalb auch auf Israel da Druck ausüben werden. Aber wir haben ja sehr viel Unsicherheit und eine dieser Unsicherheitsfaktoren ist eben auch die innenpolitische Lage. Der Wahlkampf hier in Israel beginnt bald, es soll im Herbst gewählt werden und das macht das hier sehr unberechenbar.
1: Das wird also die Information aus Tel Aviv. Björn Dahke war das für uns. Danke dir. Ja, und jetzt unser Sportblock. Zeit für unseren Blick auf die Fußball-Weltmeisterschaft in unserem WM-Update mit Kevin Poweska im Newsroom der Tagesschau. Kevin, wer die WM verfolgt hat, der hat ja wahrscheinlich noch sehr gut das Spiel Kap Verde gegen Spanien im Kopf. 0:0, eine absolute Sensation. Kap Verde war heute Nacht wieder gefordert gegen Uruguay. Wie haben Sie sich dieses Mal geschlagen?
10: Ja, sie haben es schon wieder getan. Nach dem sensationellen 0:0 gegen Spanien hat Kap Verde auch Uruguay einen Punkt abgetrotzt. Das Spiel am Ende 2:2. Und das bedeutet, Kap Verde hat sein erstes WM-Tor beziehungsweise gleich die ersten beiden WM-Tore der Geschichte erzielt. Und es ist ein kleines Fußballmärchen, was da vielleicht im Raum steht. Dazu gleich mehr. Wir schauen erst einmal kurz auf die Zusammenfassung der Partie.
11: Gegen Uruguay soll eine ähnliche Sensation gelingen wie bei 0:0 gegen Spanien. Gelb für Betancourt, der fault Akanjo. Kevin Pina tritt an. 20:25 mit Krasnodar, russischer Meister, spielt immer nach dort. Gegen Muslera! Unfassbar! Das erste WM-Tor der Kapverden aus 28 Metern durch Kevin Lenini de Pina. Uruguay mit einer Zwei-Mann-Mauer und der Ball rutscht zwischen Araujo und Viñas hindurch. Darf nicht passieren, muss Lehrer im Tor, so ohne Chance. Die Kapverden, 15 Vulkaninseln im Atlantischen Ozean, 427.000 Einwohner. Sie können ihr Glück nicht fassen, das geht ganz tief rein. 44. Minute. Uruguays Kapitän Valverde flankt und jetzt wird's wild in den Pfosten. Araujo 1:1. López Cabral, der für Rot-Weiß Erfurt und Viktoria Köln spielte, köpft den Ball an den eigenen Innenpfosten. Vosinha muss da hingehen, kann das erste WM-Gegentor für die Kapverden nicht verhindern. Maxi Araujo von Sporting Lissabon hat leichtes Spiel bei seinem zweiten Turniertor. 6. Minute der Nachspielzeit von Halbzeit 1. Ugarte auf Araujo. Canobio 2:1. Agustin Canobio, der an Brasilien bei Fluminense spielt. Überhaupt erst sein zweites Länderspieltor. Perfekt bedient von Araujo. Es ist kein Abseits. Uruguay dreht das Spiel. Die zweite Hälfte, 61. Minute, Sanabria auf Oliveira und der verliert die Orientierung. Muslera ist draußen, Varela übernimmt das 2:2, gerade eingewechselt. Erstes Länderspieltor von Helio Varela. Die Uruguayer rennen alle vergeblich, Muslera und am Ende auch Caceres. Ana Candida, die Mama von Vosinha auf der Tribüne. Sie kann es nicht fassen.
10: Ja, nicht zu fassen für die Fans der Kapverden. In dem Fall 2:2. Natürlich ein Riesenerfolg für Uruguay. Andersherum natürlich eine riesige Enttäuschung. Aber bleiben wir bei den Kapverden. In dem Fall könnte wirklich ein kleines Fußballmärchen entstehen. Denn wie gesagt, jetzt haben sie gegen Spanien die Riesensensation 0:0. Jetzt haben sie gegen Uruguay 2:2 nochmal einen Punkt. 2 Punkte aus 2 Spielen. Wer da vorher Geld drauf gesetzt hätte, der ist wahrscheinlich jetzt um ein kleines Vermögen reicher. Aber jetzt ist tatsächlich die Chance da, dass die Kapverden eine Runde weiterkommen. Ins 16. Finale einziehen, denn in der dritten Begegnung treffen sie dann auf Saudi-Arabien, dem vermeintlich schwächsten Gegner in der Gruppe. Also warum sollte das nicht auch gegen Saudi-Arabien klappen mit einem Punkt oder gegebenenfalls sogar mal mit 3 Punkten?
1: Aber nicht nur Kap Verde und Uruguay waren im Einsatz. Insgesamt hat es ja 4 Spiele gegeben. Wie sind denn die anderen Partien ausgegangen?
10: Na, die erste Partie gestern Abend, die war dann Saudi-Arabien gegen Spanien. Spanien gegen Kap Verde eben im ersten Spiel enttäuschend, nur 0-0. Die heimische Presse, die hat sie so ein bisschen zerrissen. Spanien gilt ja neben Frankreich als der große Favorit auf diesen WM-Titel in dem Jahr. Und Lamine Yamal, der war damals noch verletzt von der Bank, nur eingewechselt worden, angeschlagen, dieses Mal in der Startelf. Und das hat er auch gleich genutzt. Wir sehen hier einmal die Szene, wo er direkt zum Knipser wird. Das 1-0 nach nur wenigen Minuten, der 10. Spielminute, durch Lamine Yamal, der Treffer, der Superstar vom FC Barcelona. Er ist wieder fit nach seinem Muskelriss in dem Fall, der ihn jetzt 2 Monate aus jeglichen Startelfplätzen ferngehalten hat. Und am Ende war es dann nach 24 Minuten stand es schon 3-0. Am Ende ein 4-0 durch ein Eigentor in der zweiten Halbzeit. Also ein ungefährdeter, souveräner Sieg der Spanier in dem Fall. Die nächste Partie war dann Belgien gegen Iran. Auch da waren die Belgier der klare Favorit in der Partie. Auch sehr dominant aufgetreten. In der ersten Halbzeit mehr als 80% Ballbesitz. Viele Torchancen, aber eben kein Tor. Mitte der zweiten Halbzeit gab es dann eine rote Karte. Und die hat das Spiel so ein bisschen gedreht. Da war dann plötzlich ein offener Schlagabtausch möglich. Iran auch mit Möglichkeiten, Belgien weiterhin mit Möglichkeiten. Aber am Ende 0-0. Eine Enttäuschung für die roten Teufel, wie die Belgier ja genannt werden. Die ja schon seit einigen Turnieren, ungefähr seit 2014 würde ich sagen, seit der Generation Kevin De Bruyne und Co. dann so mit als Geheimfavorit jedes Jahr aufs Neue gilt und doch jedes Jahr aufs Neue auch irgendwie wieder enttäuscht. Also da ist auch in diesem Jahr noch nicht viel in Sicht. 2 Punkte aus 2 Spielen. Im ersten Spiel gab es nur ein 1-1 gegen Ägypten, jetzt ein 0-0 gegen den Iran. Also auch da lässt der Erfolg noch auf sich warten für die Belgier, die wieder mit großen Hoffnungen angereist sind. Und die dritte Partie, das waren dann eben Ägypten und dann in dem Fall Neuseeland, die anderen beiden Mannschaften in der Gruppe. Ägypten eben mit einem Unentschieden gegen Belgien in der ersten Partie, Neuseeland mit einem Unentschieden gegen Iran, 2-2. Und auch dieses Mal sind sie gut reingestartet, mit einem 1-0 haben sie geführt und dann kam aber die ägyptische Aufholjagd und Mo Salah, der Superstar der Ägypter, hat dann eben beispielsweise das 2-1 erzielt in der zweiten Halbzeit. Hier sehen wir seinen Treffer. Und er hat dann auch noch das 3-1 vorgelegt. Und durch diesen Treffer, den wir hier gerade sehen, Endstand übrigens 3-1, durch den Treffer, den wir hier sehen zum 2-1 von Mo Salah, ist er jetzt übrigens Ägyptens Rekord-WM-Torschütze.
1: Ja, also so viel zu den Spielen letzte Nacht. Lass uns einmal auf die Fans schauen. Die sorgen ja auch immer für schöne Szenen bei diesen großen Turnieren. Und du hast uns da auch ein bisschen was mitgebracht.
10: Ja, wir schauen, würde ich sagen, direkt einmal auf die Bilder. Ich habe Bilder aus New York mitgebracht vom prestigeträchtigen Times Square und wir sehen hier norwegische Fans, die richtig Stimmung machen in Wikinger-Manier. Das Ruder schwingen, haben sich da auf die Treppe am Times Square gesetzt und haben so richtig die Sau rausgelassen, haben nochmal sich feiern lassen, haben selber mitgefeiert. Hier Norge-Norge-Sprechrufe, wo sie ihre eigene Nationalmannschaft natürlich anfeuern. Die Norweger, die sind heute in East Rutherford, das liegt ja bei New York, gefordert. Da geht es dann in der Nacht nämlich heute gegen, jetzt muss ich einmal nachschauen, die spielen, das habe ich mir gar nicht aufgeschrieben, aber sie sind in der Nacht gefordert, eben in East Rutherford, wollen dann dort den 2. Sieg. Das 1. Spiel haben sie ja schon gewonnen, angeführt von Erling Haaland, wollen dann auch das 2. Spiel gewinnen. Das wäre sehr, sehr wichtig, denn das 3. Spiel spielen sie dann gegen Gruppenfavorit Frankreich und das wird natürlich eine knifflige Partie. Da wäre es natürlich schon sehr, sehr gut, wenn sie vorher sich einmal warm geschossen hätten und diesen vielleicht eben schon 2. Platz oder eben vielleicht sogar dann angepeilten 1. Platz, wer weiß, dann schon sicher hätten. Genau, dann habe ich noch Bilder einmal mitgebracht aus Philadelphia. Da spielen dann eben die anderen beiden Mannschaften in der Gruppe. Da spielt dann Frankreich und Irak. Und beide haben gemeinsam gefeiert. Wir sehen hier einmal französische Fans gemeinsam mit Fans aus dem Irak, die gemeinsam in Philadelphia auf den Treppen, auf den Rocky Steps, also auf den Treppen aus dem berühmten Rocky-Film feiern. Auch die treten heute Nacht gemeinsam an. Und das sind natürlich einfach nur schöne Bilder, dass Fans verschiedener Fanlager, verschiedener Nationen da gemeinsam feiern, gemeinsam Party machen, sich einstimmen auf diese Partie. Frankreich natürlich der Haushoher-Favorit, aber einfach schöne Bilder, die man da sieht. Und das sind einfach Geschichten, die am Ende wahrscheinlich nur der Fußball schreibt.
1: Ja, und der Vollständigkeit halber konnte ich eben noch mal nachschauen. In der Nacht spielt Norwegen gegen Senegal um 2 Uhr. So viel dazu. Danke, Kevin. Dann schauen wir doch noch einmal weg von der Fußball-Weltmeisterschaft nach Deutschland. Denn in der Basketball-Bundesliga hat es ja das große Finale gegeben. Was war das denn für eine wilde Partie?
10: Ja, Bayern München und Alba Berlin, die standen sich im alles entscheidenden Spiel 5 der Basketball-Bundesliga im Finale gegenüber. 2:2 stand es also nach 4 Partien. Ausgleich der Gewinner, das stand fest, der wird der neue deutsche Meister werden. Und zuerst, da sah es auch nach einer deutlichen Geschichte zugunsten der Bayern aus. Im ersten Viertel noch ausgeglichen, im zweiten Viertel konnte sich Bayern München dann deutlich absetzen. Zur Halbzeit stand es 47-27, also ein 20-Punkte-Vorsprung für die Bayern. Aber Basketball wäre nicht Basketball, wenn das schon die Entscheidung gewesen wäre. Im Basketball ist alles möglich. Da kann sich wirklich binnen Sekunden, binnen weniger Minuten so ein Spiel drehen. Im dritten Viertel blieb es dann erstmal noch mit einem deutlichen Abstand zugunsten der Bayern. Aber dann kam Alba Ende des dritten Viertels langsam aber sicher zurück. Und so wurde es dann hinten raus wirklich ein offener Schlagabtausch, den Alba Berlin nach einem 20-Punkte-Rückstand am Ende dann sogar noch gewinnen konnte. Mit insgesamt dann 84-81 zu Gunsten von Alba Berlin. Und damit ist Alba Berlin der neue deutsche Basketballmeister. Natürlich sehr enttäuschend für die Bayern. Der Trainer der Bayern, Pesic, der hat dann nach dem Spiel auch nochmal kritisiert, hat gesagt, dass er hat sich und auch die Mannschaft kritisiert, weil er hat gesagt, er hat es nicht geschafft, aus den Spielern wirklich ein Team zu formen. Bayern ist das Team mit dem höchsten Etat. Für die München natürlich eine Enttäuschung in heimischer Halle nach einem 20-Punkte-Vorsprung dann dieses Spiel noch zu verlieren. Aber man kann es jetzt nochmal zusammenfassen. Alba Berlin ist der neue deutsche Basketballmeister 2026.
1: Sagt unser Reporter Kevin Poweska. Ich danke dir vielmals für diesen Sportblock.
10: Sehr gerne.
1: Guten Tag, hier ist die Tagesschau in 100 Sekunden. Britischer Premier Starmer kündigt Rücktritt an. Damit reagiert der Regierungschef auf den zunehmenden Druck aus seiner Labour-Partei. Diese hatte bei den Kommunalwahlen im Mai schwere Verluste erlitten. Starmer will vorerst im Amt bleiben, bis ein Nachfolger bestimmt ist. Gespräche zwischen USA und Iran gehen auf Arbeitsebene weiter. Ziel sei es, binnen 60 Tagen ein finales Abkommen zu erreichen, teilten die Vermittler Katar und Pakistan mit. Außerdem sei ein Gesprächskanal eingerichtet worden, um Missverständnisse und Zwischenfälle in der Straße von Hormuz zu vermeiden. Ultrarechter Politiker gewinnt Stichwahl um Präsidentschaft in Kolumbien. Der Anwalt de la Estrella liegt nach vorläufigen Ergebnissen knapp vor seinem linken Gegenkandidaten Cepeda. Dieser kündigte an, das Ergebnis erst nach amtlicher Überprüfung aller Wahlprotokolle anzuerkennen. Anhänger Cepedas gingen auf die Straße. Es gab Auseinandersetzungen mit der Polizei. Städte und Gemeinden machen auf schwierige Finanzlage aufmerksam. Die kommunalen Spitzenverbände haben zu einem Aktionstag unter dem Motto Kommunen am Limit aufgerufen. Damit wollen sie Bund und Länder auffordern, mehr für die Stabilisierung der kommunalen Haushalte zu tun. Zahl der Ebola-Fälle in der Demokratischen Republik Kongo steigt auf mehr als 1000. Nach Regierungsangaben starben bislang 254 Menschen an der Infektionskrankheit. 100 gelten als genesen. Der Ausbruch ist schwer einzudämmen, auch weil es für diesen Virustypen des Erregers keinen Impfstoff gibt. Das Wetter. Vielfach sonnig, nur regional Wolkenfelder. Am Nachmittag in der Südhälfte vor allem über den Bergen Quellwolken und einzelne, dann aber zum Teil heftige Hitzegewitter. 20 bis 38 Grad. Der britische Premierminister Starmer hat seinen Rücktritt als Vorsitzender der Labour-Partei und damit auch als Regierungschef angekündigt. Der 63-jährige Labour-Politiker beugte sich damit dem anhaltenden Druck aus seiner Partei. Diese hatte bei den Kommunalwahlen im Mai schwere Verluste erlitten. In einem spontanen Pressestatement vor Downing Street No. 10 sagte Starmer, er bleibe Premierminister, bis seine Nachfolge geregelt sei. Starmer war am 24. Juli ins Amt gewählt worden.
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1: Ja, emotionale Worte von Starmer. Jetzt also der Rücktritt. Wir schalten zu Christoph Brössel. Starmer stand ja seit Wochen massiv unter Druck. Dabei wurde er ja vor nicht mal 2 Jahren mit einer historischen Mehrheit gewählt. Wie konnte er denn innerhalb von 2 Jahren so viel Rückhalt in der eigenen Partei verlieren?
13: Es war eine schwierige Situation, als er vor 2 Jahren die Regierung übernommen hat. Er musste zahlreiche Reformen angehen und in Teilen hat er das auch ganz gut umsetzen können. Aber in den Umfragewerten hat das halt nicht gefruchtet. Es ist vor allem dann in den letzten Wochen deutlich geworden, dass diese Umfragewerte weiter nach unten gegangen sind und viele in der Labour-Partei haben dann schlicht Panik bekommen, ob er der Richtige ist, mit dem man die Labour-Partei in die Zukunft führen kann. Das ist besonders deutlich geworden bei den Regionalwahlen im Mai. Da hat Labour massiv verloren und vor allem Reform UK, die Rechtspopulisten um Nigel Farage, konnten zulegen. Und das ist die Herausforderung wahrscheinlich für die nächsten Parlamentswahlen. Und da möchte Labour vorbereitet sein. Deswegen ja diese Unruhe in der Partei, deswegen der wachsende Druck in den vergangenen Wochen.
1: Ja, und immer wurden ja immer wieder Migration, Lebenshaltungskosten und Energiepolitik als Kritikpunkte genannt. Was genau warfen Ihnen denn die Kritiker in der Labour-Partei konkret vor?
13: Im Grunde die schlechten Umfragewerte, dass das, was er erreicht hat, bei den Menschen nicht angekommen ist. Das hatte sicherlich zum einen zu tun damit, dass er nicht der beste Kommunikator seiner Politik war. Aber möglicherweise hat das eben auch damit zu tun, dass die Erwartungen vor 2 Jahren, als er an die Macht gekommen ist, enorm hoch waren und diese schlicht und ergreifend nicht erfüllt werden konnten. Man kann so einzelne Punkte mal durchgehen. Wirtschaft zum Beispiel, da hat er im ersten Quartal dieses Jahres das größte Wachstum verzeichnen können aller G7-Staaten oder auch beim Thema Migration. Im Jahr 2025 war die Nettomigration bei 171.000 Personen. Das ist die Hälfte von dem, was man im Jahr davor gesehen hat. Also es gibt schon Punkte, in denen die Labour-Partei eigentlich und vor allem Keir Starmer sagen könnte, wir waren erfolgreich, aber das hat sich schlicht und ergreifend nicht materialisiert in den Umfrageergebnissen.
1: Ja, und jetzt wird ja über eine Nachfolge spekuliert. Der Name Burnham fällt ja immer wieder. Würde das denn, ich sag mal, nur einen Personalwechsel bedeuten oder auch einen politischen Kurswechsel?
13: Das könnte schon auch in den Details einen politischen Kurswechsel bedeuten, wobei natürlich auch ein neuer Premierminister sich an das Wahlprogramm von 2024 gebunden führen dürfte. Andy Burnham ist vielleicht wahrscheinlich in seiner Politik etwas weiter links einzuordnen als Keir Starmer, hat aber an vielen Punkten auch schon deutlich gemacht, dass er sehr viele Politikpunkte genauso umsetzen würde wie Keir Starmer. Bei der Wirtschaftspolitik könnte es ganz interessant werden, weil er da als Bürgermeister von Manchester ganz gute Erfolge feiern konnte und vor allem, weil er dafür steht, die Regionen stärker in den Fokus zu rücken. Und vielleicht ist das ja in der Tat dann auch ein Mittel, das Wirtschaftswachstum doch noch mal deutlicher zu beflügeln, als das Keir Starmer gelungen ist. Das würde dann natürlich ihm und seiner Regierung deutlich helfen.
1: Großbritannien spielt ja aktuell eine wichtige Rolle bei den Themen Ukraine und Nahost. Welche Auswirkungen hätte denn ein Führungswechsel in London auf die internationale Politik?
13: Für Deutschland und die Europäer ist das jetzt sicherlich keine ideale Situation, in der ein bisschen Unsicherheit über der britischen Politik liegt und unklar ist, ob Andy Burnham, wenn er denn dann der nächste Premierminister werden sollte, auch wirklich alle Punkte genau so fortsetzen kann wie Keir Starmer. Andy Burnham könnte auch vielleicht ein bisschen stärker auf die Innenpolitik fokussiert sein und darauf, auf die nächsten Wahlen sich vorzubereiten. Das heißt, gerade im Bereich Ukraine, NATO, Umgang mit den USA, da wird sicherlich jetzt Andy Burnham im Zentrum stehen der Beobachtungen aus Berlin, aus Brüssel, ob der Neue in Anführungszeichen dann genauso stark auftreten kann, wie wir das bei Keir Starmer erlebt haben.
1: Soweit also die aktuellen Einordnungen von Christoph Brössel aus London. Ich danke dir vielmals. Und jetzt vertiefen wir die restlichen wichtigen Themen des Tages abseits von der Downing Street. Dazu spreche ich jetzt mit meiner Kollegin Aline Braun. Aline, lass uns in die Schweiz schauen, denn dort wird ja weiter verhandelt über ein mögliches Friedensabkommen zwischen den USA und Iran. Gestern hatten ja hochrangige Regierungsvertreter die Gespräche eröffnet. Welche Fortschritte gibt es denn bisher?
14: Ich habe noch mal Bilder auch mitgebracht von gestern, als das Ganze losgegangen ist. Und die Vermittlernationen Pakistan und Katar, die haben gesagt, es gibt ermutigende Fortschritte. Also man hat sich da gestern angenähert, man hat noch mal klargezogen, ja, wir wollen in den nächsten 60 Tagen ein finales Abkommen aushandeln und die Differenzen, die es ja durchaus noch gibt, sozusagen überwinden. Man hat sich auch darauf geeinigt, Gesprächskanäle offen zu halten, auch hochrangige, um zum Beispiel Zwischenfälle und Missverständnisse in der Straße von Hormuz zu verhindern, schneller besprechen zu können, weil da gab es ja durchaus hin und her, offen zu, unterschiedliche Ansagen. Und gestern war ja auch Außenminister Araghchi da aus dem Iran und er hat heute Vormittag einen Post abgesetzt und gesagt, was für Ziele aus Sicht der Iran auch erreicht wurden. Es ist offenbar so, dass eingefrorene Vermögenswerte

0: Mit einer Einigung oder ohne eine Einigung. Ich verspreche, dass der Iran, solange ich Ministerpräsident bin, niemals Atomwaffen haben wird. Niemals. Solange ich Ministerpräsident Israels bin, werde ich das nicht zulassen. Wir haben eine Sicherheitszone im Gazastreifen eingerichtet. Wir haben eine in Syrien eingerichtet. Wir haben eine Sicherheitszone im Libanon eingerichtet. Und wir werden sie so lange aufrechterhalten, wie es zum Schutz unseres Volkes notwendig ist.
1: Also Netanyahu hat auch gesagt, man respektiert sich gegenseitig, man ist natürlich gute Freunde, aber man repräsentiert eben jeder seine eigene Nation. Und zuletzt war das Verhältnis zwischen Trump und Netanyahu ja auch weiter abgekühlt. Es gab hitzige Telefonate, da ging es auch immer wieder um den Libanon und mahnende Worte auch von J.D. Vance Richtung Netanyahu. Also das könnte nochmal spannend werden.
2: Die Lage im Libanon und Israels Militäreinsatz dort sind ja nicht die einzigen Punkte, die die Gespräche belasten. Was sorgt denn noch für Spannungen?
1: Ja, also zum Beispiel Trumps Art und Weise, wie er sich immer wieder auch zu Wort meldet. Zum Beispiel hat er während der Verhandlungen gestern einen Post abgesetzt und da wirklich für Unruhe gesorgt. Da ist er nochmal relativ harsch gegen Iran, hat er gefeuert, hat gesagt, der Iran soll seine Proxys unter Kontrolle bringen, meint damit natürlich auch die Hezbollah-Miliz und hat gesagt, wenn das nicht passiert, dann würden die USA wieder angreifen. Und das sind natürlich Dinge, die bei der iranischen Seite nicht gut angekommen sind. Dann gab es sogar kurz eine Unterbrechung, das ging dann aber alles weiter. Wenn man inhaltlich schaut, dann ist natürlich immer noch nicht klar, wie im Detail ein Atomabkommen mit Iran aussehen könnte. In dem Rahmenabkommen, da steht zwar drin, dass Iran darauf verzichten möchte, auf solche Waffen, aber da gibt es immer noch keine Grenzwerte und Details. Und es gibt ja Hardliner aus Iran, die sagen, wir möchten uns da eigentlich gar nichts vorschreiben lassen, wie viel Uran wir anreichern dürfen. Es geht um ballistische Programme, um Waffen. Es geht um die Zahlungen in der Straße von Hormus. Besonders die Golfstaaten wären extrem enttäuscht, so deutet es sich zumindest an, wenn dann in 60 Tagen womöglich eine Art Maut für kommerziellen Schifffahrt eingenommen werden würde durch Iran. Und es geht um die Zivilgesellschaft, denn die steht ja jetzt im Grunde genommen mindestens genauso schlecht da wie vor diesem durch die USA begonnenen Krieg. Da gibt es weiterhin Folter, Hinrichtungen, Festnahmen, Unterdrückung. Und J.D. Vance, der US-amerikanische Vizepräsident, hat sich dazu geäußert und auch zu den Zielen und der Wichtigkeit dieser Gespräche.
0: Noch nie zuvor haben sich die iranische und die amerikanische Führung auf so hoher Ebene getroffen. US-Präsident Trump will, dass wir ein neues Kapitel aufschlagen und dem iranischen Volk die Hand geben, um ihm zu zeigen, wenn eure Führung bereit ist, ihre Rolle als Treiber regionaler Instabilität aufzugeben, wenn sie bereit ist, ihre Ambitionen im Bereich der Atomwaffen langfristig aufzugeben, dann sind die Vereinigten Staaten bereit, die Beziehungen zu diesem Land grundlegend zu verändern.
1: Also das klingt jetzt so ein bisschen, als ob die Zukunft der Zivilgesellschaft in Iran vor allen Dingen vom eigenen Regime abhängt und inwieweit das einlenkt. So zumindest das, was J.D. Vance gesagt hat. Aber viele Beobachter sagen ja, dass es eben gerade sehr unangenehm ist für die Zivilbevölkerung, für Oppositionelle, dass man sich eigentlich kaum sozusagen diesen Widerstand ausleben kann, dass es eine Hinrichtungswelle, eine Folterwelle und eine Festnahmenwelle gibt.
2: Also dazu. Dann schauen wir doch noch aufs Inland, Aline. Morgen will ja die Rentenkommission ihre Empfehlung zur Umgestaltung der Altersvorsorge vorstellen. Einige Details sind schon öffentlich geworden. Lass uns mal darauf schauen.
1: Ja, es sind viele Punkte und ein umfassendes Programm, das dann vorgestellt wird. Aber ein paar wichtige Punkte sind zum Beispiel, dass das Renteneintrittsalter ab 2032 weiter angehoben werden soll. Es soll an unsere Lebenserwartung gekoppelt werden. Wer länger lebt, kann länger arbeiten, weil er auch länger in der Rente mit Geld versorgt werden muss. Also das hängt alles zusammen. Und die abschlagsfreie Rente ab 63, die soll in Zukunft nicht mehr möglich sein. Das soll gestrichen werden. Und eine weitere Idee, wie man die Rente nachhaltig finanzieren kann, ist eben, dass ein Teil der Beiträge auf dem Kapitalmarkt angelegt werden. Da geht es um 2%, teilweise vom Arbeitnehmer und Arbeitgeber aufgeteilt, übernommen. Und ein weiterer Punkt, der immer wieder auch diskutiert wird und auch emotional diskutiert wird, ist, dass mehr Menschen in das Rentensystem, das gesetzliche, einzahlen sollen, zum Beispiel auch Beamte. Und Annika Klose ist sozialpolitische Sprecherin bei der SPD und ist Teil dieser Kommission und hat sich im AD und ZDF Morgenmagazin noch mal genau zu diesem Punkt geäußert.
3: Ja, ich meine, die Kommission schlägt insgesamt große Reformen vor, weil wir eben sehen, wenn jetzt 2031 die Haltelinie bei 48% ausläuft, dann sinkt das Rentenniveau nach aktuellem Stand rapide. Also wir wären dann bei 2040 bei 46% Rentenniveau.

0: Niveau. Und diese Bewegung setzt sich halt fort. Das heißt, wenn wir jetzt nichts machen würden, dann würde das Rentenniveau halt immer weiter absacken und die Beiträge steigen. Und deswegen muss man über Strukturmaßnahmen nachdenken. Und da sind zum Beispiel zusätzliche BeitragszahlerInnen ein Schritt, den man da gehen kann, einerseits um Schutzlücken zu schließen, aber auch um eben ja alle einzubeziehen, die gesetzliche Rente zu stabilisieren und auch eine Gleichheit zu schaffen.
1: Also sie sagt, der Handlungsbedarf ist auf jeden Fall groß und deswegen braucht es auch womöglich zusätzliche Einzahler und Einzahlerinnen. Und man weiß auf jeden Fall, morgen gibt es die Details, aber das scheinen Vorschläge für wirklich strukturelle Veränderungen zu sein.
2: Und morgen werden wir natürlich darüber berichten. Dankeschön für das Update. Aline Braun war das für uns.
1: Gerne.
2: Die Verhandlungen über einen Frieden im Nahen Osten, sie beschäftigen nicht nur die Politik, sondern auch die Wirtschaft. Wie geht es weiter? Zum Beispiel in der so wichtigen Straße von Hormuz. Das war heute auch das Top-Thema in unserem Update Wirtschaft mit Melanie Böff.
3: Das bespreche ich jetzt mit Andreas Lipko. Er ist Chef-Marktanalyst bei CMC Markets. Guten Morgen, Herr Lipko.
4: Guten Morgen.
3: Worauf konnten sich denn die USA und der Iran bislang einigen?
4: Ja, hier geht es natürlich um das angereicherte Uran, primär also um die Funktion bzw. die Position von dem Iran im atomaren Quartett oder Quintett, wie man auch mal will. Und hier sind die USA natürlich sehr, sehr vehement und bleiben bei der Positionierung, dass man eben das angereicherte Uran eben entsprechend weghaben möchte, dass man sozusagen den Iran aus dieser Position rausnimmt, dass man eben über angereichertes Uran nicht nur jetzt für zivile Zwecke, sondern dann eben zum Beispiel auch von oder zum Bau von Atombomben benutzen kann. Und darum geht's. Und da ist man doch einige Schritte vorangekommen, wobei man hier wirklich sehr vorsichtig sein muss. Die Verhandlungssituation, die ist momentan äußerst schwierig und demzufolge bekommen wir immer wieder Schlagzeilen, die auch teilweise gegenläufig sind, die auch für viel Nervosität sorgen. Aber die Marktteilnehmer sind zumindest mal aktuell davon ausgehend, dass man eben sagt, man wird eine Lösung hinbekommen.
3: Sie haben es gerade eben angesprochen. Es war ja viel hin und her in den letzten Tagen und Wochen im Grunde schon. Mal hieß es, man hat sich einigen können. Dann war das Ganze, wurde das Ganze wieder zurückgenommen. Das heißt, so klar ist die Lösung auch jetzt noch nicht. Wie tragfähig könnte das Abkommen sein?
4: Also man versucht von Seiten der USA hier natürlich ganz klar die militärische Dominanz in den Vordergrund zu stellen und immer wieder darauf hinzuweisen, wenn man eben jetzt hier nicht zu einem Verhandlungsschluss kommt, wird man sozusagen den Krieg fortsetzen. Und das ist natürlich eine Drohgebärde, die nicht zu verachten ist. Auf der iranischen Seite ist die Situation etwas schwieriger, weil wir hier eine Situation vorfinden, wo nicht eine klare, Einigung von Seiten des Staates möglich ist. Wir haben einen sehr starken Einfluss von Religionsführern, wir haben einen sehr starken Einfluss von einzelnen sehr mächtigen Landlords, also kleineren Gruppierungen, die im Iran das Sagen haben. Und wir haben eben, sage ich mal, eine eher reduzierte politische Führung im Iran, die momentan dann eben von Sprechern da wahrgenommen wird. Und hier muss man natürlich sehen, selbst wenn es eben zu einer Einigung kommt, dann muss man intern diese ganzen Gruppierungen untereinander kriegen und sozusagen nach außen dann auftreten und im Endeffekt dann diesen Abschluss zustande bringen. Also nicht wirklich einfach. Und das sorgt eben genau dafür, dass wir immer wieder diese Auf und Abs hin und her und ja, Zusagen und teilweise auch dann Absagen bekommen.
3: Und dann bleibt ja immer noch die Frage, ob sich Israel letztendlich auch an die Absprachen hält. Israel ist jetzt bei diesen Verhandlungen nicht dabei. Warum nicht?
4: Ja, hier sehen sich natürlich die USA ganz klar in der dominanten Position und wollen das auch bleiben. Man merkt das ja immer wieder an der Berichterstattung am Rand, dass man hier natürlich versucht, auf der politischen Ebene eine gleiche Spur, eine gleiche Strategie zu fahren. Und da gibt es natürlich dann hier und da die ein oder anderen Abweichungen davon. Wobei man natürlich auch sagen muss, auch hier muss man immer vorsichtig sein. Die Situation ist natürlich nicht komplett klar. Wir haben hier eine ganz klar angespannte Krisensituation. Und da reicht das schon manchmal, dass auch eine Falschnachricht rauskommt. Oder dass natürlich militärische Aktionen dann eben vollzogen werden, wo nicht ganz klar ist, wer hat denn jetzt hier angefangen und wer ist sozusagen der Schuldige. Und von daher haben sich die USA ganz klar darauf eben abgestimmt und positioniert, dass man sagt, wir haben hier sozusagen die Oberhand, wir treten nach außen als Verhandlungsführer, als erste Position auf und nehmen sozusagen das Zepter eben im Bereich der Verhandlung in die Hand und versuchen dann sozusagen mit Israel auf der zweiten Ebene entsprechend dann die Ziele zu besprechen und die weitere Strategie auch natürlich dann zu vollziehen.
3: Speziell an den Aktienmärkten sehen wir ein leichtes Aufatmen. Der DAX hat im positiven Bereich geöffnet und auch die asiatischen Märkte sind heute positiv in den Tag gestartet. Wie bewertet man denn hier an den Aktienmärkten diese Friedensgespräche aktuell?
4: Also an den Finanzmärkten geht das natürlich komplett über die Energieträgerpreise, das muss man ganz klar sagen. Natürlich guckt man oft auch auf die menschlichen Leiden und hat die natürlich auch im Blick. Aber auf der anderen Seite spielt natürlich eine Rolle, was macht der Ölpreis, wie verhält sich Erdgas, was für Auswirkungen hat das insgesamt natürlich dann auf die Kosten bei den Unternehmen und natürlich auch auf die Kosten für uns, für Konsumenten, die dann natürlich durch gestiegene Preise weniger Geld für den Konsum zur Verfügung haben. Und dieses ganze Gespann, wenn man so will, sorgt dafür, dass natürlich die Börsianer, die Investoren versuchen, immer so ein bisschen zu antizipieren. Was macht das mit den Börsen? Was macht das mit den einzelnen Aktienkursen? Sprich, werden vielleicht wieder mehr Autos gekauft? Gehen die Konsumenten wieder dann, wenn sozusagen die Situation gelöst ist und der Ölpreis eben wieder die Risikoprämie abgebaut hat, mehr einkaufen? Das sind so die Themen, mit denen sich momentan die Börsen auseinandersetzen. Und wir sehen ja, dass wir momentan zumindest so einen kleinen Silberstreif am Horizont an den Börsen sehen und wir davon ausgehen, dass wir eine Lösung bekommen.
3: Das heißt, der Ölpreis und vor allem dann auch die Straße von Hormuz bleibt so ein bisschen das Zünglein an der Waage. Alle Anleger schauen dorthin, beobachten, wie viel Öl, wie viele Frachter da durchkommen, wie viel Öl transportiert werden kann. Wir sehen aber aktuell eine leichte Erholung beim Ölpreis. Der ist leicht gefallen, richtig?
4: Ja, also wir sind momentan bei 79 US-Dollar pro Barrel bei der Nordseesorte Brent und das ist für uns Europäer ja ausschlaggebend. Und das kommt genau, wie Sie schon richtig gesagt haben, natürlich durch die Straßensperrung von Hormuz, wenn man so will. Also hier der Schiffsverkehr wurde ja von Seiten des Irans blockiert. Das führte dazu, dass wir eben Versorgungs- bzw. Lieferengpässe auf den internationalen Energiemärkten hatten. Und die hatten dann ihre Abstrahleffekte in ganz, ganz vielen Richtungen. Also hier geht es nicht nur darum, dass der Benzinpreis an den Zapfsäulen teurer wird, sondern hier geht es eben darum um Kerosin, hier geht es darum um Öl für zum Beispiel die pharmazeutische oder eben auch die chemische Industrie. Also ganz, ganz viele Randgebietsschauplätze, wenn man so will, die davon beeinflusst werden. Und wenn wir eben hier diese Entspannung dann sehen, dann lassen auch in diesen einzelnen Bereichen die Spannungen nach und die Unternehmen haben mit weniger Kosten zu rechnen.
3: Wobei für die Anleger ja nicht ganz leicht ist zu erkennen, wie die aktuelle Lage dort wirklich ist. Auch da gibt es unterschiedliche Meldungen. Quasi im Minutentakt ist die Straße denn momentan geöffnet?
4: Also hier haben wir tatsächlich immer widersprüchliche Berichterstattung. Auf der einen Seite der Iran sagt, ja, die Straße ist geöffnet. Auf der anderen Seite hören wir aber auch, dass viele Reedereien sagen, solange da das Potenzial von zum Beispiel also Minen, Verminungen eben vorhanden ist, schicken wir da unsere Schiffe nicht durch. Ich hatte in der vergangenen Woche jedoch auf so einem Radar, das kann man beobachten, wie die Straße von Hormuz entsprechend dann frequentiert wird, genau gesehen, dass einzelne Schiffe doch schon durchgefahren sind. Hier kommt sicherlich darauf an, was für Güter, was für Waren, aus welchen Ländern entsprechend Schiffe natürlich kommen. Wir hatten ja im Vorfeld schon gesehen, dass zum Beispiel Schiffe aus China die Straße passieren konnten. Andere sind da vorsichtiger. Ich denke, das ist auch so ein bisschen Unternehmenspolitik natürlich, dass man ganz sicher gehen will, okay, die Straße ist wieder befahrbar und dann kann man eben entsprechend auch die Schiffe durchschicken. Das ist ja auch nachvollziehbar, wer will denn auch schon im Endeffekt eine Havarie haben.
3: Das heißt, die Lage dürfte weiterhin erst einmal auch angespannt bleiben dort an der Meerenge. Jetzt werden die Anleger wahrscheinlich trotzdem weiterhin in dieser Woche gehen, Schweiz schauen, wo weiterhin verhandelt wird. Das Ganze soll nämlich noch bis Ende der Woche laufen.
4: Ja, davon kann man ausgehen und wir werden auch sehr, sehr viele Nachrichten bekommen. Das heißt, Sie werden in den zukünftigen Tagen dann ganz, ganz viele neue Interpretationsmöglichkeiten haben. Davon gehe ich mal ganz fest aus. Es ist auf jeden Fall kein Kinderspiel und hier wird auch keine ganz klare Linie im Endeffekt gefahren, sondern man muss immer damit rechnen, dass wir ein sehr hin und her erleben, ein Auf und Ab und so ist Börse halt, aber so ist die Situation im Nahen Osten derzeit auch.
3: Und wir behalten das im Blick. Vielen Dank für das Gespräch.
4: Ja, ich bedanke mich auch.
3: Dankeschön.
2: Ja, soweit also die Börse mit Ann-Kathrin Beck in Frankfurt. Deutschland und Frankreich haben eine Einigung zur Beteiligung des Bundes am deutsch-französischen Rüstungskonzern KNDS erzielt. Beide Länder sollen nach dem Börsengang je 40% an dem Panzerbau erhalten. KNDS stellt Waffensysteme wie den Kampfpanzer Leopard 2 her. Der Haushaltsausschuss des Bundestags muss dem Einstieg noch zustimmen. Wir sind ready, das sagte Verteidigungsminister Pistorius vor wenigen Tagen in Brüssel, als er seine NATO-Kollegen traf. Er meinte damit den Einsatz deutscher Minensucher in der Straße von Hormuz. Mittlerweile aber scheint es nicht mehr so wahrscheinlich, dass der Einsatz bald beginnt, obwohl die Bundeswehr schon Schiffe in die Region verlegt hat. Zwei Streitpunkte gibt es. Ist der Einsatz sicher oder müssen die Minenräumer, die sich selbst nur eingeschränkt verteidigen können, mit ständigem Beschuss rechnen? Und steht der Einsatz im Einklang mit dem Völkerrecht? Gestern war Pistorius zu Gast bei Anna Engelke im Bericht aus Berlin.
5: Herr Pistorius, gehen Sie davon aus, dass Sie noch vor der Sommerpause grünes Licht für ein Bundestagsmandat bekommen für die Marinemission?
6: Das ist völlig offen, und zwar aus verschiedenen Gründen. Zum einen, weil wir nicht wissen, wohin die Verhandlungen, die jetzt in der Schweiz beginnen, wirklich führen, zu einem wie auch immer gearteten und wie stabilen Waffenstillstand, der von mir auch immer so gesagt Voraussetzung ist überhaupt für ein Engagement in der Straße von Hormuz. Und dann ist die zweite wesentliche Voraussetzung, auch davon habe ich immer schon gesprochen, ein Mandat des Bundestages, der wiederum einen internationalen Rahmen braucht. Den halten wir für gegeben. Aber es ist jetzt nicht so, dass wir übermorgen Djibouti verlassen müssten, um in die Straße von Hormuz zu fahren. Ich wollte eine Entscheidung treffen, dass wir vor Ort sind, dass wir in der Nähe sind und innerhalb weniger Tage in der Straße von Hormuz sein könnten, um Minen zu räumen. Das ist der Auftrag, nichts anderes.
5: Völkerrechtliche Grundlage, sagen Sie, sei gegeben. An was denken Sie da?
6: Ja, wir denken zum einen an die Seerechtskonvention der Vereinigten Nationen. Da geht es darum, dass die freie Seeschifffahrt ein Recht ist, das durchgesetzt werden darf. Und das andere ist die Resolution vom März diesen Jahres, ich glaube die Nummer 2817, in der Verbindung mit Artikel 24 Absatz 2 Grundgesetz. Aber ob das am Ende trägt oder nicht, das muss das Parlament entscheiden. Ich kann nur, und das ist mein Job, die Voraussetzungen dafür schaffen, dass, wenn das gewünscht wird und die Voraussetzungen da sind, die Bedingungen eben, die Lage so ist, dass wir es auch können. Alles andere beraten wir jetzt politisch, und dass wir letzte Woche mit den Parlamentariern gesprochen haben, war im Grunde genommen ein Ausdruck unserer absoluten Transparenz. Wir wollten zeigen, wo stehen wir in unseren Überlegungen, ohne schon an deren Ende angekommen zu sein.
5: Aber Sie gehen nicht unbedingt davon aus, dass das vor der Sommerpause noch klappt, weil der Bundeskanzler hatte das ja diese Woche angekündigt.
6: Nee, das kann sein, dass es vor der Sommerpause klappt. Und es wäre möglicherweise, je nachdem, wie die Rahmenbedingungen aussehen in den Verhandlungen, auch wünschenswert. Aber am Ende ist das eine Entscheidung, die der Bundestag treffen muss.
5: Drücken Sie denn so auf die Tube und versuchen es vor der Sommerpause hinzubekommen, auch um ein Zeichen zu setzen? Sie haben das ja auch gesagt, wir sind da, auch an Zeichen an Donald Trump, um ihn zu besänftigen?
6: Ach, ich glaube nicht daran, dass Donald Trump sich durch sowas wirklich besänftigen oder beeindrucken lässt. Und ich mache solche Sachen eigentlich grundsätzlich aus sachlichen Erwägungen heraus und um in der Lage richtig zu handeln. Die Öffnung der Straße von Hormuz bzw. deren sichere Passage ist im europäischen Interesse, im Interesse unserer Energieversorgung, unseres wirtschaftlichen Aufschwungs. Das heißt, dort einen Beitrag zu leisten, dass die Schiffe wieder sicher passieren können, nicht sich an Kampfhandlungen zu beteiligen, ist in unserem Interesse. Letztlich hat der Korken auf der Flasche Straße von Hormuz, der ist ja von Donald Trump reingedrückt worden und nicht von uns, aber wir haben ein Interesse daran, ihn wieder rauszuholen, aber im Einvernehmen und noch mal ganz wichtig, ausdrücklich mit Zustimmung des Irans und zum Beispiel auch von Oman.
5: Zustimmung braucht man, auch um Minen zu suchen, Zustimmung des Iran. Der Experte bei uns im Beitrag hat das als eine der gefährlichsten Missionen der Marine bezeichnet. Sorgen Sie sich sehr um Ihre Soldaten?
6: Also bis jetzt gibt es keinen Grund, sich über irgendetwas Sorge zu machen. Die Passage durchs Rote Meer findet unter entsprechendem Begleitschutz unserer Alliierten statt, weil ja nicht jeder seine Fregatten da unten hat. In Djibouti selber droht auch keine Gefahr. Und bevor es weitergeht, erklären wir ja die Lage nochmal. Aber sicher ist Voraussetzung immer gewesen, permissive environment, also eine Umgebung, die einen solchen Minenräumsatz überhaupt erlaubt. Und solange wir nicht sicher sind, dass wir die haben, wird es keinen Mandatsbeschluss geben.
5: Die Marine ist ziemlich zum Anschlag belastet. Also sie muss die Nordflanke sichern, Nordsee, Ostsee, Nordatlantik. Das ist eine ihrer Hauptaufgaben. Wenn man mit Marineleuten spricht, sagen die, eigentlich überfordert uns dieser Auftrag, der an der Straße von Hormuz noch kommen soll.
6: Ja, und dann soll ich jetzt den Alliierten, den befreundeten Partnern sagen, sorgt ihr mal alleine dafür, dass die Straße von Hormuz wieder für die Seeschifffahrt, für den Transport von Energie freigemacht wird. Wir haben die kleinste Marine seit Bestehen der Bundeswehr, aber das haben die jetzt agierenden Politikerinnen und Politiker nicht zu verantworten. Deswegen müssen wir, und das tun wir im Einvernehmen mit dem Inspekteur der Marine, alles tun, was gerade noch leistbar ist, im Einvernehmen und in Abstimmung mit anderen, aber unter der Voraussetzung eines Bundestagsmandats.
2: Ja, und hier geht's jetzt weiter mit dem Mittagsmagazin und darin der Tagesschau. Ich wünsche Ihnen einen schönen Mittag.
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0: Hallo und herzlich willkommen zum ARD-Mittagsmagazin, für das Sie heute hoffentlich ein möglichst kühles Plätzchen gefunden haben. Neue Woche nach dem brüllend heißen Wochenende. Und da können wir wirklich mal sagen, die letzten Tage mit Hitze, teilweise über 30 Grad, die hatten es ganz schön in sich. Und ich muss Ihnen auch sagen, pünktlich zum kalendarischen Sommeranfang, der ja gestern war, bleibt's auch erstmal warm. Also, dass wir hier heute im gesamten Team nicht in Badeanzug und auch Badehose im Studio stehen, das ist nur der Klimaanlage zu verdanken. Draußen hat man dann ja wohl eher den Impuls, sich die Kleider so weit wie möglich vom Leib zu reißen. Da wäre dann eben nur die Frage, was läuft noch unter luftig und wo wird's, sagen wir mal, gesellschaftlich fragwürdig?
1: Ich bin für Freizügigkeit. Ich weiß aber, dass viele das nicht so sehen, vor allem ältere Leute.
2: Jeder sollte anziehen, was er will.
3: Ich trage gerne lang und gedeckt an, weil ich mich mit nackter Haut in der Sonne unwohl fühle.
4: 34 Grad, die Sonne brennt und plötzlich wird die Fußgängerzone zum Laufsteg. Irgendwo zwischen Freibad und Supermarkt. Wie viel Haut verträgt die Stadt? Eine ganze Menge, sagen sie hier in Köln.
5: Hauptsache luftig, auch am besten was kürzer bei dem Wetter.
2: Also jeder, wie er möchte, wenn jemand einfach im Anzug rumlaufen will, kann er das natürlich auch gerne machen, aber von mir aus einfach, wie jeder will.
6: Ein bisschen Stil muss sein, aber ich bin Brasilianer und diese Hitze macht mir gar nichts.
7: Soll doch jeder, wie er will. Ich glaube, wenn es so heiß ist, dann ist es wichtig, dass man sich wohlfühlt und nicht, wie man aussieht. Also wenn man nicht gerade nackig rumläuft. Ne?
4: Das war früher keine Option. Es wurde selbst bei 30 Grad elegant zum Badesee gereist. Stilvoll oder prüde? Für Benimm-Expertin und Knicke-Trainerin Nicole Schlepphorst ist klar, Mode ändert sich, aber respektvolles Auftreten muss sein.
8: Wenn man in einem Park ist. Und es gibt eine Liegewiese dort, wo viele Menschen sich versammelt haben und den Sommerabend oder den Tag genießen wollen. Warum nicht im Bikini oder mit nacktem Oberkörper? Aber wenn ich doch durch den Park spaziere, ist es immer noch mal ein Unterschied. Das hat für mich eindeutig was mit Respekt zu tun.
4: Also lieber etwas angezogener spazieren. So sehen das auch manche Küstenorte in Italien. Hier sind Barfußlaufen und Badekleidung verboten. Dort setzen viele auf lockere Schnitte und atmungsaktive Stoffe, wenn die Sonne so richtig knallt.
8: Es gibt Leinenstoffe, die kühlen zum Beispiel. Ob ich eine lange Leinenhose trage oder eine kurze, ich glaube nicht, dass das sonderlich viel ausmacht. Oder Seidenstoffe, Baumwolle, also nicht diese Synthetik, in der ich sowieso schon schwitze.
4: Die gute Nachricht, niemand verlangt mehr bei 35 Grad Krawatte und Dreiteiler. Die schlechte, die eigene Fußgängerzone ist nicht der Ballermann.
8: Da ist weniger Haut einfach mehr. Ich finde, so ein bisschen Fingerspitzengefühl, was ist zumutbar? Auch gerade jetzt ältere Menschen, die sehen das sicherlich noch mal anders als jüngere Menschen. Von daher, ein bisschen Sensibilität tut gut.
4: Zwischen Hitzewelle und Höflichkeit. Die Temperaturen sind gerade eindeutig. Die Kleiderfrage ist es weiter nicht.
0: Ganz viel nackte Haut in der Innenstadt, da ist es vielleicht eher so ein No-Go. Im Freibad allerdings muss sich niemand zurückhalten. Wohl dem, der heute Zeit hat, in eines der ältesten Freibäder Deutschlands ein- bzw. abzutauchen. Wir sind nämlich jetzt verabredet im Loretto-Bad in der Viere in Freiburg im Greifsgau. Und vor Ort am wahrscheinlich schönsten Drehort des Tages ist Laura Beach. Laura, was macht denn dieses Bad so besonders? Nimm uns mal mit.
9: Auf den ersten Blick ist es ein ganz normales Freibad. Es klingt nach Chlor. Hier spielen die Leute. Die Leute sind am Baden. Und dieses Bad hat eine ganz, ganz krasse Geschichte. Es ist nämlich 185 Jahre alt. Das macht es natürlich besonders. Man erkennt an verschiedenen Orten diese Historie. Aber was dieses Bad ganz, ganz, ganz besonders macht, ist, dass es das einzige Damenbad in ganz Deutschland hat. Wir haben vorhin schon im Damenbad ein paar Aufnahmen machen können, denn im Damenbad, man vermutet es, da baden nur Frauen untereinander und auch oben ohne teilweise. Deshalb konnten wir da jetzt nicht drehen. Wir haben die Aufnahmen, die man jetzt gerade sieht, vorhin gedreht. Es sind auch teilweise Archivaufnahmen von früher. Und jemand, der schon von Anfang an mit dabei ist, ist Heidi. Sie badet hier seit mehr als 50 Jahren und ich kann ihr jetzt mal ein paar Fragen stellen. Hallo Heidi.
10: Hallo.
9: Was macht denn das Loretto-Bad so besonders?
10: Weil es einfach ein Familienbad ist und ich schon jetzt 54 Jahre herkomme und man kennt sich untereinander und es ist wirklich eine richtige Familie. Und ich gehe wahnsinnig gern hierher.
9: Können Sie sich noch daran erinnern, wie Ihr allererster Besuch hier war?
10: Ja, der allererste Besuch war dann schon irgendwie, das Damebad habe ich ja nicht gekannt, aber es war dann richtig von den Leuten her, weil ich gleich aufgenommen wurde. Und dann habe ich ja meine Enkel, meine Urenkel, meine Töchter, habe ich ja alle mit hergebracht. Und von dem her sind wir jetzt immer hier im Schwimmbad. Und jeden Tag bin ich gleich bereit, wenn es aufmacht.
9: Jetzt nehmen Sie uns mal mit. Das Damenbad ist ja was ganz Besonderes. Gibt es nur einmal in Deutschland und zwar hier. Wie ist es denn im Damenbad von der Stimmung, wenn Damen mit Damen baden?
10: Ja, es war immer sehr schön. Wir waren ja immer eine Clique. Man hat halt jeder seinen Platz gehabt. Man durfte an keinen anderen Platz liegen. Und jetzt ist es halt ein bisschen überfüllt. Ich habe ja schon auch meine Kabine drüber, wo ich mich dann umziehen kann und meine Sache hier lasse, brauche nicht mitschleppen. Und von dem her ist es halt schon toll.
9: Das ist eine andere Besonderheit hier im Loretto-Bad, denn hier kann man sich für eine komplette Saison eine Kabine mieten. Und das haben Sie. Was ist denn da drin bei Ihnen?
10: Bei mir sind die Handtücher drin, Duschzeug ist drin, also Schminkzeug auch, wenn man dann am Abend noch zusammensitzt. Also ich habe alles drin.
9: Okay, Sie haben mir vorhin eine schöne Geschichte erzählt und zwar, wie Sie der Bademeisterin früher geholfen haben. Was haben Sie denn dafür bekommen und was mussten Sie machen?
10: Eintrittskarte und ich musste nicht, ich habe es freiwillig gemacht, das Badschrubber noch. Was also jetzt ja nicht mehr ist. Aber mir musste am Abend dann halt helfen und wirkt der Schrub an das Bad und abspritze.
9: Also hier wird auch, wunderbar, vielen Dank, hier wird auch selber mit angepackt. Und apropos anpacken, wir gucken nachher noch im Kiosk vorbei und schauen mal, ob es hier auch die obligatorischen Schwimmbad-Snacks gibt. Da gibt es nämlich einen kleinen Schocker.
0: Das können wir hier zum Mittag gut gebrauchen. Vielen Dank, Laura Bisch, wir sehen uns dann bald wieder im Freibad. Ja, und die Hitze, die beschäftigt uns gleich weiter, liebe Zuschauerinnen und Zuschauer. Gleich geht es nämlich um unsere Haustiere, denen die hohen Temperaturen auch zu schaffen machen. Da muss ich auch mal kurz auf meinen eigenen kleinen Wuffi gucken. Der ist ganzjährig in Winterjacke unterwegs. Der muss sich ausruhen bei solchen Temperaturen. Was unseren geliebten Vierbeinern noch so hilft, das klären wir dann in einer Viertelstunde mit einer Tierärztin. Ach, ist er süß, oder? Ich liebe ihn so. Ja, vorher geben wir aber erstmal ab an die Tagesschau, die kein hitzefrei macht. So viel ist klar. Michael Pawelitz wartet schon.
11: Guten Tag, willkommen zur Tagesschau. In Großbritannien hat Premierminister Starmer nach wochenlangem Druck seinen Rücktritt angekündigt. Am Vormittag trat er vor die wartenden Journalisten und erklärte sich zunächst vom Vorsitz der Labour-Partei zurückzuziehen. Bis ein neuer Parteichef gekürt ist, bleibe er auch im Amt des Premierministers. Als ein möglicher Nachfolger wird sein Rivale Burnham gehandelt. Christoph Rössel in London, hat er denn Gründe für seinen Rücktritt benannt?
12: Keir Starmer hat ja heute eine ganz interessante Formulierung in seiner Rücktrittserklärung abgegeben. Er sagte da, an ihn sei die Frage herangetragen worden, ob er noch der Richtige sei, die Partei in die Zukunft zu führen. Und die Antwort darauf, die habe er auch bekommen. Das zeigt, er wollte deutlich machen, dass er vor allem wegen des Drucks innerhalb der Partei zurücktritt, wegen der schlechten Umfragewerte und um schlimmeren Schaden vom Land und auch der Partei abzulenken. Aber er hat eben auch noch mal deutlich gemacht, dass seine Politik sehr erfolgreich war, dass er gerade in den Bereichen Verteidigung und Wirtschaft liefern konnte. Aber er zeigte eben nicht, dass diese Politik schlecht war, sondern dass es schlicht bei den Menschen offenbar nicht angekommen ist.
11: Wie soll der Wechsel an der Regierungsspitze aussehen?
12: Keir Starmer hat heute bekannt gegeben, dass bis zum 9. Juli jetzt sich Kandidaten melden können, die gerne den Parteivorsitz und damit auch das Amt des Premierministers übernehmen möchten. Dann würde es ein innerparteiliches Abstimmungsverfahren geben. Das Ganze soll dann bis zum September über die Bühne gebracht werden, wenn das Parlament aus der Sommerpause zurückkommt. In der Zeit bleibt er Premierminister und würde dafür sorgen, dass es eine stabile Regierung gibt. Möglicherweise gibt es aber eben nur Andy Burnham als Kandidaten. Das würde dann eine geräuschlose Übergabe in der Downing Street ja sehr erleichtern.
11: Christoph Rössel, vielen Dank. Die USA und Iran haben bei der ersten Runde ihrer Gespräche in der Schweiz offenbar Fortschritte erzielt. Nach Angaben der Vermittler aus Katar und Pakistan einigten sich beide Seiten auf einen Fahrplan, um innerhalb von 60 Tagen ein Friedensabkommen zu verabschieden. Dazu sollen Arbeitsgruppen beispielsweise über das iranische Atomprogramm beraten. Die Vermittler sprachen von einer konstruktiven Atmosphäre. Stefanie, dort in Luzern, nahe dem Verhandlungsort, welche anderen Punkte sind zu diesem Fahrplan bekannt?
13: Es soll zum einen eine Konfliktlösungsstelle geben für das Thema Libanon und die Einhaltung der Waffenruhe, an der auch der Libanon und eben die Parteien Iran und USA beteiligt sein sollen. Und zum anderen soll es einen hochrangigen Ausschuss geben für eine politische Aufsicht. Da sollen die Arbeitsgruppen, in die die verschiedenen Themen, Nuklearfragen, Sanktionen jetzt eingeteilt wurden, immer wieder an diesen Ausschuss berichten. Und damit wurde quasi so ein Minimalergebnis jetzt erzielt über das Wie, noch nicht über das Was. Und der Knackpunkt operativ die Straße von Hormuz, wird da wieder eine Durchfahrt möglich sein, wurde nicht gelöst.
11: Die Verhandlungen, die liefen ja bis spät in die Nacht. Gehen die Gespräche heute weiter?
13: Die hochrangigen Delegationen sind jetzt quasi schon abgereist. Die iranische Delegation ist abgereist oder bereiten die Abreise vor, wie im Fall des US-Vizepräsidenten Vance. Also auf dieser Ebene ist es erstmal vorbei, obwohl eben wie bis spät in die Nacht da gerungen wurde, auch ob man noch eine gemeinsame Erklärung findet. Das war zwischenzeitlich das Ziel, haben wir aus Delegationskreisen gehört. Es gab aber am Ende nur eine Erklärung der Vermittler Pakistan und Katar, eben nicht mit Beteiligung Iran und den USA. Und jetzt gehen auf technischer Ebene die Gespräche hier weiter und werden die ganze Woche andauern.
11: Stefanie Dott, danke nach Luzern. Kolumbien steht vor einem Kurswechsel nach rechts. Der von US-Präsident Trump unterstützte Politiker de la Estrella hat die Stichwahl um das Präsidentenamt vorläufigen Angaben zufolge knapp gewonnen. Der Anwalt kam auf fast 50% der Stimmen. Teda Esprelia will härter gegen Drogenkriminalität vorgehen und die Sicherheitslage verbessern. Sein Konkurrent Cepeda vom Linksbündnis erhielt knapp 49%. Mit dem bundesweiten Aktionstag Kommunen am Limit weisen Städte und Gemeinden heute auf ihre prekäre finanzielle Situation hin. Aktionen gibt es zum Beispiel an Feuerwehren, in Kitas und Rathäusern, wie hier in Bennewitz bei Leipzig. Sie sollten zeigen, dass die kommunale Finanznot nicht nur eine abstrakte Zahl sei, hieß es. Aufgerufen haben der Deutsche Städtetag, der Deutsche Landkreistag und der Deutsche Städte- und Gemeindebund. Sie fordern Bund und Länder auf, gegenzusteuern. Und damit zurück nach Leipzig zu Wiebke Binder.
0: Herzlichen Dank, Michael Pawelitz in Hamburg und willkommen nochmal zum ARD-Mittagsmagazin an diesem, ja, wieder mal heißen Montag. Ich weiß, bei der Hitze ist es mit der Konzentration wahrscheinlich nicht ganz so weit her. Ich will Sie aber trotzdem heute mal herausfordern. Jetzt bitte mal ganz genau zuhören. Die Begründetheit des Rechtsbehelfs ist im Verfahren zur Entscheidung über Anträge auf Aussetzung der Vollziehung nur in einem begrenzten Umfang zu prüfen. Verstanden? Nicht? Bin ich total bei Ihnen, ich auch nicht. Solche Sätze, die finden sich aber tatsächlich in Schreiben, die wir alle von deutschen Ämtern oder Behörden bekommen können. Und die stellen dann viele von uns vor das nahezu unlösbare Rätsel, was denn jetzt eigentlich zu tun ist. Ein Mann im Marburger Sozialamt, der will genau diese Rätsel lösen und übersetzt Behördendeutsch in Alltagssprache.
14: Gemäß § 24 SGB-X ist, bevor ein Verwaltungsakt erlassen wird, der in die Rechte eines Beteiligten eingreift, diesem Gelegenheit zu geben, sich zu den für die Entscheidung erheblichen Tatsachen zu äußern. Schrecklich.
15: Das bringt Felix Speidel zum Lachen. Denn genau das hat er auch gedacht, als er vor 2 Jahren im Sozialamt der Stadt Marburg anfing und selbst solche Sätze in Briefe tippte.
16: Und habe nicht immer alles verstanden. Eigentlich habe ich Jura studiert und hatte immer gedacht, ich habe da einen ganz guten Überblick. Und das war so der erste Punkt, wo ich gedacht habe, da müsste etwas anders sein.
15: So anders, dass alle genau wissen, was nach dem Lesen zu tun ist. Aufzählungen statt Fließtext, Fachausdrücke erklärt, Worte aus dem Alltag, kurze Sätze. 60 Formulare hat Speidel bereits verständlicher gestaltet. Dabei hat er immer im Hinterkopf, was ihm Betroffene in der Beratungsstelle erzählen.
16: Sie haben Angst davor, den Brief zu öffnen, wenn er vom Amt kommt, weil sie ihn zum einen nicht verstehen und zum anderen er meistens von oben herab und befehlend und bevormundend ist, wo ich gemeint habe, das kann nicht unser Anspruch sein.
15: Die neuen Schreiben der Stadt Marburg sind anders. Ob sie funktionieren? Speidel macht mit uns den Praxistest in der Marburger Innenstadt.
17: Wir müssen eine Entscheidung treffen. Vielleicht ist diese Entscheidung nicht gut für Sie. Deshalb möchten wir vorher wissen, was Sie dazu sagen. Ja. Es ist schon verständlicher, würde ich sagen.
18: Mhm. Okay, das ist natürlich schon mal ein bisschen freundlicher. Vor allem sind kürzere Sätze. Und man hat sofort das Gefühl, dass man zumindest mitgenommen wird.
19: Und wohlwollender formuliert, gerade mit, wir wollen nichts übersehen, dass man halt dann dem Bürger natürlich vermittelt, dass man eigentlich auf seiner Seite ist.
15: Den Wunsch, dass sich Behörden mit den Bürgern auf Augenhöhe austauschen, hatten schon die Preußen. In ihrer Gerichtsordnung aus dem 18. Jahrhundert steht, bei Abfassung solcher Urkunden und Ausfertigungen müssen die Gerichte sich einer guten deutschen und allgemein verständlichen Schreibart befleißigen. Und trotzdem bleibt es kompliziert.
20: Also Verwaltungssprache beruht, das muss man im Hinterkopf behalten, auf rechtlichen Vorgängen. Und Recht ist oft sehr komplex und es braucht eine Menge Mut, um hier aufzubrechen.
15: Mut, den Felix Speidel beweist. An die 3000 seiner verständlicheren Schreiben hat die Stadt Marburg bislang rausgeschickt. Mit Erfolg. Es gibt weniger Rückfragen und auch weitere Ämter in ganz Deutschland wollen die Formulare nutzen.
16: Ich freue mich, dass da Rückmeldung kommt, dass andere Stellen das machen und ich bin doch überrascht, dass das noch was Neues ist, jetzt 2026.
15: Verständliche Sprache statt Behördenkauderwelsch. Hier klappt das schon mal. Und so ist Marburg ein Vorbild für andere.
0: Tja, nicht nur bei der Sprache wird es bei Behörden oftmals kompliziert. Im Ernstfall geht es um noch deutlich mehr, um die eigene Existenz, nämlich die eigene Identität. So wie bei Hartmut Gottlebe aus Kassel. Der 69-Jährige hat lange auf der Straße gelebt. Dort wurde ihm sein Personalausweis gestohlen. Einen neuen bekommt er auch nach über 2 Jahren nicht, weil er nicht eindeutig nachweisen kann, wer er ist. Das ist ein ungewöhnlicher Fall, in dem jetzt aber die Stadt einlenkt.
21: Ich bin ein Niemand. Mich gibt's und mich gibt's nicht. Ich bin Hartmut Gottlebe. Die Stadt Kassel klappt mir das auch nicht.
22: Ein halbes Jahr ist es her, da treffen wir Hartmut Gottlebe zum ersten Mal. Der 69-Jährige versucht vergeblich, einen Personalausweis zu beantragen, denn die Stadt Kassel fordert Beweise, die Hartmut nicht hat. Uns schreibt sie damals:
23: Für die Identitätsfeststellung hat der Gesetzgeber die Passverwaltungsvorschrift geschaffen, die uns als verbindliche Grundlage zur Aufgabenerfüllung zur Verfügung steht und an die wir gebunden sind.
22: Die Geburtsurkunde reicht der Stadt nicht und auch unzählige Belege ohne Foto wie die frühere Zahnarztakte führen nicht weiter. Hartmut Gottlebe wird von der Heilsarmee in Kassel untergebracht und von Sozialarbeiter Karl Lund betreut. Der lässt nicht locker.
24: Dann haben wir überlegt, okay, als jemand, der aus der DDR ausgereist ist, tatsächlich kurz vor Mauerfall, der einen Ausreiseantrag gestellt hat, gab es bestimmt eine Stasi-Akte über ihn. Dann habe ich bei der entsprechenden Behörde angerufen, habe gefragt, kommen wir da irgendwie dran? Nein, das geht nur mit Personalausweis.
22: Der Fall beschäftigt weit über Hessen hinaus. Immer mehr Medien berichten über den Mann, den es offiziell nicht gibt. Unzählige Menschen kommentieren auf Social Media. Dann die Wende im Sonderfall der Bürokratie.
24: Ich habe hier eine Nachricht für Sie. Da können Sie gerne mal reinschauen. Ich glaube, so rum ist es richtig. Dürfen Sie das Ganze mal lesen?
22: Nach 2,5 Jahren ist Hartmut Gottlebe endlich am Ziel.
21: Ich wollte heute eigentlich ein bisschen sauber machen, aber ich glaube, das muss ich auf morgen verschieben. Also das ist erstaunlich, dass es doch noch ein bisschen Gerechtigkeit gibt.
22: Jetzt geht alles Schlag auf Schlag. Der Oberbürgermeister lädt ihn ins Bürgerbüro ein, zur gemeinsamen Beantragung eines Personalausweises.
25: Obwohl eigentlich für den Normalfall gar nicht die notwendigen Unterlagen vorgelegen haben, war hier eine absolute Ausnahmeentscheidung seitens des Ministeriums. Diese Ausnahmeentscheidung kann aber auch nur wirklich durch die oberste Behörde, also durch das Ministerium, getroffen werden.
22: Dank der Entscheidung des Hessischen Ministeriums des Innern für Sicherheit und Heimatschutz muss Hartmut Gottlebe nun nur noch ein Foto machen, letzte Fragen beantworten und erhält dann ganz offiziell seine Identität zurück.
21: Also es ist doch nach 2,5 Jahren Kampf endlich mal wieder ein Dokument in der Hand zu haben, das mich ausweist, dass ich wirklich, dass es mich gibt. Ja, es ist ja doch ein bisschen unglaublich.
22: Ein Fehler bei sich sieht niemand von der Stadt Kassel. Es sei ja auch möglich gewesen, dass hier ein Straftäter am Werk ist, der sich eine neue Identität beschaffen möchte. Man müsse sich da an strenge Regeln halten. Deshalb ende die bürokratische Odyssee erst nach 2,5 Jahren im Happy End.
1: Ich bin Hartmut Gottliebe und die Stadt Kassel glaubt es mir jetzt endlich.
0: Tja, zu guter Letzt also doch noch ein Happy End für Hartmut Gottliebe. Für die Schülerinnen und Schüler im Ahrtal lässt das allerdings noch auf sich warten. 5 Jahre nach der Flutkatastrophe, die ganze Ortschaften zerstört hat, ist vieles inzwischen wieder aufgebaut. Das Aare-Gymnasium in Bad Neuenahr-Ahrweiler, das allerdings ist noch im Ausnahmezustand. Hier heißt es, Lernen im Container. 260 Stück, fein gestapelt als Klassenräume, mitten in einem Gewerbegebiet.
2: Den Kunstunterricht mit ihren Schülern macht Antje Drumm heute draußen. Graffiti, um die Schule zu verschönern. Denn das Aare-Gymnasium in Bad Neuenahr besteht seit 4,5 Jahren aus Containern. Das bedeutet im Alltag immer wieder, aus der Not eine Tugend machen.
3: Wir haben in Kunst ein sehr eingeschränktes Repertoire, was wir an Techniken umsetzen können. Und das führt schon manchmal zu Frustrationen. Wenn ich denke, wären wir jetzt doch am alten Aare, dann könnten wir das so und so machen. Und jetzt müssen wir aber hier die Alternative suchen und den Kompromiss finden. Ja, und der Kompromiss ist leider immer so ein bisschen ein Abstrich.
2: Bis zur Flutkatastrophe war die Schule mitten in der Stadt in Bad Neuenahr. Die Container stehen nun auf einem Hügel, 8 Kilometer entfernt. Ringsum nichts als Felder. Lernen hier bedeutet kein Schatten im Sommer, kaum Schallisolierung drinnen. Viele der jüngeren Schüler kennen es nicht anders.
5: Die wissen es nicht, wie es ist, durch den Flur zu gehen und es ist Stille. Die wissen es nicht, wie es ist, in den Klassenraum zu gehen, die Tür zuzumachen und man kann auf einmal ungestört arbeiten. Wir haben hier zum Beispiel so ein Dauerbeschallungslevel.
2: 5 Jahre nach der Flut sieht im Tal zwar vieles schon wieder aus wie früher, an der alten Schule wird aber noch gebaut. Ziel, ein Umzug Ende nächsten Jahres. Doch das Datum wurde bisher immer wieder nach hinten verschoben. Das nervt viele Schüler.
6: Es hieß 2 Jahre, dann wurde es auf weitere 2 Jahre verlängert. Und jetzt heißt es, Ende 27 werden wir die Schule hier verlassen. Und ich werde sie im Sommer 27 verlassen, hoffentlich mit dem Abitur.
2: Philipp Griebel wird dann in seiner Gymnasialzeit 2 Jahre unter Corona-Bedingungen und 6 Jahre im Container gelernt haben. Für die meisten Schüler ist das inzwischen völlig normal. Aber die deutlich kompliziertere Anreise ist für viele belastend, auch für Schülersprecherin Ayla Porcher.
7: Ich wohne eigentlich 10 Minuten von hier entfernt, muss aber mit dem Bus leider 1 Stunde fahren, wenn ich mit dem Bus fahre. Aber mittlerweile bin ich halt in dem Alter, meine Freunde sind 18, die haben einen Führerschein, meine Cousine nimmt mich immer mit.
2: Trotz aller Hindernisse, Schulleiterin Nina Pfeil will nicht jammern. Die Schule soll sich weiterentwickeln, auch wenn die Räume nicht ideal sind.
5: Für uns war es relativ klar zu sagen, gerade hier, um auch zu kompensieren, um auch die schlechten Rahmenbedingungen noch weiter das Beste draus zu machen, müssen wir gerade im Bereich der Schulentwicklung Gas geben. Das haben wir gemacht, sind jetzt als Schule der Zukunft ausgezeichnet, sind gerade im Bereich der alternativen Lernleistung ganz weit vorneweg. Und haben natürlich auch unser normales Schulprofil, was wir immer weiterentwickeln.
2: Die Anmeldezahlen für die Schule geben ihr Recht. Nur das Gebäude sollte jetzt noch dazu passen.
0: Ja, Unterricht im Container bei dieser Hitze, das ist auch alles andere als ein Spaß. Trotzdem muss man sagen, wir als Menschen können ja uns im Zweifel bei heißen Temperaturen behelfen. Da gibt's Ventilatoren, Eis, Freibad hatten wir heute schon. Unsere Haustiere, die brauchen aber tatsächlich unsere Hilfe. Mein Hund, der hat auch ganz schön zu tun mit seinem dicken Fell. Da ist dann Ruhe angesagt, weil für Hunde, Katzen und Kaninchen können diese Temperaturen schnell auch mal lebensbedrohlich werden. Worauf Tierhalterinnen und Halter jetzt achten sollen, darüber sprechen wir heute mit Tierärztin Imke Körner. Hallo und herzlich willkommen hier Hallo. Auf dem Mima-Sofa. Es ist ja wirklich was los. Sie haben selber eine Tierarztpraxis. Merken Sie das schon, dass da jetzt mehr Kundschaft kommt und sagt, ich habe keine Ahnung, was ist mit meinem Tier los?
26: Ja, das auf jeden Fall. Ja, es ist eben wirklich so, wie Sie sagen, häufig dieses, mein Tier ist matt, ich kann es nicht richtig einschätzen. Eigentlich war gestern alles gut, aber bei den Temperaturen ist das auch nicht ganz verwunderlich.
0: Warum ist das denn eigentlich so, dass Tiere so viel schlechter mit diesen Temperaturen zurechtkommen als wir?
26: Tiere haben das Unvermögen, gut schwitzen zu können, so wie wir. Ne? Also Hunde können über das Hecheln ihre Temperatur regulieren und haben auch an den Pfötchen Schweißdrüsen. Die Katze hat schon nur an den Pfötchen Schweißdrüsen. Mhm. Wenn wir jetzt an Hasenmeerschweinchen denken, mal an andere Regionen, da gibt es dann große Ohren, die können wirklich nur über die Akren ihre Temperaturen regulieren. Mhm. Die haben es dann wirklich sehr, sehr schwer.
0: Ja, das ist auch und vor allen Dingen ja auch in unseren Breitengraden einfach auch für die wird es merklich unangenehmer, ne, wenn die Temperaturen so hoch gehen, so wie diese Hitzewelle, die wir gerade haben, oder? Gerade bei Kleintieren kann man das ja auch wirklich sehr, sehr schnell dramatisch werden. Was haben Sie da erlebt in Ihrer Praxis bis jetzt?
26: Bei den Kleinsten ist es wirklich häufig so, die Hasen, die stehen entweder draußen oder auch im Kinderzimmer, wenn da die Luftzirkulation nicht sehr gut ist oder die Freigehege in der Sonne stehen, da nicht drauf geachtet wird. Also sie können sehr, sehr schnell überhitzen, haben wir häufig Hitzschläge. Der Klassiker ist leider jedes Jahr wieder, auch wenn alle Tierärzte immer versuchen aufzuklären, der Hitzschlag im Auto. Mal schnell einkaufen, Brötchen holen gegangen und den Hund im Auto gelassen. Das passiert leider jedes Jahr und wir haben auch jedes Jahr Todesfälle. Also das ist eigentlich das Schlimmste, was uns tatsächlich immer wieder begegnet.
0: Wir haben ganz viele Leute in der MIMA-Fraggemeinschaft, die dieses Thema umtreibt. Die Deutschen lieben ja auch ihre Haustiere. Wir wollen mal die Frage von Wolfgang Kummer dran nehmen. Der kommt aus dem Hochtaunuskreis. Vielen Dank für diese Frage. Welche Auswirkungen auf das Fell können zu intensive Sonnenstrahlen haben? Das ist ja schon ein bisschen spezieller. Ich kenne immer nur die Frage, schwarzes Fell, ist ein Tier dann heißer als ein Tier mit weißem Fell?
26: Ja, also prinzipiell passiert das nicht wie bei uns, wenn sich die Haare etwas bleichen im Urlaub. Das ist faktisch nicht so. Worauf man aber achten sollte, alle reden immer von den schwarzhaarigen Tieren, das ist auch richtig. Aber die weißen Tiere sind ganz, ganz empfindlich, was die UV-Strahlung angeht. Die brauchen eine Sonnencreme. Das klingt lustig, ist es aber nicht, weil die dazu neigen, dass die Plattenepithelkarzinome kriegen. Das ist vergleichbar mit unserem schwarzen Hautkrebs. Das ist wirklich eine bösartige Krebsform, die auch streut und woran man auch sterben kann.
0: Gilt das auch, mein Hund zum Beispiel, der hat eine ganz dicke Unterwolle, ne? Die muss zwar immer mal rausgebürstet werden, aber die bleibt, deswegen sagen die dann immer alle auch, die bleibt drin, nicht wegrasieren oder so. Ist das genügend Schutz? Wäre für mich jetzt ganz wichtig.
26: Diese Rassen sind eben sehr schwierig, weil die Schuhe, das wäre sowas, dann haben sie hinterher einen verfilzten Hund oder einen nackten Hund. Das ist die Sonnenstrahlung auch nicht gut, aber man kann solche Tiere tatsächlich an Innenschenkeln oder am Unterbauch ein bisschen scheren, wo eh schon wenig Fell ist, ne, damit die da ein bisschen Kühlung erfahren können, wenn sie sich in kalte Regionen legen können.
0: Aber die Sonnencreme mit so einem dicken Unterwollefell, das muss
26: nicht brauchen
0: sein,
26: sie nicht. Gut, nein, die sind ja für andere Regionen gemacht.
0: Sie hatten das gerade schon mal erwähnt, das Auto. Das ist ja wirklich eine der größten Gefahren. Warum ist das denn so? Also eigentlich kann man sich denken, ne? Das ist ja wie so ein Container.
26: Ja, ich glaube, wir sind alle etwas verwöhnt, dadurch, dass jedes Auto heutzutage Klimaanlage hat. Also als ich mein erstes Auto bekommen habe, das hatte keine. Und dann wissen wir alle, wenn das Auto in der Sonne steht, wie warm das ist. Und das geht sehr, sehr schnell. Da reicht es nicht, wenn Sie das Fenster runtergekurbelt lassen, einen kleinen Spalt, dass keiner einbrechen kann. Es geht bei ganz kleinen Temperaturen los, dass innerhalb von 10, 20 Minuten die Temperaturen auf über 40 Grad ansteigen können. Ja, es gibt so Plaketten, die man sich ins Auto hängen kann. Und dann kann man schauen, wie groß oder wie hoch ist die Temperatur. Ja. In welcher Zeit heizt sich das auf? Aber letztendlich ist es so, lassen Sie nie Ihr Haustier oder auch Ihr Kleinkind, lassen Sie auch nicht im Auto. Nee, ich finde, das ist ein gesunder Menschenverstand, das ist sehr, sehr schnell tödlich.
0: Auch der ganz kleine Einkauf, der ist auch tabu.
26: Auch der ganz kleine Einkauf.
0: Jetzt, das habe ich schon öfter mal mit Freunden besprochen, die dann gesagt haben, naja, komm mal, eben schnell zur Mittagspause noch mal mit dem Hund irgendwie um die Häuser laufen. Auch ist ja nicht lang, ne? Aber der Gehweg, die Straße, das ist ja auch ein großes Thema, ne?
26: Ja, also es ist hier in der Stadt wirklich ein Problem. Auf dem Land ist das was anderes, ne? Da kühlen die Gräser, die Bäume. Das haben wir in der Stadt nicht, da sind die Temperaturen deutlich höher. Es gibt ja so eine Faustregel dieses Jahr, es ist in sozialen Medien sehr diese 5-Sekunden-Regel mit der Hand. Wenn ich 5 Sekunden die Hand auf dem Asphalt liegen lassen kann, ohne dass ich denke, huh, es ist zu heiß, kann man mit dem Hund eine kleine Runde gehen. Aber auch da war ich schon immer sehr pragmatisch und habe gesagt, na, gehen Sie doch mal barfuß nach draußen. Können Sie da laufen, ja oder nein?
0: Kann, der darf auch mit dem Hund gehen.
26: Und dann ist es eben kleine Runden, dass der Hund sich lösen kann oder die Katze, die sucht sich selber ruhige Plätze. Und dabei soll es bleiben.
0: Ich sehe auch immer noch Leute mit Fahrrädern.
26: Katastrophe.
0: Ja, ne?
26: Ja.
0: Also wie lange kann so ein Hund das tatsächlich aushalten?
26: Da gibt's ja
0: auch
26: nicht
0: die Sportlichen.
26: Ja, da gibt es ja nicht die Faustregel, nur weil der Hund trainiert ist. Auch für uns ist ein Training bei den Temperaturen auch ärztlich ja nicht empfohlen.
0: Vielleicht noch mal so zusammengefasst. Was würden Sie sagen, was können Hundehalter ganz konkret tun, um ihren Tieren so eine Erleichterung zu verschaffen?
26: Bei Hunden ist es, finde ich, eigentlich relativ einfach. A, es ist der gesunde Menschenverstand. Alles das, was wir bei diesen Temperaturen nicht möchten, sollten wir unseren Tieren auch nicht zumuten. Die Spaziergänge und Spielstunden in die frühen Morgen- und Abendstunden verlegen, nicht in der Mittagssitze, kleine Runden gehen. Das Tier niemals im Auto, wirklich niemals, niemals im Auto lassen. Egal, ob ich mein Kind aus dem Kindergarten hole, dann nehmen Sie den Hund lieber raus und binden den irgendwo im Schatten an. Das wird man seines Lebens nicht froh.
0: Definitiv. Jetzt kommen wir mal zu den kleinen Problemfällen, nämlich den Katzen. Die müssen zwar nicht Gassi, aber denen machen ja auch die Hitzetemperaturen zu schaffen. Auch wieder eine Zuschauerfrage von Sabine Röhr aus dem Landkreis Osterholz. Vielen Dank. Was tue ich bei großer Hitze mit meiner Katze? Was kann ich ihr Gutes tun? Die sind ja speziell, die lieben Tierchen.
26: Ja, Katzen kann man ja im Allgemeinen schon nicht zu ihrem Glück zwingen, sage ich immer fröhlich. Und das ist leider auch so, wenn wir jetzt was Gutes wollen, heißt das nicht, dass eine Freigängerkatze das annimmt. Die sind ja schon sehr eigen. Nichtsdestotrotz, natürlich kann man einen Freigänger auch mal zu Stubenarrest verdonnern. In der Regel suchen die sich draußen aber auch ruhige, kühlere Plätze im hohen Gras, unterm Baum, in irgendeinem Schuppen. Ansonsten, klar, kann man auch da versuchen, mit Kühlmatten zu arbeiten. Manche Katzen, die nehmen das gerne an. Das kann man versuchen. Oder irgendwelche gefrosteten Liquid-Snacks oder dergleichen, so auf Schleckmatten. Versuchen, Kleinigkeiten zu optimieren.
0: Wir hatten ja über diese Pfoten gesprochen. Das sind ja bei den Katzen im Grunde die einzigen Möglichkeiten, um da was runterzukühlen. Ja. Diese Kühlmatten haben Sie gerade kurz angesprochen. Da gibt es ja von bis alles dabei. Ne? Ist da so eine ganz günstige aus dem Internet, sind die schon wirklich hilfreich, dass die ein paar Grad runterkühlen?
26: Ja. Also wenn das Tier das annimmt, kann man das durchaus machen, ist das eine gute Sache. Sie können aber auch einfache Kühlakkus nehmen, eine Fliese drauf. Und das nehmen die Tiere manchmal auch sehr gerne an. Das kann man auch in günstig machen.
0: Na gut, ich kenne das nur im Winter. Da, wo keine Fußbodenheizung ist, da liegt garantiert das Tier. Das kenne ich schon von zu Hause. Lassen Sie uns noch mal ein bisschen, bevor wir zum Schluss kommen, in noch mal diesen Hitzschlag reingucken. Weil ich glaube, dass das viel schneller geht, als die Leute das dann... Und es gibt Anzeichen wahrscheinlich auch dafür. Ne? Was sind so die wichtigsten Merkmale, wo ich weiß, jetzt ist hier wirklich Feierabend, jetzt muss ich wirklich was tun und vor allen Dingen was?
26: Prinzipiell ist es erstmal Unruhe, man merkt, das Tier ist unruhig, will der Wärme irgendwie entfliehen, in welcher Form auch immer. Vermehrtes Hecheln, vermehrte Atmung auch bei Kaninchen, wenn die zu doll ventilieren, Inappetenz, also wenn die nicht fressen und trinken wollen, das ist kein gutes Zeichen, das ist ja ein Reflex, ne? Wir haben in der Hitze Durst. Dann sollte man auf jeden Fall schauen, wenn es zu solchen Ereignissen kommen, dass man denkt, ich bin mir nicht sicher, kann man versuchen, sein Tier zu kühlen, aber es gibt da auch große Fehler. Also der Klassiker, was immer noch kursiert, ist ein nasses Handtuch über das Tier legen. Wenn Sie das selber mal machen, darunter ist irgendwann, wir haben ganz kurzen Kühleffekt, aber dann ist das ein Saunaeffekt. Die Luftfeuchtigkeit unten drunter, das macht viel zu heiß. Also das kann auch gefährlich sein. Auch ein Tier komplett irgendwie ins Wasser tunken, wenn man es gut meint, oder mit Wasser übergießen. Erstmal die Pfoten vorsichtig kühlen, eher Wadenwickel, weil die Gefäße ziehen sich so schnell zusammen, da kann es auch zu Schocksymptomen kommen.
0: Okay, und wie viel Zeit habe ich im Notfall, um zum Tierarzt zu kommen?
26: Schnellstmöglich. Muss es dann auch mal der Tierarzt vielleicht um die Ecke sein, nicht Ihr Haustierarzt, der vielleicht eine halbe Stunde entfernt ist. Sie sollen den nächstmöglichen Tierarzt auch suchen.
0: Zählt jede Minute. Nochmal zusammengefasst, was würden Sie sagen, was sollten wir auf jeden Fall jetzt in den nächsten Tagen, in dieser Woche, wo es so heiß ist mit unseren Tierchen?
26: Ruhe, genauso wie wir das auch möchten. Ausreichend trinken, Ruhe, kühle Plätze, Bewegungen der Hitze entsprechend anpassen und dann geht das auch.
0: Ganz herzlichen Dank für diese wichtigen Tipps. Ich werde mir auch noch was aufschreiben für unsere Tierärztin Imke Körner hier im Mittagsmagazin. Danke, dass Sie da waren.
26: Dankeschön.
0: Bis bald. Ja, und von den kleinen Stellschrauben, mit denen wir für unsere Vierbeiner viel bewegen können, kommen wir jetzt mal zu den ganz großen Herausforderungen. Und zu denen zählen ganz klar auch Umzüge, kennen wir alle. Ne? Kisten packen, Möbel schleppen und dann vor allen Dingen alle Sachen auch wiederfinden. Das ist schon privat eine ganz große Sache. Aber was, wenn nicht eine Wohnung umzieht, sondern ein komplettes Krankenhaus? Und das, während Patienten weiter versorgt werden müssen. Vor dieser Herausforderung steht die München Klinik Harlaching. Sie zieht in ihren Neubau und das bei vollem Betrieb.
4: 7.30 Uhr, nicht vorher, nicht nachher, 7.30 Uhr, weil unten noch nicht freigeräumt ist. Wir haben keinen Platz.
8: Klare Ansage von Andrea Killiches, Stationsleiterin der Kinderintensivstation.
4: Genau, die gehen mit dem Reha-Rucksack rüber, falls was passiert, das glaube ich nicht. Das ist ein eingespieltes Team, die wissen, wer zieht, wer schiebt, wie das geht. Machen jetzt schon alles ab, dass wir den Timeslot wirklich einhalten. Wir fahren zweigleisig heute, also drüben ab 8 sind die Gynäkologen schon offen und auch hier. Das heißt, ich muss drüben ein Team fertig haben, was die Erstversorgung macht und ich muss hier noch eins haben, bis die letzte Frau umgezogen ist.
8: Hier auf der Neonatologiestation der Kinderintensiv werden die Frühchen versorgt. Ihr Geburtsgewicht ist teilweise nur gut 600 Gramm.
4: Wir haben wirklich drei Patienten in einem kritischen Zustand. Sie sind alle beatmet, sehr, sehr klein. Das Temperaturmanagement ist jetzt wichtig. Wir haben Vorrang, dass wir als erstes umziehen können oder reingehen in den Tunnel. Der Tunnel ist sehr eng. Und deswegen müssen die anderen Patienten, die stabil sind, warten. Ich gebe das Go, 7.30 Uhr, wird abgesteckt und losgefahren. Genau. Der Countdown läuft.
8: Die Frühchen sind die verletzlichsten Patienten in dieser Megaklinik. Die Neonatologie befindet sich im Altbau im ersten Stock. Für die Babys geht es runter ins Erdgeschoss. Durch den Transporttunnel in den Neubau und hier wieder auf Etage 1. Zeitvorgabe 20 bis 30 Minuten pro Säugling.
9: So, ihr müsst bitte den Weg jetzt freimachen. Wir kommen mit dem ersten Patienten. Jetzt bitte. Auf Wiedersehen, mein Süßer. Ciao. Tschüssi. Sabrina?
10: Ja.
8: Sabrina Weigel, gemeinsam mit Andrea Killiches, Stationsleiterin der Kinderintensivstation. Sie begleitet die Frühchen in den Neubau.
10: Perfekt. Andrea? Wir schaffen das. Wir schaffen das.
11: Grundsätzlich ist es so, dass wir ein Perinatalzentrum Level 1 sind. Das heißt, wir dürfen Frühgeborene unter 1500 Gramm Geburtsgewicht versorgen. Das darf nicht jede Kinderklinik machen. Das heißt, hier auf der Station sind nur Patienten, die an der Grenze der Lebensfähigkeit sind.
8: Und für diese verletzlichen Frühchen kommt jetzt die Engstelle, der Tunnel. Bei jeder Erschütterung könnten die lebenswichtigen Versorgungsschläuche wie die Beatmung verrutschen. Volle Konzentration im Team.
10: Jetzt müssen wir eingehen, ja, es geht jetzt abschütteln. Fahrt bitte nicht so schnell da hinten.
8: Dieser Transporttunnel wurde extra für den Umzug gebaut. Sabrina Weigel und ihr Team haben den Weg trainiert, aber noch nie sind sie ihn mit einem Patienten gegangen. Die neue Münchenklinik Harlaching ist fertig. 5 Jahre wuchs sie in die Höhe und ist aktuell der größte Neubau eines kompletten Krankenhauses in Bayern. Land und Kommune investierten gemeinsam rund 295 Millionen Euro für den neuen Maximalversorger im Münchner Süden. Und jetzt endlich Umzug. Für 1.800 Mitarbeitende und rund 300 Patientinnen und Patienten.

0: Auch die Notaufnahme zieht um. Und hier beginnt der Tag für Jennifer Kaufer. Sie ist die Inbetriebnahmemanagerin. Wie ein Klinikumzug bei laufendem Betrieb gelingen kann, das hat sie 4,5 Jahre lang geplant.
1: Wir befinden uns heute in einer Phase höchster Konzentration, weil es einfach Schlag auf Schlag heute geht. Ich habe die Aufgabe, das jetzt im Überblick hier zu behalten.
0: Eine Riesenherausforderung, die Zeit. Länger als 48 Stunden darf der Umzug nicht dauern.
1: Man kann an zwei Standorten bestimmte Schnittstellen einfach personell nicht aufrechterhalten. Sowie auch logistisch ist es ein Meisterwerk schon in den 2 Tagen. Ja, jetzt gehen wir zu den Intensivstationen. Also wir haben uns tatsächlich gestern so committed, dass die wissen, dass die jetzt mit die Ersten sind. Ja, der erste Intensivpatient rollt jetzt rüber. Sollen wir euch noch akut was helfen?
0: 7 Intensivstationen insgesamt. Und für jeden Patienten sind jetzt 15 bis 17 Minuten Wegzeit eingeplant, um vom Altbau durch den Tunnel in den Neubau umzuziehen.
2: Bin ich gespannt, ob man die Zeit sogar noch knacken jetzt hier. Aber man darf es nicht unterschätzen. Man sieht hier, für einen Patiententransport brauchen wir hier 4 Personen. Das heißt, wir kriegen hier in dem Bereich auch Unterstützung von einem anderen Standort, damit wir das leisten können. Gell?
0: Der erste erwachsene Intensivpatient ist angekommen. Bestens im Zeitplan. Die Chance zum Optimieren.
1: Und dann ziehen wir die vor und dann gucken wir, wie wir die anderen Stationen auch

0: Ich nicht.
1: Guck die anderen an.
0: Genau, ich gucke, dass ich ihn noch erwische, aber vielleicht bist du schneller. Ja. AB, nicht mehr erfahren.
2: Das bedeutet Stau auch im Altbau. Jennifer Kaufer muss bei diesem Umzug am besten überall gleichzeitig sein. Ständig muss sie Probleme lösen. Bei den Frühchen im Neubau ist jetzt Ruhe wichtig. Gleichzeitig müssen ihre Inkubatoren schnell an das neue System angeschlossen werden.
3: Okay. Super. Es alarmiert jetzt nur, weil es alles an das andere Gerät gemacht wird.
4: Genau. So.
3: Super.
4: Hey.
3: Dann.
4: Erleichterung?
3: Ja, ein bisschen. Ist doch ein bisschen eine Anspannung gewesen, auch wenn man Patienten oft transportiert oder immer wieder transportiert, auch von der Erstversorgung bei uns auf Station, aber neue Klinik, man kennt sich noch nicht so hundertprozentig aus, ist man jetzt schon irgendwie froh, angekommen zu sein.
2: Auch das zweite Frühchen ist da.
5: Alter, jetzt fährt er noch
6: mit seinem Kamera macht nicht so viel.
4: Frau Weidel, so ein bisschen Baustelle noch? Oder?
5: Nee, nicht Baustelle. Das ist, glaube ich, einfach ein Kommunikationsproblem. Dass die halt nicht wussten, dass wir so früh Patienten umziehen. Hier fahrt ihr rein, hier.
2: Und auch das dritte Frühchen hat es geschafft. Insgesamt haben Sabrina Weigel und ihr Team nur 30 Minuten gebraucht. Dreimal schneller als geplant.
5: Wir haben alle drei unsere Intensivpatienten drüben. Super. Hätte ich nicht mit gerechnet, dass es so einfach ist. Super. Ich freue mich mega. Und dass alles gut gegangen ist. Oh, krass. Oh. Alles gut. Sie müssen da einmal runter und dann raus. Entschuldigung. Oh.
2: Und wie sieht es auf den anderen Stationen aus?
7: Jetzt gerade sind die ersten vier gekommen. Wir schließen die an den Monitor an. Mhm. Genau. Die Vitalzeichen werden schon übertragen, allerdings die Patienten-ID noch nicht. Da kommt der Neber jetzt hoch. Ja. Aber das Wichtige ist die direkte Patientenversorgung, das läuft.
8: Ja, sehr gut, sehr gut.
7: Mega! Hey, cool!
2: Umzug gewuppt. Am Ende lief er sogar 2 Stunden schneller als geplant.
9: Ja, so kann es auch mal laufen, oder? 48 Stunden Ausnahmezustand, welche Hürden das engagierte Krankenhauspersonal noch zu bewältigen hatte, das können Sie sehen im ganzen Film in der ARD-Mediathek. Klinik Harlaching, Umzug im laufenden Betrieb. Tja, und von den Pflegebedürftigen im Krankenhaus nehmen wir Sie jetzt mit zu einem ganz anderen Patienten, dem Wald. Etwa ein Drittel der Fläche Deutschlands ist von Wald bedeckt. Besonders viel davon gibt es in Thüringen. Nicht umsonst wird das Bundesland auch das grüne Herz Deutschlands genannt. Allerdings auch dort, wie in vielen Teilen, hat der Wald in den vergangenen Jahren stark gelitten. Seit dem Hitzesommer 2018 gehört Thüringen zu den trockensten Regionen des Landes und auch der Borkenkäfer setzt dem Wald weiter zu. Revierförsterin Jennifer Kruspe, die kämpft jeden Tag mit den Folgen.
10: Wieder ein Riese, der fällt. Wieder eine neue Freifläche. Jennifer Kruspe muss das Holz aus ihrem Revier entfernen lassen. Schadholz. Zu überwiegenden Teilen über Jahre. Bis heute macht Schadholz fast die Hälfte des geschlagenen Holzes in ihrem Forstrevier aus.
11: Hier haben wir jetzt die ganzen Fichten aufgrund des Borkenkäfers gefällt und haben jetzt hier die riesen Freifläche.
10: Das Revier in den Hörselbergen bei Eisenach, ein beliebtes Ausflugsziel, ist besonders betroffen von der Trockenheit und dem Borkenkäfer. Dem Bürgermeister will Jennifer Kruspe die Dimensionen zeigen.
11: Es ist schon einiges rausgekommen hier oben, ne?
12: Okay, wie viele Mengen habt ihr da schon rausgenommen?
11: Na, wir haben ja hier die Fläche abgearbeitet und die weiter drüben. Und insgesamt sind es 400 Festmeter gewesen. Mhm. Also hier so roundabout wird es so um die 200, 250 haben wir hier rausgenommen.
12: Das sieht schon erschreckend aus, ne?
11: Mhm.
10: Mit ihren Mitarbeitern pflanzt Jennifer Kruspe auf dem kargen Boden hier rings um die Hörselberge wieder an. Eichen, aber auch Tannen, Douglasien und sogar Obstgehölze. Außerdem Lärchen und Ahorn. 10.000 neue Bäume im Jahr.
11: Das, was wir jetzt pflanzen oder die Entscheidungen, die wir treffen, die sind ja erst in Jahrhunderten sichtbar, ob wir die richtige Entscheidung getroffen haben oder nicht. Und das ist nicht immer.

0: mal einfach und wir können alle nur für uns unser Bestes tun.
1: Doch die jungen Eichen sind, kaum gepflanzt, sehr begehrt. Kruspe fordert von den Jagdpächtern deshalb höhere Abschusszahlen, um den Wald zu retten. Denn neben der Trockenheit und dem Borkenkäfer ist es das Wild in den Hörselbergen, das dem Wald zusetzt.
2: Das liegt vor allem daran, und da haben wir ja auch schon drüber gesprochen, dass sich hier so ein paar Schafe breit machen und sich über Jahre auch extrem vermehrt haben, die jetzt wirklich auch wirklich alles abfressen, was, also wenn man in den Wald geht und man guckt sich's an, es ist wirklich extrem. Ich plädiere für einen Totalabschuss des Muffelwildes.
1: Das sorgt für Konflikte. Denn für die einen ist der Wald Erholungsraum. Für andere aber eben auch Wirtschaftsraum und Einkommensquelle.
3: Das ist ja auch die Kunst dieser ganzen Bewirtschaftung. Auf kleinster Fläche alle Interessen der Gesellschaft auf kleinster Fläche umzusetzen. Das ist, was die Förster machen müssen. Naturschutz, Erholung, Nutzung. Das ist die Schwierigkeit.
2: Aber Nutzung steht ja trotzdem bei den meisten an erster Stelle, weil wir das Holz ja brauchen.
3: Ja.
2: Jeder braucht das Holz.
1: Wie also macht man so einen Job, bei dem alle an einem ziehen und bei dem es gerade wenig Erfolgsmeldungen gibt? Wie entwickelt sich ein Wald in dieser Zeit? 5 Jahre lang, ein halbes Jahrzehnt, hat ein Kamerateam Jennifer Kruspe und den Wald in ihrem Forstgebiet Hörselberg in Thüringen begleitet, um das herauszufinden.
4: Tja, so ein Wald mit viel Schatten, da lässt es sich in diesen Tagen auch wirklich gut aushalten bei der Hitze. Aber auch im Freibad lockt die Abkühlung. Und wenn ich jetzt so den Geruch eines Freibades beschreiben müsste, dann wäre es wahrscheinlich so eine Mischung aus Sonnencreme, Chlorwasser und ja, Imbissbude. So riecht es möglicherweise auch im Loretto-Bad in Freiburg im Breisgau, ein ganz besonderes Freibad für Familien. Schon seit 1841 wird hier gebadet. Anfangs durften nur Männer rein. 45 Jahre später wurde dann das einzige separate Damenfreibad Deutschlands eröffnet. Und dort treffen wir uns jetzt nochmal mit meiner Kollegin Laura Bisch. Laura, seit wann gibt es denn in diesem altehrwürdigen Bad auch Pommes?
5: Ja, haltet euch fest, noch nie und es ist auch nicht absehbar. Grund ist der Denkmalschutz. Hier darf man nicht so einfach eine Fritteuse aufstellen und es ist auch gar nicht so einfach hier. Dazu kommen wir nachher nochmal. Ich bin jetzt hier mit Badbetreiber Matthias Müller. Wie schaffen Sie es denn, dieses ganz historische Bad trotzdem mit modernen Aspekten zu kombinieren?
6: Ja, das haben wir natürlich der Unterstützung vieler zu verdanken. Da gibt es zunächst mal den Förderverein, der sich speziell für das Loretto-Bad gegründet hat, der immer wieder mit tollen Veranstaltungen, mit tollen Spenden das Bad nach vorne bringt. Dann haben wir als Regiobäder selbst einen Förderverein gegründet. Unter unserwestbad.de können Menschen, die sich für Bäder interessieren und die Bäder nutzen, können sich hier einbringen und können mithelfen, die Bäder und das Bäderleben aufrechtzuerhalten. Und dann ist natürlich der allerwichtigste Faktor der kommunale Haushalt. Wir haben rund in unseren Bädern in Freiburg rund 1 Million Badegäste im Jahr. Und im Schnitt unterstützt uns der städtische Haushalt mit 7 bis 8 Euro pro Badebesuch. Und das ist dann schon eine ganz schöne Summe. Da braucht es schon viel Bekenntnis und Engagement, die Kommune in Freiburg aber Gott sei Dank aufbringen. Und deshalb erfreuen sich so viele an unseren Bädern.
5: Hier gibt es ja auch einen Verein, der Aktionen macht. Wie kann ich mir das vorstellen? Was passiert hier?
6: Ja, es gibt hier ganz tolle Konzerte, Ausstellungen und andere Veranstaltungen wie Flohmärkte und so. Und ich glaube, das hilft dabei, dass wir unsere Bäder eben als einen Platz sehen, in dem sich öffentliches Leben trifft und in dem noch mehr passiert als das reine Badegeschehen.
5: In einem Satz, was hält die Zukunft für das Loretto-Bad bereit?
6: Naja, wir glauben, es geht in erster Linie darum, dass dieses Bad in Zeiten, in denen sich so viel verändert und so viel in der Transformation begriffen ist, dass dieses Bad einfach so bleibt, wie es ist, dass wir es halten können, damit die Menschen in solchen, ich sag's mal so, unsicheren Zeiten auch einen stabilen Ort haben, auf den sie sich verlassen können. Und deswegen wird dieses Bad hier so geschätzt in Freiburg.
5: Wunderbar, vielen Dank, Herr Müller. Wir gehen einmal rein ins Kiosk, sozusagen wieder in die Ist-Zeit hier rein. Und hier bin ich mit Kioskbetreiber Jan Kräft. Hallo. Was ist denn hier der absolute Kassenschlager?
7: Boah, Kassenschlager sind unsere kalten Kaffees und ansonsten auch unsere Flammkuchen, die jetzt neu im Sortiment sind.
5: Es wird ja alles immer teurer. Wie schaffen Sie es, dass alles noch bezahlbar ist für die Gäste hier?
7: Wir probieren unsere Preise so gestaffelt zu machen, also dass wir sowohl was haben, was ein bisschen teurer ist, aber halt auch, dass wir halt Eis und Kaffees da haben, die halt ein bisschen billiger sind.
5: Wie ist denn der normale Lollo-Gast?
7: Ah, da gibt es alles Mögliche. Ich würde einmal sagen, eine Familie mit Kindern. Und natürlich andererseits gibt es alte Damen aus dem Damenbad, die hier schon seit 50 Jahren sind.
5: Hier läuft uns der Schweiß. Es ist wahnsinnig heiß hier. Tipps gegen Hitze kann, glaube ich, heute jeder gebrauchen. Was ist Ihrer?
7: Ganz oft ins Wasser springen. Ganz oft. Und mehrere T-Shirts dabei haben hilft auch.
5: Also keine Pommes. Dafür esse ich jetzt vielleicht noch ein Eis. Und genieß noch ein bisschen dieses historische Flair in diesem ganz besonderen Bad hier in Freiburg.
4: Das habt ihr euch verdient. Ich hoffe, ihr habt alle im Team die Badesachen drunter. Dann nix wie rein ins Nass. Laura Bisch, vielen Dank. Liebe Grüße nach Freiburg. Na, so richtig ist es nicht. Ja, richtig heiß her ging es gestern auch im Sport mit einem frisch gebackenen deutschen Meister, Mariama.
8: Genau, im Bad.
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4: So, jetzt aber nochmal. Jetzt sind wir drei. So, Mariama, erzähl uns mal, was war los?
8: Genau, im Basketball. Alba Berlin hat sich gestern gegen München den Titel gesichert. Und du hast ja früher auch gespielt,
4: oder? Du weißt aber auch immer alles,
8: natürlich,
4: ne? Ja, ich habe Center gespielt. Ich war die Größte im Team, ich musste immer an den Korb. Ich war auch nicht so gut im Dribbling, deswegen war das eine gute Position für mich.
8: Aber ich wollte gerade sagen, macht auf jeden Fall Sinn. Also hast du das Spiel auch ein bisschen verfolgt?
4: Nee, ich war noch durch vom Spiel Deutschland gegen Elfenbeinküste. Ich musste immer früher ins Bett.
8: Schade, denn das Spiel hatte es wirklich...
4: Ich weiß.
8: Ja, es ist wirklich, du hast was verpasst. Alba hat das Spiel wirklich nochmal ordentlich gedreht und sich am Ende mit dem ersten deutschen Meistertitel seit 2022 belohnt. 84-81 am Ende der Punktestand. Und während für die Bayern eine komplett verkorkste Saison zu Ende geht, versetzt der überraschende Sieg die Berliner auf und neben dem Spielfeld in einen wahren Freudentaumel.
10: Nach 4 Jahren wieder deutscher Meister. Alba Berlin ist im Münchner SAP-Garden ein Mega-Coup gelungen.
11: Ich habe keine Ahnung, wie dieses Team ist einfach so geil. Wir sind die ganze Saison von Tag 1 durch alles gegangen zusammen und dieses Spiel hat es einfach nochmal perfekt beschrieben. Ich kann mir kein besseres Finale vorstellen und kein besseres Team zurzeit.
10: Alba vermasselt auch den FC Bayern Bossen die dritte Meisterschaft in Folge. Zunächst läuft alles nach Plan. Der FC Bayern Basketball in Rot dominiert, führt mit 20 Zählern zur Pause. Vor allem wegen Andi Obst, bester Münchner zur Halbzeit, 16 Punkte. Svetislav Pesic traut dem Braten nicht im letzten Spiel seiner großartigen Karriere. Alba angefressen im dritten Viertel. Akbar Koko leitet die Aufholjagd ein. Plötzlich wackeln die Münchner. Und die Hauptstädter treffen jeden wichtigen Dreier. Delo zur Führung im Schlussviertel. 21 Punkte aufgeholt innerhalb von 13 Minuten. Ein irres Comeback. Andi Obst bringt Bayern nochmal auf 3 Punkte ran. Aber in den Schlusssekunden kann selbst Obst nicht mehr die Verlängerung erzwingen. Alba gewinnt Spiel 5 der Playoff-Finalserie. Belohnung für eine schwierige Saison.
11: Wir sind im Viertelfinale der Champions League rausgeflogen, haben Pokal verloren, hatten schwierige Viertelfinals und Halbfinals, aber wir haben nie aufgegeben, immer gekämpft. Und es ist umso schöner, das auch mal belohnen zu können.
10: Die bessere Mannschaft schlägt die individuelle Klasse der favorisierten Münchner. Alba Berlin feiert die 12. deutsche Meisterschaft.
8: Oh, kann man auf jeden Fall mal feiern. Im Fußball zeigt sich, diese WM ist wirklich für Überraschungen gut. In der Nacht gab es für Ägypten den ersten Sieg überhaupt bei einer WM. Für den kleinen Inselstaat Kapverden lebt der Traum von der K.O.-Runde dank des 2. Unentschiedens weiter. Und die Partie Belgien gegen den Iran, bei dem Belgien eigentlich der Favorit war, wurde zu einem Showdown der Torhüter.
12: Es gibt Spiele, die enden 0-0. Und es liegt vor allem an ihnen, an den Torhütern. Irans Alireza Bayranwal und Belgiens Thibaut Courtois. Die Helden einer torlosen Partie. Ich möchte mich bedanken bei den Spielern, bei allen, bei den Iranern aus der Heimat und denen, die woanders leben, die uns alle unterstützt haben. Ich habe sie gehört, wie sie Iran gerufen haben. Irans Torwart ist nach gut 2,5 Spielminuten schwer getroffen durch ein Offensivfoul des Belgiers Lukaku. Bayranwand aber kann weitermachen. Auf der Gegenseite läuft Courtois zu Höchstform auf, 14. Minute gegen Kanan. Das Torwartduell nimmt Fahrt auf. Irans Bayram Vand ist gut erholt. 0-0 zur Pause, aber es wird noch besser. Zweite Hälfte, jetzt ist wieder Courtois an der Reihe. Die jeweiligen Mitspieler wissen, bei wem sie sich bedanken können. Die Iraner bei Bayram Vand. Der hechtet nach jedem Ball. Es war natürlich wichtig, nicht zu verlieren, aber wir hätten auch die Chance gehabt zu gewinnen. Ich glaube, der gegnerische Torwart hat das Spiel seines Lebens gemacht. Das ist die WM. Nach 67 Minuten sieht Belgiens Ngoy rot. Der Favorit also ab diesem Zeitpunkt in Unterzahl. Aber noch mit Möglichkeiten zu gewinnen. In der 86. Minute wieder der hochgelobte Bayram Vand. Bei der letzten Torchance muss er nicht mehr eingreifen. 0-0. Ein Ergebnis für die Torhüter. Für die Nummer 1.
8: So, von der WM zu einer Fußballmeisterschaft in Deutschland. Und bei der sind Verwechslungen vorprogrammiert. Neunkirchen ist einer der häufigsten Ortsnamen in Deutschland, vor allem im Norden. Und in Neunkirchen bei Vechta in Niedersachsen gab es an diesem Wochenende sowas wie die Deutsche Meisterschaft der Neunkirchner. Ein Turnier, bei dem die Frage, und wo kommt ihr her, irgendwie etwas komplizierter ist als gedacht.
13: 12 Mannschaften aus 9 verschiedenen Orten. Sie alle eint die Liebe zum Fußball und der gemeinsame Ortsname. Jedes Jahr spielen sie den Titel des deutschen Meisters der Neunkirchen aus. Organisiert wurde das Turnier vom TuS Neunkirchen im Landkreis Vechta, Niedersachsen.
14: Die ursprüngliche Geschichte ist halt, wenn man Neunkirchen ins Navi eingibt, keiner wusste wohin. Und irgendwelche Fußballmannschaften sind dann ins falsche Neunkirchen gefahren, sodass der Gastgeber gesagt hat, wir spielen heute gar nicht gegen euch, ihr müsst ins andere Neunkirchen, weil es ja mittlerweile so viele Neunkirchen gibt. Und ja, und dann haben sich Leute gedacht, komm, wenn es so viele Neunkirchen gibt, ne, warum nicht einmal gegeneinander spielen?
13: Der Ablauf beim Turnier ist immer gleich. Gruppenspiele, dann Halbfinale und Finale. Der Heimatverein TuS Neunkirchen stellt gleich 5 Mannschaften. Auch Organisator Frank spielt mit.
14: Ja, ich will natürlich immer gewinnen und Erster werden. Also ich hätte das Ding schon mal gerne in Neunkirchen.
13: Dass das Ding in Neunkirchen landet, ist bei diesem Turnier unvermeidlich. 18 Mal gibt es Orte mit dem Namen Neunkirchen, allein in Niedersachsen. Verwechslungen sind da garantiert.
15: Ich habe es tatsächlich auf der Arbeit, dass ich oft angerufen werde und dann mit dem Neunkirchen bei Bramsche verwechselt werde. Und dann die Leute von unserem Neunkirchen quasi was wollen und immer schon ihre ganze Geschichte erzählen. Und bis man dann irgendwann mal dazwischen kommt, um sie zu unterbrechen, dass sie doch im falschen Neunkirchen gelandet sind. Aber bis dahin hat man dann immer schon so die halbe Lebensgeschichte quasi von den jeweiligen Personen gehört.
16: Okay, was machst du?
15: Ich arbeite bei der Polizei.
13: Frank ist inzwischen ausgeschieden. Wie andere auch.
17: 1, 2, 3.
13: Doch sie feiern trotzdem.
18: Die haben wir uns mal geliehen. Für den guten Zweck.
19: Frosch wird gespielt, auf Kiste wird gezielt.
20: Also wir sind immer Sieger der Herzen. Wir sind immer das ganze Wochenende hier. Ja, macht super Spaß.
13: Bei den Damen gewinnt die Heimmannschaft vom TuS Neunkirchen. Bei den Herren geht der Pokal nach Mecklenburg-Vorpommern zum SV Jahn Neunkirchen. Frank ist trotzdem zufrieden.
14: Alle sind gut drauf, keiner hat sich groß verletzt, bis auf 1, 2 kleinere, aber die haben auch schon gesagt, die sind wieder fit.
13: Der Spielort für nächstes Jahr steht auch schon fest. Es ist Trommelwirbel, Neunkirchen, diesmal in Nordrhein-Westfalen.
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4: Meine Schwester wohnt in Neunkirchen, kein Witz. Allerdings eins von den vielen in Niedersachsen. Vielleicht sind die ja beim nächsten Mal mit dabei.
8: Ich hoffe doch mal, schlage das mal vor. Das wäre so, drücken die Daumen mit meinem Schwager im Tor. Toll. Ihr habt noch mehr vor in der zweiten Stunde im Thema im Sport. Auf alle Fälle, wir schauen natürlich noch mal auf die DFB-Elf bei der WM. Und wir schauen uns ein Traumhaus an. Es gehört Cornelia und Rainer und steht in Wittlich in der Eifel. Dieses Haus ist gerade mal 4 Meter breit. Dafür stecken alle 4 Stockwerke voller Ideen, natürlich alles altersgerecht. Und mit diesem Schmuckstück starten wir unsere Roomtour, die uns diese Woche in viele individuelle Wohnträume eintauchen lässt. Das und mehr also dann in der kommenden MIMA-Stunde. Die beginnt jetzt aber erstmal mit der Tagesschau und Romy Hiller.
21: Guten Tag, willkommen zur Tagesschau.
0: Britischer Premier Starmer kündigt Rücktritt an. Damit reagiert er auf den zunehmenden Druck aus seiner Labour-Partei. Dieser hatte bei den Kommunalwahlen im Mai schwere Verluste erlitten. Starmer will vorerst im Amt bleiben, bis ein Nachfolger bestimmt ist. Mehr dazu auch gleich im Mittagsmagazin. Gespräche zwischen USA und Iran gehen auf Arbeitsebene weiter. Ziel sei es, binnen 60 Tagen ein finales Abkommen zu erreichen, teilten die Vermittler Katar und Pakistan mit. Außerdem sei ein Gesprächskanal eingerichtet worden, um Missverständnisse und Zwischenfälle in der Straße von Hormus zu vermeiden. Ultrarechter Politiker gewinnt Stichwahl um Präsidentschaft in Kolumbien. Der Anwalt de la Espriella liegt nach vorläufigen Ergebnissen knapp vor seinem linken Gegenkandidaten Cepeda. Dieser kündigte an, das Ergebnis nach amtlicher Überprüfung aller Wahlprotokolle anzuerkennen. Anhänger Cepedas gingen auf die Straße. Es gab Auseinandersetzungen mit der Polizei. Städte und Gemeinden machen auf schwierige Finanzlage aufmerksam. Die kommunalen Spitzenverbände haben zu einem Aktionstag unter dem Motto Kommunen am Limit aufgerufen. Damit wollen sie Bund und Länder auffordern, mehr für die Stabilisierung der kommunalen Haushalte zu tun. Die Zahl der Ebola-Fälle in der Demokratischen Republik Kongo steigt auf mehr als 1000. Nach Regierungsangaben starben bislang 254 Menschen an der Infektionskrankheit. 100 gelten als genesen. Der Ausbruch ist schwer einzudämmen, auch weil es für diesen speziellen Virustyp keinen Impfstoff gibt. Und damit zurück nach Leipzig zu Wiebke Binder.
4: Herzlichen Dank, Romy Heller, nach Hamburg. Und damit herzlich willkommen zu einer weiteren Stunde hier im ARD Mittags mit Magazin, in der wir natürlich zunächst nach London schauen. Zum tagesaktuellen Paukenschlag schlechthin. Denn der britische Premierminister Keir Starmer hat seinen Rücktritt angekündigt und diesen heute früh bereits König Charles III. Mitgeteilt. Starmer stand seit Wochen in der Kritik. Teile seiner eigenen Labour-Partei warfen ihm schlechte Kommunikation und Amtsführung vor. Dazu gab es schwere Verluste bei den Kommunalwahlen. Seit vergangenen Freitag steht auch ein potenzieller Nachfolger bereit. Starmers parteiinterner Rivale Andy Burnham hat bei einer Nachwahl einen Sitz im Parlament gewonnen und kann sich nun als Parteivorsitzender bei den britischen Sozialdemokraten bewerben und somit auch neuer Premierminister werden. Wir fragen nach bei unserem Korrespondenten Christoph Prössl in London. Christoph, wochenlang wurde ja darüber spekuliert. Jetzt geht Großbritanniens Regierungschef tatsächlich. Seit dem Brexit-Entscheid 2016 kommt Großbritannien politisch nicht zur Ruhe. Was bedeutet jetzt dieser Rücktritt des Premierministers für das Land?
21: Das bedeutet natürlich zunächst einmal eine Unsicherheit, weil jetzt natürlich in den nächsten Wochen erst einmal in einem Verfahren der neue Premierminister bestimmt werden muss. Keir Starmer hat heute Morgen den Weg vorgegeben. Es sieht danach aus, als könnte es eventuell nur einen Bewerber geben. Dann könnte diese Übergabe also relativ geräuschlos vonstatten gehen. Aber trotzdem, da muss sich eine neue Regierung ins Amt einfinden. Also möglicherweise erst einmal Wochen, in denen eben keine Entscheidungen getroffen werden können, keine weiteren politischen Schritte eingeleitet werden können.
4: Warum hat denn Keir Starmer aufgegeben und jetzt zu diesem Zeitpunkt?
21: Er hat das heute Morgen in der Erklärung auch selber noch mal benannt und hat gesagt, ihm sei die Frage entgegengebracht worden, ob er überhaupt noch der Richtige sei an der Spitze der Regierung. Und die Antwort, die sei ihm auch mitgeliefert worden. Also, er tritt zurück, weil der interne Druck in seiner Partei einfach zu groß geworden ist. Die Umfragewerte waren verheerend schlecht für ihn. Er hatte verloren bei den Regional- und Kommunalwahlen im Mai. Und da hatte vor allem Reform UK sehr gut zulegen können. Das sind die Rechtspopulisten. Innerhalb der Labour-Partei gibt es schlicht und ergreifend Panik, dass die bei den nächsten Unterhauswahlen sehr, sehr gut abschneiden könnten und dass Keir Starmer eben nicht der Richtige an der Spitze ist.
4: Lassen wir uns mal darauf schauen, wer der Richtige sein könnte. Wer will ihn da jetzt ablösen und vor allem mit welchen Zielen?
21: Andy Burnham. Es läuft vieles auf ihn zu. Das ist der Bürgermeister von Manchester und das ist ein sehr anderer Politiker, sehr viel nahbarer, sehr viel charmanter, zugänglicher. Und er hat auch versucht, im Wahlkampf schon Hope, also Hoffnung zu setzen. Er hat eine interessante wirtschaftspolitische Agenda in Manchester als Bürgermeister abliefern können, viel private Investoren, viel privates Geld reinholen können. Das könnte schon mal einen Vorgeschmack geben darauf, dass er diese Herausforderung auch auf nationaler Ebene löst. Und dann ist natürlich so ein bisschen aus deutscher und europäischer Sicht die Frage, wird er die Ukraine-Politik, die Außenpolitik fortsetzen können? Im Moment deutet vieles darauf hin, wenngleich man natürlich die Frage stellen kann, vielleicht hat er erstmal auch einen stärkeren Fokus auf die Innenpolitik und weniger auf die Außenpolitik. Aber das wird dann wahrscheinlich in den nächsten Wochen und Monaten auch für uns deutlich werden.
4: Vielen Dank für diese Einschätzung an Christoph Brössel in London. Ja, und von der politischen Weichenstellung in Großbritannien kommen wir zu der in Deutschland. Wie lange oder besser müssen wir eigentlich arbeiten? Das ist die große Frage. Die Rentenkommission, die stellt morgen ihre Vorschläge für eine Rentenreform vor. Einige Punkte davon sind am Wochenende schon durchgesickert und die haben es in sich. Vor allem Jüngere sollen länger im Job bleiben. Das schauen wir uns mal hier an. Das Renteneintrittsalter soll steigen. Der deutsche Staat will sich von der abschlagsfreien Frührente, der sogenannten Rente mit 63, verabschieden. Und es soll eine kapitalmarktgedeckte Zusatzrente geben, in die Arbeitnehmer und Arbeitgeber jeweils zur Hälfte einzahlen. Das sind alles Punkte, die durchaus das Potenzial haben für hitzige Diskussionen. Besonderer Aufreger ist aber zweifelsohne die Tatsache, dass viele sich schon fragen, wie sie in ihrem Beruf ein späteres Renteneintrittsalter überhaupt erreichen sollen.
2: Sitzen, Sonne genießen, einfach mal nichts tun. So stellen sich viele die Rente vor. Aber länger arbeiten? Da sind die Meinungen gemischt.
3: Aktuell arbeite ich in einem Job, wo ich es mir durchaus vorstellen könnte, bis 68 zu arbeiten.
22: Maurer, Betonierer und Handwerker überhaupt, die sollten ab 60 in Rente gehen können.
23: Wäre besser, wenn das heruntergesetzt werden würde, wenn wir weniger arbeiten sollten, statt noch mehr arbeiten.
2: Jedoch ohne höheres Rentenalter wird es wohl nicht gehen. 5 Monate haben die Wissenschaftler und Politiker der Kommission zusammengesessen. Eine anstrengende Zeit mit wenig Schlaf, schreiben Mitglieder im Netz, mit Sitzungen von insgesamt mehr als 150 Stunden. Das Ergebnis, das Renteneintrittsalter soll wie geplant bis 2031 auf 67 Jahre steigen. Danach könnte es weitergehen auf 67,5 2041, jedes Jahr ein paar Wochen mehr. Während 2051 dann 68. Alles orientiert an der Lebenserwartung, steigt die weiter, könnte es also im fernen 2090 die Rente mit 70 geben. Auch hier werden die Vorschläge diskutiert, gestern Nachmittag beim Tag der offenen Tür im Bundessozialministerium. Es gibt Infos, Spiele und Tischtennis mit der Arbeitsministerin. Und die Bürger können Fragen stellen. Beispielsweise zur Rente mit 63. Die soll nämlich abgeschafft werden. Da haben viele Sorgen.
24: Eigentlich hätte ich gehofft, nach 45 Jahren arbeiten, irgendwann auch mal in Rente gehen zu dürfen. Und jetzt hört man immer wieder, nee, das will man einfrieren, das gibt's nicht mehr.
2: Die Ministerin beruhigt.
25: Wir bauen jetzt was für die junge Generation, dass sie ein höheres Rentenniveau hat. Und wir müssen jetzt gucken, dass die Frühverrentung sozusagen reduziert werden. Aber es soll Vertrauensschutz gelten und Übergangsfristen. Deswegen werden wir uns das nochmal angucken, welche Jahrgänge jetzt betroffen sind, wenn wir das denn umsetzen. Weil ich will sagen, es wird nicht spurlos irgendwie an allen vorbeigehen. Weil wir am Ende wollen wir, dass diese Rente auch in den nächsten Jahren gerade für die jungen Leute sicher ist.
2: Nun geht es also los im Regierungsviertel hinter den Kulissen. Gehen alle mit bei den Vorschlägen? Wie beispielsweise der kapitalmarktgedeckten Zusatzrente. Dass mit zusätzlichen Beiträgen von Arbeitnehmern wie Arbeitgebern am Aktienmarkt investiert werden soll, könnte zu höheren Renten führen, aber auch zu großen Diskussionen.
4: Ja, deswegen wollen wir das Thema jetzt noch einmal vertiefen mit Professor Reint Grob vom IWH, dem Leibniz-Institut für Wirtschaftsforschung Halle. Willkommen im MIMA, Herr Grob.
26: Guten Tag.
4: Welcher Vorschlag der Rentenkommission ist denn aus Ihrer Sicht der wichtigste?
26: Ja, ich denke, es gibt eine ganze Reihe Schritte in die richtige Richtung. Aber der fundamentalste Aspekt dieser Reformvorschläge ist schon die Ergänzung durch ein kapitalmarktgedecktes Verfahren. Also, dass die Leute am Ende selber ansparen müssen für ihre eigene Rente oder selber ansparen sollen für ihre eigene Rente zusätzlich zu dem Umlageverfahren, also wo die gegenwärtigen Arbeitnehmer die gegenwärtigen Rentner bezahlen.
4: Was aber auch der Teil der Wahrheit ist, diese Aktienrente wird ja nicht von selbst finanziert, sondern Arbeitgeber und Arbeitnehmer müssen am Anfang 1% des Bruttoeinkommens anteilig in das System einfließen lassen. Bedeutet also am Ende eine Erhöhung der Rentenbeiträge. Glauben Sie, das ist verkraftbar für jeden in wirtschaftlich angespannten Zeiten?
26: Ja, ich denke, wir haben so ein bisschen keine Wahl. Also wir müssen jetzt umgehen mit dem demografischen Wandel in Deutschland. Die Bevölkerung wird immer älter. Netto werden rund 400.000 Menschen aus dem Arbeitsleben ausscheiden pro Jahr. Und das müssen wir irgendwie auffangen. Und wenn wir das Rentenniveau einigermaßen stabil halten wollen, dann müssen wir an anderer Seite irgendetwas tun. Da geht es um Lebensarbeitszeit, da geht es um das zu ergänzen, um einen angesparten Teil bei der Rente. Da geht es um das Abschaffen der Frühverrentung. Jeder muss da so ein bisschen beisteuern, damit wir das ganze System irgendwie stabil halten können.
4: Was sagen Sie denn aber zu der Erhöhung des Renteneintrittsalters? Löst das unser demografisches Problem? Sie haben es ja schon angesprochen, die meisten Babyboomer gehen ja in den nächsten Jahren schon in Rente.
26: Ja, das löst es nicht. Also es ist ganz klar, dass wir damit eigentlich nicht das gegenwärtige Problem lösen, sondern eher zukünftige Probleme, weil es ja eben jetzt tatsächlich so ist, dass wir das Problem haben und durch diesen sehr langsamen Anstieg im Renteneintrittsalter werden wir in der Zukunft tatsächlich in 20 Jahren da einige Probleme lösen, aber im Moment eigentlich eher nicht.
4: Sie sind ja auch für den Abschied von der sogenannten Rente mit 63. Nehmen Sie uns da nochmal mit. Warum genau?
26: Naja, es ist eben so, dass das teuer ist. Also es ist eben so, dass dann viele nicht mehr einzahlen, sondern in Rente gehen. Und das können wir uns einfach im Moment nicht leisten. Deswegen ja auch die Idee der Rentenkommission, Selbstständige zum Beispiel mit in die Rente mit einzubeziehen, damit wir einfach mehr Menschen haben, mehr Arbeitnehmer haben, die einzahlen. Auch die das Abschaffen der Minijobs geht in die gleiche Richtung. Also dass wir eben nicht sehr viele Arbeitnehmer haben, die nichts einzahlen in die Rentenversicherung, sondern da einfach die Basis der Zahler vergrößern, sodass wir uns eben das gegenwärtige Rentenniveau einigermaßen werden leisten können.
4: Wenn wir uns jetzt nochmal das Gesamtpaket der Maßnahmen angucken, die Rentenkommission da vorschlagen will, ist das aus Ihrer Sicht ausreichend, um das deutsche Rentensystem zukunftssicher zu machen?
26: Ich denke, es ist ein wichtiger Schritt in die richtige Richtung und mehr ist vielleicht im Moment politisch nicht machbar. Es gibt Aspekte, die wirklich sehr wichtig sind und das ist der Einstieg in die kapitalmarktgedeckte Rente, also dass man selber anspart. Das ist ein ganz entscheidender Schritt. Es ist auch wichtig, die Basis derjenigen, die einzahlen, zu verbreitern. Ich glaube, das ist auch ein richtiger Schritt. Aber am Ende denke ich nicht, dass wir darum rumkommen werden, doch recht viel über Steuergelder abfedern zu müssen, gerade in diesem Übergang von dem einen System ins andere.
4: Sagt Reint Grob vom Leibniz-Institut für Wirtschaftsforschung Halle. Vielen Dank, dass Sie bei uns waren.
26: Sehr gerne.
4: Tja, bei der Rente wird auf Bundesebene gestritten. Vieles, was unseren Alltag ausmacht, wird aber vor Ort organisiert. Schwimmbad, Bus, Kita zum Beispiel. Die Kommunen stehen dabei allerdings enorm unter Druck, stecken in einer historischen Finanzkrise, weil immer mehr Aufgaben dazukommen. Das Geld von Bund und Ländern aber nicht reicht. Deshalb schlagen Städte, Landkreise und Gemeinden heute Alarm beim bundesweiten Aktionstag Kommunen am Limit, so wie hier in Halle. In Sachsen-Anhalt. Eine Stadt, die auch mitmacht, ist Kiel. Dort zeigt sich ganz konkret, wenn das Geld fehlt, trifft es oft zuerst die sozialen Angebote. Und viele warnen bereits, wächst die soziale Not, kann das am Ende auch das Vertrauen in die Demokratie erschüttern.
1: Hanne Philipp, Christine Kruhnwald und Dagmar Teller treffen sich jeden Mittwoch in der Sozialkirche in Kielgarden, um ihre Lebensmittel von der Tafel zu holen. Und um Zeit zusammen zu verbringen, nicht einsam zu sein. Denn wenn es diesen Ort nicht mehr gäbe.
5: Das wäre wirklich schlimm. Ja, man hat sich daran gewöhnt, dass man hierher gehen kann, dass man was kriegt. Ne? Mal ist mehr, mal ist weniger. Ne? Aber es ist eine große Hilfe. Ne? Und die Rente wird nicht mehr, ne? Das ist das. Man kriegt mal eine Rentenerhöhung, da hat man 2,50 Euro mehr. Ja, was ist das? Ne?
1: Christine Kruhnwald bekommt nur eine kleine Rente. Dagmar Teller hat einen Minijob. Hanne Philipp lebt von Grundsicherung, obwohl sie ihr Leben lang gearbeitet hat. Doch Einrichtungen wie diese sind in Gefahr, denn Kiel muss massiv sparen. Rutschte innerhalb eines Jahres von einem Haushaltsplus von über 100 Millionen auf ein Minus von über 140 Millionen. Würde im Sozialen gekürzt, hätte das dramatische Folgen. Auch die Sozialkirche muss ihr Angebot immer weiter einschränken. Die Zuschüsse der Stadt reichten in den letzten Jahren kaum noch aus.
6: Wir haben früher um 7 Uhr aufgemacht. Menschen konnten lange hier verweilen, konnten Zeitung lesen, auftanken, frühstücken, vielleicht sogar einen Teil ihres Vormittags hier gestalten. Die soziale Beratung durch meinen Kollegen wahrzunehmen, um sich zum Beispiel informieren, welche Rechte habe ich überhaupt, Dinge hier erledigen.
7: Kilgarden ist ein Brennpunktstadtteil, geprägt von Armut, Drogen, Gewalt. Ich treffe Letizia Masson. Sie lebt hier, arbeitet in einer Kita. Wenn bei sozialen Einrichtungen gekürzt werde, verschärfe das die Probleme im Stadtteil. Denn dann hätten die Menschen hier
10: gar keine Chance. Und gar keine Chancengleichheit, gar keine Chance auf Bildung, gar keine Chance rauszukommen aus deren Situation. Ich bringe es immer wieder, die haben dieselbe Chance verdient und die können viel mehr, als man denkt, die brauchen nur andere Hilfe.
7: Warum haben bundesweit die Städte kein Geld? Schuld sind deutlich weniger Einnahmen, zum Beispiel durch Gewerbesteuern. Gleichzeitig steigen Ausgaben bei Personal- und Sozialkosten. Eine Online-Umfrage der ARD unter 1200 Menschen in Kiel zeigt, 73% trauen der Politik nicht mehr zu, die städtischen Finanzen zu sanieren. Der ehemalige Kieler Oberbürgermeister fürchtet daher, die Finanzkrise habe
11: das Potenzial, die Demokratie zu gefährden. Und wenn man sich anschaut, die Städte, wo politischer Extremismus gerade wächst, dann sind das häufig Städte, die es schon seit Jahrzehnten finanziell schwer haben, wo ich hohe Armutsquoten habe, wo Bäder geschlossen worden sind, also wo die Menschen das Gefühl haben, meine Stadt, mein Staat funktioniert nicht mehr.
7: Der Bund überträgt den Kommunen immer mehr Aufgaben. Bezahlen müssen sie die größtenteils alleine. Sie fordern statt einmal Hilfen dauerhaft Unterstützung vom Bund.
12: Wo müssen wir ran, an welcher Stelle, um langfristig den Kommunen wieder einen finanziellen Spielraum zu geben?
15: Die Gesetze sind ja so, dass sie Handlungsspielräume lassen für die Landespolitik, für die Kommunalpolitik. Man kann die Dinge so oder anders ausführen. Man muss sich auch mit der Frage beschäftigen, können wir bestimmte Leistungen anders erbringen? Können wir die Schwerpunkte verschieben? Können wir es effizienter und bürokratieärmer machen?
7: So landet die Verantwortung wieder bei den Kommunen. Wenn Städte wie Kiel aus der Krise kommen wollen, brauchen sie eine bessere finanzielle Ausstattung.
4: Tja, nicht nur in Kiel ist die Liste der Aufgaben der Kommunen lang und entsprechend teuer. Gibt es einen Ausweg aus den roten Zahlen, um diese Aufgaben auch künftig stemmen zu können? Das wollen wir gleich vertiefen. Wir schauen vorher aber noch mal mit Ihnen darauf, wie sich Kommunen überhaupt finanzieren.
16: Kommunen kümmern sich um die Daseinsvorsorge wie Bildung, Verwaltung, Soziales, Gesundheit und Verkehr. Um das zu finanzieren, erheben sie Steuern, etwa die Gewerbesteuer. Außerdem erhalten sie einen geringen Prozentsatz der Umsatzsteuer sowie Zuweisungen vom Land. Dazu kommen weitere Einnahmen, zum Beispiel aus wirtschaftlichen Tätigkeiten oder Fördermitteln. Seit 2023 wächst die Lücke zwischen Einnahmen und Ausgaben der kommunalen Haushalte deutlich. Für 2025 wird ein Defizit von 31,9 Milliarden Euro erwartet.
4: Ja, und an dieser Stelle wollen wir nachfragen bei Professor Jochen Mundstadt. Er ist Leiter des Deutschen Instituts für Urbanistik. Guten Tag und willkommen im MIMA.
27: Ja, guten Tag, Frau Binder.
4: Wir haben gerade das wachsende Defizit gesehen. Wie können denn die Kommunen wieder so aufgestellt werden, dass sie handlungsfähig sind?
27: Ja, Sie haben das ja sehr gut beschrieben, dass die kommunalen Finanzen derzeit in einer akuten Krise sind. Das heißt, viele soziale Leistungen, freiwillige Leistungen können nicht finanziert werden. Und wie in unserer Studie auch mit dem KfW gemeinsam deutlich wurde, hat sich ein enormer Investitionsstau ergeben. Was sind Reformmöglichkeiten? Ich denke, hier kann ich mich den Forderungen des Städtetags anschließen, dass auf jeden Fall das Konnexitätsprinzip, das heißt, wer bestellt, muss auch zahlen, dass das angewandt wird, sich der Bund stärker und die Länder an den Sozialleistungen beteiligen. Um die ganz akute Finanzkrise zu mildern, wäre es sicherlich auch sinnvoll, eine stärkere Beteiligung an der Umsatzsteuer. Weiterhin, und das ist auch Ergebnis der Bertelsmann-Stiftung, ist es auch wichtig, dass Förderprogramme, die der Bund ja aufgelegt hat, um kommunale Handlungsfähigkeit zu stützen, dass hier vielleicht stärker die Grundfinanzierung von Kommunen gewährleistet wird und diese Mittel eher in diese Grundfinanzierung fließen und hiermit eine höhere Handlungsfähigkeit und Flexibilität gewährleistet wird.
4: Also viele Stellschrauben, von denen Sie da sprechen. Nun hören wir aber aus dem Bund immer wieder, dass die Finanzen auch dort halt schwierig sind und dass gar kein Geld vorhanden ist. Das Sondervermögen sollte ja eigentlich auch in die Kommunen fließen. Sehen Sie da halt eben auch noch Möglichkeiten, da was zu verbessern?
27: Auf kommunaler Ebene gibt es sicherlich auch Möglichkeiten. Hierzu zählt sicherlich eine Digitalisierung und Effizienzsteigerung kommunaler Dienstleistungen. Aber auch hier ist natürlich der Bund wieder in der Pflicht, um eine Standardisierung, Rahmensetzung von Digitalisierung zu gewährleisten. Weil hier versucht jede Kommune eigene Lösungen derzeit zu finden. Und hier eine stärkere Standardisierung würde sicherlich helfen. Außerdem ist es sicherlich kritisch zu überprüfen, welche Aufgaben müssen von den Kommunen tatsächlich bewältigt werden, welche können vielleicht effizienter von Bund und Ländern oder auch privaten Trägern oder auch Zivilgesellschaft geleistet werden.
4: Jetzt haben wir es ja im kurzen Film gerade eben gesehen. Einige Bürgermeister sprechen von demokratiegefährdenden Missständen. Teilen Sie diese düstere Analyse?
27: Ich würde es vielleicht eher so formulieren. Es gibt einen zunehmenden Vertrauensverlust in staatliche Handlungsfähigkeit, insbesondere kommunale Handlungsfähigkeit, wo der Staat natürlich am ehesten erlebt wird. Also das merkt man mit Schwimmbädern, Bibliotheken, sozialen Dienstleistungen, Integrationshilfen, aber auch Investitionen in Straßen, in Abwasser und ganz wichtige Zukunftsaufgaben wie Klimaanpassung, Klimaschutz, Integrationspolitik, Kreislaufwirtschaft. Und man könnte viele mehr nennen, die hier, wo es einen enormen Investitionsstau gibt und Investitionen verschoben werden.
4: Lassen Sie uns das nochmal wirklich ein bisschen konkreter machen für die Zuschauer, für das Leben der Einzelnen da draußen. Was passiert, wenn sich die Finanzausstattung der Kommunen nicht verbessert?
27: Also ich würde nicht vom radikalen Zusammenbruch kommunalen Handelns hiervon ausgehen, sondern eher vom schleichenden Vertrauensverlust. Also den Vertrauensverlust in staatliche Handlungsfähigkeit und natürlich Zuwendung zu eher populistischen Parteien, die ganz einfache Lösungen hier versprechen.
4: Die aber dann möglicherweise nicht umgesetzt werden können, impliziert jetzt Ihre Antwort, ja?
27: Das wäre meine Antwort, ja. Die Problemlösungskapazität, also es ist ein relativ komplexes Geflecht zwischen Bund, Ländern und Kommunen. Und ich glaube, hier müsste auch kritisch nochmal überlegt werden, was sind strukturelle Reformideen, wie können die Aufgaben zwischen Bund, Ländern und Kommunen auch besser verteilt werden.
4: Sagt Professor Jochen Monstadt vom Deutschen Institut für Urbanistik. Vielen Dank für das Gespräch.
27: Ich danke Ihnen. Tschüss, Frau Behrmann. Ja.
4: Tschüss. Nicht nur die Kommunen, die ächzen derzeit, auch Deutschlands Gesamtwirtschaft sucht nach der Antwort auf die Frage, wie bleiben wir wettbewerbsfähig? Darum geht's heute im Kern beim Tag der Industrie in Berlin, wo Spitzen aus Wirtschaft, Politik und Wissenschaft zusammenkommen. Fakt ist, der Druck wächst vor allem durch Konkurrenz aus China. Bei der Herstellung von Solaranlagen, dem Automobilbau und auch im Medizinsektor will die Volksrepublik Deutschland überholen. Und das macht sich schon in den Apotheken bemerkbar.
8: Spurensuche in der Bleiwüste. Wo kommt denn dieses Medikament her?
9: Heppenheim. Deutschland. Deutscher Hersteller. So, wo das Produkt jetzt herkommt, das wissen wir jetzt auch nicht.
8: Denn die Herkunft der Wirkstoffe steht weder im Beipackzettel noch auf der Verpackung. Klar ist aber, 80-90% der Medikamente in Europa stammen aus Asien, zum Beispiel China oder Indien.
9: Wegen geringerer Energiekosten, wegen geringerer Lohnkosten, weniger Auflagen, umweltseitig, was Arzneimittel anbetrifft.
8: Darüber hinaus meldet die chinesische Industrie schon heute mehr Patente an als die europäische Konkurrenz. Und globale Pharmaunternehmen Merck, Pfizer, aber auch Bayer sichern sich Rechte an neuen Wirkstoffen, die aus China kommen. Experten warnen deswegen vor dem Risiko strategischer Abhängigkeiten.
13: Wir haben gesehen, Antibiotika ist ein Problem. Wir haben bei Kinderarzneimitteln gesehen, das ist immer mal wieder zu einem Problem geworden, wenn wir hier keine Lösungen finden. Das heißt, es schaffen, dass es mehr Produktionen weltweit gibt, auch in Deutschland und Europa, gerade in diesen Bereichen, wird sich an der Situation, was unsere Versorgungssicherheit mit gängigen Arzneimitteln angeht, in Zukunft wenig ändern, wenn nicht sogar schlimmer werden.
8: Made in China statt Made in Europe. Dafür haben die Kunden in dieser Hamburger Apotheke nur wenig Verständnis.
0: Ich finde es schon schwierig, vor allem, weil ich halt natürlich selber irgendwie betroffen bin, dass dann vieles einfach nicht vorrätig ist.
3: Warum woanders produzieren, wenn es hier auch geht? Ich meine, wir müssen unsere eigene Wirtschaft vielleicht auch mal wieder ankurbeln und sehen, dass wir hier autark letztendlich sein könnten.
14: Man könnte das auch in Deutschland produzieren, aber wahrscheinlich ist es zu teuer.
8: Dabei wollte der ehemalige Bundesgesundheitsminister Jens Spahn bereits 2020 während der Corona-Krise den Kurs ändern.
17: Es sollte sich nicht in China entscheiden, ob wir für unsere Ärzte und Pflegekräfte in Warschau, in Lissabon oder in Berlin ausreichend Schutzmasken haben oder ob wir ausreichend Arzneimittel haben.
8: Auch die darauf folgende Bundesregierung mit Gesundheitsminister Karl Lauterbach stellte eine stärkere europäische Arzneimittelproduktion in Aussicht. Bisher ist die aber offenbar Fehlanzeige.
9: Also wir merken da auch nichts, dass sich da was verändert hat. Also ich habe nicht mitbekommen, dass in Deutschland eine Wirkstoffproduktion initiiert worden ist. Von 8 bis 2 morgen.
8: Der Hamburger Apotheker rechnet nicht mit einer baldigen Produktionsverlagerung nach Deutschland. Die sei aus seiner Sicht schlichtweg zu teuer.
9: Ja.
4: Gern hätten wir mit Jens Spahn oder der aktuellen Gesundheitsministerin Nina Waken über das Problem gesprochen. Beide hatten heute aber leider keine Zeit für uns. Wir bleiben stattdessen bei den globalen Herausforderungen, deren Auswirkungen sich auch bei uns zeigen. Es geht um den Konflikt zwischen den USA und Iran. Nun machen beide Seiten den nächsten Anlauf zur Entspannung. In der Schweiz wird seit dem Wochenende zum ersten Mal wieder miteinander verhandelt. Ziel ist es, innerhalb von 60 Tagen eine dauerhafte Lösung zu erreichen. Und es gibt zumindest vorsichtige Fortschritte. Ein Knackpunkt der Verhandlungen ist auch die Straße von Hormus, die Meerenge, durch die ein großer Teil der weltweiten Öllieferungen läuft. Um die Lage dort zu beruhigen, wollen die USA und Iran künftig einen direkten Draht einrichten, einen Kommunikationskanal, damit es auf See gar nicht erst zu Zwischenfällen kommt. Die Situation scheint sich also langsam etwas zu entspannen. Schiffe fahren wieder, aber für die Seeleute bleibt die Lage nach dem ganzen Hin und Her der vergangenen Monate angespannt.
18: Sich die Sorgen von der Seele klimpern, mal abschalten und das vergessen, was viele hier im Hamburger Seemannsclub Duckdiven beschäftigt. Die Lage in der Straße von Hormus. Immer wenn du Hormus hörst, fühlt sich das bedrohlich an, gefährlich. Es ist nicht sicher. Alfredo Villanueva muss schon morgen weiter nach China. Die Route ist sicher, sagt er, aber wo es für ihn danach hingeht, unklar. Von Hamburg irgendwo in die Welt. Wir versuchen das. Bist du morgen da? Jörn Hille ist Hafenseelsorger, hilft bei alltäglichen Problemen und dem Umgang mit den großen Krisen und Sorgen.
19: Dann ist so ein bisschen die Ungewissheit dabei, wird es mich betreffen? Einfach die begründete und realistische Vermutung führt schon dazu, dass ich als Person darüber nachdenke und möglicherweise eben dann auch gestresst bin bzw. Ängste daraus entwickle.
18: Wenn Sie in ein Kriegsgebiet fahren sollen, dürfen Sie Nein sagen, theoretisch. Praktisch ist das für einige Seeleute aber gar nicht so einfach.
19: Auf der anderen Seite ist es natürlich so, dass sein Arbeitgeber möglicherweise dann sagt, naja, du hast mich das letzte Mal hängen lassen, als es drauf ankam. Und deswegen stelle ich dich nicht wieder an. Das ist so eine mögliche Angst, die manchmal dabei ist. Bei manchen Seeleuten, bei manchen Reedereien, lange nicht alle.
18: Die Straße von Hormus, eine der wichtigsten Schifffahrtsrouten der Welt. Seit etwa 4 Monaten ist sie weitestgehend dicht. In der vergangenen Woche war von einer Öffnung die Rede. Und dann?
20: Unsere Schiffe haben über Funk eine Meldung der iranischen Revolutionsgarden erhalten, dass sie nicht mehr passieren dürfen und dass jeder, der es versucht, zerstört wird.
18: Etwa 1600 Schiffe stecken noch fest im Persischen Golf. Seine Gewerkschaft unterstützt die Seeleute. Sie haben Angst, denn am Anfang fielen Bomben und manche Raketen wurden anscheinend auch gezielt auf Schiffe abgefeuert. Und es gab Tote. Gearbeitet werden muss trotzdem. Die Schiffe manövrieren, in der Küche wird Essen zubereitet. Und das im Schichtdienst. Oft 6 Stunden Arbeit, 6 Stunden Pause, nie eine ganze Nacht Schlaf. Sie sind frustriert, weil die Lage so unklar ist. Und es ist ein männlich dominiertes Umfeld, manchmal mit vielen verschiedenen Nationalitäten. Es ist nicht unbedingt ein guter Ort, um über seine Probleme zu sprechen.
21: Empathetic environment when it comes to talking about your problems.
18: Und er beobachtet, einige Reedereien hätten Probleme, ihre Crews zu versorgen. Teilweise fehlten Lebensmittel, Gehälter würden nicht gezahlt. Bei Hapag-Lloyd in Hamburg haben sie ihre Schiffe genau im Blick. 4 stecken noch immer fest. Die Reederei schreibt uns: Unsere Schiffe sind für eine Durchfahrt bereit und wir durchfahren die Straße von Hormuz, nur wenn dies sicher ist. Wann das sein wird, unklar. Denn noch liegen hier vermutlich Seeminen. Reedereien und Seefahrer, sie sind zum Warten verdammt.
4: Ja, die Straße von Hormuz ist ein wichtiger Knackpunkt in den Gesprächen zwischen USA und Iran. Der andere ist Israel. Teil der Vereinbarungen ist eine Waffenruhe mit der Hisbollah im Libanon. Seit Freitag gilt die, dennoch kommt es zu gegenseitigen Angriffen und viele Menschen schauen jetzt, ob die Gefechte weniger werden und ob die Waffen vielleicht bald wirklich schweigen. Trotz der Lage haben Schulen und Kindergärten in Israel wieder geöffnet, doch auch hier ist der Konflikt allgegenwärtig.
2: Der Kindergarten im Kibbutz Hagoshrim im Norden Israels. Erzieher Ran Zevi und seine beiden Kolleginnen betreuen 17 Kinder. Nicht einfach in diesen Tagen. Was ist dort unten? Der Bunker. Und wann gehen wir in den Bunker? Bei Alarm. Der Weg in den Bunker im Endengang. Langsam, haltet euch am Geländer fest. Regelmäßig gibt es hier Alarm durch Raketen und Drohnen. Sie wissen, was zu tun ist. Wenn es Bumm macht, habe ich Angst. Dann laufe ich schnell zum Bunker. Für die Kinder fast wie ein Spiel. Dieses Spiel hilft ihnen sehr dabei, die Realität zu verarbeiten und durch das Spielen zu erleben, wie es ist, mit ihrer Mutter in den Schutzraum zu gehen. Genau so begreifen Kinder das Leben, durch Spielen. Sie leben im Ausnahmezustand, Ruhe, Stabilität ausstrahlen. Wie schwer das ist, wird sich später zeigen. Die Unsicherheit macht ihnen zu schaffen. Die Eltern, das Personal, die gesamte Gemeinschaft sind emotional erschöpft von diesem Spiel. Waffenstillstand, doch kein Waffenstillstand, hin und her. Der Kibbutz Hagoshrim in Sichtweite des Libanon. Dort ist die israelische Armee im Einsatz gegen die Hisbollah. Der Armee vertraut Michal Chadisagi, der israelischen Regierung nicht. Ich bin überzeugte Zionistin und will unsere Grenze hier schützen. Aber es ist emotional sehr, sehr, sehr schwer, wenn man Kinder hat. Und auch, wenn man eine Führung hat, die den Norden nicht besonders ernst nimmt. Ihre 4 Kinder, angespannt. Jedes Geräusch wecke sie auf. Kampfjets, Hubschrauber, Raketen. Viele Fragen. Mama, aber es sollte doch keine Raketen mehr geben. Oder mein 5-Jähriger fragt, ob der Krieg im nächsten Winter aufhören wird. Zurück im Kindergarten. Hier oben gibt es Tageslicht, Möglichkeiten zum Rückzug. Ran Zevis Großeltern haben den Kibbutz 1948 mitgegründet. Woanders leben kommt für ihn nicht in Frage, trotz aller Einschränkungen. Ich werde mich von nichts unterkriegen lassen. Die Menschen im Norden Israels sind erschöpft. Sie sollen davon möglichst wenig mitbekommen.
4: So, dann sind wir jetzt auch schon mittendrin im zweiten Sportblock. Da können wir ein bisschen nach Krieg und Konflikt durchatmen, würde ich sagen. Schauen rüber über den großen Teich zur Fußball-WM, Mariama. Kommen wir nicht dran vorbei. Auf gar keinen Fall. Und da hat die deutsche Mannschaft nach dem Spiel gegen die Elfmeerküste jetzt ein bisschen Zeit zum Durchschnaufen, bevor es am Donnerstag mit dem nächsten Spiel weitergeht. Also ich war ja in der Public Viewing Zone und habe mir das zusammen mit ganz vielen Leuten angeguckt und dachte so, das war auch wirklich ein kraftintensives Spiel. Ne? Wann fällt denn jetzt mal ein Tor für Deutschland? Ich war ganz schön angespannt, muss ich sagen.
5: Ich muss sagen, ich auch. Es war wirklich kein Selbstläufer, aber im Endeffekt hat es ja dann doch geklappt. Joker, Dennis Undorf hat es mal wieder geregelt.
4: So sieht's aus. Aber das heißt, die müssen sich jetzt noch ein kleines bisschen erstmal zurückziehen, oder?
5: Ja, genau. Hauptsächlich steht natürlich die Regeneration im Vordergrund. Zumal ja auch noch anderes wichtig wird. Die personellen Fragen zum Beispiel. Stand jetzt ist es zum Beispiel noch nicht klar, wie es mit dem verletzten Verteidiger Nico Schlotterbeck weitergeht.
21: Gestern heißt es warten. Warten auf eine Nachricht des DFB. Wie geht es Nico Schlotterbeck?
1: Gibt's was Neues zu Nico Schlotterbeck?
6: Ich kann sagen, dass ich bislang noch keine Informationen habe.
1: Hast du da neue Infos?
6: Ich würde euch so gerne Neues erzählen. Ich weiß nicht, ob es euch auffällt. Ich bin extra noch ein bisschen näher rangegangen ans Mannschaftshotel. Aber es gibt tatsächlich noch kein Update von Nico Schlotterbeck.
21: Die Aussagen tags zuvor lassen nichts Gutes erahnen. Schlotterbeck verletzt sich früh und muss zur Pause raus.
10: Ja, es ist leider eine Innenbandverletzung, höchstwahrscheinlich im Sprunggelenk. Wir wissen es noch nicht, in welchem Ausmaß, aber auf jeden Fall irgendwas am Innenband laut Doc.
21: Nach dem Spiel reist er mit dem Team zurück nach Winston-Salem. Sein Ausfall wäre bitter. Schlotterbeck stark, auch offensiv, vor allem aber defensiv an der Seite von Jonathan Tah.
22: Wenn wir beide unsere Fähigkeiten auf den Platz bringen bei der WM, sind wir ein sehr, sehr gutes Duo in Europa und vor allem auf der Welt.
21: Die Sorgen um Schlotterbeck werden gestern etwas weggelächelt. Training der Reservisten und Joker. Mit dabei auch Dennis Undaff mit seinen Toren Matchwinner gegen die Elfenbeinküste. Ein Erfolg des Teams.
10: Ich finde es immer unfassbar schön, wenn man dann Spiele einwechselt, die auch Spiele mitentscheiden oder entscheiden. Weil dann natürlich die ganze Gruppe auch merkt, dass es nicht nur Palaver ist, dass wir alle brauchen und alle eine Wertigkeit haben.
21: Ein wichtiges Gruppenmitglied droht nun auszufallen. Es heißt weiter warten auf eine Nachricht in Winston-Salem.
5: Und die Befürchtungen scheinen sich bestätigt zu haben. Verschiedene Medien berichten soeben über das WM-Aus für Nico Schlotterbeck. Nach einem Bänderriss drohe nun eine lange Pause. Die offizielle Bestätigung des DFB steht aber noch aus. So, heute Abend geht's weiter mit der Fußball-WM, wieder live in der ARD. Ab 18 Uhr mit der Partie Argentinien gegen Österreich. Später spielt noch Frankreich gegen den Irak. 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Wir kommen zum Tennis. Am Wochenende gab es eine richtige Hitzeschlacht in Halle-Westfalen. Das ATP-Turnier ist für die deutschen Tennisfans ein Highlight, auch weil es der erste Auftritt von Alexander Zverev nach seinem French Open-Sieg war. Für ihn war im Halbfinale Schluss. Das Finale vor ausverkauftem Haus war in US-amerikanischer Hand.
23: Er konnte es selbst kaum glauben. Francis Tiafoe gewinnt das Rasentennisturnier in Halle und feiert den größten Erfolg seiner Karriere.
24: Ich habe in meiner Karriere viele harte Matches und schmerzhafte Niederlagen erlebt und trotzdem habe ich immer weitergemacht. Mein Motto ist, mach weiter, man weiß nie, was vor einem liegt.
23: Eine Woche vor Wimbledon setzt sich Tiafoe im rein US-amerikanischen Finale glatt in zwei Sätzen gegen den favorisierten Taylor Fritz durch. Fritz hatte zuvor noch Deutschlands Nummer 1 Alexander Zverev aus dem Turnier geworfen. Für Zverev platzt damit der Traum vom ersten Titel in Halle erneut im Halbfinale. Dennoch nimmt der Weltranglisten-Dritte eine starke Rasenwoche mit nach Wimbledon.
25: Ich blicke schon jetzt ein bisschen auf Wimbledon und ich finde, dass ich relativ gutes Rasenplatztennis gezeigt habe hier, gute Matches gezeigt habe. Und das ist die Hauptsache für mich. Alles andere ist jetzt im Moment egal.
23: Und auch ohne deutsche Finalisten zeigt sich, die Tennisfans halten Halle die Treue. Wieder pilgerten an allen Turniertagen mehr als 100.000 Besucher auf die Anlage. Für viele gehört das Turnier längst zum Sommer in Ostwestfalen.
26: Und hier trifft sich jetzt halt irgendwie mal Ostwestfalen und auch viele Leute aus Deutschland. Und dann haben wir mal die Chance genutzt, jetzt ja Sonntag noch mal ein bisschen über die Anlage zu flanieren.
28: Aber auch die Atmosphäre finde ich sehr schön. Ist anders als bei Fußball, muss ich sagen. Aber richtig schön.
29: Ich spiele seit kurzem selber Tennis und mal die Kulisse hier mal genießen und gucken, was hier so geht.
23: Der größte Grund zum Strahlen aber heißt in diesem Jahr Francis Tiafoe. Mit dem Pokal in den Händen reist er nun voller Selbstvertrauen nach Wimbledon.
5: Die nationalen Spiele der Special Olympics sind an diesem Wochenende mit einem Fest in Saarbrücken zu Ende gegangen. Insgesamt nahmen rund 4.300 Athletinnen und Athleten mit geistiger und mehrfacher Behinderung an den Wettkämpfen teil. Es war eine der größten Sportveranstaltungen, die das Saarland jemals ausgetragen hat.
30: Wir haben und gute Laune, und gute Laune, und gute Laune.
0: Das Ausgelassensein, die Lebensfreude und das Miteinander bei Special Olympics von Menschen mit und ohne Behinderung machen die Wettkämpfe zu einem sportlichen Familientreffen. Hier treten Athleten nicht gegeneinander an, um andere zu besiegen, sondern wetteifern miteinander darum, dass jeder für sich sein Bestes gibt.
3: Das fühlt sich an wie Fliegen, dann, als ob man wie so ein Vogel fliegt.
0: Der Spaß beim sportlichen Wettstreit, der freundliche Umgang der Teilnehmer begeistert immer wieder.
7: Bei jedem Spielen, bei jedem Wettkampf erlebt man immer wieder dieses Neue, diesen Spaß, diese Freude. Ich bin auf vielen Sportstätten unterwegs, aber die Freude, die wir hier bei Special Olympics finden, die ist einzigartig.
0: Die Organisatoren von Special Olympics bemühen sich um Fairness. Jeder Starter soll die Chance bekommen zu gewinnen.
11: Auf die Plätze! Fertig!
0: Deshalb muss jeder Athlet vor den Wettkämpfen in Klassifizierungswettbewerben beweisen, wie schnell er laufen oder wie weit er springen kann. Danach werden Finalgruppen mit gleich starken Teilnehmern zusammengestellt. Zur Fairness bei den Wettkämpfen gehört auch, dass alle Finalisten geehrt werden. Die ersten drei bekommen Medaillen,

0: glaube, wir hatten hier ein tolles Ambiente, richtig viele Zuschauer und für die Athletinnen, die im 3x3 teilgenommen haben, wahnsinnig schönes Erlebnis.
1: Nach den Spielen hofft die Special Olympics Gemeinschaft, dass die Begeisterung für ihre Athleten auch weiter anhält. Dass Menschen mit geistiger Behinderung nicht nur für sich Sport treiben müssen, sondern sich mehr Vereine für sie öffnen, damit sie gemeinsam mit Nichtbehinderten trainieren können.
2: Ich finde, sowas ist wirklich so eine tolle Veranstaltung. Ich meine, man sieht ja auch bei dem 3x3, wie viele Zuschauer auch immer da mit dabei sind. Also wirklich wichtig, also... Ich bin
3: total wichtige Botschaft und vor allen Dingen auch echtes Olympia-Feeling, muss ich echt sagen.
2: Auf jeden Fall.
3: Ist gerade richtig aufgekommen.
2: Ja, oder?
3: Mariama, danke vom Sport an der Stelle. Ja, und nach so viel Trubel und Euphorie draußen beim Sport geht es jetzt rein ins Kühle, haben wir uns verdient. Aufs Sofa, allerdings nicht auf unser eigenes. Wir sind wieder unterwegs auf Roomtour und schauen, wie Menschen ganz unterschiedlich wohnen. Ich glaube, Ihnen geht das auch manchmal so. Ne? Sie laufen an so einem Haus vorbei und denken, also wie die sich wohl eingerichtet haben, würde ich gerne mal sehen. So geht's mir. Heute gucken wir in ein Haus, das von außen ziemlich unscheinbar wirkt und sagen wir mal übersichtlich, gerade mal 4 Meter breit ist es und trotzdem haben sich Cornelia und Rainer hier ihr ganz eigenes kleines Raumwunder geschaffen.
4: Herzlich willkommen in meinem Elternhaus in der historischen Altstadt von Wittlich. Ich bin Rainer.
5: Ich bin Cornelia, kommt gerne mit rein.
4: Kommt mit rein.
5: Wir gehen jetzt als höher.
4: Jetzt sind wir auf der ersten Etage. Ich sag mal ein bisschen hochtrabend, unsere Belle-Etage. Und das war uns ganz, ganz wichtig, als wir entschieden haben, dass wir unser Stadthaus für uns als Alterswohnsitz zurecht machen, dass wir hohe Decken, ein hohes und nur damit gutes Wohngefühl haben. Und jetzt sind wir schon hier im ehemaligen Wohnzimmer, was aber jetzt bei uns als Esszimmer genutzt wird.
5: Besonders erwähnenswert ist der Schrank. Der stand damals schon bei meiner Schwiegermutter. Und jetzt guckt mal.
4: Ein Original, ein Mustering-Raumwunder, garantiert aus den 60er Jahren. So sah das mal von außen aus, in diesem herrlichen Braun. Das war der Zeitgeist. Wir haben das schöne Teil bewahrt, aber so gestaltet, dass es quasi in der Wand verschwindet. Und diese Wand ist die original erste Schicht.
5: Eine Künstlerfreundin aus Italien hat den genauso gemalt, wie die Wand ist. Da hat die wochenlang dran rumgemacht. Hier war alles zu, also bis hierhin, das ist freigelegt worden. Da war eine ganz normale Tür, haben wir offen gemacht, damit man den Blick hat und die Helligkeit.
4: Auf der Seite der Wand haben wir bewusst die Wand auch so, ich sag mal, krumm und buckelig gelassen, um auch hier zu zeigen, wir sind in einem alten Haus, ein Haus, was über 200 Jahre alt ist. Ursprünglich war die Wand genauso wie auf der Gegenseite. Aber hier haben wir gedacht, das wird zu erdrückend, wenn wir jetzt beide Wände so lassen, wie es im Ursprung war. Es war uns wichtig, ganz viel zu bewahren. Und wenn ich dann mal oben an die Decke gucke, da sind wir wirklich kurz vor fassungslos gewesen. Als die Raufphase abgelöst wurde, kam dieses Bild zum Vorschein.
5: Mit den Schutzengeln kann uns nichts mehr passieren. Von Freunden werden wir oft gefragt, was ist euer Lieblingsraum? Das können wir leider nicht beantworten. Wir sind sehr gerne hier in unserem Esszimmer, weil ich eine begeisterte Köchin bin und wir beide sehr gerne Leute bewirten. Also dieser Tisch ist noch ausziehbar, dann geht das von hier bis zur Tür und da sitzen die Leute. Und für mich gibt's eigentlich nichts Schöneres, als mit Freunden, mit Menschen am Tisch zu sitzen, gut zu essen und zu trinken. Das ist für mich das Schönste.

0: gehen wir mal rüber in die Küche. Auf dem Weg will ich unbedingt noch was zeigen. Dieser Boden, auf dem wir hier gehen, der ist wohl zwischen dem Ersten und dem Zweiten Weltkrieg entstanden. Aber wie der Boden aussieht, das sollten wir bewusst offen lassen, denn wir wollten ja auch bewahren. Und hier oben an der Decke sieht man, wie diese Decken aussehen in diesem Haus. Dieses Spalierholz, natürlich die tragenden Hölzer aus Eiche und Lehm, Stroh, das wurde eingepinselt mit einer besonderen Lösung.
1: Sag's schon.
0: Soll ich schon sagen, das war Polyvinylchloridaceton. Ganz ekliges Zeug, ganz dünnflüssig. Aber der Erfolg gab uns denn doch recht, denn es ist seitdem wirklich noch nie irgendein Bröckchen runtergerieselt.
1: Jetzt kommt mal rein in unsere kleine Weinstube, wie wir das nennen.
0: Genau.
1: Ihr seht hier, statt eines konventionellen Fliesenspiegels sind das Bretter von Weinkisten. Und es fiel uns natürlich besonders schwer. Wir mussten ja diesen ganzen Wein trinken, bevor wir die Kisten auseinandernehmen konnten.
0: Ein bisschen was gibt es davon schon.
1: Es ist jetzt auch besonders beschichtet, man kann es abwaschen. Hier gibt es noch so einen Ausschnitt von den 7, 8, 9, 10 Tapeten, die mal aufgeklebt wurden. Da oben in der Ecke sieht man noch diesen ursprünglichen Kalkanstrich. Und dann kommen die verschiedenen Muster, die man jeweils schick fand. Dann hier auch überall Weinmotive, deswegen kleine Weinstuben.

0: ganz besonderes Schmuckstück, finde ich, ist dieser Schrank.
1: Absolut.
0: Und diese beiden Außenschränke standen vorher im Flur. In diesen wurde Staubsauger, Putzmittel und so weiter aufbewahrt. Und das in der Mitte sind alte Fenster. Ihr seht das noch am Griff.
1: Dann gehen wir mal durch unseren Korkenvorhang auf unsere Küchenterrasse.

Wir sind ja hier in einem Stadthaus, in einem kleinen Haus, aber dass es so klein ist, da wundert man sich schon. Es ist nur 4 Meter breit, allerdings ist es ungefähr 12, 13 Meter tief. Und das bedeutet, wir haben auf jeder Etage ungefähr 35 Quadratmeter mal 4, bedeutet, wir haben ungefähr knapp 140 Quadratmeter Wohnfläche. So, kommt mit, kommt wieder rein. Wir wollen euch natürlich alle Etagen zeigen. Und ihr seht hier, wir haben super steile Treppen. Die Treppe auch von Anbeginn im Haus, seit über 200 Jahren. Aber weil wir schon ein gewisses Alter haben, haben wir auch in diesem Haus einen Aufzug eingebaut, dass man dann auch den Aufzug nutzen kann.

0: Wir gehen weiter auf die Schlafzimmer- und Badezimmeretage. Und der Raum war das ehemalige Schlafzimmer von meiner Oma. Hier stand das Bett. Hier ist jetzt eine ebenerdige Dusche.
1: Wir wollten möglichst viele Sachen erhalten, die früher im Haus waren. Das war der Waschtisch von der Oma. Und hier seht ihr, mussten wir noch von da nach hier die Wasserleitung gelegt werden. Deswegen wurde das verkleidet. Und der Schreiner hat das dann ganz geschickt unten ausgeschnitten, damit das Kästchen auch wieder dahin passt.
0: Das untere Sandsteingesims des Fensters, was auch nach innen noch erhalten geblieben ist.
2: Kältebrücke.
0: Das ist energetisch nicht ganz sauber, vielleicht eine Kältebrücke. Aber den Kompromiss sind wir gerne eingegangen. Es ist einfach wunderschön, das zu sehen, dieses schöne alte Original-Sandsteingesims.

0: das ja ein kleines Haus ist, haben wir jeden Zentimeter ausgenutzt und somit auch einen sehr großen Kleiderschrank geschaffen.
1: Hier was ganz Besonderes, nämlich den Frühstückstisch. Die Matratzen können hochgeklappt werden. Dieser Raum war immer das Schlafzimmer, auch das Schlafzimmer von meinen Eltern. Jetzt ist es unser Schlafzimmer, aber wir wollten ja jetzt mal endlich in den Laden fahren. So, jetzt sind wir im Erdgeschoss in unserem ehemaligen Laden. War ein klassischer Tante-Emma-Laden, ein Vollsortiment. Meine Eltern haben den gemeinsam geführt. Der Laden war schon Bestandteil des ganzen Familienlebens. Im hinteren Bereich gab es einen kleinen Aufenthaltsraum und hier im vorderen Bereich wurden die Kunden bedient. Jetzt nutzen wir diesen Bereich einerseits als Arbeitszimmer, aber auch als Besucherzimmer.
0: Wir sehen uns später.
1: Und ich darf zu Fuß gehen, toll. Dann kommt mit. Wir bezeichnen das nach wie vor als Speicher. Heute könnte man sagen, das ist unser Loft. So, wir gehen zuerst mal in diese Ecke jetzt hier, unsere Abhängecke. Fernsehen gucken, was lesen, da machen wir es uns gemütlich.
0: Wir trinken sehr viel Wasser und damit man dann nicht jedes Mal runterlaufen muss, ist hier eine Zapfstelle entstanden.
1: Jetzt gleich betreten wir mein ehemaliges Kinderzimmer. Wir haben diese Balken, Stümpfe bewusst stehen gelassen. Und das war die eingezogene Decke. Und die Balken gingen hier an dieser Wand wieder in den Wandbereich. Und so war die Decke abgehangen. Jetzt gehen wir raus. Da hat man einen herrlichen Blick über die Dächer von Wittlich. Und natürlich zum Wein. Da drüben der Weinberg. Aber es ist natürlich auch ein Wohlfühlplatz. Das war die Roomtour durch unser schönes Stadthaus.
0: Ich hoffe, es hat euch gefallen, so wie es uns auch gefällt. Macht's gut.
1: Tschüss.
2: Herrlich, oder? So viel Farbe sieht man selten. Noch mehr Einblicke in ungewöhnliche Wohnkonzepte finden Sie in der ARD-Mediathek mit dem Stichwort Roomtour. Da gibt's einiges zu entdecken. Ja, und apropos ungewöhnlich. Davon gab es am vergangenen Wochenende auf der dänischen Nordseeinsel Fanö jede Menge zu sehen. Am Himmel nämlich. Da schweben Astronauten neben Fabelwesen oder auch einem riesigen Oktopus bei einem ganz besonderen Festival, nämlich dem Drachenfestival. Das findet inzwischen seit mehr als 40 Jahren statt. Eine Tradition, könnte man sagen, zum in die Luft gehen.
3: So bunt gemischt wie die Drachen am Himmel über Fanö sind auch diejenigen, die die Fäden dazu halten. Rund 5000 Drachenfans aus mehr als 20 Ländern sind beim diesjährigen Kite-Festival in Dänemark zusammengekommen, um sich und die bunten Flieger zu feiern.
4: Vergangenes Jahr waren wir zum ersten Mal hier und jetzt sind wir zum zweiten Mal mit unseren Drachen dabei, um Spaß zu haben und Urlaub zu machen. Fanö ist ein toller Ort, denn hier gibt es viel Platz fürs Drachensteigen. Das ist außergewöhnlich. In vielen Ländern ist es nur beschränkt möglich, Drachen am Strand steigen zu lassen. Aber hier ist viel Platz und es gibt viele nette Leute, die Spaß haben.
3: Der Spaß schwebt im Vordergrund. Und gleichzeitig gibt es Profi-Choreografien und komplizierte Konstruktionen zu bestaunen, wie die Oktopoden vom Drachenclub Osnabrück.
4: Es braucht etwas Vorbereitung und natürlich auch ein paar Menschen. Wir sind hier mit rund 20 Leuten. Man braucht etwas Hilfe, um das hinzukriegen.
3: Angefangen hat alles mit einem Deutschen aus Hamburg. 1985 kam er mit Freunden nach Fanö zum Drachensteigen. Daraus wurde Tradition und eines der größten Festivals der Welt.
2: Ja, an so hitzigen Tagen wie jetzt, da ist das Meer, glaube ich, ein ganz guter Ort. Und haben Sie es gesehen, da waren ein paar Leute dabei, die hatten sogar richtige Pullover an. Unglaublich. Wir schwitzen dafür, vor allem im Süden. Seit Tagen zeigt das Thermometer dort über 30 Grad. Und jetzt müssen wir nachfragen bei Daniel Stanitsch. Ich weiß, du denkst jetzt, die spinnt, die fragt immer, wann ist jetzt mal gutes Wetter. Jetzt frage ich, wann ist die Abkühlung in Sicht? Es gibt's nicht, oder?
5: Ja, Wiebke, das, was ich jetzt sage, wollen wahrscheinlich die wenigsten hören, ehrlich gesagt. Es wird im Laufe der Woche noch heißer, vielleicht so heiß, wie es bisher in einem Juni bei uns seit Wetteraufzeichnung noch nie war. Wir schauen mal, warum das so ist. Also aktuell liegt ja dieses Hoch weiterhin über West- und Mitteleuropa. Dabei wird sehr warme Sahara-Luft quasi eingeschlossen. Man kann sich das so ein bisschen wie eine Hitzeglocke vorstellen. Im Südwesten des Landes geht es sehr heiß weiter. An der See hingegen ist es viel angenehmer. Tagsüber mehr als 30 Grad, nachts so gut wie keine Abkühlung. Ja, das ist für Mensch und Tier belastend und deshalb warnt auch der Deutsche Wetterdienst teilweise vor extremer Wärmebelastung. Das ist besonders in Teilen von Saarland, Rheinland-Pfalz, Hessen, Baden-Württemberg und auch Bayern der Fall. Dort gilt bis mindestens heute Abend eine Warnung vor extremer Wärmebelastung. Für den gesamten Südwesten Deutschlands besteht außerdem eine Warnung vor starker Hitzebelastung. Heißes Wetter kann für den Menschen natürlich gefährlich werden. Davon sind besonders ältere und auch pflegebedürftige Menschen betroffen. Deshalb, wenn möglich, Hitze vermeiden, ausreichend Wasser trinken und auch bitte versuchen, die Innenräume irgendwie kühl zu halten. Ich weiß, das ist nicht so einfach. Diese Tipps, die ich gerade gegeben habe, sollten sich auch unsere europäischen Nachbarn halten. Denn auch dort wird es immer heißer. In London heute fast 30 Grad, in Rom, Antalya 34 Grad, Bordeaux ja über 40 Grad und auch in Paris kratzen wir an der 40 Grad Marke. Kein Wunder also, dass die Pariser wirklich nach jeder Möglichkeit suchen, sich irgendwie abzukühlen. Und dabei wird wirklich nichts ausgelassen. Ein Springbrunnen wird kurzerhand zum Planschbecken. Andere springen dann direkt in den Kanal Saint-Martin, um der Hitze irgendwie zu entkommen. Der bisherige Hitzerekord in Frankreich liegt bei 46 Grad und wurde 2019 gemessen. Aktuell sieht es aber nicht danach aus, als würde dieser Wert überschritten werden. Bei uns gibt es weiterhin viel Sonnenschein. Ab dem Nachmittag kann es dann vor allem in der Südhälfte zu kräftigen Gewittern mit Starkregen und auch Hagel kommen. In der Nacht lassen dann die Gewitter immer mehr nach. Anschließend geht es trocken weiter. Morgen genau das gleiche Spiel. Allerdings werden dann die Gewitter insgesamt seltener, wenn dann überhaupt dann so Richtung Alpenrand. Ja, und besonders problematisch, liebe Zuschauer, sind ja die Nächte im Südwesten. Da gibt es kaum Abkühlung. Dort geht es in der kommenden Nacht tropisch weiter, ganz im Norden 9 bis 12 Grad. Morgen dann in der Südhälfte auf 30 Grad oder auch mehr, ganz im Südwesten bis zu 38 Grad. Schauen wir noch auf die Aussichten. Am Mittwoch wird's noch heißer, tagsüber bis zu 39 Grad, ansonsten bleibt es sonnig und trocken. Am Donnerstag genauso, am Freitag kommt dann wirklich der Höhepunkt der Hitzewelle, tagsüber bis zu 40 Grad. Danach gehen zwar die Werte leicht nach unten, es bleibt aber trotzdem ungewöhnlich heiß für die Jahreszeit. Wie kühlt ihr euch beiden denn am besten ab?
2: Also ich muss ja sagen, ich wäre gerne in den See gesprungen, aber ich war am Wochenende nicht in Leipzig, wo es ja unheimlich viele schöne Seen gibt und es gab nicht einen See in der Nähe. Ich bin fast durchgedreht.
6: Ich wohne in der Dachgeschosswohnung, okay. Ich habe verloren. Ich bin,
5: oh, Gottes Willen. Was machst du, Daniel? Das ist natürlich ganz, ganz schlecht. Ich habe so einen Trick, ich mache ein kaltes Handtuch ins Kühlfach und kurz bevor ich schlafen gehe, hole ich es dann raus und dann kann ich mich zumindest so ein bisschen damit abkühlen. Aber ganz ehrlich, so richtig bringt's nichts. Also wir bräuchten wirklich mal ein bisschen kühlere Luft. Die gibt's aber jetzt erstmal nicht.
2: Nee. Ich würde auch sagen, passen Sie wirklich gut auf sich auf, liebe Zuschauerinnen und Zuschauer. Bleiben Sie vor allen Dingen in der Mittagshitze drin und gucken Sie wieder das ARD-Mittagsmagazin. Morgen sind wir nämlich wieder da.
6: Richtig, für heute war es das erstmal.
2: Ganz genau. Ein durchaus turbulenter Wochenstart mit dem Rücktritt des britischen Premierministers Starmer. Bleibt Thema auch in den Sendungen, den Nachrichtensendungen hier bei uns im Ersten im Verlauf des Tages.
6: Genau. Und natürlich können wir ab heute noch ein bisschen Sport gucken. 18 Uhr WM hier bei uns im Ersten. Weltmeister Argentinien trifft auf unseren Nachbarn Österreich.
2: Tja, und für Nico Schlotterbeck ist die WM vorbei. Es ist einiges los. Wir sehen uns morgen wieder. Bis dahin, wir sind da. Tschüss.
6: Ciao.
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0: Guten Tag, schön, dass Sie dabei sind. Herzlich willkommen bei Tagesschau 24. In Großbritannien hat Premierminister Starmer nach wochenlangem Druck seinen Rücktritt angekündigt. Der 63-Jährige erklärte am Vormittag vor seinem Amtssitz in London, er gebe den Vorsitz der Labour-Partei ab. Bis ein neuer Parteichef gekürt ist, bleibe er noch Premierminister. Beide Ämter sind in Großbritannien miteinander verknüpft. Starmers innerparteilicher Rivale Burnham kündigte an, als Nachfolger zu kandidieren. In der Schweiz gehen die Verhandlungen zwischen den USA und Iran über ein Friedensabkommen jetzt auf Arbeitsebene weiter. Beraten wird in mehreren Gruppen, unter anderem geht es um das iranische Atomprogramm. Zum Auftakt gestern hatten hochrangige Vertreter beider Länder nach Angaben der Vermittler erste Fortschritte erzielt. So wurde zum Beispiel ein Gesprächsskandal über die Kanal über die Straße von Hormuz eingerichtet. US-Außenminister Vance sprach von einer guten Grundlage. Um die Rente für die Zukunft aufzustellen, hat die sogenannte Rentenkommission Reformvorschläge erarbeitet. Heute schließt sie ihre Arbeit ab und morgen soll das Papier der Bundesregierung übergeben werden. Details sind allerdings schon durchgesickert. Demnach soll etwa das Rentenniveau durch eine Kapitalrente stabil gehalten werden. Dabei werden bis zu 2% der Rentenbeiträge am Aktienmarkt angelegt. Außerdem könnte der Renteneintritt an die Lebenserwartung gekoppelt werden. Lob kommt aus der Union, die Linke, die Jusos und die Gewerkschaften üben scharfe Kritik. Kolumbien steht vor einem Kurswechsel nach rechts. Der von US-Präsident Trump unterstützte Politiker De La Espriella hat die Stichwahl um das Präsidentenamt vorläufigen Angaben zufolge knapp gewonnen. Der Anwalt kam auf fast 50% der Stimmen. De La Espriella will härter gegen Drogenkriminalität vorgehen und die Sicherheitslage verbessern. Sein Konkurrent Cepeda vom Linksbündnis erhielt knapp 49%. Mit dem bundesweiten Aktionstag Kommunen am Limit weisen Städte und Gemeinden heute auf ihre prekäre finanzielle Situation hin. Aktionen gibt es zum Beispiel an Feuerwehren, in Kitas und Rathäusern, wie hier in Bennewitz bei Leipzig. Sie sollen zeigen, dass die kommunale Finanznot nicht nur eine abstrakte Zahl sei, hieß es. Aufgerufen haben der Deutsche Städtetag, der Deutsche Landkreistag und der Deutsche Städte- und Gemeindebund. Sie fordern Bund und Länder auf, gegenzusteuern. Der britische Premierminister Starmer hat seinen Rücktritt als Vorsitzender der Labour-Partei und damit auch als Regierungschef angekündigt. Der 63-jährige Labour-Politiker beugte sich damit dem anhaltenden Druck aus seiner Partei. Diese hatte bei den Kommunalwahlen im Mai schwere Verluste erlitten. In einem spontanen Pressestatement vor Downing Street No. 10 sagte Starmer, er bleibe Premierminister, bis seine Nachfolge geregelt sei. Starmer war am 24. Juli ins Amt gewählt worden.
1: The question my party is asking now is whether I am best placed to lead us into the next general election. I have heard the answer of my parliamentary party to that question. 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Every decision I've taken has been about putting the country I love first. 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
0: Über den Rücktritt von Premierminister Starmer hat meine Kollegin Damla Hekimolu mit unserem London-Korrespondenten Christoph Prössl gesprochen. Und sie hat ihn erstmal gefragt, wie es dazu kommen konnte, dass der britische Premier innerhalb von nur 2 Jahren den Rückhalt innerhalb seiner Partei verloren hat.
2: Es war eine schwierige Situation, als er vor 2 Jahren die Regierung übernommen hat. Er musste zahlreiche Reformen angehen und in Teilen hat er das auch ganz gut umsetzen können. Aber in den Umfragewerten hat das halt nicht gefruchtet. Es ist vor allem dann in den letzten Wochen deutlich geworden, dass diese Umfragewerte weiter nach unten gegangen sind und viele in der Labour-Partei haben dann schlicht Panik bekommen, ob er der Richtige ist, mit dem man die Labour-Partei in die Zukunft führen kann. Das ist besonders deutlich geworden bei den Regionalwahlen im Mai. Da hat Labour massiv verloren und vor allem Reform UK, die Rechtspopulisten um Nigel Farage, konnten zulegen. Und das ist die Herausforderung wahrscheinlich für die nächsten Parlamentswahlen. Und da möchte Labour vorbereitet sein. Deswegen ja diese Unruhe in der Partei, deswegen der wachsende Druck in den vergangenen Wochen.
3: Ja, und immer wurden ja immer wieder Migration, Lebenshaltungskosten und Energiepolitik als Kritikpunkte genannt. Was genau warfen Ihnen denn die Kritiker in der Labour-Partei konkret vor?
2: Im Grunde die schlechten Umfragewerte, dass das, was er erreicht hat, bei den Menschen nicht angekommen ist. Das hatte sicherlich zum einen zu tun damit, dass er nicht der beste Kommunikator seiner Politik war. Aber möglicherweise hat das eben auch damit zu tun, dass die Erwartungen vor 2 Jahren, als er an die Macht gekommen ist, enorm hoch waren und diese schlicht und ergreifend nicht erfüllt werden konnten. Man kann so einzelne Punkte mal durchgehen. Wirtschaft zum Beispiel, da hat er im ersten Quartal dieses Jahres das größte Wachstum verzeichnen können aller G7-Staaten oder auch beim Thema Migration. Im Jahr 2025 war die Nettomigration bei 171.000 Personen. Das ist die Hälfte von dem, was man im Jahr davor gesehen hat. Also es gibt schon Punkte, in denen die Labour-Partei eigentlich und vor allem Keir Starmer sagen könnte, wir waren erfolgreich. Aber das hat sich schlicht und ergreifend nicht materialisiert in den Umfrageergebnissen.
3: Ja, und jetzt wird ja über eine Nachfolge spekuliert. Der Name Burnham fällt ja immer wieder. Würde das denn, ich sag mal, nur einen Personalwechsel bedeuten oder auch einen politischen Kurswechsel?
2: Das könnte schon auch in den Details einen politischen Kurswechsel bedeuten, wobei natürlich auch ein neuer Premierminister sich an das Wahlprogramm von 2024 gebunden führen dürfte. Andy Burnham ist vielleicht wahrscheinlich in seiner Politik etwas weiter links einzuordnen als Keir Starmer, hat aber an vielen Punkten auch schon deutlich gemacht, dass er sehr viele Politikpunkte genauso umsetzen würde wie Keir Starmer. Bei der Wirtschaftspolitik könnte es ganz interessant werden, weil er da als Bürgermeister von Manchester ganz gute Erfolge feiern konnte und vor allem, weil er dafür steht, die Regionen stärker in den Fokus zu rücken. Und vielleicht ist das ja in der Tat dann auch ein Mittel, das Wirtschaftswachstum doch noch mal deutlicher zu beflügeln, als das Keir Starmer gelungen ist. Das würde dann natürlich ihm und seiner Regierung deutlich helfen.
3: Großbritannien spielt ja aktuell eine wichtige Rolle bei den Themen Ukraine und Nahost. Welche Auswirkungen hätte denn ein Führungswechsel in London auf die internationale Politik?
2: Für Deutschland und die Europäer ist das jetzt sicherlich keine ideale Situation, in der ein bisschen Unsicherheit über der britischen Politik liegt und unklar ist, ob Andy Burnham, wenn er denn dann der nächste Premierminister werden sollte, auch wirklich alle Punkte genau so fortsetzen kann wie Keir Starmer. Andy Burnham könnte auch vielleicht ein bisschen stärker auf die Innenpolitik fokussiert sein und darauf, auf die nächsten Wahlen sich vorzubereiten. Das heißt, gerade im Bereich Ukraine, NATO, Umgang mit den USA, da wird sicherlich jetzt Andy Burnham im Zentrum stehen der Beobachtungen aus Berlin, aus Brüssel, ob der Neue in Anführungszeichen dann genauso stark auftreten kann, wie wir das bei Keir Starmer erlebt haben.
0: Um die Rente für die Zukunft aufzustellen, hat die sogenannte Rentenkommission Reformvorschläge erarbeitet. Heute schließt sie ihre Arbeit ab, morgen soll das Papier dann der Bundesregierung übergeben werden. Details sind allerdings schon durchgesickert und demnach soll etwa das Rentenniveau durch eine Kapitalrente stabil bleiben. Dabei legt man bis zu 2% der Rentenbeiträge am Aktienmarkt an. Außerdem könnte der Renteneintritt an die Lebenserwartung gekoppelt werden. Lob kommt aus der Union, die Linke, die Jusos und die Gewerkschaften üben scharfe Kritik.
4: Heute ist das eher ein Wohlfühltermin für die Arbeitsministerin. Tag der offenen Tür der Bundesregierung, Zeit für Selfies, Bürgerbegegnungen und eine Reaktion auf die Vorschläge der Rentenkommission.
5: Wir bauen jetzt was für die junge Generation, dass sie ein höheres Rentenniveau hat. Und wir müssen jetzt gucken, dass die Frühverrentungen sozusagen reduziert werden. Aber es soll Vertrauensschutz gelten und Übergangsfristen. Weil ich will sagen, es wird nicht spurlos irgendwie an allen vorbeigehen. Weil wir am Ende wollen wir, dass diese Rente auch in den nächsten Jahren gerade für die jungen Leute sicher ist.
4: Dafür mussten sich SPD und Union bewegen. Die Sozialdemokraten verabschieden sich zum Beispiel von der sogenannten Rente mit 63. Und CDU und CSU müssen verdauen, dass der Anstieg der Beiträge nur gedämpft werden soll, diese also weiter steigen. Die Kommission schlägt unter anderem vor, das Renteneintrittsalter an die Lebenserwartung zu koppeln. Um künftig wieder auf ein höheres Rentenniveau zu kommen, soll eine verpflichtende kapitalgedeckte Zusatzrente eingeführt werden. Und damit mehr Menschen in die Rentenkasse einzahlen, sollen zum Beispiel neue Selbstständige und Abgeordnete Beitragszahler werden. Das soll am Ende zu mehr Rente und gedämpften Beitragssteigerungen führen. Die Linke sieht eher eine Rentenkürzung.
6: Ja, man merkt, dass in dieser Rentenkommission nur Menschen sitzen, die überhaupt nicht wissen, was Altersarmut bedeutet und was es bedeutet, dass manche Menschen nicht bis 70 arbeiten können. Schon jetzt nicht. Die Lebenserwartung ist in manchen Bundesländern sogar gesunken in den letzten Jahren.
4: Experten sehen eine verpasste Gelegenheit.
7: Unser Rentensystem heute ist eine Umverteilung nicht nur von jung zu alt, sondern auch von arm zu reich, weil Menschen mit wenig Lebenseinkommen deutlich kürzer leben, weniger lang die Rente beziehen. Und das wäre die Chance gewesen, zu sagen, wir müssen diese Umverteilung von arm zu reich beenden.
4: Junge Union-Chef Winkel hatte die bisherige Rentenpolitik kritisiert und die Koalition im vergangenen Jahr in die Krise gestürzt. Im Bericht aus Berlin zeigte er sich am Abend zufrieden, zum Beispiel mit kapitalgedeckter Zusatzrente und höherem Renteneintrittsalter.
8: Das sind klassische Forderungen der Jungen Union seit vielen Jahren. Und das sieht doch auf den ersten Blick nach einer ersten kurzen Beurteilung an diesem Wochenende doch erstmal sehr zufriedenstellend aus.
4: Eine genaue Beurteilung wird erst am Dienstag möglich sein. Dann sollen die Vorschläge der Kommission auch offiziell veröffentlicht werden.
0: Der Krieg in der Ukraine verändert nicht nur das Leben der Soldaten, sondern natürlich auch das der Menschen hinter der Frontlinie. In den Städten nahe der Front ist ein großer Markt für Prostitution entstanden. Was die Sexarbeiterinnen dadurch leben, das zeigt unsere Reporterin Susanne Peterson.
9: Als Ludmila zum ersten Mal Sex für Geld anbietet, ist sie gerade 18 Jahre alt. Das ist im Mai 2022, nur 3 Monate nach Russlands Großangriff auf die Ukraine. Als der Krieg begann, gab es nur sehr wenig Arbeit. Ohne Berufserfahrung stellte dich fast niemand ein. Ich war auf der Suche nach einem Job als Barista. Ich kam zu einem Interview für eine Stelle und 3 weitere Mädchen kamen. Ludmila bekommt den Job nicht. Sie sucht weiter. Doch während im Frontgebiet viele Stellen verloren gehen, entsteht im Schatten des Kriegs ein neuer Markt. Einer für Intimität für Soldaten. Meistens wollen sie reden. Sex, das sowieso. Aber sie wollen auch reden, weil sie ständig nur unter Männern sind. Ihnen fehlt weibliche Aufmerksamkeit und Wärme. Manche kommen und zahlen Geld, um einfach zu reden. Es ist nicht unbedingt notwendig, Sex zu haben. Bis zu 7 Männer kommen am Tag oder in der Nacht zu ihr. Alle Kunden, sagt sie, sind Militärs. Sie würden gut zahlen, umgerechnet knapp 120 Euro für eine Stunde. Ludmila lebt und arbeitet deshalb die meiste Zeit in frontnahen Städten, die längst zu Garnisonsstädten geworden sind, wie hier Izium. Sie erzählen viel darüber, wie sie Russen töten. Manchmal beschweren sie sich, wie sehr sie es satt haben. Im Allgemeinen ist es für sie ständiger Stress, weil sie, wie sie sagen, am Rande von Leben und Tod stehen. So ist die Situation. Die mentale Lage der Soldaten birgt auch Gefahren für Sexarbeiterinnen wie Ludmila. Hilfsorganisationen versuchen, zumindest die nötigste Unterstützung zu leisten. Olena Makaya ist Direktorin so einer Einrichtung in der Frontstadt Saporizhia im Südosten des Landes. Leider sind viele unserer Mädchen Opfer von Gewalt durch das Militär. Wir wissen, dass diese Grausamkeit genau durch diese stressigen Situationen verursacht wird. Wenn ihre Kameraden in der Nähe sterben, wenn sie ständig unter Beschuss stehen und dieses gewalttätige Verhalten dann auf die Mädchen übergeht. Eine brutale und verstörende Realität. Olena macht klar, nichts rechtfertige diese Gewalt. Posttraumatische Belastungsstörungen, Angst, Alkoholmissbrauch. Der Krieg, sagt sie, habe die Männer gewalttätiger gemacht. Wir wurden von vergewaltigten Mädchen angesprochen. Zum Beispiel bucht ein Mann ein Mädchen angeblich nur für sich selbst, bringt sie zu sich in die Unterkunft und dort warten 10 bis 12 Männer auf sie und alle vergewaltigen sie. Sexarbeit ist in der Ukraine illegal. Deshalb würde sich kaum eine Sexarbeiterin nach Übergriffen an die Polizei wenden, sagt Olena Makaya. Sie fordert eine Legalisierung und besseren Zugang zu medizinischer Versorgung. Trotz aller Risiken gebe kaum eine der Frauen, die bei ihr Hilfe suchen, den Beruf auf. Die Gründe dafür seien individuell, Geldnot, Drogensucht und viele mehr. Auch Nadir, sie hat uns gebeten, ihren Namen zu ändern, ist Sexarbeiterin in einer Frontstadt. Die 55-Jährige kann von ihrem Gehalt als Reinigungsfachkraft nicht leben. Ich brauchte Geld für die Miete, Nebenkosten, die Ausbildung meiner Kinder, Lebensmittel, Medikamente, Kleidung und Fahrtkosten. Es gab viele grundlegende Dinge, die bezahlt werden mussten. Aber mein offizielles Gehalt deckte nicht einmal die Hälfte davon ab. Ihre beiden Kinder wissen bis heute nichts von Nadias zweiter Arbeit. Sie helfe ihr finanziell über die Runden zu kommen, dennoch decke ihr Einkommen gerade einmal die Grundbedürfnisse, auch weil wenig Kunden zu ihr kämen. Nun, 2 am Tag, nicht mehr. Ich bin kein Supermodel mehr. Ich bin nicht mehr jung. Wäre ich 20 Jahre alt, dann hätte ich vielleicht mehr. Lieber würde Nadia mit dieser Arbeit aufhören. Einen liebevollen Ehemann finden, sagt sie. Doch stattdessen unterstützt sie ihre erwachsenen Kinder finanziell. Auch Ludmila träumt davon, irgendwann ganz neu anzufangen. Ein Auto kaufen, eine Wohnung, einen Führerschein machen, musizieren und ein Landstück kaufen. Ich hatte immer den Traum, meine eigene Band zu gründen und Konzerte zu geben. Jetzt aber verdient sie ihr Geld weiter hier, in den Städten nahe der Front, wo Soldaten nach Sex und Nähe suchen.
0: Kolumbien steht vor einem Kurswechsel nach rechts. Der von US-Präsident Trump unterstützte Politiker de la Estrella hat die Stichwahl um das Präsidentenamt vorläufigen Angaben zufolge knapp gewonnen. Der Anwalt kam auf fast 50% der Stimmen. De la Estrella will härter gegen Drogenkriminalität vorgehen und die Sicherheitslage verbessern. Sein Konkurrent Cepeda vom Linksbündnis erhielt knapp 49%. Kolumbien erlebt seit Jahren Gewalt von linken Rebellen, rechten Paramilitärs und Drogenbanden.
10: Jubel bei den Anhängern des ultrarechten Kandidaten, Bangen bei denen des Linken. Während der Stimmenauszählung hoffen sie auf eine Wende. Ihr Favorit Iván Cepeda liegt nur einen Prozentpunkt zurück. Viele hier fürchten um Rechte, die sie in den vergangenen Jahren erkämpft haben. Ich habe Angst, dass man nicht mehr von sexueller Vielfalt reden kann, von Rechten für Bauern, für Indigene und Schwarze. Wir müssen weiterkämpfen um eine würdige Zukunft. Abelardo de la Estrella bezeichnet sich dagegen bereits als gewählter Präsident, bedankt sich für die Wahl. Doch er hat nur etwa 250.000 Stimmen Vorsprung, das Ergebnis wird nachgezählt. Klar ist nur, Kolumbien ist tief gespalten. Zwischen de la Estrella, der im Wahlkampf eine harte Hand gegen Kriminelle versprach, einen schlanken Staat und der Rückendeckung von US-Präsident Trump bekam. Und Iván Cepeda, Philosoph und Menschenrechtsaktivist, der den linken Reformkurs fortsetzen will und der sich noch nicht geschlagen gibt. Experten warnen vor einer weiteren Polarisierung.
11: Der
10: Weg muss eine nationale Einheit sein. Der Gewinner muss für alle regieren. Sonst beginnt ein Krieg der einen Hälfte gegen die andere. Wie sehr diese Wahl das Land bewegt, zeigt auch die Beteiligung. Etwa 63% gingen an die Urnen. Ein Rekord.
0: Deutschland und Frankreich haben eine Einigung zur Beteiligung des Bundes am deutsch-französischen Rüstungskonzern KNDS erzielt. Beide Länder sollen nach dem Börsengang je 40% an dem Panzerbau erhalten. KNDS stellt Waffensysteme wie den Kampfpanzer Leopard 2 her. Weitere Informationen von Ann-Kathrin Beck.
12: Die beiden deutschen Familien, denen zusammen die Hälfte des Panzerherstellers gehört, haben Insidern zufolge vereinbart, einen Anteil von 40% an den Bund zu verkaufen. Daraus ergibt sich dann folgende Eigentümerstruktur. Der deutsche und auch der französische Staat sind dann je zu 40% an dem Unternehmen beteiligt. Die restlichen 20% befinden sich im Streubesitz von Investoren. Der geplante Einstieg des Bundes gilt als wichtige Voraussetzung für den geplanten Börsengang. Noch in diesem Sommer will KNDS an die Börse gehen. Es könnte einer der größten europäischen Rüstungs-IPOs der vergangenen Jahre werden, denn auch KNDS ist zuletzt stark gewachsen, hat wie viele andere Rüstungshersteller maßgeblich von der gestiegenen Nachfrage nach Rüstung profitiert. Deutschland-Chef Florian Hohenwarte hatte erst in der vergangenen Woche angekündigt, dass KNDS 2 zusätzliche Produktionsstandorte in Deutschland aufbauen wolle. Bis zum Ende des Jahrzehnts könne die Belegschaft um mehr als 4.000 Mitarbeiter wachsen. Mit der Beteiligung will sich der Bund nun langfristigen Einfluss auf ein Unternehmen sichern, das für die europäische Sicherheits- und Verteidigungsfähigkeit von großer Bedeutung ist. Zudem gehe es um den Schutz von Schlüsseltechnologien, technologische Souveränität und industrielle Wertschöpfung in Deutschland.
13: Ja, das, was ich jetzt sage, wollen wahrscheinlich die wenigsten hören. In den kommenden Tagen wird es noch heißer, vielleicht sogar so heiß, wie es bisher in einem Juni bei uns in Deutschland noch nie war. Ein Hoch liegt weiterhin über West- und Mitteleuropa. Dabei wird sehr warme Sahara-Luft quasi eingeschlossen. Man kann sich das so ein bisschen wie eine Hitzeglocke vorstellen. Im Südwesten des Landes geht es sehr heiß weiter. An der See hingegen liegen die Werte heute knapp über 20 Grad. Also tagsüber oft Werte über 30 Grad, nachts, ja, da gibt es auch nur wenig Abkühlung. Tropische Nächte sind so das Stichwort. Und das kann dann natürlich zum Problem für Menschen, aber auch für Tiere werden. Und deshalb warnt auch der Deutsche Wetterdienst teilweise vor einer extremen Wärmebelastung. Mit Blick auf die Warnkarte ist das besonders in Teilen von Saarland, Rheinland-Pfalz, Hessen, Bayern und Baden-Württemberg der Fall. Dort gilt bis mindestens heute Abend 19 Uhr eine Warnung vor extremer Wärmebelastung. Sonst gilt für die gesamte Südwesthälfte eine Warnung vor starker Wärmebelastung. Hitze kann für den menschlichen Körper gefährlich werden. Davon sind besonders alte und auch pflegebedürftige Menschen betroffen. Deshalb, wenn möglich, Hitze vermeiden, die Innenräume kühl halten und natürlich auch ausreichend Wasser trinken. Wir schauen uns mal die kommenden Stunden etwas genauer an. Der Tag beginnt meist sonnig und trocken. Ab dem Nachmittag kann es dann in der Südhälfte zu kräftigen Gewittern mit Starkregen und Hagel kommen. Wo das passiert, kann man nicht genau vorhersagen. Es sind wie immer lokale Ereignisse. Der Wind spielt heute keine große Rolle. In der Nacht lassen die Gewitter immer mehr nach. Anschließend geht es trocken weiter. Ja, und wer Abkühlung sucht, der findet sie heute an den Küsten. Dort bewegen sich die Werte meist zwischen 20 und 22 Grad. Im Südwesten hingegen bleibt es weiterhin heiß. In Freiburg im Breisgau werden bis zu 38 Grad erwartet. Besonders problematisch sind auch die Nächte. Im Südwesten gibt es kaum Abkühlung. Dort geht es in der kommenden Nacht tropisch weiter. Ganz im Norden nur 9 bis 12 Grad. Ja, und ich habe es zu Beginn schon gesagt, in den kommenden Tagen wird es dann noch heißer. Morgen wird in der Südhälfte die 30-Grad-Marke oft überschritten. Ganz im Südwesten werden erneut bis zu 38 Grad erwartet. Ab dem Nachmittag kann es am Alpenrand oder zum Beispiel auch im Schwarzwald und im Bayerischen Wald zu Gewittern kommen. Am Mittwoch wird es noch heißer, tagsüber bis zu 39 Grad. Ansonsten bleibt es sonnig und meist trocken. Am Donnerstag viel Sonnenschein und nur wenige Wolken. Ja, und der Höhepunkt der Hitzewelle, der wird am Donnerstag und auch am Freitag erwartet. Dann sind Temperaturen von bis zu 40 Grad möglich.
0: Gewalt, Mobbing und Diskriminierung bleiben an Berliner Schulen ein großes Problem. Das geht aus dem Konflikt- und Gewaltbarometer hervor, das die Senatsverwaltung heute vorgestellt hat. Mehr als die Hälfte der Lehrkräfte und pädagogischen Mitarbeitenden bewerten Gewalt und Konflikte an der eigenen Schule als großes oder sogar sehr großes Problem. Besonders auffällig entwickelt sich das demnach an den Grundschulen. Wir sprechen darüber mit Katharina Günther-Wünsch, Senatorin für Bildung und Jugend und Familie in Berlin. Schönen guten Tag.
14: Schönen guten Tag.
0: Ja, welche Situationen und Vorfälle, um mal eine Vorstellung zu kriegen, beschreiben die Lehrkräfte denn in dem Zusammenhang?
14: Die Lehrkräfte beschreiben ganz deutlich, dass es eine starke Verrohung gibt unter den Kindern und Jugendlichen, dass sie eine deutlich abgenommene Frustrationstoleranz haben und dass Kleinigkeiten inzwischen im Alltag reichen, um zur Eskalation zu führen. Und sie sagen weiterhin ganz klar, dass die Konflikte und die Gewaltformen deutlich über den Schulalltag hinausgehen, nämlich in den digitalen Raum. Und deswegen über den Schulalltag hinaus im digitalen Raum und am nächsten Tag dann wieder in den Klassenzimmern sind, sodass der Konflikt auch keine Pause mehr macht. Und das belastet unsere Schulen extrem.
0: Und lässt sich mal zusammenfassen, welche Faktoren dabei eine Rolle spielen und vielleicht sogar auch besondere Treiber noch sind? Sie sprechen von digitalen Räumen.
14: Also wir merken sehr stark, dass der digitale Raum dazu beigetragen hat, dass Quantität und Qualität an Gewaltvorfällen gestiegen sind. Wir merken aber auch, dass insbesondere die Schulen in herausfordernden Lagen, das heißt, wo unsere Brennpunktschulen sind, deutlich belasteter sind als andere Schulstandorte. Und was mich sehr erschrocken hat, ist tatsächlich, dass unsere Grundschulen einen deutlichen Gewaltanstieg vermerken.
0: Das ist in der Tat etwas, was einen aufhorchen lässt. Wie erklärt sich das, dass es gerade da eben auch zunimmt bei den kleinen Schülerinnen und Schülern, den Jungen?
14: Also es ist sehr augenscheinlich, dass wir es hier auch mit einem gesamtgesellschaftlichen Problem zu tun haben. Wir sehen, dass die Jüngsten nicht mehr gelernt haben, wie sie Konflikte verbal oder friedlich lösen, dass sie bei geringsten Anlässen eskalieren, dass sie stark körperlich eskalieren. Und wir merken auch, dass unsere Pädagoginnen und Pädagogen ganz klar formulieren, dass es noch mehr Handlungsmöglichkeiten braucht, dass es mehr Kooperation braucht, dass es einen klareren Umgang braucht. Wann kann man wie reagieren? Wann muss man auch Täter gegebenenfalls der Schule verweisen? Wie können wir Opfer besser schützen? Und das alles zusammen, das ist die Aufgabe der kommenden Wochen und Monate, worüber wir sprechen werden.
0: Und lässt sich sagen, ob sich das sozusagen durch alle Schulformen und vielleicht auch Orte, Bezirke zieht oder gibt es da besondere Schwerpunkte, die dabei eine Rolle spielen?
14: Wir haben an allen Schulen diese Befragungen durchgeführt und wir sehen an allen Schulformen und in allen Bezirken tatsächlich einen Anstieg von Gewalt. Wir sehen einen deutlicheren Anstieg leider in den Grundschulen und auch an unseren weiterführenden Schulen, insbesondere an denen, an den integrierten Sekundarschulen, die bis Klasse 10 gehen. Aber wir schließen andere Schulformen nicht auch. An unseren berufsbildenden Schulen, an Gymnasien haben wir ebenso Gewaltvorfälle. Bestimmender als Faktor ist tatsächlich die Lage. Also liegen die Schulen in Kiezen, die tatsächlich sozioökonomisch herausfordernde Daten haben, wo eine hohe Armutsquote ist, wo eine hohe Quote an migrantischen Schülerinnen und Schülern ist, dann sehen wir da noch mehr Gewalt.
0: Was hat Sie dazu bewogen, diese Untersuchung zu starten?
14: Ich komme selber aus dem pädagogischen Bereich und wir nehmen das Thema seit Jahren wahr. Ich bin jetzt seit 3 Jahren Senatorin und habe gesagt, Berlin kann bei diesem Thema nicht länger wegschauen. Wir sind das erste Bundesland, was sich ehrlich gemacht hat, eine länderumfassende Abfrage, eine wissenschaftliche Studie in Auftrag gegeben hat, weil wir bei diesem Problem ehrlich hinschauen wollen. Wir wollen jetzt mit diesen Zahlen und Fakten, die wir haben, arbeiten, mit den Schulverleiterverbänden gemeinsam schauen, was sind jetzt konkrete Maßnahmen, die wir brauchen. Wie können wir aber auch mit einer Perspektive auf die nächsten Jahre dafür sorgen, dass wir mit den geeigneten Präventionsmaßnahmen dafür sorgen können, dass wir weniger Gewalt in unseren Schulen haben und im Ernstfall aber auch tatsächlich Opfer deutlich besser schützen können, als das bisher der Fall ist.
0: Sie sprechen die möglichen Maßnahmen an. Welche könnten das sein? Wie könnte das aussehen? Welche Wege könnten Sie gehen?
14: Wir haben bereits in einzelnen Bezirken und in einzelnen Kiezen gute Projekte, die haben ihre Wirksamkeit bewiesen. Da werden wir sehen, wie wir die tatsächlich in andere Schulen hineinbringen können. Zum Beispiel aus Neukölln das Team der Jugenddelinquenz. Wir haben aber auch weitere Systeme, die wir noch besser mit Schule vernetzen wollen. Das Thema die Präventionsbeauftragten der Polizei. Wir haben das Jugendamt, wir haben die Jugendhilfe und die Jugendberufshilfe. Alles starke Systeme, die wir in unserem Bezirken haben, die wir noch besser mit dem System Schule vernetzen müssen. Wir haben aber auch das Thema Klassenfrequenzen. Zum kommenden Schuljahr senken wir in den Grundschulen, in den ersten Klassen die Klassenfrequenzen ab, insbesondere dort, wo wir in herausfordernden Lagen die Schule haben. Das muss auch an weiteren Schulstandorten eine Maßgabe sein. Wir sehen aber in der Studie auch sehr deutlich, dass unsere Schülerinnen und Schüler Unterstützungsbedarf haben, insbesondere im psychischen Bereich. Das heißt, das Thema Schulpsychologie wird auch eines der Themen sein, was wir in den kommenden Sitzungen mit allen Akteuren besprechen werden.
0: Vielen Dank, Katharina Günther-Wünsch, Senatorin für Bildung, Jugend und Familie in Berlin. Dankeschön.
14: Vielen Dank.
0: Zeit für unser Sport-Update. Natürlich mit Blick auf die Fußball-Weltmeisterschaft mit Kevin Poveska in der Tagesschau-Redaktion. Gucken wir erstmal aufs deutsche Team. Da gibt es Sorgen um Nico Schlotterbeck, der sich ja im letzten Spiel am Wochenende verletzt hat. Weiß man denn inzwischen, wie schwer?
15: Ja, es gibt leider schlechte Nachrichten aus dem DFB-Quartier, denn da heißt es jetzt, so berichten es Sky und die Bild-Zeitung, dass Nico Schlotterbeck bis zum Ende dieser Fußball-Weltmeisterschaft ausfallen wird. Wir können einmal auf die Bilder schauen, wie es zu der Verletzung gekommen ist. Er hatte sich im Spiel gegen die Elfenbeinküste hier bei diesem Zweikampf verletzt. Und jetzt berichten die Medien eben davon, dass es dabei wohl einen Innenbandriss am linken Sprunggelenk bei Nico Schlotterbeck gegeben hat und dass er eben ausfallen wird. Das wird dann so sein, dass wahrscheinlich dann Antonio Rüdiger, der Innenverteidiger von Real Madrid, für Schlotterbeck in die Startelf nachrückt. Aber trotzdem wiegt der Ausfall von Schlotterbeck natürlich schwer. Er ist ein mitspielender Innenverteidiger, kann die Bälle gut verteilen, hat eine gute Vision, ist schnell groß gewachsen. Er ist eben ein Stammspieler unter Julian Nagelsmann in der Nationalmannschaft jetzt gewesen und damit wiegt der Ausfall natürlich schwer. Nachnominieren kann Nagelsmann übrigens niemanden mehr, denn das sagen die FIFA-Regularien, man darf nur Spieler nachnominieren im Verletzungsfall, wenn das Ganze 24 Stunden vor dem ersten Spiel passiert. Deutschland hat ja eben schon zwei Spiele absolviert, zwei Siege und deswegen ist das Ganze eben nicht mehr möglich. Aber wir schauen mal generell auf das Stimmungsbild beim deutschen Team nach dem Sieg gegen die Elfenbeinküste bei der Ankunft gestern Abend.
16: Dennis Undaff ist immer noch gut drauf bei der Rückkehr ins WM-Quartier nach Winston-Salem. Das Team fast schon euphorisch empfangen nach dem emotionalen Sieg gegen die Elfenbeinküste, bei dem der Stuttgarter im Mittelpunkt steht.
17: Ich glaube, Dennis muss man heute einfach hervorheben. Wie er reingekommen ist, überragend.
16: Undaff wird nach einer Stunde beim Stand von 0:1 gemeinsam mit Amiri und Leveling eingewechselt. 8 Minuten später erzielt er nach Flanke von Amiri den Ausgleich. In der Nachspielzeit nach Traumpass von Metscher den viel umjubelten Siegtreffer in einem kniffligen Spiel. Sein 3. Tor bei dieser WM, dazu 2 Vorlagen, Undaff aktuell Topscorer.
18: Ich frage mich manchmal auch, warum das alles gerade klappt. Mit den Mannschaftskollegen, die machen mir es natürlich auch einfach. Alles überragende Spieler, Topspieler auf höchstem Niveau. Und ich versuche einfach den Flow mitzunehmen, das zu genießen.
16: Das Team von Bundestrainer Nagelsmann tut sich lange schwer. Die Ivorer agieren intensiv, gehen nach 30 Minuten sogar in Führung. Aber die deutsche Mannschaft beweist Widerstandsfähigkeit. Ein Erfolg des Teams.
19: Das ist dann auch ein Moment für die Mannschaft, den sie genießen sollen und wo jeder merkt, dass er ein ganz wichtiger Teil davon ist.
15: Genau, ein ganz wichtiger Teil vom großen Ganzen. Wie gesagt, Nico Schlotterbeck wird jetzt bei dieser WM in den künftigen Spielen nicht mehr dazu gehören. Leider verletzungsbedingt der Ausfall nochmal kurz gefasst. Und es wird am Donnerstag nochmal dazu kommen, dass Deutschland dann im letzten Gruppenspiel gegen Ecuador um 22 Uhr deutscher Zeit nochmal auflaufen wird. Für Deutschland steht schon fest, sie sind Gruppensieger. Es geht also nicht mehr um so viel für Gegner Ecuador, dafür umso mehr. Die müssen gewinnen, die brauchen unbedingt die Punkte. Die haben jetzt beispielsweise gegen Curaçao, wo Deutschland 7:1 gewonnen hat, nur 0:0 gespielt. Sie müssen also unbedingt punkten. Deutschland kann das Spiel locker angehen, kann vielleicht was probieren. Vielleicht spielen auch mal Spieler, die sonst nicht spielen. Oder Julian Nagelsmann setzt darauf, vielleicht das Teamgefüge zu stärken und belässt es bei der klassischen Startelf. Es bleibt abzuwarten, wie das Spiel dann laufen wird.
0: Heute stehen natürlich auch Spiele an und da wird es auch interessant aus deutscher Sicht. Inwiefern?
15: Ja, wir müssen mal auf den Torrekord schauen, denn Miroslav Klose, der hat bei Weltmeisterschaften insgesamt 16 Tore geschossen und Lionel Messi, der hat auch 16 Tore geschossen bei Weltmeisterschaften. Zuletzt hat er nämlich im ersten Gruppenspiel der Argentinier einen Dreierpack geschossen. Wir können einmal auf die Tore schauen, die er dort erzielt hat, gegen Algerien 3 Stück an der Zahl. Wir sehen sie hier, das erste ein schönes Tor, Lionel Messi damit gleichgezogen mit Miroslav Klose, sind jetzt also beide Rekord-WM-Torschützen. Es fehlt also nur ein Treffer und dann ist Lionel Messi vor Miroslav Klose. Heute Abend 19 Uhr ist es dann soweit, dass Argentinien auf Österreich trifft und da kann es dann also schon soweit sein. Miroslav Klose, der hatte im Vorfeld schon gesagt, dass der Rekord fallen würde, aber Messi, wir sehen hier eine Aktion, hätte eventuell gar nicht spielberechtigt sein dürfen jetzt für das nächste Spiel und vielleicht auch noch für weitere Spiele. Es war eine sehr rot, also eine rotwürdige Aktion, die aber nicht geahndet wurde mit einer roten Karte, in dem Fall vom Schiedsrichter. In dem Fall, wie gesagt, Miroslav Klose hatte es gesagt, der Torrekord, der könnte eventuell fallen, hat er vor dem Turnier gesagt, dass es so schnell gehen könnte, also schon heute Abend der Fall sein könnte. Ich weiß nicht, ob er da selber wirklich auch dran geglaubt hätte. Österreich wird es den Argentiniern auf jeden Fall nicht leicht machen und Messi natürlich auch nicht. Für Österreich geht es um sehr viel. Mit einem Dreier würde man einen Riesenschritt in die nächste Runde machen, wenn man da heute tatsächlich was holt. Und Ralf Rangnick, der Coach der Österreicher, der hat auch noch gesagt, also wer ein bisschen Geld verdienen möchte, der soll heute Abend nochmal auf Österreich setzen. Also der hat mit ein bisschen Schmunzeln das Ganze nochmal als Kampfansage formuliert. Also man darf abwarten, was da am Ende auch wirklich passieren wird heute auf dem Platz.
0: Ja, und was passiert auf den anderen Plätzen, ist die Frage, was steht noch auf dem Spielplan?
15: Ja, das zweite Spiel des Abends, das ist dann Frankreich gegen Irak. Die Franzosen, der haushohe Favorit, die haben das erste Spiel gegen Senegal auch sehr deutlich gewonnen. Irak seinerseits hat das erste Spiel verloren, also die Verhältnisse, die sind klar geklärt. Aber es gab schöne Szenen, beispielsweise jetzt in Philadelphia, wo das Spiel heute stattfindet. Wir haben einmal Bilder von vor Ort, wo beide Fanlager gestern Abend gemeinsam gefeiert haben. Das sind schöne Bilder auf den Rocky Steps, die aus dem Rocky-Film Bekanntheit erlangt haben. Vor dem Kunstmuseum in Philadelphia, beide Fanlager. Es sind einfach schöne Bilder, Geschichten, die dann auch am Ende nur der Fußball schreibt, obwohl die Situation natürlich sportlich gesehen ernst ist. Franzosen wollen unbedingt gewinnen, um im Flow zu bleiben, um weiterzukommen. Für Irak geht es darum, überhaupt noch eine Chance zu haben. Aber es wäre schon ein mittelschweres Wunder. Und hier sehen wir schon Bilder von der Partie, die dann darauf folgt. Norwegen, die norwegischen Fans, die hier am Times Square nochmal ordentlich die Wikinger-Muskeln haben spielen lassen, etwas Ruderbewegungen gemacht haben und sich dann dort auch nochmal gefeiert haben, eingestimmt haben mit Norge-Norge-Sprechchören hier. Wie gesagt, alles am Times Square in New York. Die Partie Norwegen gegen Senegal heute in East Rutherford für Norwegen extrem wichtig, weil im letzten Gruppenspiel wartet dann eben Frankreich. Heute ein Sieg, fast schon Pflicht, weil dann muss man bei den Franzosen nichts mehr holen. Wenn sie heute gewinnen, sind sie sicher in der nächsten Runde. Und für Senegal geht es natürlich darum, den Norwegern da irgendwie ein Bein zu stellen, um selber dann eben in der Lage zu sein, Platz 2 in der Gruppe anzugreifen. Also da sind dann verschiedene Akteure heute gefordert, unter anderem ja dann auch Erling Haaland, der ehemals Borussia Dortmund-Stürmer, der jetzt bei Manchester City ist, der Superstar auf dem Feld. Da wird natürlich der Fokus liegen. Also eine sehr, sehr interessante Partie, die bei New York in East Rutherford dann stattfinden wird. Und abschließend wird es dann noch zur Partie um 5 Uhr deutscher Zeit kommen. Jordanien gegen Algerien. Algerien ist dort der Favorit in der Partie. Beide Mannschaften haben aber ihre ersten Partien, ihre Auftaktpartien gegen Österreich bzw. gegen Argentinien deutlich verloren. Da geht es dann wirklich darum, jetzt nochmal für eine von beiden Mannschaften nochmal einen Fuß in die Tür zu kriegen, um eventuell dann doch noch weiterzukommen, eventuell auch nochmal Platz 2 anzugreifen. Wie gesagt, Algerien ist in dieser Partie der Favorit. Es bleibt abzuwarten, wie dann diese Partie zur Frühstückszeit hier in Deutschland am Ende ausgehen wird.
0: Aber du hast dir doch bestimmt schon den Wecker gestellt, oder?
15: Ich gebe zu, ja, habe ich.
0: Ach, na bitte. So, dann werden wir es von dir erfahren. Danke erstmal bis hierhin für dieses WM-Update.
15: Sehr gerne.

0: für eine abschließende Friedenslösung. So ist nach Angaben von Vance die Straße von Hormuz wieder offen und Iran bereit, wieder Inspektoren der Internationalen Atomenergieagentur IAEA ins Land zu lassen. Ultrarechter Politiker gewinnt Stichwahl um Präsidentschaft in Kolumbien. Der Anwalt de la Espriella liegt nach vorläufigen Ergebnissen knapp vor seinem linken Gegenkandidaten Cepeda. Der kündigte an, das Ergebnis erst nach amtlicher Überprüfung aller Wahlprotokolle anzuerkennen. Anhänger Cepedas gingen auf die Straße. Es gab Auseinandersetzungen mit der Polizei. Städte und Gemeinden machen auf schwierige Finanzlage aufmerksam. Die kommunalen Spitzenverbände haben zu einem Aktionstag unter dem Motto Kommunen am Limit aufgerufen. Damit wollen sie Bund und Länder auffordern, mehr für die Stabilisierung der kommunalen Haushalte zu tun. WM aus für Nico Schlotterbeck. Der Nationalspieler zog sich beim Spiel gegen die Elfenbeinküste eine Innenbandverletzung im Sprunggelenk zu und fällt nach Angaben des Deutschen Fußballbundes für mehrere Monate aus. Der Innenverteidiger soll aber zunächst in den USA bleiben. Das Wetter: vielfach sonnig, nur regional auch Wolkenfelder. Am Nachmittag in der Südhälfte vor allem über den Bergen Quellwolken und einzelne, dann aber zum Teil heftige Hitzegewitter bei 20 bis 38 Grad. Wir gucken jetzt noch mal genauer auf einige Themen, die uns heute nachrichtlich beschäftigen, mit Aline Braun in der Tagesschau-Redaktion. Ja, wir haben es schon vorhin im Überblick kurz erwähnt. Der britische Premierminister Starmer will sein Amt niederlegen, hat er am Vormittag gesagt. Und es war ein emotionales Statement. Lass uns doch noch mal zusammenfassen, was er da genau gesagt hat.
1: Ja, es wurde ja mit großem Interesse erwartet. Ich habe auch noch mal Bilder mitgebracht. Dort hatten sich viele Journalisten versammelt und haben darauf gewartet, dass er endlich was sagt. Er stand ja schon seit Wochen unter Druck und zuletzt waren die Stimmen aus der eigenen Partei immer lauter geworden, die eben auch einen Rücktritt gefordert haben. Und er hat gesagt, er respektiert den Willen seiner Partei und hat dann seinen sofortigen Rücktritt als Parteichef bekannt gegeben. Und Premierminister, das will er ja noch bleiben, bis eine Nachfolge gefunden ist. Bis zum 9. Juli, da können sich jetzt noch Nachfolger nominieren dafür, um den Parteivorsitz für sich zu gewinnen und dementsprechend dann auch das Amt des Premierministers. Und Starmer, da sieht man es eben, es war emotional gegen Ende, hat er sich nochmal eine Umarmung abgeholt und hat auch gesagt, er widmet sich jetzt dem wichtigsten Job, ein guter Ehemann zu sein, mehr Zeit mit der Familie zu bringen, hat allen nochmal gedankt, die ihn unterstützt haben, auch seinen Parteimitgliedern und hat natürlich auch nochmal gesagt, was er die letzten Jahre geschafft hat aus seiner Sicht. Er sagt, er hat die Labour-Partei reformiert, wieder auf Kurs gebracht, moralisch wieder aufgebaut, im Inland Arbeiterrecht, Mieterrecht und Schutz von Jugendlichen vor Social Media gestärkt und sich im Ausland als verlässlicher Partner auch bei den Europäern eingebracht.
0: Trotzdem wollten ihn viele in dieser Position nicht mehr. Wie kam jetzt sein Rückzug an oder zumindest das, was er da angekündigt hat?
1: Ja, also zum Beispiel sein parteiinterner Rivale Andy Burnham, der gilt ja als möglicher Nachfolger von ihm. Er hat bei Wahlen in der vergangenen Woche auch einen Sitz im Unterhaus für sich gesichert und das macht es ihm auch erst möglich, sich als Nachfolger ins Spiel zu bringen. Er hat zum Beispiel was gepostet, das habe ich auch mitgebracht. Er begrüßt diesen Rücktritt oder die Ankündigung zum Rücktritt. Er dankt aber auch Starmer. Er habe dem Land einen großen Dienst erwiesen, aber jetzt bräuchte es eben einen geordneten Übergang. Er hat gesagt, die Menschen wünschen sich jetzt Wirtschaftswachstum, niedrigere Lebenserhaltungskosten und erschwinglichen Wohnraum. Und dafür wolle er sich jetzt einbringen. Er hat da schon gesagt, er wird sich als Kandidat aufstellen lassen. Wer sich auch noch geäußert hat, das ist Nigel Farage. Auch seinen Post können wir gleich mal einblenden. Er ist Chef der rechtspopulistischen Partei Reform UK und er möchte Neuwahlen. Das liegt natürlich auch daran, dass seine Partei in den Umfragen seit Monaten vorne liegt und auch bei den Regional- und Kommunalwahlen stärker war als die Labour-Partei. Und da wittert er womöglich jetzt die Chance, sich auch wieder und seine Partei als Führungskraft ins Spiel zu bringen. Und wenn wir uns mal international die Reaktionen anschauen, habe ich noch die EU-Kommissionspräsidentin Ursula von der Leyen mitgebracht. Auch sie hat sich geäußert und hat ihm gedankt und hat gesagt, die europäische und die ukrainische Sicherheit ist dank dir stärker geworden. Also es ist halt einfach keine Überraschung. Es hat sie sich angedeutet und deswegen die allermeisten haben das erwartet und sind zufrieden damit.
0: Gucken wir noch auf ein anderes Thema in der Schweiz. Da laufen ja weiter Verhandlungen.

0: Über ein mögliches Friedensabkommen zwischen den USA und Iran. Gestern hatten hochrangige Regierungsvertreter die Gespräche eröffnet. Jetzt hat US-Vizepräsident Vance von deutlichen Fortschritten gesprochen. Lass uns doch noch mal zusammenfassen, wie er die dargestellt hat.
1: Ja, er ist heute Mittag vor die Presse getreten, hat da nochmal ein Statement abgegeben und auch Fragen zugelassen. Und er hat 4 Punkte genannt, die für die Amerikaner wichtig gewesen seien, jetzt in diesen ersten Schritten. Zum einen hat man Kommunikationskanäle eröffnet, damit die Straße von Hormuz offen bleibt und um Missverständnisse und Zwischenfälle schneller aus dem Weg räumen zu können. Und dann geht es eben noch um die Fronten im Libanon zwischen Israel und der von Iran unterstützten Hezbollah-Miliz. Da soll auch eine Art Krisenstab eingerichtet werden. Auch ein wichtiger Punkt, Mitarbeiter der Internationalen Atomenergiebehörde sollen wieder in iranische Atomanlagen gehen dürfen, die inspizieren dürfen, dort Einblicke haben. Das war ja seit ungefähr einem Jahr nicht mehr der Fall. Und man habe jetzt einfach Grundlage für die technischen Gespräche gelegt, die die nächsten 60 Tage ja folgen sollen. Und Irans Außenminister Araghchi, der war ja auch vor Ort und hat schon vor einigen Stunden ein Posting abgesetzt, in dem er Dinge aufgezählt hat, die für Iran wichtige Ziele waren. Zum Beispiel, dass die Seehafenblockade aufgehoben wird, dass man Fortschritte gemacht habe bei einem Wiederaufbau- und Entwicklungsplan für Iran. Und er schreibt, dass auch einige eingefrorene Vermögenswerte freigegeben worden sein sollen. Da hat der US-Vizepräsident J.D. Vance aber widersprochen und auch das hören wir uns mal an.
2: Falls wir jemals eingefrorene Vermögenswerte von Iran freigeben, gehen wir sicher, dass dieses iranische Geld den iranischen Menschen hilft und nicht in Terrorismus gesteckt wird. Wir müssten das Verfahren genehmigen, genauso wie die Kataris. Und dann würde das Geld tatsächlich dazu dienen, US-amerikanische Sojabohnen, Mais und Weizen zu kaufen, zum Vorteil der iranischen Bevölkerung. Ein klassischer Trump-Deal. Falls iranische Vermögenswerte jemals freigegeben werden, werden sie die amerikanischen Landwirte reicher machen und das iranische Volk wird ernährt.
1: Also so zumindest die Vorstellung von J.D. Vance in den nächsten Wochen. Da wird es auf jeden Fall spannend, was man da für Details aushandelt. Und er hat auch nochmal gesagt, Ziel sei es, also sein Auftrag von US-Präsident Trump sei es, Frieden dort zu bringen, regionalen und möglichst langanhaltenden Frieden. Aber Trump habe eben auch andere Möglichkeiten. Womöglich sind da militärische Einsätze angedeutet, um seine nationalen Interessen weiterhin zu vertreten.
0: Danke dir, Aline, für dieses Update aus der Tagesschau-Redaktion.
1: Gerne.
0: Seit dem russischen Angriffskrieg gegen die Ukraine sorgen sich die Länder an der NATO-Ostflanke verstärkt um ihre Sicherheit. Die Bundeswehr will deswegen eine ständige Brigade in Litauen stationieren. 5000 Männer und Frauen sollen da Dienst tun. 1800 von ihnen sind schon da. Und heute besucht Verteidigungsminister Pistorius diese Litauen-Brigade.
3: Anfang Juni. NATO-Kampfjets steigen in Lettland auf und schießen eine russische Drohne über dem Land ab. Ende Mai bringen sich Menschen in Vilnius in Sicherheit. Litauens Hauptstadt steht nach einem Drohnenalarm kurzzeitig still. Es sind Nadelstiche, doch die Vorfälle im Baltikum häufen sich.
4: Es ist ernst und wir nehmen es ernst,
3: sagt Generalinspekteur Carsten Breuer während seines Besuchs in Litauen. Deutschlands ranghöchster Soldat macht sich vor wenigen Tagen ein Bild vom Ablauf der Übung Freedom Shield. Zu Deutsch Schild der Freiheit. Die neue Litauen-Brigade der Bundeswehr übt hier gemeinsam mit anderen NATO-Partnern die Verteidigung des Bündnisgebietes. 9 Nationen, 2900 Soldatinnen und Soldaten, über 800 Fahrzeuge. Ort des Geschehens, Truppenübungsplatz Pabrade, westlich von Vilnius. Zur belarussischen Grenze sind es nur etwas mehr als 10 Kilometer. Eine Provokation?
4: Diese Übung ist rein defensiv ausgerichtet und sie zeigt eins. Sie zeigt, dass wir uns verteidigen können, dass wir uns in der NATO verteidigen können und dass wir dadurch eben abschrecken, dass wir einem Gegner zeigen, es lohnt sich nicht.
3: Litauen, Lettland und Estland sind auf dem Landweg nur über die sogenannte Suwalki-Lücke mit dem restlichen NATO-Gebiet verbunden. Im Westen die russische Exklave Kaliningrad. Im Osten Belarus. In Kaliningrad hat Russland Iskander-Raketen stationiert. Damit ließen sich Ziele wie Berlin, Kopenhagen oder Warschau erreichen. Zudem sind seit längerer Zeit russische Großverbände in Belarus. Laut Schätzungen sollen es bis zu 30.000 Soldaten sein. Der Verteidigungsexperte Jochen Zellner spricht von einem Wettlauf gegen die Zeit, sollte es zu einem Angriff kommen.
5: Wie lange ist man dann in der Lage, den Gegner aufzuhalten, und klappt die Logistik, um eben Truppen nachzuschieben? Wenn das nämlich schief geht, in dem Fall, dann verlieren wir hier einfach die strategische Tiefe, und dann gibt's eine Möglichkeit für den Gegner, die baltischen Staaten tatsächlich zu besetzen.
3: Der bange Blick nach Russland. Nicht nur in Litauens Hauptstadt gehört er zum Alltag der Menschen. Aus Sicht der Politikwissenschaftlerin Margarita Szeszel-Gite von der Universität Vilnius ist der Ukraine-Krieg das Einzige, was Russland derzeit von einem Angriff auf das Baltikum abhalte. Wann immer Russland erstarkt, sei es durch steigende Ölpreise, Innovationen oder andere Faktoren, ist ein Vorstoß historisch gesehen unvermeidlich. Als Nachbar Russlands haben wir diese Lektion im Laufe der Geschichte gelernt. Für uns ist dies eine Frage des Überlebens. Der Schutz von Vilnius ist der Schutz von Berlin. Diesen Satz sagte Bundeskanzler Merz vor knapp einem Jahr. Die Opposition in Deutschland sieht das anders. Die AfD ist gegen die Stationierung der Litauen-Brigade, weil es aus ihrer Sicht keinen Grund dafür gibt.
6: Es gibt keinerlei Hinweis darauf, dass es eine Vorbereitung eines solchen Angriffs gäbe. Alle Äußerungen aus der russischen Staatsführung deuten darauf hin, dass es keinerlei Anlass gibt zur Annahme, dass mit einem solchen Angriff zu rechnen ist.
3: Und die Linke vermisst diplomatische Bemühungen.
7: Die Litauen-Brigade soll natürlich abschrecken, aber mehr Militär heißt nicht automatisch immer mehr Sicherheit. Deswegen sehen wir gerade die Gefahr, dass die Bundesregierung weiter in den Kurs auf Aufrüstung und auch auf Vorwärtsstationierung setzt, anstatt tatsächlich politische Lösungen anzustreifen.
3: Noch befindet sich die Litauen-Brigade im Aufbau. Ende 2027 soll sie komplett sein. Die Übung soll aber zeigen, sie ist schon jetzt einsatzbereit.
0: Gestern war Bundesverteidigungsminister Pistorius zu Gast im Bericht aus Berlin und hat sich da den Fragen von Anna Engelke gestellt.
8: Reichen 5000 Soldaten aus Deutschland, um Russland abzuschrecken?
9: Es ist eine Brigade, und eine Brigade besteht etwa aus dieser Größenordnung von Soldatinnen und Soldaten und einem ganz kleinen Anteil Zivilisten. Das ist eine kampfbereite Brigade, die alleine wird Russland nicht aufhalten. Aber es geht darum, dass eine Brigade dort ist, die aufhält. Also die deutlich macht, wir stehen vor Ort, wir stehen zu unserer Verantwortung als NATO-Partner an der Ostflanke. Und wir machen klar, dass wir bereit sind, jeden Quadratzentimeter NATO-Territorium auch zu verteidigen, wenn es drauf ankommt. Und das ist der Sinn von Abschreckung, das deutlich zu machen. Und dazu dient unter anderem natürlich nicht nur die Brigade in Litauen.
8: Es fehlen noch ungefähr 3000 Soldatinnen und Soldaten bis Ende des nächsten Jahres. Die sollen sich möglichst freiwillig melden zu dem Dienst, zu dem Umzug nach Litauen. Klappt das?
9: Also ganz überwiegend klappt das. Es wird Engpässe geben, das war uns immer klar, in Bereichen, wo wir einfach weniger Personal, weniger Dienstposten haben. Also sehr spezialisierte Bereiche im Technikbereich, im Logistikbereich, im ABC-Bereich. Wenn Sie die Gesamtgröße der Bundeswehr nehmen, macht dieser Teil insgesamt schon einen kleineren Teil aus. Das heißt, der Pool, aus dem heraus sich Freiwillige generieren lassen, ist dadurch viel kleiner als der normalen Kampftruppen. Und daraus ergibt sich eben logischerweise dann auch eine Herausforderung, dann, wenn wir am Ende sehen, die Zahlen derjenigen, die freiwillig kommen wollen, reichen nicht. Aber dann gibt es ein bewährtes Verfahren mit entsprechenden Personalgesprächen, wird dann darauf hingewirkt und wird versucht zu überzeugen. Und im Zweifel wird dann auch eine Verpflichtung ausgesprochen.
8: Sie haben das gesagt, Verpflichtung und diese Überzeugung. Dazu gehört auch eine Broschüre, die Sie verschickt haben, einen Flyer, den Sie ausgegeben haben. Und darin wird auch auf die Vorzüge hingewiesen, also fast Verdopplung von Lohn, Krankenhäuser bzw. Kita und auch Wohnungen, sogar eine extra Bahnstrecke soll eingerichtet werden. Und Sie haben das gerade schon angedeutet, also der Umzug nach Litauen dann doch als Pflicht und als Befehl und nicht freiwillig, wie Sie ursprünglich erhofft hatten.
9: Ja, wir müssen es ins richtige Verhältnis setzen. Wir gehen bis heute davon aus und haben keinen Grund zu der Annahme, dass das nicht gelingt, dass 90-95% wahrscheinlich freiwillig kommen werden über alle Dienstposten.
8: Wobei es da Zweifel gibt, gerade bei den
9: Mannschaften. Zweifel gibt es ja immer, aber gerade die Zweifel sind ja da, die sind immer da. Am Anfang hat man ja gesagt, wir schaffen auch die Brigade nicht. Jetzt lassen Sie uns mal die nächsten Monate abwarten. Es wird einen Prozentsatz geben, davon kann man wahrscheinlich ausgehen, wo wir verpflichten ausrichten müssen. Aber dann ist das eben so. Das ist dann die Frage der Einsatzbereitschaft vor Ort an der Ostflanke. Entscheidend ist für mich, dass die Brigade am Ende steht und ihren Auftrag erfüllen kann.
8: Und davon gehen Sie aus?
9: Davon gehe ich aus.
8: US-Verteidigungsminister Hegfest, den haben Sie ja diese Woche in Brüssel getroffen bei den NATO-Verteidigungsministern. Und der hat noch mal ganz klar gesagt, dass die USA wichtige Fähigkeiten aus den NATO-Gebieten, aus dem europäischen NATO-Gebiet abziehen. Kann Europa das kompensieren, weil das ja auch vor allen Dingen kurzfristig angekündigt hat?
9: Das ist der Punkt, über den wir uns mit den Amerikanern auf allen Ebenen unterhalten, im Pentagon, auf Arbeitsebene, auf militärischer Ebene. Ich habe mit Pete Hegseth darüber am Donnerstag in Brüssel auch noch mal gesprochen, am Rande der Sitzung. Die Ankündigung, die zuletzt erfolgt ist, war, wir nehmen die Einmeldungen von bestimmten Fähigkeiten in die NATO zurück. Das heißt aber nicht, dass sie nicht im Falle eines Ernstfalls zur Verfügung stünden und zur Verfügung gestellt würden. Trotzdem geht es um Fähigkeiten, die wir in Europa haben müssen. Und ich habe immer gesagt, schon vor über einem Jahr im Februar in Brüssel beim ersten Treffen mit Hegseth, es geht darum, hier eine Roadmap zu haben. Nichts spricht dagegen, Fähigkeiten abzuziehen. Aber wir müssen ein bisschen Zeit haben, das zu kompensieren, damit nicht gefährliche Fähigkeitslücken entstehen. Und daran arbeiten wir.
0: Wir haben den Verteidigungsminister gehört und seine Einschätzung zu der künftigen militärischen Zusammenarbeit mit den USA. Und in diesem Zusammenhang steht auch ein möglicher Einsatz der Bundeswehr in der Straße von Hormus, wenn es zu einem Friedensabkommen zwischen den USA und Iran kommt. Die deutsche Marine hat 2 Minensucher entsandt, um sich an der Absicherung der Handelsroute zu beteiligen.
10: Die Straße von Hormus, eine der wichtigsten Schifffahrtsrouten der Welt. Seit etwa 4 Monaten ist sie weitestgehend dicht. In der vergangenen Woche war von einer Öffnung die Rede. Und dann?
11: Unsere Schiffe haben über Funk eine Meldung der iranischen Revolutionsgarden erhalten, dass sie nicht mehr passieren dürfen und dass jeder, der es versucht, zerstört wird.
10: Etwa 1600 Schiffe stecken noch fest im Persischen Golf. Seine Gewerkschaft unterstützt die Seeleute. Sie haben Angst, denn am Anfang fielen Bomben und manche Raketen wurden anscheinend auch gezielt auf Schiffe abgefeuert. Und es gab Tote. Gearbeitet werden muss trotzdem. Die Schiffe manövrieren, in der Küche wird Essen zubereitet. Und das im Schichtdienst. Oft 6 Stunden Arbeit, 6 Stunden Pause, nie eine ganze Nacht Schlaf. Sie sind frustriert, weil die Lage so unklar ist. Und es ist ein männlich dominiertes Umfeld, manchmal mit vielen verschiedenen Nationalitäten. Es ist nicht unbedingt ein guter Ort, um über seine Probleme zu sprechen. Und er beobachtet, einige Reedereien hätten Probleme, ihre Crews zu versorgen. Teilweise fehlten Lebensmittel, Gehälter würden nicht gezahlt. Bei Hapag-Lloyd in Hamburg haben sie ihre Schiffe genau im Blick. 4 stecken noch immer fest. Die Reederei schreibt uns, unsere Schiffe sind für eine Durchfahrt bereit und wir durchfahren die Straße von Hormus, nur wenn dies sicher ist. Wann das sein wird, unklar. Denn noch liegen hier vermutlich Seeminen.
0: Und wir bleiben in der Krisenregion. Seit Freitag gilt offiziell eine Waffenruhe zwischen Israel und der pro-iranischen Hisbollah-Miliz im Libanon. Trotzdem kommt es immer wieder zu gegenseitigen Angriffen. Trotz der Lage haben Schulen und Kindergärten in Israel wieder geöffnet. Aber der Konflikt ist allgegenwärtig.
12: Der Kindergarten im Kibbutz Hagoshrim im Norden Israels. Erzieher Ran Zevi und seine beiden Kolleginnen betreuen 17 Kinder. Nicht einfach in diesen Tagen. Was ist dort unten? Der Bunker. Und wann gehen wir in den Bunker? Bei Alarm. Der Weg in den Bunker im Entengang. Langsam, haltet euch am Geländer fest. Regelmäßig gibt es hier Alarm durch Raketen und Drohnen. Sie wissen, was zu tun ist. Wenn es Bumm macht, habe ich Angst. Dann laufe ich schnell zum Bunker. Für die Kinder fast wie ein Spiel. Dieses Spiel hilft ihnen sehr dabei, die Realität zu verarbeiten und durch das Spielen zu erleben, wie es ist, mit ihrer Mutter in den Schutzraum zu gehen. Genau so begreifen Kinder das Leben, durch Spielen. Sie leben im Ausnahmezustand, Ruhe, Stabilität ausstrahlen. Wie schwer das ist, wird sich später zeigen. Die Unsicherheit macht ihnen zu schaffen. Die Eltern, das Personal, die gesamte Gemeinschaft sind emotional erschöpft von diesem Spiel. Waffenstillstand, doch kein Waffenstillstand, hin und her. Der Kibbutz Hagoshrim in Sichtweite des Libanon. Dort ist die israelische Armee im Einsatz gegen die Hisbollah. Der Armee vertraut Michal Chadisagi, der israelischen Regierung nicht. Ich bin überzeugte Zionistin und will unsere Grenze hier schützen. Aber es ist emotional sehr, sehr, sehr schwer, wenn man Kinder hat. Und auch, wenn man eine Führung hat, die den Norden nicht besonders ernst nimmt. Ihre vier Kinder, angespannt. Jedes Geräusch wecke sie auf. Kampfjets, Hubschrauber, Raketen. Viele Fragen. Mama, aber es sollte doch keine Raketen mehr geben. Oder mein Fünfjähriger fragt, ob der Krieg im nächsten Winter aufhören wird. Zurück im Kindergarten. Hier oben gibt es Tageslicht, Möglichkeiten zum Rückzug. Ranzevis Großeltern haben den Kibbutz 1948 mitgegründet. Woanders Leben kommt für ihn nicht in Frage, trotz aller Einschränkungen. Ich werde mich von nichts unterkriegen lassen. Die Menschen im Norden Israels sind erschöpft. Sie sollen davon möglichst wenig mitbekommen.
0: Schön, dass Sie dabei sind. Guten Tag und herzlich willkommen bei Tagesschau 24. In Großbritannien hat Premierminister Starmer nach wochenlangem Druck seinen Rücktritt angekündigt. Der 63-Jährige erklärte am Vormittag vor seinem Amtssitz in London, er gebe den Vorsitz der Labour-Partei ab. Bis ein neuer Parteichef gekürt ist, bleibe er noch Premierminister. Beide Ämter sind in Großbritannien miteinander verknüpft. Starmers innerparteilicher Rivale Burnham kündigte an, als Nachfolger zu kandidieren. In der Schweiz gehen die Verhandlungen zwischen den USA und Iran über ein Friedensabkommen jetzt auf Arbeitsebene weiter. Beraten wird in mehreren Gruppen. Unter anderem geht es um das iranische Atomprogramm. Zum Auftakt gestern hatten hochrangige Vertreter beider Länder nach Angaben der Vermittler erste Fortschritte erzielt. So wurde zum Beispiel ein Gesprächskanal über die Straße von Hormuz eingerichtet. US-Vizepräsident Vance sprach von einer guten Grundlage. Kolumbien steht vor einem Kurswechsel nach rechts. Der von US-Präsident Trump unterstützte Politiker de la Espriella hat die Stichwahl um das Präsidentenamt vorläufigen Angaben zufolge knapp gewonnen. Der Anwalt kam auf fast 50% der Stimmen. Sein Konkurrent Cepeda vom Linksbündnis erhielt knapp 49%. Anhänger Cepedas gingen auf die Straße und es gab Auseinandersetzungen mit der Polizei. Mit dem bundesweiten Aktionstag Kommunen am Limit haben Städte und Gemeinden heute auf ihre prekäre finanzielle Situation hingewiesen. Aktionen gab es zum Beispiel an Feuerwehren, in Kitas und Rathäusern, wie hier in Bennewitz in Leipzig. Sie sollten zeigen, dass die kommunale Finanznot nicht nur eine abstrakte Zahl sei, hieß es von den aufrufenden Verbänden. Bund und Länder müssten gegensteuern. Es ist ein bitteres Ende für Innenverteidiger Nico Schlotterbeck bei seiner zweiten Fußball-Weltmeisterschaft. Der 26-Jährige hatte sich beim Spiel gegen die Elfenbeinküste verletzt und jetzt steht fest, es ist ein Innenbandriss im linken Sprunggelenk und er fällt für den Rest des Turniers aus.
13: Ja, das, was ich jetzt sage, wollen wahrscheinlich die wenigsten hören. In den kommenden Tagen wird es noch heißer, vielleicht sogar so heiß, wie es bisher in einem Juni bei uns in Deutschland noch nie war. Ein Hoch liegt weiterhin über West- und Mitteleuropa. Dabei wird sehr warme Sahara-Luft quasi eingeschlossen. Man kann sich das so ein bisschen wie eine Hitzeglocke vorstellen. Im Südwesten des Landes geht es sehr heiß weiter. An der See hingegen liegen die Werte heute knapp über 20 Grad. Also tagsüber oft Werte über 30 Grad, nachts, ja, da gibt es auch nur wenig Abkühlung. Tropische Nächte sind so das Stichwort und das kann dann natürlich zum Problem für Menschen, aber auch für Tiere werden. Und deshalb warnt auch der Deutsche Wetterdienst teilweise vor einer extremen Wärmebelastung. Mit Blick auf die Warnkarte ist das besonders in Teilen von Saarland, Rheinland-Pfalz, Hessen, Bayern und Baden-Württemberg der Fall. Dort gilt bis mindestens heute Abend 19 Uhr eine Warnung vor extremer Wärmebelastung. Sonst gilt für die gesamte Südwesthälfte eine Warnung vor starker Wärmebelastung. Hitze kann für den menschlichen Körper gefährlich werden. Davon sind besonders alte und auch pflegebedürftige Menschen betroffen. Deshalb, wenn möglich, Hitze vermeiden, die Innenräume kühl halten und natürlich auch ausreichend Wasser trinken. Wir schauen uns mal die kommenden Stunden etwas genauer an. Der Tag beginnt meist sonnig und trocken. Ab dem Nachmittag kann es dann in der Südhälfte zu kräftigen Gewittern mit Starkregen und Hagel kommen. Wo das passiert, kann man nicht genau vorhersagen. Es sind wie immer lokale Ereignisse. Der Wind spielt heute keine große Rolle. In der Nacht lassen die Gewitter immer mehr nach. Anschließend geht es trocken weiter. Ja, und wer Abkühlung sucht, der findet sie heute an den Küsten. Dort bewegen sich die Werte meist zwischen 20 und 22 Grad. Im Südwesten hingegen bleibt es weiterhin heiß. In Freiburg im Breisgau werden bis zu 38 Grad erwartet. Besonders problematisch sind auch die Nächte. Im Südwesten gibt es kaum Abkühlung. Dort geht es in der kommenden Nacht tropisch weiter. Ganz im Norden nur 9 bis 12 Grad. Ja, und ich habe es zu Beginn schon gesagt, in den kommenden Tagen wird es dann noch heißer. Morgen wird in der Südhälfte die 30-Grad-Marke oft überschritten. Ganz im Südwesten werden erneut bis zu 38 Grad erwartet. Ab dem Nachmittag kann es am Alpenrand oder zum Beispiel auch im Schwarzwald und im Bayerischen Wald zu Gewittern kommen. Am Mittwoch wird es noch heißer, tagsüber bis zu 39 Grad. Ansonsten bleibt es sonnig und meist trocken. Am Donnerstag viel Sonnenschein und nur wenige Wolken. Ja, und der Höhepunkt der Hitzewelle, der wird am Donnerstag und auch am Freitag erwartet. Dann sind Temperaturen von bis zu 40 Grad möglich.
0: Der britische Premierminister Starmer hat seinen Rücktritt als Vorsitzender der Labour-Partei und damit auch als Regierungschef angekündigt. Der 63-jährige Labour-Politiker beugte sich damit dem anhaltenden Druck aus seiner Partei. Die hatte bei den Kommunalwahlen im Mai schwere Verluste erlitten. In einem spontanen Pressestatement vor Downing Street No. 10 sagte Starmer, er bleibe Premierminister, bis seine Nachfolge geregelt sei. Starmer war am 24. Juli ins Amt gewählt worden.
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0: Starmer ist seit knapp 2 Jahren Premierminister in Großbritannien und über seinen angekündigten Rücktritt hat meine Kollegin Damlaye Kimolu mit unserem Korrespondenten Christoph Prössel gesprochen. Und sie hat ihn erstmal gefragt, wie es denn jetzt dazu kommen konnte, dass der britische Premier eben innerhalb von nur 2 Jahren den Rückhalt in seiner Partei verloren hat.
15: Es war eine schwierige Situation, als er vor 2 Jahren die Regierung übernommen hat. Er musste zahlreiche Reformen angehen und in Teilen hat er das auch ganz gut umsetzen können. Aber in den Umfragewerten hat das halt nicht gefruchtet. Es ist vor allem dann in den letzten Wochen deutlich geworden, dass diese Umfragewerte weiter nach unten gegangen sind und viele in der Labour-Partei haben dann schlicht Panik bekommen, ob er der Richtige ist, mit dem man die Labour-Partei in die Zukunft führen kann. Das ist besonders deutlich geworden bei den Regionalwahlen im Mai. Da hat Labour massiv verloren und vor allem Reform UK, die Rechtspopulisten um Nigel Farage, konnten zulegen. Und das ist die Herausforderung wahrscheinlich für die nächsten Parlamentswahlen. Und da möchte Labour vorbereitet sein. Deswegen ja diese Unruhe in der Partei, deswegen der wachsende Druck in den vergangenen Wochen.
16: Ja, und immer wurden ja immer wieder Migration, Lebenshaltungskosten und Energiepolitik als Kritikpunkte genannt. Was genau warfen Ihnen denn die Kritiker in der Labour-Partei konkret vor?
15: Im Grunde die schlechten Umfragewerte, dass das, was er erreicht hat, bei den Menschen nicht angekommen ist. Das hatte sicherlich zum einen zu tun damit, dass er nicht der beste Kommunikator seiner Politik war. Aber möglicherweise hat das eben auch damit zu tun, dass die Erwartungen vor 2 Jahren, als er an die Macht gekommen ist, enorm hoch waren und diese schlicht und ergreifend nicht erfüllt werden konnten. Man kann so einzelne Punkte mal durchgehen. Wirtschaft zum Beispiel, da hat er im ersten Quartal dieses Jahres das größte Wachstum verzeichnen können aller G7-Staaten oder auch beim Thema Migration. Im Jahr 2025 war die Nettomigration bei 171.000 Personen. Das ist die Hälfte von dem, was man im Jahr davor gesehen hat. Also es gibt schon Punkte, in denen die Labour-Partei eigentlich und vor allem Keir Starmer sagen könnte, wir waren erfolgreich, aber das hat sich schlicht und ergreifend nicht materialisiert in den Umfrageergebnissen.
16: Ja, und jetzt wird ja über eine Nachfolge spekuliert. Der Name Burnham fällt ja immer wieder. Würde das denn, ich sag mal, nur einen Personalwechsel bedeuten oder auch einen politischen Kurswechsel?
15: Das könnte schon auch in den Details einen politischen Kurswechsel bedeuten, wobei natürlich auch ein neuer Premierminister sich an das Wahlprogramm von 2024 gebunden führen dürfte. Andy Burnham ist vielleicht wahrscheinlich in seiner Politik etwas weiter links einzuordnen als Keir Starmer, hat aber an vielen Punkten auch schon deutlich gemacht, dass er sehr viele Politikpunkte genauso umsetzen würde wie Keir Starmer. Bei der Wirtschaftspolitik könnte es ganz interessant werden, weil er da als Bürgermeister von Manchester ganz gute Erfolge feiern konnte und vor allem, weil er dafür steht, die Regionen stärker in den Fokus zu rücken. Und vielleicht ist das ja in der Tat dann auch ein Mittel, das Wirtschaftswachstum doch noch mal deutlicher zu beflügeln, als das Keir Starmer gelungen ist. Das würde dann natürlich ihm und seiner Regierung deutlich helfen.
16: Großbritannien spielt ja aktuell eine wichtige Rolle bei den Themen Ukraine und Nahost. Welche Auswirkungen hätte denn ein Führungswechsel in London auf die internationale Politik?
15: Für Deutschland und die Europäer ist das jetzt sicherlich keine ideale Situation, in der ein bisschen Unsicherheit über der britischen Politik liegt und unklar ist, ob Andy Burnham, wenn er denn dann der nächste Premierminister werden sollte, auch wirklich alle Punkte genau so fortsetzen kann wie Keir Starmer. Andy Burnham könnte auch vielleicht ein bisschen stärker auf die Innenpolitik fokussiert sein und darauf, auf die nächsten Wahlen sich vorzubereiten. Das heißt, gerade im Bereich Ukraine, NATO, Umgang mit den USA, da wird sicherlich jetzt Andy Burnham im Zentrum stehen der Beobachtungen aus Berlin, aus Brüssel, ob der Neue in Anführungszeichen dann genauso stark auftreten kann, wie wir das bei Keir Starmer erlebt haben.
0: Zeit für unser Sportupdate. Natürlich mit Blick auf die Fußball-Weltmeisterschaft mit Kevin Poveska in der Tagesschau-Redaktion. Gucken wir erstmal aufs deutsche Team. Da gibt es Sorgen um Nico Schlotterbeck, der sich ja im letzten Spiel am Wochenende verletzt hat. Weiß man denn inzwischen, wie schwer?
17: Ja, es gibt leider schlechte Nachrichten aus dem DFB-Quartier, denn da heißt es jetzt, so berichten es Sky und die Bild-Zeitung, dass Nico Schlotterbeck bis zum Ende dieser Fußball-Weltmeisterschaft ausfallen wird. Wir können einmal auf die Bilder schauen, wie es zu der Verletzung gekommen ist. Er hatte sich im Spiel gegen die Elfenbeinküste hier bei diesem Zweikampf verletzt. Und jetzt berichten die Medien eben davon, dass es dabei wohl einen Innenbandriss am linken Sprunggelenk bei Nico Schlotterbeck gegeben hat und dass er eben ausfallen wird. Das wird dann so sein, dass wahrscheinlich dann Antonio Rüdiger, der Innenverteidiger von Real Madrid, für Schlotterbeck in die Startelf nachrückt. Aber trotzdem wiegt der Ausfall von Schlotterbeck natürlich schwer. Er ist ein mitspielender Innenverteidiger, kann die Bälle gut verteilen, hat eine gute Vision, ist schnell groß gewachsen. Er ist eben ein Stammspieler unter Julian Nagelsmann in der Nationalmannschaft jetzt gewesen und damit wiegt der Ausfall natürlich schwer. Nachnominieren kann Nagelsmann übrigens niemanden mehr, denn das sagen die FIFA-Regularien, man darf nur Spieler nachnominieren im Verletzungsfall, wenn das Ganze 24 Stunden vor dem ersten Spiel passiert. Deutschland hat ja eben schon 2 Spiele absolviert, 2 Siege und deswegen ist das Ganze eben nicht mehr möglich. Aber wir schauen mal generell auf das Stimmungsbild beim deutschen Team nach dem Sieg gegen die Elfenbeinküste bei der Ankunft gestern Abend.
18: Dennis Undaff ist immer noch gut drauf bei der Rückkehr ins WM-Quartier nach Winston-Salem. Das Team fast schon euphorisch empfangen nach dem emotionalen Sieg gegen die Elfenbeinküste, bei dem der Stuttgarter im Mittelpunkt steht.
19: Ich glaube, Dennis muss man heute einfach hervorheben. Wieder, wie er reingekommen ist, überragend.
18: Undaff wird nach einer Stunde beim Stand von 0:1 gemeinsam mit Amiri und Leveling eingewechselt. 8 Minuten später erzielt er nach Flanke von Amiri den Ausgleich. In der Nachspielzeit nach Traumpass von Metscher den viel umjubelten Siegtreffer in einem kniffligen Spiel. Sein 3. Tor bei dieser WM, dazu 2 Vorlagen, Undaff aktuell Topscorer.
20: Ich frage mich manchmal auch, warum das alles gerade klappt. Mit den Mannschaftskollegen, die machen mir es natürlich auch einfach. Alles überragende Spieler, Topspieler auf höchstem Niveau. Und ich versuche einfach den Flow mitzunehmen, das zu genießen.
18: Das Team von Bundestrainer Nagelsmann tut sich lange schwer. Die Ivorer agieren intensiv, gehen nach 30 Minuten sogar in Führung. Aber die deutsche Mannschaft beweist Widerstandsfähigkeit, ein Erfolg des Teams.
21: Das ist dann auch ein Moment für die Mannschaft, den sie genießen sollen und wo jeder merkt, dass er ein ganz wichtiger Teil davon ist.
17: Genau, ein ganz wichtiger Teil vom großen Ganzen. Wie gesagt, Nico Schlotterbeck wird jetzt bei dieser WM in den künftigen Spielen nicht mehr dazugehören. Leider verletzungsbedingt der Ausfall nochmal kurz gefasst. Und es wird am Donnerstag nochmal dazu kommen, dass Deutschland dann im letzten Gruppenspiel gegen Ecuador um 22 Uhr deutscher Zeit nochmal auflaufen wird. Für Deutschland steht schon fest, sie sind Gruppensieger. Es geht also nicht mehr um so viel für Gegner Ecuador, dafür umso mehr. Die müssen gewinnen, die brauchen unbedingt die Punkte. Die haben jetzt beispielsweise gegen Curaçao, wo Deutschland 7:1 gewonnen hat, nur 0:0 gespielt. Sie müssen also unbedingt punkten. Deutschland kann das Spiel locker angehen, kann vielleicht was probieren. Vielleicht spielen auch mal Spieler, die sonst nicht spielen. Oder Julian Nagelsmann setzt darauf, vielleicht das Teamgefüge zu stärken und belässt es bei der klassischen Startelf. Es bleibt abzuwarten, wie das Spiel dann laufen wird.
0: Heute stehen natürlich auch Spiele an und da wird es auch interessant aus deutscher Sicht. Inwiefern?
17: Ja, wir müssen mal auf den Torrekord schauen. Denn Miroslav Klose, der hat bei Weltmeisterschaften insgesamt 16 Tore geschossen. Und Lionel Messi, der hat auch 16 Tore geschossen bei Weltmeisterschaften. Zuletzt hat er nämlich im ersten Gruppenspiel der Argentinier einen Dreierpack geschossen. Wir können einmal auf die Tore schauen, die er dort erzielt hat. Gegen Algerien 3 Stück an der Zahl. Wir sehen sie hier, das erste, ein schönes Tor. Lionel Messi damit gleichgezogen mit Miroslav Klose. Sind jetzt also beide Rekord-WM-Torschützen. Es fehlt also nur ein Treffer. Und dann ist Lionel Messi vor Miroslav Klose. Heute Abend, 19 Uhr, ist es dann soweit, dass Argentinien auf Österreich trifft. Und da kann es dann also schon soweit sein. Miroslav Klose, der hatte im Vorfeld schon gesagt, dass der Rekord fallen würde. Aber Messi, wir sehen hier, eine Aktion hätte eventuell gar nicht spielberechtigt sein dürfen jetzt für das nächste Spiel und vielleicht auch noch für weitere Spiele. Es war eine sehr eine rotwürdige Aktion, die aber nicht geahndet wurde mit einer roten Karte, in dem Fall vom Schiedsrichter. In dem Fall, wie gesagt, Miroslav Klose hatte es gesagt, der Torrekord, der könnte eventuell fallen, hat er vor dem Turnier gesagt, dass es so schnell gehen könnte, also schon heute Abend der Fall sein könnte. Ich weiß nicht, ob er da selber wirklich auch dran geglaubt hätte. Österreich wird es den Argentinern auf jeden Fall nicht leicht machen und Messi natürlich auch nicht. Für Österreich geht es um sehr viel. Mit einem Dreier würde man einen Riesenschritt in die nächste Runde machen, wenn man da heute tatsächlich was holt. Und Ralf Rangnick, der Coach der Österreicher, der hat auch noch gesagt, also wer ein bisschen Geld verdienen möchte, der soll heute Abend nochmal auf Österreich setzen. Also der hat mit ein bisschen Schmunzeln das Ganze nochmal als Kampfansage formuliert. Also man darf abwarten, was da am Ende auch wirklich passieren wird heute auf dem Platz.
0: Ja, und was passiert auf den anderen Plätzen, ist die Frage, was steht noch auf dem Spielplan?
17: Ja, das zweite Spiel des Abends, das ist dann Frankreich gegen Irak. Die Franzosen, der haushohe Favorit, die haben das erste Spiel gegen Senegal auch sehr deutlich gewonnen. Irak seinerseits hat das erste Spiel verloren, also die Verhältnisse, die sind klar geklärt. Aber es gab schöne Szenen, beispielsweise jetzt in Philadelphia, wo das Spiel heute stattfindet. Wir haben einmal Bilder von vor Ort, wo beide Fanlager gestern Abend gemeinsam gefeiert haben. Das sind schöne Bilder auf den Rocky Steps, die aus dem Rocky-Film Bekanntheit erlangt haben. Vor dem Kunstmuseum in Philadelphia, beide Fanlager. Es sind einfach schöne Bilder, Geschichten, die dann auch am Ende nur der Fußball schreibt, obwohl die Situation natürlich sportlich gesehen ernst ist. Die Franzosen wollen unbedingt gewinnen, um im Flow zu bleiben, um weiterzukommen. Für Irak geht es darum, überhaupt noch eine Chance zu haben. Aber es wäre schon ein mittelschweres Wunder. Und hier sehen wir schon Bilder von der Partie, die dann darauf folgt. Norwegen, die norwegischen Fans, die hier am Times Square nochmal ordentlich die Wikinger-Muskeln haben spielen lassen, etwas Ruderbewegungen gemacht haben und sich dann dort auch nochmal gefeiert haben, eingestimmt haben mit Norge-Norge-Sprechchören hier. Wie gesagt, alles am Times Square in New York. Die Partie Norwegen gegen Senegal heute in East Rutherford. Für Norwegen extrem wichtig, weil im letzten Gruppenspiel wartet dann eben Frankreich. Heute ein Sieg, fast schon Pflicht, weil dann muss man bei den Franzosen nichts mehr holen. Wenn sie heute gewinnen, sind sie sicher in der nächsten Runde. Und für Senegal geht es natürlich darum, den Norwegern da irgendwie ein Bein zu stellen, um selber dann eben in der Lage zu sein, Platz 2 in der Gruppe anzugreifen. Also da sind dann verschiedene Akteure heute gefordert, unter anderem ja dann auch Erling Haaland, der ehemals Borussia Dortmund-Stürmer, der jetzt bei Manchester City ist, der Superstar auf dem Feld. Da wird natürlich der Fokus liegen. Also eine sehr, sehr interessante Partie, die bei New York in East Rutherford dann stattfinden wird. Und abschließend wird es dann noch zur Partie um 5 Uhr deutscher Zeit kommen. Jordanien gegen Algerien. Algerien ist dort der Favorit in der Partie. Beide Mannschaften haben aber ihre ersten Partien, ihre Auftaktpartien gegen Österreich bzw. gegen Argentinien deutlich verloren. Da geht es dann wirklich darum, jetzt nochmal für eine von beiden Mannschaften nochmal einen Fuß in die Tür zu kriegen, um eventuell dann doch noch weiterzukommen, eventuell auch nochmal Platz 2 anzugreifen. Wie gesagt, Algerien ist in dieser Partie der Favorit. Es bleibt abzuwarten, wie dann diese Partie zur Frühstückszeit hier in Deutschland am Ende ausgehen wird.
0: Aber du hast dir doch bestimmt schon den Wecker gestellt, oder?
17: Ich gebe zu, ja, habe ich.
0: Ach, na bitte. So, dann werden wir es von dir erfahren. Danke erstmal bis hierhin für dieses WM-Update.
17: Sehr gerne.
0: Gewalt, Mobbing und Diskriminierung bleiben an Berliner Schulen ein großes Problem. Das geht aus dem Konflikt- und Gewaltbarometer hervor, das die Senatsverwaltung heute vorgestellt hat. Mehr als die Hälfte der Lehrkräfte und pädagogischen Mitarbeitenden bewerten Gewalt und Konflikte an der eigenen Schule als großes oder sogar sehr großes Problem. Besonders auffällig entwickelt sich das demnach an den Grundschulen. Wir sprechen darüber mit Katharina Günther-Wünsch, Senatorin für Bildung und Jugend und Familie in Berlin. Schönen guten Tag.
1: Schönen guten Tag.
0: Ja, welche Situationen und Vorfälle, um mal eine Vorstellung zu kriegen, beschreiben die Lehrkräfte denn in dem Zusammenhang?
1: Die Lehrkräfte beschreiben ganz deutlich, dass es eine starke Verrohung gibt unter den Kindern und Jugendlichen, dass sie eine deutlich abgenommene Frustrationstoleranz haben und dass Kleinigkeiten inzwischen im Alltag reichen, um zur Eskalation zu führen. Und sie sagen weiterhin ganz klar, dass die Konflikte und die Gewaltformen deutlich über den Schulalltag hinausgehen, nämlich in den digitalen Raum. Und deswegen über den Schulalltag hinaus im digitalen Raum und am nächsten Tag dann wieder in den Klassenzimmern sind, sodass der Konflikt auch keine Pause mehr macht. Und das belastet unsere Schulen extrem.
0: Und lässt sich mal zusammenfassen, welche Faktoren dabei eine Rolle spielen und vielleicht sogar auch besondere Treiber noch sind? Sie sprechen von digitalen Räumen.
1: Also wir merken sehr stark, dass der digitale Raum dazu beigetragen hat, dass Quantität und Qualität an Gewaltvorfällen gestiegen sind. Wir merken aber auch, dass insbesondere die Schulen in herausfordernden Lagen, das heißt, wo unsere Brennpunktschulen sind, deutlich belasteter sind als andere Schulstandorte. Und was mich sehr erschrocken hat, ist tatsächlich, dass unsere Grundschulen einen deutlichen Gewaltanstieg vermerken.
0: Das ist in der Tat etwas, was einen aufhorchen lässt. Wie erklärt sich das, dass es gerade da eben auch zunimmt bei den kleinen Schülerinnen und Schülern, den Jungen?
1: Also es ist sehr augenscheinlich, dass wir es hier auch mit einem gesamtgesellschaftlichen Problem zu tun haben. Wir sehen, dass die Jüngsten nicht mehr gelernt haben, wie sie Konflikte verbal oder friedlich lösen, dass sie bei geringsten Anlässen eskalieren, dass sie stark körperlich eskalieren. Und wir merken auch, dass unsere Pädagoginnen und Pädagogen ganz klar formulieren, dass es noch mehr Handlungsmöglichkeiten braucht, dass es mehr Kooperation braucht, dass es einen klareren Umgang braucht. Wann kann man wie reagieren? Wann muss man auch Täter gegebenenfalls der Schule verweisen? Wie können wir Opfer besser schützen? Und das alles zusammen, das ist die Aufgabe der kommenden Wochen und Monate, worüber wir sprechen werden.
0: Und lässt sich sagen, ob sich das sozusagen durch alle Schulformen und vielleicht auch Orte, Bezirke zieht oder gibt es da besondere Schwerpunkte, die dabei eine Rolle spielen?
1: Wir haben an allen Schulen diese Befragungen durchgeführt und wir sehen an allen Schulformen und in allen Bezirken tatsächlich einen Anstieg von Gewalt. Wir sehen einen deutlicheren Anstieg leider in den Grundschulen und auch an unseren weiterführenden Schulen, insbesondere an den integrierten Sekundarschulen, die bis Klasse 10 gehen. Aber wir schließen andere Schulformen nicht auch. An unseren berufsbildenden Schulen, an Gymnasien haben wir ebenso Gewaltvorfälle. Bestimmender als Faktor ist tatsächlich die Lage. Also liegen die Schulen in Kiezen, die tatsächlich sozioökonomisch herausfordernde Daten haben, wo eine hohe Armutsquote ist, wo eine hohe Quote an migrantischen Schülerinnen und Schülern ist, dann sehen wir da noch mehr Gewalt.
0: Was hat Sie dazu bewogen, diese Untersuchung zu starten?
1: Ich komme selber aus dem pädagogischen Bereich und wir nehmen das Thema seit Jahren wahr. Ich bin jetzt seit 3 Jahren Senatorin und habe gesagt, Berlin kann bei diesem Thema nicht länger wegschauen. Wir sind das erste Bundesland, was sich ehrlich gemacht hat, eine länderumfassende Abfrage, eine wissenschaftliche Studie in Auftrag gegeben hat, weil wir bei diesem Problem ehrlich hinschauen wollen. Wir wollen jetzt mit diesen Zahlen und Fakten, die wir haben, arbeiten, mit den Schulverleiterverbänden gemeinsam schauen, was sind jetzt konkrete Maßnahmen, die wir brauchen. Wie können wir aber auch mit einer Perspektive auf die nächsten Jahre dafür sorgen, dass wir mit den geeigneten Präventionsmaßnahmen dafür sorgen können, dass wir weniger Gewalt in unseren Schulen haben und im Ernstfall aber auch tatsächlich Opfer deutlich besser schützen können, als das bisher der Fall ist.
0: Sie sprechen die möglichen Maßnahmen an. Welche könnten das sein? Wie könnte das aussehen? Welche Wege könnten Sie gehen?
1: Wir haben bereits in einzelnen Bezirken und in einzelnen Kiezen gute Projekte, die haben ihre Wirksamkeit bewiesen. Da werden wir sehen, wie wir die tatsächlich in andere Schulen hineinbringen können. Zum Beispiel aus Neukölln das Team der Jugenddelinquenz. Wir haben aber auch weitere Systeme, die wir noch besser mit Schule vernetzen wollen. Das Thema die Präventionsbeauftragten der Polizei. Wir haben das Jugendamt, wir haben die Jugendhilfe und die Jugendberufshilfe. Alles starke Systeme, die wir in unserem Bezirken haben, die wir noch besser mit dem System Schule vernetzen müssen. Wir haben aber auch das Thema Klassenfrequenzen. Zum kommenden Schuljahr senken wir in den Grundschulen, in den ersten Klassen die Klassenfrequenzen ab, insbesondere dort, wo wir in herausfordernden Lagen die Schule haben. Das muss auch an weiteren Schulstandorten eine Maßgabe sein. Wir sehen aber in der Studie auch sehr deutlich, dass unsere Schülerinnen und Schüler Unterstützungsbedarf haben, insbesondere im psychischen Bereich. Das heißt, das Thema Schulpsychologie wird auch eines der Themen sein, was wir in den kommenden Sitzungen mit allen Akteuren besprechen werden.
0: Vielen Dank, Katharina Günther-Wünsch, Senatorin für Bildung, Jugend und Familie in Berlin. Dankeschön.
1: Vielen Dank.
0: Guten Tag, hier ist die Tagesschau in 100 Sekunden. Britischer Premier Starmer kündigt Rücktritt an. Damit reagiert der Regierungschef auf den zunehmenden Druck aus seiner Labour-Partei. Diese hatte bei den Kommunalwahlen im Mai schwere Verluste erlitten. Starmer will vorerst im Amt bleiben, bis ein Nachfolger bestimmt ist. US-Vizepräsident Vance äußert sich zuversichtlich nach Gesprächen mit Iran in der Schweiz. Es habe gute Fortschritte gegeben. Die Basis seien für eine abschließende Friedenslösung. So ist nach Angaben von Vance die Straße von Hormuz wieder offen und Iran bereit, Inspektoren der Internationalen Atomenergieagentur IAEA ins Land zu lassen. Ultrarechter Politiker gewinnt Stichwahl um Präsidentschaft in Kolumbien. Der Anwalt de la Estrella liegt nach vorläufigen Ergebnissen knapp vor seinem linken Gegenkandidaten Cepeda. Der kündigte an, das Ergebnis erst nach amtlicher Überprüfung aller Wahlprotokolle anzuerkennen. Anhänger Cepedas gingen auf die Straße. Es gab Auseinandersetzungen mit der Polizei. Zahl der Ebola-Fälle in der Demokratischen Republik Kongo steigt auf mehr als 1000. Nach Regierungsangaben starben bislang 254 Menschen an der Infektionskrankheit, 100 gelten als genesen. Der Ausbruch ist schwer einzudämmen, auch weil es für den speziellen Virustyp keinen Impfstoff gibt. WM-Aus für Nico Schlotterbeck. Der Nationalspieler zog sich beim Spiel gegen die Elfenbeinküste eine Innenbandverletzung im Sprunggelenk zu und fällt nach Angaben des Deutschen Fußballbundes für mehrere Monate aus. Der Innenverteidiger soll aber zunächst in den USA bleiben. Das Wetter. Vielfach sonnig, nur regional Wolkenfelder, am Nachmittag in der Südhälfte, vor allem über den Bergen Quellwolken und einzelne, dann aber zum Teil heftige Hitzegewitter bei 20 bis 38 Grad. mit dem bundesweiten Aktionstag Kommunen am Limit weisen Städte und Gemeinden heute auf ihre prekäre finanzielle Situation hin. Aktionen gibt es zum Beispiel an Feuerwehren, in Kitas und Rathäusern, wie hier in Bennewitz bei Leipzig. Sie sollten zeigen, dass die kommunale Finanznot nicht nur eine abstrakte Zahl sei, hieß es. Aufgerufen zu den Aktionen haben der Deutsche Städtetag, der Deutsche Landkreistag und der Deutsche Städte- und Gemeindebund. Wie in vielen Städten wird auch in Kiel deutlich, dass bei Klammer Finanzlage erst bei sozialen Angeboten gespart wird.
2: Hanne Philipp, Christine Kruhnwald und Dagmar Teller treffen sich jeden Mittwoch in der Sozialkirche in Kielgarden, um ihre Lebensmittel von der Tafel zu holen. Und um Zeit zusammen zu verbringen, nicht einsam zu sein. Denn wenn es diesen Ort nicht mehr gäbe.
4: Das wäre wirklich schlimm. Ja, man hat sich daran gewöhnt, dass man hierher gehen kann, dass man was kriegt. Ne? Mal ist mehr, mal ist weniger. Ne? Aber es ist eine große Hilfe. Ne? Und die Rente wird nicht mehr. Ne? Das ist das. Man kriegt mal eine Rentenerhöhung, da hat man 2,50 Euro mehr. Ja, was ist das? Ne?
2: Christine Kruhnwald bekommt nur eine kleine Rente. Dagmar Teller hat einen Minijob. Hanne Philipp lebt von Grundsicherung, obwohl sie ihr Leben lang gearbeitet hat. Doch Einrichtungen wie diese sind in Gefahr, denn Kiel muss massiv sparen. Rutschte innerhalb eines Jahres von einem Haushaltsplus von über 100 Millionen auf ein Minus von über 140 Millionen. Würde im Sozialen gekürzt, hätte das dramatische Folgen. Auch die Sozialkirche muss ihr Angebot immer weiter einschränken. Die Zuschüsse der Stadt reichten in den letzten Jahren kaum noch aus.
22: Wir haben früher um 7 Uhr aufgemacht. Menschen konnten lange hier verweilen, konnten Zeitung lesen, auftanken, frühstücken, vielleicht sogar einen Teil ihres Vormittags hier gestalten. Die soziale Beratung durch meinen Kollegen wahrzunehmen, um sich zum Beispiel informieren, welche Rechte habe ich überhaupt, Dinge hier erledigen.
2: Kielgarden ist ein Brennpunktstadtteil, geprägt von Armut, Drogen, Gewalt. Ich treffe Letizia Masson. Sie lebt hier, arbeitet in einer Kita. Wenn bei sozialen Einrichtungen gekürzt werde, verschärfe das die Probleme im Stadtteil. Denn dann hätten die Menschen hier
23: gar keine Chance. Gar keine Chance in Gleichheit, gar keine Chance auf Bildung, gar keine Chance rauszukommen aus der Situation. Ich bringe es immer wieder, wir haben dieselbe Chance verdient und die können viel mehr, als man denkt, die brauchen nur andere Hilfe.
2: Warum haben bundesweit die Städte kein Geld? Schuld sind deutlich weniger Einnahmen, zum Beispiel durch Gewerbesteuern. Gleichzeitig steigen Ausgaben bei Personal- und Sozialkosten. Eine Online-Umfrage der ARD unter 1200 Menschen in Kiel zeigt, 73% trauen der Politik nicht mehr zu, die städtischen Finanzen zu sanieren. Der ehemalige Kieler Oberbürgermeister fürchtet daher, die Finanzkrise habe
24: das Potenzial, die Demokratie zu gefährden. Und wenn man sich anschaut, die Städte, wo politischer Extremismus gerade wächst, dann sind das häufig Städte, die es schon seit Jahrzehnten finanziell schwer haben, wo ich hohe Armutsquoten habe, wo Bäder geschlossen worden sind, also wo die Menschen das Gefühl haben, meine Stadt, mein Staat funktioniert nicht mehr.
2: Der Bund überträgt den Kommunen immer mehr Aufgaben. Bezahlen müssen sie die größtenteils alleine. Sie fordern statt einmal Hilfen dauerhaft Unterstützung vom Bund.
25: Wo müssen wir ran, an welcher Stelle, um langfristig den Kommunen wieder einen finanziellen Spielraum zu geben?
26: Die Gesetze sind ja so, dass sie Handlungsspielräume lassen für die Landespolitik, für die Kommunalpolitik. Man kann die Dinge so oder anders ausführen. Man muss sich auch mit der Frage beschäftigen, können wir bestimmte Leistungen anders erbringen? Können wir die Schwerpunkte verschieben? Können wir es effizienter und bürokratieärmer machen?
2: So landet die Verantwortung wieder bei den Kommunen. Wenn Städte wie Kiel aus der Krise kommen wollen, brauchen sie eine bessere finanzielle Ausstattung.
0: Wir sprechen darüber mit Claudius Teske, Landrat im Kreis Steinburg in Schleswig-Holstein. Schönen guten Tag.
27: Hallo Frau Staes, guten Tag.
0: Ja, wenn wir jetzt mal bei Ihnen sozusagen in den Topf gucken, der Kreis Steinburg hat in diesem Jahr einen Haushalt von rund 400 Millionen Euro. Aber wie gut können Sie diese Mittel einsetzen?
27: Ja, also der Haushalt ist in der Tat bei ungefähr 410 Millionen Gesamtvolumen. Davon sind etwa 90% pflichtige Aufgaben. Das heißt, wir sprechen am Ende des Tages von einem Gestaltungsspielraum, der sich auf etwa 10% des Haushaltsvolumens beläuft. In diesem Bereich gibt es allerdings Aufgaben, die wir zwar frei gestalten können, bei denen wir aber in der Pflicht sind, sie zu erledigen. Ein klassisches Beispiel zum Beispiel ist der ÖPNV. Dort rede ich von insgesamt Ausgaben von 16 Millionen, die in den ÖPNV hineingesteckt werden, aber einem kommunalen Eigenanteil von 10 Millionen. Das heißt, der Teil, den wir als unmittelbarer Leistungserbringer im Bereich der sogenannten freiwilligen Leistungen an den Bürger weitergeben können, dieser Anteil wird immer geringer. Und das Problem dabei ist, dass wir insgesamt in Deutschland und so eben auch der Kreis Steinburg wirklich auf dem direkten Weg in ein finanzielles Desaster sind. Wenn Sie diese Zahlen nehmen, nämlich dass die Kommunen insgesamt in Deutschland im Jahresdefizit von etwa 30 Milliarden Euro landen und das potenzieren, der kommunale Finanzbericht ist ja gerade vorgestellt worden, dann sind wir in wenigen Jahren bei einem beim finanziellen Defizit in Höhe von ungefähr 120 Milliarden Euro. Das bedeutet, dass wir als Kommunen immer weiter auf die Pflichtaufgaben reduziert werden und diese Pflichtaufgaben auch zunehmend, nämlich ab dem kommenden Jahr spätestens, mit Kassenkrediten überbrücken müssen. Für die Banken werden wir dabei immer uninteressanter, auch wenn wir in der Tat nicht insolvenzfähig sind. Aber wir werden höhere Zinsen bezahlen müssen und deswegen erhöht sich die Zinslast. Das heißt, die Spielräume, mit denen wir Leistungen für den Bürger erbringen können, werden immer geringer. Und bei diesen Leistungen, das muss man sehen, reden wir eben nicht nur in Anführungszeichen von dem ÖPNV, aber auch das ist eine wichtige Leistung für den Bürger, sondern wir reden von einem ganz großen und bunten Strauß von Leistungen. Das fängt an mit der Kita, das geht über die Schulen weiter, das geht über die Sport- und Kulturförderung weiter. Das sind alles Themen, die unmittelbar beim Bürger ankommen. Mhm. Und das sind eben auch Themen, von denen ich sehr gerne spreche. Das ist zum Beispiel wirtschaftliche Entwicklung, das sind Wirtschaftsstrategien, das ist Wirtschaftsförderung. Das werden alles Bereiche sein, bei denen wir streichen müssen. Also Bereiche, die uns nach vorne bringen und noch viel schlimmer, Bereiche, die unmittelbar beim Bürger ankommen.
0: Um wir da jetzt mal kurz zwischenzugehen, damit wir sprechen sehr viel über Zahlen, damit man mal eine konkrete Vorstellung hat. Wir haben das Beispiel aus Kiel gesehen. Wie wirkt sich das konkret bei Ihnen aus? Beziehungsweise was können Sie nicht so umsetzen? Sie haben jetzt ein paar Bereiche genannt, aber vielleicht nehmen wir uns mal ein paar konkrete Beispiele. Was können Sie nicht so umsetzen, wie Sie es gerne machen würden?
27: Das will ich Ihnen gerne sagen. Also wir haben seit mehreren Jahren projektiert einen Anbau bei unserem regionalen Bildungszentrum, einer großen Berufsschule, der auch dringend erfolgen muss. Den schieben wir seit Jahren in den Haushalten immer weiter und immer weiter, was zu einer hohen Unzufriedenheit an der Schule bei allen Beteiligten führt. Wir werden den demnächst projektieren müssen. Dann gibt es Bereiche aus der Infrastruktur. Wir haben zum Beispiel eine Klappbrücke, die bei uns über die Stör führt, die auch wesentlich ist für die Hafen- und Binnenlandinfrastruktur. Auch dort schieben wir seit Jahren eine notwendige Renovierung bzw. einen Neubau. Das sind alles so Dinge, die tun wirklich weh. Oder Radwege, das sind gleich mehrere Projekte, die wir seit Jahren längst vor der Brust haben, die wir aber nicht finanzieren können, die deswegen immer wieder geschoben werden müssen.
0: Auch wenn die Verbindung gerade nicht die allerstabilste ist, doch nochmal die Frage zum Abschluss. Was sollte sich also aus Ihrer Sicht ändern oder wo sehen Sie Lösungen?
27: Die kommunale Infrastruktur ist an sich soweit gesund. Was dringend geändert werden muss, ist kommunale Finanzierung, also strukturell eine deutlich andere Finanzierung auf den Weg bringen. Schauen Sie, wir Kommunen leisten etwas über 25% der Daseinsfürsorge. Das sind alles staatliche Aufgaben. Wir bekommen aber nur etwa 14% davon refinanziert. An dieser Zahl wird, finde ich, sehr deutlich, dass eine strukturelle Unterfinanzierung der Kommunen insgesamt vorliegt. Und meine Befürchtung ist, dass dadurch, dass wir die Leistung nicht mehr an den Bürger bringen können, dieser das Ganze so wahrnimmt, wie es im Grunde genommen ja auch ist, nämlich dass der Staat insgesamt nicht mehr leistungsfähig ist. Und das, so meine Angst, führt zu einem Verlust an Demokratie, die in der Kommune beginnt und sich über das ganze Land verteilen wird und dann auch zu anderen Wahlergebnissen führt, die wir alle gemeinsam nicht haben wollen.
0: Claudius Teske, Landrat im Kreis Steinburg in Schleswig-Holstein. Vielen Dank.
27: Ich danke Ihnen.
0: Seit dem russischen Angriffskrieg gegen die Ukraine sorgen sich die Länder an der NATO-Ostflanke verstärkt um ihre Sicherheit. Die Bundeswehr will deswegen eine ständige Brigade in Litauen stationieren. 5000 Männer und Frauen sollen da Dienst tun. 1800 von ihnen sind schon da. Und heute besucht Verteidigungsminister Pistorius diese Litauen-Brigade.
3: Anfang Juni. NATO-Kampfjets steigen in Lettland auf und schießen eine russische Drohne über dem Land ab. Ende Mai bringen sich Menschen in Vilnius in Sicherheit. Litauens Hauptstadt steht nach einem Drohnenalarm kurzzeitig still. Es sind Nadelstiche, doch die Vorfälle im Baltikum häufen sich.
5: Es ist ernst und wir nehmen es ernst,
3: sagt Generalinspekteur Carsten Breuer während seines Besuchs in Litauen. Deutschlands ranghöchster Soldat macht sich vor wenigen Tagen ein Bild vom Ablauf der Übung Freedom Shield. Zu Deutsch Schild der Freiheit. Die neue Litauen-Brigade der Bundeswehr übt hier gemeinsam mit anderen NATO-Partnern die Verteidigung des Bündnisgebietes. 9 Nationen, 2900 Soldatinnen und Soldaten, über 800 Fahrzeuge. Ort des Geschehens, Truppenübungsplatz Pabrade, westlich von Vilnius. Zur belarussischen Grenze sind es nur etwas mehr als 10 Kilometer. Eine Provokation?
5: Diese Übung ist rein defensiv ausgerichtet und sie zeigt eins.

0: sollen es bis zu 30.000 Soldaten sein. Der Verteidigungsexperte Jochen Zellner spricht von einem Wettlauf gegen die Zeit, sollte es zu einem Angriff kommen.
1: Wie lange ist man dann in der Lage, den Gegner aufzuhalten, und klappt die Logistik, um eben Truppen nachzuschieben? Wenn das nämlich schief geht, in dem Fall, dann verlieren wir hier einfach die strategische Tiefe, und dann gibt es eine Möglichkeit für den Gegner, die baltischen Staaten tatsächlich zu besetzen.
0: Der bange Blick nach Russland. Nicht nur in Litauens Hauptstadt gehört er zum Alltag der Menschen. Aus Sicht der Politikwissenschaftlerin Margarita Schechel-Giethe von der Universität Vilnius ist der Ukraine-Krieg das Einzige, was Russland derzeit von einem Angriff auf das Baltikum abhalte. Wann immer Russland erstarkt, sei es durch steigende Ölpreise, Innovationen oder andere Faktoren, ist ein Vorstoß historisch gesehen unvermeidlich. Als Nachbar Russlands haben wir diese Lektion im Laufe der Geschichte gelernt. Für uns ist dies eine Frage des Überlebens. Der Schutz von Vilnius ist der Schutz von Berlin. Diesen Satz sagte Bundeskanzler Merz vor knapp einem Jahr. Die Opposition in Deutschland sieht das anders. Die AfD ist gegen die Stationierung der Litauen-Brigade, weil es aus ihrer Sicht keinen Grund dafür gibt.
2: Es gibt keinerlei Hinweis darauf, dass es eine Vorbereitung eines solchen Angriffs gäbe. Alle Äußerungen aus der russischen Staatsführung deuten darauf hin, dass es keinerlei Anlass gibt zur Annahme, dass mit einem solchen Angriff zu rechnen ist.
0: Und die Linke vermisst diplomatische Bemühungen.
3: Die Litauen-Brigade soll natürlich abschrecken, aber mehr Militär heißt nicht automatisch immer mehr Sicherheit. Deswegen sehen wir gerade die Gefahr, dass die Bundesregierung weiter in den Kurs auf Aufrüstung und auch auf Vorwärtsstationierung setzt, anstatt tatsächlich politische Lösungen anzustreifen.
0: Noch befindet sich die Litauen-Brigade im Aufbau. Ende 2027 soll sie komplett sein. Die Übung soll aber zeigen, sie ist schon jetzt einsatzbereit.
4: Gestern war Bundesverteidigungsminister Pistorius zu Gast im Bericht aus Berlin und hat sich da den Fragen von Anna Engelke gestellt.
5: Reichen 5000 Soldaten aus Deutschland, um Russland abzuschrecken?
6: Es ist eine Brigade, und eine Brigade besteht etwa aus dieser Größenordnung von Soldatinnen und Soldaten und einem kleinen, ganz kleinen Anteil Zivilisten. Das ist eine kampfbereite Brigade, die alleine wird Russland nicht aufhalten, aber es geht darum, dass eine Brigade dort ist, die aufhält. Also die deutlich macht, wir stehen vor Ort, wir stehen zu unserer Verantwortung als NATO-Partner an der Ostflanke, und wir machen klar, dass wir bereit sind, jeden Quadratzentimeter NATO-Territorium auch zu verteidigen, wenn es drauf ankommt. Und das ist der Sinn von Abschreckung, das deutlich zu machen. Und dazu dient unter anderem natürlich nicht nur die Brigade in Litauen.
5: Es fehlen noch ungefähr 3.000 Soldatinnen und Soldaten bis Ende des nächsten Jahres. Die sollen sich möglichst freiwillig melden zu dem Dienst, zu dem Umzug nach Litauen. Klappt das?
6: Also ganz überwiegend klappt das. Es wird Engpässe geben, das war uns immer klar, in Bereichen, wo wir einfach weniger Personal, weniger Dienstposten haben.
5: Zum
6: also
5: Beispiel?
6: Sehr spezialisierte Bereiche im Technikbereich, im Logistikbereich, im ABC-Bereich. Wenn Sie die Gesamtgröße der Bundeswehr nehmen, macht dieser Teil insgesamt schon einen kleineren Teil aus. Das heißt, der Pool, aus dem heraus sich Freiwillige generieren lassen, ist dadurch viel kleiner als der normalen Kampftruppen. Mhm. Und daraus ergibt sich eben logischerweise dann auch eine Herausforderung, dann, wenn wir am Ende sehen, die Zahlen derjenigen, die freiwillig kommen wollen, reichen nicht. Aber dann gibt es ein bewährtes Verfahren mit entsprechenden Personalgesprächen, wird dann darauf hingewirkt und wird versucht zu überzeugen. Und im Zweifel wird dann auch eine Verpflichtung ausgesprochen.
5: Sie haben das gesagt, Verpflichtung und diese Überzeugung. Dazu gehört auch eine Broschüre, die Sie verschickt haben, einen Flyer, den Sie ausgegeben haben. Und darin wird auch auf die Vorzüge hingewiesen, also fast Verdopplung von Lohn, Krankenhäuser bzw. Kita und auch Wohnungen. Sogar eine extra Bahnstrecke soll eingerichtet werden. Und Sie haben das gerade schon angedeutet, also der Umzug nach Litauen dann doch als Pflicht und als Befehl und nicht freiwillig, wie Sie ursprünglich erhofft hatten.
6: Ja, wir müssen es ins richtige Verhältnis setzen. Wir gehen bis heute davon aus und haben keinen Grund zu der Annahme, dass das nicht gelingt, dass 90-95% wahrscheinlich freiwillig kommen werden über alle Dienstposten.
5: Wobei es da Zweifel gibt, gerade bei den Mannschaftsdienst.
6: Zweifel gibt es ja immer, aber gerade die Zweifel sind ja da, die sind immer da. Am Anfang hat man ja gesagt, wir schaffen auch die Brigade nicht. Jetzt lassen Sie uns mal die nächsten Monate abwarten. Es wird einen Prozentsatz geben, davon kann man wahrscheinlich ausgehen, wo wir verpflichten müssen.

0: Aber dann ist das eben so. Das ist dann die Frage der Einsatzbereitschaft vor Ort an der Ostflanke. Entscheidend ist für mich, dass die Brigade am Ende steht und ihren Auftrag erfüllen kann.
1: Und davon gehen Sie aus?
0: Davon gehe ich aus.
1: US-Verteidigungsminister Hegseth, den haben Sie ja diese Woche in Brüssel getroffen bei den NATO-Verteidigungsministern. Und der hat noch mal ganz klar gesagt, dass die USA wichtige Fähigkeiten aus den NATO-Gebieten, aus dem europäischen NATO-Gebiet abziehen. Kann Europa das kompensieren, weil das ja auch vor allen Dingen kurzfristig angekündigt hat?
0: Das ist der Punkt, über den wir uns mit den Amerikanern auf allen Ebenen unterhalten, im Pentagon, auf Arbeitsebene, auf militärischer Ebene. Ich habe mit Pete Hegseth darüber am Donnerstag in Brüssel auch noch mal gesprochen, am Rande der Sitzung. Die Ankündigung, die zuletzt erfolgt ist, war, wir nehmen die Einmeldungen von bestimmten Fähigkeiten in die NATO zurück. Das heißt aber nicht, dass sie nicht im Falle eines Ernstfalls zur Verfügung stünden und zur Verfügung gestellt würden. Trotzdem geht es um Fähigkeiten, die wir in Europa haben müssen. Und ich habe immer gesagt, schon vor über einem Jahr im Februar in Brüssel beim ersten Treffen mit Hegseth, es geht darum, hier eine Roadmap zu haben. Nichts spricht dagegen, Fähigkeiten abzuziehen. Aber wir müssen ein bisschen Zeit haben, das zu kompensieren, damit nicht gefährliche Fähigkeitslücken entstehen. Und daran arbeiten wir.
2: Hallo und herzlich willkommen zum Kinoressort bei Tagesschau 24. Mit dem Kultfilm La Boom startete in den 80er Jahren die Karriere von Sophie Marceau als Teenager in den Wirren der ersten Liebe und im Dauerkonflikt mit den Eltern. Als die Komödie LOL vor 18 Jahren herauskam, wirkte der Film wie eine inoffizielle Fortsetzung, diesmal mit Sophie Marceau in der Mutterrolle. Mit LOL 2.0 gibt's nun die Fortsetzung der Fortsetzung. Und in der nimmt Marceau die nächste Stufe der familiären Evolution in Angriff als angehende Großmutter. Ein weiteres Thema ist die seit La Boom doch deutlich veränderte Datingkultur, nicht nur für Teenager, sondern auch für junggebliebene Erwachsene.
3: Wohlfühlkino aus Frankreich.
4: Louise, es stinkt.
5: Du was? Ich bin nicht mehr das Dienstmädchen für niemanden. Ich kümmere mich ab jetzt nicht mehr um deine Wäsche oder kaufe dich ein. Geschweige denn sauge ich in deinem Zimmer, in diesem Saustall.
6: Niemand verlangt.
3: Die alleinlebende Anne alias Sophie Marceau ist eigentlich froh, alle Kinder aus dem Haus zu haben. Doch plötzlich steht Tochter Louise nach einer Trennung vor der Tür.
7: Es gibt ja nichts Schöneres, als wieder bei Mama einzuziehen.
8: Wie deine Schwester damals.
7: Ich hab doch wohl noch das Recht, mich hier zu Hause zu fühlen.
9: Welcome back.
10: Runter, hey!
9: Ich habe einen Mann kennengelernt. Mit Hund.
10: War es auch sehr erfreut.
9: Sieht gut aus.
7: Das Herrchen oder der Hund?
3: Nun folgen alle möglichen Irrungen und Wirrungen in Sachen Herz.
11: Es wäre doch blöd, die Liebe vorbeiziehen zu lassen.
3: Und ein Enkelkind von Sohn Theo ist auch noch unterwegs.
12: Eva ist schwanger.
9: Von wem denn?
12: Von mir, denke ich mal, Mama.
9: Wirklich?
4: Ich werde Großmutter.
12: Das ist sexy.
3: Die Geschichte, eine Fortsetzung der Erfolgskomödie LOL. Vor 18 Jahren in den Kinos. Dieser zweite Teil, selbsterklärend.
9: Zu meiner Zeit versuchte man, sich ein Leben aufzubauen. Ihr hättet am liebsten 1000.
3: Die ewig junge Sophie Marceau hier die Hauptattraktion.
9: Selber schuld, wenn du mich Madame nennst.
13: Junge Leute sind spannend.
3: Ein harmloser Generationenspaß.
7: Fang jetzt bloß nicht mit meiner Mutter an.
12: Sie war nun mal mein erster feuchter Traum einer MILF, sorry.
9: Hallo, alle zusammen.
12: Hey, Tante Ann.
9: Mein süßes Vögelchen.
2: Pünktlich zum Beginn der diesjährigen Ausgabe des Münchner Filmfests startet ein Film in den Kinos, der im letzten Jahr dort hoch gehandelt und mit Preisen ausgezeichnet wurde. 6 Wochenamt. Dabei hatten etliche Förderanstalten das Projekt zuvor abgelehnt. Letztlich hat Regisseurin Jacqueline Jansen die 96.000 Euro für ihr Spielfilmdebüt selbst aufgetrieben. Eine lachhafte Summe im heutigen Filmbusiness. Umso erstaunlicher sind die emotionale Tiefe und der ungeschönte Realismus des Dramas.
14: Bestattungsinstitut Göppers-Paten, guten Morgen.
15: Guten Morgen, Lore Meyer.
14: Morgen, Frau Meyer. Wie kann ich Ihnen weiterhelfen?
15: Meine Mutter ist gestern Nacht verstorben und wir würden sie sehr gerne mit der Bestattung beauftragen.
14: Mein Beileid.
16: Mitten in der Corona-Pandemie ist Lore in ihre rheinische Heimat zurückgekehrt, um ihre Mutter zu beerdigen. Vor ihr liegt eine Zeit der Erinnerung und der Trauer bis zum 6-Wochen-Amt, einer traditionellen Totenmesse und Titel dieses Spielfilmdramas. Es basiert auf eigenen Erfahrungen der Filmemacherin Jacqueline Jansen.
15: Eine Mama möchte eingeäschert und verstreut werden.
6: Nee. Und was sagst du, die Lüüt?
8: Der wahre Kern dieses Projektes ist, dass meine Mama zu Beginn der Corona-Pandemie verstorben ist. Und diese Frage, wie trauert man richtig, das war meine Ausgangsfrage für diesen Film.
16: Sechs Wochen Amt ist das Spielfilmdebüt von Jacqueline Jansen und vielfach preisgekrönt. Bereits 2025 wurde Hauptdarstellerin Magdalena Laubisch beim Förderpreis Neues Deutsches Kino mit dem Darstellerpreis ausgezeichnet. Jacqueline Jansen, die ohne Filmförderung und mit einem kleinen Budget auskommen musste, erhielt den Förderpreis für die beste Produktion. Der Film zeigt, wie Trauer sich auf den engsten Familienkreis auswirkt, verbindet, aber auch spaltet.
15: Wann kommst denn du?
17: Du hast doch alles im Griff.
16: Von ihrer Schwester fühlt sich Lore im Stich gelassen.
15: Also ich verstehe nicht, wie dir das alles so am Arsch vorbeigehen kann.
17: Mir geht das nicht am Arsch vorbei.
15: Aber so wirkt's. Ich kann's nicht anders sagen, aber also du bist eine feige Ratte.
8: So trauert du, so trauer ich. Es gibt diese Regel nicht. Ich glaube, das muss jeder für sich entdecken. Ich denke immer, es ist gut, wie so Tiere abzuschütteln und es möglichst durchzuleben, als jetzt das wegzusperren. Aber wenn das gerade nicht geht, wenn man auch Verantwortung vielleicht übernehmen muss, dann ist es so.
16: Die Auflösung des Hausstands, der Kampf mit der Bürokratie. Der Tod zieht für die Hinterbliebenen viel Organisatorisches nach sich. Und dann ist da noch die Isolation der Betroffenen während der Corona-Pandemie.
8: Also eine Trauerrednerin hat zu mir gesagt, früher hat ein Kollektiv ein Individuum verloren und in der Pandemie hat plötzlich das Individuum ein ganzes Kollektiv verloren, weil alle irgendwie ja, viel um sich selbst gekreist sind.
16: Sechs Wochen Amt. Ein persönlicher und tief berührender Film über das Abschiednehmen. Ein leises Kinodebüt, das lange nachwirkt.
15: Herzlichen Glückwunsch, Mama.
2: Science Fiction aus Deutschland ist zwar nicht unbedingt ein Widerspruch in sich, aber Filme aus diesem Genre leiden oft unter fehlenden Budgets für eine überzeugende Zukunftsvision. Auch Cyberpunk Romance entstand für wenig Geld im Vergleich zu Blockbustern wie etwa Matrix. Dafür ist das Szenario deutlich realistischer und wahrscheinlicher. Denn in Laboren und bei Konzernen wird weltweit bereits am digitalen Zugang zu unseren Gehirnen, unserem Verstand und unseren Emotionen geforscht. Die Frage, wem man Zugang zu den eigenen privatesten Gedanken geben würde, stellt sich so vielleicht früher als gedacht.
16: Die grenzenlosen Möglichkeiten der KI-Welt. Weitergedacht im Near-Future-Thriller Cyberpunk Romance. Im Mittelpunkt die kritische Mona und Technik-Freak Milo. Über einen Port im Kopf kann er Wissen und Fähigkeiten direkt in sein Gehirn laden. Seine anarchische Hackertruppe ist begeistert.
18: Aber wenn man das weiterdenkt, das ist eine ganz neue Art von Empathie. Eine menschliche Schwarmintelligenz.
19: Also diese Ports verwandeln dann dein Gehirn von einem beschissenen Tretboot in eine verhaken Luxusjacht.
18: Ja. Ja.
16: Mona bleibt skeptisch.
20: Ich will nicht die Kontrolle über meinen Kopf verlieren.
21: Die Möglichkeit, Gehirne miteinander zu vernetzen irgendwie und dann in eine ganz andere Ebene des Austausches zu kommen. Oder ich könnte meine Träume aufzeichnen oder Gedanken aufzeichnen und so vielleicht Filme machen irgendwie so. Ne? Und das macht Bock, sich damit zu beschäftigen. So, ne?
20: Milo, hey, aufwachen! Milo, hey, Hilfe!
16: Ein Technikrausch mit Tücken. Milo fällt ins Koma und die Community gerät in Panik.
20: Fuck. Ich komme nicht in sein System.
22: Ist ja completely fucking crazy.
20: Wenn Milo euch irgendwas bedeutet, dann geht jetzt einer von euch da rein.
19: Mach's doch selber, Bitch.
20: Ich hab keinen Port.
16: Aus Liebe zu Milo lässt sich auch Mona einen Stecker setzen und betritt eine zugleich faszinierende und düstere Cyberwelt.
19: Ist irgendwie unheimlich.
23: Ja, aber du kannst es umgestalten.
16: Science Fiction umgesetzt mit kleinem Budget, trotzdem stimmig und beklemmend.
23: Ich verbinde dich jetzt nochmal mit dem Rechner. Mhm. Diese Tür verbindet dich mit dem Internet, mit der großen, weiten Welt. Und ich weiß, es ist sehr verführerisch, aber du darfst diese Tür niemals aufmachen.
21: Auf der einen Seite finde ich das faszinierend und aufregend. Und auf der anderen Seite ängstigt mich das auch, wie schnell sich das entwickelt und was sich dort entwickelt. Aber weniger wegen der Technologie selber, als wegen der Personen, die dahinter stehen. Dass Personen wie Elon Musk oder Mark Zuckerberg die nutzen und kontrollieren, wie wir damit umgehen können oder nicht umgehen können.
16: Milo erwacht wieder, aber Mona hat in seinen Kopf geschaut und beginnt an seinen Gefühlen zu zweifeln.
23: Er liebt dich, Mona. Er liebt dich wirklich. Aber seine Liebe ist programmiert.
16: Künstliche Intelligenz und Gefühle. Die BR-Koproduktion Cyberpunk Romance zeigt, was passieren könnte, wenn die letzten Grenzen von Privatsphäre und Intimität fallen. Ein bewegender Liebesfilm und zugleich eine beklemmend nahe Zukunftsvision.
2: Hugh Jackman hätte beste Voraussetzungen, eine vielleicht gealterte, aber doch romantische Version des legendären Volkshelden Robin Hood zu spielen. Charisma und Physis qualifizieren ihn seit Jahren zum Helden in zahllosen Filmen. The Death of Robin Hood ist aber ein ganz anderer Film geworden. Hier ist der Rächer der Enterbten ein gnadenloser Killer, der vor kaum einer Schandtat zurückschreckt. Eine komplette Kehrtwende gegenüber Abenteuerfilmen wie mit Kevin Costner oder Errol Flynn und Komödien wie von Disney oder Mel Brooks. Für etliche Zuschauer dürfte diese blutige Abrechnung mit einem Mythos aber eine deutlich zu harte Gangart anschlagen.
0: Soll ich euch ein Geheimnis verraten? Die Menschen reden über Robin Hood, erzählen sich Geschichten, Lügengeschichten. Er war kein Held. Er war ein Räuber und Mörder.
3: Das hier wohl die brutalste Filmversion über den legendären Robin Hood. Ein gealterter, desillusionierter Verbrecher, der von seinen zahlreichen Feinden gejagt wird.
1: Du hast meine Söhne ermordet und meinen Enkel. Als Blutgeld dafür nehme ich dein Leben. Und das Leben von deiner Tochter.
3: Nach dem gnadenlosen Auftakt darf man sich im Kinosessel wieder entspannen. Denn nun geht es um die Läuterung des Killers aus dem Sherwood Forest. Schwer verletzt findet er in einem abgelegenen Kloster ungewollte Rettung.
5: Ich muss euch um Entschuldigung bitten. Ihr habt mich angefleht, euch sterben zu lassen. Ich helfe jenen, die auf diese Insel kommen. Und sie schlagen dann neue Wege ein.
0: Ich habe so viele getötet, ich könnte euch keine Zahlen nennen.
3: Hollywood-Star Hugh Jackman gelingt es, die letzten Reste von Menschlichkeit in diesem verrohten Robin Hood zum Vorschein zu bringen.
23: Könnt ihr mir einen machen?
0: Ich soll dir einen Bogen machen. Einverstanden.
3: Das Drehbuch hat leider wenig dazu zu sagen, wie Robin so werden konnte. Dafür erzählt es am Ende berührend über Schuld und Vergebung. Nichts für schwache Nerven, diese heftige Demontage eines Leinwandhelden.
0: Ich beschütze dich.
2: Praktisch ohne Budget startete Kane Parsons 2019 mit YouTube-Clips ein Horror-Franchise, das er seitdem permanent mit neuen Folgen erweiterte und so mehrere hundert Millionen Klicks generierte. Für die Kinofassung von Backrooms bekam er nun rund 10 Millionen Dollar spendiert und mittlerweile spielte der Film mehr als das 20-fache davon ein. Vergleichbar ist das nur mit viralen Hits wie The Blair Witch Project oder Paranormal Activity.
10: Seine Frau hat ihn verlassen und beruflich ist er auch auf einem Tiefpunkt. Mittlerweile lebt Möbelverkäufer Clark sogar in seinem heruntergekommenen Laden. Das alles gerät aber in den Hintergrund, als er im Keller seines Geschäfts einen mysteriösen Durchgang findet.
24: Ich habe was gefunden.
23: Okay. Was haben Sie gefunden?
24: Einen Ort.
10: Auf der anderen Seite des Portals verbirgt sich ein schier endloses Labyrinth aus Gängen, Räumen und Treppen, in denen die Gesetze der Logik nicht zu gelten scheinen. Wie besessen erforscht Clark die surreale Unterwelt, in der unheimliche Dinge vor sich gehen, die sich jeder Erklärung verweigern. Auch Clarks Therapeutin ist skeptisch.
24: Ich weiß, wie das klingt, aber Sie müssen verstehen, es ist riesig da drin.
4: Ich sage nicht, dass ich Ihnen nicht glaube.
24: Okay, ich komme wieder. Mit Beweisen.
7: Gut, filmst du?
11: Ja.
24: Folgt mir.
12: Clark, was ist das?
24: Genau das will ich rausfinden.
10: Regisseur Kane Parsons hat den M.C. Escher-ähnlichen Look seiner Webserie weitgehend kopiert und verlässt sich allein auf deren albtraumhafte Atmosphäre und die exzellenten Schauspieler Chiwetel Ejiofor und Renate Reinzel, die uns immer weiter in den Kaninchenbau führen.
7: Was hast du gesehen?
24: All diese Räume. Dieser Ort erschafft sie.
10: Die Kulissenbauer und Soundtechniker durften sich hier so richtig austoben, was leider auch phasenweise zu Leerlauf bei der Handlung führt.
24: Manchmal habe ich Angst, verloren zu gehen.
10: Fürs Horrorgenre typisch wird am Ende auch noch die Tür weit aufgestoßen zur unvermeidlichen Fortsetzung eines der außergewöhnlichsten Horrortrips der letzten Jahre.
24: Es ist wunderschön. Habe ich recht?
12: Hallo?
13: Schönen guten Tag, schön, dass Sie dabei sind und herzlich willkommen bei Tagesschau 24. In Großbritannien hat Premierminister Starmer nach wochenlangem Druck seinen Rücktritt angekündigt. Der 63-Jährige erklärte am Vormittag vor seinem Amtssitz in London, er gebe den Vorsitz der Labour-Partei ab. Bis ein neuer Parteichef gekürt ist, bleibe er noch Premierminister. Beide Ämter sind in Großbritannien miteinander verknüpft. Starmers innerparteilicher Rivale Burnham kündigte an, als Nachfolger zu kandidieren. In der Schweiz gehen die Verhandlungen zwischen den USA und Iran über ein Friedensabkommen jetzt auf Arbeitsebene weiter. Beraten wird in mehreren Gruppen. Unter anderem geht es um das iranische Atomprogramm. Zum Auftakt gestern hatten hochrangige Vertreter beider Länder nach Angaben der Vermittler erste Fortschritte erzielt. So wurde zum Beispiel ein Gesprächskanal über die Straße von Hormuz eingerichtet. US-Vizepräsident Vance sprach von einer guten Grundlage. Kolumbien steht vor einem Kurswechsel nach rechts. Der von US-Präsident Trump unterstützte Politiker de la Espriella hat die Stichwahl um das Präsidentenamt vorläufigen Angaben zufolge knapp gewonnen. Der Anwalt kam auf fast 50% der Stimmen. Sein Konkurrent Cepeda vom Linksbündnis erhielt knapp 49%. Anhänger Cepedas gingen auf die Straße und es gab Auseinandersetzungen mit der Polizei. Mit dem bundesweiten Aktionstag Kommunen am Limit haben Städte und Gemeinden heute auf ihre prekäre finanzielle Situation hingewiesen. Aktionen gab es zum Beispiel an Feuerwehren, in Kitas und Rathäusern wie hier in Bennewitz bei Leipzig. Sie sollten zeigen, dass die kommunale Finanznot nicht nur eine abstrakte Zahl sei, hieß es von aufrufenden Verbänden. Bund und Länder müssten gegensteuern. Es ist ein bitteres Ende für Innenverteidiger Nico Schlotterbeck bei seiner zweiten Fußball-Weltmeisterschaft. Der 26-Jährige hatte sich beim Spiel gegen die Elfenbeinküste verletzt und jetzt steht fest, es ist ein Innenbandriss am linken Sprunggelenk und er fällt für den Rest des Turniers aus.
25: Ja, das, was ich jetzt sage, wollen wahrscheinlich die wenigsten hören. In den kommenden Tagen wird es noch heißer, vielleicht sogar so heiß, wie es bisher in einem Juni bei uns in Deutschland noch nie war. Ein Hoch liegt weiterhin über West- und Mitteleuropa. Dabei wird sehr warme Sahara-Luft quasi eingeschlossen. Man kann sich das so ein bisschen wie eine Hitzeglocke vorstellen. Im Südwesten des Landes geht es sehr heiß weiter. An der See hingegen liegen die Werte heute knapp über 20 Grad. Also tagsüber oft Werte über 30 Grad, nachts, ja, da gibt es auch nur wenig Abkühlung. Tropische Nächte sind so das Stichwort. Und das kann dann natürlich zum Problem für Menschen, aber auch für Tiere werden. Und deshalb warnt auch der Deutsche Wetterdienst teilweise vor einer extremen Wärmebelastung. Mit Blick auf die Warnkarte ist das besonders in Teilen von Saarland, Rheinland-Pfalz, Hessen, Bayern und Baden-Württemberg der Fall. Dort gilt bis mindestens heute Abend 19 Uhr eine Warnung vor extremer Wärmebelastung. Sonst gilt für die gesamte Südwesthälfte eine Warnung vor starker Wärmebelastung. Hitze kann für den menschlichen Körper gefährlich werden. Davon sind besonders alte und auch pflegebedürftige Menschen betroffen. Deshalb, wenn möglich, Hitze vermeiden, die Innenräume kühl halten und natürlich auch ausreichend Wasser trinken. Wir schauen uns mal die kommenden Stunden etwas genauer an. Der Tag beginnt meist sonnig und trocken. Ab dem Nachmittag kann es dann in der Südhälfte zu kräftigen Gewittern mit Starkregen und Hagel kommen. Wo das passiert, kann man nicht genau vorhersagen. Es sind wie immer lokale Ereignisse. Der Wind spielt heute keine große Rolle. In der Nacht lassen die Gewitter immer mehr nach. Anschließend geht es trocken weiter. Ja, und wer Abkühlung sucht, der findet sie heute an den Küsten. Dort bewegen sich die Werte meist zwischen 20 und 22 Grad. Im Südwesten hingegen bleibt es weiterhin heiß. In Freiburg im Breisgau werden bis zu 38 Grad erwartet. Besonders problematisch sind auch die Nächte. Im Südwesten gibt es kaum Abkühlung. Dort geht es in der kommenden Nacht tropisch weiter. Ganz im Norden nur 9 bis 12 Grad. Ja, und ich habe es zu Beginn schon gesagt, in den kommenden Tagen wird es dann noch heißer. Morgen wird in der Südhälfte die 30-Grad-Marke oft überschritten. Ganz im Südwesten werden erneut bis zu 38 Grad erwartet. Ab dem Nachmittag kann es am Alpenrand oder zum Beispiel auch im Schwarzwald und im Bayerischen Wald zu Gewittern kommen. Am Mittwoch wird es noch heißer, tagsüber bis zu 39 Grad. Ansonsten bleibt es sonnig und meist trocken. Am Donnerstag viel Sonnenschein und nur wenige Wolken. Ja, und der Höhepunkt der Hitzewelle, der wird am Donnerstag und auch am Freitag erwartet. Dann sind Temperaturen von bis zu 40 Grad möglich.
13: Der britische Premierminister Starmer hat seinen Rücktritt als Vorsitzender der Labour-Partei und damit auch als Regierungschef angekündigt. Der 63-jährige Labour-Politiker beugte sich damit dem anhaltenden Druck aus seiner Partei. Die hatte bei den Kommunalwahlen im Mai schwere Verluste erlitten. In einem spontanen Pressestatement vor Downing Street No. 10 sagte Starmer, er bleibe Premierminister, bis seine Nachfolge geregelt sei.
6: The question my party is asking now is whether I am best placed to lead us into the next general election. 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
13: Starmer ist seit knapp 2 Jahren Premierminister in Großbritannien und über seinen angekündigten Rücktritt hat meine Kollegin Damlaye Kimolu mit unserem Korrespondenten Christoph Prössel gesprochen. Und sie hat ihn erstmal gefragt, wie es denn jetzt dazu kommen konnte, dass der britische Premier eben innerhalb von nur 2 Jahren den Rückhalt in seiner Partei verloren hat.
9: Es war eine schwierige Situation, als er vor 2 Jahren die Regierung übernommen hat. Er musste zahlreiche Reformen angehen und in Teilen hat er das auch ganz gut umsetzen können. Aber in den Umfragewerten hat das halt nicht gefruchtet. Es ist vor allem dann in den letzten Wochen deutlich geworden, dass diese Umfragewerte weiter nach unten gegangen sind und viele in der Labour-Partei haben dann schlicht Panik bekommen, ob er der Richtige ist, mit dem man die Labour-Partei in die Zukunft führen kann. Das ist besonders deutlich geworden bei den Regionalwahlen im Mai. Da hat Labour massiv verloren und vor allem Reform UK, die Rechtspopulisten um Nigel Farage, konnten zulegen. Und das ist die Herausforderung wahrscheinlich für die nächsten Parlamentswahlen. Und da möchte Labour vorbereitet sein. Deswegen ja diese Unruhe in der Partei, deswegen der wachsende Druck in den vergangenen Wochen.
11: Ja, und immer wurden ja immer wieder Migration, Lebenshaltungskosten und Energiepolitik als Kritikpunkte genannt. Was genau warfen Ihnen denn die Kritiker in der Labour-Partei konkret vor?
9: Im Grunde die schlechten Umfragewerte, dass das, was er erreicht hat, bei den Menschen nicht angekommen ist. Das hatte sicherlich zum einen zu tun damit, dass er nicht der beste Kommunikator seiner Politik war. Aber möglicherweise hat das eben auch damit zu tun, dass die Erwartungen vor 2 Jahren, als er an die Macht gekommen ist, enorm hoch waren und diese schlicht und ergreifend nicht erfüllt werden konnten. Man kann so einzelne Punkte mal durchgehen. Wirtschaft zum Beispiel, da hat er im ersten Quartal dieses Jahres das größte Wachstum verzeichnen können aller G7-Staaten oder auch beim Thema Migration. Im Jahr 2025 war die Nettomigration bei 171.000 Personen. Das ist die Hälfte von dem, was man im Jahr davor gesehen hat. Also es gibt schon Punkte, in denen die Labour-Partei eigentlich und vor allem Keir Starmer sagen könnte, wir waren erfolgreich, aber das hat sich schlicht und ergreifend nicht materialisiert in den Umfrageergebnissen.
11: Ja, und jetzt wird ja über eine Nachfolge spekuliert. Der Name Burnham fällt ja immer wieder. Würde das denn, ich sag mal, nur einen Personalwechsel bedeuten oder auch einen politischen Kurswechsel?
9: Das könnte schon auch in den Details einen politischen Kurswechsel bedeuten, wobei natürlich auch ein neuer Premierminister sich an das Wahlprogramm von 2024 gebunden führen dürfte. Andy Burnham ist vielleicht wahrscheinlich in seiner Politik etwas weiter links einzuordnen als Keir Starmer, hat aber an vielen Punkten auch schon deutlich gemacht, dass er sehr viele Politikpunkte genauso umsetzen würde wie Keir Starmer. Bei der Wirtschaftspolitik könnte es ganz interessant werden, weil er da als Bürgermeister von Manchester ganz gute Erfolge feiern konnte und vor allem, weil er dafür steht, die Regionen stärker in den Fokus zu rücken. Und vielleicht ist das ja in der Tat dann auch ein Mittel, das Wirtschaftswachstum doch nochmal deutlicher zu beflügeln, als das Keir Starmer gelungen ist. Das würde dann natürlich ihm und seiner Regierung deutlich helfen.
11: Großbritannien spielt ja aktuell eine wichtige Rolle bei den Themen Ukraine und Nahost. Welche Auswirkungen hätte denn ein Führungswechsel in London auf die internationale Politik?
9: Für Deutschland und die Europäer ist das jetzt sicherlich keine ideale Situation, in der ein bisschen Unsicherheit über der britischen Politik liegt und unklar ist, ob Andy Burnham, wenn er denn dann der nächste Premierminister werden sollte, auch wirklich alle Punkte genau so fortsetzen kann wie Keir Starmer. Andy Burnham könnte auch vielleicht ein bisschen stärker auf die Innenpolitik fokussiert sein und darauf, auf die nächsten Wahlen sich vorzubereiten. Das heißt, gerade im Bereich Ukraine, NATO, Umgang mit den USA, da wird sicherlich jetzt Andy Burnham im Zentrum stehen der Beobachtungen aus Berlin, aus Brüssel, ob der Neue in Anführungszeichen dann genauso stark auftreten kann, wie wir das bei Keir Starmer erlebt haben.
13: Zeit für unser Sportupdate, natürlich mit Blick auf die Fußball-Weltmeisterschaft mit Kevin Poveska in der Tagesschau-Redaktion. Gucken wir erstmal aufs deutsche Team. Da gibt es Sorgen um Nico Schlotterbeck, der sich ja im letzten Spiel am Wochenende verletzt hat. Weiß man denn inzwischen, wie schwer?
8: Ja, es gibt leider schlechte Nachrichten aus dem DFB-Quartier, denn da heißt es jetzt, so berichten es Sky und die Bild-Zeitung, dass Nico Schlotterbeck bis zum Ende dieser Fußball-Weltmeisterschaft ausfallen wird. Wir können einmal auf die Bilder schauen, wie es zu der Verletzung gekommen ist. Er hatte sich im Spiel gegen die Elfenbeinküste hier bei diesem Zweikampf verletzt. Und jetzt berichten die Medien eben davon, dass es dabei wohl einen Innenbandriss am linken Sprunggelenk bei Nico Schlotterbeck gegeben hat und dass er eben ausfallen wird. Das wird dann so sein, dass wahrscheinlich dann Antonio Rüdiger, der Innenverteidiger von Real Madrid, für Schlotterbeck in die Startelf nachrückt. Aber trotzdem wiegt der Ausfall von Schlotterbeck natürlich schwer. Er ist ein mitspielender Innenverteidiger, kann die Bälle gut verteilen, hat eine gute Vision, ist schnell groß gewachsen. Er ist eben ein Stammspieler unter Julian Nagelsmann in der Nationalmannschaft jetzt gewesen und damit wiegt der Ausfall natürlich schwer. Nachnominieren kann Nagelsmann übrigens niemanden mehr, denn das sagen die FIFA-Regularien, man darf nur Spieler nachnominieren im Verletzungsfall, wenn das Ganze 24 Stunden vor dem ersten Spiel passiert. Deutschland hat ja eben schon 2 Spiele absolviert, 2 Siege und deswegen ist das Ganze eben nicht mehr möglich. Aber wir schauen mal generell auf das Stimmungsbild beim deutschen Team nach dem Sieg gegen die Elfenbeinküste bei der Ankunft gestern Abend.
12: Dennis Undav ist immer noch gut drauf bei der Rückkehr ins WM-Quartier nach Winston-Salem. Das Team fast schon euphorisch empfangen nach dem emotionalen Sieg gegen die Elfenbeinküste, bei dem der Stuttgarter im Mittelpunkt steht.
14: Ich glaube, Dennis muss man heute einfach hervorheben. Wieder, wie er reingekommen ist, überragend.
12: Undav wird nach einer Stunde beim Stand von 0:1 gemeinsam mit Amiri und Leveling eingewechselt. 8 Minuten später erzielt er nach Flanke von Amiri den Ausgleich. In der Nachspielzeit nach Traumpass von Metscher den viel umjubelten Siegtreffer in einem kniffligen Spiel. Sein 3. Tor bei dieser WM, dazu 2 Vorlagen, Undav aktuell Topscorer.
15: Ich frage mich manchmal auch, warum das alles gerade klappt. Mit den Mannschaftskollegen, die machen mir es natürlich auch einfach. Alles überragende Spieler, Topspieler auf höchstem Niveau. Und ich versuche einfach den Flow mitzunehmen, das zu genießen.
12: Das Team von Bundestrainer Nagelsmann tut sich lange schwer. Die Ivorer agieren intensiv, gehen nach 30 Minuten sogar in Führung. Aber die deutsche Mannschaft beweist Widerstandsfähigkeit, ein Erfolg des Teams.
17: Das ist dann auch ein Moment für die Mannschaft, den sie genießen sollen und wo jeder merkt, dass er ein ganz wichtiger Teil davon ist.
8: Genau, ein ganz wichtiger Teil vom großen Ganzen. Wie gesagt, Nico Schlotterbeck wird jetzt bei dieser WM in den künftigen Spielen nicht mehr dazu gehören. Leider verletzungsbedingt der Ausfall nochmal kurz gefasst. Und es wird am Donnerstag nochmal dazu kommen, dass Deutschland dann im letzten Gruppenspiel gegen Ecuador um 22 Uhr deutscher Zeit nochmal auflaufen wird. Für Deutschland steht schon fest, sie sind Gruppensieger. Es geht also nicht mehr um so viel für Gegner Ecuador, dafür umso mehr. Die müssen gewinnen, die brauchen unbedingt die Punkte. Die haben jetzt beispielsweise gegen Curaçao, wo Deutschland 7:1 gewonnen hat, nur 0:0 gespielt. Sie müssen also unbedingt punkten. Deutschland kann das Spiel locker angehen, kann vielleicht was probieren. Vielleicht spielen auch mal Spieler, die sonst nicht spielen. Oder Julian Nagelsmann setzt darauf, vielleicht das Teamgefüge zu stärken und belässt es bei der klassischen Startelf. Es bleibt abzuwarten, wie das Spiel dann laufen wird.
13: Heute stehen natürlich auch Spiele an und da wird es auch interessant aus deutscher Sicht. Inwiefern?
8: Ja, wir müssen mal auf den Torrekord schauen. Denn Miroslav Klose, der hat bei Weltmeisterschaften insgesamt 16 Tore geschossen. Und Lionel Messi, der hat auch 16 Tore geschossen bei Weltmeisterschaften. Zuletzt hat er nämlich im ersten Gruppenspiel der Argentinier einen Dreierpack geschossen. Wir können einmal auf die Tore schauen, die er dort erzielt hat. Gegen Algerien 3 Stück an der Zahl. Wir sehen sie hier, das erste, ein schönes Tor. Lionel Messi damit gleichgezogen mit Miroslav Klose. Sind jetzt also beide Rekord-WM-Torschützen. Es fehlt also nur ein Treffer. Und dann ist Lionel Messi vor Miroslav Klose. Heute Abend, 19 Uhr, ist es dann soweit, dass Argentinien auf Österreich trifft. Und da kann es dann also schon soweit sein. Miroslav Klose, der hatte im Vorfeld schon gesagt, dass der Rekord fallen würde. Aber Messi, wir sehen hier eine Aktion, hätte eventuell gar nicht spielberechtigt sein dürfen jetzt für das nächste Spiel und vielleicht auch noch für weitere Spiele. Es war eine sehr eine rotwürdige Aktion, die aber nicht geahndet wurde mit einer roten Karte, in dem Fall vom Schiedsrichter. In dem Fall, wie gesagt, Miroslav Klose hatte es gesagt, der Torrekord, der könnte eventuell fallen, hat er vor dem Turnier gesagt, dass es so schnell gehen könnte, also schon heute Abend der Fall sein könnte. Ich weiß nicht, ob er da selber wirklich auch dran geglaubt hätte. Österreich wird es den Argentinern auf jeden Fall nicht leicht machen und Messi natürlich auch nicht. Für Österreich geht es um sehr viel. Mit einem Dreier würde man einen Riesenschritt in die nächste Runde machen, wenn man da heute tatsächlich was holt. Und Ralf Rangnick, der Coach der Österreicher, der hat auch noch gesagt, also wer ein bisschen Geld verdienen möchte, der soll heute Abend nochmal auf Österreich setzen. Also der hat mit ein bisschen Schmunzeln das Ganze nochmal als Kampfansage formuliert. Also man darf abwarten, was da am Ende auch wirklich passieren wird heute auf dem Platz.
13: Ja, und was passiert auf den anderen Plätzen, ist die Frage, was steht noch auf dem Spielplan?
8: Ja, das zweite Spiel des Abends, das ist dann Frankreich gegen Irak. Die Franzosen, der haushohe Favorit, die haben das erste Spiel gegen Senegal auch sehr deutlich gewonnen. Irak seinerseits hat das erste Spiel verloren, also die Verhältnisse, die sind klar geklärt. Aber es gab schöne Szenen, beispielsweise jetzt in Philadelphia, wo das Spiel heute stattfindet. Wir haben einmal Bilder von vor Ort, wo beide Fanlager gestern Abend gemeinsam gefeiert haben. Das sind schöne Bilder auf den Rocky Steps, die aus dem Rocky-Film Bekanntheit erlangt haben. Vor dem Kunstmuseum in Philadelphia, beide Fanlager. Es sind einfach schöne Bilder, Geschichten, die dann auch am Ende nur der Fußball schreibt, obwohl die Situation natürlich sportlich gesehen ernst ist. Die Franzosen wollen unbedingt gewinnen, um im Flow zu bleiben, um weiterzukommen. Für Irak geht es darum, überhaupt noch eine Chance zu haben. Aber es wäre schon ein mittelschweres Wunder. Und hier sehen wir schon Bilder von der Partie, die dann darauf folgt. Norwegen, die norwegischen Fans, die hier am Times Square nochmal ordentlich die Wikinger-Muskeln haben spielen lassen, etwas Ruderbewegungen gemacht haben und sich dann dort auch nochmal gefeiert haben, eingestimmt haben mit Norge-Norge-Sprechchören hier. Wie gesagt, alles am Times Square in New York. Die Partie Norwegen gegen Senegal heute in East Rutherford für Norwegen extrem wichtig, weil im letzten Gruppenspiel wartet dann eben Frankreich. Heute ein Sieg, fast schon Pflicht, weil dann muss man bei den Franzosen nichts mehr holen. Wenn sie heute gewinnen, sind sie sicher in der nächsten Runde. Und für Senegal geht es natürlich darum, den Norwegern da irgendwie ein Bein zu stellen, um selber dann eben in der Lage zu sein, Platz 2 in der Gruppe anzugreifen. Also da sind dann verschiedene Akteure heute gefordert, unter anderem ja dann auch Erling Haaland, der ehemals Borussia Dortmund-Stürmer, der jetzt bei Manchester City ist, der Superstar auf dem Feld. Da wird natürlich der Fokus liegen. Also eine sehr, sehr interessante Partie, die bei New York in East Rutherford dann stattfinden wird. Und abschließend wird es dann noch zur Partie um 5 Uhr deutscher Zeit kommen. Jordanien gegen Algerien. Algerien ist dort der Favorit in der Partie. Beide Mannschaften haben aber ihre ersten Partien, ihre Auftaktpartien gegen Österreich bzw. gegen Argentinien deutlich verloren. Da geht es dann wirklich darum, jetzt nochmal für eine von beiden Mannschaften nochmal einen Fuß in die Tür zu kriegen, um eventuell dann doch noch weiterzukommen, eventuell auch nochmal Platz 2 anzugreifen. Wie gesagt, Algerien ist in dieser Partie der Favorit. Es bleibt abzuwarten, wie dann diese Partie zur Frühstückszeit hier in Deutschland am Ende ausgehen wird.
13: Aber du hast dir doch bestimmt schon den Wecker gestellt, oder?
8: Ich gebe zu, ja, habe ich.
13: Ach, na bitte. So, dann werden wir es von dir erfahren. Danke erstmal bis hierhin für dieses WM-Update.
8: Sehr gerne.
13: Kolumbien steht vor einem Kurswechsel nach rechts. Der von US-Präsident Trump unterstützte Politiker de la Estrella hat die Stichwahl um das Präsidentenamt vorläufigen Angaben zufolge knapp gewonnen. Der Anwalt kam auf fast 50% der Stimmen. De la Estrella will härter gegen Drogenkriminalität vorgehen und die Sicherheitslage verbessern. Sein Konkurrent Cepeda vom Linksbündnis erhielt knapp 49%. Kolumbien erlebt seit Jahren Gewalt von linken Rebellen, rechten Paramilitärs und Drogenbanden.
16: Jubel bei den Anhängern des ultrarechten Kandidaten, Bangen bei denen des Linken. Während der Stimmenauszählung hoffen sie auf eine Wende. Ihr Favorit Iván Cepeda liegt nur einen Prozentpunkt zurück. Viele hier fürchten um Rechte, die sie in den vergangenen Jahren erkämpft haben. Ich habe Angst, dass man nicht mehr von sexueller Vielfalt reden kann, von Rechten für Bauern, für Indigene und Schwarze. Wir müssen weiterkämpfen um eine würdige Zukunft. Abelardo de la Estrella bezeichnet sich dagegen bereits als gewählter Präsident, bedankt sich für die Wahl. Doch er hat nur etwa 250.000 Stimmen Vorsprung. Das Ergebnis wird nachgezählt. Klar ist nur, Kolumbien ist tief gespalten. Zwischen de la Estrella, der im Wahlkampf eine harte Hand gegen Kriminelle versprach, einen schlanken Staat und der Rückendeckung von US-Präsident Trump bekam. Und Iván Cepeda, Philosoph und Menschenrechtsaktivist, der den linken Reformkurs fortsetzen will und der sich noch nicht geschlagen gibt. Experten warnen vor einer weiteren Polarisierung. Der Weg muss eine nationale Einheit sein. Der Gewinner muss für alle regieren. Sonst beginnt ein Krieg der einen Hälfte gegen die andere. Wie sehr diese Wahl das Land bewegt, zeigt auch die Beteiligung. Etwa 63% gingen an die Urnen. Ein Rekord.
13: Guten Tag, hier ist die Tagesschau in 100 Sekunden. Britischer Premier Starmer kündigt Rücktritt an. Damit reagiert der Regierungschef auf den zunehmenden Druck aus seiner Labour-Partei. Diese hatte bei den Kommunalwahlen im Mai schwere Verluste erlitten. Starmer will vorerst im Amt bleiben, bis ein Nachfolger bestimmt ist. US-Vizepräsident Vance äußert sich zuversichtlich nach Gesprächen mit Iran in der Schweiz. Es habe gute Fortschritte gegeben. Die Basis seien für eine abschließende Friedenslösung. So ist nach Angaben von Vance die Straße von Hormuz wieder offen und Iran bereit, Inspektoren der Internationalen Atomenergieagentur IAEA ins Land zu lassen. Ultrarechter Politiker gewinnt Stichwahl um Präsidentschaft in Kolumbien. Der Anwalt de la Estrella liegt nach vorläufigen Ergebnissen knapp vor seinem linken Gegenkandidaten Cepeda. Der kündigte an, das Ergebnis erst nach amtlicher Überprüfung aller Wahlprotokolle anzuerkennen. Anhänger Cepedas gingen auf die Straße. Es gab Auseinandersetzungen mit der Polizei. Zahl der Ebola-Fälle in der Demokratischen Republik Kongo steigt auf mehr als 1.000. Nach Regierungsangaben starben bislang 254 Menschen an der Infektionskrankheit, 100 gelten als genesen. Der Ausbruch ist schwer einzudämmen, auch weil es für den speziellen Virustyp keinen Impfstoff gibt. WM aus für Nico Schlotterbeck. Der Nationalspieler zog sich beim Spiel gegen die Elfenbeinküste eine Innenbandverletzung im Sprunggelenk zu und fällt nach Angaben des Deutschen Fußballbundes für mehrere Monate aus. Der Innenverteidiger soll aber zunächst in den USA bleiben. Das Wetter. Vielfach sonnig, nur regional Wolkenfelder, am Nachmittag in der Südhälfte, vor allem über den Bergen Quellwolken und einzelne, dann aber zum Teil heftige Hitzegewitter bei 20 bis 38 Grad. Um die Rente für die Zukunft aufzustellen, hat die sogenannte Rentenkommission Reformvorschläge erarbeitet. Heute schließt sie ihre Arbeit ab, morgen soll das Papier dann der Bundesregierung übergeben werden. Details sind allerdings schon durchgesickert und demnach soll etwa das Rentenniveau durch eine Kapitalrente stabil bleiben. Dabei legt man bis zu 2% der Rentenbeiträge am Aktienmarkt an. Außerdem könnte der Renteneintritt an die Lebenserwartung gekoppelt werden. Lob kommt aus der Union, die Linke, die Jusos und die Gewerkschaften üben scharfe Kritik.
1: Heute ist das eher ein Wohlfühltermin für die Arbeitsministerin. Tag der offenen Tür der Bundesregierung, Zeit für Selfies, Bürgerbegegnungen und eine Reaktion auf die Vorschläge der Rentenkommission.
18: Wir bauen jetzt was für die junge Generation, dass sie ein höheres Rentenniveau hat. Und wir müssen jetzt gucken, dass die Frühverrentungen sozusagen reduziert werden. Aber es soll Vertrauensschutz gelten und Übergangsfristen. Weil ich will sagen, es wird nicht spurlos irgendwie an allen vorbeigehen. Weil wir am Ende wollen wir, dass diese Rente auch in den nächsten Jahren gerade für die jungen Leute sicher ist.
1: Dafür mussten sich SPD und Union bewegen. Die Sozialdemokraten verabschieden sich zum Beispiel von der sogenannten Rente mit 63. Und CDU und CSU müssen verdauen, dass der Anstieg der Beiträge nur gedämpft werden soll, diese also weiter steigen. Die Kommission schlägt unter anderem vor, das Renteneintrittsalter an die Lebenserwartung zu koppeln. Um künftig wieder auf ein höheres Rentenniveau zu kommen, soll eine verpflichtende kapitalgedeckte Zusatzrente eingeführt werden. Und damit mehr Menschen in die Rentenkasse einzahlen, sollen zum Beispiel neue Selbstständige und Abgeordnete Beitragszahler werden. Das soll am Ende zu mehr Rente und gedämpften Beitragssteigerungen führen. Die Linke sieht eher eine Rentenkürzung.
19: Ja, man merkt, dass in dieser Rentenkommission nur Menschen sitzen, die überhaupt nicht wissen, was Altersarmut bedeutet und was es bedeutet, dass manche Menschen nicht bis 70 arbeiten können. Schon jetzt nicht. Die Lebenserwartung ist in manchen Bundesländern sogar gesunken in den letzten Jahren.
1: Experten sehen eine verpasste Gelegenheit.
20: Unser Rentensystem heute ist eine Umverteilung nicht nur von jung zu alt, sondern auch von arm zu reich, weil Menschen mit wenig Lebenseinkommen deutlich kürzer leben, weniger lang die Rente beziehen. Und das wäre die Chance gewesen, zu sagen, wir müssen diese Umverteilung von arm zu reich beenden.
1: Junge Union-Chef Winkel hatte die bisherige Rentenpolitik kritisiert und die Koalition im vergangenen Jahr in die Krise gestürzt. Im Bericht aus Berlin zeigte er sich am Abend zufrieden, zum Beispiel mit kapitalgedeckter Zusatzrente und höherem Renteneintrittsalter.
21: Das sind klassische Forderungen der Jungen Union seit vielen Jahren. Und das sieht doch auf den ersten Blick nach einer ersten kurzen Beurteilung an diesem Wochenende doch erstmal sehr zufriedenstellend aus.
1: Eine genaue Beurteilung wird erst am Dienstag möglich sein. Dann sollen die Vorschläge der Kommission auch offiziell veröffentlicht werden.
13: Deutschland und Frankreich haben eine Einigung zur Beteiligung des Bundes am deutsch-französischen Rüstungskonzern KNDS erzielt. Beide Länder sollen nach dem Börsengang je 40% an dem Panzerbau erhalten. KNDS stellt Waffensysteme wie den Kampfpanzer Leopard 2 her. Weitere Informationen von Ann-Kathrin Beck.
22: Die beiden deutschen Familien, denen zusammen die Hälfte des Panzerherstellers gehört, haben Insidern zufolge vereinbart, einen Anteil von 40% an den Bund zu verkaufen. Daraus ergibt sich dann folgende Eigentümerstruktur. Der deutsche und auch der französische Staat sind dann je zu 40% an dem Unternehmen beteiligt. Die restlichen 20% befinden sich im Streubesitz von Investoren. Der geplante Einstieg des Bundes gilt als wichtige Voraussetzung für den geplanten Börsengang. Noch in diesem Sommer will KNDS an die Börse gehen. Es könnte einer der größten europäischen Rüstungs-IPOs der vergangenen Jahre werden. Denn auch KNDS ist zuletzt stark gewachsen, hat wie viele andere Rüstungshersteller maßgeblich von der gestiegenen Nachfrage nach Rüstung profitiert. Deutschland-Chef Florian Hohenwarte hatte erst in der vergangenen Woche angekündigt, dass KNDS zwei zusätzliche Produktionsstandorte in Deutschland aufbauen wolle. Bis zum Ende des Jahrzehnts könne die Belegschaft um mehr als 4.000 Mitarbeiter wachsen. Mit der Beteiligung will sich der Bund nun langfristigen Einfluss auf ein Unternehmen sichern, das für die europäische Sicherheits- und Verteidigungsfähigkeit von großer Bedeutung ist. Zudem gehe es um den Schutz von Schlüsseltechnologien, technologische Souveränität und industrielle Wertschöpfung in Deutschland.
13: Mit dem bundesweiten Aktionstag Kommunen am Limit weisen Städte und Gemeinden heute auf ihre prekäre finanzielle Situation hin. Aktionen gibt es zum Beispiel an Feuerwehren, in Kitas und Rathäusern, wie hier in Bennewitz bei Leipzig. Sie sollten zeigen, dass die kommunale Finanznot nicht nur eine abstrakte Zahl sei, hieß es. Aufgerufen zu den Aktionen haben der Deutsche Städtetag, der Deutsche Landkreistag und der Deutsche Städte- und Gemeindebund. Wie in vielen Städten wird auch in Kiel deutlich, dass bei Klammer Finanzlage erst bei sozialen Angeboten gespart wird.
0: Hanne Philipp, Christine Kruhnwald und Dagmar Teller treffen sich jeden Mittwoch in der Sozialkirche in Kielgarden, um ihre Lebensmittel von der Tafel zu holen. Und um Zeit zusammen zu verbringen, nicht einsam zu sein. Denn wenn es diesen Ort nicht mehr gäbe.
2: Das wäre wirklich schlimm. Ja, man hat sich daran gewöhnt, dass man hierher gehen kann, dass man was kriegt. Ne? Mal ist mehr, mal ist weniger. Ne? Aber es ist eine große Hilfe. Ne? Und die Rente wird nicht mehr. Ne? Das ist das. Man kriegt mal eine Rentenerhöhung, da hat man 2,50 Euro mehr. Ja, was ist das? Ne?
0: Christine Kruhnwald bekommt nur eine kleine Rente. Dagmar Teller hat einen Minijob. Hanne Philipp lebt von Grundsicherung, obwohl sie ihr Leben lang gearbeitet hat. Doch Einrichtungen wie diese sind in Gefahr, denn Kiel muss massiv sparen. Rutschte innerhalb eines Jahres von einem Haushaltsplus von über 100 Millionen auf ein Minus von über 140 Millionen. Würde im Sozialen gekürzt, hätte das dramatische Folgen. Auch die Sozialkirche muss ihr Angebot immer weiter einschränken. Die Zuschüsse der Stadt reichten in den letzten Jahren kaum noch aus.
3: Wir haben früher um 7 Uhr aufgemacht. Menschen konnten lange hier verweilen, konnten Zeitung lesen, auftanken, frühstücken, vielleicht sogar einen Teil ihres Vormittags hier gestalten. Die soziale Beratung durch meinen Kollegen wahrzunehmen, um sich zum Beispiel informieren, welche Rechte habe ich überhaupt, Dinge hier erledigen.
0: Kielgarden ist ein Brennpunktstadtteil, geprägt von Armut, Drogen, Gewalt. Ich treffe Letizia Masson. Sie lebt hier, arbeitet in einer Kita. Wenn bei sozialen Einrichtungen gekürzt werde, verschärfe das die Probleme im Stadtteil. Denn dann hätten die Menschen hier
4: gar keine Chance. Und gar keine Chance in Gleichheit, gar keine Chance auf Bildung, gar keine Chance rauszukommen aus deren Situation. Ich bringe es immer wieder, wir haben dieselbe Chance verdient und die können viel mehr, als man denkt, die brauchen nur andere Hilfe.
0: Warum haben bundesweit die Städte kein Geld? Schuld sind deutlich weniger Einnahmen, zum Beispiel durch Gewerbesteuern. Gleichzeitig steigen Ausgaben bei Personal- und Sozialkosten. Eine Online-Umfrage der ARD unter 1200 Menschen in Kiel zeigt, 73% trauen der Politik nicht mehr zu, die städtischen Finanzen zu sanieren. Der ehemalige Kieler Oberbürgermeister fürchtet daher, die Finanzkrise habe
5: das Potenzial, die Demokratie zu gefährden. Und wenn man sich anschaut, die Städte, wo politischer Extremismus gerade wächst, dann sind das häufig Städte, die es schon seit Jahrzehnten finanziell schwer haben, wo ich hohe Armutsquoten habe, wo Bäder geschlossen worden sind, also wo die Menschen das Gefühl haben, meine Stadt, mein Staat funktioniert nicht mehr.
0: Der Bund überträgt den Kommunen immer mehr Aufgaben. Bezahlen müssen sie die größtenteils alleine. Sie fordern statt Einmalhilfen dauerhaft Unterstützung vom Bund.
23: Wo
6: müssen wir ran, an welcher Stelle, um langfristig den Kommunen wieder einen finanziellen Spielraum zu geben?
7: Die Gesetze sind ja so, dass sie Handlungsspielräume lassen für die Landespolitik, für die Kommunalpolitik. Man kann die Dinge so oder anders ausführen. Man muss sich auch mit der Frage beschäftigen, können wir bestimmte Leistungen anders erbringen? Können wir die Schwerpunkte verschieben? Können wir es effizienter und bürokratieärmer machen?
0: So landet die Verantwortung wieder bei den Kommunen. Wenn Städte wie Kiel aus der Krise kommen wollen, brauchen sie eine bessere finanzielle Ausstattung.
13: Wir sprechen darüber mit Claudius Teske, Landrat im Kreis Steinburg in Schleswig-Holstein. Schönen guten Tag.
10: Hallo Frau Staes, guten Tag.
13: Ja, wenn wir jetzt mal bei Ihnen sozusagen in den Topf gucken. Der Kreis Steinburg hat in diesem Jahr einen Haushalt von rund 400 Millionen Euro. Aber wie gut können Sie diese Mittel einsetzen?
10: Ja, also der Haushalt ist in der Tat bei ungefähr 410 Millionen Gesamtvolumen. Davon sind etwa 90% pflichtige Aufgaben. Das heißt, wir sprechen am Ende des Tages von einem Gestaltungsspielraum, der sich auf etwa 10% des Haushaltsvolumens beläuft. In diesem Bereich gibt es allerdings Aufgaben, die wir zwar frei gestalten können, bei denen wir aber in der Pflicht sind, sie zu erledigen. Ein klassisches Beispiel zum Beispiel ist der ÖPNV. Dort rede ich von insgesamt Ausgaben von 16 Millionen, die in den ÖPNV hineingesteckt werden, aber einem kommunalen Eigenanteil von 10 Millionen. Das heißt, der Teil, den wir als unmittelbarer Leistungserbringer im Bereich der sogenannten freiwilligen Leistungen an den Bürger weitergeben können. Dieser Anteil wird immer geringer. Und das Problem dabei ist, dass wir insgesamt in Deutschland und so eben auch der Kreis Steinburg wirklich auf dem direkten Weg in ein finanzielles Desaster sind. Wenn Sie diese Zahlen nehmen, nämlich dass die Kommunen insgesamt in Deutschland im Jahresdefizit von etwa 30 Milliarden Euro landen, und das potenzieren, der kommunale Finanzbericht ist ja gerade vorgestellt worden, dann sind wir in wenigen Jahren bei einem beim finanziellen Defizit in Höhe von ungefähr 120 Milliarden Euro. Das bedeutet, dass wir als Kommunen immer weiter auf die Pflichtaufgaben reduziert werden und diese Pflichtaufgaben auch zunehmend, nämlich ab dem kommenden Jahr spätestens, mit Kassenkrediten überbrücken müssen. Für die Banken werden wir dabei immer uninteressanter, auch wenn wir in der Tat nicht insolvenzfähig sind. Aber wir werden höhere Zinsen bezahlen müssen und deswegen erhöht sich die Zinslast. Das heißt, die Spielräume, mit denen wir Leistungen für den Bürger erbringen können, werden immer geringer. Und bei diesen Leistungen, das muss man sehen, reden wir eben nicht nur in Anführungszeichen von dem ÖPNV, aber auch das ist eine wichtige Leistung für den Bürger, sondern wir reden von einem ganz großen und bunten Strauß von Leistungen. Das fängt an mit der Kita, das geht über die Schulen weiter, das geht über die Sport- und Kulturförderung weiter. Das sind alles Themen, die unmittelbar beim Bürger ankommen. Mhm. Und das sind eben auch Themen, von denen ich sehr gerne spreche. Das ist zum Beispiel wirtschaftliche Entwicklung, das sind Wirtschaftsstrategien, das ist Wirtschaftsförderung. Das werden alles Bereiche sein, bei denen wir streichen müssen. Also Bereiche, die uns nach vorne bringen und noch viel schlimmer, Bereiche, die unmittelbar beim Bürger ankommen.
13: Um da jetzt mal kurz zwischenzugehen, damit wir sprechen sehr viel über Zahlen, damit man mal eine konkrete Vorstellung hat. Wir haben das Beispiel aus Kiel gesehen. Wie wirkt sich das konkret bei Ihnen aus? Beziehungsweise was können Sie nicht so umsetzen? Sie haben jetzt ein paar Bereiche genannt, aber vielleicht nehmen wir uns mal ein paar konkrete Beispiele. Was können Sie nicht so umsetzen, wie Sie es gerne machen würden?
10: Das will ich Ihnen gerne sagen. Also wir haben seit mehreren Jahren projektiert einen Anbau bei unserem regionalen Bildungszentrum, einer großen Berufsschule, der auch dringend erfolgen muss. Den schieben wir seit Jahren in den Haushalten immer weiter und immer weiter, was zu einer hohen Unzufriedenheit an der Schule bei allen Beteiligten führt. Wir werden den demnächst projektieren müssen. Dann gibt es Bereiche aus der Infrastruktur. Wir haben zum Beispiel eine Klappbrücke, die bei uns über die Stör führt, die auch wesentlich ist für die Hafen- und Binnenlandinfrastruktur. Auch dort schieben wir seit Jahren eine notwendige Renovierung beziehungsweise einen Neubau. Das sind alles so Dinge, die tun wirklich weh. Oder Radwege, das sind gleich mehrere Projekte, die wir seit Jahren längst vor der Brust haben, die wir aber nicht finanzieren können, die deswegen immer wieder geschoben werden müssen.
13: Auch wenn die Verbindung gerade nicht die allerstabilste ist, doch nochmal die Frage zum Abschluss. Was sollte sich also aus Ihrer Sicht ändern oder wo sehen Sie Lösungen?
10: Die kommunale Infrastruktur ist an sich soweit gesund. Was dringend geändert werden muss, ist kommunale Finanzierung. Also strukturell eine deutlich andere Finanzierung auf den Weg bringen. Schauen Sie, Wir Kommunen leisten etwas über 25% der Daseinsfürsorge. Das sind alles staatliche Aufgaben. Wir bekommen aber nur etwa 14% davon refinanziert. An dieser Zahl wird, finde ich, sehr deutlich, dass eine strukturelle Unterfinanzierung der Kommunen insgesamt vorliegt. Und meine Befürchtung ist, dass dadurch, dass wir die Leistung nicht mehr an den Bürger bringen können, dieser das Ganze so wahrnimmt, wie es im Grunde genommen ja auch ist, nämlich dass der Staat insgesamt nicht mehr leistungsfähig ist. Und das, so meine Angst, führt zu einem Verlust an Demokratie, die in der Kommune beginnt und sich über das ganze Land verteilen wird und dann auch zu anderen Wahlergebnissen führt, die wir alle gemeinsam nicht haben wollen.
13: Claudius Teske, Landrat im Kreis Steinburg in Schleswig-Holstein. Vielen Dank.
10: Ich danke Ihnen.
13: Gewalt, Mobbing und Diskriminierung bleiben an Berliner Schulen ein großes Problem. Das geht aus dem Konflikt- und Gewaltbarometer hervor, das die Senatsverwaltung heute vorgestellt hat. Mehr als die Hälfte der Lehrkräfte und pädagogischen Mitarbeitenden bewerten Gewalt und Konflikte an der eigenen Schule als großes oder sogar sehr großes Problem. Besonders auffällig entwickelt sich das demnach an den Grundschulen. Wir sprechen darüber mit Katharina Günther-Wünsch, Senatorin für Bildung und Jugend und Familie in Berlin. Schönen guten Tag.
9: Schönen guten Tag.
13: Ja, welche Situationen und Vorfälle, um mal eine Vorstellung zu kriegen, beschreiben die Lehrkräfte denn in dem Zusammenhang?
9: Die Lehrkräfte beschreiben ganz deutlich, dass es eine starke Verrohung gibt unter den Kindern und Jugendlichen, dass sie eine deutlich abgenommene Frustration

0: Also wir merken sehr stark, dass der digitale Raum dazu beigetragen hat, dass Quantität und Qualität an Gewaltvorfällen gestiegen sind. Wir merken aber auch, dass insbesondere die Schulen in herausfordernden Lagen, das heißt, wo unsere Brennpunktschulen sind, deutlich belasteter sind als andere Schulstandorte. Und was mich sehr erschrocken hat, ist tatsächlich, dass unsere Grundschulen einen deutlichen Gewaltanstieg vermerken.
1: Das ist in der Tat etwas, was einen aufhorchen lässt. Wie erklärt sich das, dass es gerade da eben auch zunimmt bei den kleinen Schülerinnen und Schülern, den Jungen?
0: Also es ist sehr augenscheinlich, dass wir es hier auch mit einem gesamtgesellschaftlichen Problem zu tun haben. Wir sehen, dass die Jüngsten nicht mehr gelernt haben, wie sie Konflikte verbal oder friedlich lösen, dass sie bei geringsten Anlässen eskalieren, dass sie stark körperlich eskalieren. Und wir merken auch, dass unsere Pädagoginnen und Pädagogen ganz klar formulieren, dass es noch mehr Handlungsmöglichkeiten braucht, dass es mehr Kooperation braucht, dass es einen klareren Umgang braucht. Wann kann man wie reagieren? Wann muss man auch Täter gegebenenfalls der Schule verweisen? Wie können wir Opfer besser schützen? Und das alles zusammen, das ist die Aufgabe der kommenden Wochen und Monate, worüber wir sprechen werden.
1: Und lässt sich sagen, ob sich das sozusagen durch alle Schulformen und vielleicht auch Orte, Bezirke zieht, oder gibt es da besondere Schwerpunkte, die dabei eine Rolle spielen?
0: Wir haben an allen Schulen diese Befragungen durchgeführt und wir sehen an allen Schulformen und in allen Bezirken tatsächlich einen Anstieg von Gewalt. Wir sehen einen deutlicheren Anstieg leider in den Grundschulen und auch an unseren weiterführenden Schulen, insbesondere an denen, an den integrierten Sekundarschulen, die bis Klasse 10 gehen. Aber wir schließen andere Schulformen nicht auch. An unseren berufsbildenden Schulen, an Gymnasien haben wir ebenso Gewaltvorfälle. Bestimmender als Faktor ist tatsächlich die Lage. Also liegen die Schulen in Kiezen, die tatsächlich sozioökonomisch herausfordernde Daten haben, wo eine hohe Armutsquote ist, wo eine hohe Quote an migrantischen Schülerinnen und Schülern ist, dann sehen wir da noch mehr Gewalt.
1: Was hat Sie dazu bewogen, diese Untersuchung zu starten?
0: Ich komme selber aus dem pädagogischen Bereich und wir nehmen das Thema seit Jahren wahr. Ich bin jetzt seit 3 Jahren Senatorin und habe gesagt, Berlin kann bei diesem Thema nicht länger wegschauen. Wir sind das erste Bundesland, was sich ehrlich gemacht hat, eine länderumfassende Abfrage, eine wissenschaftliche Studie in Auftrag gegeben hat, weil wir bei diesem Problem ehrlich hinschauen wollen. Wir wollen jetzt mit diesen Zahlen und Fakten, die wir haben, arbeiten, mit den Schulverleiterverbänden gemeinsam schauen, was sind jetzt konkrete Maßnahmen, die wir brauchen. Wie können wir aber auch mit einer Perspektive auf die nächsten Jahre dafür sorgen, dass wir mit den geeigneten Präventionsmaßnahmen dafür sorgen können, dass wir weniger Gewalt in unseren Schulen haben und im Ernstfall aber auch tatsächlich Opfer deutlich besser schützen können, als das bisher der Fall ist?
1: Sie sprechen die möglichen Maßnahmen an. Welche könnten das sein? Wie könnte das aussehen? Welche Wege könnten Sie gehen?
0: Wir haben bereits in einzelnen Bezirken und in einzelnen Kiezen gute Projekte, die haben ihre Wirksamkeit bewiesen. Da werden wir sehen, wie wir die tatsächlich in andere Schulen hineinbringen können. Zum Beispiel aus Neukölln das Team der Jugenddelinquenz. Wir haben aber auch weitere Systeme, die wir noch besser mit Schule vernetzen wollen. Das Thema die Präventionsbeauftragten der Polizei. Wir haben das Jugendamt, wir haben die Jugendhilfe und die Jugendberufshilfe. Alles starke Systeme, die wir in unserem Bezirken haben, die wir noch besser mit dem System Schule vernetzen müssen. Wir haben aber auch das Thema Klassenfrequenzen. Zum kommenden Schuljahr senken wir in den Grundschulen, in den ersten Klassen die Klassenfrequenzen ab, insbesondere dort, wo wir in herausfordernden Lagen die Schule haben. Das muss auch an weiteren Schulstandorten eine Maßgabe sein. Wir sehen aber in der Studie auch sehr deutlich, dass unsere Schülerinnen und Schüler Unterstützungsbedarf haben, insbesondere im psychischen Bereich. Das heißt, das Thema Schulpsychologie wird auch eines der Themen sein, was wir in den kommenden Sitzungen mit allen Akteuren besprechen werden.
1: Vielen Dank, Katharina Günther-Wünsch, Senatorin für Bildung, Jugend und Familie in Berlin. Dankeschön.
0: Vielen Dank.
2: Hallo und herzlich willkommen zum Kinoressort bei Tagesschau 24. Mit dem Kultfilm La Boom startete in den 80er Jahren die Karriere von Sophie Marceau als Teenager in den Wirren der ersten Liebe und im Dauerkonflikt mit den Eltern. Als die Komödie LOL vor 18 Jahren herauskam, wirkte der Film wie eine inoffizielle Fortsetzung, diesmal mit Sophie Marceau in der Mutterrolle. Mit LOL 2.0 gibt's nun die Fortsetzung der Fortsetzung. Und in der nimmt Marceau die nächste Stufe der familiären Evolution in Angriff als angehende Großmutter. Ein weiteres

0: Thema ist die seit Laboom doch deutlich veränderte Datingkultur. Nicht nur für Teenager, sondern auch für junggebliebene Erwachsene.
1: Wohlfühlkino aus Frankreich.
2: Louise, es stinkt.
3: Du was? Ich bin nicht mehr das Dienstmädchen für niemanden. Ich kümmere mich ab jetzt nicht mehr um deine Wäsche oder kaufe dich ein. Geschweige denn sauge ich in deinem Zimmer, in diesem Saustall.
4: Niemand verlangt.
1: Die alleinlebende Anne alias Sophie Marceau ist eigentlich froh, alle Kinder aus dem Haus zu haben. Doch plötzlich steht Tochter Louise nach einer Trennung vor der Tür.
5: Es gibt ja nichts Schöneres, als wieder bei Mama einzuziehen.
3: Wie deine Schwester damals.
5: Ich hab doch wohl noch das Recht, mich hier zu Hause zu fühlen.
2: Welcome back.
6: Hunter, hey!
2: Ich habe einen Mann kennengelernt. Mit Hund.
7: War's auch sehr erfreut.
2: Sieht gut aus.
5: Das Herrchen oder der Hund?
1: Nun folgen alle möglichen Irrungen und Wirrungen in Sachen Herz.
8: Es wäre doch blöd, die Liebe vorbeiziehen zu lassen.
1: Und ein Enkelkind von Sohn Theo ist auch noch unterwegs.
9: Eva ist schwanger.
2: Von wem denn?
9: Von mir, denke ich mal, Mama.
2: Wirklich? Ich werde Großmutter. Stört sie das vielleicht?
9: Das ist sexy.
1: Die Geschichte, eine Fortsetzung der Erfolgskomödie LOL. Vor 18 Jahren in den Kinos. Dieser zweite Teil, selbsterklärend.
2: Zu meiner Zeit versuchte man, sich ein Leben aufzubauen. Ihr hättet am liebsten 1000.
1: Die ewig junge Sophie Marceau hier die Hauptattraktion.
2: Selber schuld, wenn du mich Madame nennst.
10: Junge Leute sind spannend.
1: Ein harmloser Generationenspaß.
5: Fang jetzt bloß nicht mit meiner Mutter an.
11: Sie war nun mal mein erster feuchter Traum einer MILF, sorry.
12: Hallo, alle zusammen.
13: Oh, hey, Tante Ann.
12: Mein süßes Vögelchen.
0: Pünktlich zum Beginn der diesjährigen Ausgabe des Münchner Filmfests startet ein Film in den Kinos, der im letzten Jahr dort hoch gehandelt und mit Preisen ausgezeichnet wurde. 6 Wochenamt. Dabei hatten etliche Förderanstalten das Projekt zuvor abgelehnt. Letztlich hat Regisseurin Jacqueline Jansen die 96.000 Euro für ihr Spielfilmdebüt selbst aufgetrieben. Eine lachhafte Summe im heutigen Filmbusiness. Umso erstaunlicher sind die emotionale Tiefe und der ungeschönte Realismus des Dramas.
14: Bestattungsinstitut Göppers-Paten, guten Morgen.
15: Guten Morgen, Lore Meyer.
14: Morgen, Frau Meyer. Wie kann ich Ihnen weiterhelfen?
15: Meine Mutter ist gestern Nacht verstorben und wir würden sie sehr gerne mit der Bestattung beauftragen.
14: Mein Beileid.
16: Mitten in der Corona-Pandemie ist Lore in ihre rheinische Heimat zurückgekehrt, um ihre Mutter zu beerdigen. Vor ihr liegt eine Zeit der Erinnerung und der Trauer bis zum 6-Wochen-Amt einer traditionellen Totenmesse und Titel dieses Spielfilmdramas. Es basiert auf eigenen Erfahrungen der Filmemacherin Jacqueline Jansen.
15: Meine Mama möchte eingeäschert und verstreut werden.
17: Nee. Und was sagst du, die Lüd?
18: Der wahre Kern dieses Projektes ist, dass meine Mama zu Beginn der Corona-Pandemie verstorben ist. Und diese Frage, wie trauert man richtig, das war meine Ausgangsfrage für diesen Film.
16: 6 Wochenamt ist das Spielfilmdebüt von Jacqueline Jansen und vielfach preisgekrönt. Bereits 2025 wurde Hauptdarstellerin Magdalena Laubisch beim Förderpreis Neues Deutsches Kino mit dem Darstellerpreis ausgezeichnet. Jacqueline Jansen, die ohne Filmförderung und mit einem kleinen Budget auskommen musste, erhielt den Förderpreis für die beste Produktion. Der Film zeigt, wie Trauer sich auf den engsten Familienkreis auswirkt, verbindet, aber auch spaltet.
15: Wann kommst denn du?
19: Du hast doch alles im Griff.
16: Von ihrer Schwester fühlt sich Lore im Stich gelassen.
15: Also ich verstehe nicht, wie dir das alles so am Arsch vorbeigehen kann.
19: Mir geht das nicht am Arsch vorbei.
15: Aber so wirkt's. Ich kann's nicht anders sagen, aber also du bist eine feige Ratte.
18: So trauert du, so trauer ich. Es gibt diese Regel nicht. Ich glaube, das muss jeder für sich entdecken. Ich denke immer, es ist gut, wie so Tiere abzuschütteln und es möglichst durchzuleben, als jetzt es wegzusperren. Aber wenn das gerade nicht geht, wenn man auch Verantwortung vielleicht übernehmen muss, dann ist es so.
16: Die Auflösung des Hausstands, der Kampf mit der Bürokratie, der Tod zieht für die Hinterbliebenen viel Organisatorisches nach sich. Und dann ist da noch die Isolation der Betroffenen während der Corona-Pandemie.
18: Also eine Trauerrednerin hat zu mir gesagt, früher hat ein Kollektiv ein Individuum verloren und in der Pandemie hat plötzlich das Individuum ein ganzes Kollektiv verloren, weil alle irgendwie viel um sich selbst gekreist sind.
16: 6 Wochen Amt. Ein persönlicher und tief berührender Film über das Abschiednehmen. Ein leises Kinodebüt, das lange nachwirkt.
15: Herzlichen Glückwunsch, Mama.
0: Science Fiction aus Deutschland ist zwar nicht unbedingt ein Widerspruch in sich, aber Filme aus diesem Genre leiden oft unter fehlenden Budgets für eine überzeugende Zukunftsvision. Auch Cyberpunk Romance entstand für wenig Geld im Vergleich zu Blockbustern wie etwa Matrix. Dafür ist das Szenario deutlich realistischer und wahrscheinlicher. Denn in Laboren und bei Konzernen wird weltweit bereits am digitalen Zugang zu unseren Gehirnen, unserem Verstand und unseren Emotionen geforscht. Die Frage, wem man Zugang zu den eigenen privatesten Gedanken geben würde, stellt sich so vielleicht früher als gedacht.
16: Die grenzenlosen Möglichkeiten der KI-Welt. Weitergedacht im Near-Future-Thriller Cyberpunk Romance. Im Mittelpunkt die kritische Mona und Technik-Freak Milo. Über einen Port im Kopf kann er Wissen und Fähigkeiten direkt in sein Gehirn laden. Seine anarchische Hackertruppe ist begeistert.
4: Aber wenn man das weiterdenkt, das ist eine ganz neue Art von Empathie. Eine menschliche Schwarmintelligenz.
7: Alter, diese Ports verwandeln dann dein Gehirn von einem beschissenen Tretboot in eine verhacking Luxusjacht.
4: Ja.
16: Mona bleibt skeptisch.
13: Ich will nicht die Kontrolle über meinen Kopf verlieren.
20: Die Möglichkeit, Gehirne miteinander zu vernetzen irgendwie und dann in eine ganz andere Ebene des Austausches zu kommen. Oder ich könnte meine Träume aufzeichnen oder Gedanken aufzeichnen und so vielleicht Filme machen irgendwie so. Ne? Und das macht Bock, sich damit zu beschäftigen so, ne?
13: Milo, hey, aufwachen! Milo, hey, Hilfe!
16: Ein Technikrausch mit Tücken. Milo fällt ins Koma und die Community gerät in Panik.
13: Fuck. Ich komme nicht in sein System.
21: Ist ja completely fucking crazy.
13: Wenn Milo euch irgendwas bedeutet, dann geht jetzt einer von euch da rein. Mach's doch selber, Bitch. Ich hab keinen Port.
16: Aus Liebe zu Milo lässt sich auch Mona einen Stecker setzen und betritt eine zugleich faszinierende und düstere Cyberwelt.
13: Ist irgendwie unheimlich.
22: Ja, aber du kannst es umgestalten.
16: Science Fiction umgesetzt mit kleinem Budget, trotzdem stimmig und beklemmend.
22: Ich verbinde dich jetzt nochmal mit dem Rechner.
13: Mhm.
22: Diese Tür verbindet dich mit dem Internet, mit der großen, weiten Welt. Und ich weiß, es ist sehr verführerisch, aber du darfst diese Tür niemals aufmachen.
20: Auf der einen Seite finde ich das faszinierend und aufregend. Und auf der anderen Seite ängstigt mich das auch, wie schnell sich das entwickelt und was sich dort entwickelt. Aber weniger wegen der Technologie selber, als wegen der Personen, die dahinter stehen. Dass Personen wie Elon Musk oder Mark Zuckerberg, die nutzen und kontrollieren, wie wir damit umgehen können oder nicht umgehen können.
16: Milo erwacht wieder, aber Mona hat in seinen Kopf geschaut und beginnt an seinen Gefühlen zu zweifeln.
22: Er liebt dich, Mona. Er liebt dich wirklich. Aber seine Liebe ist programmiert.
16: Künstliche Intelligenz und Gefühle. Die BR-Koproduktion Cyberpunk Romance zeigt, was passieren könnte, wenn die letzten Grenzen von Privatsphäre und Intimität fallen. Ein bewegender Liebesfilm und zugleich eine beklemmend nahe Zukunftsvision.
0: Hugh Jackman hätte beste Voraussetzungen, eine vielleicht gealterte, aber doch romantische Version des legendären Volkshelden Robin Hood zu spielen. Charisma und Physis qualifizieren ihn seit Jahren zum Helden in zahllosen Filmen. The Death of Robin Hood ist aber ein ganz anderer Film geworden. Hier ist der Rächer der Enterbten ein gnadenloser Killer, der vor kaum einer Schandtat zurückschreckt. Eine komplette Kehrtwende gegenüber Abenteuerfilmen wie mit Kevin Costner oder Errol Flynn und Komödien wie von Disney oder Mel Brooks. Für etliche Zuschauer dürfte diese blutige Abrechnung mit einem Mythos aber eine deutlich zu harte Gangart anschlagen.
23: Soll ich euch ein Geheimnis verraten? Die Menschen reden über Robin Hood, erzählen sich Geschichten, Lügengeschichten. Er war kein Held. Er war ein Räuber und Mörder.
1: Das hier wohl die brutalste Filmversion über den legendären Robin Hood. Ein gealterter, desillusionierter Verbrecher, der von seinen zahlreichen Feinden gejagt wird.
24: Du hast meine Söhne ermordet und meinen Enkel. Als Blutgeld dafür nehme ich dein Leben. und das Leben von deiner Tochter.
1: Nach dem gnadenlosen Auftakt darf man sich im Kinosessel wieder entspannen. Denn nun geht es um die Läuterung des Killers aus dem Sherwood Forest. Schwer verletzt findet er in einem abgelegenen Kloster ungewollte Rettung.
2: Ich muss euch um Entschuldigung bitten. Ihr habt mich angefleht, euch sterben zu lassen. Ich helfe jenen, die auf diese Insel kommen. Und sie schlagen dann neue Wege ein.
3: Ich habe so viele getötet, ich könnte euch keine Zahl nennen.
1: Hollywood-Star Hugh Jackman gelingt es, die letzten Reste von Menschlichkeit in diesem verrohten Robin Hood zum Vorschein zu bringen.
6: Könnt ihr mir einen machen?
3: Ich soll dir einen Bogen machen. Einverstanden.
1: Das Drehbuch hat leider wenig dazu zu sagen, wie Robin so werden konnte. Dafür erzählt es am Ende berührend über Schuld und Vergebung. Nichts für schwache Nerven, diese heftige Demontage eines Leinwandhelden.
3: Ich beschütze dich. Ich beschütze dich.
0: Praktisch ohne Budget startete Kane Parsons 2019 mit YouTube-Clips ein Horror-Franchise, das er seitdem permanent mit neuen Folgen erweiterte und so mehrere hundert Millionen Klicks generierte. Für die Kinofassung von Backrooms bekam er nun rund 10 Millionen Dollar spendiert und mittlerweile spielte der Film mehr als das 20-fache davon ein. Vergleichbar ist das nur mit viralen Hits wie The Blair Witch Project oder Paranormal Activity.
8: Seine Frau hat ihn verlassen und beruflich ist er auch auf einem Tiefpunkt. Mittlerweile lebt Möbelverkäufer Clark sogar in seinem heruntergekommenen Laden. Das alles gerät aber in den Hintergrund, als er im Keller seines Geschäfts einen mysteriösen Durchgang findet.
9: Ich habe was gefunden.
2: Okay. Was haben Sie gefunden?
9: Einen Ort.
8: Auf der anderen Seite des Portals verbirgt sich ein schier endloses Labyrinth aus Gängen, Räumen und Treppen, in denen die Gesetze der Logik nicht zu gelten scheinen. Wie besessen erforscht Clark die surreale Unterwelt, in der unheimliche Dinge vor sich gehen, die sich jeder Erklärung verweigern. Auch Clarks Therapeutin ist skeptisch.
9: Ich weiß, wie das klingt, aber Sie müssen verstehen, es ist riesig da drin.
2: Ich sage nicht, dass ich Ihnen nicht glaube.
9: Okay, ich komme wieder. Mit Beweisen.
25: Gut, filmst du?
26: Ja.
25: Folgt mir.
2: Clark, was ist das?
25: Genau das will ich herausfinden.
8: Regisseur Kane Parsons hat den M.C. Escher-ähnlichen Look seiner Webserie weitgehend kopiert und verlässt sich allein auf deren albtraumhafte Atmosphäre und die exzellenten Schauspieler Chiwetel Ejiofor und Renate Reinzel, die uns immer weiter in den Kaninchenbau führen.
9: Was hast du gesehen?
25: All diese Räume. Dieser Ort erschafft sie.
8: Die Kulissenbauer und Soundtechniker durften sich hier so richtig austoben, was leider auch phasenweise zu Leerlauf bei der Handlung führt.
9: Manchmal habe ich Angst, verloren zu gehen.
8: Fürs Horrorgenre typisch wird am Ende auch noch die Tür weit aufgestoßen zur unvermeidlichen Fortsetzung eines der außergewöhnlichsten Horrortrips der letzten Jahre.
9: Es ist wunderschön. Habe ich recht?

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1: Guten Tag, willkommen zur Tagesschau. Selbst in seiner eigenen Partei hatte er kaum noch Unterstützer. Großbritanniens Premierminister Starmer hat dem wochenlangen Druck jetzt nachgegeben und seinen Rücktritt angekündigt. Als Vorsitzender seiner Labour-Partei und damit auch als Regierungschef, so wie es in Großbritannien üblich ist. Bis zur Wahl des neuen Labour-Chefs will er aber Premierminister bleiben. Ein Nachfolger steht schon in den Startlöchern. Manchesters bisheriger Bürgermeister Burnham will Starmer als Partei- und Regierungschef ablösen.
2: Es ist ein Rückzug mit Ankündigung. Als das Rednerpult aufgestellt wird, sind die Medien längst da. Keine 2 Jahre nach seinem klaren Wahlsieg gibt Keir Starmer dem Druck aus seiner Labour-Partei nach. Nach Verlusten bei der Lokalwahl im Mai und einem andauernden Umfragehoch der Rechtspopulisten von Reform UK. Die Frage, die meine Partei sich jetzt stellt, ist, bin ich der Richtige, um uns in die nächste Parlamentswahl zu führen? Ich habe die Antwort meiner Fraktion auf diese Frage gehört. Und ich akzeptiere sie mit Würde.
3: And I accept that answer.
2: Darum werde ich als Parteichef zurücktreten.
3: I will resign as leader of the Labour Party.
2: Es war auch ein emotionaler Abschied, mit Dank an seine Frau und seine Kinder. Starmer kündigt einen parteiinternen Wettbewerb an. Bis September soll sein Nachfolger feststehen. Doch es könnte schneller gehen. Der Favorit Andy Burnham, der bisherige Bürgermeister von Manchester, reist heute mit dem Zug nach London. Er gilt als nahbarer und linker als Starmer. Ich bin voll des Lobes für die Hingabe und den Dienst von Premier Starmer und ich bestätige, ich werde an dem Wettbewerb um seine Nachfolge teilnehmen. Im Unterhaus wird Burnham heute zunächst als einfacher Abgeordneter vereidigt. Sein klarer Sieg bei einer Nachwahl, auch gegen Reform UK, hatte den Druck auf Starmer erhöht. Teile der Opposition fordern bereits Parlamentswahlen. Burnham habe kein Mandat, um Premierminister zu werden.
1: Mareike Aden, schauen wir noch mal genauer hin. Woran ist Starmer rückblickend gescheitert?
4: Keir Starmer, der hatte in seinem Wahlkampf und nach seinem Sieg versprochen, dass es Change geben würde, Wandel. Aber den haben die Menschen bei den wichtigen Themen nicht gespürt. Da sind einmal die hohen Lebenshaltungskosten, die Wirtschaft schwächelt und das Reizthema, die unerlaubte Migration über den Ärmelkanal, die hat er auch nicht in den Griff bekommen. In den eigenen Reihen, da galt Keir Starmer und gilt oft als unentschlossen, als jemand, der keine Vision hat. Und wenn er denn mit seiner Partei politische Fortschritte erzielt hat, dann wurden die schlecht kommuniziert. Und dann haben sicher die äußeren Umstände, zuletzt der Iran-Krieg, auch nicht geholfen.
1: Und was spricht dafür, dass Andy Burnham jetzt das Rennen macht?
4: Andy Burnham, der hat den Spitznamen der König des Nordens. Er war als Bürgermeister in Manchester sehr beliebt, hat da wirtschaftspolitisch viel erreicht für die Stadt und hat eben jetzt am Donnerstag gegen Reform UK einen ganz klaren Wahlsieg geschafft. Jetzt gilt er als derjenige, der die Rechtspopulisten schlagen kann in der Labour-Partei. Es kann also sein, dass gar kein anderer Labour-Politiker in diesen Wettbewerb eintreten wird um Starmers Nachfolge. Zwischen dem 9. Juli und dem 17. Juli können sich da Kandidaten melden, müssen allerdings von mehr als 80 Parlamentariern erstmal öffentliche Zustimmung haben. Es sieht also viel danach aus, dass Andy Burnham der nächste Premier wird.
1: Mareike Aden damit. Vielen Dank nach London. Der deutsch-französische Rüstungskonzern KNDS stellt unter anderem den Kampfpanzer Leopard 2, Artilleriesysteme und Munition her. Nun will sich die Bundesregierung mit 40% an dem Unternehmen beteiligen und würde damit mit Frankreich gleichziehen. Deutschland sichere sich dadurch Einfluss auf die europäische Sicherheits- und Verteidigungsfähigkeit, sagte Regierungssprecher Cornelius. Allerdings muss der Haushaltsausschuss des Bundestags dem Ganzen noch zustimmen. Markus Kürne, ist das nur eine politische oder auch eine wirtschaftliche Entscheidung?
5: Es ist beides. Es ist eine strategische Entscheidung. Es ist aber auch eine wirtschaftliche Entscheidung, denn die Rüstungsindustrie, alles was mit Verteidigung zu tun hat, das hat ja im Moment und seit geraumer Zeit schon Konjunktur. Das wird auch noch so weitergehen. Die Bundesregierung möchte ja auch ein Gleichgewicht haben mit dem französischen Partner. Es geht auch um Souveränität in diesem Bereich. Und nicht zuletzt hat es natürlich auch Auswirkungen auf Standorte, die in Deutschland sind. Und zwar einige und damit natürlich einhergehend auch auf Belegschaft. Es ist also ein Potpourri von strategischer Bedeutung, von politischer Kontrolle, von Souveränität und auch aus wirtschaftlichen Gründen. Das wird an der Börse auch entsprechend gewertet. In den nächsten Jahren, wahrscheinlich Jahrzehnt sogar, ist Verteidigung ein riesengroßes Thema und deshalb auch diese Entscheidung.
1: Markus Görne, vielen Dank nach Frankfurt am Main. Es wird ernst. Morgen will die Rentenkommission der Bundesregierung ihre Reformvorschläge präsentieren. Einiges davon ist schon durchgesickert. Zum Beispiel die Pläne für eine Abschaffung der Frührente oder der Vorschlag, dass Beschäftigte künftig nicht mit 67 Jahren, sondern je nach Lebenserwartung auch später in Rente gehen sollen. Das sorgt für Diskussionen, nicht nur in der Politik, auch in den Betrieben.
6: Elektromotoren für die Industrie. In Henningsdorf bei Berlin baut die Firma Menzel tonnenschwere Maschinen. Vieles ist noch echte Handarbeit, körperlich oft anspruchsvoll. Deshalb schauen viele der Beschäftigten hier ganz genau auf die geplanten Veränderungen bei der Rente.
7: Man hofft ja nicht, dass man noch, wenn man nicht mehr richtig laufen kann und körperlich nicht mehr so kann, dass man trotzdem noch muss. Ist halt, man hat ja seine Jahre schon gearbeitet. Ich habe mit 17 hier angefangen.
8: Ob man das dann bis 67 oder 70 durchhält, weil es wird ja auch immer schwieriger, denke ich mir mal.
6: Denn das könnte sich für sie verändern. Das Renteneintrittsalter soll künftig an die Lebenserwartung gekoppelt werden und sich schrittweise erhöhen. Dazu soll die sogenannte Rente mit 63 abgeschafft werden, also die abschlagsfreie Frührente nach 45 Beitragsjahren. Künftig sollen zum Beispiel auch Selbstständige in die Rentenkasse einzahlen und es soll zusätzlich eine verpflichtende kapitalgedeckte Zusatzrente aufgebaut werden. Große Veränderungen, die heute auch das Gesprächsthema beim Tag der Industrie in Berlin sind. Es brauche neue Impulse für die Wirtschaft, fordert BDI-Präsident Leibinger. Die Vorschläge der Rentenkommission könnten ein Teil davon sein.
9: Das Paket macht einen guten Eindruck. Das sind natürlich Dinge drin, die jeder Seite wehtun. Aber wenn dieses Paket als Gesamtpaket so durchgeht, wonach es im Moment aussieht, dann wäre das sicher ein großer und wichtiger Schritt für Deutschland.
6: Also wie lange künftig arbeiten? Morgen sollen die Reformpläne dann auch offiziell vorgestellt werden.
1: Schuldenberge, steigende Ausgaben, leere Kassen. Städte, Landkreise und Gemeinden schlagen angesichts ihrer finanziellen Krise Alarm. Mit einem Aktionstag haben die zuständigen Verbände, Bund und Länder aufgefordert, die Kommunen wieder handlungsfähig zu machen. Sonst müssten nicht nur weitere Schwimmbäder schließen oder wichtige Sanierungen verschoben werden. Die Menschen könnten dann auch das Vertrauen in den Staat verlieren. Gewalt und Mobbing sind an vielen Berliner Schulen ein Problem. Das bestätigt eine repräsentative Studie, für die tausende Lehrkräfte und Schüler befragt wurden. Demnach sieht mehr als die Hälfte der befragten Lehrer Gewalt als großes oder sehr großes Problem an. 61% nehmen eine Zunahme im Vergleich zur Vor-Corona-Zeit wahr. Lediglich 3% der befragten Lehrkräfte sprechen von einem leichten Rückgang.
10: Die Friedrich-Bergius-Schule in Berlin-Schöneberg hat es geschafft. Hier gehört Gewalt unter Schülern der Vergangenheit an. Heute kaum vorstellbar, dass noch vor anderthalb Jahren die Lehrkräfte einen Brandbrief geschrieben haben und die Polizei anrücken musste, weil die Stimmung unter den 13- bis 17-Jährigen so aggressiv und gewalttätig war. Damals war die Bergius-Schule ein extremes, aber nicht völlig untypisches Beispiel für die Situation an Berliner Schulen, wie die Studie jetzt ermittelte. Denn Gewalt ist ein großes Problem und sie nimmt zu, außer an Gymnasien und Berufsschulen.
11: Die Ursachen von Gewalt sind vielfältig. Wir sehen, und die Studie sagt es ganz deutlich, dass die Frustrationstoleranz bei Schülerinnen und Schülern abgenommen hat. Die Wissenschaftler sprechen von einer Verrohung der Gesellschaft. Wir sehen einen starken Anstieg von Gewalt an Grundschulen. Das heißt, wir haben ein gesamtgesellschaftliches Thema, was Schule alleine nicht lösen kann.
10: Aber auch die Schule kann und muss etwas tun. An die Bergius-Schule kam ein neuer Schulleiter. Er setzt auf klare Regeln wie Pünktlichkeit und Respekt.
12: Amir, Ibrahim, aufhören. Auch nicht als Spiel.
10: Und er setzt auf die direkte Ansprache und Verständnis für die manchmal schwierige Situation einiger Schüler.
13: Was aber auch hilft, ist eine hohe Form der Kommunikation und der Empathie und eine hohe Form der Präsenz. Wissen Sie, ich stehe jeden Morgen am Schulportal, ich bin in 90% der Pausen draußen auf dem Pausenhof und nicht, weil ich mich den Jugendlichen anbiedern möchte, sondern weil ich ein Gefühl für meine Schulgemeinschaft erhalten möchte.
10: Dafür brauchen Schulen aber auch die entsprechenden Ressourcen, Personal und Geld, sagt Engin Schatik.
1: Die Ebola-Epidemie im Ostkongo breitet sich weiter aus. Inzwischen wurden mehr als 1000 Infektionen registriert. 254 Menschen starben nach Angaben der Behörden bisher an dem Virus. Der Ausbruch hatte Mitte Mai begonnen. Das Virus wird durch Körperkontakt und Kontakt mit Körperflüssigkeiten übertragen. Für diese seltene Ebola-Variante gibt es bisher keinen Impfstoff. Experten gehen davon aus, dass es weitaus mehr Fälle geben könnte als bisher bekannt. Kolumbien ist nach der Stichwahl um das Präsidentenamt tief gespalten. Politisch steht dem südamerikanischen Land ein Rechtsruck bevor. Doch das Ergebnis war denkbar knapp. Der Politikneuling de la Estrella gewann die Wahl mit nur einem Prozentpunkt mehr als der Kandidat des Linksbündnisses.
14: Hier ist euer neuer Präsident, ruft Abelardo de la Estrella. Hinter Panzerglas kündigt er an, seine Wahlversprechen umzusetzen. An alle, die Gewalt, Terror, Drogenhandel verbreitet haben, eure Zeit ist vorbei. De la Estrella liegt nur hauchdünn vor seinem linken Rivalen. Trotzdem spricht US-Präsident Trump von einem klaren Sieg. Tatsächlich ist Kolumbien tief gespalten. In der Stadt Cali verbrennen Demonstranten US-Fahnen, werfen Steine auf die Polizei. Die meisten Anhänger des linken Lagers demonstrieren aber friedlich. Sie fürchten um Rechte, die sie in den vergangenen Jahren erkämpft haben. Ich habe Angst, dass man nicht mehr von sexueller Vielfalt reden kann, von Rechten für Bauern, Indigene und Schwarze. De la Estrella, der Tiger genannt, hatte angekündigt, Megagefängnisse zu bauen und Guerilla-Gruppen und Drogenbanden zu bombardieren. Sein linker Vorgänger hatte sich dagegen um Dialog mit den bewaffneten Gruppen bemüht, doch die Gewalt nahm in einigen Regionen zu, die Kokainproduktion boomt. Experten werfen de la Estrella vor, auf Angst gesetzt zu haben. Klar, es gibt neue Formen der Gewalt, Gewalt in den Städten. Aber man kann nicht sagen, dass das Land komplett überschwemmt wird. Das ist ein Panikdiskurs. Der linke Kandidat Ivan Cepeda, Philosoph und Menschenrechtsaktivist, will die Niederlage noch nicht akzeptieren. Er kündigt an, das vorläufige Ergebnis anzufechten. De la Estrella verspricht zwar, für alle zu regieren, doch viele fürchten, dass die Gräben im Land noch tiefer werden.
1: Zum Sport. Für die deutsche Nationalelf ist es bittere Gewissheit. Der Abwehrspieler Nico Schlotterbeck kann bei dieser WM nicht mehr antreten. Der 26-Jährige hatte sich beim 2:1 gegen die Elfenbeinküste einen Innenbandriss zugezogen und musste in rund 2 Monate pausieren. Für Bundestrainer Nagelsmann ein herber Verlust, zumal er aufgrund der abgelaufenen FIFA-Frist keinen Spieler mehr nachnominieren kann. Wie im Rausch dagegen die Stimmung im Team und bei den Fans der Kapverden. Der kleine Inselstaat lässt bei der WM weiter die Muskeln spielen. Nach dem sensationellen 0:0 gegen Europameister Spanien folgte ein 2:2 gegen den zweimaligen Weltmeister Uruguay. Jetzt ist sogar der Sprung in die K.O.-Runde drin. Die kapverdischen Inseln liegen knapp 600 Kilometer vor der Westküste Afrikas und etwa 1600 Kilometer südlich der Kanarischen Inseln.
15: Freudenexplosion auf den Vulkaninseln im Atlantischen Ozean. Die Mannschaft der Kapverden hat wieder Großes vollbracht. Heute Nacht bei der Fußball-Weltmeisterschaft in den USA. Zunächst das erste WM-Tor in der Geschichte des Inselstaates. Hier das 1:0 der Kapverden gegen Uruguay. Anschließend trafen zwar die Südamerikaner zur zwischenzeitlichen Führung, es folgte aber das 2:2. Die Kapverden haben sich nun weder vom Europameister Spanien noch vom zweifachen Weltmeister Uruguay niederringen lassen. Party in der Heimat. Uns hatte niemand auf dem Zettel. Und jetzt haben wir noch kein einziges Spiel verloren. Das allein ist historisch. Da schreibt gerade ein Land Fußballgeschichte, das ungefähr so viele Einwohner hat wie die Städte Dresden oder Hannover. Der kapverdische Trainer sagt: So sind wir. Die Welt wird uns kennenlernen, dank unserer Mannschaft und unserer Werte. Schon seit der WM-Qualifikation nutzen die Kapverden ihre Nationalelf als Werbeträger für den Tourismus, wie hier auf einer Messe in Madrid zu sehen. Nun dürfte das Interesse an der Inselgruppe weiter steigen, gelegen rund 1600 Kilometer südlich der Kanarischen Inseln. Am Wochenende spielt das Team der Kapverden gegen Saudi-Arabien. Ein weiteres Unentschieden könnte reichen, um in die WM-Hauptrunde einzuziehen und die nächste Party zu feiern.
16: Guten Tag, schön, dass Sie mit dabei sind. Herzlich willkommen bei Tagesschau 24. Kolumbien ist nach der Stichwahl um das Präsidentenamt tief gespalten. Politisch steht dem südamerikanischen Land ein Rechtsruck bevor, aber das Ergebnis war bzw. ist denkbar knapp. Der Politikneuling De La Espriella gewann die Wahl mit nur einem Prozentpunkt mehr als der Kandidat des Linksbündnisses.
14: Hier ist euer neuer Präsident, ruft Abelardo de la Espriella. Hinter Panzerglas kündigt er an, seine Wahlversprechen umzusetzen. An alle, die Gewalt, Terror, Drogenhandel verbreitet haben, eure Zeit ist vorbei. De la Espriella liegt nur hauchdünn vor seinem linken Rivalen. Trotzdem spricht US-Präsident Trump von einem klaren Sieg. Tatsächlich ist Kolumbien tief gespalten. In der Stadt Cali verbrennen Demonstranten US-Fahnen, werfen Steine auf die Polizei. Die meisten Anhänger des linken Lagers demonstrieren aber friedlich. Sie fürchten um Rechte, die sie in den vergangenen Jahren erkämpft haben. Ich habe Angst, dass man nicht mehr von sexueller Vielfalt reden kann, von Rechten für Bauern, Indigene und Schwarze. De la Espriella, der Tiger genannt, hatte angekündigt, Mega-Gefängnisse zu bauen und Guerilla-Gruppen und Drogenbanden zu bombardieren. Sein linker Vorgänger hatte sich dagegen um Dialog mit den bewaffneten Gruppen bemüht, doch die Gewalt nahm in einigen Regionen zu, die Kokainproduktion boomt. Experten werfen De La Espriella vor, auf Angst gesetzt zu haben. Klar, es gibt neue Formen der Gewalt, Gewalt in den Städten. Aber man kann nicht sagen, dass das Land komplett überschwemmt wird. Das ist ein Panikdiskurs. Der linke Kandidat Iván Cepeda, Philosoph und Menschenrechtsaktivist, will die Niederlage noch nicht akzeptieren. Er kündigt an, das vorläufige Ergebnis anzufechten. De La Espriella verspricht zwar, für alle zu regieren, doch viele fürchten, dass die Gräben im Land noch tiefer werden.
16: Wir sprechen auch noch mal mit Marie-Christine Böse in Bogotá. Also amtlich steht das Ergebnis noch nicht fest, aber es ist wohl denkbar knapp. Also warum hat sich vermutlich am Ende der rechte Hardliner De La Espriella durchgesetzt?
17: De La Espriella hat in seinem Wahlkampf stark auf das Thema Sicherheit gesetzt, was derzeit hier eben auch sehr stark das Land und die Kolumbianerinnen und Kolumbianer bewegt. Man muss ein bisschen was über den Kontext von Kolumbien wissen. Kolumbien kommt aus Jahrzehnten des bewaffneten Konflikts mit der linken FARC-Guerilla. Vor 10 Jahren gab es einen Friedensvertrag mit der FARC. Sie legte die Waffen nieder, aber im Nachgang sind eben verschiedene bewaffnete andere Gruppen in dieses entstandene Vakuum gestoßen. Teilweise haben sich auch FARC-Guerilleros wieder bewaffnet. Das heißt, die Gewalt ging eigentlich weiter. Und der jetzige scheidende linke Präsident hatte versucht, eben mit Sozialprogrammen und Dialog, mit Friedensverhandlungen sozusagen dieser Gewalt beizukommen. Das ist gescheitert, kann man sagen. Zumindest sagen das auch Kritiker. In vielen Regionen ist die Gewalt hochgegangen. Es gibt Zehntausende Vertriebene. Oh ja, und in diesem Panorama quasi hat jetzt hier die Wahl stattgefunden. Und De La Espriella hat eben sehr stark auf eine harte Hand gegen Kriminelle gesetzt, hat versprochen, Megagefängnisse zu bauen. Dann kommen noch 2 weitere Punkte dazu. Er hat Unterstützung von US-Präsident Donald Trump bekommen. Wir wissen noch nicht so genau, ob ihm das genützt oder geschadet hat. Aber Kolumbien ist traditionell ein enger Verbündeter der USA. Und De La Espriella hat reiche Wirtschaftseliten hinter sich, die ihn auch unterstützt haben. Das könnte ihm geholfen haben.
16: Trotzdem, warum feiert er sich denn schon als Wahlsieger, obwohl das Ergebnis offiziell ja noch gar nicht feststeht?
17: Ja, das Ergebnis. Du hast es gesagt, das ist hauchdünn, also nicht mal ein Prozentpunkt. Es geht da um 250.000 Stimmen. Seine Anhänger und er selbst glauben, er liegt damit uneinholbar vorne. Bislang ist es tatsächlich so, dass Nachzählungen, die jetzt ja gerade stattfinden, noch nie das Ergebnis einer Präsidentschaftswahl in Kolumbien geändert haben. Aber dennoch, man muss sagen, dieser Abstand ist durchaus noch einholbar. Also es ist nicht unmöglich. Insofern, ja, sagt er, mathematisch ist eigentlich sein Sieg sicher, aber wir müssen eben jetzt noch das offizielle Endergebnis eigentlich abwarten.
16: Und gegen Kandidat Cepeda und seine Anhänger, die haben eben auch Zweifel an dem Wahlsieg des politischen Gegners, ziehen auf die Straße. Wir haben die Bilder gesehen. Also wie weit könnte sich, auch wenn viele friedlich demonstrieren, der Protest aber doch noch ausweiten? Und wie begründet sind diese Zweifel eben vor dem Hintergrund, was du beschrieben hast?
17: Ja, die Zweifel sind vielleicht teilweise begründet. Vorwürfe der Wahlmanipulation. Ich kann das jetzt hier und heute nicht wirklich belegen und es gibt auch noch keine Beweise. Aber grundsätzlich, ich habe es ja erwähnt, also hinter de la Espriella, stehen reiche wirtschaftliche Eliten, zum Beispiel in Barranquilla. Es ist da von den linken Anhängern von Stimmenkauf die Rede. Wie gesagt, es liegen dazu keine Beweise vor, aber ausgeschlossen ist das in einem Land wie Kolumbien ja natürlich nicht, wo Korruption in beiden politischen Lagern, also links wie rechts, durchaus verbreitet ist. Ja, und die Proteste, die waren hier nachts durchaus laut. Viele Menschen, viele junge Menschen, Studenten haben wir gesehen auf der Straße, mit ihnen gesprochen. Und die haben uns eben gesagt, sie haben große Angst, dass viele soziale und gesellschaftliche Rechte jetzt wieder zurückgedreht werden, weil de la Espriella hat einen sehr autoritären Wahlkampf geführt.
16: Und wie weit könnte das dann auch tatsächlich den politischen Kurs bestimmen? Du hast die Gefängnisse schon angesprochen und eben auch den Umgang mit diesen Rebellengruppen.
17: Ja, also de la Espriella hat ja im Wahlkampf vor allem versprochen, mit einer harten Hand gegen Drogen- und Guerillabanden vorzugehen. Er hat versprochen, er wolle diese Gruppen bombardieren. Er hat zwar auch gesagt, er wolle den erhöhten Mindestlohn beibehalten, also einige soziale Rechte bewahren. Er hat aber auch gesagt, er wolle den Staat verschlanken. Also insofern steht jetzt Kolumbien doch ein deutlicher Rechtsruck bevor nach Argentinien und Chile. Das Verhältnis zu den USA wird sicherlich wieder enger werden. Kolumbien und die USA, ich habe es erwähnt, sind eigentlich traditionell enge Partner, vor allem im Kampf gegen den Drogenhandel. Zuletzt unter Gustavo Petro, dem scheidenden Präsidenten, hatte sich dieses Verhältnis ein bisschen abgekühlt. Trump und Petro mochten sich überhaupt nicht. Aber jetzt, de la Espriella wurde ja quasi, oder ist ja so ein bisschen von Trumps Gnaden. Trump hat für ihn Wahlwerbung gemacht. Also jetzt ist davon auszugehen, dass dieses Verhältnis zu den USA und auch zu Israel wieder sehr eng wird.
16: Dankeschön, Marie-Christine Böse in Bogotá. Zeit für unser Sportupdate. Natürlich mit Blick auf die Fußball-Weltmeisterschaft mit Kevin Poveska in der Tagesschau-Redaktion. Gucken wir erstmal aufs deutsche Team. Da gibt es Sorgen um Nico Schlotterbeck, der sich ja im letzten Spiel am Wochenende verletzt hat. Weiß man denn inzwischen, wie schwer?
18: Ja, es gibt leider schlechte Nachrichten aus dem DFB-Quartier, denn da heißt es jetzt, so berichten es Sky und die Bild-Zeitung, dass Nico Schlotterbeck bis zum Ende dieser Fußball-Weltmeisterschaft ausfallen wird. Wir können einmal auf die Bilder schauen, wie es zu der Verletzung gekommen ist. Er hatte sich im Spiel gegen die Elfenbeinküste hier bei diesem Zweikampf verletzt. Und jetzt berichten die Medien eben davon, dass es dabei wohl einen Innenbandriss am linken Sprunggelenk bei Nico Schlotterbeck gegeben hat und dass er eben ausfallen wird. Das wird dann so sein, dass wahrscheinlich dann Antonio Rüdiger, der Innenverteidiger von Real Madrid, für Schlotterbeck in die Startelf nachrückt. Aber trotzdem wiegt der Ausfall von Schlotterbeck natürlich schwer. Er ist ein mitspielender Innenverteidiger, kann die Bälle gut verteilen, hat eine gute Vision, ist schnell groß gewachsen. Er ist eben ein Stammspieler unter Julian Nagelsmann in der Nationalmannschaft jetzt gewesen und damit wiegt der Ausfall natürlich schwer. Nachnominieren kann Nagelsmann übrigens niemanden mehr, denn das sagen die FIFA-Regularien, man darf nur Spieler nachnominieren im Verletzungsfall, wenn das Ganze 24 Stunden vor dem ersten Spiel passiert. Deutschland hat ja eben schon zwei Spiele absolviert, zwei Siege und deswegen ist das Ganze eben nicht mehr möglich. Aber wir schauen mal generell auf das Stimmungsbild beim deutschen Team nach dem Sieg gegen die Elfenbeinküste bei der Ankunft gestern Abend.
19: Dennis Undaff ist immer noch gut drauf bei der Rückkehr ins WM-Quartier nach Winston-Salem. Das Team fast schon euphorisch empfangen nach dem emotionalen Sieg gegen die Elfenbeinküste, bei dem der Stuttgarter im Mittelpunkt steht.
20: Ich glaube, Dennis muss man heute einfach hervorheben. Wie er reingekommen ist, überragend.
19: Undaff wird nach einer Stunde beim Stand von 0:1 gemeinsam mit Amiri und Leveling eingewechselt. 8 Minuten später erzielt er nach Flanke von Amiri den Ausgleich. In der Nachspielzeit nach Traumpass von Metscher den viel umjubelten Siegtreffer in einem kniffligen Spiel. Sein 3. Tor bei dieser WM, dazu 2 Vorlagen, Undaff aktuell Topscorer.
21: Ich frage mich manchmal auch, warum das alles gerade klappt. Mit den Mannschaftskollegen, die machen mir es natürlich auch einfach. Alles überragende Spieler, Topspieler auf höchstem Niveau. Und ich versuche einfach den Flow mitzunehmen, das zu genießen.
19: Das Team von Bundestrainer Nagelsmann tut sich lange schwer. Die Ivorer agieren intensiv, gehen nach 30 Minuten sogar in Führung. Aber die deutsche Mannschaft beweist Widerstandsfähigkeit, ein Erfolg des Teams.
21: Das ist dann auch ein Moment für die Mannschaft, den sie genießen sollen und wo jeder merkt, dass er ein ganz wichtiger Teil davon ist.
18: Genau, ein ganz wichtiger Teil vom großen Ganzen. Wie gesagt, Nico Schlotterbeck wird jetzt bei dieser WM in den künftigen Spielen nicht mehr dazugehören. Leider verletzungsbedingt der Ausfall nochmal kurz gefasst. Und es wird am Donnerstag nochmal dazu kommen, dass Deutschland dann im letzten Gruppenspiel gegen Ecuador um 22 Uhr deutscher Zeit nochmal auflaufen wird. Für Deutschland steht schon fest, sie sind Gruppensieger. Es geht also nicht mehr um so viel für Gegner Ecuador, dafür umso mehr. Die müssen gewinnen, die brauchen unbedingt die Punkte. Die haben jetzt beispielsweise gegen Curaçao, wo Deutschland 7-1 gewonnen hat, nur 0-0 gespielt. Sie müssen also unbedingt punkten. Deutschland kann das Spiel locker angehen, kann vielleicht was probieren. Vielleicht spielen auch mal Spieler, die sonst nicht spielen. Oder Julian Nagelsmann setzt darauf, vielleicht das Teamgefüge zu stärken und belässt es bei der klassischen Startelf. Es bleibt abzuwarten, wie das Spiel dann laufen wird.
16: Heute stehen natürlich auch Spiele an und da wird es auch interessant aus deutscher Sicht. Inwiefern?
18: Ja, wir müssen mal auf den Torrekord schauen. Denn Miroslav Klose, der hat bei Weltmeisterschaften insgesamt 16 Tore geschossen. Und Lionel Messi, der hat auch 16 Tore geschossen bei Weltmeisterschaften. Zuletzt hat er nämlich im ersten Gruppenspiel der Argentinier einen Dreierpack geschossen. Wir können einmal auf die Tore schauen, die er dort erzielt hat. Gegen Algerien 3 Stück an der Zahl. Wir sehen sie hier, das erste, ein schönes Tor. Lionel Messi damit gleichgezogen mit Miroslav Klose. Sind jetzt also beide Rekord-WM-Torschützen. Es fehlt also nur ein Treffer. Und dann ist Lionel Messi vor Miroslav Klose. Heute Abend 19 Uhr ist es dann soweit, dass Argentinien auf Österreich trifft. Und da kann es dann also schon soweit sein. Miroslav Klose, der hatte im Vorfeld schon gesagt, dass der Rekord fallen würde. Aber Messi, wir sehen hier eine Aktion, hätte eventuell gar nicht spielberechtigt sein dürfen jetzt für das nächste Spiel und vielleicht auch noch für weitere Spiele. Es war eine sehr rot, also eine rotwürdige Aktion, die aber nicht geahndet wurde mit einer roten Karte, in dem Fall vom Schiedsrichter. In dem Fall, wie gesagt, Miroslav Klose hatte es gesagt, der Torrekord, der könnte eventuell fallen, hat er vor dem Turnier gesagt, dass es so schnell gehen könnte, also schon heute Abend der Fall sein könnte. Ich weiß nicht, ob er da selber wirklich auch dran geglaubt hätte. Österreich wird es den Argentiniern auf jeden Fall nicht leicht machen und Messi natürlich auch nicht. Für Österreich geht es um sehr viel. Mit einem Dreier würde man einen Riesenschritt in die nächste Runde machen, wenn man da heute tatsächlich was holt. Und Ralf Rangnick, der Coach der Österreicher, der hat auch noch gesagt, also wer ein bisschen Geld verdienen möchte, der soll heute Abend nochmal auf Österreich setzen. Also der hat mit ein bisschen Schmunzeln das Ganze nochmal als Kampfansage formuliert. Also man darf abwarten, was da am Ende auch wirklich passieren wird heute auf dem Platz.
16: Ja, und was passiert auf den anderen Plätzen, ist die Frage, was steht noch auf dem Spielplan?
18: Ja, das zweite Spiel des Abends, das ist dann Frankreich gegen Irak. Die Franzosen, der haushohe Favorit, die haben das erste Spiel gegen Senegal auch sehr deutlich gewonnen. Irak seinerseits hat das erste Spiel verloren, also die Verhältnisse, die sind klar geklärt. Aber es gab schöne Szenen, beispielsweise jetzt in Philadelphia, wo das Spiel heute stattfindet. Wir haben einmal Bilder von vor Ort, wo beide Fanlager gestern Abend gemeinsam gefeiert haben. Das sind schöne Bilder auf den Rocky Steps, die aus dem Rocky-Film Bekanntheit erlangt haben. Vor dem Kunstmuseum in Philadelphia, beide Fanlager. Es sind einfach schöne Bilder, Geschichten, die dann auch am Ende nur der Fußball schreibt, obwohl die Situation natürlich sportlich gesehen ernst ist. Franzosen wollen unbedingt gewinnen, um im Flow zu bleiben, um weiterzukommen. Für Irak geht es darum, überhaupt noch eine Chance zu haben. Aber es wäre schon ein mittelschweres Wunder. Und hier sehen wir schon Bilder von der Partie, die dann darauf folgt. Norwegen, die norwegischen Fans, die hier am Times Square nochmal ordentlich die Wikinger-Muskeln haben spielen lassen, etwas Ruderbewegungen gemacht haben und sich dann dort auch nochmal gefeiert haben, eingestimmt haben mit Norge-Norge-Sprechchören hier. Wie gesagt, alles am Times Square in New York. Die Partie Norwegen gegen Senegal heute in East Rutherford für Norwegen extrem wichtig, weil im letzten Gruppenspiel wartet dann eben Frankreich. Heute ein Sieg, fast schon Pflicht, weil dann muss man bei den Franzosen nichts mehr holen. Wenn sie heute gewinnen, sind sie sicher in der nächsten Runde. Und für Senegal geht es natürlich darum, den Norwegern da irgendwie ein Bein zu stellen, um selber dann eben in der Lage zu sein, Platz 2 in der Gruppe anzugreifen. Also da sind dann verschiedene Akteure heute gefordert, unter anderem ja dann auch Erling Haaland, der ehemals Borussia Dortmund-Stürmer, der jetzt bei Manchester City ist, der Superstar auf dem Feld. Da wird natürlich der Fokus liegen. Also eine sehr, sehr interessante Partie, die bei New York in East Rutherford dann stattfinden wird. Und abschließend wird es dann noch zur Partie um 5 Uhr deutscher Zeit kommen. Jordanien gegen Algerien. Algerien ist dort der Favorit in der Partie. Beide Mannschaften haben aber ihre ersten Partien, ihre Auftaktpartien gegen Österreich beziehungsweise gegen Argentinien deutlich verloren. Da geht es dann wirklich darum, jetzt nochmal für eine von beiden Mannschaften nochmal einen Fuß in die Tür zu kriegen, um eventuell dann doch noch weiterzukommen, eventuell auch nochmal Platz 2 anzugreifen. Wie gesagt, Algerien ist in dieser Partie der Favorit. Es bleibt abzuwarten, wie dann diese Partie zur Frühstückszeit hier in Deutschland am Ende ausgehen wird.
16: Aber du hast dir doch bestimmt schon den Wecker gestellt, oder?
18: Ich gebe zu, Ja, habe ich.
16: Ach, na bitte. So, dann werden wir es von dir erfahren. Danke erstmal bis hierhin für dieses WM-Update.
18: Sehr gerne.
16: Guten Tag, hier ist die Tagesschau in 100 Sekunden. Britischer Premier Starmer kündigt Rücktritt an. Damit reagiert der Regierungschef auf den zunehmenden Druck aus seiner Labour-Partei. Diese hatte bei den Kommunalwahlen im Mai schwere Verluste erlitten. Starmer will vorerst im Amt bleiben, bis ein Nachfolger bestimmt ist. US-Vizepräsident Vance äußert sich zuversichtlich nach Gesprächen mit Iran in der Schweiz. Es habe gute Fortschritte gegeben. Die Basis seien für eine abschließende Friedenslösung. So ist nach Angaben von Vance die Straße von Hormuz wieder offen und Iran bereit, Inspektoren der Internationalen Atomenergieagentur IAEA ins Land zu lassen. Ultrarechter Politiker gewinnt Stichwahl um Präsidentschaft in Kolumbien. Der Anwalt de la Estrella liegt nach vorläufigen Ergebnissen knapp vor seinem linken Gegenkandidaten Cepeda. Der kündigte an, das Ergebnis erst nach amtlicher Überprüfung aller Wahlprotokolle anzuerkennen. Anhänger Cepedas gingen auf die Straße. Es gab Auseinandersetzungen mit der Polizei. Zahl der Ebola-Fälle in der Demokratischen Republik Kongo steigt auf mehr als 1000. Nach Regierungsangaben starben bislang 254 Menschen an der Infektionskrankheit, 100 gelten als genesen. Der Ausbruch ist schwer einzudämmen, auch weil es für den speziellen Virustyp keinen Impfstoff gibt. WM aus für Nico Schlotterbeck. Der Nationalspieler zog sich beim Spiel gegen die Elfenbeinküste eine Innenbandverletzung im Sprunggelenk zu und fällt nach Angaben des Deutschen Fußballbundes für mehrere Monate aus. Der Innenverteidiger soll aber zunächst in den USA bleiben. Das Wetter. Vielfach sonnig, nur regional Wolkenfelder, am Nachmittag in der Südhälfte, vor allem über den Bergen Quellwolken und einzelne, dann aber zum Teil heftige Hitzegewitter bei 20 bis 38 Grad. Und wir gucken jetzt noch mal genauer auf einige Themen, die heute wichtig sind und uns beschäftigen, mit Melanie Marx in der Tagesschau-Redaktion. In Berlin läuft der Tag der Industrie, ein Branchentreffen, zu dem der Bundesverband der Industrie eingeladen hat. Worum ging es da und wie geht's der Industrie?
0: Also die Industrie, die hat vorab noch mal kurz bevor das Ganze losging, eine Pressekonferenz gegeben. Und um es jetzt mit den Worten der Industrievertreter zu sagen, die haben wirklich mehrfach gesagt, die Lage ist kritisch. Geäußert haben sich da Peter Leibinger, der Präsident des BDI, und Tanja Gönner, die Hauptgeschäftsführerin. Und die haben das Ganze auch mit Zahlen unterlegt. Da können wir einmal reinschauen. Also sie haben davon gesprochen, dass die Produktion im ersten Quartal um 1% im Vergleich zum Vorquartal gesunken sei und 2,8% im Vergleich zum Vorjahr drunter läge. Die Wachstumsprognose, die haben sie gesenkt für 2026. Also sie rechnen nur noch mit einem Wachstum von 0,4%. Auch hier im Vergleich, also vorher hatte man noch von 1% gesprochen und mit 1% gerechnet. Und damit einher gehen auch Arbeitsplatzverluste. Auch das wurde gesagt, wobei hier keine Zahl genannt wurde, sondern es wurde nur gesagt, sofern ein Wachstum unter 0,5% sei, dann werde der Abbau von Stellen weitergehen. Da hatte auch das Institut der deutschen Wirtschaft schon eine Studie rausgegeben, hatte schon gesagt, dass jetzt schon die Zahl der Beschäftigten in der Industrie auf einem 10-Jahres-Tief sei. Und die Gründe, die genannt wurden auf dieser Pressekonferenz, das ist auf der einen Seite die Geopolitik, also Zollstreitigkeiten, die Situation in Nahost mit der Straße von Hormuz. Dann wurde auch der harte Wettbewerb mit China angeführt. Aber es wurde eben auch der Standort Deutschland erwähnt. Also ein Zitat, was hier gefallen ist, ist, wir sind nicht mehr so viel besser, wie wir teurer sind. Und dieses teurer, das wurde erklärt mit zum Beispiel hohen Energiepreisen, mit hohen Steuern, mit hohen Lohnnebenkosten, mit teurer Bürokratie. Und das ist der Punkt, wo sich die Industrie dann auch bei dieser Pressekonferenz an die Bundesregierung gewandt hat und noch einmal darum geworben hat, dass es wirklich ein Gesamtpaket an Reformen gäbe. Da können wir einmal reinhören.
3: Die Bundesregierung versucht es seit über einem Jahr mit dem Ansatz der einzelnen Reformen. Die Bilanz ist nicht gut, die Stagnation ist geblieben. Der Abbau im Inland von Arbeitsplätzen setzt sich damit fort. Denn eines ist wichtig, alle müssen mitziehen. Die Politik muss liefern, konsequent, verlässlich und mit Priorität für Wachstum. Wenn die Politik liefert, sichtbar, spürbar, in Taten, nicht nur in Worten, entsteht für die Wirtschaft eine Verpflichtung. Dann dürfen Investitionsentscheidungen nicht nur betriebswirtschaftlich, sondern dann müssen sie auch mit Verantwortung für den Standort getroffen werden.
0: Also hier drei Botschaften in dieser Äußerung. Auf der einen Seite sehr deutliche Kritik an der Bundesregierung, auf der anderen Seite auch ein positiver Ausblick. Also man hat auch gesagt, als man diese Zahlen vorgestellt hat, wenn es zu einem schlagkräftigen Reformpaket komme, dann könne sich das Ganze noch weiter verbessern. Und man hat auch noch einmal die Vorschläge der Rentenkommission, sofern sie schon bekannt sind, das tröpfelt ja heute raus. Da hat man gesagt, das scheint in die richtige Richtung zu gehen. Also hier auch schon mal positive Signale und auch noch mal in diesem O-Ton der Appell an alle, und so deute ich das auch, Industrievertreter, wenn es dann zu Reformen kommt, da mitzuziehen.
16: Und als Vertreter der Bundesregierung war Vizekanzler und Finanzminister Klingbeil da, hat sich geäußert. Wie hat er denn auf die Kritik reagiert und was hat er dazu gesagt?
0: Also er ist nicht so direkt auf die Kritik eingegangen. Er hat eine kurze Impulsrede gehalten und da hat er vor allem drei Themen in den Vordergrund gestellt, jetzt gerade was die Forderung auch nach mehr Wachstum angeht. Da hat er auf der einen Seite das aufgenommen, Genehmigungsverfahren, Bürokratie, dieses Thema. Und da hat er noch einmal darauf verwiesen, dass in dieser Woche ein Gesetz im Bundestag ist. Da geht es darum, dass wesentliche Verkehrsinfrastruktur, dass die als überragendes öffentliches Interesse definiert werden könne. Und so sollen Genehmigungsverfahren, das ist das Ziel, dann leichter werden. Das hat er angeführt. Er hat dann in Sachen Energiepolitik angeführt und auch nochmal gesagt, dass das Ziel auch sei, dass man einen europäischen Energiemarkt habe, dass er auch sehe, dass der Netzausbau vorankommen müsse. Und er hat beim Thema Handelspolitik auch noch mal mit Blick in Richtung China gesagt, dass man hier einen neuen Umgang brauche. Also ich würde sagen, er hat schon wieder gespiegelt, dass Punkte angekommen sind und dass man daran arbeitet. Aber er hat nicht sehr konkret gesagt, wie jetzt Reformen aussehen könnten. Er hat im Wesentlichen eher das Ziel noch einmal ausgerückt. Auch da können wir noch mal reinhören, was er zu Reformen gesagt hat.
2: Ich weiß um die Tragweite der Dinge, die wir entscheiden müssen. Und ich weiß auch um die Verantwortung, die diese Regierung für das Land trägt. Deswegen bin ich sehr klar, ich will, dass da ein großes Paket rauskommt. Ein großes, gerechtes Gesamtpaket. Nur ich sage Ihnen auch, das wird nur funktionieren, wenn wir das in der breiten demokratischen Mitte in diesem Land gemeinsam vertreten und nicht sofort am nächsten Tag alle wieder auseinanderlaufen.
0: Also auch hier von Vizekanzler Klingbeil der Appell an alle, dass man da mitzieht. Und vielleicht noch einmal kurz zur Einordnung dieses Settings, in welchem Rahmen jetzt der Tag der Industrie stattfindet. Es gab ja am 11. Juni ein Treffen im Bundeskanzleramt mit Vertretern von Spitzenverbänden. Da waren auch Arbeitgebervertreter dabei. Da ging es um Reformen. Da ging es zum Beispiel um die Steuerpolitik, um das Thema Reform bei Sozialversicherungen, um die Lage am Arbeitsmarkt, um Bürokratieabbau. Da sind aber keine konkreten Ergebnisse rausgekommen. Und jetzt kommende Woche wollen sich aber noch einmal die Spitzen von Union und SPD treffen. Und vor diesem Hintergrund findet jetzt der Tag der Industrie statt.
16: Das werden wir dann weiter verfolgen. Gucken wir jetzt noch auf ein anderes Thema. Das hatten wir gerade vorhin schon im kurzen Überblick. Im Kongo und in Uganda, da ist vor gut einem Monat eben Ebola ausgebrochen. Und die Lage scheint sich da nicht wirklich zu entspannen. Vielleicht können wir noch mal zusammenfassen, wie sich das da entwickelt.
0: Also das Infoministerium in der Demokratischen Republik Kongo hat noch einmal Zahlen rausgegeben und demnach sind die Zahlen deutlich angestiegen. Also es gibt mittlerweile mehr als 1000 bestätigte Fälle und 254 Menschen sind gestorben nach diesen Angaben, was einer Sterberate von etwa 25% entspricht. Also jeder Vierte, der erkrankt ist nach diesen Zahlen, ist dann auch gestorben. Die WHO hat vor zwei Tagen auch Zahlen rausgegeben. Sie haben einen ähnlichen Trend, es waren nicht genau die gleichen. Die liegen etwas darunter, aber auch hier sieht man, dass die Zahl der Fälle deutlich zugenommen hat. Und die Gründe dafür, die sind jetzt sehr vielfältig. Also das Bundibugyo-Virus, wie es ja heißt, da gibt es keine Therapie dafür, da gibt es keine Impfung dafür. Das heißt, man kann nur die Symptome behandeln. Dann ist die Kontaktnachverfolgung, so sagen auch die Behörden, noch nicht ausreichend. Also man könne 60% der Kontakte feststellen. Die WHO sagt aber, um das Ganze einzudämmen, wären 90% Kontaktnachverfolgung notwendig. Dann ist das Thema Akzeptanz in der Bevölkerung von Maßnahmen, die ist ein größeres. Also es gibt Helfer, die berichten, dass da viele Menschen einfach sehr skeptisch seien. Dann ist ein Thema die gesundheitliche Versorgung in der Region. Die ist ohnehin eher schwach. Jetzt versucht man natürlich dagegen zu steuern. Es wurden spezielle Zentren zur Isolation, zur Behandlung aufgebaut. Dennoch bleibt die Gesundheitsversorgung in dieser Region noch nicht so ausgebaut. Und dann ist ein großes Thema auch die Frage der Mobilität. Also es gibt bewaffnete Konflikte. Das heißt, viele Menschen sind auch Binnenflüchtlinge in dem Land. Es gibt auch einen Grenzverkehr in der Region. Auch das erschwert die Eindämmung und die Behandlung. Und Fachleute sagen deswegen, dass sie davon ausgehen, dass das Ganze ein Jahr dauern könnte, dass der Höhepunkt noch nicht erreicht sei. Aber um jetzt die Dramatik ein Stück weit wieder rauszunehmen, die WHO, die sagt immer noch, dass weltweit sie das Risiko eher als gering einstufen.
16: Gucken wir zum Schluss noch zu uns aufs Wetter. Hier bei uns im Studio ist es einigermaßen kühl, aber draußen, da sind es vor allem gerade in Süddeutschland mehr als 30 Grad und das steigt noch weiter an. Ist das Fluch oder Segen für die Menschen?

0: Während dieser Hitze im Einsatz, um den Hagel beiseite zu schaffen. Die Schäden, die kann man noch nicht genau beziffern. Und in den kommenden Tagen, da dürfte es noch heißer werden. Also der Deutsche Wetterdienst warnt, dass es vielleicht bis zu 40 Grad werden könnten im Süden Deutschlands. Und das muss man sich jetzt mal vorstellen. Das ist wärmer als unsere Körpertemperatur. Das heißt, wenn wir draußen sind, ist es natürlich viel, viel schwieriger, diese Hitze dann auch mit dem Körper zu regulieren. Das kann gesundheitliche Folgen haben. Das Risiko für einen Hitzschlag ist dann natürlich viel größer. Das heißt, es gibt natürlich auch Schattenseiten bei dieser Hitze.
1: Die sucht man dann vielleicht sogar ganz aktiv. Und wichtig ist natürlich an der Stelle viel zu trinken und ja, kühlere Orte aufzusuchen und auf Menschen, die Hilfe brauchen, zu achten. Danke dir, Melanie, für dieses Update. Und um 20.15 Uhr, da übertragen wir zu diesem Thema eine Sondersendung der Kollegen des SWR. Und bis hierhin danke dir, Melanie.
0: Gerne.
1: Der britische Premierminister Starmer hat seinen Rücktritt als Vorsitzender der Labour-Partei und damit auch als Regierungschef angekündigt. Der 63-jährige Labour-Politiker beugte sich damit dem anhaltenden Druck aus seiner Partei. Die hatte bei den Kommunalwahlen im Mai schwere Verluste erlitten. In einem spontanen Pressestatement vor Downing Street No. 10 sagte Starmer, er bleibe Premierminister, bis seine Nachfolge geregelt sei.
2: The question my party is asking now is whether I am best placed to lead us into the next general election. 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
1: Starmer ist seit knapp 2 Jahren Premierminister in Großbritannien und über seinen angekündigten Rücktritt hat meine Kollegin Damla Hekimolu mit unserem Korrespondenten Christoph Prössl gesprochen. Und sie hat ihn erstmal gefragt, wie es denn jetzt dazu kommen konnte, dass der britische Premier eben innerhalb von nur 2 Jahren den Rückhalt in seiner Partei verloren hat.
3: Es war eine schwierige Situation, als er vor 2 Jahren die Regierung übernommen hat. Er musste zahlreiche Reformen angehen und in Teilen hat er das auch ganz gut umsetzen können. Aber in den Umfragewerten hat das halt nicht gefruchtet. Es ist vor allem dann in den letzten Wochen deutlich geworden, dass diese Umfragewerte weiter nach unten gegangen sind und viele in der Labour-Partei haben dann schlicht Panik bekommen, ob er der Richtige ist, mit dem man die Labour-Partei in die Zukunft führen kann. Das ist besonders deutlich geworden bei den Regionalwahlen im Mai. Da hat Labour massiv verloren und vor allem Reform UK, die Rechtspopulisten um Nigel Farage, konnten zulegen. Und das ist die Herausforderung wahrscheinlich für die nächsten Parlamentswahlen. Und da möchte Labour vorbereitet sein. Deswegen ja diese Unruhe in der Partei, deswegen der wachsende Druck in den vergangenen Wochen.
4: Ja, und immer wurden ja immer wieder Migration, Lebenshaltungskosten und Energiepolitik als Kritikpunkte genannt. Was genau warfen Ihnen denn die Kritiker in der Labour-Partei konkret vor?
3: Im Grunde die schlechten Umfragewerte, dass das, was er erreicht hat, bei den Menschen nicht angekommen ist. Das hatte sicherlich zum einen zu tun damit, dass er nicht der beste Kommunikator seiner Politik war. Aber möglicherweise hat das eben auch damit zu tun, dass die Erwartungen vor 2 Jahren, als er an die Macht gekommen ist, enorm hoch waren und diese schlicht und ergreifend nicht erfüllt werden konnten. Man kann so einzelne Punkte mal durchgehen. Wirtschaft zum Beispiel, da hat er im ersten Quartal dieses Jahres das größte Wachstum verzeichnen können aller G7-Staaten oder auch beim

0: Thema Migration. Im Jahr 2025 war die Nettomigration bei 171.000 Personen. Das ist die Hälfte von dem, was man im Jahr davor gesehen hat. Also es gibt schon Punkte, in denen die Labour-Partei eigentlich und vor allem Keir Starmer sagen könnte, wir waren erfolgreich. Aber das hat sich schlicht und ergreifend nicht materialisiert in den Umfrageergebnissen.
1: Ja, und jetzt wird ja über eine Nachfolge spekuliert. Der Name Burnham fällt ja immer wieder. Würde das denn, ich sag mal, nur einen Personalwechsel bedeuten oder auch einen politischen Kurswechsel?
0: Das könnte schon auch in den Details einen politischen Kurswechsel bedeuten, wobei natürlich auch ein neuer Premierminister sich an das Wahlprogramm von 2024 gebunden führen dürfte. Andy Burnham ist vielleicht wahrscheinlich in seiner Politik etwas weiter links einzuordnen als Keir Starmer, hat aber an vielen Punkten auch schon deutlich gemacht, dass er sehr viele Politikpunkte genauso umsetzen würde wie Keir Starmer. Bei der Wirtschaftspolitik könnte es ganz interessant werden, weil er da als Bürgermeister von Manchester ganz gute Erfolge feiern konnte und vor allem, weil er dafür steht, die Regionen stärker in den Fokus zu rücken. Und vielleicht ist das ja in der Tat dann auch ein Mittel, das Wirtschaftswachstum doch noch mal deutlicher zu beflügeln, als das Keir Starmer gelungen ist. Das würde dann natürlich ihm und seiner Regierung deutlich helfen.
1: Großbritannien spielt ja aktuell eine wichtige Rolle bei den Themen Ukraine und Nahost. Welche Auswirkungen hätte denn ein Führungswechsel in London auf die internationale Politik?
0: Für Deutschland und die Europäer ist das jetzt sicherlich keine ideale Situation, in der ein bisschen Unsicherheit über der britischen Politik liegt und unklar ist, ob Andy Burnham, wenn er denn dann der nächste Premierminister werden sollte, auch wirklich alle Punkte genau so fortsetzen kann wie Keir Starmer. Andy Burnham könnte auch vielleicht ein bisschen stärker auf die Innenpolitik fokussiert sein und darauf, auf die nächsten Wahlen sich vorzubereiten. Das heißt, gerade im Bereich Ukraine, NATO, Umgang mit den USA, da wird sicherlich jetzt Andy Burnham im Zentrum stehen der Beobachtungen aus Berlin, aus Brüssel, ob der Neue in Anführungszeichen dann genauso stark auftreten kann, wie wir das bei Keir Starmer erlebt haben.
2: Deutschland und Frankreich haben eine Einigung zur Beteiligung des Bundes am deutsch-französischen Rüstungskonzern KNDS erzielt. Beide Länder sollen nach dem Börsengang je 40% an dem Panzerbau erhalten. KNDS stellt Waffensysteme wie den Kampfpanzer Leopard 2 her. Weitere Informationen von Ann-Kathrin Beck.
3: Die beiden deutschen Familien, denen zusammen die Hälfte des Panzerherstellers gehört, haben Insidern zufolge vereinbart, einen Anteil von 40% an den Bund zu verkaufen. Daraus ergibt sich dann folgende Eigentümerstruktur. Der deutsche und auch der französische Staat sind dann je zu 40% an dem Unternehmen beteiligt. Die restlichen 20% befinden sich im Streubesitz von Investoren. Der geplante Einstieg des Bundes gilt als wichtige Voraussetzung für den geplanten Börsengang. Noch in diesem Sommer will KNDS an die Börse gehen. Es könnte einer der größten europäischen Rüstungs-IPOs der vergangenen Jahre werden, denn auch KNDS ist zuletzt stark gewachsen, hat wie viele andere Rüstungshersteller maßgeblich von der gestiegenen Nachfrage nach Rüstung profitiert. Deutschlandchef Florian Hohenwarte hatte erst in der vergangenen Woche angekündigt, dass KNDS zwei zusätzliche Produktionsstandorte in Deutschland aufbauen wolle. Bis zum Ende des Jahrzehnts könne die Belegschaft um mehr als 4.000 Mitarbeiter wachsen. Mit der Beteiligung will sich der Bund nun langfristigen Einfluss auf ein Unternehmen sichern, das für die europäische Sicherheits- und Verteidigungsfähigkeit von großer Bedeutung ist. Zudem gehe es um den Schutz von Schlüsseltechnologien, technologische Souveränität und industrielle Wertschöpfung in Deutschland.
4: Hallo und herzlich willkommen zum Kinoressort bei Tagesschau 24. Mit dem Kultfilm La Boom startete in den 80er Jahren die Karriere von Sophie Marceau als Teenager in den Wirren der ersten Liebe und im Dauerkonflikt mit den Eltern. Als die Komödie LOL vor 18 Jahren herauskam, wirkte der Film wie eine inoffizielle Fortsetzung, diesmal mit Sophie Marceau in der Mutterrolle. Mit LOL 2.0 gibt's nun die Fortsetzung der Fortsetzung. Und in der nimmt Marceau die nächste Stufe der familiären Evolution in Angriff als angehende Großmutter. Ein weiteres Thema ist die seit Laboom doch deutlich veränderte Dating-Kultur. Nicht nur für Teenager, sondern auch für junggebliebene Erwachsene.
5: Wohlfühlkino aus Frankreich.
6: Louise, es stinkt.
7: Du was? Ich bin nicht mehr das Dienstmädchen für niemanden. Ich kümmere mich ab jetzt nicht mehr um deine Wäsche oder kaufe dich ein. Geschweige denn sauge ich in deinem Zimmer, in diesem Saustall.
8: Niemand verlangt.
9: Die alleinlebende Anne alias Sophie Marceau ist eigentlich froh, alle Kinder aus dem Haus zu haben. Doch plötzlich steht Tochter Louise nach einer Trennung vor der Tür.
10: Es gibt ja nichts Schöneres, als wieder bei Mama einzuziehen.
11: Wie deine Schwester damals.
10: Ich hab doch wohl noch das Recht, mich hier zu Hause zu fühlen.
12: Welcome back.
13: Hey.
12: Ich habe einen Mann kennengelernt. Mit Hund.
14: War es auch sehr erfreut.
12: Sieht gut aus.
10: Das Herrchen oder der Hund?
9: Nun folgen alle möglichen Irrungen und Wirrungen in Sachen Herz.
15: Es wäre doch blöd, die Liebe vorbeiziehen zu lassen.
9: Und ein Enkelkind von Sohn Theo ist auch noch unterwegs.
16: Eva ist schwanger.
12: Von wem denn?
16: Von mir, denke ich mal, Mama.
12: Wirklich? Ich werde Großmutter. Schätzt sie das vielleicht?
16: Das ist sexy.
9: Die Geschichte, eine Fortsetzung der Erfolgskomödie LOL. Vor 18 Jahren in den Kinos. Dieser zweite Teil, selbsterklärend.
12: Zu meiner Zeit versuchte man, sich ein Leben aufzubauen. Ihr hättet am liebsten 1000.
9: Die ewig junge Sophie Marceau hier die Hauptattraktion. Abend,
12: selber schuld, wenn du mich Madame nennst.
17: Junge Leute sind spannend.
9: Ein harmloser Generationenspaß.
18: Fang jetzt bloß nicht mit meiner Mutter an.
19: Sie war nun mal mein erster feuchter Traum einer MILF, sorry.
20: Hallo, alle zusammen.
21: Oh, hey, Tante Ann.
20: Mein süßes Vögelchen.
4: Hugh Jackman hätte beste Voraussetzungen, eine vielleicht gealterte, aber doch romantische Version des legendären Volkshelden Robin Hood zu spielen. Charisma und Physis qualifizieren ihn seit Jahren zum Helden in zahllosen Filmen. The Death of Robin Hood ist aber ein ganz anderer Film geworden. Hier ist der Rächer der Enterbten ein gnadenloser Killer, der vor kaum einer Schandtat zurückschreckt. Eine komplette Kehrtwende gegenüber Abenteuerfilmen wie mit Kevin Costner oder Errol Flynn und Komödien wie von Disney oder Mel Brooks. Für etliche Zuschauer dürfte diese blutige Abrechnung mit einem Mythos aber eine deutlich zu harte Gangart anschlagen.
22: Soll ich euch ein Geheimnis verraten? Die Menschen reden über Robin Hood, erzählen sich Geschichten. Lügengeschichten. Er war kein Held. Er war ein Räuber und Mörder.
9: Das hier wohl die brutalste Filmversion über den legendären Robin Hood. Ein gealterter, desillusionierter Verbrecher, der von seinen zahlreichen Feinden gejagt wird.
23: Du hast meine Söhne ermordet und meinen Enkel. Als Blutgeld dafür nehme ich dein Leben. Und das Leben von deiner Tochter.
9: Nach dem gnadenlosen Auftakt darf man sich im Kinosessel wieder entspannen. Denn nun geht es um die Läuterung des Killers aus dem Sherwood Forest. Schwer verletzt findet er in einem abgelegenen Kloster ungewollte Rettung.
24: Ich muss euch um Entschuldigung bitten. Ihr habt mich angefleht, euch sterben zu lassen. Ich helfe jenen, die auf diese Insel kommen. Und sie schlagen dann neue Wege ein.
22: Ich habe so viele getötet, ich könnte euch keine Zahl nennen.
9: Hollywood-Star Hugh Jackman gelingt es, die letzten Reste von Menschlichkeit in diesem verrohten Robin Hood zum Vorschein zu bringen.
25: Könnt ihr mir einen machen?
22: Ich soll dir einen Bogen machen. Einverstanden.
9: Das Drehbuch hat leider wenig dazu zu sagen, wie Robin so werden konnte. Dafür erzählt es am Ende berührend über Schuld und Vergebung. Nichts für schwache Nerven, diese heftige Demontage eines Leinwandhelden.
22: Ich beschütze dich. Ich beschütze dich.
4: Praktisch ohne Budget startete Kane Parsons 2019 mit YouTube-Clips ein Horror-Franchise, das er seitdem permanent mit neuen Folgen erweiterte und so mehrere hundert Millionen Klicks generierte. Für die Kinofassung von Backrooms bekam er nun rund 10 Millionen Dollar spendiert und mittlerweile spielte der Film mehr als das 20-fache davon ein. Vergleichbar ist das nur mit viralen Hits wie The Blair Witch Project oder Paranormal Activity. Seine Frau hat ihn verlassen und beruflich ist er auch auf einem Tiefpunkt. Mittlerweile lebt Möbelverkäufer Clark sogar in seinem heruntergekommenen Laden. Das alles gerät aber in den Hintergrund, als er im Keller seines Geschäfts einen mysteriösen Durchgang findet.
5: Ich habe was gefunden.
8: Okay. Was haben Sie gefunden?
5: Einen Ort.
11: Auf der anderen Seite des Portals verbirgt sich ein schier endloses Labyrinth aus Gängen, Räumen und Treppen, in denen die Gesetze der Logik nicht zu gelten scheinen. Wie besessen erforscht, klagt die surreale Unterwelt, in der unheimliche Dinge vor sich gehen, die sich jeder Erklärung verweigern. Auch Clarks Therapeutin ist skeptisch.
14: Ich weiß, wie das klingt, aber Sie müssen verstehen, es ist riesig da drin.
8: Ich sage nicht, dass ich Ihnen nicht glaube.
14: Okay, ich komme wieder. Mit Beweisen.
21: Gut, filmst du?
25: Ja.
21: Folgt mir.
26: Clark, was ist das?
21: Genau das will ich rausfinden.
11: Regisseur Kane Parsons hat den M.C. Escher-ähnlichen Look seiner Webserie weitgehend kopiert und verlässt sich allein auf deren albtraumhafte Atmosphäre und die exzellenten Schauspieler Chiwetel Ejiofor und Renate Reinzel, die uns immer weiter in den Kaninchenbau führen.
14: Was hast du gesehen?
21: All diese Räume. Diese Orte schafft sie.
11: Die Kulissenbauer und Soundtechniker durften sich hier so richtig austoben, was leider auch phasenweise zu Leerlauf bei der Handlung führt.
14: Manchmal habe ich Angst, verloren zu gehen.
11: Fürs Horrorgenre typisch wird am Ende auch noch die Tür weit aufgestoßen zur unvermeidlichen Fortsetzung eines der außergewöhnlichsten Horrortrips der letzten Jahre.
21: Es ist wunderschön. Habe ich recht?
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0: Guten Abend, willkommen bei Tagesschau 24. Selbst in seiner eigenen Partei hatte er kaum noch Unterstützer. Großbritanniens Premierminister Starmer hat dem wochenlangen Druck jetzt nachgegeben und seinen Rücktritt angekündigt als Vorsitzender seiner Labour-Partei und damit auch als Regierungschef, so wie es in Großbritannien üblich ist. Bis zur Wahl des neuen Labour-Chefs will er aber Premierminister bleiben. Ein Nachfolger steht schon in den Startlöchern. Manchesters bisheriger Bürgermeister Burnham will Starmer als Partei- und Regierungschef ablösen.
1: Es ist ein Rückzug mit Ankündigung. Als das Rednerpult aufgestellt wird, sind die Medien längst da. Keine zwei Jahre nach seinem klaren Wahlsieg gibt Keir Starmer dem Druck aus seiner Labour-Partei nach. Nach Verlusten bei der Lokalwahl im Mai und einem andauernden Umfragehoch der Rechtspopulisten von Reform UK. Die Frage, die meine Partei sich jetzt stellt, ist, bin ich der Richtige, um uns in die nächste Parlamentswahl zu führen? Ich habe die Antwort meiner Fraktion auf diese Frage gehört. Und ich akzeptiere sie mit Würde. Darum werde ich als Parteichef zurücktreten. Es war auch ein emotionaler Abschied, mit Dank an seine Frau und seine Kinder. Starmer kündigt einen parteiinternen Wettbewerb an. Bis September soll sein Nachfolger feststehen. Doch es könnte schneller gehen. Der Favorit Andy Burnham, der bisherige Bürgermeister von Manchester, reist heute mit dem Zug nach London. Er gilt als nahbarer und linker als Starmer. Ich bin voll des Lobes für die Hingabe und den Dienst von Premier Starmer und ich bestätige, ich werde an dem Wettbewerb um seine Nachfolge teilnehmen. Im Unterhaus wird Burnham heute zunächst als einfacher Abgeordneter vereidigt. Sein klarer Sieg bei einer Nachwahl, auch gegen Reform UK, hatte den Druck auf Starmer erhöht. Teile der Opposition fordern bereits Parlamentswahlen. Burnham habe kein Mandat, um Premierminister zu werden.
0: Es wird ernst. Morgen will die Rentenkommission der Bundesregierung ihre Reformvorschläge präsentieren. Einiges davon ist schon durchgesickert. Zum Beispiel die Pläne für eine Abschaffung der Frührente oder der Vorschlag, dass Beschäftigte künftig nicht mehr mit 67 Jahren, sondern je nach Lebenserwartung auch später in Rente gehen sollen. Das sorgt für Diskussionen, nicht nur in der Politik, auch in den Betrieben.
2: Elektromotoren für die Industrie. In Henningsdorf bei Berlin baut die Firma Menzel tonnenschwere Maschinen. Vieles ist noch echte Handarbeit, körperlich oft anspruchsvoll. Deshalb schauen viele der Beschäftigten hier ganz genau auf die geplanten Veränderungen bei der Rente.
3: Man hofft ja nicht, dass man noch, wenn man nicht mehr richtig laufen kann und körperlich nicht mehr so kann, dass man trotzdem noch muss. Ist halt, man hat ja seine Jahre schon gearbeitet. Ich habe mit 17 hier angefangen.
4: Ob man das dann bis 67 oder 70 durchhält, weil es wird ja auch immer schwieriger, denke ich mir mal.
2: Denn das könnte sich für sie verändern. Das Renteneintrittsalter soll künftig an die Lebenserwartung gekoppelt werden und sich schrittweise erhöhen. Dazu soll die sogenannte Rente mit 63 abgeschafft werden, also die abschlagsfreie Frührente nach 45 Beitragsjahren. Künftig sollen zum Beispiel auch Selbstständige in die Rentenkasse einzahlen und es soll zusätzlich eine verpflichtende kapitalgedeckte Zusatzrente aufgebaut werden. Große Veränderungen, die heute auch das Gesprächsthema beim Tag der Industrie in Berlin sind. Es brauche neue Impulse für die Wirtschaft, fordert BDI-Präsident Leibinger. Die Vorschläge der Rentenkommission könnten ein Teil davon sein.
5: Das Paket macht einen guten Eindruck. Das sind natürlich Dinge drin, die jeder Seite wehtun. Aber wenn dieses Paket als Gesamtpaket so durchgeht, wonach es im Moment aussieht, dann wäre das sicher ein großer und wichtiger Schritt für Deutschland.
2: Also wie lange künftig arbeiten? Morgen sollen die Reformpläne dann auch offiziell vorgestellt werden.
0: Schuldenberge, steigende Ausgaben, leere Kassen, Städte, Landkreise und Gemeinden schlagen angesichts ihrer finanziellen Krise Alarm. Mit einem Aktionstag haben die zuständigen Verbände, Bund und Länder aufgefordert, die Kommunen wieder handlungsfähig zu machen. Sonst müssten nicht nur weitere Schwimmbäder schließen oder wichtige Sanierungen verschoben werden. Die Menschen könnten dann auch das Vertrauen in den Staat verlieren. Gewalt und Mobbing sind an vielen Berliner Schulen ein Problem. Das bestätigt eine repräsentative Studie, für die tausende Lehrkräfte und Schüler befragt wurden. Demnach sieht mehr als die Hälfte der befragten Lehrer Gewalt als großes oder sehr großes Problem an. 61% nehmen eine Zunahme im Vergleich zur Vor-Corona-Zeit wahr. Lediglich 3% der befragten Lehrkräfte sprechen von einem leichten Rückgang.
6: Die Friedrich-Bergius-Schule in Berlin-Schöneberg hat es geschafft. Hier gehört Gewalt unter Schülern der Vergangenheit an. Heute kaum vorstellbar, dass noch vor anderthalb Jahren die Lehrkräfte einen Brandbrief geschrieben haben und die Polizei anrücken musste, weil die Stimmung unter den 13- bis 17-Jährigen so aggressiv und gewalttätig war. Damals war die Bergius-Schule ein extremes, aber nicht völlig untypisches Beispiel für die Situation an Berliner Schulen, wie die Studie jetzt ermittelte. Denn Gewalt ist ein großes Problem und sie nimmt zu, außer an Gymnasien und Berufsschulen.
7: Die Ursachen von Gewalt sind vielfältig. Wir sehen, und die Studie sagt es ganz deutlich, dass die Frustrationstoleranz bei Schülerinnen und Schülern abgenommen hat. Die Wissenschaftler sprechen von einer Verrohung der Gesellschaft. Wir sehen einen starken Anstieg von Gewalt an Grundschulen. Das heißt, wir haben ein gesamtgesellschaftliches Thema, was Schule alleine nicht lösen kann.
6: Aber auch die Schule kann und muss etwas tun. An die Bergius-Schule kam ein neuer Schulleiter. Er setzt auf klare Regeln wie Pünktlichkeit und Respekt.
8: Amir, Ibrahim, aufhören. Auch nicht als Spiel.
6: Und er setzt auf die direkte Ansprache und Verständnis für die manchmal schwierige Situation einiger Schüler.
9: Was aber auch hilft, ist eine hohe Form der Kommunikation und der Empathie und eine hohe Form der Präsenz. Wissen Sie, ich stehe jeden Morgen am Schulportal, ich bin in 90% der Pausen draußen auf dem Pausenhof und nicht, weil ich mich den Jugendlichen anbiedern möchte, sondern weil ich ein Gefühl für meine Schulgemeinschaft erhalten möchte.
6: Dafür brauchen Schulen aber auch die entsprechenden Ressourcen, Personal und Geld, sagt Engin Schatik.
0: Kolumbien ist nach der Stichwahl um das Präsidentenamt tief gespalten. Politisch steht dem südamerikanischen Land ein Rechtsruck bevor, doch das Ergebnis war denkbar knapp. Der Politikneuling Abelardo de la Espriella gewann die Wahl mit nur 1 Prozentpunkt mehr als der Kandidat des Linksbündnisses.
10: Hier ist euer neuer Präsident, ruft Abelardo de la Espriella. Hinter Panzerglas kündigt er an, seine Wahlversprechen umzusetzen. An alle, die Gewalt, Terror, Drogenhandel verbreitet haben, eure Zeit ist vorbei. De la Espriella liegt nur hauchdünn vor seinem linken Rivalen. Trotzdem spricht US-Präsident Trump von einem klaren Sieg. Tatsächlich ist Kolumbien tief gespalten. In der Stadt Cali verbrennen Demonstranten US-Fahnen, werfen Steine auf die Polizei. Die meisten Anhänger des linken Lagers demonstrieren aber friedlich. Sie fürchten um Rechte, die sie in den vergangenen Jahren erkämpft haben. Ich habe Angst, dass man nicht mehr von sexueller Vielfalt reden kann, von Rechten für Bauern, Indigene und Schwarze. De la Espriella, der Tiger genannt, hatte angekündigt, Megagefängnisse zu bauen und Guerilla-Gruppen und Drogenbanden zu bombardieren. Sein linker Vorgänger hatte sich dagegen um Dialog mit den bewaffneten Gruppen bemüht, doch die Gewalt nahm in einigen Regionen zu, die Kokainproduktion boomt. Experten werfen de la Espriella vor, auf Angst gesetzt zu haben. Klar, es gibt neue Formen der Gewalt, Gewalt in den Städten. Aber man kann nicht sagen, dass das Land komplett überschwemmt wird. Das ist ein Panikdiskurs. Der linke Kandidat Ivan Cepeda, Philosoph und Menschenrechtsaktivist, will die Niederlage noch nicht akzeptieren. Er kündigt an, das vorläufige Ergebnis anzufechten. De la Espriella verspricht zwar, für alle zu regieren, doch viele fürchten, dass die Gräben im Land noch tiefer werden.
0: Die Ebola-Epidemie im Ostkongo breitet sich weiter aus. Inzwischen wurden mehr als 1.000 Infektionen registriert. 254 Menschen starben nach Angaben der Behörden bisher an dem Virus. Der Ausbruch hatte Mitte Mai begonnen. Das Virus wird durch Körperkontakt und Kontakt mit Körperflüssigkeiten übertragen. Für diese seltene Ebola-Variante gibt es bisher keinen Impfstoff. Experten gehen davon aus, dass es weitaus mehr Fälle geben könnte als bisher bekannt. Auf dem Höhepunkt seiner Karriere wurde er als Maestro der Geldpolitik gefeiert. Alan Greenspan stand von 1987 bis 2006 an der Spitze der US-Notenbank und hat über die Zinspolitik der USA entschieden. Jetzt ist er mit 100 Jahren gestorben. Greenspan genoss in seiner Amtszeit großes Ansehen. Das änderte sich erst, als kurz danach der amerikanische Immobilienmarkt zusammenbrach und eine globale Finanzkrise auslöste. Für die deutsche Nationalelf ist es nun bittere Gewissheit. Der Abwehrspieler Nico Schlotterbeck kann bei dieser WM nicht mehr antreten. Der 26-Jährige hatte sich beim 2:1 gegen die Elfenbeinküste einen Innenbandriss zugezogen und muss nun rund 2 Monate pausieren. Der Bundestrainer Nagelsmann hat einen herben Verlust hinnehmen müssen, zumal er aufgrund der abgelaufenen FIFA-Frist keinen Spieler mehr nachnominieren kann. Für das deutsche Team geht es am Donnerstag weiter, dann gegen Ecuador. Täglich sind verschiedene Nationen gerade in der Gruppenphase im Einsatz und die Fans verwandeln dabei die Austragungsorte zu ihren eigenen Fanzonen.
11: Partystimmung am Times Square in New York. Norwegische Fans zelebrieren ihre Vorfreude auf das WM-Spiel gegen Senegal in Wikinger-Manier mit Rudereinheiten und Sprechchören. Auch auf dem Hudson River wird bei einer Fährrundfahrt trotz Motorantrieb gerudert. Die Stadt, die niemals schläft, ist voll von skandinavischem Charme. Das Wikingerrudern hat eine lange Tradition. Ich meine, schon vor 1000 Jahren ruderten die Wikinger. Sie holten die Segel ein, griffen zu den Rudern, um ans Ufer zu gelangen. Und das taten sie unmittelbar vor der Schlacht. Sie taten es in den Kanälen Englands und ruderten direkt vor der Schlacht. Und genau das tun wir jetzt auf dem Spielfeld. Wir stehen kurz vor der Schlacht. Also, lasst uns rudern. Wir haben hier in New York City die beste Zeit unseres Lebens. Bei diesem Wetter werden wir die Weltmeisterschaft gewinnen. Wir werden Senegal und Frankreich schlagen. Das wird großartig. Auch in Philadelphia herrscht Partystimmung. Vor dem Spiel Frankreich-Irak feiern die Fans gemeinsam auf den berühmt-berüchtigten Rocky Steps vor dem Kunstmuseum, bekannt aus dem Oscar-prämierten Boxdrama Rocky von 1976. Das ist der Geist der Weltmeisterschaft. Im Grunde wollen wir, dass die Menschen gemeinsam unterwegs sind, tanzen, singen und ihre Mannschaften anfeuern. Schon allein die Gemeinschaft mit den Irakern hier ist großartig. Im Grunde wollen wir, dass wir Teil derselben Familie sind. Es ist also einfach nur Sport. Es ist Fußball. Jeder liebt ihn. Alle Länder zusammen. Auch wenn die Fans, wie hier in Philadelphia, ausgelassen feiern, ein Volltreffer für die Gastgeberstädte ist das Turnier noch nicht. Allein in Philadelphia wurden 500.000 Besucher erwartet. Diese Zahl wurde mittlerweile nach unten korrigiert, weil nicht so viele ausländische Fans kommen, wie erwartet.
0: Und noch das Wetter. Morgen viel Sonnenschein und meist nur lockere Wolken. Im Süden vor allem über dem Bergland örtlich Schauer und Gewitter 20 bis 38 Grad. Nach dem warmen Wochenende bleiben die Temperaturen auch in dieser Woche hoch. Am Donnerstag ist sogar mit bis zu 40 Grad zu rechnen. Der Deutsche Wetterdienst warnt gebietsweise vor starker, extremer Wärmebelastung. Hinzu kommen Schauer und Hitzegewitter. Schon heute sind die Temperaturen vielerorts jenseits der 30-Grad-Marke. Wohltuend sind da schattige Plätze oder auch der Besuch im Freibad. Hier in Freiburg lädt das Wasser zum Planschen und Abkühlen ein. Auch in weiten Teilen Europas ist es sehr sommerlich. An hunderten französischen Schulen gab es hitzefrei. In Belgien fielen Züge aus, weil die Klimaanlagen nicht mitspielten. Auch für Teile Großbritanniens gelten Wärmewarnungen. Mehr zum Umgang mit der Hitze im Süden Europas jetzt auch von unserem Korrespondenten und Korrespondentinnen.
12: Diese Kleinstadt ist buchstäblich der Hotspot Europas. Im portugiesischen Mora östlich von Lissabon steigt das Thermometer auf über 45 Grad. Die Straßen sind wie leergefegt, die Häuser verrammelt, um die Hitze draußen zu lassen. In Mora leben viele Rentner und die mussten lernen, mit der extremen Wärme umzugehen.
13: Ich denke, die Temperaturen steigen immer weiter. Es ist schlimmer als früher. Aber wir sitzen hier fest. Wir haben keine andere Wahl, als uns anzupassen. Dennoch ist es schwer, damit zurechtzukommen.
12: Die Iberische Halbinsel ein großer Glutofen. Selbst den hitzeerprobten Spaniern wie hier in Madrid ist das zu viel. Die Menschen umlagern die Trinkbrunnen und suchen Abkühlung im Wassernebel, der über die Straßen gesprüht wird. In den Läden gehen Sonnenbrillen, Fächer und Handventilatoren weg wie warme oder heiße Semmeln. Die spanische Hauptstadt in diesen Tagen ist sie nur etwas für hartgesottene Hitzeliebhaber.
14: Spielplatz mit integrierter Dusche kann ich heute auch gebrauchen. Für Madrid sind 40 Grad heute vorhergesagt. Aber die Stadt hat schon aus langjähriger Erfahrung gelernt, es hängen Sonnensegel über Straßen, es gibt Wasserspender, klimatisierte Markthallen. Die Arbeitszeiten für Menschen, die draußen arbeiten, können angepasst werden und an Bushaltestellen laufen Warnhinweise.
12: Auch in Italien herrschen Temperaturen um 35 Grad. Ins Kolosseum strömen unter sengender Sonnenglut nur wenige Touristen. Sie zieht es lieber unter die Erde. Hier findet eine Führung durch die Steinbrüche unter dem Tempel des Claudius statt. In den Höhlen sind es etwa 17 Grad. Niemand bereut den kühlen Ausflug in die Unterwelt.
13: Wenn es oben unerträglich wird, kann man hier herunterkommen und etwas Besonderes entdecken.
12: Selbst oben in den Bergen der Apenninen klettert das Quecksilber auf 33 Grad. Immerhin weht hier in Rieti eine leichte Brise. Schon Cicero genoss hier die Sommerfrische.
15: Es ist erträglich. Viel trinken, wenig essen und keine Liebe machen. Ich selbst mache das ja nicht mehr. Aber trotzdem.
12: Und die Hitzewelle zieht weiter gen Norden, wie diese Karte zeigt. Auch weite Teile Frankreichs glühen darauf inzwischen rot. Das Thermometer klettert in Richtung 40 Grad. Gerade in den Straßenschluchten von Paris wird es unerträglich heiß. Die Behörden reagieren. Auf diesem Musikfestival war gestern Alkohol streng verboten, um Kreislaufzusammenbrüche zu vermeiden. Doch das tat der guten Laune keinen Abbruch. Franzosen können auch ohne Rotwein und Pernod feiern. Dennoch suchen die Menschen nach jeder Abkühlung, die sie finden können.
16: Die Stadt versucht zu helfen, wo sie kann. Sie hat Wassersprüher an verschiedenen Stellen in der Stadt aufgestellt. Parks bleiben teilweise nachts geöffnet, damit man Abkühlung suchen kann. Und im Canal Saint-Martin gibt es eine erste innerstädtische Badestelle, die sich großer Beliebtheit erfreut. In die Seine hüpfen kann man erst wieder ab 4. Juli. Dann eröffnen die Seine-Bäder, worauf hier viele schon sehnlichst warten.
12: Denn Abkühlung ist erstmal nicht in Sicht. Ein mächtiges Hoch sorgt wohl für den Rest der Woche für eine stabile Hitzeglocke über West- und Mitteleuropa.
0: Das war also der Blick durch Europa zurück zu uns nach Deutschland. Man will es kaum glauben, auch bei uns wird es noch heißer. Sven Plöger in unserem Wetterkompetenzzentrum in Frankfurt am Main. Extreme Hitze in weiten Teilen Deutschlands. Hitze im Sommer soll ja möglich sein, sage ich mit einem Augenzwinkern. Aber im Ernst, wie außergewöhnlich ist dieses Wetter zum Start in den meteorologischen Sommer? Oder ist es nur eine normale Hitzewelle?
17: Das ist sogar, Bibiana, der kalendarische Sommer. Der meteorologische fing schon am 1. an. Der kalendarische um 10.24 Uhr und zwar gestern am 21. Juni. Und tatsächlich, dein Satz ist vollkommen richtig. Den nutze ich auch immer gern. Sommerwetter im Sommer kann passieren, aber diese Hitze ist, und das haben die Beiträge gerade gezeigt, ungewöhnlich. Die Werte sind sehr hoch. Wir haben gerade von Frankreich gehört, nahe 40. Das ist jetzt schon Makulatur. Wir sind schon bei 42 und werden morgen örtlich bei 44 Grad landen. Und der entscheidende Unterschied ist, vor 40, 50 Jahren, als der Klimawandel noch nicht so weit fortgeschritten war, wie er es heute eben leider ist, da wäre so eine Hitzewelle vielleicht bei 35 bis 39 Grad gelandet. Und deswegen müssen wir sagen, das Unnormale ist eben, die Hitze, die kommt häufiger, die kommt stärker und die kommt eben auch länger. Mhm.
0: Du nennst Hitze ja das schwerste Unwetter, das wir haben. Warum?
17: Ja, das schwerste Unwetter, das klingt erstmal ein bisschen komisch, aber tatsächlich gemessen an der Anzahl der Opfer, das klingt wirklich tragisch, weil es gibt viele Todesopfer bei Hitze, ist die Hitze sehr gefährlich, weil man sie nicht direkt erkennt. Das hier, das ist Frankfurt in einer Hitzewelle. Und was da aufgenommen wurde, ist Frankfurt in schönem Wetter und man macht sich einfach gar keine Sorgen. Und wir hätten viel mehr Angst zum Beispiel vor einer Kältewelle, die kommen würde. Und für den menschlichen Organismus, und das haben wir gerade in den Beiträgen ja schon ein bisschen gehört, ist es einfach furchtbar schwierig für den Kreislauf. Es gibt verschiedene Dinge. Das ist einmal der Hitzschlag, der betrifft sofort das Hirn. Und das Hirn ist ja für viele von uns ein wichtiges Organ. Dann gibt es den Kreislaufkollaps. Beim Kreislaufkollaps kann der Blutdruck nicht gehalten werden. Das wirkt sich wiederum auch auf das Hirn und die anderen Organe aus. Und wenn man bei einer Hitzesituation, also bei einem Hitzschlag oder einem Kreislaufkollaps, nicht binnen kurzer Zeit hilft und die Temperaturen weiter steigen, der menschliche Stoffwechsel geht über Enzyme und die koagulieren irgendwann, also verklumpen. Und dann ist die Information nicht mehr weiterreichbar. Nervenschäden, Organschäden, all das sind die Folgen. Und die kehren sich auch nicht um, wenn es wieder kühler wird. Also medizinisch ist eine Hitzewelle sehr, sehr gefährlich, aber man kann sie nicht bebildern. Ein Starkregen, ein Hagelschlag, eine Überschwemmung, da ist die Dramatik erkennbar, bei der Hitze erstmal nicht.
0: Man soll also vorsichtig sein. Was ist das denn für eine Wetterlage, die dazu führt? Meteorologen sprechen ja gerne von einer Glocke, unter der wir uns befinden.
17: Ja, die Meteorologen gar nicht unbedingt. Das ist eher eine mediale, ich sag mal vorsichtig, Erfindung, die aber auch im Prinzip nicht falsch ist. Es ist eigentlich ein Hochdruckgebiet, ein festgehaltenes Hoch. Im Grunde genommen ist das eine sogenannte Omega-Wetterlage. Also hier erkennen die Fachleute sofort das griechische große Omega. Da ist das Hoch in der Mitte gefangen, Omega mit kalten Füßen. Das sind die Tiefs dann Richtung Portugal, Atlantik und Griechenland. Und dazwischen ist eben dieses Hoch und das wird festgehalten. Im Hochdruckgebiet sinkt Luft ab. Wenn Luft absinkt, erwärmt sie sich zusätzlich zur intensiven Sonneneinstrahlung jetzt noch darauf. Und das führt dann zu diesen unfassbar hohen Temperaturen, mit denen wir im Moment zu tun haben.
0: Gleichzeitig treffen ja Gegensätze aufeinander mit heftigen Hagel und Sturm. Wie ist das denn zu erklären und welche Gebiete sind da in Deutschland besonders betroffen?
17: Da kommt jetzt kurz mein Bildungsteil für die Tagesschau 24 hinzu. Da steckt die Clausius-Clapeyron-Gleichung hinter. Und die sagt einfach, 1 Grad wärmere Luft gleich 7% mehr Wasserdampf drin. Und wenn auf der einen Seite Grad Celsius und auf der anderen Prozent steht, ist es ein nichtlinearer Zusammenhang. Will heißen, je wärmer die Luft, desto viel mehr Wasserdampf passt rein. Und im Moment haben wir viel Feuchte drin. Und wenn dann Konvektion, also Vertikalbewegung einsetzt, durch die starke Sonneneinstrahlung steigt die Luft auf. Das führt zur Kondensation, Wolkenbildung. Und wenn dann richtig viel Power drin ist, dann entstehen die großen Gewitterwolken. Cumulonimbus, Capillatus, Incus heißen die gerne. Und wenn dann oben die Eisphase noch passiert und sehr starke Auf- und Abwinde sind, dann entstehen die Hagelkörner. Hagelkörner wachsen auf Kosten der Tropfen immer weiter. Und je stärker der Auftrieb ist, desto länger hält es das alles oben wie Tennisbälle in der Luft. Irgendwann fallen sie runter. Und dann ist eben Hagel die große Gefahr.
0: Und das kann uns in ganz Deutschland betreffen, flächendeckend?
17: Das kann uns tatsächlich in den nächsten Tagen betreffen. Das Wichtige, ich habe hier mal ein Radarbild vorbereitet, da sieht man das. Das ist aktuell. Man sieht hier nur ein paar über Bayern und Baden-Württemberg hier Richtung Schwaben. Da sind ein paar Gewitter dabei. Heute auch Hagel, kleiner Hagel ist nicht ganz ausgeschlossen für die nächsten Tage. Wir haben hier die Isobahnkarte, dominiert das hoch. Das heißt also von morgen bis Freitag eher wenig los. Am Wochenende geht es dann überall los. Das heißt, Deutschland kann dann immer mal wieder ein Hagelgewitter abbekommen. Ja.
0: Und Sven zum Schluss noch gefragt, wie lange soll die Hitzewelle noch anhalten?
17: Erstmal lange. Das zeigt unser 15-Tage-Trend. Wir gucken mal hier drauf. Das ist das Beispiel Köln. Und man sieht, dass die Temperaturen noch weiter hochgehen. Also auch wir kommen Freitag, Samstag, Sonntag in Richtung, im Osten Deutschlands dann Richtung Sonntag, der 40-Grad-Marke. Danach schwingen wir ab. Aber wir haben hier mal die 30er-Linie. Das ist die rote eingetragen. Das heißt, selbst hier hinter, wo man sagt, oh, da wird es aber deutlich kühler, sind wir immer noch nahe 30 Grad. Also Bibiana, es ist Hochsommer, es ist heiß, aber durch den Klimawandel eben sehr heiß.
0: Danke für die Einordnungen. Sven Plöger aus unserem ARD-Wetterkompetenzzentrum in Frankfurt.
17: Gerne.
0: Guten Abend, hier ist die Tagesschau in 100 Sekunden. Britischer Premier Starmer kündigt Rücktritt an. Damit reagiert der Regierungschef auf den zunehmenden Druck aus seiner Labour-Partei. Dieser hatte bei den Kommunalwahlen im Mai schwere Verluste erlitten. Starmer will vorerst im Amt bleiben, bis ein Nachfolger bestimmt ist. US-Vizepräsident Vance äußert sich zuversichtlich nach Gesprächen mit Iran in der Schweiz. Es habe gute Fortschritte gegeben. Die Basis seien für eine abschließende Friedenslösung. So ist nach Angaben von Vance die Straße von Hormuz wieder offen und Iran bereit, wieder Inspektoren der Internationalen Atomenergieagentur ins Land zu lassen. Ultrarechter Politiker gewinnt Stichwahl um Präsidentschaft in Kolumbien. Der Anwalt de la Espriella liegt nach vorläufigen Ergebnissen knapp vor seinem linken Gegenkandidaten Cepeda. Dieser kündigte an, das Ergebnis erst nach amtlicher Überprüfung aller Wahlprotokolle anzuerkennen. Anhänger Cepedas gingen auf die Straße, es gab Auseinandersetzungen mit der Polizei. Städte und Gemeinden machen auf schwierige Finanzlage aufmerksam. Die kommunalen Spitzenverbände haben zu einem Aktionstag unter dem Motto Kommunen am Limit aufgerufen. Damit wollen sie Bund und Länder auffordern, mehr für die Stabilisierung der kommunalen Haushalte zu tun. WM aus für Nico Schlotterbeck. Der Nationalspieler zog sich beim Spiel gegen die Elfenbeinküste eine Innenbandverletzung im Sprunggelenk zu und fällt nach Angaben des Deutschen Fußballbundes für mehrere Monate aus. Der Innenverteidiger soll aber zunächst in den USA bleiben. Das Wetter, vielfach sonnig, nur regional Wolkenfelder. Am Nachmittag in der Südhälfte vor allem über den Bergen Quellwolken und einzelne, dann aber zum Teil heftige Hitzegewitter. 20 bis 38 Grad.
18: Die große Hitze hat uns fest im Griff und es ist natürlich eine rekordverdächtige Hitze. Vielleicht kann man das verdächtig auch schon direkt wegstreichen, denn zum einen haben wir wirklich sehr hohe Temperaturen und wir werden wahrscheinlich im Laufe der Woche neue Temperaturrekorde insgesamt bekommen. Was wir auf jeden Fall haben, ist eine Rekordhitzewelle für Juni, denn eigentlich war ja gerade gestern mal Sommeranfang. Das heißt, jetzt haben wir gerade den Höchststand und normalerweise heizt sich die Atmosphäre noch den ganzen Juli über auf und auch im August ist es noch heiß, bevor es dann wieder kühler wird. Üblicherweise ist der Juni alles andere als der heißeste Monat des Jahres. Wollen wir hoffen, dass es in diesem Jahr ausnahmsweise so ist und die restlichen Monate nicht so heiß sind. Denn das, was wir momentan erleben, ist wirklich unglaublich. Eine Hitzewelle, die mehr als 2 Wochen am Stück andauert, das ist definitiv nicht nur rekordverdächtig, sondern das ist, jeder spürt das, wahnsinnig anstrengend für den Organismus. Schauen wir uns die nächsten 24 Stunden an und da tut sich natürlich in Sachen Hitze erstmal überhaupt nichts. Wir stecken mittendrin, Hochdruckgebiet über uns. Im Norden drücken ein paar Wolken des Tiefs herein. Das war's aber auch schon. Die heiße Luft, sie wird einfach nicht so richtig weggeräumt. Wir haben heute gemerkt, dass ein bisschen trockenere Luft von Norden reinkommt. Das war's aber auch schon. Ein paar Wolkenfelder dort. Die Gewitter, die sich ganz vereinzelt im Süden gebildet haben, fallen in der Nacht in sich zusammen. Dann starten wir morgen sonnig. Im Laufe des Nachmittags kann es ganz im Süden wieder einzelne, dann natürlich bei Entwicklung auch heftige Gewitter geben. Im großen Rest bleibt es trocken und es bleibt natürlich heiß. Fast schon angenehme 13 Grad in Sachsen als Frühtemperatur und dort dann zwischen 28 und 30 Grad, während wir die 38 wieder im Breisgau haben und 20er Werte im niedrigen Bereich, also 20 bis 25. Da muss man wirklich in Richtung Küsten kommen. Diese etwas trockenere und etwas kühlere Luft dort, die hat Bestand und sorgt dort, würde ich sagen, bei den meisten Menschen wirklich für ein Wohlbefinden. Ein Wohlbefinden, das sich aber im Laufe der Woche auch dort wieder ein Stück weit geben wird. Denn die heiße Luft kommt zurück und sie wird auch wieder drückender. Und wenn wir dann in der Spitze am Freitag über 40 im Südwesten reden, das ist einfach extrem. Nochmal zum Hinweis, wir sind nicht Spanien, wir sind Deutschland. Zurück nach Hamburg.
0: Wir schauen genauer auf einige Themen, die heute wichtig sind, mit Melanie Marx in der Tagesschau-Redaktion. In Berlin läuft der Tag der Industrie, ein Branchentreffen, zu dem der Bundesverband der Industrie geladen hat. Was wurde vor Ort gesagt und wie geht's der Industrie, Melanie?
19: Also um es mal mit den Worten der Industrievertreter zu sagen, die haben eine Pressekonferenz gegeben vor Beginn des Tages der Industrie und die sagten mehrfach in dieser Pressekonferenz, die Lage ist kritisch. Bei dieser Pressekonferenz war Peter Leibinger, also der Präsident des BDI, und Tanja Gönner, sie ist die Hauptgeschäftsführerin, und sie haben dort auch Zahlen vorgelegt, um das zu unterlegen, wie die Lage kritisch ist. Konkret bei der Produktion im ersten Quartal haben sie gesagt, dass es ein Minus um 1% gab im Vergleich zum Vorquartal. Dann haben sie die Wachstumsprognose korrigiert für das Jahr 2026, also für dieses Jahr, gehen nur noch von 0,4% Wachstum aus. Im Vergleich dazu, sie hatten vorher von 1% Wachstum waren sie ausgegangen und damit einher, dass es geringeres Wachstum gibt, als sie erwartet haben, gehe auch weiter, so hieß es, ein Arbeitsplatzverlust. Da hat man keine genaue Zahl gesagt, wie viele Stellen jetzt gestrichen werden könnten, aber es hieß, wenn das Wachstum unter 0,5% ist, dann werde der Abbau weitergehen. Das hat man so als Referenz gesagt. Und auch da vielleicht noch einmal zur Einordnung. Das Institut der Deutschen Wirtschaft hatte eine Studie rausgegeben. Und da hieß es, dass jetzt schon die Zahl der Beschäftigten in der Industrie auf einem niedrigsten Wert ist von 10 Jahren, also besonders tief, auf einem 10-Jahrestief. Und da die Gründe, die bei dieser Pressekonferenz genannt wurden, da sagte man auf der einen Seite, das habe geopolitische Gründe, also zum Beispiel Zollkonflikte, zum Beispiel die Lage im Nahen Osten. Man verwies auch auf den Wettbewerb mit China, aber man sagte eben auch, dass der Standort Deutschland ein Faktor sei. Und da ein Zitat, was da gefallen ist, sei nicht mehr, also man sei in Deutschland nicht mehr so viel besser, wie man teurer sei. Und die Gründe, die man dafür genannt hat, das waren zum Beispiel hohe Energiepreise, Bürokratie, aber auch hohe Lohnzusatzkosten, dann hohe Steuern. Und da hat man sich an die Bundesregierung gewandt und hat sie zu einem Gesamtpaket an Reformen aufgefordert. Da können wir mal reinhören.
20: Die Bundesregierung versucht es seit über einem Jahr mit dem Ansatz der einzelnen Reformen. Die Bilanz ist nicht gut, die Stagnation ist geblieben, der Abbau im Inland von Arbeitsplätzen setzt sich damit fort. Denn eines ist wichtig, alle müssen mitziehen. Die Politik muss liefern, konsequent, verlässlich und mit Priorität für Wachstum. Wenn die Politik liefert, sichtbar, spürbar, in Taten, nicht nur in Worten, entsteht für die Wirtschaft eine Verpflichtung. Dann dürfen Investitionsentscheidungen nicht nur betriebswirtschaftlich, sondern dann müssen sie auch mit Verantwortung für den Standort getroffen werden.
19: Also hier kritische Worte in Richtung Bundesregierung, aber gleichzeitig auch das positive Signal, dass sich etwas verbessern könnte, wenn es zu diesem Reformpaket kommt. Vielleicht noch ein Wort zu den Vorschlägen der Rentenkommission, die ja so langsam bekannt werden, die morgen vorgestellt werden. Da sagte man, das gehe in die richtige Richtung. Also es gab auch positive Signale, trotzdem hieß es, die Lage sei kritisch.
0: Kurz darauf hat sich der Vizekanzler und Finanzminister Klingbeil auf der Bühne geäußert. Was hat er denn gesagt?
19: Also er hat eine kurze Rede gehalten und da hat er vor allem drei Themen angesprochen, jetzt mit Blick auf Wachstum der Wirtschaft. Da sprach er an das Bürokratie, das Genehmigungsverfahren, dass das schneller gehen sollte, verwies da zum Beispiel auf ein Gesetz, das diese Woche auch im Bundestag ist. Da geht es darum, dass wichtige Infrastrukturprojekte, dass die in überragendes öffentliches Interesse gestellt werden. Das Ziel davon ist, dass die Genehmigungsverfahren da schneller gehen, dass Gelder dann Investitionen auch schneller fließen können. Er sprach die Energiepolitik an, hat da auch nochmal gesagt, der Netzausbau müsse besser werden. Er hat den europäischen Energiemarkt angesprochen und er hat über die Handelspolitik gesprochen. Konkret sagte er, dass es einen anderen Umgang mit China brauche. Also er hat verschiedene Themen adressiert, ohne da jetzt aber deutlich konkreter zu werden. Und jetzt gerade mit Blick auf die geforderten Reformen hat er vor allem Ziele genannt und appelliert. Da können wir auch einmal reinhören.
1: Ich weiß um die Tragweite der Dinge, die wir entscheiden müssen. Und ich weiß auch um die Verantwortung, die diese Regierung für das Land trägt. Deswegen bin ich sehr klar, ich will, dass da ein großes Paket rauskommt. Ein großes, gerechtes Gesamtpaket. Nur ich sage Ihnen auch, das wird nur funktionieren, wenn wir das in der breiten demokratischen Mitte in diesem Land gemeinsam vertreten und nicht sofort am nächsten Tag alle wieder auseinanderlaufen.
19: Also hier eben nochmal die klare Benennung eines Ziels, auch gleichzeitig ein Appell in Richtung der Industrie in diesem Fall, dass dann alle auch mitgehen oder auch ein Appell in Richtung ganze Gesellschaft. Und vielleicht noch einmal zur Einordnung des Zeitplans. Nächste Woche, da wird es einen Koalitionsausschuss geben. Das heißt, es treffen sich die Spitzen von Union und SPD. Und da sagte Klingbeil auch später in der Podiumsdiskussion, dass man dazu Beschlüssen kommen will, dass etwas beschlossen werde. Er sagte nicht konkret was. Und er sagte dann aber auch, selbst wenn da was beschlossen wird, dann dauert es natürlich noch einmal, bis es in Gesetzesform gegossen ist. Also hier hat er noch Antworten, ist er noch Antworten schuldig geblieben oder die Bundesregierung insgesamt?
0: Melanie, schauen wir noch nach Afrika, in die Demokratische Republik Kongo und nach Uganda. Dort ist vor gut einem Monat ein Ebola-Ausbruch bekannt geworden. Wie ist aktuell die Lage?
19: Also da hat heute das Informationsministerium noch einmal Zahlen rausgegeben und hat davon gesprochen, dass bisher oder mittlerweile mehr als 1000 Fälle bestätigt sind. Und man sprach von 254 Toten, was einer Sterberate entsprechen würde von etwa 25%. Das heißt, jeder Vierte nach diesen Zahlen ist dann auch gestorben, der sich infiziert hatte. Und die Gründe dafür, dass der Ausbruch jetzt so groß ist, dass die Fallzahlen so angestiegen sind. Die sind sehr vielfältig. Also das eine ist zum Beispiel, dass es für diesen Ausbruch, da gibt es keine Medikamente, es gibt keine Impfung. Das heißt, man kann nur Symptome behandeln, aber nicht die Ursache selbst. Dann ist es schwierig, Kontakte nachzuverfolgen. Also das Informationsministerium sprach auch davon, dass man 60% aller Kontakte etwa nachverfolgen könne. Aber die WHO, die sagt, um so etwas wirklich gut eindämmen zu können, müsste man 90% aller Kontakte nachverfolgen. Dann ist ein Thema die Akzeptanz von Maßnahmen bei der Bevölkerung. Da berichten Helfer immer wieder, dass doch viele Menschen skeptisch sind. Man hat jetzt zum Beispiel auch spezielle Zelte eingerichtet für Behandlung, für die Isolation von Menschen und Patienten. Aber trotzdem ist das eine Region, die sehr stark betroffen ist, in der die medizinische Versorgung nicht so gut ausgebaut ist. Auch das spielt eine Rolle. Und dann spielt natürlich auch noch eine Rolle, dass die Menschen mobil sind. Es gibt einen Grenzverkehr. Also das ist eine Region eben an der Grenze sehr nah. Es gibt bewaffnete Konflikte. Das heißt, viele Menschen sind auch auf der Flucht. Auch das macht es schwieriger, das Virus einzudämmen. Und deswegen gehen Fachleute davon aus, dass das Ganze ein Jahr dauern könnte, dass der Höhepunkt auch noch aussteht. Aber die WHO, die geht weiterhin davon aus, dass weltweit gesehen das Risiko gering ist.
0: Trotzdem, dort in den Regionen stehen die Zeichen auf Ausweitung. Und zum Schluss schauen wir nach draußen. Wir haben es hier im Studio ja noch einigermaßen kühl, aber draußen, da sind es gerade vor allem in Süddeutschland mehr als 30 Grad. Wie ist das, Fluch oder Segen für die Menschen?
19: Ich glaube, es kommt jetzt ganz darauf an, wen man fragt, ob man da eher ein Hitzetyp ist oder eher ein kühler Typ und vor allem, wo man ist und was man machen muss. Also ich glaube, wenn man wie hier Menschen in Stuttgart, wenn man frei hat, wenn man ins Freibad kann, dann sich ab und zu abkühlen kann, dann ist das Ganze doch sehr schön. Aber das Ganze hat natürlich auch Schattenseiten. Also es gab schon gestern und am Wochenende vereinzelt Unwetter in verschiedenen Regionen. Das sehen wir hier auch in den Bildern in Hessen. Da hat es gehagelt und es hat so weit gehagelt, dass es dazu geführt hat, dass ganze Straßen voll waren, dass Feuerwehrkräfte, dass die wirklich bis zu den Knien in Hagelkörnern standen. Wir sehen es auch gleich noch in den Bildern, dass dann wirklich auch Schneeräumfahrzeuge, dass die im Einsatz waren, trotz dieses Wetters, trotz dieser Hitze. Und es sind auch weiter Unwetter angekündigt, für den Süden Deutschlands zum Teil, für Thüringen warnt der Deutsche Wetterdienst und in den kommenden Tagen, da wird es auch noch heißer, vor allem im Süden. Also der Deutsche Wetterdienst rechnet damit, dass es Temperaturen von lokal mehr als 40 Grad oder 40 Grad geben könnte. Und auch da vielleicht nochmal zur Einordnung, was das bedeutet. Das ist wärmer als unsere Körpertemperatur. Das heißt natürlich auch für den Körper ist es schwierig, diese Hitze auszugleichen, das Ganze zu regulieren. Dann steigt natürlich auch das Risiko von Hitzschlägen. Also es gibt wirklich eindeutig auch Schattenseiten bei dieser Hitze.
0: Definitiv. Viel trinken, Schatten suchen oder kühlere Orte. Danke, Melanie, für das Update. Und um 20.15 Uhr übertragen wir zu dem Thema eine Sondersendung des SWR. Vielen Dank für deine Zeit, Melanie.
19: Gerne.
0: Es wird ernst. Morgen will die Rentenkommission der Bundesregierung ihre Reformvorschläge präsentieren. Einiges davon ist schon durchgesickert, zum Beispiel die Pläne für eine Abschaffung der Frührente oder der Vorschlag, dass Beschäftigte künftig nicht mehr mit 67 Jahren, sondern je nach Lebenserwartung auch später in Rente gehen sollen. Das sorgt für Diskussionen, nicht nur in der Politik, auch in den Betrieben.
2: Elektromotoren für die Industrie. In Henningsdorf bei Berlin baut die Firma Menzel tonnenschwere Maschinen. Vieles ist noch echte Handarbeit, körperlich oft anspruchsvoll. Deshalb schauen viele der Beschäftigten hier ganz genauer auf die geplanten Veränderungen bei der Rente.
3: Man hofft ja nicht, dass man noch, wenn man nicht mehr richtig laufen kann und körperlich nicht mehr so kann, dass man trotzdem noch muss. Ist halt, man hat ja seine Jahre schon gearbeitet. Ich habe mit 17 hier angefangen.
4: Ob man das dann bis 67 oder 70 durchhält, weil es wird ja auch immer schwieriger, denke ich mir mal.
2: Denn das könnte sich für sie verändern. Das Renteneintrittsalter soll künftig an die Lebenserwartung gekoppelt werden und sich schrittweise erhöhen. Dazu soll die sogenannte Rente mit 63 abgeschafft werden, also die abschlagsfreie Frührente nach 45 Beitragsjahren. Künftig sollen zum Beispiel auch Selbstständige in die Rentenkasse einzahlen und es soll zusätzlich eine verpflichtende kapitalgedeckte Zusatzrente aufgebaut werden. Große Veränderungen, die heute auch das Gesprächsthema beim Tag der Industrie in Berlin sind. Es brauche neue Impulse für die Wirtschaft, fordert BDI-Präsident Leibinger. Die Vorschläge der Rentenkommission könnten ein Teil davon sein.
5: Das Paket macht einen guten Eindruck. Das sind natürlich Dinge drin, die jeder Seite wehtun. Aber wenn dieses Paket als Gesamtpaket so durchgeht, wonach es im Moment aussieht, dann wäre das sicher ein großer und wichtiger Schritt für Deutschland.
2: Also wie lange künftig arbeiten? Morgen sollen die Reformpläne dann auch offiziell vorgestellt werden.
0: Deutschland und Frankreich haben eine Einigung zur Beteiligung des Bundes am deutsch-französischen Rüstungskonzern KNDS erzielt. Beide Länder sollen nach dem Börsengang je 40% an dem Panzerbau erhalten. KNDS stellt Waffensysteme für den Kampfpanzer Leopard 2 her. Weitere Informationen von Ann-Kathrin Beck.
21: Die beiden deutschen Familien, denen zusammen die Hälfte des Panzerherstellers gehört, haben Insidern zufolge vereinbart, einen Anteil von 40% an den Bund zu verkaufen. Daraus ergibt sich dann folgende Eigentümerstruktur. Der deutsche und auch der französische Staat sind dann je zu 40% an dem Unternehmen beteiligt. Die restlichen 20% befinden sich im Streubesitz von Investoren. Der geplante Einstieg des Bundes gilt als wichtige Voraussetzung für den geplanten Börsengang. Noch in diesem Sommer will KNDS an die Börse gehen. Das könnte einer der größten europäischen Rüstungs-IPOs der vergangenen Jahre werden. Denn auch KNDS ist zuletzt stark gewachsen, hat wie viele andere Rüstungshersteller maßgeblich von der gestiegenen Nachfrage nach Rüstung profitiert. Deutschland-Chef Florian Hohenwarte hatte erst in der vergangenen Woche angekündigt, dass KNDS zwei zusätzliche Produktionsstandorte in Deutschland aufbauen wolle. Bis zum Ende des Jahrzehnts könne die Belegschaft um mehr als 4.000 Mitarbeiter wachsen. Mit der Beteiligung will sich der Bund nun langfristigen Einfluss auf ein Unternehmen sichern, das für die europäische Sicherheits- und Verteidigungsfähigkeit von großer Bedeutung ist. Zudem gehe es um den Schutz von Schlüsseltechnologien, technologische Souveränität und industrielle Wertschöpfung in Deutschland.
0: Auf dem Höhepunkt seiner Karriere wurde er als Maestro der Geldpolitik gefeiert. Alan Greenspan stand von der Zeit von 1987 bis 2006 an der Spitze der US-Notenbank und hat über die Zinspolitik der USA entschieden. Jetzt ist er mit 100 Jahren gestorben. Greenspan genoss in seiner Amtszeit großes Ansehen. Das änderte sich erst, als kurz danach der amerikanische Immobilienmarkt zusammenbrach und eine globale Finanzkrise auslöste. Für die deutsche Nationalelf ist es nun bittere Gewissheit. Der Abwehrspieler Nico Schlotterbeck kann bei dieser WM nicht mehr antreten. Der 26-Jährige hatte sich beim 2:1

0: passiert jetzt mit ihm?
1: Ja, also nach allem, was wir mitbekommen, was wir hören, was wir lesen können, ist die Enttäuschung bei Nico Schlotterbeck natürlich wahnsinnig groß. Und ich glaube, dass das auch sehr, sehr gut nachvollziehbar ist. Nadim Amiri, sein Mitspieler aus dem Mittelfeld, vor knapp 2 Stunden saß er hier aus der Pressekonferenz und hat mal ein bisschen erzählt, wie dieser Moment gestern war. Es waren nämlich beide gleichzeitig beim Physiotherapeuten, lagen da auf der Liege und dann kam diese Nachricht rein, diese Gewissheit. Und Nadim Amiri hat gesagt, boah, ich habe auch erstmal ein bisschen abgewartet. Ich habe dem Nico erstmal seine Zeit gegeben. Ich habe den erstmal so ein bisschen in Ruhe gelassen. Und Nico Schlotterbeck, ihr habt es angesprochen, hat ja sich über die sozialen Netzwerke auch geäußert und hat gesagt, ich brauche jetzt erstmal ein bisschen Zeit, bevor ich ja hier ein paar Worte verlieren kann. Er kann noch nicht so super viel dazu sagen, aber dass er hier bleibt in den USA, bei der Mannschaft, das ist ehrlicherweise bockstark einzuschätzen, dass er nicht sagt, ich fliege jetzt nach Hause, ich vergrabe mich irgendwo, ich will nichts mehr mit Fußball zu tun haben. Nein, er stellt die Mannschaft über alles andere. Er bleibt hier und will eben so gut es geht rund ums Training, rund um die Spiele, im Teamhotel, bei der Mannschaft sein, sie zu supporten. Und das ist ehrlicherweise ein ziemlich feiner Zug von Nico Schlotterbeck, trotz dieser schweren Verletzung und trotz seines persönlichen WM-Aus.
0: Was ja auch nochmal den guten Team-Spirit der Mannschaft zeigt. Wie wichtig war Nico Schlotterbeck für die Mannschaft? Was bedeutet dieser Verlust des Abwehrspielers?
1: Ja, ich würde tatsächlich diese Frage noch ganz kurz aus Sicht von Nico Schlotterbeck beantworten. Denn wenn man sich mal zurückerinnert, vor 4 Jahren das WM aus in Katar, das war eine Geschichte, an der hat Nico Schlotterbeck jahrelang zu knabbern gehabt. Das hat er vor Turnierbeginn auch noch einmal gesagt. Er hat gesagt, ich habe echt lange gebraucht, um das zu verarbeiten. Wir sind damals in der Vorrunde ausgeschieden, das war so überhaupt nicht geplant. Und jetzt ist er wieder ganz persönlich nicht mehr in der Lage, nach 1,5 Spielen an dieser WM teilzunehmen. Wenn man sich das alles mal in die Birne ruft, in den Kopf ruft, dann muss man mal ganz klar sagen, die WM-Geschichte und von Nico Schlotterbeck ist einfach keine gute. Und das wünscht man, glaube ich, keinem Sportler, keinem Fußballer auf der Welt. Aus Sicht der Mannschaft ist es natürlich so, dass das gesetzte Innenverteidigerpärchen von Bundestrainer Julian Nagelsmann jetzt nicht mehr zur Verfügung steht. Der Bundestrainer Julian Nagelsmann wird an der Stelle umbauen müssen. Er ist gezwungen, auf ja sein Innenverteidigerpärchen, auf das er gesetzt hat, zu verändern gewissermaßen. Die Mannschaft verliert einen Spieler vom deutschen Vizemeister von Borussia Dortmund und sie verliert aus meiner Sicht auch einen Spieler, den ich definitiv als Führungsspieler wahrgenommen habe. Die Leistungen waren vielleicht schwankend in den ersten 1,5 Spielen, generell in der Innenverteidigung, auch bei Nico Schlotterbeck, aber es ist eben einer, der vorangeht, der sagt, was ist, der die Mannschaft auch mal mitreißen kann. Der wird fehlen und der wird jetzt definitiv ersetzt werden müssen. Und da bin ich tatsächlich gespannt, inwiefern das vielleicht schon beim Spiel gegen Ecuador der Fall sein wird.
0: Wie wird Bundestrainer Julian Nagelsmann denn jetzt damit umgehen? Hat er da schon was blicken lassen? Er darf ja keine Spieler mehr nachnominieren.
1: Ja, also erste Alternative, erster Ersatz für Nico Schlotterbeck ist natürlich Antonio Rüdiger, ist ja auch eingewechselt worden im Spiel gegen die Elfenbeinküste am vergangenen Wochenende zur 2. Halbzeit. Ich bin mir fast sicher, dass das eben das Innenverteidigerpärchen werden wird, Jonathan Tah und dann eben Antonio Rüdiger, wenn man so möchte, der neue Abwehrchef in der deutschen Fußballnationalmannschaft mit Jonathan Tah und der alte Abwehrchef Antonio Rüdiger. Da kommt schon ein bisschen was an Erfahrung zusammen, finde ich ehrlicherweise auch gar nicht so super schlecht. Und Julian Nagelsmann hat im ersten Statement heute ja auch gesagt, hey, übrigens, ein Waldemar Anton von Borussia Dortmund ist übrigens auch noch da. Zitat, wir sind weiterhin sehr, sehr gut aufgestellt. Klar, stellt sich aber natürlich schon auch die Frage für mich. Ich bin sehr gespannt, wie sich das auf die Stabilität in der Innenverteidigung alles auswirken wird. Ich habe es gesagt, die Leistungen für mich persönlich, ich war nicht 100%ig überzeugt von der Innenverteidigung, von der Abwehr der deutschen Fußballnationalmannschaft. Möglicherweise kann Antonio Rüdiger mit seiner Erfahrung da noch ein bisschen was reinbringen. Auch das Spiel nach vorne, das ist ja das, was Nico Schlotterbeck auch ausgezeichnet hat, mal einen öffnenden Pass zu spielen, einen Eingriff anzuleiten. Das wird fehlen tatsächlich, aber die Leistungen auch bei Jonathan Tah, der war auch nicht sattelfest in den ersten Spielen. Der hat nur gut 50% seiner Zweikämpfe gewonnen. Vielleicht liegt in der Umstellung, nicht in der Verletzung, aber in der Umstellung, die die deutsche Mannschaft jetzt machen muss, zusammen mit Julian Nagelsmann, vielleicht auch eine Chance, ein bisschen was an Sicherheit und Stabilität hinten in die Abwehrkette reinzubekommen. Mhm.
0: Was denkst du, was heißt das jetzt für die WM? Der Einzug in die K.O.-Runde, der ist ja schon mal perfekt. Das Spiel gegen Ecuador ist ja nur noch reine Formsache.
1: Ja, ich glaube, das mit der Formsache, das sollten wir hier hinter mir beim DFB niemanden so super offiziell sagen. Nadim Amiri zum Beispiel eben auf der Pressekonferenz hat gesagt, wir gehen das an wie ein Endspiel. Es gibt immer noch mal irgendwie 3 Punkte zu holen. Klar, dass die deutsche Mannschaft den Gruppensieg vorzeitig klar gemacht hat mit dem späten Sieg gegen die Elfenbeinküste am vergangenen Wochenende. Das ist super wichtig. Aber was wir ja in der deutschen Mannschaft auch gesehen haben in den ersten 2 Spielen, ist so eine Art von Entwicklung. Es hat sich so ein kleiner Flow zumindest entwickelt. Curaçao, der erste Gegner, war noch nicht der große Gradmesser. Dann kam die Elfenbeinküste, super

0: viele Probleme gehabt im fußballerischen Bereich, aber von der Mentalität her, diese Entwicklung zu haben, das sagt schon super viel aus und deswegen glaube ich nicht, dass die Mannschaft das angeht, als ob sie sagen würde, hey, das ist Formsache. Klar, Nico Schlotterbeck wird fehlen, wir sind sehr gespannt, wie die Mannschaft das auffangen wird, aber wie gesagt, vielleicht liegt ja tatsächlich auch eine Chance drin und wenn die Mannschaft in diesem neu gewonnenen Fluss drin bleiben möchte, dann muss sie jetzt dann auch am Donnerstag dann in New Jersey, New York gegen Ecuador einfach weitermachen, da wo sie aufgehört hat in den ersten zwei Spielen.
1: Ganz genau, wir freuen uns auf Donnerstag. Danke, Patrick Stricker, vor dem Mannschaftsquartier der deutschen Mannschaft in den USA. Und noch eine Neuigkeit aus der Fußball-Bundesliga. RB Leipzig hat Martin De Michelis als neuen Trainer verpflichtet. Der 45 Jahre alte Argentinier wird Nachfolger von Ole Werner und erhält einen zweijährigen Vertrag. De Michelis war mit RCD Mallorca zuletzt in der zweiten spanischen Liga abgestiegen und hatte dort dennoch vor drei Wochen seinen Vertrag verlängert.
2: Hallo und herzlich willkommen zum Kinoressort bei Tagesschau 24. Mit dem Kultfilm La Boom startete in den 80er Jahren die Karriere von Sophie Marceau als Teenager in den Wirren der ersten Liebe und im Dauerkonflikt mit den Eltern. Als die Komödie LOL vor 18 Jahren herauskam, wirkte der Film wie eine inoffizielle Fortsetzung, diesmal mit Sophie Marceau in der Mutterrolle. Mit LOL 2.0 gibt's nun die Fortsetzung der Fortsetzung. Und in der nimmt Marceau die nächste Stufe der familiären Evolution in Angriff als angehende Großmutter. Ein weiteres Thema ist die seit La Boom doch deutlich veränderte Datingkultur, nicht nur für Teenager, sondern auch für jung gebliebene Erwachsene.
3: Wohlfühlkino aus Frankreich.
4: Louise, es stinkt.
5: Du was? Ich bin nicht mehr das Dienstmädchen für niemanden. Ich kümmere mich ab jetzt nicht mehr um deine Wäsche oder kaufe für dich ein. Geschweige denn sauge ich in deinem Zimmer, in diesem Saustall.
6: Niemand verlangt.
3: Die alleinlebende Anne alias Sophie Marceau ist eigentlich froh, alle Kinder aus dem Haus zu haben. Doch plötzlich steht Tochter Louise nach einer Trennung vor der Tür.
7: Es gibt ja nichts Schöneres, als wieder bei Mama einzuziehen.
8: Wie deine Schwester damals.
7: Ich habe doch wohl noch das Recht, mich hier zu Hause zu fühlen.
9: Welcome back.
10: Hey.
9: Ich habe einen Mann kennengelernt. Mit Hund.
10: War's auch sehr erfreut.
9: Sieht gut aus.
7: Das Herrchen oder der Hund?
3: Nun folgen alle möglichen Irrungen und Wirrungen in Sachen Herz.
10: Es wäre doch blöd, die Liebe vorbeiziehen zu lassen.
3: Und ein Enkelkind von Sohn Theo ist auch noch unterwegs.
10: Eva ist schwanger.
9: Von wem denn?
10: Von mir, denke ich mal, Mama.
9: Wirklich? Ich werde Großmutter. Schätzt sie das vielleicht?
10: Das ist sexy.
3: Die Geschichte, eine Fortsetzung der Erfolgskomödie LOL. Vor 18 Jahren in den Kinos. Dieser zweite Teil, selbsterklärend.
9: Zu meiner Zeit versuchte man, sich ein Leben aufzubauen. Ihr hättet am liebsten 1000.
3: Die ewig junge Sophie Marceau hier die Hauptattraktion.
9: Selber schuld, wenn du mich Madame nennst.
11: Die jungen Leute sind spannend.
3: Ein harmloser Generationenspaß.
12: Fang jetzt bloß nicht mit meiner Mutter an.
10: Sie war nun mal mein erster feuchter Traum einer MILF, sorry.
13: Hallo, alle zusammen.
14: Hey, Tante Ann.
13: Mein süßes Vögelchen.
2: Hugh Jackman hätte beste Voraussetzungen, eine vielleicht gealterte, aber doch romantische Version des legendären Volkshelden Robin Hood zu spielen. Charisma und Physis qualifizieren ihn seit Jahren zum Helden in zahllosen Filmen. The Death of Robin Hood ist aber ein ganz anderer Film geworden. Hier ist der Rächer der Enterbten ein gnadenloser Killer, der vor kaum einer Schandtat zurückschreckt. Eine komplette Kehrtwende gegenüber Abenteuerfilmen wie mit Kevin Costner oder Errol Flynn und Komödien wie von Disney oder Mel Brooks. Für etliche Zuschauer dürfte diese blutige Abrechnung mit einem Mythos aber eine deutlich zu harte Gangart anschlagen.
15: Soll ich euch ein Geheimnis verraten? Die Menschen reden über Robin Hood, erzählen sich Geschichten. Lügengeschichten. Er war kein Held. Er war ein Räuber und Mörder.
3: Das hier wohl die brutalste Filmversion über den legendären Robin Hood. Ein gealterter, desillusionierter Verbrecher, der von seinen zahlreichen Feinden gejagt wird.
16: Du hast meine Söhne ermordet und meinen Enkel. Als Blutgeld dafür nehme ich dein Leben. Und das Leben von deiner Tochter.
3: Nach dem gnadenlosen Auftakt darf man sich im Kinosessel wieder entspannen. Denn nun geht es um die Läuterung des Killers aus dem Sherwood Forest. Schwer verletzt findet er in einem abgelegenen Kloster ungewollte Rettung.
6: Ich muss euch um Entschuldigung bitten. Ihr habt mich angefleht, euch sterben zu lassen. Ich helfe jenen, die auf diese Insel kommen. Und sie schlagen dann neue Wege ein.
8: Ich habe so viele getötet, ich könnte euch keine Zahl nennen.
3: Hollywood-Star Hugh Jackman gelingt es, die letzten Reste von Menschlichkeit in diesem verrohten Robin Hood zum Vorschein zu bringen.
14: Könnt ihr mir einen machen?
8: Ich soll dir einen Bogen machen? Einverstanden.
3: Das Drehbuch hat leider wenig dazu zu sagen, wie Robin so werden konnte. Dafür erzählt es am Ende berührend über Schuld und Vergebung. Nichts für schwache Nerven, diese heftige Demontage eines Leinwandhelden.
8: Ich beschütze dich. Ich beschütze dich.
2: Praktisch ohne Budget startete Kane Parsons 2019 mit YouTube-Clips ein Horror-Franchise, das er seitdem permanent mit neuen Folgen erweiterte und so mehrere hundert Millionen Klicks generierte. Für die Kinofassung von Backrooms bekam er nun rund 10 Millionen Dollar spendiert und mittlerweile spielte der Film mehr als das 20-fache davon ein. Vergleichbar ist das nur mit viralen Hits wie The Blair Witch Project oder Paranormal Activity.
17: Seine Frau hat ihn verlassen und beruflich ist er auch auf einem Tiefpunkt. Mittlerweile lebt Möbelverkäufer Clark sogar in seinem heruntergekommenen Laden. Das alles gerät aber in den Hintergrund, als er im Keller seines Geschäfts einen mysteriösen Durchgang findet.
18: Ich habe was gefunden.
19: Okay. Was haben Sie gefunden?
18: Einen Ort.
17: Auf der anderen Seite des Portals verbirgt sich ein schier endloses Labyrinth aus Gängen, Räumen und Treppen, in denen die Gesetze der Logik nicht zu gelten scheinen. Wie besessen erforscht Clark die surreale Unterwelt, in der unheimliche Dinge vor sich gehen, die sich jeder Erklärung verweigern. Auch Clarks Therapeutin ist skeptisch.
18: Ich weiß, wie das klingt, aber Sie müssen verstehen, es ist riesig da drin.
19: Ich sage nicht, dass ich Ihnen nicht glaube.
18: Okay, ich komme wieder. Mit Beweisen.
20: Gut, filmst du?
21: Ja.
20: Folgt mir.
22: Clark, was ist das?
20: Genau das will ich rausfinden.
17: Regisseur Kane Parsons hat den M.C. Escher-ähnlichen Look seiner Webserie weitgehend kopiert und verlässt sich allein auf deren albtraumhafte Atmosphäre und die exzellenten Schauspieler Chiwetel Ejiofor und Renate Reinswe, die uns immer weiter in den Kaninchenbau führen.
18: Was hast du gesehen?
20: All diese Räume. Dieser Ort erschafft sie.
17: Die Kulissenbauer und Soundtechniker durften sich hier so richtig austoben, was leider auch phasenweise zu Leerlauf bei der Handlung führt.
18: Manchmal habe ich Angst, verloren zu gehen.
17: Fürs Horrorgenre typisch wird am Ende auch noch die Tür weit aufgestoßen zur unvermeidlichen Fortsetzung eines der außergewöhnlichsten Horrortrips der letzten Jahre.
18: Es ist wunderschön. Habe ich recht?
22: Hallo?
23: Die große Hitze hat uns fest im Griff und es ist natürlich eine rekordverdächtige Hitze. Vielleicht kann man das verdächtig auch schon direkt wegstreichen, denn zum einen haben wir wirklich sehr hohe Temperaturen und wir werden wahrscheinlich im Laufe der Woche neue Temperaturrekorde insgesamt bekommen. Was wir auf jeden Fall haben, ist eine Rekordhitzewelle für Juni, denn eigentlich war ja gerade gestern mal Sommeranfang. Das heißt, jetzt haben wir gerade den Höchststand und normalerweise heizt sich die Atmosphäre noch den ganzen Juli über auf und auch im August ist es noch heiß, bevor es dann wieder kühler wird. Üblicherweise ist der Juni alles andere als der heißeste Monat des Jahres. Wollen wir hoffen, dass es in diesem Jahr ausnahmsweise so ist und die restlichen Monate nicht so heiß sind. Denn das, was wir momentan erleben, ist wirklich unglaublich. Eine Hitzewelle, die mehr als 2 Wochen am Stück andauert, das ist definitiv nicht nur rekordverdächtig, sondern das ist, jeder spürt das, wahnsinnig anstrengend für den Organismus. Schauen wir uns die nächsten 24 Stunden an. Und da tut sich natürlich in Sachen Hitze erstmal überhaupt nichts. Wir stecken mittendrin. Hochdruckgebiet über uns. Im Norden drücken ein paar Wolken des Tiefs herein. Das war's aber auch schon. Die heiße Luft, sie wird einfach nicht so richtig weggeräumt. Wir haben heute gemerkt, dass ein bisschen trockenere Luft von Norden reinkommt. Das war's aber auch schon. Ein paar Wolkenfelder dort. Die Gewitter, die sich ganz vereinzelt im Süden gebildet haben, fallen in der Nacht in sich zusammen. Dann starten wir morgen sonnig. Im Laufe des Nachmittags kann es ganz im Süden wieder einzelne, dann natürlich bei Entwicklung auch heftige Gewitter geben. Im großen Rest bleibt es trocken und es bleibt natürlich heiß. Fast schon angenehme 13 Grad in Sachsen als Frühtemperatur und dort dann zwischen 28 und 30 Grad, während wir die 38 wieder im Breisgau haben und 20er Werte im niedrigen Bereich, also 20 bis 25, da muss man wirklich in Richtung Küsten kommen. Diese etwas trockenere und etwas kühlere Luft dort, die hat Bestand und sorgt dort, würde ich sagen, bei den meisten Menschen wirklich für ein Wohlbefinden. Ein Wohlbefinden, das sich aber im Laufe der Woche auch dort wieder ein Stück weit geben wird, denn die heiße Luft kommt zurück und sie wird auch wieder drückender. Und wenn wir dann in der Spitze am Freitag über 40 im Südwesten reden, das ist einfach extrem. Nochmal zum Hinweis, wir sind nicht Spanien, wir sind Deutschland. Zurück nach Hamburg.
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1: Willkommen zur Tagesschau in einfacher Sprache. Ich bin Michael Pawelec und das sind unsere Nachrichten. Premierminister Starmer, Rücktritt angekündigt. USA und Iran, Treffen in der Schweiz. Aktion, Kommunen brauchen Geld. Mozart, unbekannte Noten entdeckt. Fußball-WM, Deutschland besiegt Elfenbeinküste. Und nun zur ersten Nachricht. Premierminister Starmer, Rücktritt angekündigt. Der Mann auf dem Foto ist der Premierminister von Großbritannien. Er heißt Keir Starmer. Der Premierminister ist der Chef von der Regierung. Viele Menschen in Großbritannien sagen, Premierminister Starmer macht schlechte Arbeit. Deshalb hat er jetzt seinen Rücktritt angekündigt. Das bedeutet, er will aufhören als Premierminister. Was Starmer gesagt hat, das zeigen wir jetzt.
2: Hier kündigt der britische Premierminister Starmer den Rücktritt an. Und er sagt, ich bleibe noch so lange Premierminister, bis es einen neuen Premierminister gibt. Wenn er mit der Arbeit anfängt, werde ich den neuen Premierminister unterstützen. Ich habe Großbritannien in den vergangenen Jahren besser gemacht. Das soll dem neuen Premierminister helfen. Ich danke allen, die mir bei meiner Arbeit geholfen haben. Ich höre jetzt mit dem größten Job im Land auf. Aber ich mache mit meinem wichtigsten Job weiter, nämlich der beste Ehemann für meine Frau zu sein und der beste Vater für meine Kinder.
1: Und nun zur nächsten Nachricht. USA und Iran. Treffen in der Schweiz. Die USA und Iran führen Krieg. Die USA haben Iran nämlich angegriffen und Iran hat sich gewehrt und auch andere Länder beschossen. Jetzt gab es ein Treffen von Vertretern von den USA und Iran. Das Treffen war in der Schweiz. Für die USA war der Vizepräsident dort. Er heißt J.D. Vance und ist der Mann links auf dem Foto. Neben Vance sind die Chefs von den Regierungen von Pakistan und von Katar. Sie vermitteln zwischen den USA und Iran. Es geht darum, wie kann es wieder Frieden geben zwischen den USA und Iran. Nach dem Treffen haben alle gesagt, wir haben Fortschritte gemacht und wir wollen weiter über ein Ende des Krieges sprechen. Und nun zur nächsten Nachricht. Aktion. Kommunen brauchen Geld. Kommunen sind Städte und Landkreise. Landkreise sind Regionen. Die Kommunen in Deutschland machen jetzt eine Aktion. Sie sagen, wir brauchen dringend mehr Geld. Zum Beispiel, um Schulen zu reparieren. Viele Schulen sind nämlich in einem schlechten Zustand, wie auf dem Foto. Jetzt zeigen wir einen kurzen Film von der Aktion. Die Menschen von den Kommunen sind auf die Straße gegangen und zeigen Schilder. Damit wollen sie sagen, wir brauchen mehr Geld, zum Beispiel für Schulen, Kitas und Feuerwehren. Die Bundesregierung und die Regierungen von den Bundesländern sollen uns mehr Geld geben. Und nun zur nächsten Nachricht. Mozart unbekannte Noten entdeckt. Ein Wissenschaftler für Musik hat jetzt unbekannte Noten von Wolfgang Amadeus Mozart entdeckt. Sie sind auf dem Foto. Sie sind fast 250 Jahre alt. Mozart war ein berühmter Komponist aus Österreich. Ein Komponist schreibt die Noten für Musik. Der Wissenschaftler hat die Noten in Frankreich gefunden, in der Hauptstadt Paris. Dazu zeigen wir jetzt einen Film. Er beginnt mit der Musik von Mozart.
2: Die unbekannte Musik von Mozart klingt fröhlich. Die Noten sind für die Instrumente Querflöte und Harfe. Hier kommt der Wissenschaftler François-Pierre Gois. Er hat die Noten entdeckt in einem kleinen Buch in einer Bibliothek in Paris. Er sagt, ich habe die Noten gesehen und gedacht, sie sehen aus wie von Mozart geschrieben. Kann das wahr sein? Es ist wahr. Die Noten sind tatsächlich von Mozart. Er hat sie für eine Schülerin zum Üben geschrieben. Der Fund ist etwas ganz Besonderes. Die Noten sind nämlich alt und Mozart ist immer noch sehr bekannt. Seine Musik hören viele Menschen auch jetzt noch gern.
1: Und nun zur nächsten Nachricht. Fußball-WM. Deutschland besiegt Elfenbeinküste. In den USA, Mexiko und Kanada ist gerade Fußball-WM. WM ist das kurze Wort für Weltmeisterschaft. Am Wochenende hatte das deutsche Team ein Spiel in der kanadischen Stadt Toronto. Es war gegen das Team aus dem Land Elfenbeinküste in Afrika. Deutschland hat gewonnen mit 2:1. Dennis Undaff hat die 2 Tore für Deutschland geschossen. Er ist auf dem Foto. Deutschland kommt jetzt eine Runde weiter bei der WM. Für den Spieler Nico Schlotterbeck ist die WM aber schon zu Ende. Er hat sich im Spiel gegen die Elfenbeinküste nämlich am Fuß verletzt. Das ist auf dem Foto. Schlotterbeck fällt für den Rest von der WM aus. Und das waren unsere Nachrichten. Premierminister Starmer, Rücktritt angekündigt. USA und Iran treffen in der Schweiz. Aktion: Kommunen brauchen Geld. Mozart: unbekannte Noten entdeckt. Fußball-WM: Deutschland besiegt Elfenbeinküste. Und jetzt kommt das Wetter. Fast überall scheint die Sonne und es gibt nur wenige Wolken. Unten im Süden gibt es aber mehr Wolken mit Regen oder Gewittern. Es werden 20 bis 38 Grad. Das war die Tagesschau in einfacher Sprache. Tschüss, bis zum nächsten Mal.

0: Für die deutsche Nationalelf ist es nun bittere Gewissheit. Der Abwehrspieler Nico Schlotterbeck kann bei dieser WM nicht mehr antreten. Der 26-Jährige hatte sich beim 2:1 gegen die Elfenbeinküste einen Innenbandriss zugezogen und muss nun rund 2 Monate pausieren. Für Bundestrainer Nagelsmann ein herber Verlust, zumal er aufgrund der abgelaufenen FIFA-Frist keinen Spieler mehr nachnominieren kann. Nach dem ersten Schock hat sich Schlotterbeck nun zu Wort gemeldet. Was jetzt zähle, sei die Mannschaft, sie verdiene volle Unterstützung, schreibt er in einem emotionalen Social-Media-Post. Und was das alles für die DFB-Elf bedeutet, darüber spreche ich jetzt mit Patrick Stricker in Winston-Salem in North Carolina. Zunächst erstmal gefragt, was hörst du, wie geht es Nico Schlotterbeck? Er ist ja in den USA geblieben und was passiert jetzt mit ihm?
1: Ja, also nach allem, was wir mitbekommen, was wir hören, was wir lesen können, ist die Enttäuschung bei Nico Schlotterbeck natürlich wahnsinnig groß. Und ich glaube, dass das auch sehr, sehr gut nachvollziehbar ist. Nadim Amiri, sein Mitspieler aus dem Mittelfeld, vor knapp 2 Stunden saß er hier aus der Pressekonferenz und hat mal ein bisschen erzählt, wie dieser Moment gestern war. Es waren nämlich beide gleichzeitig beim Physiotherapeuten, lagen da auf der Liege und dann kam diese Nachricht rein, diese Gewissheit. Und Nadim Amiri hat gesagt, boah, ich habe auch erstmal ein bisschen abgewartet. Ich habe dem Nico erstmal seine Zeit gegeben. Ich habe den erstmal so ein bisschen in Ruhe gelassen. Und Nico Schlotterbeck, ihr habt es angesprochen, hat ja sich über die sozialen Netzwerke auch geäußert und hat gesagt, ich brauche jetzt erstmal ein bisschen Zeit, bevor ich ja hier ein paar Worte verlieren kann. Er kann noch nicht so super viel dazu sagen, aber dass er hier bleibt in den USA, bei der Mannschaft, das ist ehrlicherweise bockstark einzuschätzen, dass er nicht sagt, ich fliege jetzt nach Hause, ich vergrabe mich irgendwo, ich will nichts mehr mit Fußball zu tun haben. Nein, er stellt die Mannschaft über alles andere. Er bleibt hier und will eben so gut es geht rund ums Training, rund um die Spiele, im Teamhotel, bei der Mannschaft sein, sie zu supporten. Und das ist ehrlicherweise ein ziemlich feiner Zug von Nico Schlotterbeck, trotz dieser schweren Verletzung und trotz seines persönlichen WM-Aus.
0: Was ja auch nochmal den guten Team-Spirit der Mannschaft zeigt. Wie wichtig war Nico Schlotterbeck für die Mannschaft? Was bedeutet dieser Verlust des Abwehrspielers?
1: Ja, ich würde tatsächlich diese Frage noch ganz kurz aus Sicht von Nico Schlotterbeck beantworten. Denn wenn man sich mal zurückerinnert, vor 4 Jahren, das WM aus in Katar, das war eine Geschichte, an der hat Nico Schlotterbeck jahrelang zu knabbern gehabt. Das hat er vor Turnierbeginn auch noch einmal gesagt. Er hat gesagt, ich habe echt lange gebraucht, um das zu verarbeiten. Wir sind damals in der Vorrunde ausgeschieden. Das war so überhaupt nicht geplant. Und jetzt ist er wieder ganz persönlich nicht mehr in der Lage, nach 1,5 Spielen an dieser WM teilzunehmen. Wenn man sich das alles mal in die Birne ruft, in den Kopf ruft, dann muss man mal ganz klar sagen, die WM-Geschichte und von Nico Schlotterbeck ist einfach keine gute. Und das wünscht man, glaube ich, keinem Sportler, keinem Fußballer auf der Welt. Aus Sicht der Mannschaft ist es natürlich so, dass das gesetzte Innenverteidigerpärchen von Bundestrainer Julian Nagelsmann jetzt nicht mehr zur Verfügung steht. Der Bundestrainer Julian Nagelsmann wird an der Stelle umbauen müssen. Er ist gezwungen, auf ja, sein Innenverteidigerpärchen, auf das er gesetzt hat, zu verändern gewissermaßen. Die Mannschaft verliert einen Spieler vom deutschen Vizemeister von Borussia Dortmund und sie verliert aus meiner Sicht auch einen Spieler, den ich definitiv als Führungsspieler wahrgenommen habe. Die Leistungen waren vielleicht schwankend in den ersten 1,5 Spielen, generell in der Innenverteidigung, auch bei Nico Schlotterbeck, aber es ist eben einer, der vorangeht, der sagt, was ist, der die Mannschaft auch mal mitreißen kann. Der wird fehlen und der wird jetzt definitiv ersetzt werden müssen. Und da bin ich tatsächlich gespannt, inwiefern das vielleicht schon beim Spiel gegen Ecuador der Fall sein wird.
0: Wie wird Bundestrainer Julian Nagelsmann denn jetzt damit umgehen? Hat er da schon was blicken lassen? Er darf ja keine Spieler mehr nachnominieren.
1: Ja, also erste Alternative, erster Ersatz für Nico Schlotterbeck ist natürlich Antonio Rüdiger. Ist ja auch eingewechselt worden im Spiel gegen die Elfenbeinküste am vergangenen Wochenende zur 2. Halbzeit. Ich bin mir fast sicher, dass das eben das Innenverteidigerpärchen werden wird. Jonathan Tah und dann eben Antonio Rüdiger, wenn man so möchte, der neue Abwehrchef in der deutschen Fußballnationalmannschaft mit Jonathan Tah und der alte Abwehrchef Antonio Rüdiger. Da kommt schon ein bisschen was an Erfahrung zusammen, finde ich ehrlicherweise auch gar nicht so super schlecht. Und Julian Nagelsmann hat im ersten Statement heute ja auch gesagt, hey, übrigens, ein Waldemar Anton von Borussia Dortmund ist übrigens auch noch da. Zitat, wir sind weiterhin sehr, sehr gut aufgestellt. Klar, stellt sich aber natürlich schon auch die Frage für mich. Ich bin sehr gespannt, wie sich das auf die Stabilität in der Innenverteidigung alles auswirken wird. Ich habe es gesagt, die Leistungen für mich persönlich, ich war nicht 100%ig überzeugt von der Innenverteidigung, von der Abwehr der deutschen Fußballnationalmannschaft. Möglicherweise kann Antonio Rüdiger mit seiner Erfahrung da noch ein bisschen was reinbringen. Auch das Spiel nach vorne, das ist ja das, was Nico Schlotter auch ausgezeichnet hat, mal einen öffnenden Pass zu spielen, einen Eingriff anzuleiten. Das wird fehlen tatsächlich, aber die Leistungen auch bei Jonathan Tah. Der war auch nicht sattelfest in den ersten Spielen. Er hat nur gut 50% seiner Zweikämpfe gewonnen. Vielleicht liegt in der Umstellung, nicht in der Verletzung, aber in der Umstellung, die deutsche Mannschaft jetzt machen muss, zusammen mit Julian Nagelsmann, vielleicht auch eine Chance, ein bisschen was an Sicherheit und Stabilität hinten in die Abwehrkette reinzubekommen.
0: Was denkst du, was heißt das jetzt für die WM? Der Einzug in die K.O.-Runde, der ist ja schon mal perfekt. Das Spiel gegen Ecuador ist ja nur noch reine Formsache.
1: Ja, ich glaube, das mit der Formsache, das sollten wir hier hinter mir beim DFB niemanden so super offiziell sagen. Nadim Amiri zum Beispiel eben auf der Pressekonferenz hat gesagt, wir gehen das an wie ein Endspiel. Es gibt immer noch mal irgendwie 3 Punkte zu holen. Klar, dass die deutsche Mannschaft den Gruppensieg vorzeitig klar gemacht hat mit dem späten Sieg gegen die Elfenbeinküste am vergangenen Wochenende. Das ist super wichtig. Aber was wir ja in der deutschen Mannschaft auch gesehen haben in den ersten 2 Spielen, ist so eine Art von Entwicklung. Es hat sich so ein kleiner Flow zumindest entwickelt. Curaçao, der erste Gegner, war noch nicht der große Gradmesser. Dann kam die Elfenbeinküste, super viele Probleme gehabt im fußballerischen Bereich. Aber von der Mentalität her, diese Entwicklung zu haben, das sagt schon super viel aus. Und deswegen glaube ich nicht, dass die Mannschaft das angeht, als ob sie sagen würde, hey, das ist Formsache. Klar, Nico Schlotterbeck wird fehlen. Wir sind sehr gespannt, wie die Mannschaft das auffangen wird. Aber wie gesagt, vielleicht liegt ja tatsächlich auch eine Chance drin. Und wenn die Mannschaft in diesem neu gewonnenen Fluss drin bleiben möchte, dann muss sie jetzt dann auch am Donnerstag dann in New Jersey, New York gegen Ecuador einfach weitermachen, da wo sie aufgehört hat, in den ersten 2 Spielen.
0: Ganz genau. Wir freuen uns auf Donnerstag. Danke, Patrick Stricker, vor dem Mannschaftsquartier der deutschen Mannschaft in den USA. Und noch eine Neuigkeit aus der Fußball-Bundesliga. RB Leipzig hat Martin De Michelis als neuen Trainer verpflichtet. Der 45 Jahre alte Argentinier wird Nachfolger von Ole Werner und erhält einen 2-jährigen Vertrag. De Michelis war mit RCD Mallorca zuletzt in der 2. spanischen Liga abgestiegen und hatte dort dennoch vor 3 Wochen seinen Vertrag verlängert. Guten Abend, hier ist die Tagesschau in 100 Sekunden. Britischer Premier Starmer kündigt Rücktritt an. Damit reagiert der Regierungschef auf den zunehmenden Druck aus seiner Labour-Partei. Dieser hatte bei den Kommunalwahlen im Mai schwere Verluste erlitten. Starmer will vorerst im Amt bleiben, bis ein Nachfolger bestimmt ist. US-Vizepräsident Vance äußert sich zuversichtlich nach Gesprächen mit Iran in der Schweiz. Es habe gute Fortschritte gegeben. Die Basis seien für eine abschließende Friedenslösung. So ist nach Angaben von Vance die Straße von Hormuz wieder offen und Iran bereit, wieder Inspektoren der Internationalen Atomenergieagentur ins Land zu lassen. Ultrarechter Politiker gewinnt Stichwahl um Präsidentschaft in Kolumbien. Der Anwalt de la Espriella liegt nach vorläufigen Ergebnissen knapp vor seinem linken Gegenkandidaten Cepeda. Dieser kündigte an, das Ergebnis erst nach amtlicher Überprüfung aller Wahlprotokolle anzuerkennen. Anhänger Cepedas gingen auf die Straße. Es gab Auseinandersetzungen mit der Polizei. Städte und Gemeinden machen auf schwierige Finanzlage aufmerksam. Die kommunalen Spitzenverbände haben zu einem Aktionstag unter dem Motto Kommunen am Limit aufgerufen. Damit wollen sie Bund und Länder auffordern, mehr für die Stabilisierung der kommunalen Haushalte zu tun. WM aus für Nico Schlotterbeck. Der Nationalspieler zog sich beim Spiel gegen die Elfenbeinküste eine Innenbandverletzung im Sprunggelenk zu und fällt nach Angaben des Deutschen Fußballbundes für mehrere Monate aus. Der Innenverteidiger soll aber zunächst in den USA bleiben. Das Wetter, vielfach sonnig, nur regional Wolkenfelder. Am Nachmittag in der Südhälfte vor allem über den Bergen Quellwolken und einzelne, dann aber zum Teil heftige Hitzegewitter. 20 bis 38 Grad. Und wir schauen genauer auf einige Themen, die heute wichtig sind, mit Melanie Marx in der Tagesschau-Redaktion. In Berlin läuft der Tag der Industrie, ein Branchentreffen, zu dem der Bundesverband der Industrie geladen hat. Was wurde vor Ort gesagt und wie geht's der Industrie, Melanie?
2: Also um es mal mit den Worten der Industrievertreter zu sagen, die haben eine Pressekonferenz gegeben vor Beginn des Tages der Industrie und die sagten mehrfach in dieser Pressekonferenz, die Lage ist kritisch. Bei dieser Pressekonferenz war Peter Leibinger, also der Präsident des BDI, und Tanja Gönner, sie ist die Hauptgeschäftsführerin, und sie haben dort auch Zahlen vorgelegt, um das zu unterlegen, wie die Lage kritisch ist. Konkret bei der Produktion im ersten Quartal haben sie gesagt, das ist ein Minus um 1% gab im Vergleich zum Vorquartal. Dann haben sie die Wachstumsprognose korrigiert für das Jahr 2026, also für dieses Jahr, gehen nur noch von 0,4% Wachstum aus. Im Vergleich dazu, sie hatten vorher von 1% Wachstum waren sie ausgegangen und damit einher, dass es geringeres Wachstum gibt, als sie erwartet haben, gehe auch weiter, so hieß es, ein Arbeitsplatzverlust. Da hat man keine genaue Zahl gesagt, wie viele Stellen jetzt gestrichen werden könnten. Aber es hieß, wenn das Wachstum unter 0,5% ist, dann werde der Abbau weitergehen. Das hat man so als Referenz gesagt. Und auch da vielleicht noch einmal zur Einordnung. Das Institut der Deutschen Wirtschaft hatte eine Studie rausgegeben. Und da hieß es, dass jetzt schon die Zahl der Beschäftigten in der Industrie auf einem niedrigsten Wert ist von 10 Jahren, also besonders tief, auf einem 10-Jahres-Tief. Und da die Gründe, die bei dieser Pressekonferenz genannt wurden, da sagte man auf der einen Seite, das habe geopolitische Gründe, also zum Beispiel Zollkonflikte, zum Beispiel die Lage im Nahen Osten. Man verwies auch auf den Wettbewerb mit China, aber man sagte eben auch, dass der Standort Deutschland ein Faktor sei. Und da ein Zitat, was da gefallen ist, sei nicht mehr, also man sei in Deutschland nicht mehr so viel besser, wie man teurer sei. Und die Gründe, die man dafür genannt hat, das waren zum Beispiel hohe Energiepreise, Bürokratie, aber auch hohe Lohnzusatzkosten, dann hohe Steuern. Und da hat man sich an die Bundesregierung gewandt und hat sie zu einem Gesamtpaket an Reformen aufgefordert. Da können wir mal reinhören.
3: Die Bundesregierung versucht es seit über einem Jahr mit dem Ansatz der einzelnen Reformen. Die Bilanz ist nicht gut. Die Stagnation ist geblieben. Der Abbau im Inland von Arbeitsplätzen setzt sich damit fort. Denn eines ist wichtig, alle müssen mitziehen. Die Politik muss liefern, konsequent, verlässlich und mit Priorität für Wachstum. Wenn die Politik liefert, sichtbar, spürbar, in Taten, nicht nur in Worten, entsteht für die Wirtschaft eine Verpflichtung. Dann dürfen Investitionsentscheidungen nicht nur betriebswirtschaftlich, sondern dann müssen sie auch mit Verantwortung für den Standort getroffen werden.
2: Also hier kritische Worte in Richtung Bundesregierung, aber gleichzeitig auch das positive Signal, dass sich etwas verbessern könnte, wenn es zu diesem Reformpaket kommt. Vielleicht noch ein Wort zu den Vorschlägen der Rentenkommission, die ja so langsam bekannt werden, die morgen vorgestellt werden. Da sagte man, das gehe in die richtige Richtung. Also es gab auch positive Signale, trotzdem hieß es, die Lage sei kritisch.
0: Kurz darauf hat sich der Vizekanzler und Finanzminister Klingbeil auf der Bühne geäußert. Was hat er denn gesagt?
2: Also er hat eine kurze Rede gehalten und da hat er vor allem drei Themen angesprochen, jetzt mit Blick auf Wachstum der Wirtschaft. Da sprach er an, dass Bürokratie, das Genehmigungsverfahren, dass das schneller gehen sollte, verwies da zum Beispiel auf einem Gesetz, das diese Woche auch im Bundestag ist. Da geht es darum, dass wichtige Infrastrukturprojekte, dass die in überragendes öffentliches Interesse gestellt werden. Das Ziel davon ist, dass die Genehmigungsverfahren da schneller gehen, dass Gelder dann Investitionen auch schneller fließen können. Er sprach die Energiepolitik an, hat da auch nochmal gesagt, der Netzausbau müsse besser werden. Er hat den europäischen Energiemarkt angesprochen und er hat über die Handelspolitik gesprochen. Konkret sagte er, dass es einen anderen Umgang mit China brauche. Also er hat verschiedene Themen adressiert, ohne da jetzt aber deutlich konkreter zu werden. Und jetzt gerade mit Blick auf die geforderten Reformen hat er vor allem Ziele genannt und appelliert. Da können wir auch einmal reinhören.
4: Ich weiß um die Tragweite der Dinge, die wir entscheiden müssen. Und ich weiß auch um die Verantwortung, die diese Regierung für das Land trägt. Deswegen bin ich sehr klar, ich will, dass da ein großes Paket rauskommt. Ein großes, gerechtes Gesamtpaket. Nur ich sage Ihnen auch, das wird nur funktionieren, wenn wir das in der breiten demokratischen Mitte in diesem Land gemeinsam vertreten und nicht sofort am nächsten Tag alle wieder auseinanderlaufen.
2: Also hier eben nochmal die klare Benennung eines Ziels, auch gleichzeitig ein Appell in Richtung der Industrie in diesem Fall, dass dann alle auch mitgehen oder auch ein Appell in Richtung ganze Gesellschaft. Und vielleicht noch einmal zur Einordnung des Zeitplans. Nächste Woche, da wird es einen Koalitionsausschuss geben. Das heißt, es treffen sich die Spitzen von Union und SPD. Und da sagte Klingbeil auch später in der Podiumsdiskussion, dass man da zu Beschlüssen kommen will, dass etwas beschlossen werde. Er sagte nicht konkret was. Und er sagte dann aber auch, selbst wenn da was beschlossen wird, dann dauert es natürlich noch einmal, bis es in Gesetzesform gegossen ist. Also hier hat er noch Antworten, ist er noch Antworten schuldig geblieben oder die Bundesregierung insgesamt?
0: Melanie, schauen wir noch nach Afrika, in die Demokratische Republik Kongo und nach Uganda. Dort ist vor gut einem Monat ein Ebola-Ausbruch bekannt geworden. Wie ist aktuell die Lage?
2: Also da hat heute das Informationsministerium noch einmal Zahlen rausgegeben und hat davon gesprochen, dass bisher oder mittlerweile mehr als 1000 Fälle bestätigt sind. Und man sprach von 254 Toten, was einer Sterberate entsprechen würde von etwa 25%. Das heißt, jeder Vierte nach diesen Zahlen ist dann auch gestorben, der sich infiziert hatte. Und die Gründe dafür, dass der Ausbruch jetzt so groß ist, dass die Fallzahlen so angestiegen sind. Die sind sehr vielfältig. Also das eine ist zum Beispiel, dass es für diesen Ausbruch, da gibt es keine Medikamente, es gibt keine Impfung. Das heißt, man kann nur Symptome behandeln, aber nicht die Ursache selbst. Dann ist es schwierig, Kontakte nachzuverfolgen. Also das Informationsministerium sprach auch davon, dass man 60% aller Kontakte etwa nachverfolgen könne. Aber die WHO, die sagt, um so etwas wirklich gut eindämmen zu können, müsste man 90% aller Kontakte nachverfolgen. Dann ist ein Thema die Akzeptanz von Maßnahmen bei der Bevölkerung. Da berichten Helfer immer wieder, dass doch viele Menschen skeptisch sind. Man hat jetzt zum Beispiel auch spezielle Zelte eingerichtet für Behandlung, für die Isolation von Menschen und Patienten. Aber trotzdem ist das eine Region, die sehr stark betroffen ist, in der die medizinische Versorgung nicht so gut ausgebaut ist. Auch das spielt eine Rolle. Und dann spielt natürlich auch noch eine Rolle, dass die Menschen mobil sind. Es gibt einen Grenzverkehr. Also das ist eine Region eben an der Grenze sehr nah. Es gibt bewaffnete Konflikte. Das heißt, viele Menschen sind auch auf der Flucht. Auch das macht es schwieriger, das Virus einzudämmen. Und deswegen gehen Fachleute davon aus, dass das Ganze ein Jahr dauern könnte, dass der Höhepunkt auch noch aussteht. Aber die WHO, die geht weiterhin davon aus, dass weltweit gesehen das Risiko gering ist.
0: Trotzdem, dort in den Regionen stehen die Zeichen auf Ausweitung. Und zum Schluss schauen wir nach draußen. Wir haben es hier im Studio ja noch einigermaßen kühl. Aber draußen, da sind es gerade vor allem in Süddeutschland mehr als 30 Grad. Wie ist das, Fluch oder Segen für die Menschen?
2: Ich glaube, es kommt jetzt ganz darauf an, wen man fragt, ob man da eher ein Hitzetyp ist oder eher ein kühler Typ und vor allem, wo man ist und was man machen muss. Also ich glaube, wenn man wie hier Menschen in Stuttgart, wenn man frei hat, wenn man ins Freibad kann, dann sich ab und zu abkühlen kann, dann ist das Ganze doch sehr schön. Aber das Ganze hat natürlich auch Schattenseiten. Also es gab schon gestern und am Wochenende vereinzelt Unwetter in verschiedenen Regionen. Das sehen wir hier auch in den Bildern in Hessen. Da hat es gehagelt und es hat so weit gehagelt, dass es dazu geführt hat, dass ganze Straßen voll waren, dass Feuerwehrkräfte, dass die wirklich bis zu den Knien in Hagelkörnern standen. Wir sehen es auch gleich noch in den Bildern, dass dann wirklich auch Schneeräumfahrzeuge, dass die im Einsatz waren, trotz dieses Wetters, trotz dieser Hitze. Und es sind auch weiter Unwetter angekündigt, für den Süden Deutschlands zum Teil, für Thüringen warnt der Deutsche Wetterdienst und in den kommenden Tagen, da wird es auch noch heißer, vor allem im Süden. Also der Deutsche Wetterdienst rechnet damit, dass es Temperaturen von lokal mehr als 40 Grad oder 40 Grad geben könnte. Und auch da vielleicht nochmal zur Einordnung, was das bedeutet. Das ist wärmer als unsere Körpertemperatur. Das heißt natürlich auch für den Körper ist es schwierig, diese Hitze auszugleichen, das Ganze zu regulieren. Dann steigt natürlich auch das Risiko von Hitzschlägen. Also es gibt wirklich eindeutig auch Schattenseiten bei dieser Hitze.
0: Definitiv. Viel trinken, Schatten suchen oder kühlere Orte. Danke, Melanie, für das Update. Und um 20.15 Uhr übertragen wir zu dem Thema eine Sondersendung des SWR. Vielen Dank für deine Zeit, Melanie.
2: Gerne.
0: Es wird ernst. Morgen will die Rentenkommission der Bundesregierung ihre Reformvorschläge präsentieren. Einiges davon ist schon durchgesickert, zum Beispiel die Pläne für eine Abschaffung der Frührente oder der Vorschlag, dass Beschäftigte künftig nicht mehr mit 67 Jahren, sondern je nach Lebenserwartung auch später in Rente gehen sollen. Das sorgt für Diskussionen, nicht nur in der Politik, auch in den Betrieben.
5: Elektromotoren für die Industrie. In Henningsdorf bei Berlin baut die Firma Menzel tonnenschwere Maschinen. Vieles ist noch echte Handarbeit, körperlich oft anspruchsvoll. Deshalb schauen viele der Beschäftigten hier ganz genau auf die geplanten Veränderungen bei der Rente.
6: Man hofft ja nicht, dass man noch, wenn man nicht mehr richtig laufen kann und körperlich nicht mehr so kann, dass man trotzdem noch muss. Ist halt, man hat ja seine Jahre schon gearbeitet. Ich habe mit 17 hier angefangen.
7: Ob man das dann bis 67 oder 70 durchhält, weil es wird ja auch immer schwieriger, denke ich mir mal.
5: Denn das könnte sich für sie verändern. Das Renteneintrittsalter soll künftig an die Lebenserwartung gekoppelt werden und sich schrittweise erhöhen. Dazu soll die sogenannte Rente mit 63 abgeschafft werden, also die abschlagsfreie Frührente nach 45 Beitragsjahren. Künftig sollen zum Beispiel auch Selbstständige in die Rentenkasse einzahlen und es soll zusätzlich eine verpflichtende kapitalgedeckte Zusatzrente aufgebaut werden. Große Veränderungen, die heute auch das Gesprächsthema beim Tag der Industrie in Berlin sind. Es brauche neue Impulse für die Wirtschaft, fordert BDI-Präsident Leibinger. Die Vorschläge der Rentenkommission könnten ein Teil davon sein.
3: Das Paket macht einen guten Eindruck. Das sind natürlich Dinge drin, die jeder Seite wehtun. Aber wenn dieses Paket als Gesamtpaket so durchgeht, wonach es im Moment aussieht, dann wäre das sicher ein großer und wichtiger Schritt für Deutschland.
5: Also wie lange künftig arbeiten? Morgen sollen die Reformpläne dann auch offiziell vorgestellt werden.
0: Deutschland und Frankreich haben eine Einigung zur Beteiligung des Bundes am deutsch-französischen Rüstungskonzern KNDS erzielt. Beide Länder sollen nach dem Börsengang je 40% an dem Panzerbau erhalten. KNDS stellt Waffensysteme für den Kampfpanzer Leopard 2 her. Weitere Informationen von Ann-Kathrin Beck.
8: Die beiden deutschen Familien, denen zusammen die Hälfte des Panzerherstellers gehört, haben Insidern zufolge vereinbart, einen Anteil von 40% an den Bund zu verkaufen. Daraus ergibt sich dann folgende Eigentümerstruktur. Der deutsche und auch der französische Staat sind dann je zu 40% an dem Unternehmen beteiligt. Die restlichen 20% befinden sich im Streubesitz von Investoren. Der geplante Einstieg des Bundes gilt als wichtige Voraussetzung für den geplanten Börsengang. Noch in diesem Sommer will KNDS an die Börse gehen. Es könnte einer der größten europäischen Rüstungs-IPOs der vergangenen Jahre werden. Denn auch KNDS ist zuletzt stark gewachsen, hat wie viele andere Rüstungshersteller maßgeblich von der gestiegenen Nachfrage nach Rüstung profitiert. Deutschlandchef Florian Hohenwarter hatte erst in der vergangenen Woche angekündigt, dass KNDS zwei zusätzliche Produktionsstandorte in Deutschland aufbauen wolle. Bis zum Ende des Jahrzehnts könne die Belegschaft um mehr als 4.000 Mitarbeiter wachsen. Mit der Beteiligung will sich der Bund nun langfristigen Einfluss auf ein Unternehmen sichern, das für die europäische Sicherheits- und Verteidigungsfähigkeit von großer Bedeutung ist. Zudem gehe es um den Schutz von Schlüsseltechnologien, technologische Souveränität und industrielle Wertschöpfung in Deutschland.
0: Auf dem Höhepunkt seiner Karriere wurde er als Maestro der Geldpolitik gefeiert. Alan Greenspan stand von der Zeit von 1987 bis 2006 an der Spitze der US-Notenbank und hat über die Zinspolitik der USA entschieden. Jetzt ist er mit 100 Jahren gestorben. Greenspan genoss in seiner Amtszeit großes Ansehen. Das änderte sich erst, als kurz danach der amerikanische Immobilienmarkt zusammenbrach und eine globale Finanzkrise auslöste. Nach dem warmen Wochenende bleiben die Temperaturen auch in dieser Woche hoch. Am Donnerstag ist sogar mit bis zu 40 Grad zu rechnen. Der Deutsche Wetterdienst warnt gebietsweise vor starker, extremer Wärmebelastung. Hinzu kommen Schauer und Hitzegewitter. Schon heute sind die Temperaturen vielerorts jenseits der 30-Grad-Marke. Wohltuend sind da schattige Plätze oder auch der Besuch im Freibad. Wie hier in Freiburg lädt das Wasser zum Planschen und Abkühlen ein. Auch in weiten Teilen Europas ist es sehr sommerlich. An hunderten französischen Schulen gab es hitzefrei. In Belgien fielen Züge aus, weil die Klimaanlagen nicht mitspielten. Auch für Teile Großbritanniens gelten Wärmewarnungen. Mehr zum Umgang mit der Hitze im Süden Europas. Jetzt auch von unserem Korrespondenten und Korrespondentinnen.
9: Diese Kleinstadt ist buchstäblich der Hotspot Europas. Im portugiesischen Mora östlich von Lissabon steigt das Thermometer auf über 45 Grad. Die Straßen sind wie leergefegt, die Häuser verrammelt, um die Hitze draußen zu lassen. In Mora leben viele Rentner und die mussten lernen, mit der extremen Wärme umzugehen.
10: Ich denke, die Temperaturen steigen immer weiter. Es ist schlimmer als früher. Aber wir sitzen hier fest. Wir haben keine andere Wahl, als uns anzupassen. Dennoch ist es schwer, damit zurechtzukommen.
9: Die Iberische Halbinsel, ein großer Glutofen. Selbst den hitzeerprobten Spaniern wie hier in Madrid ist das zu viel. Die Menschen umlagern die Trinkbrunnen und suchen Abkühlung im Wassernebel, der über die Straßen gesprüht wird.
11: In den Läden gehen Sonnenbrillen, Fächer und Handventilatoren weg wie warme oder heiße Semmeln. Die spanische Hauptstadt in diesen Tagen ist sie nur etwas für hartgesottene Hitzeliebhaber.
12: Spielplatz mit integrierter Dusche kann ich heute auch gebrauchen. Für Madrid sind 40 Grad heute vorhergesagt. Aber die Stadt hat schon aus langjähriger Erfahrung gelernt, es hängen Sonnensegel über Straßen. Es gibt Wasserspender, klimatisierte Markthallen. Die Arbeitszeiten für Menschen, die draußen arbeiten, können angepasst werden. Und an Bushaltestellen laufen Warnhinweise.
11: Auch in Italien herrschen Temperaturen um 35 Grad. Ins Kolosseum strömen unter sengender Sonnenglut nur wenige Touristen. Sie zieht es lieber unter die Erde. Hier findet eine Führung durch die Steinbrüche unter dem Tempel des Claudius statt. In den Höhlen sind es etwa 17 Grad. Niemand bereut den kühlen Ausflug in die Unterwelt.
10: Wenn es oben unerträglich wird, kann man hier herunterkommen und etwas Besonderes entdecken.
11: Selbst oben in den Bergen der Apenninen klettert das Quecksilber auf 33 Grad. Immerhin weht hier in Rieti eine leichte Brise. Schon Cicero genoss hier die Sommerfrische.
13: Es ist erträglich. Viel trinken, wenig essen und keine Liebe machen. Ich selbst mache das ja nicht mehr. Aber trotzdem.
11: Und die Hitzewelle zieht weiter gen Norden, wie diese Karte zeigt. Auch weite Teile Frankreichs glühen darauf inzwischen rot. Das Thermometer klettert in Richtung 40 Grad. Gerade in den Straßenschluchten von Paris wird es unerträglich heiß. Die Behörden reagieren. Auf diesem Musikfestival war gestern Alkohol streng verboten, um Kreislaufzusammenbrüche zu vermeiden. Doch das tat der guten Laune keinen Abbruch. Franzosen können auch ohne Rotwein und Pernod feiern. Dennoch suchen die Menschen nach jeder Abkühlung, die sie finden können.
14: Die Stadt versucht zu helfen, wo sie kann. Sie hat Wassersprüher an verschiedenen Stellen in der Stadt aufgestellt. Parks bleiben teilweise nachts geöffnet, damit man Abkühlung suchen kann. Und im Canal Saint-Martin gibt es eine erste innerstädtische Badestelle, die sich großer Beliebtheit erfreut. In die Seine hüpfen kann man erst wieder ab 4. Juli. Dann eröffnen die Seine-Bäder, worauf hier viele schon sehnlichst warten.
11: Denn Abkühlung ist erstmal nicht in Sicht. Ein mächtiges Hoch sorgt wohl für den Rest der Woche für eine stabile Hitzeglocke über West- und Mitteleuropa.
0: Das war also der Blick durch Europa zurück zu uns nach Deutschland. Man will es kaum glauben, auch bei uns wird es noch heißer. Sven Plöger in unserem Wetterkompetenzzentrum in Frankfurt am Main. Extreme Hitze in weiten Teilen Deutschlands. Hitze im Sommer soll ja möglich sein, sage ich mit einem Augenzwinkern. Aber im Ernst, wie außergewöhnlich ist dieses Wetter zum Start in den meteorologischen Sommer? Oder ist es nur eine normale Hitzewelle?
15: Das ist sogar, Bibiana, der kalendarische Sommer. Der meteorologische fing schon am 1. an, der kalendarische um 10.24 Uhr und zwar gestern am 21. Juni. Und tatsächlich, dein Satz ist vollkommen richtig, den nutze ich auch immer gern. Sommerwetter im Sommer kann passieren, aber diese Hitze ist, und das haben die Beiträge gerade gezeigt, ungewöhnlich. Die Werte sind sehr hoch. Wir haben gerade von Frankreich gehört, nahe 40. Das ist jetzt schon Makulatur. Wir sind schon bei 42 und werden morgen örtlich bei 44 Grad landen. Und der entscheidende Unterschied ist, vor 40, 50 Jahren, als der Klimawandel noch nicht so weit fortgeschritten war, wie er es heute eben leider ist, da wäre so eine Hitzewelle vielleicht bei 35 bis 39 Grad gelandet. Und deswegen müssen wir sagen, das Unnormale ist eben, die Hitze, die kommt häufiger, die kommt stärker und die kommt eben auch länger.
0: Du nennst Hitze ja das schwerste Unwetter, das wir haben. Warum?
15: Ja, das schwerste Unwetter, das klingt erstmal ein bisschen komisch, aber tatsächlich gemessen an der Anzahl der Opfer, das klingt wirklich tragisch, weil es gibt viele Todesopfer bei Hitze, ist die Hitze sehr gefährlich, weil man sie nicht direkt erkennt. Das hier, das ist Frankfurt in einer Hitzewelle. Und was da aufgenommen wurde, ist Frankfurt in schönem Wetter und man macht sich einfach gar keine Sorgen. Und wir hätten viel mehr Angst zum Beispiel vor einer Kältewelle, die kommen würde. Und für den menschlichen Organismus, und das haben wir gerade in den Beiträgen ja schon ein bisschen gehört, ist es einfach furchtbar schwierig für den Kreislauf. Es gibt verschiedene Dinge. Das ist einmal der Hitzschlag, der betrifft sofort das Hirn. Und das Hirn ist ja für viele von uns ein wichtiges Organ. Dann gibt es den Kreislaufkollaps. Beim Kreislaufkollaps kann der Blutdruck nicht gehalten werden. Das wirkt sich wiederum auch auf das Hirn und die anderen Organe aus. Und wenn man bei einer Hitzesituation, also bei einem Hitzschlag oder einem Kreislaufkollaps, nicht binnen kurzer Zeit hilft, und die Temperaturen weiter steigen. Der menschliche Stoffwechsel geht über Enzyme und die koagulieren irgendwann, also verklumpen. Und dann ist die Information nicht mehr weiterreichbar. Nervenschäden, Organschäden, all das sind die Folgen. Und die kehren sich auch nicht um, wenn es wieder kühler wird. Also medizinisch ist eine Hitzewelle sehr, sehr gefährlich, aber man kann sie nicht bebildern. ein Starkregen, ein Hagelschlag, eine Überschwemmung, da ist die Dramatik erkennbar, bei der Hitze erstmal nicht.
0: Man soll also vorsichtig sein. Was ist das denn für eine Wetterlage, die dazu führt? Meteorologen sprechen ja gerne von einer Glocke, unter der wir uns befinden.
15: Ja, die Meteorologen gar nicht unbedingt. Das ist eher eine mediale, ich sag mal vorsichtig, Erfindung, die aber auch im Prinzip nicht falsch ist. Es ist eigentlich ein Hochdruckgebiet, ein festgehaltenes Hoch. Im Grunde genommen ist das eine sogenannte Omega-Wetterlage. Also hier erkennen die Fachleute sofort das griechische große Omega. Da ist das Hoch in der Mitte gefangen, Omega mit kalten Füßen. Das sind die Tiefs dann Richtung Portugal, Atlantik und Griechenland. Und dazwischen ist eben dieses Hoch und das wird festgehalten. Im Hochdruckgebiet sinkt Luft ab. Wenn Luft absinkt, erwärmt sie sich zusätzlich zur intensiven Sonneneinstrahlung jetzt noch darauf. Und das führt dann zu diesen unfassbar hohen Temperaturen, mit denen wir im Moment zu tun haben.
0: Gleichzeitig treffen ja Gegensätze aufeinander mit heftigen Hagel und Sturm. Wie ist das denn zu erklären und welche Gebiete sind da in Deutschland besonders betroffen?
15: Da kommt jetzt kurz mein Bildungsteil für die Tagesschau 24 hinzu. Da steckt die Clausius-Clapeyron-Gleichung hinter. Und die sagt einfach, 1 Grad wärmere Luft gleich 7% mehr Wasserdampf drin. Und wenn auf der einen Seite Grad Celsius und auf der anderen Prozent steht, ist es ein nichtlinearer Zusammenhang. Will heißen, je wärmer die Luft, desto viel mehr Wasserdampf passt rein. Und im Moment haben wir viel Feuchte drin. Und wenn dann Konvektion, also Vertikalbewegung einsetzt, durch die starke Sonneneinstrahlung steigt die Luft auf. Das führt zur Kondensation, Wolkenbildung. Und wenn dann richtig viel Power drin ist, dann entstehen die großen Gewitterwolken. Cumulonimbus, Capillatus, Incus heißen die gerne. Und wenn dann oben die Eisphase noch passiert und sehr starke Auf- und Abwinde sind, dann entstehen die Hagelkörner. Hagelkörner wachsen auf Kosten der Tropfen immer weiter. Und je stärker der Auftrieb ist, desto länger hält es das alles oben wie Tennisbälle in der Luft. Irgendwann fallen sie runter und dann ist eben Hagel die große Gefahr.
0: Und das kann uns in ganz Deutschland betreffen, flächendeckend?
15: Das kann uns tatsächlich in den nächsten Tagen betreffen. Das Wichtige, ich habe hier mal ein Radarbild vorbereitet, da sieht man das. Das ist aktuell. Man sieht hier nur ein paar über Bayern und Baden-Württemberg hier Richtung Schwaben. Da sind ein paar Gewitter dabei. Heute auch Hagel, kleiner Hagel ist nicht ganz ausgeschlossen für die nächsten Tage. Wir haben hier die Isobahnkarte, dominiert das hoch. Das heißt also von morgen bis Freitag eher wenig los. Am Wochenende geht es dann überall los. Das heißt, Deutschland kann dann immer mal wieder ein Hagelgewitter abbekommen. Ja.
0: Uns werden zum Schluss noch gefragt, wie lange soll die Hitzewelle noch anhalten?
15: Erstmal lange. Das zeigt unser 15-Tage-Trend. Wir gucken mal hier drauf. Das ist das Beispiel Köln. Und man sieht, dass die Temperaturen noch weiter hochgehen. Also auch wir kommen Freitag, Samstag, Sonntag in Richtung im Osten.

0: Mit dem Kultfilm La Boom startete in den 80er Jahren die Karriere von Sophie Marceau als Teenager in den Wirren der ersten Liebe und im Dauerkonflikt mit den Eltern. Als die Komödie LOL vor 18 Jahren herauskam, wirkte der Film wie eine inoffizielle Fortsetzung, diesmal mit Sophie Marceau in der Mutterrolle. Mit LOL 2.0 gibt's nun die Fortsetzung der Fortsetzung. Und in der nimmt Marceau die nächste Stufe der familiären Evolution in Angriff als angehende Großmutter. Ein weiteres Thema ist die seit La Boom doch deutlich veränderte Dating-Kultur, nicht nur für Teenager, sondern auch für junggebliebene Erwachsene.
1: Wohlfühlkino aus Frankreich.
2: Louise, es stinkt.
3: Du was? Ich bin nicht mehr das Dienstmädchen für niemanden. Ich kümmere mich ab jetzt nicht mehr um deine Wäsche oder kaufe dich ein. Geschweige denn sauge ich in deinem Zimmer, in diesem Saustall.
4: Niemand verlangt.
1: Die alleinlebende Anne alias Sophie Marceau ist eigentlich froh, alle Kinder aus dem Haus zu haben. Doch plötzlich steht Tochter Louise nach einer Trennung vor der Tür.
5: Es gibt ja nichts Schöneres, als wieder bei Mama einzuziehen.
6: Wie deine Schwester damals.
5: Ich hab doch wohl noch das Recht, mich hier zu Hause zu fühlen.
7: Welcome back.
8: Runter, hey!
7: Ich habe einen Mann kennengelernt. Mit Hund.
9: War es auch sehr erfreut.
7: Sieht gut aus.
5: Das Herrchen oder der Hund?
1: Nun folgen alle möglichen Irrungen und Wirrungen in Sachen Herz.
10: Es wäre doch blöd, die Liebe vorbeiziehen zu lassen.
1: Und ein Enkelkind von Sohn Theo ist auch noch unterwegs.
11: Eva ist schwanger.
7: Von wem denn?
11: Von mir, denke ich mal, Mama.
7: Wirklich? Ich werde Großmutter. Stört sie das vielleicht?
11: Das ist sexy.
1: Die Geschichte, eine Fortsetzung der Erfolgskomödie LOL. Vor 18 Jahren in den Kinos. Dieser zweite Teil, selbsterklärend.
7: Zu meiner Zeit versuchte man, sich ein Leben aufzubauen. Ihr hättet am liebsten 1000.
1: Die ewig junge Sophie Marceau hier die Hauptattraktion.
7: Selber schuld, wenn du mich Madame nennst.
12: Junge Leute sind spannend.
1: Ein harmloser Generationenspaß.
5: Fang jetzt bloß nicht mit meiner Mutter an.
11: Sie war nun mal mein erster feuchter Traum einer MILF, sorry.
7: Hallo, alle zusammen.
11: Hey, Tante Ann.
7: Mein süßes Vögelchen.
0: Pünktlich zum Beginn der diesjährigen Ausgabe des Münchner Filmfests startet ein Film in den Kinos, der im letzten Jahr dort hoch gehandelt und mit Preisen ausgezeichnet wurde. 6 Wochenamt. Dabei hatten etliche Förderanstalten das Projekt zuvor abgelehnt. Letztlich hat Regisseurin Jacqueline Jansen die 96.000 Euro für ihr Spielfilmdebüt selbst aufgetrieben. Eine lachhafte Summe im heutigen Filmbusiness. Umso erstaunlicher sind die emotionale Tiefe und der ungeschönte Realismus des Dramas.
13: Bestattungsinstitut Göppers-Paten, guten Morgen.
14: Guten Morgen, Lore Meyer.
13: Morgen, Frau Meyer. Wie kann ich Ihnen weiterhelfen?
14: Meine Mutter ist gestern Nacht verstorben und wir würden sie sehr gerne mit der Bestattung beauftragen.
13: Mein Beileid.
15: Mitten in der Corona-Pandemie ist Lore in ihre rheinische Heimat zurückgekehrt, um ihre Mutter zu beerdigen. Vor ihr liegt eine Zeit der Erinnerung und der Trauer bis zum 6-Wochen-Amt, einer traditionellen Totenmesse und Titel dieses Spielfilmdramas. Es basiert auf eigenen Erfahrungen der Filmemacherin Jacqueline Jansen.
14: Meine Mama möchte eingeäschert und verstreut werden.
16: Nee. Und was sagst du, die Lüüt?
17: Der wahre Kern dieses Projektes ist, dass meine Mama zu Beginn der Corona-Pandemie verstorben ist. Und diese Frage, wie trauert man richtig, das war meine Ausgangsfrage für diesen Film.
15: 6 Wochenamt ist das Spielfilmdebüt von Jacqueline Jansen und vielfach preisgekrönt. Bereits 2025 wurde Hauptdarstellerin Magdalena Laubisch beim Förderpreis Neues Deutsches Kino mit dem Darstellerpreis ausgezeichnet. Jacqueline Jansen, die ohne Filmförderung und mit einem kleinen Budget auskommen musste, erhielt den Förderpreis für die beste Produktion. Der Film zeigt, wie Trauer sich auf den engsten Familienkreis auswirkt, verbindet, aber auch spaltet.
14: Wann kommst denn du?
18: Du hast doch alles im Griff.
15: Von ihrer Schwester fühlt sich Lore im Stich gelassen.
14: Also ich verstehe nicht, wie dir das alles so am Arsch vorbeigehen kann.
18: Mir geht das nicht am Arsch vorbei.
14: Aber so wirkt's. Ich kann's nicht anders sagen, aber also du bist eine feige Ratte.
17: So trauert du, so trauer ich. Es gibt diese Regel nicht. Ich glaube, das muss jeder für sich entdecken. Ich denke immer, es ist gut, wie so Tiere abzuschütteln und es möglichst durchzuleben, als jetzt es wegzusperren. Aber wenn das gerade nicht geht, wenn man

0: auch Verantwortung vielleicht übernehmen muss, dann ist es so.
1: Die Auflösung des Hausstands, der Kampf mit der Bürokratie, der Tod zieht für die Hinterbliebenen viel Organisatorisches nach sich. Und dann ist da noch die Isolation der Betroffenen während der Corona-Pandemie.
0: Also eine Trauerrednerin hat zu mir gesagt, früher hat ein Kollektiv ein Individuum verloren und in der Pandemie hat plötzlich das Individuum ein ganzes Kollektiv verloren, weil alle irgendwie viel um sich selbst gekreist sind.
1: 6 Wochen Amt. Ein persönlicher und tief berührender Film über das Abschiednehmen. Ein leises Kinodebüt, das lange nachwirkt.
2: Herzlichen Glückwunsch, Mama.
3: Science Fiction aus Deutschland ist zwar nicht unbedingt ein Widerspruch in sich, aber Filme aus diesem Genre leiden oft unter fehlenden Budgets für eine überzeugende Zukunftsvision. Auch Cyberpunk Romance entstand für wenig Geld im Vergleich zu Blockbustern wie etwa Matrix. Dafür ist das Szenario deutlich realistischer und wahrscheinlicher. Denn in Laboren und bei Konzernen wird weltweit bereits am digitalen Zugang zu unseren Gehirnen, unserem Verstand und unseren Emotionen geforscht. Die Frage, wem man Zugang zu den eigenen privatesten Gedanken geben würde, stellt sich so vielleicht früher als gedacht.
1: Die grenzenlosen Möglichkeiten der KI-Welt. Weitergedacht im Near-Future-Thriller Cyberpunk Romance. Im Mittelpunkt die kritische Mona und Technik-Freak Milo. Über einen Port im Kopf kann er Wissen und Fähigkeiten direkt in sein Gehirn laden. Seine anarchische Hackertruppe ist begeistert.
4: Aber wenn man das weiterdenkt, das ist eine ganz neue Art von Empathie. Eine menschliche Schwarmintelligenz.
5: Alter, diese Ports verwandeln dann dein Gehirn von einem beschissenen Tretboot in eine verhaken Luxusjacht.
4: Ja.
1: Mona bleibt skeptisch.
6: Ich will nicht die Kontrolle über meinen Kopf verlieren.
7: Die Möglichkeit, Gehirne miteinander zu vernetzen irgendwie und dann in eine ganz andere Ebene des Austausches zu kommen. Oder ich könnte meine Träume aufzeichnen oder Gedanken aufzeichnen und so vielleicht Filme machen irgendwie so. Ne? Und das macht Bock, sich damit zu beschäftigen so, ne?
6: Milo, hey, aufwachen! Milo, hey, Hilfe!
1: Ein Technikrausch mit Tücken. Milo fällt ins Koma und die Community gerät in Panik.
6: Fuck. Ich komme nicht in sein System.
8: Ist ja completely fucking crazy.
6: Wenn Milo euch irgendwas bedeutet, dann geht jetzt einer von euch da rein. Mach's doch selber, Bitch. Ich hab keinen Port.
1: Aus Liebe zu Milo lässt sich auch Mona einen Stecker setzen und betritt eine zugleich faszinierende und düstere Cyberwelt.
9: Ist irgendwie unheimlich.
10: Ja, aber du kannst es umgestalten.
1: Science Fiction umgesetzt mit kleinem Budget, trotzdem stimmig und beklemmend.
10: Ich verbinde dich jetzt nochmal mit dem Rechner. Mhm. Diese Tür verbindet dich mit dem Internet, mit der großen, weiten Welt. Und ich weiß, es ist sehr verführerisch, aber du darfst diese Tür niemals aufmachen.
7: Auf der einen Seite finde ich das faszinierend und aufregend. Und auf der anderen Seite ängstigt mich das auch, wie schnell sich das entwickelt und was sich dort entwickelt. Aber weniger wegen der Technologie selber, als wegen der Personen, die dahinter stehen. Dass Personen wie Elon Musk oder Mark Zuckerberg, die nutzen und kontrollieren, wie wir damit umgehen können oder nicht umgehen können.
1: Milo erwacht wieder, aber Mona hat in seinen Kopf geschaut und beginnt an seinen Gefühlen zu zweifeln.
10: Er liebt dich, Mona. Er liebt dich wirklich. Aber seine Liebe ist programmiert.
1: Künstliche Intelligenz und Gefühle. Die BR-Koproduktion Cyberpunk Romance zeigt, was passieren könnte, wenn die letzten Grenzen von Privatsphäre und Intimität fallen. Ein bewegender Liebesfilm und zugleich eine beklemmend nahe Zukunftsvision.
3: Hugh Jackman hätte beste Voraussetzungen, eine vielleicht gealterte, aber doch romantische Version des legendären Volkshelden Robin Hood zu spielen. Charisma und Physis qualifizieren ihn seit Jahren zum Helden in zahllosen Filmen. The Death of Robin Hood ist aber ein ganz anderer Film geworden. Hier ist der Rächer der Enterbten ein gnadenloser Killer, der vor kaum einer Schandtat zurückschreckt. Eine komplette Kehrtwende gegenüber Abenteuerfilmen wie mit Kevin Costner oder Errol Flynn und Komödien wie von Disney oder Mel Brooks. Für etliche Zuschauer dürfte diese blutige Abrechnung mit einem Mythos aber eine deutlich zu harte Gangart anschlagen.
11: Soll ich euch ein Geheimnis verraten? Die
2: Menschen reden über Robin Hood, erzählen sich Geschichten, Lügengeschichten. Er war kein Held. Er war ein Räuber und Mörder.
11: Das hier wohl die brutalste Filmversion über den legendären Robin Hood. Ein gealterter, desillusionierter Verbrecher, der von seinen zahlreichen Feinden gejagt wird.
12: Du hast meine Söhne ermordet und meinen Enkel. Als Blutgeld dafür nehme ich dein Leben. Und das Leben von deiner Tochter.
11: Nach dem gnadenlosen Auftakt darf man sich im Kinosessel wieder entspannen. Denn nun geht es um die Läuterung des Killers aus dem Sherwood Forest. Schwer verletzt findet er in einem abgelegenen Kloster ungewollte Rettung.
13: Ich muss euch um Entschuldigung bitten. Ihr habt mich angefleht, euch sterben zu lassen. Ich helfe jenen, die auf diese Insel kommen. Und sie schlagen dann neue Wege ein.
2: Ich habe so viele getötet, ich könnte euch keine Zahlen nennen.
11: Hollywood-Star Hugh Jackman gelingt es, die letzten Reste von Menschlichkeit in diesem verrohten Robin Hood zum Vorschein zu bringen.
14: Könnt ihr mir einen machen?
2: Ich soll dir einen Bogen machen. Einverstanden.
11: Das Drehbuch hat leider wenig dazu zu sagen, wie Robin so werden konnte. Dafür erzählt es am Ende berührend über Schuld und Vergebung. Nichts für schwache Nerven, diese heftige Demontage eines Leinwandhelden.
2: Ich beschütze dich. Ich beschütze dich.
3: Praktisch ohne Budget startete Kane Parsons 2019 mit YouTube-Clips ein Horror-Franchise, das er seitdem permanent mit neuen Folgen erweiterte und so mehrere hundert Millionen Klicks generierte. Für die Kinofassung von Backrooms bekam er nun rund 10 Millionen Dollar spendiert und mittlerweile spielte der Film mehr als das 20-fache davon ein. Vergleichbar ist das nur mit viralen Hits wie The Blair Witch Project oder Paranormal Activity.
15: Seine Frau hat ihn verlassen und beruflich ist er auch auf einem Tiefpunkt. Mittlerweile lebt Möbelverkäufer Clark sogar in seinem heruntergekommenen Laden. Das alles gerät aber in den Hintergrund, als er im Keller seines Geschäfts einen mysteriösen Durchgang findet.
16: Ich habe was gefunden.
17: Okay. Was haben Sie gefunden?
16: Einen Ort.
15: Auf der anderen Seite des Portals verbirgt sich ein schier endloses Labyrinth aus Gängen, Räumen und Treppen, in denen die Gesetze der Logik nicht zu gelten scheinen. Wie besessen erforscht Clark die surreale Unterwelt, in der unheimliche Dinge vor sich gehen, die sich jeder Erklärung verweigern. Auch Clarks Therapeutin ist skeptisch.
16: Ich weiß, wie das klingt, aber Sie müssen verstehen, es ist riesig da drin.
17: Ich sage nicht, dass ich Ihnen nicht glaube.
16: Okay, ich komme wieder. Mit Beweisen.
18: Gut, filmst du?
19: Ja.
18: Folgt mir.
20: Clark, was ist das?
18: Genau das will ich rausfinden.
15: Regisseur Kane Parsons hat den M.C. Escher-ähnlichen Look seiner Webserie weitgehend kopiert und verlässt sich allein auf deren albtraumhafte Atmosphäre und die exzellenten Schauspieler Chiwetel Ejiofor und Renate Reinzwe, die uns immer weiter in den Kaninchenbau führen.
18: Was hast du gesehen?
16: All diese Räume. Dieser Ort erschafft sie.
15: Die Kulissenbauer und Soundtechniker durften sich hier so richtig austoben, was leider auch phasenweise zu Leerlauf bei der Handlung führt.
18: Manchmal habe ich Angst, verloren zu gehen.
15: Fürs Horrorgenre typisch wird am Ende auch noch die Tür weit aufgestoßen zur unvermeidlichen Fortsetzung eines der außergewöhnlichsten Horrortrips der letzten Jahre.
16: Es ist wunderschön. Habe ich recht?
21: Hallo?
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1: Guten Abend, ich begrüße Sie zur Tagesschau. Selbst in seiner Labour-Partei hatte er kaum noch Unterstützer. Der britische Premierminister Starmer hat jetzt dem Druck nachgegeben und seinen Rücktritt angekündigt. Als Parteivorsitzender und damit auch als Regierungschef, so wie es in Großbritannien üblich ist. Bis zur Wahl des neuen Labour-Chefs will Starmer aber Premierminister bleiben. Ein Nachfolger steht schon in den Startlöchern. Manchesters bisheriger Bürgermeister Burnham.
2: Es ist ein Rückzug mit Ankündigung. Als das Rednerpult aufgestellt wird, sind die Medien längst da. Keine 2 Jahre nach seinem klaren Wahlsieg gibt Keir Starmer dem Druck aus seiner Labour-Partei nach. Nach Verlusten bei der Lokalwahl im Mai und einem andauernden Umfragehoch der Rechtspopulisten von Reform UK. Die Frage, die meine Partei sich jetzt stellt, ist, bin ich der Richtige, um uns in die nächste Parlamentswahl zu führen? Ich habe die Antwort meiner Fraktion auf diese Frage gehört. Und ich akzeptiere sie mit Würde. Darum werde ich als Parteichef zurücktreten. Es war auch ein emotionaler Abschied, mit Dank an seine Frau und seine Kinder. Starmer kündigt einen parteiinternen Wettbewerb an. Bis September soll sein Nachfolger feststehen. Doch es könnte schneller gehen. Der Favorit Andy Burnham, der bisherige Bürgermeister von Manchester, reist heute mit dem Zug nach London. Er gilt als nahbarer und linker als Starmer. Ich bin voll des Lobes für das Engagement und die Verdienste von Premier Starmer. Und ich bestätige, ich werde an dem Wettbewerb um seine Nachfolge teilnehmen. Im Unterhaus wird Burnham heute zunächst als einfacher Abgeordneter vereidigt. Sein klarer Sieg bei einer Nachwahl, auch gegen Reform UK, hatte den Druck auf Starmer erhöht. Teile der Opposition fordern bereits Parlamentswahlen. Burnham habe kein Mandat, um Premierminister zu werden.
1: Mareike Aden, woran ist Starmer rückblickend gescheitert?
3: Ja, als er vor nicht einmal 2 Jahren hier in die Nummer 10 Downing Street eingezogen ist und auch im Wahlkampf davor, da hat er Change versprochen, Wandel. Aber das haben die meisten Briten nie gespürt. Stattdessen nach wie vor hohe Lebenshaltungskosten, eine schwächelnde Wirtschaft und auch die unerlaubte Einwanderung über den Ärmelkanal. Das ist ein Reizthema hier. Das hat er nie in den Griff bekommen. Und die Erfolge, die er erzielt hat mit seiner Labour-Partei, die hat er schlecht kommuniziert. Er gilt in der eigenen Partei als sehr zögerlich, als Technokrat und das dann äußerliche Schocks, wie zuletzt der Iran-Krieg, dazugekommen sind und die Wirtschaft zusätzlich unter Druck gesetzt haben, das hat sicher auch nicht geholfen.
1: Und was spricht dafür, dass Burnham das Rennen macht?
3: Andy Burnham, der hat den Spitznamen König des Nordens. Und in Manchester, in dieser nordenglischen Stadt, wo er bisher Bürgermeister war, da hat er eine sehr erfolgreiche Wirtschaftspolitik gemacht. Das ist im ganzen Land angekommen, das ist auch in der Partei angekommen. Und dann hat er am Donnerstag eben in dieser Nachwahl um einen Parlamentssitz sehr klar gegen einen Reform-UK-Kandidaten gewonnen. Und das gibt ihm jetzt in der Labour-Partei eine Aura des Gewinners. Er ist auch ein sehr guter Kommunikator, sehr bürgernah. All das, was Starmer nicht so konnte. Und deshalb gilt fast als sicher, dass er einziehen wird hier in die Downing Street. Und vielleicht wird sich gar kein anderer Herausforderer mehr melden.
1: Mareike Aden, vielen Dank. Wie kann die Rente auch für künftige Generationen gesichert werden? Empfehlungen dazu will die Rentenkommission morgen offiziell präsentieren. Durchgesickert ist bereits der Vorschlag für ein Ende der Frührente. Auch eine längere Lebensarbeitszeit über 67 Jahre hinaus soll in dem Reformpapier Thema sein. Das sorgt für Diskussionen, nicht nur in der Politik, auch in den Betrieben.
4: Elektromotoren für die Industrie. In Henningsdorf bei Berlin baut die Firma Menzel tonnenschwere Maschinen. Vieles ist noch echte Handarbeit, körperlich oft anstrengend. Deshalb schauen viele der Beschäftigten hier genau auf die geplanten Veränderungen bei der Rente.
5: Man hofft ja nicht, dass man noch, wenn man nicht mehr richtig laufen kann und körperlich nicht mehr so kann, dass man trotzdem noch muss. Ist halt, man hat ja seine Jahre schon gearbeitet. Ich habe mit 17 hier angefangen.
6: Ob man das dann bis 67 oder 70 durchhält, weil es wird ja auch immer schwieriger, denke ich mir mal.
4: Denn das könnte sich für sie ändern. Das Renteneintrittsalter soll künftig an die Lebenserwartung gekoppelt werden und sich schrittweise erhöhen. Dazu soll die sogenannte Rente mit 63 abgeschafft werden, also die abschlagfreie Frührente nach 45 Beitragsjahren. Künftig sollen zum Beispiel auch Selbstständige in die Rentenkasse einzahlen und es soll zusätzlich eine verpflichtende kapitalgedeckte Zusatzrente aufgebaut werden. Große Veränderungen, die heute auch das Gesprächsthema beim Tag der Industrie in Berlin sind. Arbeitgeberverbände kritisieren etwa die neue Kapitalrente und auch die geplanten Rentenbeiträge für Minijobber, die bisher davon befreit waren. Aber es brauche vor allem die neuen Impulse für die Wirtschaft, sagt BDI-Präsident Leibinger. Und die Vorschläge der Rentenkommission könnten ein Teil davon sein.
7: Das Paket macht einen guten Eindruck. Das sind natürlich Dinge drin, die jeder Seite wehtun. Aber wenn dieses Paket als Gesamtpaket so durchgeht, wonach es im Moment aussieht, dann wäre das sicher ein großer und wichtiger Schritt für Deutschland.
4: Also wie lange künftig arbeiten? Morgen sollen die Reformpläne dann auch offiziell vorgestellt werden.
1: Schuldenberge, steigende Ausgaben, leere Kassen. Städte, Landkreise und Gemeinden schlagen angesichts ihrer finanziellen Krise Alarm. Mit einem Aktionstag haben die zuständigen Verbände, Bund und Länder aufgefordert, die Kommunen wieder handlungsfähig zu machen. Sonst müssten nicht nur weitere Schwimmbäder schließen oder wichtige Sanierungen verschoben werden. Die Menschen könnten dann auch das Vertrauen in den Staat verlieren. Der neue Linken-Chef Pantisano hat umstrittene Interview-Aussagen zurückgenommen. Er hatte der Bild-Zeitung gesagt, dass es keinen Unterschied gebe zwischen der CDU, die faschistische Politik mache, der AfD und Faschisten selbst. Jetzt bat er die CDU um Entschuldigung. Er sehe zwar einen Rechtsruck bei der CDU, er hätte aber nicht verwischen dürfen, dass die Partei im demokratischen Spektrum stehe und die AfD die Demokratie abschaffen wolle. Gewalt und Mobbing sind an vielen Berliner Schulen ein Problem. Das bestätigt eine repräsentative Studie, für die tausende Lehrkräfte und Schüler gefragt wurden. Demnach sieht mehr als die Hälfte der befragten Lehrer Gewalt als großes oder sehr großes Problem an. 61% nehmen eine Zunahme im Vergleich zur Vor-Corona-Zeit wahr. Lediglich 3% der befragten Lehrkräfte sprechen von einem leichten Rückgang.
8: Die Friedrich-Bergius-Schule in Berlin-Schöneberg hat es geschafft. Hier gehört Gewalt unter Schülern der Vergangenheit an. Heute kaum vorstellbar, dass noch vor anderthalb Jahren die Lehrkräfte einen Brandbrief geschrieben haben und die Polizei anrücken musste, weil die Stimmung unter den 13- bis 17-Jährigen so aggressiv und gewalttätig war. Damals war die Bergius-Schule ein extremes, aber nicht völlig untypisches Beispiel für die Situation an Berliner Schulen, wie die Studie jetzt ermittelte. Denn Gewalt ist ein großes Problem, außer an Gymnasien und Berufsschulen. Aber sie nimmt überall zu.
9: Die Ursachen von Gewalt sind vielfältig. Wir sehen, und die Studie sagt es ganz deutlich, dass die Frustrationstoleranz bei Schülerinnen und Schülern abgenommen hat. Die Wissenschaftler sprechen von einer Verrohung der Gesellschaft. Wir sehen einen starken Anstieg von Gewalt an Grundschulen. Das heißt, wir haben ein gesamtgesellschaftliches Thema, was Schule alleine nicht lösen kann.
8: Aber auch die Schule kann und muss etwas tun. An die Bergius-Schule kam ein neuer Schulleiter. Er setzt auf klare Regeln wie Pünktlichkeit und Respekt.
10: Amir, Ibrahim, aufhören. Auch nicht als Spiel.
8: Und er setzt auf die direkte Ansprache und Verständnis, wie er heute betont.
11: Hallo Berat, guten Morgen.
12: Was aber auch hilft, ist eine hohe Form der Kommunikation und der Empathie und eine hohe Form der Präsenz. Wissen Sie, ich stehe jeden Morgen am Schulportal, ich bin in 90% der Pausen draußen auf dem Pausenhof und nicht, weil ich mich den Jugendlichen anbiedern möchte, sondern weil ich ein Gefühl für meine Schulgemeinschaft erhalten möchte.
8: Dafür brauchen Schulen aber auch die entsprechenden Ressourcen, Personal und Geld, sagt Engin Chatik.
1: Kolumbien ist nach der Stichwahl um das Präsidentenamt tief gespalten. Das Land steht vor einem Rechtsruck, denn Politikneuling de la Estrella hat die Wahl für sich entschieden. Allerdings denkbar knapp. Mit nur einem Prozentpunkt Vorsprung gewann er gegen den Kandidaten des Linksbündnisses Cepeda. Aus Protest gegen de la Estrella gab es in einigen Landesteilen Demonstrationen. Cepeda will das Wahlergebnis anfechten. Und zum Sport. Für die deutsche Nationalelf steht jetzt fest, Abwehrspieler Nico Schlotterbeck kann bei dieser WM nicht mehr antreten. Der 26-Jährige hatte sich beim 2:1 gegen die Elfenbeinküste einen Innenbandriss zugezogen und muss rund 2 Monate pausieren. Für Bundestrainer Nagelsmann ein herber Verlust, zumal er aufgrund der abgelaufenen FIFA-Frist keinen Spieler mehr nachnominieren kann. Partystimmung dagegen im Team und im Fanlager der Kapverden. Der kleine Inselstaat lässt bei der WM weiter die Muskeln spielen. Nach dem sensationellen 0:0 gegen Europameister Spanien folgte ein 2:2 gegen den zweimaligen Weltmeister Uruguay. Jetzt ist sogar der Sprung in die K.O.-Runde drin. Die kapverdischen Inseln liegen vor der Westküste Afrikas, etwa 1600 Kilometer südlich der Kanarischen Inseln.
13: Freudenexplosion auf den Vulkaninseln im Atlantischen Ozean. Die Mannschaft der Kapverden hat wieder Großes vollbracht. Zunächst das erste WM-Tor in der Geschichte des Inselstaates. Hier das 1:0 gegen Uruguay. Anschließend trafen zwar die Südamerikaner zur zwischenzeitlichen Führung, doch am Ende das 2:2. Die Kapverden haben sich nun weder vom Europameister Spanien noch vom zweifachen Weltmeister Uruguay niederringen lassen. Party in der Heimat. Uns hatte niemand auf dem Zettel. Und jetzt haben wir noch kein einziges Spiel verloren. Das allein ist historisch. Da schreibt gerade ein Land Fußballgeschichte, das ungefähr so viele Einwohner hat wie die Städte Dresden oder Hannover. Der kapverdische Trainer sagt, so sind wir. Die Welt wird uns kennenlernen, dank unserer Mannschaft und unserer Werte. Schon seit der WM-Qualifikation nutzen die Kapverden ihre Nationalelf als Werbeträger für den Tourismus, wie hier auf einer Messe in Madrid zu sehen. Nun dürfte das Interesse an der Inselgruppe weiter steigen, gelegen rund 1600 Kilometer südlich der Kanarischen Inseln. Blaue Haie, so wird die Mannschaft hier genannt. Graffitis an Häuserwänden auf den Kapverden erzählen von einem Traum. Das Team wird es bei der WM sehr weit schaffen. Ein Unentschieden gegen Saudi-Arabien könnte am Wochenende reichen, um in die Hauptrunde einzuziehen und die nächste Party zu feiern.
1: Wer nach den tropischen Temperaturen am Wochenende auf Abkühlung hofft, muss sich weiter gedulden. Laut dem Deutschen Wetterdienst bleibt es in den kommenden Tagen heiß. Teilweise steigen die Temperaturen sogar auf bis zu 40 Grad. Im Südwesten des Landes wird vor extremer Wärmebelastung gewarnt.
14: Freibadwetter. Bei rund 35 Grad heute in Freiburg, das Freibad, einer der wenigen Orte, an denen sich die Hitze gut ertragen lässt.
15: Man muss halt dann viel ins Wasser gehen, dass man es aushaltet.
14: Wohl denjenigen, die das können. Andere müssen arbeiten, schlimmstenfalls in der prallen Sonne. Das geht nur bis zum Vormittag, sagen sie hier. Und die Hitze belastet nicht nur die Menschen, sondern auch die Ernte. Denn auch der Salat kann Sonnenbrand bekommen. Bislang nur außen, aber...
16: Die Bestände, die erst in 2 Wochen zum Ernten kommen, die bekommen den Sonnenbrand schon in den inneren Blattschichten. Also wir rechnen bei solchen Temperaturen, dass wir dann also schon deutliche Ausfälle haben.
14: Extremtemperaturen werden immer häufiger. Das zeigen Daten des Deutschen Wetterdienstes. Trotz Schwankungen lässt sich bei den Hitzetagen ein klarer Trend erkennen. 2025 hatten wir in Deutschland 11 Tage mit einer Temperatur von mindestens 30 Grad. Bis zu den 80er Jahren wäre das ein außergewöhnlich hoher Wert gewesen. Mittlerweile im Vergleich mit den vergangenen Jahren eher Durchschnitt.
17: Diese Hitzewellen sind natürlich jetzt nicht mehr so die Ausnahme. Das hängt eben damit zusammen, dass in Deutschland die Temperaturen schon 2 Grad angestiegen sind. Wir sind mitten im Klimawandel, damit steigen eben auch die Extreme und das ist das neue Normal.
14: Dazu gehört auch Starkregen, heute Morgen in Mittelfranken. In Erlangen wurde eine Unterführung geflutet. Wesentliche Abkühlung brachte aber auch der Regen nicht.
1: Wir schauen auf die Wettervorhersage für morgen, Dienstag, den 23. Juni.
18: Der Höhepunkt der Hitzewelle mit um 40 Grad im Schatten wird in der zweiten Wochenhälfte erreicht. Bis dahin gibt's außerdem viel Sonnenschein. Die letzten Gewitter des Abends fallen heute Nacht bald in sich zusammen und im Süden klart es auf. Über die Nordhälfte ziehen auch mal Wolken. Der Tag beginnt im Süden sonnig, im Norden auch mit ein paar Wolken. Im Süden tauchen am Nachmittag Quellwolken auf, die vor allem im Bergland einzelne Gewitter bringen können. Im Südwesten heute Nacht wieder tropisch warm, im hohen Norden dagegen stellenweise nur um 10 Grad. An der See bei auflandigem Wind morgen wieder etwas über 20, im Südwesten deutlich über 30 Grad. Auch Mittwoch sonnig und sehr heiß, an den Alpen vielleicht einzelne Gewitter. Donnerstag ähnlich, aber Freitag wird es noch heißer und von Westen steigt die Gewittergefahr.
19: Hallo. Hallo und willkommen zu unserem SWR Extra Hitze im Südwesten. Ja, Sie haben es gerade gehört im Wetterbericht. Extreme Hitze in Rheinland-Pfalz, Hitzewarnung auch für Baden-Württemberg, ja, und im Saarland. Da hat Saarbrücken-Burbach diese Tage wieder Rekorde aufgestellt als heißester Ort Deutschlands. Wir schauen uns in der nächsten Viertelstunde mal in den drei Bundesländern um. Es wird aber nicht nur geächtzt und gestöhnt. Nee, man kann den Supersommer auch genießen, immer vorausgesetzt, es ist für Abkühlung gesorgt. Janis Göbert hat aber für uns ein paar schattige Tipps.
20: Die einen schwören auf die Waffel, die anderen haben es lieber im Becher. Bei einem sind sich die Fans aber einig, Eis gehört bei diesen Temperaturen einfach dazu. Und hier in der Altstadt soll es das beste Eis Heidelbergs geben, sagen die Kunden.
21: Schokolade, Rum, Pistazie und Cheesecake. Very tasty.
22: Ich bin jetzt noch bei der Arbeit gewesen, mache eine kleine Mittagspause, esse ein Eis und freue mich, dass es schön warm ist.
23: Aber bringt das was bei der Hitze?
24: Für die Seele auf jeden Fall.
20: Gut für die Seele kann bei über 30 Grad auch ein Sprung in den Badesee sein. Der Losheimer Stausee bietet mit seinen 31 Hektar Größe auf jeden Fall genug Platz für den Ansturm an heißen Tagen.
25: Ich finde es immer cool. Also es für deutsches Wetter, würde ich sagen, es ist immer gut. Man kann mehr rausgehen.
26: Deswegen immer schön Sonnencreme drauf machen und ja, hin und wieder abkühlen, ein bisschen den Ball hochhalten, irgendwie aushalten.
20: Ein guter Mix also, der auch in den kommenden Tagen die Besucher anlocken wird. In Mainz freuen sich heute viele auf das Finale der Johannisnacht. Trotz der Nähe zum Rhein kann man hier der Hitze nur schwer entkommen. Vielleicht ein Grund dafür, dass sich am Mittag noch nicht so viele aufs Fest trauen.
27: Es ist schrecklich für mich. Ich bin eigentlich gar kein Mensch für Sonne und so. Aber wir haben gesagt, dass wir wirklich gerne auch noch mittags herkommen würden. Ich meine, es ist voller, als ich erwartet hätte.
28: Bitte Leute, nicht beschweren über die Hitze. Es ist wunderschön, dass es endlich mal warm ist in Mainz.
20: Vielleicht wird die Temperatur bis zur Drohnenshow am Abend ja auch noch etwas erträglicher.
19: Na, Saarbrücken hatte ich ja schon erwähnt als heißer Kandidat für Hitzerekorde. In Rheinland-Pfalz ist Speyer die Sonnenstreberstadt. Speyer hat die meisten Hitzetage in ganz Deutschland. Ja, und in Baden-Württemberg, da ist es neben der Rheinebene oft in Freiburg besonders warm. Und dort ist mein Kollege Damian Correa-Kufen. Damian, sind denn die Freiburger schon ein bisschen abgehärtet und kommen besser klar mit Hitze?
29: Ja, absolut. Freiburg ist ja der Hitze-Hotspot, nicht nur in Baden-Württemberg, sondern auch in Deutschland. Hier waren es die letzten vier Tage immer mindestens 35 Grad waren und es soll noch heißer werden die nächsten Tage. Und Freiburg hat auch viele Standortvorteile, wenn es ums Abkühlen geht. Freunde von mir waren jetzt zum Beispiel am Wochenende im Schwarzwald, eigentlich ganz cool, und haben sich da in der Höhe ein bisschen abgekühlt, haben sich ein bisschen in den Schatten der Bäume gelegt. Und ja, viele Leute suchen aber auch den Weg zum Wasser. Das hier ist die Dreisam, der Fluss, der durch Freiburg fließt. Und wenn es so heiß ist wie heute, dann sind immer ganz viele Menschen hier und lassen die Beine ins Wasser baumeln. Das ist immer total schön. Und auch die anderen Seen in Freiburg sind total überlaufen. Es gibt mega viele Menschen, die am Opfinger See, die am Seepark ihre Beine ins Wasser halten. Also wirklich sehr, sehr viele Menschen, die in Freiburg die Abkühlung suchen.
19: Also ein echter Standortvorteil der Schwarzwald. Vielen Dank, Damian. Ja, und in den Großstädten, wenn der Schwarzwald weit weg ist, da weiß man ja schon länger, dass man sich was überlegen muss, damit sich Asphalt und Beton nicht zu sehr aufhitzen und das Schmelzen anfangen. In Stuttgart kommt mit der Kessellage dann noch ein ungünstiger Faktor dazu. Werner Treffs hat sich da mal zeigen lassen, welche Konzepte es in der Schwabenmetropole schon gibt und ob die auch was bringen.
30: Sonne pur in Stuttgart. 34, 35, 36 Grad. Die ganze Woche herrscht Freibadwetter. Wer sich dort abkühlen will, braucht allerdings oft Geduld. Kostenlose Alternativen nennt die Stadt im Internet. Dort gibt es eine Karte der kühlen Orte in Stuttgart. Zu denen gehört beispielsweise der Hoppenlaufriedhof. Oder kühle Innenräume in verschiedenen städtischen Ämtern, wo man teilweise auch Wasser bekommen kann. Oder der Feuersee, mitten in der Stadt, ein kleines Juwel, finden viele.
31: Hier in Stuttgart hat man ja gerade in der Innenstadt jetzt auch nicht so viele Möglichkeiten. Und gerade hier, wenn dann ein bisschen Schatten ist, mit ein bisschen Luft, ist natürlich schon sehr entspannt.
32: Wir haben Schatten, wir haben ein tolles See und ja, Leben ist gut hier in Stuttgart.
30: Auch ein Wasserspiel auf dem Marktplatz sorgt für Abkühlung, kurzfristig. Um das Klima im Stadtkessel langfristig zu verbessern, setzt die Verwaltung auf mehr grüne Quartiere. grün auch an Hausfassaden, im Neckarpark beispielsweise.
0: Da haben wir schon vor 15 Jahren das sogenannte Thema Schwammstadt gespielt, indem wir versickerungsoffene Flächen haben, Regenrückhaltung, mehr Grün in der Stadt, mehr Fassadenbegrünung. Genauso muss man versuchen, an heißen Plätzen mehr Grün zu schaffen.
30: Davon ist hier wenig zu sehen. Bewusst, um auch Großveranstaltungen zu ermöglichen. Jetzt überlegt man doch mehr Schattenspender. Ein Entwurf ist da, doch die Umsetzung kann sich die Stadt derzeit nicht leisten. Kostenlose Kühle gibt es in Kirchen. Einige wie die Liebfrauenkirche sind ebenfalls auf der Karte der kühlen Stuttgarter Orte verzeichnet.
2: Sie sind kühl, sie haben weiten Raum und dieser weite Raum ist einfach nochmal gut, frisch Luft zu holen, zu atmen.
30: Extreme Temperaturen können gesundheitsschädlich werden. Deshalb ist ab 30 Grad auch der Hitzebus des DRK in Stuttgart unterwegs. Wer wenig Geld hat, bekommt kostenlos Getränke und kleine Snacks. Außerdem gibt es an verschiedenen Stellen in Stuttgart auch Trinkwasserspender. Allerdings funktionieren nicht immer alle. Sommer in Stuttgart, heiß und der Temperaturhöhepunkt ist noch nicht erreicht.
19: Ja, das klang gerade an, ne? Hitzeschutz, das kostet schon Mühe, auch Geld. Aus der SWR-Umweltredaktion ist Margarete Holzreiter bei uns im Studio. Margarete, es soll ja noch die ganze Woche heiß bleiben. Sind denn diese Hitzeperioden schon häufiger oder auch länger? Ist das schon der Klimawandel?
3: Ja, also wir sehen auf jeden Fall in der Klimaforschung, dass Hitzewellen häufiger werden und zum Teil auch heißer. Aber das ist nicht das Einzige. Wir sehen auch, dass stationäre Wetterlagen, also dass das Wetter sich über mehrere Tage nicht verändert, dass das auch häufiger wird. Und das könnte daran liegen, dass der Jetstream sich verändert. Also das ist dieses wellenförmige Windband, was unser Wetter beeinflusst. Und Forschende, die haben da die Vermutung, dass dieser Jetstream, dass der eben langsamer wird und dass der mehr Ausbeulungen bekommt. Und wir sprechen ja jetzt gerade beim aktuellen Wetter auch von so einer Omega-Wetterlage. Das liegt eben genau an so einer Beule, so eine Omega-förmige Beule, in der das Hochdruckgebiet gerade ist. Und das wird von Tiefdruckgebieten blockiert. Und so haben wir diese Hitzeglocke, von der wir gerade sprechen.
19: Ist denn diese Omega-Beule auch schuld daran, dass es immer wieder dieselben Orte trifft, also immer wieder die Rheinebene? Da sind immer die gleichen Hitzespitzenreiter im Südwesten.
3: Also man kann sagen, wir sind im Südwesten stark betroffen, weil die warme Luft einfach sehr oft aus Frankreich und Spanien zu uns kommt. Und gut, unsere Lage im Süden, die macht uns dann eben prädestiniert dafür, dass die Luft zu uns heiß kommt. Besonders betroffen ist ja oft der Oberrheingraben. Und das liegt daran, dass das so eine Mulde ist zwischen Schwarzwald und Vogesen. Da staut sich die heiße Luft dann besonders.
19: Und wir sagen danke für die Infos, Margarete. Ja, wen trifft die Hitze am stärksten? Klar, da denkt man zuerst an ältere Menschen, aber auch für Kinder können 35 Grad richtig anstrengend sein. Die denken ja auch manchmal nicht von selber dran, sich zu schützen. Aber auch bei Hitze ist Erziehung alles. In einem Kindergarten im Kreis Karlsruhe, da gibt's inzwischen schon so eine eigene Taskforce aus Mini-Wetterexperten. Und die wissen ganz genau Bescheid. Felix Zink hat sie besucht.
4: Uah! Jona, wo ist denn unsere Wetterstation?
14: Jona weiß Bescheid. Er und ein paar seiner Freunde sind zusammen ganz offiziell das Wetterteam des St. Marien-Kindergartens. Ihre Aufgabe? Die Daten der Wetterstation auslesen und verstehen.
5: Also, das hier, Temperatur.
6: 28,9.
4: Die 10, dann kommt die 20 und dann die?
6: 30.
4: Genau, und kurz unter 30. Da bist du in etwa 28, ist nur noch ganz knapp bis 30. Ist gar nicht. Also machen wir es knapp unter 30.
14: Bei dieser Hitze hilfreich, die richtige Kleidung.
6: Sportschuhe. Was, Winterstiefel? Nö, das ziehen wir nicht
7: an. Ja, der andere Sandalen fehlt.
14: Bei Sonnenschein sind aber auch andere Dinge wichtig.
6: Es ist sogar wichtig, sich einzucremen. Bei diesem Wetter kriegt man Sonnenstich und man kann ohnmächtig werden.
14: Bis zu 36 Grad sind heute noch möglich. Morgens spielen sie noch draußen. Während der Mittagshitze geht's dann aber rein. Das wissen sie mittlerweile schon selbst.
4: Wenn die 30 schreiben für 30 Grad, merken die, das fühlt sich ganz anders an wie die 1 im Winter. Das ist also, sie kriegen aber langsam so ein Gespür, was heißt Vielzahl, was heißt Wenigzahl in Bezug auf Wetter halt schon mal.
14: Abkühlung ist das eine. Aber was Wichtiges fehlt da doch noch, oder?
6: Und heute ist ein heißer Tag. Da muss man viel trinken.
14: Und selbst das läuft hier fast komplett eigenständig.
4: Warum ist es wichtig, im Sommer viel zu trinken?
6: Weil Sommer braucht auch Flüssigkeit
7: für den Körper.
1: Die kleinen Wetterexperten sind gerüstet. Selbst bei 36 Grad im Schatten bleibt hier heute sicherlich jeder cool.
19: Was dagegen aber gar nicht cool ist bei Trockenheit und Hitze, mit Feuer unvorsichtig herumhantieren. In allen Wäldern im Südwesten herrscht derzeit eine angespannte Lage. Feuerwehr und Forstbetriebe müssen in Alarmbereitschaft sein. Pauline Deichelmann, die fasst für uns nochmal die wichtigsten Verhaltensregeln in Wald und Flur zusammen.
8: Die Bäume im Wald spenden zumindest ein bisschen Schatten. Aber trotzdem lauern hier Gefahren. Denn im Saarland gilt aktuell die höchste Waldbrandwarnstufe. Noch seien die Wälder vergleichsweise gut durch das Jahr gekommen, sagt René Fontaine vom Saarforst. Doch die Lage werde zunehmend kritischer.
9: Es hat lange nicht geregnet, es ist warm und die Wälder kommen jetzt langsam in eine Stresssituation.
8: Gras, Laub und kleine Äste können sich besonders leicht entzünden. Kommt Wind dazu, breitet sich ein Feuer deutlich schneller aus. Obwohl die Wetterbedingungen für Brände derzeit günstig sind, liegt der entscheidende Auslöser laut Feuerwehr aber meist woanders.
10: Grundsätzlich ist der Mensch die Ursache. Es gibt sehr, sehr wenig tatsächlich Vegetationsbrände, die nicht aufgrund von menschlichen Handeln oder Tun entstehen. Häufig ist es Leichtsinn.
8: Wie dieser Leichtsinn im Alltag aussieht, beobachtet auch der Saarforst immer wieder. Vor allem in den Sommermonaten kommt es durch Unachtsamkeit immer wieder zu gefährlichen Situationen.
9: Zigaretten werden achtlos weggeworfen oder es wird ein Grillfeuer irgendwo entzündet oder am Abend ein Lagerfeuer, an dem man sich gemütlich zusammensetzt. Und das wird nicht ausreichend gelöscht. Am nächsten Tag kann sich das Ganze wieder entfachen und unkontrolliert dann ausbreiten.
8: Doch nicht jede vermeintliche Brandursache ist so gefährlich wie ihr Ruf.
9: In der Theorie können Glasscherben wie eine Lupe wirken. Tatsächlich ist die Gefahr nicht ganz so hoch, wie man das immer vermutet. Da müssten so viele Faktoren zusammenkommen, dass es in der Praxis eher zu keinen Gefahren kommt.
8: Wenn es dann doch mal brennt, kann sich das Feuer bei den aktuellen Wetterbedingungen schon innerhalb weniger Minuten auf größere Flächen ausbreiten.
19: Ja, hoffen wir mal, das sehen wir nicht, solche Bilder demnächst. Ja, bei diesen Bildern, da kann man durchatmen. Aber im Fernsehen können wir ihn ja nur mit ein bisschen Fantasiekühle ins Wohnzimmer schicken. Wo war es denn wirklich kalt im Südwesten? Also so richtig kalt? Nee, wirklich noch kälter. Unser Reporter Leon Löffler war in Freiburg in der Kältekammer bei minus 120 Grad.
11: Bei Alexander Scholz gibt es Hoffnung auf Abkühlung. In Freiburg betreibt er seine Kältekammer. Bei minus 120 Grad wird aus Abkühlung schnell Schockfrosten. Flüssiger Stickstoff macht's möglich.
12: So, hier steht jetzt unsere Kältekammer.
13: Wow, okay, das ist das Ding. Wie kalt wird die?
12: Wir behandeln dich gleich bei bis zu minus 160 Grad.
13: Minus 160 Grad?
12: Ja, aber für dich heute schon Frist. 120, glaube ich, reichen als Einstieg.
13: 120? Okay.
11: Bei solchen Temperaturen müssen Füße und Hände vor der Kälte geschützt sein. Für Blutdruck- und Herzpatienten ist der Kältekessel nicht geeignet. Und jetzt wird's ernst.
13: Okay. Okay, jetzt haben wir minus 122 Grad. Aber man kann es aushalten, also außer ein bisschen zittern. Das geht es schon. Aber du sagst, es bringt mir was. Also es bringt was Gutes, es hat was Gutes, dass ich hier so bibber.
12: Einerseits Schmerzen, ne? Rheumatische Geschichten, sowas ist zum Beispiel sehr interessant. Da wird die Kältekammer oft eingesetzt fürs Immunsystem, um das Ganze zu stärken. Aha. Und einfach für das geile Gefühl, was du nachher hast, wenn du hier rauskommst. Ne? Endorphine pur, Dopamin, du wirst dich einfach herrlich fühlen.
11: Sogar Profifußballer würden seine Kammer zur Regeneration nutzen, sagt Alexander Scholz. Die Studienlage zu den Effekten ist bislang eher dünn.
13: Ja, die dampfen auch schon hier.
12: Und durch.
13: Okay.
11: Nach endlosen 3 Minuten ist Schluss.
13: Man fühlt sich so ein bisschen schon wie so ein Eis.
11: Dann heißt's für mich, es wird wieder 150 Grad heißer. Zurück nach draußen.
13: Man vergisst da drin komplett, wie warm es hier draußen ist. Jetzt erstmal Eis essen.
19: Ja, Eis essen ist immer ein Plan. Das war unser SWR Extra zur Hitze im Südwesten. Hier geht's weiter mit den Pferdedogs. Danke fürs Interesse und bleiben Sie möglichst cool. Tschüss.

0: Heute in Abenteuer Diagnose. Als hätte ihm jemand den Stecker gezogen. Plötzlich kann Tammo nicht mehr laufen.
1: Ja, ich komme, Mama.
0: Daniel Krott hat einen Termin in der Aachener Uniklinik. In Vollnarkose bekommt er vom Entsetzen der Ärzte gar nichts mit.
2: Fassungslos, weil sie einfach sagten, das haben sie noch nie gesehen.
0: Und jetzt? Sommer 2019. Raphaels Eltern holen ihren Sohn vom Flughafen ab. Er hat Freunde in den USA besucht. Doch die Wiedersehensfreude ist getrübt. Der 12-Jährige steht irgendwie neben sich.
3: Er war so kraftlos, so lustlos. Und wir dachten erst, na gut, Jetlag, Zeitumstellung, Sommerzeit.
4: Wir haben gesagt, na ja, er ist müde, das wird. Und es ist die nächste 2 Wochen oder fast 2 Wochen nichts geworden.
0: Leventicik wundert sich, dass sein Sohn plötzlich so schlapp ist. Raphael hat nicht einmal mehr Lust, zum Handballtraining zu gehen. Woran liegt das nur? Sein Vater hat eine Vermutung.
3: Vielleicht sind ein paar Spieler, dass sie nicht gegenseitig so mögen. Und dann vielleicht gibt es da einen Clinch dazwischen und will er das vermeiden, deshalb will er keinen Sport machen.
0: Dabei macht Raphael etwas ganz anderes zu schaffen.
5: Als ich dann aber merkte, dass ich eben nicht mehr so gut werfen kann, dass ich nicht mehr so gut laufen kann und ich dann nicht mehr so gut im Handball war wie vorhin, dann wollte ich eher weniger gerne zum Training.
0: Dem Jungen fehlt die Kraft. Das bemerkt irgendwann auch Levente Cic, als er ihn zum Joggen überredet.
3: Und jetzt war einfach verlangsamt und die Körperhaltung und die Müdigkeit setzte sehr früh ein.
4: Und dann bin ich zu Kinderarzt. Er musste eine Impfung bekommen. Und da habe ich aber auch gesagt, irgendwie ist er mir so ein bisschen komisch.
0: Anna Cic bittet Raphaels Kinderärztin, das Blut ihres Sohnes zu testen. Sie hat Sorge, dass hinter der Müdigkeit und Schwäche eine Blutarmut stecken könnte.
6: Das konnte ich eigentlich so schon ausschließen, hatte dann aber zur Beruhigung mehr oder weniger doch eine Blutentnahme veranlasst, die am Ende auch aber unauffällig war. Dann. Ja.
0: Die Mutter ist erstmal beruhigt. Im Familienurlaub wird Raphael sich schon wieder erholen. Aber dem Jungen fehlt weiter der Schwung. Und beim Frühstück wollen ihm seine Finger nicht gehorchen.
4: Ja, und wir haben so ein bisschen uns amüsiert, was ist los mit dir? Ja? Aber uns war nicht klar, dieses Kind ist krank. Wer denkt schon sich sowas?
0: Die Mutter hält es für Ungeschicklichkeit und hilft ihrem Sohn, wo sie kann.
1: Soll ich dir dein Brötchen schmieren?
0: Und Raphael versucht, sich in den nächsten Tagen zusammenzureißen.
5: Ich wusste halt nicht, was ich machen soll. Dann habe ich einfach versucht, irgendwie wieder alles so ganz so normal wie möglich zu machen eben.
0: Doch genau das fällt dem 12-Jährigen immer schwerer. Zurück zu Hause in Bad Oeynhausen passiert ihm gleich das nächste Ungeschick. Er verliert das Gleichgewicht und stürzt mit dem Fahrrad.
3: Sagt er, ja, ich bin mit der Fahrrad heute so hingefahren, zur Seite gelutscht. Naja, kann passieren. Raphael hat auch nicht viel verraten, ja, hat es so ein bisschen runtergespielt.
0: Eine Sache kann Raphael vor seiner Mutter allerdings nicht verbergen. Aus seiner gut lesbaren Handschrift ist mit einem Mal eine echte Sauklaue geworden. Anna Cic ist alarmiert. Hier stimmt doch etwas nicht. Am besten nochmal zur Kinderärztin. Als Katharina Roth Raphael wieder sieht, wundert sie sich. Der Junge klagt über Schmerzen in den Beinen, ist wie ausgewechselt. Die Kinderärztin will ihn neurologisch untersuchen. Raphael soll mit geschlossenen Augen auf einer Linie laufen. Aber der Junge kann das Gleichgewicht nicht halten.
4: Er ist schnell gefallen, so eine oder andere Seite. Und das war klar, ist ein neurologisches Problem. Ja, auch weil er keine Reflexe in die Beine gehabt hat.
0: Ein erschreckender Befund. Denn Gangunsicherheit und fehlende Reflexe sprechen für eine Nervenkrankheit. Aber welche? Der Kinderärztin ist klar, Raphael muss sofort in eine Kinderklinik. Nach Herford, zu einer ganz bestimmten Kollegin.
7: Sie rief mich an und sagte, die Bewegungsstörung wird eigentlich schlechter und eigentlich wäre es mir recht, wenn du das so recht bald anschauen könntest.
1: Und könnt ihr schon was sagen?
0: Schon beim ersten Besuch erkennt Renate Brackmann, bei Raphael kommt einiges zusammen. Das gestörte Gleichgewicht, Schmerzen beim Gehen, die rätselhafte Schwäche. Und der erfahrenen Ärztin fällt noch etwas auf. Seine Hände zittern.
7: Dann sind wir immer sehr alarmiert und haben große Sorge, dass eine schwerere neurologische Grunderkrankung dahinter stecken könnte.
0: Renate Brackmann hat eine gefährliche Entzündung der Nerven im Verdacht, bei der die Symptome schnell schlimmer werden. Anzeichen dafür müssten sich in Raphaels Nervenwasser zeigen. Weitere Untersuchungen folgen. Die langen Wege durch die Klinik schafft Raphael jetzt nicht mehr ohne Rollstuhl.
4: Vor ein paar Wochen oder ein paar Monate hat er Stadtlauf gelaufen. Jetzt bringst du ihn spazieren in Rollstuhl. Also in dem Moment, ja, das kommt so viel durch den Kopf, das ist ein schrecklicher Moment.
1: Es wird alles gut.
0: Als nächstes wird die Leitgeschwindigkeit von Raphaels Nerven untersucht, mit einer Elektroneurographie. Die Messung zeigt, seine Nerven arbeiten zu langsam. Dieses Ergebnis wird sofort an Renate Brackmann weitergegeben. Und es passt zu ihrem Verdacht. Eine akute Nervenentzündung, das Guillain-Barré-Syndrom. Dabei greift das Immunsystem die Schutzschicht der Nerven an. Die Folge: Muskelschwäche bis hin zu Lähmungen. Im schlimmsten Fall sogar der Atemmuskulatur.
7: Es gibt Patienten, die müssen dann, weil eben auch die Atemmuskulatur betroffen ist, beatmet werden. Und deshalb war das so wichtig, dass Raphael auch wirklich stationär blieb.
0: Denn auch die Ergebnisse der Nervenwasseruntersuchung sind auffällig, passen allerdings nicht zu einem akuten Guillain-Barré-Syndrom.
7: Dann haben wir überlegt, kann es eine chronische Form sein? Und muss man wissen, dass die chronischen Formen eher den Altersgipfel so in meinem Alter haben. Also war ein großer Unterschied.
0: Raphael ist viel zu jung für eine chronische Form. Deshalb beschließt Renate Brackmann, ihn gegen das Guillain-Barré-Syndrom zu behandeln. Mit Immunglobulinen. Damit müsste die Krankheit eigentlich schnell zum Stillstand kommen. Doch es kommt anders. Am vierten Tag hat Raphael plötzlich rasende Kopfschmerzen. Ein Schock für seine Mutter und die ganze Station.
4: Ja, da kommt die Krankenschwester. Und in dem Moment, wo sie gesagt hat, ruf schnell die Arzt und bring die anderen Kinder raus, dann war ich fix und fertig.
0: Schnell wird klar, die Kopfschmerzen sind eine allergische Reaktion auf die Immunglobuline, die ihm helfen sollen.
7: Das sind biologische Produkte, gegen die man natürlich auch allergisch reagieren kann. Wir haben das dann trotzdem durchgezogen, haben ihm Medikamente gegeben, dass sein Immunsystem so ein bisschen runterfährt.
0: Doch trotz der belastenden Therapie wird Raphaels Muskelschwäche nicht besser. Renate Brackmann will eine zweite Meinung. Von einem Spezialisten, der in der Kinderklinik in Datteln arbeitet.
7: Ich wusste, dass er einer derjenigen ist in Deutschland, der sich unglaublich gut mit immunologischen Erkrankungen, mit neuroimmunologischen Erkrankungen bei Kindern auskennt.
0: Wenig später hat Raphael einen Termin in Datteln beim Kinderneurologen Kevin Rostasi. Und dem kommen schnell Zweifel, ob es wirklich ein Guillain-Barré-Syndrom ist. Denn dabei müsste die Muskelschwäche eigentlich nach 8 bis 12 Wochen abklingen. Bei Raphael dagegen hat sie schleichend weiter zugenommen. Merkwürdig.
8: Und trotzdem haben wir natürlich gesagt, er soll weiter Immunglobuline geben. Und haben dann einen Termin vereinbart für den Januar, nochmal zur Vorstellung. Und ihm aber gleich schon mal Blut abgenommen, um eben für weitere Ursachen zu testen.
0: Und wenn Raphael doch eine seltene chronische Nervenentzündung hat, an der eigentlich nur ältere Menschen erkranken? Der Kinderarzt erinnert sich an einen Fachartikel, in dem wurden genau dieselben Symptome beschrieben, bei Erwachsenen.
8: Patienten, die so einen verlängerten Guillain-Barré-Verlauf haben, plus den Tremor in den Händen und plus die Gangunsicherheit.
0: Verlängerter Verlauf heißt eine allmähliche Steigerung, vor allem eine zunehmende Schwäche in Händen und Beinen, genauso wie bei Raphael. Ausgelöst wird auch diese Krankheit durch fehlgeleitete Antikörper, die vom Immunsystem gebildet werden und die Nerven attackieren.
8: Ich wusste, dass eine Kollegin, mit der ich mal in Barcelona zusammengearbeitet hatte, diese Antikörper auch untersucht und da Interesse hat, diese Antikörper zu finden.
0: Er bittet sie, in Raphaels Blut nach 3 Antikörpern mit ungewöhnlichen Namen zu fragen.
8: Kontaktin 1, Caspar 2, Neurofaszin, das sind so die 3, Bösewichte.
0: Aber diese Fahndung kann Wochen dauern. Es ist kurz vor Weihnachten. Zur Schule kann Raphael schon längst nicht mehr gehen, kann kaum noch einen Schritt alleine machen. Die Eltern lassen ihren Sohn nicht mehr aus den Augen.
4: Wir haben die Angst gehabt, nicht, dass er stolpert, dass er sich verletzt und dann ist allein zu Hause. Das geht nicht.
3: Wir wollten natürlich noch nicht einen Beinbruch oder eine andere Verletzung riskieren. Aber natürlich, man hat den Videos gesehen, ja, was ich gefilmt habe, dass nachhinein wir anschauen, das ist natürlich immer noch sehr grausam zu sehen, wie Raphael da die paar Schritte macht.
0: Dann kommt im Januar endlich die Nachricht aus dem Labor. Kevin Rostasi kann es kaum glauben. Der Antikörper Kontaktin 1, einer der gesuchten Bösewichte, wurde in Raphaels Blut nachgewiesen. Ein Gefühl wie nach einer großen Entdeckung. Denn zu diesem Zeitpunkt ist Raphael wohl das einzige Kind weltweit, das an der seltenen Erwachsenenkrankheit leidet.
5: Als ich das gehört habe, dass ich so ziemlich der Einzige bin, war ich auch irgendwie fröhlich, weil das irgendwie so ein komisches Gefühl ist, so der Erste zu sein und so der Einzige.
0: Was genau mit Raphaels Nerven passiert, erklärt Kevin Rostasi ihm wenig später. Ganz kindgerecht.
8: Man kann Nerven auf dem Blatt malen und zeigen, dass der auch eine Isolierschicht braucht, wie bei einem Handykabel. Und dass in seinem Fall halt die Isolierschicht durch die Antikörper angegriffen wird.
0: Die Isolierschicht verstärkt die Signalübertragung zwischen den Nervenzellen vom Rückenmark bis zu Händen und Füßen. Sie ist immer wieder unterbrochen. Auf kurzen Abschnitten liegt die Nervenfaser frei. Und genau diese verletzliche Stelle attackieren bei Raphael fehlgeleitete Antikörper. Der Nerv wird beschädigt, die Signale werden nicht mehr richtig weitergeleitet. Die Folge: Muskelschwäche,

0: Sie gibt Raphael jetzt ein spezielles Biologikum, das normalerweise in der Krebstherapie eingesetzt wird. Rituximab. Und das schlägt schon nach 2 Infusionen an. Seinen Eltern kommt es wie ein Wunder vor. Raphaels Muskelkraft kehrt schnell zurück. Er kann wieder laufen und auch die Lust auf Sport ist endlich wieder da.
1: Er konnte schon im Sommer, also ein halbes Jahr nach der Diagnose, konnte er schon Handball spielen.
2: Ich meine, am Ende haben alle alles richtig gemacht und am Ende bin ich so ziemlich geheilt.
0: Medikamente muss er nicht mehr nehmen. Mittlerweile ist er auch nicht mehr der Einzige. Die seltene Krankheit ist auch bei weiteren Kindern entdeckt worden. Die Diagnose hat also nicht nur ihm geholfen. Zum ersten Mal spürte er es im Spätsommer 2015. Daniel Krott und seine Ehefrau Miriam haben einen Urlaubstag auf dem Wasser verbracht. Plötzlich ein stechender Schmerz, als hätte ihm jemand in die Hacke getreten.
3: Ich habe halt 30 Jahre sehr aktiv Fußball gespielt und deswegen war ich das auch ein bisschen gewohnt, dass man hier und da mal so wie Wehchen auch hat.
0: Seltsam nur, dass er den Schmerz an beiden Füßen spürt.
4: Geht's jetzt weiter? Machen wir jetzt mit dem Fuß?
0: Nach dem Urlaub geht Daniel Krott zum Orthopäden. Längere Strecken kann er schon nicht mehr gehen. Inzwischen hat er sich schon einen auffälligen Schongang angewöhnt. Doch der Arzt ist nicht sonderlich beunruhigt und verschreibt erstmal Schmerzmittel.
3: Ich war aber auch nicht bereit, so viel Tabletten zu nehmen, dass ich dann auch geistig abwesend war. Also das kam für mich überhaupt gar nicht in Frage.
0: Denn wegen einer chronischen Darmerkrankung nimmt Daniel Krott sowieso schon seit Jahren Medikamente. Die haben eine Nebenwirkung. Sie vermindern den Sauerstoffgehalt in seinem Blut.
3: Das macht sich auch einfach daran bemerkbar, dass einfach die Leistungsfähigkeit einfach nachlässt. Ne? Dass man einfach nicht mehr so die Power hat.
5: Ich komme schnell außer Puste, außer Atem und natürlich Konzentrationsstörungen und Müdigkeit.
0: Gegen diese Nebenwirkungen bekommt Daniel Krott regelmäßig Eiseninfusionen. Die steigern den Sauerstoffanteil im Blut, helfen aber nicht gegen die Schmerzen in den Füßen. Und die werden Woche für Woche schlimmer. Vor allem das Treppensteigen ist eine Qual.
3: Das war, als ob jemand da mit einem Messer ihn seitlich in die Fersenbeine reinsticht.
0: Da er die Füße nicht mehr abrollen kann, bekommt er auch noch Rückenschmerzen. Hoffentlich findet der nächste Orthopäde heraus, was dahinter steckt.
3: Ich glaube, beim dritten Orthopäden haben wir dann mal ein MRT auch gemacht.
0: Und dieses Bild macht die Ärzte stutzig. Sie entdecken auffällige Stellen.
3: Dann wurde dann auch festgestellt, dass in beiden Fersenbeinen also starke Entzündungen, also hinten in der Fersenregion starke Entzündungen vorliegen.
0: Gegen die Entzündungen bekommt er wieder Medikamente. Nach der Ursache wird nicht geforscht. Der 43-Jährige bekommt langsam das Gefühl, niemand nimmt seine Schmerzen wirklich ernst.
3: Ich hatte noch eine sehr sportliche Figur. Also war das eigentlich für die Orthopäden so eher nicht vorstellbar.
0: Daniel Krotts Ehefrau stammt aus Italien. Trotz der Schmerzen, die jährliche Auszeit in ihrer Heimat wollen sich die beiden nicht vermiesen lassen. Doch im Urlaub fällt noch deutlicher auf, was Daniel Krott alles nicht mehr schafft.
3: Wir konnten also jetzt nicht irgendwie mal schön abends spazieren gehen oder sagen, ach, wir gehen jetzt mal, keine Ahnung, mal 800 Meter mal, am Strand entlang.
0: Daniel Krotts ganzes Leben gerät allmählich aus den Fugen.
4: Ja, hallo?
0: Selbst die kleinsten Strecken in Wohnung und Büro schafft der Steuerberater kaum noch.
6: Halt, Moment!
1: Das war diese Zeit, wo er so viele Schmerzen hatte, dass wenn ich einfach so, es kann passieren, wenn man schläft und dann man dreht sich und er hat von Schmerzen geschrien.
0: Inzwischen spürt er die Schmerzen im ganzen Körper. Besonders schlimm ist die Hüfte. Deshalb macht er einen Termin bei den Hüftspezialisten in einem Aachener Krankenhaus. In einem neuen MRT sehen die Ärzte, dass sein linker Hüftknochen schlecht durchblutet ist. Sie sind alarmiert. Das könnte ein Vorzeichen für eine Hüftnekrose sein. Dabei sterben die Knochen

0: Stellen nach und nach ab. Die Spezialistin hat sofort eine Idee, wie sie die Nekrose stoppen kann. Dazu soll der Hüftkopf angebohrt werden. Aus dem Knochengewebe tritt dann Blut aus und das wiederum setzt einen Heilungseffekt in Gang. Daniel Krotz Ehefrau ist Biochemikerin und kann das nachvollziehen.
1: Schon, dass das funktioniert. Deswegen musste man durch diese Bohrung die Stammzellen in den Knochen wieder aktivieren.
0: Daniel Kort hofft, dass durch die Operation die Hüftschmerzen verschwinden. Doch obwohl der Eingriff gelingt, wird das Laufen noch schlechter.
1: Mit dieser Operation haben wir riskiert, dass er nicht mehr wieder gehen konnte. Mit dieser Operation hat er angefangen, mit Krücken zu gehen.
0: Was jetzt? Daniel Krott googelt und erfährt, dass hinter Knochenschmerzen oft ein Hormonproblem steckt. Also ein Termin beim Spezialisten. Aber der Endokrinologe findet im Blut nichts Auffälliges. Er verschreibt Medikamente zur Stärkung der Knochen. Doch die Schmerzen bleiben.
2: Das habe ich ihm aber auch selber gesagt. Also, dass ich im Grunde das Gefühl hatte, ja, ich nehme da irgendwelche Smarties zu mir, weil der Effekt, der war gleich null. Im Gegenteil, es wurde ja noch immer schlechter.
1: 2018 Sommer war sein Tiefpunkt. Er konnte nicht mehr gehen.
0: Trotz der Rückschläge versucht er weiter sein Leben zu leben. Freizeit in den Dünen und ein Festival in Holland im Rollstuhl.
2: Ich war fest davon überzeugt, als wir die Karten geholt haben, bis dahin bist du wieder fit. Ja, und da war ich alles andere als fit.
0: Der Verdacht, eine schwere Knochenerkrankung könnte hinter allem stecken, lässt ihm keine Ruhe. Ein neuer Versuch und ein anderer Endokrinologe. Der stellt im Herbst fest, die Dichte seiner Knochen ist zu niedrig. Osteoporose. Eine Störung des Knochenstoffwechsels, bei der die Knochen porös und instabil werden.
2: Also man hat mich klassifiziert als Osteoporose-Patienten. Ja. Also als klassischen Osteoporose-Patienten, der zum Beispiel auch eine bestimmte Therapie braucht.
3: Man kann selten final bei der ersten Vorstellung das alles klären. Wenn man aber jetzt alle Hinweise darauf deuten, dass es eben so ist, dann behandelt man das so, als wäre es so.
0: Er soll Bisphosphonate bekommen. Einen Wirkstoff, der den Knochenabbau bremst. Aber vor Therapiebeginn muss sich Daniel Krott noch den Weisheitszahn ziehen lassen, der ihn seit geraumer Zeit plagt. Denn Bisphosphonate gefährden die Kieferknochen und können bei Zahnbehandlungen zu Komplikationen führen. Daniel Krott hat einen Termin in der Aachener Uniklinik. In Vollnarkose bekommt er vom Entsetzen der Ärzte gar nichts mit. Das Knochengewebe im Unterkiefer ist butterweich.
2: Aber die waren selber einfach, ja, fassungslos. Fassungslos, weil sie einfach sagten, das haben sie noch nie gesehen, wie der ganze Unterkiefer auf einmal mitkommt.
0: Ein Kieferknochen, der sich quasi auflöst. Füße, Hüfte, Kiefer. Trotz Behandlung wird alles immer schlimmer.
4: So, nochmal saugen bitte.
0: Daniel Krott setzt dennoch weiter auf die Osteoporose-Behandlung. Doch die Spritzen zeigen keine Wirkung.
2: Ich habe mir im Grunde genommen ja selber zugeguckt, wie es bergab ging.
0: Wenn die Beine nicht wollen, findet Daniel Krott, dann muss eben der Oberkörper mir leisten. Also Muskelaufbau. Im Fitnessstudio trifft er einen alten Bekannten wieder.
5: Mensch, warst du früher nicht mal größer als ich?
2: Ich bin kleiner geworden. Seit wann bin ich jetzt auf einmal kleiner geworden?
0: Tatsächlich. Er ist um 17 Zentimeter geschrumpft. Durch Wirbelbrüche, die er gar nicht bemerkt hat. Sein Alltag wird langsam zum Horrorfilm.
1: Er konnte nicht mehr von der Couch aufstehen. Er konnte nicht mehr aus Bett aufstehen. Auch nicht zur Toilette zu gehen. Wir müssen eine Urinflasche neben dem Bett haben.
0: Da bekommt er einen neuen Hinweis. Eine Cousine in Hamburg hat im NDR-Fernsehen etwas über Knochenspezialisten in der Universitätsklinik gesehen.
6: Und heißt Professor Amling. Ja, klar, das schreibe ich Montag gleich mal.
2: Und ich glaube, 2 Wochen später oder 10 Tage später hatte ich dann auch einen Termin.
0: Und zwar bei Michael Amling und Ralf Oheim im Institut für Osteologie im UKE. Sie diskutieren über den Fall ihres neuen Patienten, der gerade aus Aachen angereist ist, mit Verdacht auf Osteoporose. Ich guck mir
7: das an. Er hat mir ein ganzes Exposé geschickt und mit seinen ganzen Befunden und seiner Geschichte.
0: Alarmiert hat ihn, dass Daniel Krott noch so jung ist. Auch Ralf Oheim ist nach dem ersten Eindruck beunruhigt. Geholfen,
3: weiterhelfen können. Tüchtig mitgenommen, tüchtig eingeschränkt, langsam, schmerzhaft in seinen Bewegungen. Das habe ich noch gut in Erinnerung.
0: Ja, gut, dann. Ralf Oheim hat sofort Zweifel. Ist dieser Zustand wirklich die Folge einer Osteoporose? Dafür sprechen die Wirbelbrüche. Gehen Sie doch mal kurz. Das Gangbild von Daniel Krott und seine anhaltenden Schmerzen sind für ihn eher Zeichen einer Knochenerweichung. Diese Symptome können durch einen Mangel ausgelöst werden. Ralf Oheim hat einen Verdacht.
3: Aus dieser Kombination mit Muskelschwäche und Knochenproblematik denkt man an, in diesem Falle vor allem auch an Phosphat.
0: Und zwar an einen Mangel an Phosphat. Wenig später wird Daniel Krott durchgecheckt. Blutabnahme, Messung der Knochendichte und Röntgenaufnahmen. Wenn Ralf Oheims Vermutung stimmt, müssten die Laborwerte des für den Knochenaufbau so wichtigen Phosphats zu niedrig ausfallen. Und tatsächlich, in Daniel Krotts Blut zeigt sich ein extremer Phosphatmangel. Und das erinnert seinen Chef an einen ganz speziellen Fall.
7: Wir haben in der Tat einen der ersten Patienten weltweit hier in Hamburg gehabt.
0: Nämlich eine Frau, in deren Knochen ebenfalls Phosphat fehlte. Die Suche führte damals zu einem Hormon, das für den Knochenstoffwechsel wichtig ist, FGF23.
7: Damals habe ich dann das FGF23 bestimmt, was gar kein etablierter Parameter überhaupt im UKE-Labor war. Wir wussten natürlich dann immer noch nicht, wie das, woher das kommt und warum das bei der Dame so extrem hoch ist.
0: FGF23. Wird sich ein Überschuss genau dieses Hormons auch bei Daniel Krott feststellen lassen? Im Labor beginnt die Fahndung.
3: So Spezialparameter wie das FGF23, die dauern halt ein, zwei Wochen.
0: Doch dann kommt endlich der Anruf. Der Nachweis ist gelungen. Viel zu viele FGF23-Hormone. Und die sorgen für den Phosphatverlust. Und eine Vermutung, woran das liegt, gibt es auch schon.
2: Ich hatte natürlich von meiner Grunderkrankung erzählt, von den Eiseninfusionen erzählt.
0: Die frühere UKE-Patientin bekam ebenfalls Eiseninfusionen mit dem gleichen Medikament wie Daniel Krott. Ein Präparat, das den Namen Ferinject trägt. Die Eiseninfusionen mit Ferinject haben geholfen, den Sauerstoffgehalt in Daniel Krotts Blut zu verbessern. Gleichzeitig hat das Medikament eine seltene Nebenwirkung. Es verhindert, dass ein bestimmtes Hormon bei ihm abgebaut wird, FGF23. Das wird in den Knochenzellen gebildet und schützt den Körper vor zu viel Phosphat. Bei Daniel Krott sorgt ein zu hoher FGF23-Spiegel dafür, dass der Körper Phosphat ausscheidet, das die Knochen dringend brauchen. Die Folge des Phosphatverlusts? Schmerzhafte Knochenerweichung, die bei Daniel Krott sogar zu Wirbelbrüchen führte. Der Name der Krankheit? Osteomalazie durch Eiseninfusionen. Und die erklärt den Größenverlust, die Schmerzen und die Muskelschwäche. Die allmähliche Knochenerweichung führte auch zu den Komplikationen in der Zahnklinik.
2: Für mich war es auf jeden Fall eine super Sache, dass ich wusste, da gibt es jetzt einen Ansatz. Also sprich, man weiß in etwa jetzt genau, was los ist.
0: 4 Jahre Leidenszeit mit einer unnötigen Hüft-OP. Schon beim ersten MRT waren wohl keine Entzündungen zu sehen, sondern Knochenveränderungen. Die Entzündungshemmer waren also überflüssig.
3: Wenn der Knochen weich ist und jede Belastung führt zur Erschütterung, dann ist man tatsächlich nicht belastbar. Aber das können natürlich Schmerzmittel nicht lösen.
0: Der Weg zur Diagnose war schwierig. Die Therapie dagegen ist einfach. Der Phosphatmangel wird durch Medikamente ausgeglichen. Schon nach wenigen Wochen kann Daniel Krott wieder gehen. Dass es endlich wieder aufwärts geht, merkt er auch im nächsten Urlaub.
2: Dann zum Ende des Urlaubs habe ich mich dann auch schon getraut, ohne Krücken zum Strand zu gehen.
0: Gegen den Sauerstoffmangel im Blut bekommt er inzwischen andere Präparate. Seine Knochen erholen sich. Die Diagnose hat ihm ein weitgehend schmerzfreies Leben zurückgegeben. Tammo ist 8 und hat 2 jüngere Geschwister. Dass ihr Ältester in seiner körperlichen Entwicklung etwas zurück ist, haben die Eltern Tanja und Benedikt Bartmann schon früh gemerkt.
8: Ob es jetzt auf den Baum klettern oder auf dem Spielplatz möglichst schnell das Gerüst hoch, das hat er wenig bis gar nicht gemacht.
9: Er hat zum Beispiel sehr spät Fahrradfahren gelernt und war auch immer sehr, sehr vorsichtig.
0: Vor allem beim Laufen fallen motorische Entwicklungsstörungen auf. Daher ist Tammo oft bei Orthopäden und bekommt immer wieder Physiotherapie.
8: Auf dem Spielplatz oder auf dem Fußballfeld oder auch im Garten, wenn die Kinder rumtollen, war er schon immer derjenige, der als erstes dann auch hingefallen ist, über einen Ast gestolpert ist oder dergleichen.
0: Das liegt auch an einer angeborenen Fehlstellung seiner Füße. Die sind nach oben gebogen. Tammo kann nicht richtig abrollen. Im Laufe der Jahre wird der Hackenfuß durch Physiotherapie besser. Aber es kommen neue Probleme dazu.
9: Da hat er manchmal gesagt, der Boden bewegt sich so, Mama, das schwankt hier so.
8: Ob das jetzt orthopädisch war, ob das muskulär ist oder von den Nerven herkommt, das wusste niemand.
10: Ganz viele haben raufgeguckt und keiner hat gesagt, das ist es jetzt, wusste keiner.
0: Dreimal schon sind die Bartmanns in eine andere Stadt gezogen. Aus Saarbrücken nach Hamburg und seit 4 Jahren leben sie in Lüneburg. Hier blüht Tammo auf. Er scheint körperlich aufgeholt zu haben.
8: Es gab immer Phasen, längere Phasen, also ein halbes Jahr, wo wir das Gefühl hatten, es ist ja alles ganz in Ordnung.
0: Aber im Sommer 2014 ändert sich das. Nach einer Kurzreise ist er völlig erschöpft. Steckt nur die lange Autofahrt dahinter? War alles zu viel für ihn?
8: Also, dass das vom Kopf irgendwie in den Körper überwandert und dass irgendwas so eine Krise auslöst, plötzlich kann er sich kaum noch bewegen.
0: Die Muskeln wollen einfach nicht ausführen, was ihnen der Kopf befiehlt. Merkwürdige Symptome. Da kommt Tammos Kinderärztin allein nicht weiter.
9: Die hat uns dann aber an eine Kinderneurologin empfohlen, weil sie auch gemerkt hat, ja, da gibt es Auffälligkeiten, das ist noch nicht diagnostiziert und das muss mal neurologisch untersucht werden.
0: Obwohl die Hackenfüße inzwischen viel besser geworden sind, stolpert er immer noch. Diesmal ist es ein Hohlfuß. Dabei liegt die Sohle nicht richtig auf. Diese Fehlstellung muss operiert werden.
8: Das ist anscheinend gar nicht so selten und wird eben in der Kinderzeit, Jugendzeit einfach durch ein Anschneiden der Sehne und ein Absenken des Fußes damit wieder ausgeglichen oder behoben.
0: Aber gleich 2 möglicherweise angeborene Fußprobleme? Das gibt der Neurologin zu denken.
9: Und da hat uns dann die Kinderneurologin in Lüneburg ans SPZ nach Hannover verwiesen.
0: Im Sozialpädiatrischen Zentrum Hannover werden gezielt Kinder mit Bewegungsstörungen untersucht. Hier sollen die Ärzte herausbekommen, ob Tammos Gehprobleme vielleicht doch eine gemeinsame neurologische Ursache haben. Funktioniert die Signalübertragung zwischen Nerven und Muskeln? Das Ergebnis: An den Nerven liegt es nicht. Nach der Eingangsuntersuchung übernimmt jetzt Uta Diebold den Fall. Sie lässt Tammo zunächst einfache Bewegungen machen.
11: Es war für mich eindeutig, dass er keine normale motorische Entwicklung hat. Nicht nur den Hohlfuß, sondern definitiv auch Zeichen der Muskelschwäche. So,
0: und jetzt Tammo stützt sich zum Beispiel an den Oberschenkeln ab, wenn er aufsteht.
11: Das ist ein sogenanntes Gauerszeichen, was ein Hinweis sein kann auf eine neuromuskuläre Erkrankung.
0: Die Ärztin empfiehlt weitere Untersuchungen bei der Lüneburger Neurologin und vorsichtshalber einen Check beim Kardiologen. Bei neuromuskulären Problemen kann nämlich auch das Herz eine Rolle spielen.
11: Unser wichtigster Muskel ist der Herzmuskel. Also das sagen wir eigentlich immer bei jedem Patienten, der mit der Frage nach einer muskulären Problematik zu uns kommt, dass er einmal zum Kardiologen gehen sollte.
0: Danach geht den Eltern vieles durch den Kopf. Tamus Muskelschwäche muss abgeklärt und sein Fuß operiert werden. Dazu noch eine Herzuntersuchung? Ganz schön viele Baustellen. Und Strapazen.
8: Wo wir dann eben manchmal gesagt haben, nein, wir haben jetzt eine Muskelleitmessung gemacht. Wir wollen jetzt nicht auch noch eine spezielle Herzuntersuchung machen.
0: Als erstes wird der Hohlfuß operiert. Der Eingriff gelingt. Und die Familie hofft, dass das die Lösung ist. Doch es kommt anders. Zwar stolpert er jetzt nicht mehr über seine Füße. Richtig laufen kann er trotzdem nicht. Schlimmer noch, die Probleme verstärken sich. Tanja Bartmann merkt, dass seine Muskeln schwächer werden. Denn eines Tages kommt Tammo geschockt aus der Schule. Mitten im Unterricht sind ihm die Beine weggesackt. Auf dem Weg zur Tafel.
12: Stuhl gefahren, alle haben dann gelacht.
9: Alle dachten, dass er irgendwie den Kasper spielt und haben natürlich gelacht. Und er hat das dann auch so ein bisschen überspielt, hat sich aber sehr schlecht gefühlt, hat dann auch zu Hause geweint und war ganz traurig und wollte erstmal nicht in die Schule.
0: Mit der Lüneburger Kinderneurologin ist abgesprochen, dass sie Tammo regelmäßig untersucht. Die Ergebnisse fallen unterschiedlich aus, je nach Tagesform. Während einer besonders schlechten Phase fährt Tanja Bartmann mit ihm wieder nach Hannover und hofft auf weitere neuromuskuläre Untersuchungen. Es ist Sommer 2018, als Uta Diebold Tammo wieder sieht, nach über 2 Jahren.
11: Er klagt jetzt über Schmerzen in den Beinen, in Oberschenkeln und Unterschenkeln, in Phasen, wo es ihm schlechter geht. Das hat mich sehr alarmiert, denn es gibt Muskelerkrankungen, bei denen es eben auch zu Schmerzen in den Muskeln kommt.
0: Aber als allererstes fragt sie nach der Herzuntersuchung. Als sie hört, dass es keine gegeben hat, greift sie selbst zum Stethoskop.
11: Und nochmal ein. Im August 2018 ist bei mir die Alarmglocke richtig hochgegangen, als ich ihn abgehorcht habe und gehört habe, er hat massive Extrasystolen. Er hat eine kardiale Problematik. Sodass ich gesagt habe, bitte sofort zum Hausarzt gehen, EKG machen lassen, sofort ganz schnell zum Kardiologen gehen.
0: Denn Extrasystolen sind zusätzliche Herzschläge, Zeichen für eine Herzrhythmusstörung. Genau an diesem Tag passiert es. Nach der Rückfahrt hat Tanja Bartmann noch eine schnelle Besorgung gemacht und Tammo den Hausschlüssel gegeben. Doch als sie klingelt, macht Tammo nicht auf.
12: Tammo! Tammo! Tammo!
9: Ich bin dann nach vorne gegangen, habe am Fenster gerufen. Tammo, was ist denn los? Hörst du mich?
12: Ja, ich komm!
10: Als Mama dann geklingelt hat, wollte ich aufstehen und bin hingefallen. Ich konnte sozusagen nicht mehr laufen.
8: Tammo hat aber 10 Minuten gebraucht, um von seinem Zimmer oder Wohnzimmer, wo auch immer er war, auf allen Vieren zur Tür zu kommen.
12: Tammo? Ich komm doch. Oh Gott, was ist denn los?
9: Da habe ich ihn dann erstmal wieder zurück aufs Sofa gebracht, habe ihm was zu trinken gegeben und hat er sich dann allmählich beruhigt wieder.
0: Tanja Bartmann ruft sofort Uta Diebold an. Könnte der Zusammenbruch die Folge vom Untersuchungsstress sein? Eher nicht, meint die Ärztin. Aber die Herzrhythmusstörungen müssen jetzt dringend abgeklärt werden.
9: Da haben wir dann zunächst in Lüneburg das Herz untersuchen lassen von einem Kinderkardiologen.
0: Das erste EKG zeigt keine Auffälligkeiten. Deshalb sollen Tammos Herzschläge jetzt 24 Stunden lang aufgezeichnet werden. Und tatsächlich, jetzt zeigt sich die Herzrhythmusstörung.
10: Dass mein Herz irgendwie einmal zu viel schlägt. Also so etwa einmal irgendwie kurz aus dem Rhythmus kommt und dann wieder gleichbleibend ist. Und so. Und das kam nur im Langzeit-EKG raus.
0: Eine ungewöhnliche Herzrhythmusstörung. Tammo kommt ins UKE, in die Ambulanz für angeborene Herzfehler.
13: Den Tammo haben wir kennengelernt, weil uns ein niedergelassener Kollege, ein Kinderherzspezialist, ihn zugesandt hat. Und dann hat er gesagt, ich kann das nicht so richtig zuordnen. Vielleicht muss man da mehr abklären.
0: Per Alexander Haug will erstmal die ganze Geschichte hören. Die angeborene Fehlstellung der Füße ist therapiert. Der Hohlfuß operiert. Aber die Muskelschwäche, der Zusammenbruch und die Befunde im EKG? Wie passt das zusammen?
13: Es gibt verschiedene Beschwerden, Bereich Orthopädie, Bereich Muskulatur, vielleicht auch vom Nervensystem, aber auch vom Herzen. Und gibt es etwas darunter, was das Ganze verursacht?
0: Bei der Suche nach dem gemeinsamen Nenner kommt ihm eine Idee. Tammo soll auf dem Ergometer an seine körperlichen Grenzen gehen. Ein EKG zeichnet dabei seinen Herzschlag auf. Und tatsächlich, Per Alexander Haug erkennt Abweichungen, die er schon mal gesehen hat. Ein ganz bestimmtes Intervall der Herzstromkurve, das QT-Intervall, tanzt aus der Reihe.
13: Der Muskel soll arbeiten, er zieht sich zusammen. Dafür braucht eine Zelle den Auftrag, du sollst arbeiten. Und dafür wird sie aktiviert. Und damit sie wieder entspannen kann, wird sozusagen die Zelle wie in den Ursprungszustand zurückgesetzt, dass sie halt nicht mehr aktiviert ist. Dann kann man sich wieder entspannen.
0: Und das funktioniert bei Tammo nicht. Das kann eine genetische Ursache haben. Den Beweis soll ein Speziallabor bringen. Die Aufgabe, eine Mutation auf einem bestimmten Gen finden.
13: Das kann so zwischen 4 Wochen bis manchmal 2 Monaten dauern, bis man so einen Befund bekommt.
0: Banges Warten. Dann, nach 3 Wochen, ist endlich das Ergebnis da. Das Labor hat tatsächlich den Auslöser für eine seltene Erkrankung des Herzens gefunden. Den Nachweis für den Gendefekt. Jede Muskelzelle muss viel leisten. Ein blitzschnelles Auf und Ab aus Aktivierung und Entspannung. Dafür sorgen Elektrolyte wie Natrium, Calcium, Magnesium und Kalium. Sie gelangen durch kleinste Kanäle in die Zellen, die Ionenkanäle. Ein Gendefekt sorgt dafür, dass diese Kanäle phasenweise blockiert sind und die Elektrolyte nicht weiterkommen. Beim Herz kann das zu gefährlichen Aussetzern führen. Und in der Skelettmuskulatur verursacht es Schübe von Muskelschwäche. Das erklärt die plötzlichen Schwächeanfälle und Lähmungserscheinungen. Der Name der Krankheit: Andersen-Tawil-Syndrom. Die angeborenen Fußprobleme, der Hackenfuß und der erfolgreich operierte Hohlfuß haben damit nichts zu tun. Die Krankheit ist so selten, dass es noch keine standardisierte Therapie gibt. Klar ist, die Herzrhythmusstörungen sind eine ernste Bedrohung.
8: Er hat dann so fallen gelassen, dass in der Schule wir zum Beispiel nach einem Defibrillator fragen sollen und wissen sollen, dass so ein Gerät immer in der Nähe ist.
0: Tammo bekommt Medikamente gegen die Herzrhythmusstörungen und geht alle 6 Monate zu einem Kinderkardiologen. Ulrich Krause ist Spezialist für diese seltene Erkrankung. Gegen die Muskelschwäche soll ein weiteres Medikament helfen. Dazu Physiotherapie und die Hoffnung, dass es vielleicht von alleine besser wird.
14: Die Muskelschwäche scheint, so schreibt es zumindest die Literatur, mit zunehmendem Alter in einigen Fällen eher besser zu werden.
10: Ich weiß jetzt, was es ist. Ich finde es aber auch irgendwie blöd, dass es das ist und nicht, was das jetzt in einem Jahr wieder weggeht oder so. Aber ich fand's gut, dass ich nicht mehr irgendwie so von Arzt zu Arzt gehen muss.
0: Inzwischen hat das Labor herausgefunden, dass 2 Gendefekte der Eltern, für beide harmlos, für eine Neumutation und damit zu Tammos seltene Erkrankung geführt haben. Für Tammo ist nach der Diagnose und mit der Behandlung vieles besser geworden.
10: Wenn es jetzt eine gute Phase ist, dann, und das ist meistens, dann kann ich eigentlich auch gut rennen.
0: Seit Tammo auf der Welt ist, hat Familie Bartmann in Unsicherheit gelebt. Das ist jetzt vorbei. Lange Zeit haben andere Probleme wie die Fehlstellung der Füße einer Diagnose im Weg gestanden.

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0: Hallo, willkommen zum Gespräch. Unser Thema heute Zahngesundheit und Experte im Studio ist der Direktor für Zahn-, Mund- und Kieferheilkunde an der Charité in Berlin, Sebastian Paares. Hallo Professor Paares. Ja, wir wollen mal anfangen mit den häufigsten Zahnkrankheiten, die es so gibt. Früher war ja die häufigste Zahnkrankheit, glaube ich, Karies. Das war ja so, ich kenne es aus meiner eigenen Jugend, es gab kaum ein Kind, das ein kariesfreies Gebiss hatte, überall wurde gebohrt. Dann damals noch Amalgam reingemacht, da reden wir gleich nochmal drüber. Aber Karies ist heute gar nicht mehr so das Problem, oder wie sieht's aus?
1: Doch, noch immer ist Karies die häufigste Erkrankung der Mundhöhle. Aber in der Tat haben wir da in den letzten Jahren in der Prävention große Fortschritte machen können, sodass wir heute weniger Karies sehen. Und wir sehen allgemein bei Kindern, Jugendlichen und auch jungen Erwachsenen insgesamt weniger Karies. Aber dadurch erhalten wir auch die Zähne länger. Und insofern sieht man jetzt wieder mehr Karies bei Menschen, die früher vielleicht gar keine Zähne mehr gehabt hätten.
0: Also bei Karies wird ja der Zahnschmelz zunächst angegriffen. Wie geht das los? Wie entwickelt sich das dann weiter?
1: Also die Ursache für Karies ist ja, dass Bakterien in der Mundhöhle Zucker verstoffwechseln und dann Säuren produzieren. Und normalerweise bei jungen Menschen ist in der Mundhöhle der Zahnschmelz das Erste, was dort eben angegriffen wird. Und dann geht das immer tiefer, also erst unter der Oberfläche. Und irgendwann entwickelt sich dieses berühmte Kariesloch. Und das geht dann immer weiter in den Zahn hinein bis zu dem Zahnbein, dem Dentin und auch irgendwann bis an den Zahnnerv. Bei älteren Menschen übrigens liegt dann der Zahnhals frei und das Dentin direkt und dann geht die Karies auch direkt dort los und das geht dann auch meist ein bisschen schneller.
0: Und Ursachen sind vor allen Dingen Ernährung, Zucker, ja?
1: Oder? Genau, früher hatte man so die Bakterien immer sehr stark im Griff, im Blick und hat gesagt, okay, man muss vor allen Dingen diese Bakterien wegbekommen, aber die Bakterien, die gehören nun mal zu unserem Körper und auch zur Mundhöhle, wie die im Darm da auch hingehören. Es ist heute eher so, dass man denkt, dass unsere Ernährung, besonders die zuckerreiche und kohlenhydratreiche Ernährung, dazu führt, dass wir spezielle Bakterien dort uns hinzüchten, die dann besonders effektiv diese Zucker verstoffwechseln und dann die Karies machen. Also der Hauptfaktor ist sicherlich die Ernährung, aber die Putzgewohnheiten, Fluoride und aber auch Sachen wie der eigene Speichel und ein bisschen die Genetik spielen da auch mit rein.
0: Vielleicht kommen wir mal ganz kurz auf die Wurzel zu sprechen. Sie haben gesagt, das kann sozusagen an die Wurzel gehen. Ja. Das ist auch so ein Sprichwort. Was wird dann gemacht? Die Wurzel wird dann behandelt, abgetötet oder wie geht das dann?
1: Genau, also in den meisten Fällen ist es so, dass die Wurzel von selbst abstirbt oder eine Entzündung entwickelt. Ja, also in dieser Zahnwurzel, in drin im Zahn ist der Zahn.
0: Drei oder wie viel gibt es bei jedem?
1: Hängt immer vom Zahntyp ab. Es gibt welche mit einem Zahnnerv oder wir sagen dazu Pulpa. Ja, also, Frontzähne haben zum Beispiel nur ein und die Seitenzähne, die haben drei, manchmal sogar vier Wurzelkanäle in den einzelnen Wurzeln drin. Und wenn dieser Zahnnerv eben von den Bakterien angegriffen wird, dann entzündet der sich und stirbt manchmal auch ab. Und das ist problematisch, wenn die Bakterien in diesen Hohlraum im Zahn eindringen, wo dann abgestorbenes Gewebe ist, dann bilden die auch dort Biofilme, also so Bakterienkolonien und versuchen dann weiterzugehen in den Knochen. Und dann müssen wir in der Tat Wurzelkanalbehandlung machen, um die Bakterien davon abzuhalten.
0: Und dann, wenn der Zahn praktisch ganz abgestorben ist, was ist passiert dann? Wird er gezogen oder sagt man, nö, den können wir drin lassen, weil der das ganze andere stabilisiert?
1: Also früher hätte man den gezogen, da hätte man nicht die Möglichkeiten gehabt, aber heute würde man sagen, Mittel der Wahl ist definitiv eine Wurzelkanalbehandlung. Also dabei nimmt man erstmal die Karies weg und baut den Zahn wieder so auf, dass der stabil ist. Und dann geht man mit speziellen Nadeln und so kleinen Bohrern in diese Wurzelkanäle und nimmt dort das infizierte Gewebe raus und spült die Bakterien raus. Also man desinfiziert das Ganze und am Ende stopft man das Ganze mit einem gummiartigen Material, so einem Gutta-Percha, wieder zu, sodass da keine neuen Bakterien irgendwie Fuß fassen können. Und damit kann man auch marktote Zähne, also pulpertote Zähne, sehr, sehr lange halten.
0: Jetzt eine Frage der Pflege. Also man sagt ja Zähne putzen nach dem Essen. Da gibt es auch irgendwie zwei Meinungen. Die einen sagen gleich nach dem Essen, die anderen sagen erst mal warten. Ja. So, wie sehen Sie das denn?
1: Ich sehe das sehr pragmatisch. Man sollte es eigentlich so machen, wie es am besten in den eigenen Tagesablauf passt. Ja? Und es gibt gewisse Argumente zu sagen, man macht das nach dem Essen, dann kriegt man auch gleich die Zucker da weg und alle anderen Speisereste. Das gibt einen frischen Atem. Also es gibt viele Gründe, das nach dem Essen zu machen. Wenn es aber besser in den Tagesablauf passt, ist davor dann auch nicht, also besser als gar nicht. Bei bestimmten Patienten, die ein Problem mit Erosionen haben, da kann man vielleicht nochmal drüber sprechen, also ein Angriff der Zahnarztsubstanz durch Säure-Nahrungsmittel, Da macht es vielleicht Sinn, wirklich vor dem Essen eher die Zähne zu putzen, weil das nach dem Essen dann problematisch sein kann.
0: Weil das dann auch das fördert sozusagen.
1: Genau, das fördert dann diese Erosion, weil es immer eine Kombination aus Säure und diesem Abrubbeln der Zahnbürste ist.
0: Also was, glaube ich, viele gar nicht so wissen, am wichtigsten für die Zahngesundheit ist der Speichel, dass der sozusagen der Zahn immer vom Speichel umflossen ist. Weil das eine gewisse Regeneration bedeutet, auch eine gewisse Desinfektion. Das heißt, man sollte auch zwischen den Mahlzeiten pausen lassen, was, glaube ich, ganz schlimm ist, wenn man ständig zum Beispiel Süßigkeiten nascht zwischendurch.
1: Ja. Ne? Ja. Also wenn man was Süßes gegessen hat, dann produzieren diese Bakterien ja Säuren und dadurch fällt der pH-Wert in der Mundhöhle. Manchmal schmeckt man das sogar ein bisschen. Und der Speichel sorgt dafür, dass der pH-Wert wieder neutral wird, dass die Speisen da weggewischt werden. Und dann hat man eigentlich wieder eine gesunde Umgebung. Aber wenn man immer wieder was snackt, ja, dann fällt der pH-Wert immer wieder ab und dann entsteht eben Karies. Also die Frequenz der Zucker sollte möglichst gering sein. Und man muss eben gucken, dass man genug Speichel hat, also genug trinken. Kaugummi kauen kann auch durchaus helfen. Mhm. Und gerade bei älteren Menschen, die aus anderen Gründen, zum Beispiel, weil sie zu wenig trinken, weil sie bestimmte Medikamente nehmen, zu wenig Speichel haben, da muss man wirklich gucken, dass man dann dagegen arbeitet.
0: So, jetzt sind wir beim Zähneputzen. Zweimal am Tag oder wie oft auch immer. Mehr ist wahrscheinlich besser. Aber da stellt sich jetzt die Frage nach der Zahnpasta. Mhm. Da gibt es ja immer wieder diese Diskussion um Fluorid.
1: Ja.
0: Es ist ja, eigentlich sagt man, Fluorid ist nötig, um den Zahnschmelz zu härten. Aber andere sagen, ja, Fluorid ist ja eigentlich auch ein Gift. Das sollte man eigentlich in Zahnpasten nicht verwenden. Wie sehen Sie diese Geschichte?
1: Also wir wissen seit Paracelsus, dass die Menge das Gift macht. Ja, und so ist es auch beim Fluorid. In den Mengen, über die wir hier reden, ist es aus heutiger Sicht, und das sagt die Breite der wissenschaftlichen Welt, unbedenklich. Aber gerade bei Kindern zum Beispiel muss man aufpassen, dass man das nicht überdosiert. Es ist so ein Phänomen, so ähnlich wie bei Impfungen, dass wir durch Impfungen wie auch das Fluorid eben sehr viel Gesundheit zu verdanken haben. Und gerade wenn man dann eben gesund ist, weiß man nicht mehr zu schätzen, was man denn da hat.
0: Aber dass es gut ist für die Zähne, das ist erwiesen.
1: Ja? Das ist erwiesen. Mhm. Das ist auch wissenschaftlich unglaublich fundiert. Also da will kaum einer auch Zweifel dran hegen. Die spannende Frage ist immer, wie viel Fluorid braucht man eigentlich? Und da haben wir gelernt in der Zahnmedizin, dass vor allen Dingen es wichtig ist, die Fluoride an den Zahn zu bringen. Früher dachte man, man muss die früh als Kind auch aufnehmen, damit die von innen in den Zahn eingebaut werden. Heute wissen wir, ist es wichtig, die Fluoride regelmäßig zum Beispiel durch Zahnpasta an den Zahn zu bekommen. Und dann helfen die wirklich sehr, sehr stark, Karies zurückzutreten.
0: Ich glaube, so Fluoridierung sollte 0,1% sein bei der Zahnpasta mindestens. Ne?
1: Also genau, wir sprechen immer von Parts per Million. Mhm. Und das sind diese 1500 Parts per Million, was so ein Standard ist für Erwachsene. Mhm. Bei Kindern nimmt man ein bisschen weniger. Mhm. Aber auch da muss man dann gucken, wie viel Zahnpasta nehmen die kleinen Kinder. Da empfehlen die Zahnärzte ganz konkret, in welchem Alter sollte man wie viel Zahnpasta nehmen.
0: Also ich habe mal so eine Zahl gelesen, weiß nicht, ob das stimmt. Man müsste als Erwachsener zumindest 50 Tuben Zahnpasta schlucken, um daran zu sterben. Das ist natürlich schon erheblich.
1: Ja, also in diesen Größenordnungen.
0: Aber Sie haben gesagt, man sollte Kindern zum Beispiel keine Zahnpastatube zum Spielen geben.
1: Genau, manchmal schmeckt die ja sogar ganz toll, die Zahnpasta, und das kann dann auch mal zu akuten Vergiftungen führen. Eigentlich ist die Sorge größer von chronischen Intoxikationen, also dauerhaft eine geringe Dosis zu viel. Ja? Und da sehen wir als Zahnärzte, gerade bei Kindern, wenn dann auch das Resultat, weil wenn Kinder zu viel Fluorid zu sich nehmen über längere Zeit, dann kriegen die sogenannte Dentalfluorosen, also kleine weißliche Flecken auf den Zähnen. Das ist per se eigentlich erstmal nicht schlimm, sondern ein ästhetisches Problem, aber auch das versuchen wir natürlich zu vermeiden. Und deswegen gibt es konkrete Empfehlungen, wie viel Zahnpasta und wie oft am Tag bei kleinen Kindern dann geputzt werden soll.
0: Was halten Sie von Fluoridtabletten und Salzfluoridierung, also Speisesalzfluoridierung?
1: Ja, beides ist sinnvoll und diese Fluoridtabletten sollte man je nach Alter dann sinnvoll einsetzen. Und gerade bei sehr kleinen Kindern muss man sich entscheiden, ob man Fluoridtabletten oder fluoridfreie Zahnpasta lieber nimmt. Ja, also zu viel und alles übereinander sollte man nicht machen. Aber bei sehr kleinen Kindern nehmen wir auch oder empfehlen wir zusammen mit den Kinderärzten auch Fluoridtabletten.
0: Und fluoridiertes Speisesalz, ist das sinnvoll?
1: Das kann man immer machen. In Deutschland haben wir keine Trinkwasserfluoridierung. Also in Amerika gibt es das zum Beispiel noch. Weil man damit natürlich auch Menschen erreicht, die nicht so häufig putzen, nicht so gut putzen und so weiter. Und insofern wäre die Trinkwasserfluoridierung aus kariologischer Sicht auch sinnvoll. Aber aus ethischer Sicht macht man das in Deutschland nicht.
0: Aber Sie hatten ja gesagt, durch den Körper kommt weniger Fluorid zum Zahnarzt durch die Paste.
1: Richtig,
0: ne?
1: Aber das nimmt ja einmal den Weg durch den Mund. Insofern erreicht man damit auch ein bisschen was. Ja, gut. Aber in Deutschland hat man sozusagen die Wahl. Man kann im Supermarkt jetzt überlegen, welches Salz nehme ich, das mit oder ohne Fluorid. Und das mit Fluorid ist auf jeden Fall zu empfehlen. Man kann da eigentlich in den normalen Dosierungen nichts falsch machen.
0: Gut, jetzt sind wir beim Loch. Also es gibt ein Loch und dann, wie wird das gefüllt? Ich hatte schon erwähnt, Amalgam, das war früher das Mittel der Wahl. Also auch ich hatte ganz viele Amalgamfüllungen drin, die habe ich mir dann als Erwachsener rausmachen lassen und habe dort Gold eingesetzt. Da können wir ja auch nochmal, weil das war damals so das Mittel der Wahl, jetzt gibt es ja noch Porzellan und Kunststoff und was weiß ich nicht alles. Vielleicht sagen Sie mal kurz, welche Materialien für welche Situationen angebracht sind und was mit dem Amalgam ist.
1: Also insgesamt sehen wir so einen Trend von Metallen, die man früher hat, also Gold und Amalgam, hinher zu Kunststoffen heute, Keramiken und vielleicht auch noch so ein paar Zementen. Und dieses Amalgam war in der Tat ein Material, was die Zahnärzte sehr geschätzt haben. Das war sehr verzeihend, sowohl beim Zahnarzt, bei der Verarbeitung war es verzeihend, also fehlerverzeihend, als auch bei den Patienten, wenn die nicht so gut geputzt haben, hat man da wenig Karies gesehen. Das war übrigens nicht das Quecksilber da drin, sondern das Silber, was dazu geführt hat, dass da eben wenig Karies entstanden ist. Nun, das ist Geschichte. Seit dem letzten Jahr gibt es in Deutschland kein Amalgam mehr oder nur noch ganz wenig in Ausnahmeindikationen. Und insofern haben wir jetzt andere Materialien und müssen auf andere Materialien zurückgreifen. Man hat übrigens Amalgam nicht deswegen abgeschafft, weil es irgendwie toxisch wäre, sondern aus Umweltschutzgründen. Mit der sogenannten Minamata-Konvention will man weltweit die Quecksilberproduktion zurückdrängen.
0: Das Quecksilber in dem Amalgam war nicht schädlich für den Körper?
1: Wenn man es richtig verwendet, ist es nicht schädlich. Ja? Und vor allen Dingen, wenn man schon Zahnfüllungen hat, sollte man jetzt nicht irgendwie Angst haben und die herausbohren lassen, denn solange die im Mund sind, ist das auf jeden Fall das Mittel der Wahl, die so lange wie möglich drin zu lassen. Wenn die irgendwann mal kaputt gehen oder Karies entwickeln, dann muss man sie ersetzen gegen neue und bekommt dann jetzt auch kein neues Amalgam mehr. Aber Füllungen, die man schon hat, sollte man auf jeden Fall belassen.
0: Weil beim Rausnehmen?
1: Da wird auch ein bisschen mehr Quecksilber freigesetzt. Allerdings haben wir ja diesen zahnärztlichen Sauger, das was da immer so laut ist. Und da wird ganz viel von dieser Luft abgesaugt, sodass man eigentlich da wenig von abbekommt.
0: Und sonst Kunststoff versus Porzellan, wie sehen Sie das?
1: Also,
0: weil es ja ästhetisch besser aussieht als Metall, ist ja
1: klar. Genau, also beides sind die Materialien, die wir heute am häufigsten verwenden. Das hängt so ein bisschen davon ab, wie groß der Defekt ist. Bei kleineren Defekten sind sicherlich Kunststoffe häufiger verwendet. Bei größeren Defekten nimmt man eher diese Keramiken, die dann aber auch eher noch außerhalb des Mundes zugeschnitten werden müssen. Entweder durch einen Zahntechniker oder durch solche digitalen Verfahren heute. Und der Zahnarzt kann dann entscheiden, so was ist hier das beste Mittel der Wahl. Der Vorteil bei beiden Sachen, also sowohl von den Kunststoffen als auch von den Keramiken, ist, dass man die heute an den Zahn anklebt. Also früher musste man für die Goldrestauration oder auch für das Amalgam den Zahn so präparieren, also das Loch so bohren, dass das nicht rausfällt. Und heute kann man wirklich ganz defektorientiert arbeiten, also wirklich nicht mehr Zahnhartsubstanz rausbohren als unbedingt nötig und kann dort dann die geeignete Restauration reintun.
0: So, wenn wir jetzt eine Lücke haben, da ist ein Zahn gezogen worden, da gibt es ja die Möglichkeit einer Brücke, das verbindet dann die Zähne, oder eines Implantats. Was macht man denn da sinnvollerweise?
1: Nun, gibt noch eine dritte Möglichkeit, einfach eine Lücke zu belassen. Ja, das ist auch eine Option. Sicherlich nicht immer die beste Wahl, aber auch das muss man überlegen. Ansonsten kommt als Mittel der Wahl für uns eigentlich erstmal das Implantat in Frage. Das ist natürlich mit Kosten verbunden und auch ein bisschen Aufwand.
0: Und Kassen zahlen das nicht in dem Umfang?
1: Also geben einen gewissen Zuschuss, aber viel muss der Patient selber zahlen. Und das Implantat hat natürlich den Vorteil, dass ich nur diesen einen Zahn ersetze und ihn auch als eine Einheit lasse. Also wenn da später mal was ist, muss ich auch nur diesen einen Zahn reparieren. Eine Brücke verbindet ja im Prinzip die beiden Nachbarzähne miteinander und ersetzt damit den einen Zahn. Und da muss ich natürlich die Nachbarzähne auch beschleifen und mache da eben eventuell auch Zahnhartsubstanz kaputt. Und wenn da was kaputt geht, habe ich immer alle drei Zähne in Arbeit. Der Vorteil beim Implantat ist, da habe ich eben diesen einzelnen Zahn und muss auch nur den behandeln.
0: So, jetzt kommen wir mal zum großen Gebiet Zahnfleischentzündung. Ich glaube, das ist heute das, was die meisten bewegt. Haben sehr viele, also Gingivitis heißt das, gerötet, geschwollen, blutet schnell, Taschenbildung. Ja. Was ist eine Gingivitis?
1: Also Gingivitis ist wörtlich übersetzt die Entzündung des Zahnfleisches. Und die geht dann irgendwann über in die sogenannte Parodontitis.
0: Also früher Parodontose übrigens
1: genannt. Parodontose, das ist nicht ganz medizinisch richtig. Mhm. Ja, also Parodontitis ist die Entzündung des Zahnhalteapparates. Das ist eine chronische Entzündung, also eine, die über längere Zeit, meist mehrere Jahre hinweg dauert. Und die geht häufig von so einer Gingivitis aus. Und diese Parodontitis ist eigentlich das Problematischere auf Dauer, weil dadurch der Zahnhalteapparat angegriffen wird und die Zähne dann eben Halt im Knochen verlieren und irgendwann auch ausfallen können.
0: Das Entscheidende ist ja diese Plaque, die sich da auf den Zähnen bildet. Dadurch, ja. Also so ein Bakterienfilm ist das ja. Und da wird ja unterschieden zwischen dieser Plaque innerhalb von 24 Stunden. Und aus Plaque wird dann Zahnstein. Und den Zahnstein, ich hatte gelesen, es dauert dann 72 Stunden, bis es zum Zahnstein wird. Den kann man mit einfachem Putzen nicht mehr entfernen.
1: Genau. Irgendwann der Speichel, da hatten wir ja schon kurz drüber gesprochen, der hat halt Calcium und Phosphat drin und das sorgt dafür, dass eigentlich die Zähne repariert werden. Aber der gleiche Mechanismus führt auch dazu, dass dieser Biofilm oder diese Plaque eben auch mineralisiert und dann eben dieser Zahnstein findet. Den bekommt man in der Tat dann nicht mehr weg mit der Zahnbürste. Da braucht man professionelle Hilfe in der Zahnarztpraxis.
0: Was ist zu halten von diesen Mundspüllösungen? Die hört man ja ganz viel. Die Bakterien beseitigen. Chlorhexamid ist da so ein Stichwort. Manche sagen aber auch, das ist giftig. Also ist ja Chlor. Wie sehen Sie das?
1: Ja, das Chlor ist da nicht das Problem. Aber in der Tat ist das ein antibakterieller Stoff, den man nicht über längere Zeiten nehmen sollte. Man sollte den nehmen, wenn man zum Beispiel gerade eine Operation hatte oder gerade eine akute.
0: Aber es gibt doch auch dies täglich in niedriger Dosierung.
1: Ja,
0: oder?
1: Ich muss allerdings sagen, da bin ich ein bisschen skeptisch in diese Richtung. Denn ich hatte vorhin schon mal ganz kurz gesagt, die Mundhöhle enthält Bakterien. Ähnlich wie auch unser Darm oder unsere Haut. Und wenn man jetzt täglich versucht, diese Bakterien abzutöten durch chemische Stoffe, hat man auch greift man im Prinzip damit auch einen Teil des eigenen Körpers an. Und auch bei der Parodontitis, ähnlich wie bei Karies, sind die Bakterien ein Teil des Prozesses, aber nicht automatisch die eigentliche Ursache. Sondern in der Parodontitis sehen wir auch, dass eben zum Beispiel Ernährung oder eine Fehlsteuerung des Immunsystems mehr die Ursache ist und die Bakterien Teil des Prozesses, aber nicht, dass die ausschlaggebend sind am Anfang.
0: Also das Chlorhexamid haut praktisch alle Bakterien weg, auch die günstigen.
1: So, auch die guten,
0: genau. Muss man das.
1: Ja. Und das muss man vielleicht auch sagen, diese Mundspüllösungen sind nur bedingt in der Lage, richtig Biofilme abzutöten. Da braucht man was Mechanisches, also die klassische Zahnbürste.
0: Weil man runterkommen muss auch.
1: Nee, der Biofilm, muss man sich so vorstellen, wie das Innere von der Kaffeemaschine hinten da in dem Wassertank. Okay, ja. Okay. Das ist so ein strukturierter Film. Und da schützen sich die Bakterien sowohl von der Körperabwehr als auch vor solchen chemischen Stoffen. Und da ist man einfach mit mechanischen Mitteln, also wie der Zahnbürste, einfach viel effektiver.
0: Ich habe jetzt was ganz Interessantes gelesen. Das Fraunhofer-Institut hat sogenannte Pathoblocker entwickelt, die spezifisch auf den Hauptkeim gehen, der für diese Biofilme verantwortlich ist.
1: Richtig. Ja, das ist ein interessanter Ansatz, der da eben spezifisch versucht, diese pathogenen Biofilme anzugreifen. Wir müssen hinterher sehen, was das in der Klinik bringt, also wie erfolgreich das ist. Also der Ansatz ist sicherlich sehr, sehr interessant. Aber ich bin immer ein großer Freund zu schauen, was sind eigentlich die Ursachen für Parodontitis und für Karies. Und da sieht es sehr danach aus, dass zum Beispiel unsere Ernährung eine wesentliche Ursache ist. Wir sehen zum Beispiel große Korrelationen zwischen Diabetes, Übergewicht, auch Herz-Kreislauf-Erkrankung und Parodontitis. Und die sind untereinander in Wechselwirkung, haben aber auch eben gemeinsame Ursachen. Und eine dieser gemeinsamen Ursachen ist eben die Ernährung.
0: Da wollte ich gerade darauf zu sprechen kommen. Diese Bakterien stehen ja im Verdacht und zum Teil ist es wohl auch schon bewiesen, dass die eben zum Beispiel Arteriosklerose fördern und sogar Alzheimer, manche sagen sogar Krebs. Wie sind da die Ergebnisse, Forschungsergebnisse
1: zu sehen? Wir sehen im Prinzip in Studien, dass beides miteinander korreliert, also miteinander irgendwie zusammenhängt. Und dann kann immer sein, dass A B verursacht, B könnte auch A oder A und B haben die gleiche Ursache. Ja? Und da ist es immer ein bisschen schwierig, das auseinanderzuhalten. Bei manchen Sachen ist es in der Tat so, dass wenn wir Parodontitis haben, dann gibt es auch häufiger Bakterien in der Blutbahn und die fördern wiederum auch solche arteriosklerotischen Plaques.
0: Was ich auch gelesen hatte, interessanterweise, Mundatmung würde diese Bakterien fördern.
1: Ja, weil durch die Mundatmung trocknet die Mundhöhle aus und dadurch können natürlich diese Biofilme dann auch weniger bekämpft werden durch den
0: Speichel. Also das heißt, man atmet besser durch die Nase und hat weniger Probleme mit dem Zahnfleisch.
1: So. Genau, also wenn man durch die Nase zu atmen, ist eigentlich das Physiologische und durch den Mund zu atmen eher nicht. Und muss man eben sowohl den Zahnarzt als auch den HNO-Arzt fragen, ob man da was gegen tun kann.
0: Und wie steht es hier mit so einer Auswirkung auf Alzheimer, da haben wir viele Angst davor.
1: Ja, da gibt es gewisse Korrelationen. Das ist eben noch nicht so ganz sicher, wie genau dort das ist. Ich glaube, es ist sinnvoll, da jetzt keine Panik machen zu machen. Ich glaube, man sollte auf seine Mundgesundheit genauso achten wie auf die Gesundheit des restlichen Körpers. Und dann kann man nicht sagen, dass die Parodontitis direkt ist, die Ursache für Alzheimer ist.
0: Jetzt gucken wir mal, es wird ja immer angeboten, diese medizinische Zahnreinigung. Mhm. Ja, die muss man ja als Kassenpatient extra bezahlen, das ist eine Igelleistung. Was die Kasse zahlt, ist die Zahnsteinentfernung einmal pro Jahr. So, jetzt sagen viele, ja, und es ist, glaube ich, auch in Studien schon nachgewiesen, dass die gar nicht so viel bringt, diese medizinische Zahnreinigung. Das Wichtige ist die Zahnsteinentfernung. Böse sagen, die Zahnärzte wollen damit noch Geld, nur Geld verdienen. Was sagen Sie dazu? Als Zahnarzt.
1: Als Zahnarzt, genau. Ich muss mal sagen, wenn wir es etwas geschafft haben in der Zahnmedizin, ist, dass wir Prävention in die breite Menge gebracht haben. Wir hatten es ja anfangs schon gesagt, wir sehen heute Karies viel, viel seltener als auch früher. Und ein Teil dieser Prophylaxe oder Präventionsanstrengungen sind diese professionellen Zahnreinigungen oder Prophylaxesitzungen. Die sollte übrigens über die reine Reinigung hinausgehen, sondern da sollte auch über Ernährung gesprochen werden, da sollte über Fluoridierung gesprochen werden und wie man die zu Hause vor allen Dingen auch die eigene Mundhöhle gesund hält und wie man zu Hause gut putzt. Das heißt, es geht über diese eigentliche, teilweise auch mit kosmetischen Aspekten kombinierte professionelle Zahnreinigung hinaus, sondern es geht eigentlich darum, dass man über Prävention spricht und da den Fokus drauf legt. Mhm. Und insofern muss ich immer sagen, dass es ist auch wissenschaftlich, was dort eben bewiesen wurde, es ist wissenschaftlich sehr, sehr schwer nachzuweisen, dass diese Sitzung nun einen direkten Gesundheitseffekt hat, weil wir über sehr lange Zeiträume sprechen. Also insofern bin ich ein großer Verfechter auch dieser Prophylaxesitzung, denn man geht ja lieber zum Zahnarzt, um dort eben gesund zu bleiben, als ständig irgendwelche Zähne gebohrt oder gezogen zu bekommen.
0: Also, aber wichtig ist Zahnsteinentfernung. Das ist auf alle Fälle wichtig, weil da kommt man mit dem Putzen nicht mehr ran. Das wollen wir festhalten. So, dann sind wir beim Zahnfleischschwund. Freiliegende Zahnhälse hatten Sie auch schon erwähnt. Da wird manchen Patienten dann empfohlen, eine Zahnfleischtransplantation. Da wird dann aus dem Obergaumen zum Beispiel Zahnfleisch abgeschabt, sehr schmerzhaft und dann so praktisch drübergelegt und festgenäht. Was halten Sie von solchen Dingen?
1: Ja, das kann man in Einzelfällen mal machen. Das ist häufig eine kosmetische Sache. Also diese freiliegenden Zahnhälse haben manchmal die unangenehme Eigenschaft, dass die Zähne davon empfindlich werden. Ja, also wenn Kaltes rankommt oder was Süßes, dass der Zahn dann direkt zieht. Da haben wir ein bisschen andere Mittel. Aber es ist manchmal auch einfach ästhetisch nicht schön, wenn da so lange Zähne sind. Und da kann das dann helfen. Aber das ist, wie gesagt, in den meisten Fällen eher eine ästhetisch-kosmetische Operation.
0: Okay. Eine andere Geschichte. Bruxismus heißt das, Zähneknirschen. Ja. Ganz schlecht für die Zähne in vielfältiger Hinsicht. Wie kommt es dazu und was kann man dagegen tun?
1: Ja, meist ist die Ursache Stress. Ja, und wenn man viel Stress hat, versucht man den über die Zähne abzubauen. Man beißt die Zähne zusammen, gibt es ja auch so ein Sprichwort. Und das macht man leider auch nachts. Und manche Menschen sind da sehr von betroffen und knirschen dann auf den Zähnen lang. Das ist in geringem Ausmaß überhaupt nichts Problematisches. Aber wenn man das sehr stark macht und sehr viel Stress hat, dann kann das dazu führen, dass die Zähne abgenutzt werden. Die Zähne werden im Laufe des Lebens allgemein ein wenig abgenutzt und das ist ganz normal. Aber bei manchen Menschen, die eben sehr, sehr stark darauf rumknirschen, kann das eben dann problematisch werden, weil die Zähne eben immer weniger werden. Das wird manchmal auch kombiniert noch durch Säuren, dann reden wir von Erosion. Und diese unphysiologische Zahnabnutzung, im Englischen sagt man Tooth Wear, die kann irgendwann problematisch werden, weil man dann wirklich die Zähne komplett wieder rekonstruieren muss, weil da so viel fehlt.
0: Und die kriegen dann so Schienen über Nacht, nicht?
1: Genau, man kann solche Schienen einsetzen und die helfen erstmal so diesen Reflexbogen zu unterbrechen, sodass man nicht mehr so stark knirscht. Und wenn man knirscht, knirscht man eher diese weichere Schiene weg als die härteren Zähne.
0: So, jetzt kommen wir mal zur Zahnkosmetik, mit der haben Sie ja auch zu tun. Bleaching ist so ein Stichwort. Ne? Da wird versucht, die Zähne aufzuhalten mit Chemikalien, das gibt's ja wohl. Und wer ganz auf Nummer sicher gehen will, der lässt sich gleich Veneers machen. Also praktisch Schalen vor die Zähne setzen, die wunderbar weiß sind. Was sind da Ihre Empfehlungen, Ihre Erfahrungen zu diesem Thema?
1: Nun, Zahnmedizin hat sicherlich dadurch, dass man die Zähne anschaut, hat immer auch eine ästhetische Komponente. Und wir versuchen natürlich auch mit zahnfarbenen Materialien die Zähne schön und weiß zu haben. Wenn man es noch weißer haben will, wie gesagt, kann man bleachen. Da nimmt man so meist Wasserstoffperoxid artige Verbindungen, die einfach so wie ähnlich bei den Haaren dann die Farbstoffe dort wegmachen. Und das ist relativ unproblematisch, wenn man das unter zahnärztlicher Aufsicht macht und kontrolliert und es damit nicht übertreibt. Das kann man mal machen, hat keinen gesundheitlichen Nachteil, keinen gesundheitlichen Vorteil, sondern reine Ästhetik. Wenn man noch mehr will, dann kann man solche Veneers oder keramischen Haftschalen dort einbauen. Aber dafür muss man ein wenig Zahnhartsubstanz entfernen. Und da muss man sich eben überlegen, es gibt ja diesen Spruch, wer schön sein will, muss leiden. Also wie viel von der gesunden Zahnhartsubstanz will man wegnehmen, um dann die perfekt glatten Zähne zu haben? Das ist individuell sicherlich der Geschmack dort unterschiedlich. Sollte man mit der eigenen Zahnärztin, dem Zahnarzt.
0: Aber das ist wirklich eine ästhetische Geschichte.
1: Das ist eine rein ästhetische Geschichte. Gibt ganz seltene Ausnahmeindikationen, wenn Patienten da irgendwelche Fehlstellungen oder Bildungen haben und so, dann kann man da auch was machen. Aber in den meisten Fällen ist es rein Ästhetik.
0: So, anderes beliebtes Thema, Weisheitszähne. Ja. Jeder hat die, vier an der Zahl, zwei oben, zwei unten und die müssen manchmal raus. Wann müssen die raus und müssen sie überhaupt raus?
1: Nicht ganz einfach. Also normalerweise gehören die in die Ausstattung des Gebisses wie die anderen Zähne auch. Aber wahrscheinlich durch unsere weiche Nahrung haben wir heute nicht mehr so viel, kauen wir nicht mehr so viel und haben deswegen nicht mehr ganz so große Kiefer wie unsere Vorfahren. Insofern ist dann einfach nicht genug Platz. Und jetzt hängt es immer sehr davon ab, wie der individuelle Kiefer gewachsen ist. Manchmal stört das. Und dann kommen die schief raus oder knabbern sogar den Nachbarzahn an. Und dann muss man individuell mal entscheiden, muss der Zahn jetzt hier raus oder nicht. Viele Menschen leben mit ihren durchgebrochenen, also ganz normal in der Zahnreihe stehenden Zähnen bis ans Lebensende. Viele haben impaktierte Zähne, also die gar nicht rausgekommen sind. Auch die müssen nicht unbedingt stören. Aber in manchen Situationen stören die, schieben die anderen Zähne so ein bisschen zusammen oder führen eben dazu, dass da hinten schlecht geputzt werden kann, dass da chronische Entzündungen sind. Und dann muss man sie sicherlich entfernen.
0: Gibt es da Statistiken, bei wie viel Prozent der Menschen Weisheitszähne gezogen werden?
1: Gibt es bestimmt. Ich habe die jetzt allerdings nicht im Kopf.
0: Weil das ja? Aber sie müssen auf alle Fälle nicht immer raus.
1: Sie müssen man nicht muss immer gucken. Raus und man muss immer individuell gucken, was ist der gesundheitliche Vorteil. Also im Unterkiefer beispielsweise verläuft hier hinten so ein Nerv, der die Unterlippe versorgt. Und wenn der Zahn gerade im Bereich dieses Nerven ist, man droht, diesen Nerv zu verletzen, da muss man sich genau überlegen, geht man dieses Risiko ein.
0: Auf alle Fälle, wenn sie gezogen werden, dann glaube ich erst links und dann rechts, damit man zumindest auf der einen Seite noch kauen kann. Nicht alle
1: gibt's
0: auf einmal.
1: Es gibt auch verschiedene Ansätze. Es gibt auch welche, die das alles auf einmal und in Vollnarkose machen. Es gibt welche, die sind sehr hart im Nehmen, machen das schnell hinter sich. Gibt es unterschiedliche Ansätze.
0: Ganz kurz vielleicht noch zum Thema Zahnersatz. Das ist ja war früher ein großes Thema. Also ich weiß, mein Vater, der hat da mit 60 komplettes Gebiss oben und unten. Das sehen Sie ja heute wohl eher weniger. Ne?
1: Ja, wie gesagt, wir sind in der Prävention wirklich sehr gut dabei, sodass wir heute viel, viel weniger fehlende Zähne im höheren Alter sehen. Das ist natürlich ein Riesengewinn an Lebensqualität. Ja, man kann mit den eigenen Zähnen kauen, natürlich viel besser als mit so einer Plastikprothese. Bringt aber auch ein bisschen Problem mit sich, weil die Zähne muss man auch im hohen Alter gesund erhalten, wenn man dann nicht mehr so gut putzen kann, ein bisschen tatterig wird und auch Speichel weniger hat. Und dann sehen wir eben auch Karies bei älteren Menschen. Und gerade in Pflegeheim oder in der häuslichen Pflege ist das dann ein Riesenproblem. Aber ja, insgesamt kann man sagen, viel weniger Prothesen heute. Manchmal werden einzelne Zähne dann eben auch durch Implantate ersetzt, sodass der Zugewinn an Lebensqualität in den letzten Jahrzehnten enorm zugenommen hat.
0: So, zum Schluss kommen wir nochmal zum sehr ernsten Thema, nämlich Krebs, auch das gibt es im Mundraum. Was ist das für ein Krebs? Ich hatte gelesen, das ist eigentlich ein Plattenepithel, also ein Hautkrebs in der Regel.
1: Nicht? Ja, also wir haben verschiedene Krebsarten in der Mundhöhle, aber der häufigste ist eben dieses Plattenepithelkarzinom. Also dass die Schleimhaut, die den Mund aushöhlt, dass die also entartet. Und diesen Krebs sieht man besonders häufig bei Menschen, die viel Tabak konsumieren und auch viel Alkohol trinken. Ja, weil beides im Prinzip diese Schleimhaut reizt. Und dann ist man entsprechend prädisponiert für
0: solche Krebs. Vor allem hochprozentiger
1: Alkohol. Hochprozentig, ne? Genau, ja. Und insofern haben solche Patientengruppen dann ein höheres Risiko. Der Zahnarzt oder die Zahnärztin, die achten da regelmäßig drauf. Also wenn man eine regelmäßige Untersuchung macht, dann schauen wir auch auf die Schleimhaut und versuchen, solche Stellen frühzeitig zu erkennen und daneben frühzeitig herauszunehmen. Aber wenn das schon fortgeschrittener ist, dann muss man eben große Teile auch teilweise des Kiefers entfernen und auch bestrahlen. Und das ist für die betroffenen Patienten dann ein großer Leiden.
0: Das nimmt dann so den, also OP, Chemo, Bestrahlung, eventuell Wiederherstellungsoperation.
1: Genau, das ist
0: so
1: der Weg. Ne? Das ist wirklich dann anstrengende Sache für die Patienten. Die Kieferchirurgen können zwar heutzutage auch viel rekonstruieren und machen, aber das verlangt den Patienten sehr viel ab.
0: Zum Glück sehen Sie es, glaube ich, nicht so häufig. Ich habe gelesen, 13.000 Fälle ungefähr pro Jahr. Das erscheint mir nicht so viel. Nicht?
1: Nee, genau. Für die Betroffenen ist es jeweils immer schlimm, aber die allermeisten Menschen sind davon zum Glück selten betroffen.
0: Aber deswegen auch wichtig, zum Zahnarzt zu gehen. Zweimal im Jahr wird so empfohlen, glaube ich.
1: Ne? Genau, das ist eine Faustformel, die ähnlich wie das zweimal am Tag Zähneputzen, glaube ich, für das Mittel ganz gut gilt. Es gibt Patienten, die haben ein höheres Karies- und Parodontitis-Risiko. Da würde man sagen, dann lieber häufiger kommen. Und bei manchen Patienten, da passiert auch nicht viel, wenn man zweimal im Jahr kommt. Aber wie gesagt, das hat man

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1: Herzlich willkommen zu den Tagesthemen.
2: Einen guten Abend.
1: Manches, was heute politisch entschieden wird, ist erst in ferner Zukunft tatsächlich spürbar. Und deswegen können solche Entscheidungen extrem komplex sein, wie derzeit bei der Reform der Rente. Wer also heute mit Holzspielzeug und Kuscheltieren seinen Tag verbringt, der könnte wohl erst mit 70 Jahren nach einem dann sehr langen Arbeitsleben in Rente gehen. Das ist ein zentraler Punkt der geplanten Rentenreform, die morgen von der Rentenkommission an die Regierung übergeben wird. Über die Pläne und die Folgen, Jan-Peter Bartels.
3: Reden, lachen, Kontakte knüpfen. Laura Lang ist in Berlin für den Blick in die Politik. Sie ist Chefin einer Firma, die seit mehr als 100 Jahren in Familienbesitz ist. Zusammen mit anderen jungen Unternehmern kommt sie in die Hauptstadt, mitten in der Rentendiskussion. Die Pläne könnten für die Unternehmer teuer werden.
4: Es muss eine dringend notwendige Reform her. Was halt eben letzten Endes nachher bei rumgekommen ist, ist halt wirklich, dass es das Hauptproblem wieder auf die Arbeitgeber umgewälzt wird.
5: Wenn wir berücksichtigen, wie lange wir jetzt auf Entscheidungen und Reformen warten, bin ich der Meinung, dass das etwas zu dünn ist.
3: Dann geht es einen Abgeordnetentreffen. Tatsächlich soll die Reform der Wirtschaft auch helfen, wie beim Thema Frühverrentung. Aktuell können langjährige Arbeitnehmer mit 63 Jahren mit Abschlägen in Rente gehen. Der Vorschlag, das soll erst ab 64 Jahren möglich sein. Ganz abgeschafft werden soll die sogenannte Rente mit 63 ohne Abschläge für besonders langjährig Versicherte. Damit würden Fachkräfte länger bleiben. Damit kann sich die Wirtschaft gut anfreunden. Auch viele Experten loben diese Idee.
6: Die sogenannte Rente mit 63 ist sicherlich ein wichtiger Block. Hier haben wir auch eine Simulationsrechnung gemacht, dass man hier kurzfristig bis zu 8-9 Milliarden eigentlich einsparen würde, relativ schnell. Das heißt, das ist für mich eine wichtige Komponente.
3: Ein weiteres Thema, Minijobs. Sie sollen weitgehend abgeschafft werden, außer bei Schülern. Volle Sozialabgaben, auch auf geringfügige Beschäftigung. Vielen Unternehmern gefällt das nicht. Ein Kernthema der Reform ist die Kapitalrente. In Schweden gibt es das seit rund 25 Jahren. Neben den Beiträgen für die gesetzliche Rente, wie bei uns, wird allen Arbeitnehmern ein weiterer kleiner Teil des Bruttoeinkommens abgezogen. Im jährlichen Rentenbescheid können Sie dann sehen, die staatliche Rentenversicherung hat diesen Betrag am Aktienmarkt angelegt für die sogenannte Prämienrente.
6: Warum war das erfolgreich? Weil das vor 20, 30 Jahren schon eingeführt wurde.

0: Es wurde in dieser Zeit eben der Aktienmarkt gut performt hat, sodass da recht hohe Renditen gekommen sind. Wir gehen davon aus, dass es in der Zukunft auch so bleiben wird. Das heißt, wenn wir jetzt damit anfangen, ist das sicherlich eine gute Idee. Wichtig aber, es braucht sicherlich 10 Jahre mindestens, bis wir dann auch die ersten Renditen davon so bekommen können, dass wir eine Stabilität davon bekommen.
1: In Deutschland soll das auch kommen. 2 zusätzliche Prozentpunkte für die Rentenkasse. Einen zahlen die Arbeitgeber, einen die Arbeitnehmer.
2: Grundsätzlich ist das Problem, dass natürlich die Lohnnebenkosten dadurch wieder etwas steigen. Und wir müssen davon wegkommen, dass wir immer weiter die Lohnnebenkosten steigern. Die steigen ja ohnehin schon durch Krankenversicherungsbeiträge und anderes. Und die Richtung muss sein, dass wir das reduzieren, dass es wieder attraktiver ist, Arbeitnehmer einzustellen.
1: Für die jungen Unternehmer heißt es heute Abend Berliner Nachtleben. Morgen wird dann die Rentenkommission ihre Reformvorschläge offiziell vorstellen.
3: Und weiter zur nächsten Großbaustelle. Erneut eine Konjunkturprognose, die nach unten zeigt. Der Industrieverband BDI rechnet für dieses Jahr nur noch mit einem Wachstum von 0,4% statt bisher mit 1%. Die Wirtschaft schwächelt also weiter. Und das spüren auch die Kommunen ganz konkret, weil kein Geld mehr in die Kassen kommt. Die Folge: Schlaglöcher, geschlossene Freibäder oder Theater, empörte Bürger und Bürgerinnen. Die Kommunen warnen heute, sie seien jetzt am Limit. Die Zeit dränge. Grit von Petersdorf.
4: Der Bürgermeister rief und sie kamen. Kleine und große Einwohner aus Wriezen im Nordosten Brandenburgs.
5: Heute ist der bundesweite Aktionstag Kommunen am Limit.
4: 1 Million Euro fehlen der Gemeinde. Und wenn es so weitergeht, dann leiden Feuerwehr, Schule, Straßen und soziale Einrichtungen. Alles, was Kommunen überhaupt lebenswert macht. Schuld habe auch die Bundespolitik. Etwa der Beschluss, die Ganztagsbetreuung von Kindern von 4 auf 8 Stunden zu erhöhen. Das gilt ab Herbst. Umsetzen müssen das die Kommunen.
6: Und auch der Anspruch 8 Stunden, den können wir nachvollziehen. Der ist natürlich verständlich. Nur die Finanzierung ist nicht geklärt.
4: Proteste auch in Potsdam. Die Zahlen im Land Brandenburg sind besonders alarmierend. Das Defizit der Städte, Gemeinden und Landkreise hat sich binnen eines Jahres auf 832 Millionen Euro mehr als verdoppelt. Wenn der Bund mehr verlangt, soll er auch mehr zahlen, fordern sie nicht nur hier.
7: Und insofern ist der heutige Aktionstag auch ein Stück weit ein Hilferuf unsererseits. Wir brauchen eine Entlastung, wir brauchen eine finanzielle Unterstützung.
4: Auch in Neutrebin im Oderbruch ist das Geld knapp. Aber da tat sich schon vor Jahren eine Sparmöglichkeit auf. Die Biogasanlage versorgt Gemeindeeinrichtungen mit Wärme.
8: Unsere Schulen, unsere Kita, unser Gemeindezentrum hier im Hintergrund, alle das werden mit der Wärme aus der Biogasanlage schon jetzt versorgt. Und das spart uns natürlich Unmengen an Kosten.
4: Und am 200 Hektar großen Solarpark verdient die Gemeinde mit. Eine zusätzliche Einnahmequelle, die etwas unabhängiger macht. Aber auf Dauer reicht auch das nicht. Gut für jede Gemeinde, Einnahme von Gewerbesteuern. Wie hier in Hennigsdorf vom Unternehmen Menzel Elektromotoren. Die Gemeinde muss sich erstmal keine Sorgen machen. Firmenchef Mathis Menzel macht sich auch keine. Elektromotoren für den globalen Markt, das läuft noch ganz gut. Aber Auftragszurückhaltung, das gibt es schon. Da könne die Bundespolitik gar nicht so viel machen.
9: Da hat natürlich auch die Weltpolitik der Bundesregierung ganz schön die Grätsche gestellt. Also das ist die ganze weltpolitische Lage aktuell, auch mit der Straße von Hormuz und Co. ist das sicherlich sehr kontraproduktiv. Also ich will nicht sagen, dass die Bundesregierung da eine überwiegend tolle Leistung gebracht hat. Aber so schlecht, wie die Stimmung jetzt ist, hat das nicht die Bundesregierung allein zu verantworten.
4: Aber er kritisiert auch. Zu viel Bürokratie, das Arbeitszeitmodell sei zu starr. Doch die neuen Vorschläge zur Rente findet er gut. So die Abschaffung der Rente mit 63. Stets versucht er, seine älteren Mitarbeiter zu überreden. Bleibt doch noch, so wie Frank Wegener, Ende des Jahres wäre eigentlich Schluss.
10: Gemein, wo ich ihn im Schwitzkasten noch mal versuche, davon zu überzeugen, dass er das mit der Rente lässt, ja?
4: Er ist schon fast überredet und will noch etwas länger arbeiten. Aber eine grundsätzliche Verlängerung der Lebensarbeitszeit, das sieht er skeptisch.
11: Hier in so eine Arbeiten, die oder auf dem Bau überhaupt, kann ich mir nicht vorstellen, dass er einer bis 70, 75 arbeiten tut.
4: Aber für Unternehmer Menzel ist es immer ein großer Verlust, wenn eine Fachkraft in Rente geht.
3: Die geplanten Reformen der Bundesregierung waren heute auch Gesprächsstoff auf dem Tag der Industrie in Berlin. Und ich habe am Abend mit dem BDI-Präsidenten Peter Leibinger folgendes Gespräch geführt. Guten Abend, Herr Leibinger.
12: Guten Abend, Frau Stichler.
3: Es sind die Wochen der Reform. Haben Sie das Gefühl, dass jetzt was in Gang kommt in Deutschland?
12: Ja, auf jeden Fall. Also es ist ja alles relativ in unserem Leben. Und gemessen an den letzten 12 Monaten plus ein paar, ist in den letzten 2-3 Monaten doch einiges passiert. Und jetzt gerade dieser Tage, also im Grunde seit diesem Wochenende mit den Gerüchten zur Rentenreform, hat man das Gefühl, da entsteht Momentum.
3: Wir kommen gleich nochmal auf die Rentenreform. Sie fordern ja heute auch ein großes Gesamtreformpaket. Was muss denn unbedingt drin enthalten sein, damit die Industrie da auch mitgeht?
12: Also ich denke, zwei Aspekte muss man sehen. Auf der einen Seite, wenn ich sage, wir brauchen ein Gesamtpaket, meine ich damit, dass dieses Vorgehen, dass man einzelne Reformen versucht, einzeln zu diskutieren und dann jeweils Cherrypicking, also ich pick mir raus, was mir passt und versuche die anderen Dinge zu verhindern, das findet statt und das schadet. Ein Gesamtpaket würde dieses verhindern. Zweitens glaube ich, dass ein Gesamtpaket auch eine Geschichte erzählen würde über, was müssen wir in unserem Land tun, um wieder wettbewerbsfähig zu werden. Denn das ist das eigentliche Problem. Wir haben ganz entscheidend an Wettbewerbsfähigkeit verloren und deswegen leidet die Industrie, leidet die Wirtschaft und damit langfristig auch unser Land.
3: Also wenn Sie diese Geschichte dann erzählen könnten bei Ihren Industrieunternehmen, dann würden die mitgehen und auch sagen, wir setzen das jetzt auch um, wenn die Reformen kommen?
12: Ja, ich denke schon. Aber ich sage dazu, die Geschichte muss natürlich von der Politik, von der Regierung erzählt werden. Und da vom Bundeskanzler, das ist eine seiner Kernaufgaben, dass er uns nicht nur Reformen erklärt, sondern dass er uns auch erklärt, was ist der Sinn? Für was für ein Land, das wir da erhalten und bauen wollen, tun wir dies? Und wie ich sagen würde, die Beantwortung dieser Sinnfrage, die fehlt bis jetzt. Und deswegen fehlt auch das Commitment, der Wunsch mitzumachen.
3: Hätten Sie da einen Nachhilfevorschlag an den Kanzler in Sachen Sinn?
12: Ach, ich glaube, das ist nicht so schwer, das zu erklären. Wir haben, wie ich finde, ein wunderbares Land. Und wir hatten heute beim Tag der Industrie ein Gespräch mit der Maria Kalesnikava, der belarussischen Widerstandskämpferin, die uns erklärt hat, ich habe meinen Freiheitsbegriff in Deutschland kennengelernt. Und für diese Freiheit muss man kämpfen. Die muss man sich bewusst machen, dass man sie hat. Aber wenn man sie hat, dann lohnt sich dafür auch einen Preis zu bezahlen. Und im Grunde ist das die Geschichte, die wir erzählen könnten, für ein gutes Leben in einem guten Deutschland.
3: Ich habe es gerade schon angekündigt. Kommen wir mal konkret zur Rentenreform. Da liegen ja jetzt die Eckpunkte vor. Wie schauen Sie aus der Arbeitgeberperspektive drauf? Die Sozialabgaben werden ja dann auch wohl weiter steigen, auch weil ja in die kapitalgedeckte Rente eingezahlt werden muss.
12: Ja, aber ich will jetzt genau das nicht tun und aus Arbeitgeberseite das Ding zerpflücken. Das ist ja genau der Fehler, der in der Vergangenheit auch immer passiert ist, dass einzelne Interessensgruppen sagen, guck, das gefällt mir nicht und jenes gefällt mir nicht. Ich finde, man sollte sehen, das ist ein gutes Gesamtpaket, das ist auch ein mutiges Gesamtpaket, das enthält Zumutungen für alle Seiten, aber es enthält auch ganz wesentliche Dinge, wie Sie haben es genannt, die kapitalgedeckte erste Säule ist ein wichtiger Schritt, den wir seit 30 Jahren mindestens vor uns herschieben und jetzt könnte es gelingen und ich wünsche unserer Regierung, dass sie das jetzt nicht aufschnürt und dieses Cherrypicking macht, sondern dass sie das Ding zusammenlässt und so durchbringt.
3: Schauen wir noch mal kurz auf die Zahlen. Sie haben heute die Konjunkturprognose des BDI für das laufende Jahr deutlich gesenkt, von 1% auf 0,4. Ja, ist der Wirtschaftsstandort weiter in freiem Fall, wie Sie es schon mal gesagt haben?
12: Ja, das war eine drastische Formulierung, um Aufmerksamkeit zu erwecken. Aber wir sind tatsächlich in einer schweren Krise. Wir sind nach allen Indikatoren in der schwersten Krise der Nachkriegszeit. Wir haben seit 7 Jahren kein Wachstum mehr in diesem Land. Und das Ergebnis ist von diesen 0,4% Wachstum, die vielleicht noch kommen in diesem Jahr, dass wir weiter Arbeitsplatzabbau in der Industrie haben werden. Wir werden weiter Pleiten haben in der Industrie. Und vor allem, und das Schlimmste aus meiner Sicht, ist, dass keine Investitionen in Deutschland stattfinden. Die deutschen Unternehmen, die im Ausland gutes Geschäft haben, die investieren halt auch im Ausland, aber nicht mehr in Deutschland.
3: Ja, viele sagen ja immer wieder, Deutschland werde zum Industriemuseum, es wandern alle ab oder hören auf. Was sagen Sie denen?
12: Ich glaube nicht, dass diese Gefahr droht, dass wir ein Museum sind, sondern dass wir ein halbleerer Laden sind. Wir werden tolle Unternehmen weiterhin in Deutschland haben, die erfolgreich sind. Der Bruchlinie Erfolg und Misserfolg geht mitten durch die Industrie, mitten durch die Gesellschaft. Aber was wir nicht übersehen dürfen, ist, dass wenn dann einige wenige Firmen übrig bleiben in einem Meer der Verzweiflung, um es ein bisschen drastisch auszudrücken, dann werden wir nicht mehr das Land haben, das wir heute haben. Und diese Firmen werden langfristig dann auch nicht bleiben können.
3: Wir haben es gerade schon angesprochen, vieles ist auf dem Weg. Was glauben Sie, wo stehen wir am Ende dieses Sommers?
12: Ich hoffe und wünsche uns allen, dass wir am Ende dieses Sommers sagen können, ja, es war spät, aber die Regierung hat sich zusammengerauft und hat ein umfassendes Reformpaket auf den Weg gebracht und dieses auch im Sinne dessen, was ich gerade gesagt habe, mit einer guten Geschichte, die wahr ist und die überzeugt, auch gut verkauft. Und dann werden wir vielleicht auch viel bessere Wahlergebnisse in Sachsen-Anhalt haben Anfang September, als wir es jetzt gerade erwarten.
3: Sagt Peter Leibinger, danke für dieses Gespräch.
12: Ich danke für das Gespräch.
3: Es ist der bekannteste Hauseingang im Vereinigten Königreich. Doch den Premierministern, die diese Schwelle in den vergangenen Jahren überschritten haben, hat die 10 Downing Street wenig Glück gebracht. Diese massive Tür mit der Hausnummer 10 ist zu einer Drehtür geworden. 4 Premierminister und 2 Premierministerinnen haben sich hier die Klinke in die Hand gegeben seit der Brexit-Entscheidung vor 10 Jahren. Jetzt hat auch der aktuelle Amtsinhaber Keir Starmer seinen Rücktritt angekündigt und so dürfte schon bald der nächste auf der Matte stehen. Aus London, Franziska Hoppen.
13: Vom Rathaus in Manchester in die Londoner Downing Street, so zumindest der Plan von Labour-Politiker Andy Burnham. Wie schon gesagt, ich lobe das Engagement des Premiers und seine Verdienste. Und ich bestätige auch, dass ich mich in der bald beginnenden Wahl um die Parteispitze zur Verfügung stellen werde. Erst am Donnerstag hatte sich der noch Bürgermeister von Greater Manchester in einer Nachwahl im nordenglischen Makerfield durchgesetzt mit deutlichem Erfolg und sich so einen Sitz im Unterhaus gesichert, wo er heute eingeschworen wurde. Burnham gilt als der beliebteste Labour-Politiker des Landes, wurde von vielen in seiner Partei als Hoffnungsträger empfangen. Sollte er Premierminister werden, könnte er bis 2029 regieren. Der 56-Jährige steht für pragmatische Politik, Nahbarkeit und einen moderat linken Kurs. Er verkörpert den Wandel. Er war nicht Teil dieser Regierung. Ich glaube, das hat einen Abgeordneten der Labour-Partei nach dem anderen zu dem Schluss kommen lassen, dass er die Lösung ist. Wenn die Partei in den Umfragen so weit zurückliegt, sucht man nach einem potenziellen Gewinner. Und genau das sehen sie in ihm. Für ihn ging dafür heute ein Kapitel zu Ende. Auf Keir Starmer war der Druck aus der eigenen Partei seit Burnhams Sieg zu groß geworden. Die Frage, die sich meine Partei jetzt stellt, ist, bin ich noch der Richtige, um uns in die nächste Parlamentswahl zu führen? Ich habe die Antwort meiner Fraktion auf diese Frage gehört. Deshalb werde ich als Vorsitzender der Labour-Partei zurücktreten. Bis ein neuer Vorsitzender gefunden ist, bleibt der Premier. Es war ein emotionaler Abschied nach gerade einmal 2 Jahren im Amt. Starmer habe das Charisma gefehlt, der politische Instinkt, so die Kritik. Er hat nie wirklich herausfinden können, wer er in der Öffentlichkeit war und worin seine Aufgabe bestand. Er hatte Schwierigkeiten, Mitarbeiter zu führen und seine Politik zu erklären. Bis Mitte des Sommers dürfte hier ein neuer Premier eingezogen sein. Alle Zeichen stehen auf Andy Burnham.
3: Nach der Rücktrittsankündigung von Premierminister Keir Starmer, was kann sein möglicher Nachfolger gegen die politische Konkurrenz vom rechten Rand ausrichten? Dazu die Meinung unseres Korrespondenten in Großbritannien, Christoph Prössel vom Norddeutschen Rundfunk.
14: So sieht das tragische Karriereende eines Politikers aus, der es gut meinte, aber schlecht machte. Keir Starmer wollte alles erreichen, dass es den Menschen besser geht, wie er es gerne gesagt hat. Keir Starmer glaubte, mit einer soliden Politik liefern zu können. Die eigentliche Herausforderung, den Aufstieg von Reform UK und Parteichef Nigel Farage, hat er dabei übersehen. Morgen jährt sich das Datum des Brexit-Referendums zum 10. Mal. Und seitdem ist die britische Politik wie auf Speed. Die Versprechen werden immer blumiger, Debatten deutlich härter, Erwartungen an die Politik immer größer. Der nächste Prime Minister nach Starmer wird der 7. sein nach dem Referendum 2016. Was Starmer verpasste? Nigel Farage zu stellen. Ausgerechnet der Mann, der jetzt Labour in Bedrängnis bringt, nachdem er die Tories zerstört hat, trat für den Brexit ein. Dabei ist der Brexit eine wirtschaftspolitische Niederlage für das Vereinigte Königreich. Doch es wird einfach nicht deutlich angesprochen. Aus falscher Rücksicht vor denen, die damals für den Brexit gestimmt haben. Und dann ist da noch die Migrationspolitik. Keir Starmer suggerierte mit seiner Flüchtlingspolitik, dass ein Nigel Farage recht hat. Und dann wunderte sich Starmer, dass dies nicht bei Labour einzahlt. Wie wäre es gewesen mit, ja, wir wollen Migration begrenzen, aber die Migration einzudämmen wird nicht die Lebenshaltungskosten senken. Es wird viel davon gesprochen, dass Andy Burnham nahbar ist, dass er der bessere Kommunikator ist. Das ist alles gut. Wird aber alleine nicht reichen, Reform UK entgegenzutreten.
3: Die Meinung von Christoph Prössel. Trauer und Anteilnahme sind geblieben, auch wenn längst wieder Bahnalltag herrscht im rheinland-pfälzischen Landstuhl. Ganz in der Nähe dieses Bahnhofs wurde der Zugbegleiter Serkan Çalar Anfang Februar in einer Regionalbahn angegriffen. Er starb 2 Tage später an seinen Verletzungen. Dafür verantworten muss sich ab Mittwoch ein 26-Jähriger, der die Tat gestanden hat. Die Staatsanwaltschaft hatte zuerst Mordanklage gegen ihn erhoben. Das Gericht verhandelt den Fall nun als Körperverletzung mit Todesfolge. Die Familie des Opfers hofft kurz vor Prozessbeginn vor allem auf ein abschreckendes Urteil. Juri Sonnenholzner.
15: In stiller Trauer, davon kann bei Eray Çalar keine Rede sein. Er und seine Geschwister suchen nach dem gewaltsamen Tod ihres Bruders Serkan immer wieder die Öffentlichkeit. Ihr Ziel, Zugbegleiter wie ihr Bruder sollen besser geschützt werden.
16: Im Endeffekt sind es auch Menschen, die für ihre Familie arbeiten. Und ich denke halt nur an ihre Familie und an diejenigen. Und ich würde gerne, dass sie besser versorgt und beschützt werden. Die nächste Tat sehe ich auch jetzt nicht so weit liegen, wenn es so weitergeht.
15: Rückblick 2. Februar. Serkan Çalar ist als Zugbegleiter in einem Regionalexpress in Rheinland-Pfalz unterwegs. Während einer Fahrkartenkontrolle attackiert ihn ein Schwarzfahrer mit gezielten Faustschlägen auf den Kopf. Çalar stirbt 2 Tage später an den Verletzungen. Von Mittwoch an verhandelt das Landgericht Zweibrücken den Fall. Angeklagt ein 26 Jahre alter Mann. Die Tat schaffte Aufmerksamkeit dafür, dass Bahnpersonal im Schnitt 8 Übergriffe am Tag hinnehmen muss. Die Politik versprach mehr Bodycams, mehr Trainings, mehr Sicherheit fürs Bahnpersonal.
17: Wir haben einen Aktionsplan.
18: Wir müssen gemeinsam handeln.
19: Auf den stark belasteten Strecken in Zukunft nur noch 2er-Teams.
15: Doppelbesetzung oder Doppelbestreifung, wie es im Bahnjargon heißt.
20: Wir verlassen Mainz Hauptbahnhof mit einer Verspätung von circa 7 Minuten.
15: Seit April ist auch Jennifer Grongold im Tandem unterwegs, eine konkrete Folge des Todes ihres Kollegen.
20: Weil wir ja auch gefragt worden sind, was muss ich verändern, dass wir uns wieder sicher fühlen auf den Zügen. Und das war von uns das Resultat. Wir möchten die Doppelbesetzung haben, dass wir nicht mehr alleine unterwegs sind.
15: Genauso neu, mehr Trainings wie Selbstbehauptung im Zug. Auch Jennifer Grongold wurde schon in den Rücken getreten. Zu zweit wäre das nicht passiert, ist sie sich sicher. Doch ihr Partner heute fehlt, er ist krank. Und es ist hier im Rhein-Main-Gebiet sowieso nur ein Pilotprojekt. Endet diesen Monat, Fortführung ungewiss. Die Länder könnten das ändern, doch das kostet Geld. Sie finanzieren den Regionalverkehr, doch bis auf Niedersachsen schreibt kein Bundesland eine Doppelbesetzung verbindlich vor. Manche Bundesländer wollen Pilotprojekte wie das von Jennifer Grongold auswerten. Der Aktionsplan Bahnsicherheit, er braucht offenbar Zeit. Das kritisiert Serkan Çalars Familie, aber auch das Verhalten der Mitreisenden bei der Tat im Februar. Die Überwachungskameras im Zug filmten Zurückhaltung statt Zivilcourage, selbst als Çalar verletzt im Gang seines Zuges lag.
16: Also auf mich hat zum Beispiel ekelhaft gewirkt, weil ein Mensch liegt da bewusstlos und kein einziger Mensch geht zu ihm und guckt mal nach, Man sollte auch immer von sich ausgehen. Nicht nur sagen, es ist ein Fremder, juckt mich doch nicht.
15: Fachleute sehen vielmehr den Bystander-Effekt. Jeder denkt, der andere hilft vielleicht sogar besser als man selbst. Am Ende schauen alle nur zu.
18: Wenn der Einzelne sich nicht in der Masse wegducken kann, sondern ganz konkret Sie in der gelben Jacke, bitte rufen Sie die Polizei. Das wäre eine Ansprache, wo das demjenigen in der gelben Jacke dann schwerfällt, einfach nichts zu tun.
15: Er Reitschaller möchte Gerechtigkeit für den Tod seines Bruders, wie er sagt. Von Mittwoch an soll die Tat juristisch aufgearbeitet werden. Das Urteil könnte in 3 Wochen fallen.
3: Und jetzt haben wir weitere Nachrichten des Tages mit Jens.
21: USA und Iran haben bei der ersten Gesprächsrunde in der Schweiz einen Fahrplan für ein Friedensabkommen verabredet. Nach Angaben der Vermittlerstaaten Katar und Pakistan soll eine endgültige Vereinbarung innerhalb von 60 Tagen stehen. US-Vizepräsident Vance nannte die Gespräche produktiv. So sei die Straße von Hormuz wieder offen. Iran habe zugestimmt, die Inspektionen seiner Atomanlagen fortzusetzen. Die iranische Regierung dagegen bestreitet, dass über das Atomprogramm verhandelt worden sei. Kolumbien steht nach der Stichwahl um das Präsidentenamt vor einem Rechtsruck. Der Politikneuling de la Espriella hat die Wahl knapp für sich entschieden. Mit nur 1 Prozentpunkt Vorsprung gewann er gegen den Kandidaten des Linksbündnisses Cepeda. Aus Protest gegen de la Espriella gab es in einigen Landesteilen Demonstrationen. Cepeda will das Wahlergebnis anfechten. Gewalt und Mobbing sind an vielen Berliner Schulen ein Problem, so das Ergebnis einer Befragung von tausenden Lehrkräften und Schülern. Demnach sieht mehr als die Hälfte der befragten Lehrer Gewalt als großes oder sehr großes Problem an. 61% nehmen eine Zunahme im Vergleich zur Vor-Corona-Zeit wahr. Lediglich 3% der befragten Lehrkräfte sprechen von einem leichten Rückgang. Der langjährige Chef der US-Notenbank Fed, Alan Greenspan, ist tot. Er bestimmte von 1987 bis 2006 die Zinspolitik der USA, die auch immer für die Weltwirtschaft Bedeutung hat. Greenspan genoss in seiner Amtszeit großes Ansehen. Das änderte sich, als 2008 der amerikanische Immobilienmarkt zusammenbrach und eine globale Finanzkrise auslöste. Greenspan wurde 100 Jahre alt.
3: Sie stehen auf Gehwegen, liegen in Blumenbeeten und landen manchmal sogar im Wasser. Elektroroller sind vielerorts zum Ärgernis geworden, gehören aber längst zum Stadtbild dazu. Seit 7 Jahren sind solche E-Scooter auf Deutschlands Straßen zugelassen. Aber sie können auch zur Gefahr werden. Die Unfälle mit E-Scootern nehmen deutschlandweit zu, insbesondere bei jungen Menschen. Die Polizei in Hessen möchte gegensteuern. Wie das aussieht, hat sich Joscha Bartlitz mittendrin in der Innenstadt von Frankfurt am Main angeschaut.
22: Siehst du Alex?
23: Ja, ich sehe sie.
22: Hi.
24: 21.30 Uhr.
22: Der Pepperschütz haben wir stehen.
24: Polizeikontrolle im Frankfurter Bahnhofsviertel. Ein junges Pärchen, zu zweit auf dem E-Scooter gegen die Fahrtrichtung unterwegs. Ganz in der Nähe einer Stelle, an der im vergangenen Jahr bei einem Unfall 2 E-Scooter-Fahrer unverschuldet gestorben sind.
22: Ja, hier vorne.
23: Das weißt du sogar?
22: Ja, ja.
23: Und trotzdem seid ihr aber zu zweit unterwegs da drauf.
22: Ja, ich würde halt sagen, dass wir aufpassen.
24: Es gibt immer mehr E-Scooter-Unfälle deutschlandweit. Allein 500 im vergangenen Jahr in Frankfurt am Main. Was tun, um diese Entwicklung zu stoppen? 2 Tage später in Darmstadt. Die hessische Polizei macht hier mit ihrem neuen Präventionsprogramm Crashkurs Hessen Station. Im Kino bekommen etwa 117- und 18-Jährige der Edith-Stein-Schule drastische Bilder von echten Unfällen zu sehen, etwa auch mit Autos oder Motorrädern.
25: Wir wollen euch eben zeigen, ja, wie hart die Realität teilweise sein kann. Und zu unserem Job gehört zum Beispiel auch, dass wir Eltern sagen müssen, dass der Sohn oder die Tochter nie mehr nach Hause kommt.
24: Ersthelfer, Unfallopfer und Bestatter berichten von eigenen Erfahrungen.
26: Es flossen gefühlt literweise Blut von dieser Trage.
24: Auch Unfälle mit E-Scootern, ein großes Thema. Ganz schön bedrückend für die 12-Klässler des Gymnasiums, wie Mika Tinius und Mathis Helfrich.
27: Man weiß, dass es das geben kann, aber wenn man das jetzt so sieht, ist es irgendwie... Also ich hatte tatsächlich auch Gänsehaut bei den Filmen.
28: Vor allem, weil ich auch selber ab und zu wirklich mit den E-Scootern unterwegs bin. Und man weiß ja auch schon, dass es sehr gefährlich ist. Und wenn man dann selber... denkt man vielleicht dann doch auch öfter jetzt an den Helm.
24: Einige hier nimmt es sogar ganz besonders heftig mit.
0: Man nimmt immer so am Verkehr teil, aber eigentlich so, man hat es gar nicht so im Sinn, dass da so viel Schlimmeres passieren kann.
24: Mathis und Mika fahren mit dem Auto zurück zur Schule. Jetzt kommt der Praxisteil in Einzelworkshops. Im Unterricht mit der Polizei geht es um die häufigsten Ursachen für Unfälle mit E-Scootern.
28: Ja, dann vermutlich, wenn man zu zweit auf einem E-Roller fährt.
1: Oh, kommt das vor?
28: Ja, häufig.
2: Ganz klar, die Hauptunfallursache ist tatsächlich, dass die Leute den Gehweg oder die Fußgängerzone benutzen. Das ist tatsächlich verboten.
24: Auch Drogen und Alkohol spielen bei Jugendlichen eine große Rolle bei Unfällen, zeigen Verkehrsstatistiken. Jetzt darf Mathis auf dem Schulhof die sogenannte Rauschbrille testen. Die simuliert 1,3 Promille.
5: Also so unmöglich sicher zu fahren, auf gar keinen Fall. Das mal so zu sehen, ist auf jeden Fall Abschreckung, es selbst zu tun.
24: Schulterblick.
1: Sehr gut.
24: Und Handzeichen üben sie hier. Der Sinn des Ganzen, erklärt uns Lehrerin Lisa Dopatka.
6: Ich glaube, bei keiner Prävention funktioniert, bitte macht das alle nicht. Weil man muss die Schüler dazu kriegen, dass sie Entscheidungen treffen können.
24: Zurück in Frankfurt. Hier kontrollieren die Polizisten Alexander Schönfeld und Luca Backes von der Verkehrsüberwachung immer häufiger Fahrer von E-Scootern. Denn 12.000 E-Scooter sind mittlerweile in der ganzen Stadt unterwegs. Diese junge Frau ist gerade über Rot gefahren.
7: Ja, es gibt das Ganze einmal unter einer Sekunde. Was hast du gemacht? Das wären 60 Euro ein Punkt.
0: Man übersieht häufig halt irgendwie Verkehrsschilder, wenn man so schnell unterwegs ist.
6: Es bockt halt, ne? Wenn man schneller fährt als 6.
24: An zwei Dritteln der E-Scooter-Unfälle sind laut Polizei die Fahrer selbst schuld. Doch oft werden gerade junge Menschen abends und nachts auch zu Unfallopfern.
28: Als E-Scooter-Fahrer oder Fahrradfahrer ist man halt das schwächste Verkehrsglied im Straßenverkehr. Und wie oft passiert es, dass man mal übersehen wird?
24: Auch das junge Paar vom Anfang zeigt sich einsichtig. Die Strafe fürs Zu-Zweit-Fahren 10 Euro. Und die große Hoffnung der beiden Polizisten?
8: Die Leute darauf hinweisen, ein offenes Gespräch mit denen führen. Und so versuchen, ein Umdenken vielleicht herbeizuführen.
24: Kontrollen und Workshops. Zwei Wege, damit E-Scooter-Fahrer sich selbst und andere künftig besser schützen.
3: Eine Verletzung am Innenband im linken Sprunggelenk. Für Nico Schlotterbeck ist es die Diagnose, die das vorzeitige WM-Aus bedeutet. Erste bange Blicke gab es ja schon während des Spiels gegen die Elfenbeinküste am vergangenen Samstag, als Deutschlands Innenverteidiger am Spielfeldrand behandelt werden musste und dann zur Halbzeitpause ausgewechselt wurde. Nach eingehender Untersuchung ist jetzt also das Ergebnis da, was der Ausfall für die Nationalmannschaft und für die Planungen von Bundestrainer Nagelsmann bedeutet, berichtet Christoph Nahr.
9: Die Ruhe trügt in Winston-Salem. Eine Schwere liegt auf dem DFB-Quartier. Trotz der zwei Siege an Training denkt heute keiner.
10: Ja, war ein schockierender Moment für uns alle. Ein sehr trauriger Moment, weil Schlotti einfach auf und neben dem Platz ein sehr, sehr wichtiger Bestandteil der Mannschaft ist. Und wir kennen oder alle kennen seine Qualitäten.
9: Noch vor der offiziellen Verkündung durch den Deutschen Fußballbund heute Nachmittag kommt heraus, für Nico Schlotterbeck ist die WM beendet. Beim Umknicken gegen die Elfenbeinküste verletzt sich der Innenverteidiger am Innenband des linken Sprunggelenks. Der 26-Jährige fällt aus. Ein Schock, nicht nur für den Bundestrainer. Schlotterbeck meldet sich später über die sozialen Medien. Er ist enttäuscht und schreibt, was jetzt zählt, ist die Mannschaft. Sie verdient die volle Unterstützung aller Deutschen.
10: Ja, ich habe halt einfach die Leere in seinem Blick gesehen und es war schwer, Worte zu finden. Natürlich sagt man ganz kurz, gute Besserung, aber wie ich es eben schon gesagt habe, ich glaube, so ein gesunder Abstand jetzt ist gut, dass er erstmal selbst realisiert, erstmal drauf klarkommt. Und dann weiß er natürlich, dass wir alle für ihn da sind.
9: Die Stärken von Nico Schlotterbeck fehlen jetzt dem deutschen Team. Seine Torgefahr, seine Entschlossenheit beim Verteidigen, seine Spieleröffnung. Jonathan Tah verliert seinen Partner in der Innenverteidigung. Schlotterbeck fällt monatelang aus, Antonio Rüdiger soll ihn vertreten und mit der Nationalmannschaft erfolgreich sein.
10: Du siehst den Jungen, den Nico da leiden und willst dann einfach ihn auch einfach glücklich machen, ihm das zurückgeben.
9: Nach dem ersten Turnierspiel ist die Nachnominierung eines Feldspielers ausgeschlossen. Nico Schlotterbeck will erstmal bei der Mannschaft bleiben, um das Team weiter zu unterstützen. Nur auf dem Platz kann er nicht mehr mithelfen.
3: Ja, und dann schauen wir noch aufs Wetter, Sven. Da sind wir ja zum Sommeranfang irgendwie schon mittendrin im Hochsommer.
4: Das kann man wohl sagen. Nach dem Kalender ging es gestern los, Susanne, 10.24 Uhr mitteleuropäischer Sommerzeit. Sonne senkrecht über dem nördlichen Wendekreis, volle Einstrahlung und jetzt dieses Hitzehoch. Und das Ergebnis ist tatsächlich hohe Temperaturen, haben wir alle gemerkt. Es gibt noch höhere Werte als bei uns, deswegen kurz der Blick in den Westen. Frankreichs auf großer Fläche gerichtet, heute bis 43, morgen möglicherweise bis 44 Grad. Also das ist sehr, sehr intensiv. Und an dieser Stelle mal folgende Formulierung. Hitze ist im Grunde genommen das gefährlichste Unwetter, das wir kennen. Also zumindest was Opferzahlen angeht, da passiert immer am meisten. Und das hier ist mal Frankfurt am Main fotografiert in einer Hitzewelle. Und das ist das Problem. Wir können es nicht bebildern. Wir haben schönes Wetter fotografiert und sehen die Dramatik dahinter eben nicht. Ein Sturm, ein Hagel, Unwetter, ein Gewitter. Da kann man eben feststellen, wo die Gefahren liegen. Und hier ist es eben tatsächlich so, dass in den nächsten Tagen sogar in den hohen Norden, womit mal Hamburg genannt wäre, die Temperaturen, das ist die 30-Grad-Linie der Höchstwerte, hier deutlich überschritten wird. Und es geht tatsächlich Richtung Samstag, Sonntag in Richtung 40 Grad. Also viel trinken, jetzt schon der Meteorologentipp, im Schatten bleiben, keinen wilden Sport machen. Das sind die Empfehlungen und jetzt gucken wir auf die Wetterentwicklung. Die ist einfach. Es gibt heute Nacht ein paar lockere Wolkenfelder. Die Schauer und Gewitter des Tages fallen in sich zusammen, / sind in sich zusammengefallen. Dann morgen Durchzug von Norden eines etwas klobigeren Wolkenpakets und im Süden später in der etwas feuchteren Luft, aber nur noch ganz im Süden, Hotzenwald, Alpenrand, einzelne Schauer und Gewitter. Die Temperaturen morgen früh im Südwesten eine Tropennacht, also nicht unter 20, dann nennt man es Tropennacht. Sehr angenehm im Norden, 8 bis 10 Grad, durchschlaftauglich. Morgen Nachmittag hier an der See 20 bis 24 Grad. Da kann man sich mutmaßlich drüber freuen, im Südwesten bis 37. Und jetzt legen wir eben noch weiter zu. Sehr sonnig, Mittwoch, Donnerstag, nur vereinzelt Gewitter im Süden bis 38, 39, vielleicht 40 Grad. Und ich weiß, für viele zu viel.
3: Allerdings. Vielen Dank, Sven, fürs Wetter. Und das waren heute unsere Tagesthemen. Hier im Ersten geben wir jetzt zurück zur Fußball-Weltmeisterschaft.
21: Mit dem Vorrundenspiel Frankreich gegen den Irak.
3: Und morgen sind wir mit neuen Tagesthemen wieder für Sie da. Dann mit einer kurzen Ausgabe in der WM-Halbzeitpause.
21: Wir wünschen Ihnen einen schönen Abend.
3: Ganz genau. Und tschüss.
21: Tschüss.

0: Teure Pflege wie Heime rechnen und Polizeigewalt erstickt bei der Fesselung. Willkommen bei Westpol. Dass sich dieser Mann in einer äußerst unbequemen Lage befindet, sieht man auf den ersten Blick. Tatsächlich ist die Situation sogar lebensgefährlich. Denn in Bauchlage mit gefesselten Armen und Beinen, da fällt das Atmen so schwer, dass nach kurzer Zeit der Erstickungstod droht. Deshalb soll die Polizei in NRW Menschen nur kurz in die Bauchlage zwingen und eben nicht, wie in diesem Beispiel, so fesseln, dass Arme und Beine sogar miteinander verbunden sind. Doch genau das ist bei einem Fall in Mülheim passiert. Am Mittwoch startet deshalb der Prozess gegen die Polizei. Und unsere Recherchen zeigen, es gibt ähnliche Fälle, die Fragen aufwerfen.
1: In dieser Unterkunft für Geflüchtete in Mülheim lebte Ibrahim Abari. Im Januar 2024 soll er in seinem Zimmer randaliert haben. Als herbeigerufene Beamte ihn fesseln wollen, soll er sich massiv gewehrt und die Beamten gebissen haben. Daraufhin fesseln die Polizisten seine Arme und Beine auf dem Rücken und verbinden diese beiden Fesselungen mit Kabelbindern. Plötzlich ist kein Puls mehr feststellbar. Es wird versucht, Ibrahim Abari zu reanimieren, doch er stirbt.
2: Das wird oftmals unterschätzt, dass mit dem Einatmen ja auch das Ausatmen verbunden sein muss. Und wenn das nicht möglich ist, aufgrund der Fixierung in Bauchlage, dann kommt es irgendwann zu einem Kollaps und zum Kreislaufstillstand.
1: Polizeiwissenschaftler Thomas Feltes forscht seit Jahrzehnten zu solchen Todesfällen nach Fesselung in Bauchlage. Das Problem? Bei einer körperlichen Anstrengung, wie sie Ibrahim Abari hinter sich hatte, geben die Muskeln große Mengen Milchsäure ins Blut ab. Daher muss CO2 abgeatmet werden, damit der Körper nicht übersäuert. In Bauchlage behindert das Eigengewicht, dass sich der Brustkorb heben und senken kann. Immer mehr CO2 sammelt sich in der Lunge. Dann bleibt das Herz stehen. Ein sogenannter lagebedingter Erstickungstod kann die Folge sein. Um das zu verhindern, sollten Personen nur sehr kurz in Bauchlage bleiben.
2: Unsere Forderung ist, dass solche Fixierungen in Bauchlage nicht länger als 3 Minuten andauern.
1: Danach sollten die Personen aufgerichtet oder in eine Seitenlage gebracht werden, wie in diesem Schulungsvideo der Polizei aus den 90er Jahren. Aber sind die Beamten in NRW ausreichend darüber aufgeklärt?
3: So weit wie möglich werden die Menschen trainiert. Also auch nicht einmal bei der Ausbildung, sondern auch laufend, damit man im Training ist. Das setzt die Wahrscheinlichkeit, dass es gut geht, eigentlich sehr hoch.
1: Trotzdem ist Ibrahim Abari gestorben. Laut Staatsanwaltschaft Duisburg infolge eines Herzinfarktes in Kombination mit einem lagebedingten Erstickungstod. Einige der im Einsatz beteiligten Polizeibeamten und Beamtinnen kamen aus dieser Polizeiwache in Mülheim. Die Staatsanwaltschaft Duisburg wirft ihnen gemeinschaftliche gefährliche Körperverletzung im Amt vor. Sie hätten aufgrund ihrer Ausbildung wissen müssen, dass die Art der Fesselung lebensgefährlich sei. Anwältin Andrea Groß-Bölting vertritt die Schwester von Ibrahim Abari. Eine zentrale Frage im Prozess gegen die Beamten wird sein, ob sie vorsätzlich gehandelt haben.
4: Weil die Beamten, die ja nach dem Innenminister auch extra geschult worden sind zu diesem Thema, darüber Bescheid wissen mussten.
1: Der Tod von Ibrahim Abari ist mehr als 2 Jahre her. Doch Anfang April lief ein Polizeieinsatz in Köln ähnlich ab. Pedro Corona kommt aus Venezuela. Seit 6 Jahren lebt er in Köln. Er ist jemand, der das Leben liebt, erzählen seine Freunde. Doch Pedro ging es psychisch immer wieder sehr schlecht. Er hatte Wahnvorstellungen. An einem Abend Anfang April soll er in einer Psychiatrie untergebracht werden. Freunde hatten sich Sorgen gemacht und den Notruf gewählt. Laut Staatsanwaltschaft soll Pedro sich gewehrt haben, er sei aggressiv gewesen. Die Notärztin ruft die Polizei dazu, die Beamten rufen später nochmal Verstärkung. Petros Lebenspartner Julian erlebt den Einsatz von der Straße aus mit.
5: Man hat Pedro um sein Leben schreien hören, ja. Pedro war grundsätzlich ein sehr liebenswerter Mensch und absolut nicht gewalttätig.
1: Laut Staatsanwaltschaft fesseln mindestens 6 Beamte Pedro in seiner Wohnung und legen ihn dann auf der Straße auf eine Liege. Dabei habe sich sein Zustand plötzlich verändert. Pedro erleidet einen Herz-Kreislauf-Stillstand. Erst nach 23 Minuten Reanimation kommt sein Kreislauf wieder in Gang. So steht es in der ärztlichen Diagnose, die Westpol vorliegt. Demnach hat Pedro eine schwere Hirnschädigung erlitten, wahrscheinlich verursacht durch eine Hypoxie, also einen Sauerstoffmangel unter Fixierungsmaßnahmen. Pedro liegt seit dem Polizeieinsatz im Wachkoma. Laut den Ärzten ist es sehr unwahrscheinlich, dass er wieder aufwacht. Die Staatsanwaltschaft Köln legt sich nur wenige Wochen nach dem Einsatz fest. Es gebe keine konkreten Anhaltspunkte für eine übermäßige, rechtswidrige Polizeigewalt. Das würden auch Bodycam-Aufnahmen der Polizei belegen. Doch Westpol-Recherchen lassen an dieser Darstellung Zweifel aufkommen. Laut Petros Lebenspartner Julian hat sich der Einsatz ganz anders abgespielt, als von der Staatsanwaltschaft behauptet.
5: Irgendwann haben Beamte ihn dann rausgetragen unter den Armen, auf Bauchlage auf einer Trage fixiert. 7 Beamte hingen auf ihm drauf, Handschellen hinterm Rücken.
1: Dass Petro von den Beamten in Bauchlage auf einer Trage fixiert wurde, davon war in der Schilderung der Staatsanwaltschaft keine Rede. Auch ein Nachbar hat aus seinem Fenster beobachtet, dass Petro in Bauchlage fixiert wurde. Er will nicht erkannt werden.
6: Also, es waren bestimmt 10 Minuten. Und ich dachte mir auch so, ja, warum guckt denn jetzt niemand von der Polizei, wie es dem überhaupt geht? Selbst aus dem Fenster habe ich mir schon Sorgen gemacht, kriegt er genug Luft?
1: Nach Recherchen von Westpol lag Petro fast 20 Minuten in Bauchlage, an Armen und Beinen gefesselt. Wir konfrontieren die Staatsanwaltschaft Köln mit unseren Recherchen. Plötzlich heißt es, man habe bislang keine konkreten Anhaltspunkte für eine übermäßige Polizeigewalt. Weiter heißt es, die Staatsanwaltschaft gleicht die öffentlich bekannt gewordenen Tatsachenbehauptungen mit den bislang vorliegenden Erkenntnissen ab und wird anschließend entscheiden, ob förmliche Ermittlungen aufzunehmen sind oder nicht. Immer wieder sterben Menschen, nachdem sie von der Polizei in Bauchlage gefesselt wurden. Innenminister Herbert Reul will daraus aber keine Rückschlüsse auf die gesamte Polizeiarbeit ziehen.
3: Ich habe was dagegen, dass man aus Fehlern von Einzelnen eine Grundsatzdebatte macht, dass das alles nicht in Ordnung ist. Die Debatten haben wir immer wieder bei solchen Fällen. Wenn sie immer wieder passieren und zu oft passieren, ist die Frage sehr berechtigt, tun wir genug, tun wir das Richtige, wo können wir besser werden?
1: In Duisburg wird es ab Mittwoch vor dem Landgericht um die Frage gehen, ob die Polizei bei der Festnahme von Ibrahima Barry Fehler gemacht hat.
0: Ja, und wir werden diesen Prozess natürlich zusammen mit den Kolleginnen und Kollegen von der WDR Lokalzeit weiter für Sie begleiten. Ein würdevolles Lebensende mit, wenn nötig, möglichst warmherziger Pflege. Das wünscht sich wohl jeder von uns für sich und für seine Angehörigen. Doch die Kosten dafür, die steigen immer weiter. Diese Woche machten Reformpläne Schlagzeilen, wonach die Kinder von Pflegebedürftigen auch schon bei geringerem Einkommen als bisher zur Kasse gebeten werden sollen. Doch warum ist ein Platz im Heim eigentlich so teuer? Die Bewohner und der Betreiber eines Pflegeheims in Detmold haben uns in die Abrechnung gucken lassen.
7: Ich möchte Ihre Blutzucker messen. Ist das in Ordnung?
8: In Ordnung. Dann lege ich meine Zeitung weg.
7: Ja.
9: Heinz Wittenbrock ist 95 und nicht mehr gut auf den Beinen. Wenn was ist, sagt er, sind die Pflegekräfte im Haus Waldschlösschen schnell da. Seine ganze Rente geht für den Platz hier drauf und selbst die reicht nicht. Auch hier steigen die Eigenanteile jedes Jahr.
8: Für denjenigen ist es nicht so schön, wenn es immer teurer wird. Aber ich persönlich finanziere ja mein Hiersein selbst. Ich kriege zwar von der Pflegeversicherung, ich habe Pflegegrad 2, gibt es nicht allzu viel. Und vom Gesparten muss ich jeden Monat 300 Euro dazu tun.
9: Heimbewohner müssen einen ganzen Haufen selbst bezahlen, das ist gesetzlich geregelt. Dazu gehören die Kosten für die Pflege, für die Unterkunft und Verpflegung, für die Instandhaltung der Gebäude und für Azubis. Abgezogen werden der Anteil aus der Pflegekasse und ein Entlastungszuschlag. Durchschnittlich kostet das im Haus Waldschlösschen dann 3.651 Euro pro Monat. Das sind 50% mehr als noch 2021.
10: Das ist auch manchmal unangenehm, wenn man quasi die Rechnung schreibt und rausschickt. Man weiß auf der anderen Seite aber auch, dass es eben das ist, was wir auch benötigen, um den Betrieb aufrechtzuerhalten und um eben auch die Löhne zahlen zu können und die Menge an Mitarbeitern beschäftigen zu können.
9: Daniel Wendorf leitet das Pflegeheim in Detmold. Er zeigt sich auch den Angehörigen gegenüber transparent. Das ist Heinz Wittenbrocks Tochter Ute Krause. Sie hat zwar Verständnis für die gestiegenen Kosten hier, Sorgen macht sie sich trotzdem.
11: Selbst mein Vater hat eben auch schon ausgerechnet, wie viele Jahre kann ich denn noch leben, damit ich das noch weiter bezahlen kann, weil auch er auf gar keinen Fall irgendwie zum Sozialamt gehen möchte. Und das finde ich schon ein bisschen traurig, wenn man 96 wird und dann anfängt auszurechnen, na, wie viele Jahre kann ich mir das Leben jetzt noch leisten?
9: Im Haus Waldschlösschen leben 33 Bewohner. Für sie sind derzeit 16 Pflegevollzeitstellen notwendig. Und die sind die größten Kostentreiber. 2021 mussten die Bewohner für die Pflegekosten anteilig 1.578 Euro bezahlen. Vier Jahre später waren es 2.793 Euro, eine Steigerung um 77%.
12: Das ist jetzt eine Mitarbeiterin.
9: Der Heimleiter zeigt uns eine Abrechnung einer seiner Altenpflegerin. Ohne Zuschläge verdient sie im Vergleich zu vor 5 Jahren jetzt brutto 670 Euro mehr im Monat. Denn auch alle privaten Pflegeheime müssen mittlerweile nach Tarif bezahlen und mehr Personal beschäftigen.
10: Die Summe aus beiden Effekten, also höhere Entlohnung, bessere Entlohnung der Mitarbeiter, aber eben auch mehr Mitarbeiter, was zu besseren Arbeitsbedingungen führt und auch zu besserer Pflege, hat eben den Effekt, dass die Kosten gravierend gestiegen sind in den letzten 4 Jahren.
9: Nur ist es nicht einfach, überhaupt Personal zu finden. Darum wird mehr ausgebildet. Pflegebedürftige zahlen das mit. 2021 waren dafür knapp 84 Euro fällig, 2025 gut 178 Euro im Monat, ein Plus von 113%.
13: Der lässt dich schön grüßen und gefragt, wie es dir geht.
9: Der Eigenanteil ist auch für Frieda Grote viel Geld. Ihre Rente alleine reicht bei weitem nicht. Ihre Schwiegertochter sagt, im Zweifel muss die Familie Frau Grotes Haus verkaufen.
14: Wenn ich mir anschaue, was ich auf der anderen Seite in Anführungsstrichen als rundum sorglos Paket in einer Seniorenresidenz wie der diesigen hier bekomme und wenn ich dann da bin, mich eben um die Angehörige kümmern kann oder um Kleinigkeiten kümmern kann, wertvolle Zeit mit ihr verbringen kann, dann ist es eine gute Sache. Und ja, es ist halt klar, das Vermögen muss verzehrt werden. Die Rente reicht bei keinem.
9: Wenn kein Vermögen da ist, springt das Sozialamt ein. Die Kosten legen die Heimleiter nicht selbst fest. Sie handeln sie aufwendig mit den Pflegekassen und Sozialhilfeträgern aus, auch das eigene Gehalt. Daniel Wendorf leitet und verwaltet das Heim alleine. Anders ginge es gar nicht.
10: Die Kalkulation ist schon sehr eng. Ja, wenn alles gut läuft, kann man damit auch wirtschaften. Ja, aber sofern Sie irgendwo Ausschläge haben, wie zum Beispiel fehlendes Personal oder verzögerte Zahlungen von Sozialhilfeträgern, kann es eben auch sehr, sehr schnell sehr eng werden.
9: Daniel Wendorf macht seine Arbeit gerne, sagt er. Sie sei sinnstiftend. Aber er macht sich und den Pflegebedürftigen keine Illusionen. Pflege wird wohl auch künftig teurer und nicht günstiger.
0: Ja, und obwohl die Eigenanteile immer weiter steigen, geht die Rechnung am Ende für viele Heime trotzdem nicht auf. Allein im ersten Quartal mussten dieses Jahr schon 10 Pflegeheime in NRW Insolvenz anmelden. Alte Menschen, die leiden ja übrigens auch besonders unter der aktuellen Hitzewelle. Zumal sie nicht so einfach zur Abkühlung an den See fahren können, wie hier an der Sechsseenplatte in Duisburg. Die Stahlstadt, die ist allerdings längst nicht überall so grün. An Hitzetagen wird Duisburg deshalb selbst schnell zum Hochofen. Noch immer hält die Stadt den Temperaturrekord in Deutschland mit 41,2 Grad im Jahr 2019. Und die aktuelle Hitzewelle, die spüren dort auch die Kleinsten.
15: Die Kinder freuen sich über die Abkühlung hier in der Herz-Jesu-Kita in Duisburg.
16: Wer traut sich?
15: Der Schutz vor der Sonne wird heute besonders groß geschrieben. Dafür sorgt Erzieherin Nathalie Gröschel. Sonnencreme und Käppi sind Pflicht. An heißen Tagen sind Kinder besonders gefährdet.
17: Ja, wir Erwachsenen merken, Mami, es ist gerade warm, ich brauche Pause, ich suche den Schatten auf. Den Kindern muss man das noch sagen, weil sie ihre Körperwahrnehmung noch gar nicht so einschätzen können.
15: Die Kita liegt im Stadtteil Walsum. Es ist eines der vielen Hitze-Hotspots der Stadt. Am heißesten Tag dieser Woche kletterte das Thermometer auf über 35 Grad. Dass Duisburg sich so aufheizt, liegt auch an Orten wie diesem hier. Wir sind auf dem Kometenplatz, einer wie viele andere in der Stadt, sagt Kerstin Ziesler vom BUND.
18: Das Problem dieses Platzes ist, es ist ja einfach komplett versiegelt. Ja? Hier kann eigentlich nichts versickern. Man sieht auch noch, der Platz geht also schräg runter. Da vorne sind dann die Öffnungen für die Kanalisation. Das heißt, alles, was an Regenwasser kommt, geht A, nicht zu den Bäumen, aber B, eben auch nicht, wird nicht aufgefangen in Zisternen, um damit einfach hinterher eine bessere Verdunstung auf diesem Platz hinzubekommen.
15: Immer mehr versiegelte Flächen und immer weniger Grün. Die Deutsche Umwelthilfe schätzt, dass Duisburg in den letzten 7 Jahren über 22.000 Bäume verloren hat. So viele wie keine andere Großstadt in NRW. Die Stadt Duisburg bezeichnet diese Berechnungen auf Anfrage als nicht nachvollziehbar. Andere Zahlen kann sie jedoch diese Woche nicht liefern. Die Stadt verweist aber auf solche Trinkwasserbrunnen und andere Projekte zur Klimaanpassung. Außerdem seien in den letzten Jahren auch viele neue Bäume gepflanzt worden. Fakt ist aber, seit 10 Jahren ist es in Duisburg im eigenen Garten erlaubt, Bäume ohne Genehmigung zu fällen. Anders als in anderen Großstädten.
12: Jedes Jahr aufs Neue kriege ich Anrufe von Menschen, die in Mietswohnungen leben, die mich fragen, was kann ich tun, damit mein Vermieter den Baum bei uns im Innenhof beibehält. Und ich kann immer nur sagen, leider gar nichts, weil das ist eine politische Entscheidung.
15: Besonders hart trifft die Hitze in der Stadt obdachlose Menschen. Hier am Schäferturm verteilt der Verein gemeinsam gegen Kälte nicht nur im Winter alles Notwendige zum Schutz vor dem Wetter. Jetzt im Sommer leichte Kleidung, Sommerschlafsäcke, Sonnencreme. Wasser ist sehr gefragt. Im Medibus können sich Bedürftige umsonst behandeln lassen. Von Lothar Schulte. Der Arzt beobachtet die Folgen von immer mehr Hitzetagen mit Sorge.
16: Dass die natürlich Kreislaufprobleme haben, dass die Magen-Darm-Probleme haben, dass die entsprechend insgesamt überwärmt sind, nicht genug trinken, dadurch dann auch verwirrt sind. So typische Dinge, die jeder weiß, was bei Hitze passiert. Nur hier diese Menschen kriegen das nicht so mit, weil die entsprechend vorgeschädigt sind.
15: Shamake Abdi bekommt heute einen neuen Rucksack. Er lebt seit 2 Jahren auf der Straße und kommt regelmäßig für Essen und Getränke vorbei. Wenn es so heiß ist, sucht Abdi tagsüber kühle Orte außerhalb der Innenstadt auf.
19: So viele Leute, laut Auto. Ich versuche immer nach Hause zu gehen, irgendwo, wo das grün ist, wo das Wasser ist, damit ich am Tag auch ein bisschen schlafen kann. 4 Stunden, 3 Stunden.
15: Genug Grün und Wasser gibt's in der Herz-Jesu-Kita. An der Trinkstation tanken die Kinder wieder auf.
20: 2, 3, 4, 5.
15: Sie werden durch den Klimawandel viel mehr solcher Hitzewellen erleben. Etwa 7-mal so viele wie Menschen, die 1960 geboren wurden.
0: Tja, und die aktuelle Hitzewelle wird uns noch länger belasten. Sie haben es vielleicht gerade im Wetterbericht schon gehört. Mindestens bis Ende des Monats ist erstmal keine Abkühlung in Sicht. Und jetzt zu einem bemerkenswerten Auftritt auf dem Ärztetag, der uns vor einem Monat aufhorchen lassen hat. Mehrere Medizinstudentinnen prangerten da auf offener Bühne an, dass sie auf dem Kongress sexuell belästigt wurden. Das wirft ein Schlaglicht auf ein grundlegenderes Problem in deutschen Krankenhäusern, wo es männlichen Chefs durch strenge Hierarchien leicht gemacht wird, ihre Macht zu missbrauchen. Wie groß das Problem an Kliniken in Nordrhein-Westfalen ist, das zeigen Zahlen, die uns exklusiv vorliegen. Und die Erfahrungen, die uns mehrere Frauen geschildert haben.
21: Guten Morgen. Guten Morgen, Cecilia Correa mein Name. Ich bin Medizinstudentin hier. Ich würde Sie gerne einmal untersuchen.
22: Wann immer sie kann, übt Cecilia Correa am Patienten. Das Studium macht ihr Spaß. Sorgen bereitet ihr etwas anderes. Übergriffiges Verhalten von meist männlichen Ärzten. Oft beginnt das mit Schikane.
23: Es gab eine Situation, wo ich mein Praktikum in der Chirurgie gemacht habe, Pflichtpraktikum. Ein Arzt mich angeschrien hat, ich soll ihm doch irgendeine Schraube bringen. Und ich meinte, ich weiß nicht, wo die Schrauben sind. Es ist mein erster und einziger Tag hier. Und mir dann gesagt wurde, ich soll nicht so frech sein, denn freche Mädchen würden es zu nichts bringen.
22: Sie vertritt die Interessen von Medizinstudierenden und war im Mai auf dem Deutschen Ärztetag. Dort werden alle 5 Frauen in ihrer Delegation sexuell belästigt. Sie entscheiden, das öffentlich zu machen. Ein Paukenschlag.
23: Kommentare über unsere Ausschnitte sind unangebracht. Hände auf Rücken und Gesäßen sind unangebracht. Mit unseren männlichen Kollegen über berufspolitische Themen zu sprechen, mit uns weiblichen über Kinderkriegen oder Stillen, ist unangebracht. Einladungen auf Hotelzimmer oder privat zu Ihnen nach Hause sind unangebracht.
22: Standing Ovations. Auch die, um die es geht, klatschen mit, berichtet Cecilia Correa. Eine aktuelle Umfrage des Marburger Bundes zeigt, 49% der befragten Ärztinnen und Ärzte haben im vergangenen Jahr Machtmissbrauch erlebt. 13% der Frauen sexuelle Belästigung durch ärztliche Beschäftigte. Die Bundesvertretung der Medizinstudierenden hat nach dem Auftritt beim Ärztetag mehr als 100 Erfahrungsberichte gesammelt. Darunter auch einige zu sexualisierter Gewalt in Kliniken. Wir veröffentlichen erstmals einige Zitate daraus.
2: Mein Doktorarbeitsbetreuer fasst mir in Meetings immer wieder ans Knie, legt seine Hand auf meine Schulter, macht sexualisierte Witze, schreibt mir auf WhatsApp, ruft spät abends an.
4: Während meiner Formulatur auf einer Intensivstation durfte ich unter Anleitung eines Oberarztes eine Bronchoskopie durchführen. Als ich das Bronchoskop zunächst falsch hielt, trat der Oberarzt ohne Ankündigung von hinten an mich heran und berührte mich während des Eingriffs an den Brüsten, am Bauch und im Intimbereich. Er arbeitet weiterhin unverändert auf der Station.
5: Als ich in der Vorklinik mein Pflegepraktikum gemacht habe, rief mich ein Arzt in sein Büro. Als ich den Raum betrat, schloss er die Tür hinter mir ab, was mir sofort seltsam vorkam. Dann kam er näher und wollte mich küssen. Leider habe ich mich damals nicht getraut, den Vorfall zu melden.
22: Solche Geschichten hört sie seit Jahrzehnten. Christiane Groß, Fachärztin für Psychotherapie. Seit Mitte der 90er Jahre versucht sie, Machtmissbrauch und sexualisierte Gewalt gegen Frauen zu thematisieren, oft gegen erbitterten Widerstand. 2020 wurde sie Ansprechpartnerin einer ersten Ombudsstelle für Frauen bei der Ärztekammer Nordrhein. Leider gäbe es immer noch zu wenig Meldungen.
20: Die jungen Frauen haben dann tatsächlich Ängste, dass ihre Karriere zu Ende geht, weil die Netzwerke, das sind ja Fachnetzwerke, da kennt man sich, tatsächlich oft dann auch hinderlich sind oder der Flurfunk geht weiter. Und zum Schluss weiß man nicht, wenn es dann tatsächlich zu einer Anzeige käme, wie in einem Prozess juristisch beurteilt würde.
22: Die Dunkelziffer sei deshalb hoch. Bei der Meldestelle der Ärztekammer in Westfalen-Lippe gibt es 1 bis 2 Beschwerden pro Woche. Im Rheinland sind es 2 im Monat. Hier an der Uniklinik Münster haben sie begonnen, etwas zu verändern, die starren Hierarchien und Abhängigkeiten zu beseitigen. Der Klinikchef hat lange in den Niederlanden gearbeitet. Dort hat er Gleichberechtigung unter den Ärzten erlebt, flachere Hierarchien.
24: Es geht ja nicht darum, dass nicht entschieden werden darf. Es geht auch nicht darum, dass nicht irgendjemand vielleicht eine negative Entscheidung fällt, die mir als Einzelner nicht gefällt. Sondern es geht eben darum, kann ich mich dagegen aussprechen? Kann ich offen sagen, ich bin damit nicht einverstanden? Und wie wird dann darauf reagiert? Und das ist der entscheidende Punkt.
22: Im OP verwenden Sie hier jetzt die Vornamen. Das Ziel, ein angstfreies Klima, mehr Kommunikation auf Augenhöhe, damit sich auch der Nachwuchs traut, den Chef zu fragen, zu kritisieren. Der soll nicht mehr allein über Karrieren entscheiden. Das macht jetzt eine Kommission.

0: im Krankenhaus, sondern als Hausärztin arbeiten will. Ich gebe es zu, ich habe einen süßen Zahn und hatte als Kind zum Glück nur selten Zugriff auf so viel Süßkram. Versuchungen wie diese sind nämlich mit Schuld an einer stillen Pandemie. Noch nie ist bei so vielen Kindern in NRW starkes Übergewicht diagnostiziert worden. Im vergangenen Jahr waren es fast 19.000. Hilfsangebote und Therapien können da nicht Schritt halten. Dabei wären sie entscheidend, um dem Trend etwas entgegenzusetzen, wie ein Angebot in Herdecke zeigt.
1: Und los. Lang, kurz, lang. Jawohl.
2: Einmal die Woche kommen die Kinder hierher. Eine Stunde gemeinsam bewegen für ein besseres Körpergefühl. 10 Kinder gehören zu der Gruppe. Emma und Philipp sind bereit, mit uns zu sprechen. Sie haben schon etwas abgenommen.
1: 3, 2, 1, Pause.
3: Ich bewege mich jetzt mehr als früher, weil früher hatte ich halt nie so richtig Bock rauszugehen.
4: Früher war so, ne, macht mir keinen Spaß so, aber jetzt ist es besser, dass man auch ein bisschen Bewegung hat am Tag.
2: Bei dem ambulanten Programm gegen Übergewicht machen 20 Kinder zwischen 8 und 17 Jahren aus dem Raum Herdecke mit. Es gibt regelmäßig Sport, Ernährungsberatung und Verhaltenstherapie 9 Monate lang. Die meisten Krankenkassen bezahlen das, wenn die Familien nachweisen, dass sie dabei bleiben. Organisiert wird das Programm vom Verein ProKid. Fabian Lohrmann ist Physiotherapeut. Ihm geht es vor allem darum, Spaß zu vermitteln.
5: Wir versuchen eher, den Schalter umzulegen, ne? Dass es so ein bisschen, dass es Klick macht oder dass man sich zumindest mit der Thematik beschäftigt und vielleicht auch was für sich findet.
2: Übergewicht ist gefährlich. Es kann Diabetes und Herz-Kreislauf-Krankheiten verursachen. Zu viele Kinder und Jugendliche in NRW leiden sogar unter starkem Übergewicht, also Adipositas. Zwischen 2017 und dem vergangenen Jahr ist die Zahl von gut 7.000 auf knapp 19.000 gestiegen, ein Plus von fast 165%.
6: Meinst du, bist gewachsen?
7: Ja, ich glaube schon.
2: Finn hat vergangenes Jahr bei ProKid mitgemacht und bislang 8 Kilo abgenommen. Dörte Hilgard ist als Kinderärztin mit im Boot und lädt die Teilnehmer und ihre Eltern 3 Jahre lang zu Kontrollen ein, damit auch alle am Ball bleiben. Finn hätte das alles aus eigener Kraft nicht geschafft, sagt er.
8: Weil es mir die Motivation gegeben hat, abzunehmen und weil ich auch so ein bisschen Druck brauchte, um was zu ändern. Und das hat mir das Programm beides gegeben, wodurch ich es geschafft habe, abzunehmen. Und das treibt mich auch an, weiterzumachen. Das ist ja
2: das Ziel. In der Corona-Zeit hatte das alles angefangen. Finn verlor die Kontrolle über das Essen. Seine Mutter ist alleinerziehend. Sie fühlte sich damals einfach alleingelassen.
9: Und ich habe es leider geduldet. Also die Kraft wahrscheinlich auch nicht gehabt, selber dann dagegen anzukämpfen. Weil selber auch eben Probleme gehabt mit der Isolation und alles Mögliche. Und ja, wo das alles um war, hat man die Folgen dann erstmal gesehen.
2: Zu wenig Bewegung, zu viel Handy und Tablet. Oft sind es auch psychische Probleme. Die Ursachen für Übergewicht bei Kindern sind unterschiedlich, sagt Dörte Hilgard. Wichtig sei, die Eltern mit einzubinden.
10: Also die Begrenzung der sozialen Medien sind tatsächlich ein ganz wichtiger Punkt bei dem Thema. Und auch der Umgang mit dem Essen, da bräuchten die Eltern viel mehr Tipps, damit sie auch wissen, auf was muss man achten.
11: Ein Riegel Duplo, hier oben. Wie viele Stücke Zucker sind da wohl drin?
2: Ernährungsberatung für die Kindergruppe mit Philipp und Emma. Auch die Eltern sind heute dabei. Übergewicht zu bekämpfen ist anstrengend, es dauert. Und es klappt auch bei diesem Programm nicht bei allen.
4: Ich finde das schön, dass wir halt, also dass die Gruppe dann ein gemeinsames Ziel hat, dass wir alle das Gleiche erreichen wollen.
2: Solche ambulanten Therapieangebote, die von den Krankenkassen finanziert werden, gibt es in NRW nur vereinzelt. In Herdecke funktioniert das, weil sie als Team arbeiten, auf Spendengelder des Vereins zurückgreifen können und sich die Kinderärztin extra Zeit freischaufelt.
10: Da muss man viele Anträge stellen. Und die Anträge müssen auch dann oft diskutiert werden, nochmal mit den Krankenkassen. Das ist oft sehr aufwendig. Und wenn man nicht dann zusätzliches Personal hat, wie ich jetzt zum Beispiel, ist das für einen Kinderarzt meistens so, dass er dann auch nicht viel weiterkommt.
12: Okay.
10: Ja, es ist ein Zeitproblem in der Kinderarztpraxis.

0: Helfen würde das Programm des Bundes für Kinder mit Adipositas. Das soll ähnlich ausgestaltet und flächendeckend angeboten werden. Es ist eigentlich auch schon seit einem Jahr in Kraft. Krankenkassen und Ärztevertreter verhandeln aber noch immer über die Umsetzung und Finanzierung. Deswegen bleiben Abnehmprogramme wie dieses auch in NRW erstmal die Ausnahme.
1: Und durch das aktuelle Finanzloch bei den Krankenkassen, da könnte sich die Umsetzung des Programms sogar noch weiter verzögern. Das zumindest befürchten die kassenärztlichen Vereinigungen. Wir dagegen, wir geben jetzt pünktlich weiter zur Tagesschau. Schönen Abend Ihnen.

0: Guten Abend. Willkommen bei Tagesschau 24. Wir starten direkt in unser Update und blicken auf den morgigen Tag. Das machen wir zusammen mit meiner Kollegin Melanie Marx im Nachrichtenhaus der Tagesschau. Melanie, ich denke, das kann man schon so sagen. Das große Thema werden morgen die Vorschläge der Rentenkommission. Die werden ja morgen offiziell vorgestellt. Einiges ist allerdings schon durchgesickert. Was ist bekannt?
1: Also bekannt ist, dass es sich um 33 Vorschläge handelt. Das Ziel ist, dass man die Rente zukunftssicher macht, also dass zum Beispiel auch Menschen mit geringem Einkommen, mit mittlerem Einkommen, dass deren Lebensstandard langfristig dann auch in der Rente gesichert wird. Und wir können mal auf einige der 33, alle 33 schaffen wir hier nicht, aber auf einige der Punkte eingehen. Einer ist zum Beispiel, dass der Renteneintritt, der soll an die Lebenserwartung gekoppelt werden. Das heißt konkret, dass wenn die Lebenserwartung länger ist, dass man dann noch länger arbeiten soll. Wenn die Lebenserwartung allerdings geringer ist, dann sollte man weniger lange arbeiten müssen. Und konkret heißt das zum Beispiel für Personen, die heute 30 Jahre alt sind, dass sie bis 68 arbeiten würden, statt bis 67. Ein zweiter Punkt aus diesen Vorschlägen ist, dass es eine kapitalgedeckte Zusatzrente geben soll. Also das heißt, dass Teile der Rentenbeiträge am Aktienmarkt angelegt werden sollen. Das soll verwaltet werden über einen Staatsfonds und einfach dafür sorgen, dass das Rentenniveau, dass das zumindest stabil bleibt. Und dann soll es auch mehr Beitragszahler geben. Das ist der dritte Punkt, den ich hier noch einmal hervorheben würde. Und das bedeutet, dass zum Beispiel auch Politiker oder auch Selbstständige, zumindest ein großer Teil von ihnen, in die gesetzliche Rente einzahlen sollen, nicht aber Beamte. Das sind jetzt, du hattest es gerade schon gesagt, das sind jetzt Vorschläge, die schon auch am Wochenende bekannt geworden sind. Was jetzt aber besonders spannend ist, wie die Politik darauf reagieren wird, wie die Bundesregierung darauf reagieren wird, wie man das Ganze umsetzt, wann man es umsetzt, ob man alle Vorschläge so übernimmt, wie es angekündigt war. Und morgen werden diese Vorschläge, du hattest es gesagt, offiziell übergeben. Und danach wird es eine Pressekonferenz geben, auch mit Bundeskanzler Merz und Arbeitsministerin Baas. Das heißt, das dürfte natürlich sehr spannend sein, dass man da auf die Formulierung, auf die Einzelnen auch achtet und was sie dazu sagen.
0: Und auch morgen schauen wir wieder nach Großbritannien. Heute hat ja der britische Premier Starmer seinen Rücktritt erklärt, ist aber noch im Amt, bis klar ist, wer nächster Labour-Parteichef wird. Und diese Ankündigung, die kam genau einen Tag vor einem Jubiläum. Morgen ist es genau 10 Jahre her, dass die Briten für den Brexit gestimmt haben. Was hat sich seitdem verändert, Melanie?
1: Ich würde sagen, da hat sich einiges getan und es war vielleicht, so kann man das formulieren, erst ein Ab und dann langsam wieder ein Auf. Also ich glaube, es erinnern sich sehr viele von uns noch daran, wie man morgens dann aufs Handy geschaut hat, wie wir die Eilmeldung da hatten, dass Großbritannien dafür gestimmt hat, aus der EU auszutreten. Es war damals ein sehr knappes Ergebnis, also knapp 52% der Briten hatten sich damals für den Austritt eingesetzt oder dafür gestimmt. Und danach begannen sehr, sehr lange Verhandlungen. Das heißt, der Austritt vollzogen wurde erst am 31. Januar 2020. Da habe ich auch Bilder mitgebracht. Da sieht man, wie beim Big Ben ein Countdown runterzählt. Und dann die Trennung vom Binnenmarkt und von der Zollunion, die fand dann erst am 1. Januar 2021 statt. Und das ist zum Beispiel auch etwas, was man in Daten sieht, der Deutschen Industrie- und Handelskammer. Das ist auch etwas, wo man dann sieht, wie sich die Beziehungen verändert haben. Also 2016 war Großbritannien der 5. wichtigste Handelspartner für Deutschland und heute ist es der 9. wichtigste Handelspartner, also das auch eine Veränderung. Aber ich hatte ja eben gesagt, es gab dann auch wieder ein Auf. Also in den vergangenen Jahren gab es langsam wieder Annäherungen. Also 2024, da hat man eine Kooperation abgeschlossen für mehr Verteidigung. 2025 gab es dann einen Freundschaftsvertrag zwischen Deutschland und Großbritannien. Jetzt zuletzt gab es die vermehrte Zusammenarbeit von Premier Starmer mit Bundeskanzler Merz, zum Beispiel in Sachen Unterstützung der Ukraine oder auch Sicherung der Straße von Hormus. Und da schließt sich jetzt so ein Stück weit der Kreis zu heute. Denn die Frage ist natürlich, wenn Starmer dann zurücktritt, wie sich das weiterentwickeln wird. Momentan ist der aussichtsreichste und wahrscheinlichste Nachfolger Andy Burnham. Der gilt als Pro-Europäer. Das heißt, man geht davon aus, dass er nicht sehr von dem Kurs von Starmer abweichen dürfte. Aber das ist natürlich jetzt eine offene Frage.
0: Ja, die wir später beantworten können. Danke für diesen Blick auf morgen, Melanie. Ich bin morgen wieder dabei. Du auch?
1: Ja.
0: Sehr schön, dann freuen wir uns und erstmal tschüss für dich.
1: Tschüss.
2: Die große Hitze hat uns fest im Griff und es ist natürlich eine rekordverdächtige Hitze. Vielleicht kann man das verdächtig auch schon direkt wegstreichen, denn zum einen haben wir wirklich sehr hohe Temperaturen und wir werden wahrscheinlich im Laufe der Woche neue Temperaturrekorde insgesamt bekommen. Was wir auf jeden Fall haben, ist eine Rekordhitzewelle für Juni, denn eigentlich war ja gerade gestern mal Sommeranfang. Das heißt, jetzt haben wir gerade den Höchststand und normalerweise heizt sich die Atmosphäre noch den ganzen Juli über auf und auch im August ist es noch heiß, bevor es dann wieder kühler wird. Üblicherweise ist der Juni alles andere als der heißeste Monat des Jahres. Wollen wir hoffen, dass es in diesem Jahr ausnahmsweise so ist und die restlichen Monate nicht so heiß sind. Denn das, was wir momentan erleben, ist wirklich unglaublich. Eine Hitzewelle, die mehr als 2 Wochen am Stück andauert, das ist definitiv nicht nur rekordverdächtig, sondern das ist, jeder spürt das, wahnsinnig anstrengend für den Organismus. Schauen wir uns die nächsten 24 Stunden an und da tut sich natürlich in Sachen Hitze erstmal überhaupt nichts. Wir stecken mittendrin, Hochdruckgebiet über uns. Im Norden drücken ein paar Wolken des Tiefs herein. Das war's aber auch schon. Die heiße Luft, sie wird einfach nicht so richtig weggeräumt. Wir haben heute gemerkt, dass ein bisschen trockenere Luft von Norden reinkommt. Das war's aber auch schon. Ein paar Wolkenfelder dort. Die Gewitter, die sich ganz vereinzelt im Süden gebildet haben, fallen in der Nacht in sich zusammen. Dann starten wir morgen sonnig. Im Laufe des Nachmittags kann es ganz im Süden wieder einzelne, dann natürlich bei Entwicklung auch heftige Gewitter geben. Im großen Rest bleibt es trocken und es bleibt natürlich heiß. Fast schon angenehme 13 Grad in Sachsen als Frühtemperatur und dort dann zwischen 28 und 30 Grad, während wir die 38 wieder im Breisgau haben und 20er Werte im niedrigen Bereich, also 20 bis 25, da muss man wirklich in Richtung Küsten kommen. Diese etwas trockenere und etwas kühlere Luft dort, die hat Bestand und sorgt dort, würde ich sagen, bei den meisten Menschen wirklich für ein Wohlbefinden. Ein Wohlbefinden, das sich aber im Laufe der Woche auch dort wieder ein Stück weit geben wird, denn die heiße Luft kommt zurück und sie wird auch wieder drückender. Und wenn wir dann in der Spitze am Freitag über 40 im Südwesten reden, das ist einfach extrem. Nochmal zum Hinweis, wir sind nicht Spanien, wir sind Deutschland. Zurück nach Hamburg.
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0: Guten Abend, willkommen bei Tagesschau 24. Der britische Premierminister Starmer hat dem Druck nachgegeben und seinen Rücktritt angekündigt. Als Parteivorsitzender und damit auch als Regierungschef, so wie es in Großbritannien üblich ist. Bis zur Wahl des neuen Labour-Chefs will Starmer aber Premierminister bleiben. Ein Nachfolger steht schon in den Startlöchern. Manchesters bisheriger Bürgermeister Burnham.
8: Vom Rathaus in Manchester in die Londoner Downing Street, so zumindest der Plan von Labour-Politiker Andy Burnham. Wie schon gesagt, ich lobe das Engagement des Premiers und seine Verdienste. Und ich bestätige auch, dass ich mich in der bald beginnenden Wahl um die Parteispitze zur Verfügung stellen werde. Erst am Donnerstag hatte sich der noch Bürgermeister von Greater Manchester in einer Nachwahl im nordenglischen Makerfield durchgesetzt mit deutlichem Erfolg und sich so einen Sitz im Unterhaus gesichert, wo er heute eingeschworen wurde. Burnham gilt als der beliebteste Labour-Politiker des Landes, wurde von vielen in seiner Partei als Hoffnungsträger empfangen. Sollte er Premierminister werden, könnte er bis 2029 regieren. Der 56-Jährige steht für pragmatische Politik, Nahbarkeit und einen moderat linken Kurs.
6: Er verkörpert den Wandel. Er war nicht Teil dieser Regierung. Ich glaube, das hat einen Abgeordneten der Labour-Partei nach dem anderen zu dem Schluss kommen lassen, dass er die Lösung ist. Wenn die Partei in den Umfragen so weit zurückliegt, sucht man nach einem potenziellen Gewinner. Und genau das sehen sie in ihm. Für ihn ging dafür heute ein Kapitel zu Ende. Auf Keir Starmer war der Druck aus der eigenen Partei seit Burnhams Sieg zu groß geworden. Die Frage, die sich meine Partei jetzt stellt, ist, bin ich noch der Richtige, um uns in die nächste Parlamentswahl zu führen? Ich habe die Antwort meiner Fraktion auf diese Frage gehört. Deshalb werde ich als Vorsitzender der Labour-Partei zurücktreten. Bis ein neuer Vorsitzender gefunden ist, bleibt der Premier. Es war ein emotionaler Abschied nach gerade einmal 2 Jahren im Amt. Starmer habe das Charisma gefehlt, der politische Instinkt, so die Kritik. Er hat nie wirklich herausfinden können, wer er in der Öffentlichkeit war und worin seine Aufgabe bestand. Er hatte Schwierigkeiten, Mitarbeiter zu führen und seine Politik zu erklären. Bis Mitte des Sommers dürfte hier ein neuer Premier eingezogen sein. Alle Zeichen stehen auf Andy Burnham.
0: Über den Rücktritt von Keir Starmer habe ich mit unserer Korrespondentin Mareike Aden in London gesprochen. Es ging darum, an was Starmer gescheitert ist.
9: Als Keir Starmer hier in die Downing Street eingezogen ist, da hat er Change versprochen, Wandel. Aber die meisten Briten, die haben das nicht gespürt. Stattdessen nach wie vor hohe Lebenshaltungskosten, eine schwächelnde Wirtschaft und das Reizthema der illegalen Migration über den Ärmelkanal, das hat er auch nicht in den Griff bekommen. Die Erfolge, die er hatte, die hat er schlecht kommuniziert und in der eigenen Partei galt er als zögerlich und visionslos. Und dann haben die äußeren wirtschaftlichen Schocks, die zum Beispiel der Iran-Krieg zuletzt gebracht haben, sich ja auch nicht geholfen.
0: Wie kann die Rente auch für künftige Generationen gesichert werden? Empfehlungen dazu will die Rentenkommission morgen offiziell präsentieren. Durchgesickert ist bereits der Vorschlag für ein Ende der Frührente. Auch eine längere Lebensarbeitszeit über 67 Jahre hinaus soll in dem Reformpapier Thema sein. Das sorgt für Diskussionen, nicht nur in der Politik, auch in den Betrieben.
10: Elektromotoren für die Industrie. In Henningsdorf bei Berlin baut die Firma Menzel tonnenschwere Maschinen. Vieles ist noch echte Handarbeit, körperlich oft anstrengend. Deshalb schauen viele der Beschäftigten hier genau auf die geplanten Veränderungen bei der Rente.
11: Man hofft ja nicht, dass man noch, wenn man nicht mehr richtig laufen kann und körperlich nicht mehr so kann, dass man trotzdem noch muss. Ist halt, man hat ja seine Jahre schon gearbeitet. Ich habe mit 17 hier angefangen.
12: Ob man das dann bis 67 oder 70 durchhält, weil es wird ja auch immer schwieriger, denke ich mir mal.
10: Denn das könnte sich für sie ändern. Das Renteneintrittsalter soll künftig an die Lebenserwartung gekoppelt werden und sich schrittweise erhöhen. Dazu soll die sogenannte Rente mit 63 abgeschafft werden, also die abschlagfreie Frührente nach 45 Beitragsjahren. Künftig sollen zum Beispiel auch Selbstständige in die Rentenkasse einzahlen und es soll zusätzlich eine verpflichtende kapitalgedeckte Zusatzrente aufgebaut werden. Große Veränderungen, die heute auch das Gesprächsthema beim Tag der Industrie in Berlin sind. Arbeitgeberverbände kritisieren etwa die neue Kapitalrente und auch die geplanten Rentenbeiträge für Minijobber, die bisher davon befreit waren. Aber es brauche vor allem die neuen Impulse für die Wirtschaft, sagt BDI-Präsident Leibinger. Und die Vorschläge der Rentenkommission könnten ein Teil davon sein.
13: Das Paket macht einen guten Eindruck. Das sind natürlich Dinge drin, die jeder Seite wehtun. Aber wenn dieses Paket als Gesamtpaket so durchgeht, wonach es im Moment aussieht, dann wäre das sicher ein großer und wichtiger Schritt für Deutschland.
10: Also wie lange künftig arbeiten? Morgen sollen die Reformpläne dann auch offiziell vorgestellt werden.
0: Schuldenberge, steigende Ausgaben, leere Kassen. Städte, Landkreise und Gemeinden schlagen angesichts ihrer finanziellen Krise Alarm. Mit einem Aktionstag haben die zuständigen Verbände, Bund und Länder aufgefordert, die Kommunen wieder handlungsfähig zu machen. Sonst müssten nicht nur weitere Schwimmbäder schließen oder wichtige Sanierungen verschoben werden. Die Menschen könnten dann auch das Vertrauen in den Staat verlieren. Der neue Linken-Chef Pantisano hat umstrittene Interviewaussagen zurückgenommen. Er hatte der Bild-Zeitung gesagt, dass er keinen Unterschied gebe zwischen der CDU, die faschistische Politik mache, der AfD und Faschisten selbst. Jetzt bat er die CDU um Entschuldigung. Es stehe zwar sehe zwar einen Rechtsruck bei der CDU, er hätte aber nicht verwischen dürfen, dass die Partei im demokratischen Spektrum stehe und die AfD die Demokratie abschaffen wolle. Wer nach den tropischen Temperaturen am Wochenende nun auf Abkühlung hofft, muss sich weiter gedulden. Laut dem Deutschen Wetterdienst bleibt es in den kommenden Tagen heiß. Teilweise steigen die Temperaturen sogar auf bis zu 40 Grad. Im Südwesten des Landes wird vor extremer Wärmebelastung gewarnt.
14: Freibadwetter. Bei rund 35 Grad heute in Freiburg das Freibad, einer der wenigen Orte, an denen sich die Hitze gut ertragen lässt.
15: Man muss halt dann viel ins Wasser gehen, dass man es aushaltet.
14: Wohl denjenigen, die das können. Andere müssen arbeiten, schlimmstenfalls in der prallen Sonne. Das geht nur bis zum Vormittag, sagen sie hier. Und die Hitze belastet nicht nur die Menschen, sondern auch die Ernte. Denn auch der Salat kann Sonnenbrand bekommen, bislang nur außen, aber...
16: Die Bestände, die erst in 2 Wochen zum Ernten kommen, die bekommen den Sonnenbrand schon in den inneren Blattschichten. Also wir rechnen bei solchen Temperaturen, dass wir dann also schon deutliche Ausfälle haben.
14: Extremtemperaturen werden immer häufiger. Das zeigen Daten des Deutschen Wetterdienstes. Trotz Schwankungen lässt sich bei den Hitzetagen ein klarer Trend erkennen. 2025 hatten wir in Deutschland 11 Tage mit einer Temperatur von mindestens 30 Grad. Bis zu den 80er Jahren wäre das ein außergewöhnlich hoher Wert gewesen. Mittlerweile im Vergleich mit den vergangenen Jahren eher Durchschnitt.
17: Diese Hitzewellen sind natürlich jetzt nicht mehr so die Ausnahme. Das hängt eben damit zusammen, dass in Deutschland die Temperaturen schon 2 Grad angestiegen sind. Wir sind mitten im Klimawandel, damit steigen eben auch die Extreme und das ist das neue Normal.
14: Dazu gehört auch Starkregen, heute Morgen in Mittelfranken. In Erlangen wurde eine Unterführung geflutet. Wesentliche Abkühlung brachte aber auch der Regen nicht.
0: Bei der Fußball-WM hat Argentinien Österreich mit 2:0 geschlagen. Dabei erzielte Lionel Messi seine WM-Tore Nummer 17 und 18. Er löst damit Miroslav Klose als Rekordtorschützen ab. Vor seinem ersten Tor hatte Messi noch einen Elfmeter verschossen. Durch den Sieg ist Argentinien vorzeitig für das 16. Finale qualifiziert. Und noch eine Neuigkeit aus der Fußball-Bundesliga. RB Leipzig hat Martin De Michelis als neuen Trainer verpflichtet. Der 45 Jahre alte Argentinier wird Nachfolger von Ole Werner und erhält einen 2-Jahres-Vertrag. De Michelis war mit RCD Mallorca zuletzt in die zweite spanische Liga abgestiegen und hatte dort dennoch vor 3 Wochen seinen Vertrag verlängert. Und nun zum Sport. Für die deutsche Nationalelf ist es nun bittere Gewissheit. Der Abwehrspieler Nico Schlotterbeck kann bei dieser WM nicht mehr antreten. Der 26-Jährige hatte sich beim 2:1 gegen die Elfenbeinküste einen Innenbandriss zugezogen und muss nun rund 2 Monate pausieren. Für Bundestrainer Nagelsmann ein herber Verlust, zumal er aufgrund der abgelaufenen FIFA-Frist keinen Spieler mehr nachnominieren kann.
18: Die Ruhe trügt in Winston-Salem. Eine Schwere liegt auf dem DFB-Quartier. Trotz der 2 Siege an Training denkt heute keiner.
19: Ja, war ein schockierender Moment für uns alle. Ein sehr trauriger Moment, weil Schlotti einfach auf und neben dem Platz ein sehr, sehr wichtiger Bestandteil der Mannschaft ist. Und alle kennen seine Qualitäten.
18: Noch vor der offiziellen Verkündung durch den Deutschen Fußballbund heute Nachmittag kommt heraus, für Nico Schlotterbeck ist die WM beendet. Beim Umknicken gegen die Elfenbeinküste verletzt sich der Innenverteidiger am Innenband des linken Sprunggelenks. Der 26-Jährige fällt aus. Ein Schock, nicht nur für den Bundestrainer. Schlotterbeck meldet sich später über die sozialen Medien. Er ist enttäuscht und schreibt, was jetzt zählt, ist die Mannschaft. Sie verdient die volle Unterstützung aller Deutschen.
19: Ja, ich habe halt einfach die Leere in seinem Blick gesehen und es war schwer, Worte zu finden. Natürlich sagt man ganz kurz, gute Besserung, aber wie ich es eben schon gesagt habe, ich glaube, so ein gesunder Abstand jetzt ist gut, dass er erstmal selbst realisiert, erstmal drauf klarkommt und dann weiß er natürlich, dass wir alle für ihn da sind.
18: Die Stärken von Nico Schlotterbeck fehlen jetzt dem deutschen Team. Seine Torgefahr, seine Entschlossenheit beim Verteidigen, seine Spieleröffnung. Jonathan Tah verliert seinen Partner in der Innenverteidigung. Schlotterbeck fällt monatelang aus, Antonio Rüdiger soll ihn vertreten und mit der Nationalmannschaft erfolgreich sein.
19: Du siehst den Jungen, den Nico da leiden und willst dann einfach ihn auch einfach glücklich machen, ihm das zurückgeben.
18: Nach dem ersten Turnierspiel ist die Nachnominierung eines Feldspielers ausgeschlossen. Nico Schlotterbeck will erstmal bei der Mannschaft bleiben, um das Team weiter zu unterstützen. Nur auf dem Platz kann er nicht mehr mithelfen.
0: Über die Lage im DFB-Team habe ich mit Patrick Stricker gesprochen. Er ist im Quartier der Nationalmannschaft in Winston-Salem im Bundesstaat North Carolina. Zuerst ging es um die Verletzung von Nico Schlotterbeck.
20: Ja, also nach allem, was wir mitbekommen, was wir hören, was wir lesen können, ist die Enttäuschung bei Nico Schlotterbeck natürlich wahnsinnig groß. Und ich glaube, dass das auch sehr, sehr gut nachvollziehbar ist. Nadim Amiri, sein Mitspieler aus dem Mittelfeld, vor knapp 2 Stunden saß er hier aus der Pressekonferenz und hat mal ein bisschen erzählt, wie dieser Moment gestern war. Es waren nämlich beide gleichzeitig beim Physiotherapeuten, lagen da auf der Liege und dann kam diese Nachricht rein, diese Gewissheit. Und Nadim Amiri hat gesagt, boah, ich habe auch erstmal ein bisschen abgewartet. Ich habe dem Nico erstmal seine Zeit gegeben. Ich habe den erstmal so ein bisschen in Ruhe gelassen. Und Nico Schlotterbeck, ihr habt es angesprochen, hat ja sich über die sozialen Netzwerke auch geäußert und hat gesagt, ich brauche jetzt erstmal ein bisschen Zeit, bevor ich ja hier ein paar Worte verlieren kann. Er kann noch nicht so super viel dazu sagen, aber dass er hier bleibt in den USA bei der Mannschaft, das ist ehrlicherweise bockstark einzuschätzen, dass er nicht sagt, ich fliege jetzt nach Hause, ich vergrab mich irgendwo, ich will nichts mehr mit Fußball zu tun haben. Nein, er stellt die Mannschaft über alles andere. Er bleibt hier und will eben so gut es geht rund ums Training, rund um die Spiele, im Teamhotel bei der Mannschaft sein, sie zu supporten. Und das ist ehrlicherweise ein ziemlich feiner Zug von Nico Schlotterbeck, trotz dieser schweren Verletzung und trotz seines persönlichen WM-Aus.
0: Was ja auch nochmal den guten Team-Spirit der Mannschaft zeigt. Wie wichtig war Nico Schlotterbeck für die Mannschaft? Was bedeutet dieser Verlust des Abwehrspielers?
20: Ja, ich würde tatsächlich diese Frage noch ganz kurz aus Sicht von Nico Schlotterbeck beantworten. Denn wenn man sich mal zurückerinnert, vor 4 Jahren das WM aus in Katar, das war eine Geschichte, an der hat Nico Schlotterbeck jahrelang zu knabbern gehabt. Das hat er vor Turnierbeginn auch noch einmal gesagt. Er hat gesagt, ich habe echt lange gebraucht, um das zu verarbeiten. Wir sind damals in der Vorrunde ausgeschieden, das war so überhaupt nicht geplant. Und jetzt ist er wieder ganz persönlich nicht mehr in der Lage, nach 1,5 Spielen an dieser WM teilzunehmen. Wenn man sich das alles mal in die Birne ruft, in den Kopf ruft, dann muss man mal ganz klar sagen, die WM-Geschichte und von Nico Schlotterbeck ist einfach keine gute. Und das wünscht man, glaube ich, keinem Sportler, keinem Fußballer auf der Welt. Aus Sicht der Mannschaft ist es natürlich so, dass das gesetzte Innenverteidigerpärchen von Bundestrainer Julian Nagelsmann jetzt nicht mehr zur Verfügung steht. Der Bundestrainer Julian Nagelsmann wird an der Stelle umbauen müssen. Er ist gezwungen, auf ja sein Innenverteidigerpärchen, auf das er gesetzt hat, zu verändern gewissermaßen. Die Mannschaft verliert einen Spieler vom deutschen Vizemeister von Borussia Dortmund und sie verliert aus meiner Sicht auch einen Spieler, den ich definitiv als Führungsspieler wahrgenommen habe. Die Leistungen waren vielleicht schwankend in den ersten 1,5 Spielen, generell in der Innenverteidigung, auch bei Nico Schlotterbeck, aber es ist eben einer, der vorangeht, der sagt, was ist, der die Mannschaft auch mal mitreißen kann. Der wird fehlen und der wird jetzt definitiv ersetzt werden müssen. Und da bin ich tatsächlich gespannt, inwiefern das vielleicht schon beim Spiel gegen Ecuador der Fall sein wird.
0: Wie wird Bundestrainer Julian Nagelsmann denn jetzt damit umgehen? Hat er da schon was blicken lassen? Er darf ja keine Spieler mehr nachnominieren.
20: Ja, also erste Alternative, erster Ersatz für Nico Schlotterbeck ist natürlich Antonio Rüdiger, ist ja auch eingewechselt worden im Spiel gegen die Elfenbeinküste am vergangenen Wochenende zur 2. Halbzeit. Ich bin mir fast sicher, dass das eben das Innenverteidigerpärchen werden wird, Jonathan Tah und dann eben Antonio Rüdiger, wenn man so möchte, der neue Abwehrchef in der deutschen Fußballnationalmannschaft mit Jonathan Tah und der alte Abwehrchef Antonio Rüdiger. Da kommt schon ein bisschen was an Erfahrung zusammen, finde ich ehrlicherweise auch gar nicht so super schlecht. Und Julian Nagelsmann hat im ersten Statement heute ja auch gesagt, hey, übrigens, ein Waldemar Anton von Borussia Dortmund ist übrigens auch noch da. Zitat, wir sind weiterhin sehr, sehr gut aufgestellt. Klar, stellt sich aber natürlich schon auch die Frage für mich. Ich bin sehr gespannt, wie sich das auf die Stabilität in der Innenverteidigung alles auswirken wird. Ich habe es gesagt, die Leistungen für mich persönlich, ich war nicht 100%ig überzeugt von der Innenverteidigung, von der Abwehr der deutschen Fußballnationalmannschaft. Möglicherweise kann Antonio Rüdiger mit seiner Erfahrung da noch ein bisschen was reinbringen. Auch das Spiel nach vorne, das ist ja das, was Nico Schlotter auch ausgezeichnet hat, mal einen öffnenden Pass zu spielen, einen Eingriff anzuleiten. Das wird fehlen tatsächlich, aber die Leistungen auch bei Jonathan Tah, der war auch nicht sattelfest in den ersten Spielen. Der hat nur gut 50% seiner Zweikämpfe gewonnen. Vielleicht liegt in der Umstellung, nicht in der Verletzung, aber in der Umstellung, die deutsche Mannschaft jetzt machen muss, zusammen mit Julian Nagelsmann, vielleicht auch eine Chance, ein bisschen was an Sicherheit und Stabilität hinten in die Abwehrkette reinzubekommen.
0: Was denkst du, was heißt das jetzt für die WM? Der Einzug in die K.O.-Runde, der ist ja schon mal perfekt. Das Spiel gegen Ecuador ist ja nur noch reine Formsache.
20: Ja, ich glaube, das mit der Formsache, das sollten wir hier hinter mir beim DFB niemanden so super offiziell sagen. Nadim Amiri zum Beispiel eben auf der Pressekonferenz hat gesagt, wir gehen das an wie ein Endspiel. Es gibt immer noch mal irgendwie 3 Punkte zu holen. Klar, dass die deutsche Mannschaft den Gruppensieg vorzeitig klar gemacht hat mit dem Sieg, mit dem späten Sieg gegen die Elfenbeinküste am vergangenen Wochenende. Das ist super wichtig. Aber was wir ja in der deutschen Mannschaft auch gesehen haben in den ersten 2 Spielen, ist so eine Art von Entwicklung. Es hat sich so ein kleiner Flow zumindest entwickelt. Curaçao, der erste Gegner, war noch nicht der große Gradmesser. Dann kam die Elfenbeinküste, super viele Probleme gehabt im fußballerischen Bereich. Aber von der Mentalität her, diese Entwicklung zu haben, das sagt schon super viel aus. Und deswegen glaube ich nicht, dass die Mannschaft das angeht, als ob sie sagen würde, hey, das ist Formsache. Klar, Nico Schlotterbeck wird fehlen. Wir sind sehr gespannt, wie die Mannschaft das auffangen wird. Aber wie gesagt, vielleicht liegt ja tatsächlich auch eine Chance drin. Und wenn die Mannschaft in diesem neu gewonnenen Fluss drin bleiben möchte, dann muss sie jetzt dann auch am Donnerstag dann in New Jersey, New York gegen Ecuador einfach weitermachen, da wo sie aufgehört hat, in den ersten 2 Spielen.
0: Ganz genau. Wir freuen uns auf Donnerstag. Danke, Patrick Stricker, vor dem Mannschaftsquartier der deutschen Mannschaft in den USA. Wie im Rausch ist die Stimmung derzeit im Team und bei den Fans der Kapverden. Der kleine Inselstaat überrascht bei der WM weiter. Nach dem sensationellen 0:0 gegen Europameister Spanien folgte ein 2:2 gegen den zweimaligen Weltmeister Uruguay. Jetzt ist sogar der Sprung in die K.O.-Runde drin. Die kapverdischen Inseln liegen knapp 600 Kilometer vor der Westküste Afrikas und etwa 1600 Kilometer südlich der Kanarischen Inseln.
1: Freudenexplosion auf den Vulkaninseln im Atlantischen Ozean. Die Mannschaft der Kapverden hat wieder Großes vollbracht. Heute Nacht bei der Fußball-Weltmeisterschaft in den USA. Zunächst das erste WM-Tor in der Geschichte des Inselstaates. Hier das 1:0 der Kapverden gegen Uruguay. Anschließend trafen zwar die Südamerikaner zur zwischenzeitlichen Führung, es folgte aber das 2:2. Die Kapverden haben sich nun weder vom Europameister Spanien noch vom zweifachen Weltmeister Uruguay niederringen lassen. Party in der Heimat. Uns hatte niemand auf dem Zettel. Und jetzt haben wir noch kein einziges Spiel verloren. Das allein ist historisch. Da schreibt gerade ein Land Fußballgeschichte, das ungefähr so viele Einwohner hat wie die Städte Dresden oder Hannover. Der kapverdische Trainer sagt, so sind wir. Die Welt wird uns kennenlernen, dank unserer Mannschaft und unserer Werte. Schon seit der WM-Qualifikation nutzen die Kapverden ihre Nationalelf als Werbeträger für den Tourismus, wie hier auf einer Messe in Madrid zu sehen. Nun dürfte das Interesse an der Inselgruppe weiter steigen, gelegen rund 1600 Kilometer südlich der Kanarischen Inseln. Am Wochenende spielt das Team der Kapverden gegen Saudi-Arabien. Ein weiteres Unentschieden könnte reichen, um in die WM-Hauptrunde einzuziehen und die nächste Party zu feiern.
0: Gewalt und Mobbing sind an vielen Berliner Schulen ein Problem. Das bestätigt eine repräsentative Studie, für die tausende Lehrkräfte und Schüler befragt wurden. Demnach sieht mehr als die Hälfte der befragten Lehrer Gewalt als großes oder sehr großes Problem an. 61% nehmen eine Zunahme im Vergleich zur Vor-Corona-Zeit wahr. Lediglich 3% der befragten Lehrkräfte sprechen von einem leichten Rückgang.
21: Die Friedrich-Bergius-Schule in Berlin-Schöneberg hat es geschafft. Hier gehört Gewalt unter Schülern der Vergangenheit an. Heute kaum vorstellbar, dass noch vor 1,5 Jahren die Lehrkräfte einen Brandbrief geschrieben haben und die Polizei anrücken musste, weil die Stimmung unter den 13- bis 17-Jährigen so aggressiv und gewalttätig war. Damals war die Bergius-Schule ein extremes, aber nicht völlig untypisches Beispiel für die Situation an Berliner Schulen, wie die Studie jetzt ermittelte. Denn Gewalt ist ein großes Problem, außer an Gymnasien und Berufsschulen. Aber sie nimmt überall zu.
22: Die Ursachen von Gewalt sind vielfältig. Wir sehen, und die Studie sagt es ganz deutlich, dass die Frustrationstoleranz bei Schülerinnen und Schülern abgenommen hat. Die Wissenschaftler sprechen von einer Verrohung der Gesellschaft. Wir sehen einen starken Anstieg von Gewalt an Grundschulen. Das heißt, wir haben ein gesamtgesellschaftliches Thema, was Schule alleine nicht lösen kann.
21: Aber auch die Schule kann und muss etwas tun. An die Bergius-Schule kam ein neuer Schulleiter. Er setzt auf klare Regeln wie Pünktlichkeit und Respekt.
23: Amir, Ibrahim, aufhören. Auch nicht als Spiel.
21: Und er setzt auf die direkte Ansprache und Verständnis, wie er heute betont.
24: Hallo Berat, guten Morgen.
2: Was aber auch hilft, ist eine hohe Form der Kommunikation und der Empathie und eine hohe Form der Präsenz. Wissen Sie, ich stehe jeden Morgen am Schulportal, ich bin in 90% der Pausen draußen auf dem Pausenhof und nicht, weil ich mich den Jugendlichen anbiedern möchte, sondern weil ich ein Gefühl für meine Schulgemeinschaft erhalten möchte.
21: Dafür brauchen Schulen aber auch die entsprechenden Ressourcen, Personal und Geld, sagt Engin Çatik.
0: Über das Konfliktbarometer hat meine Kollegin Katrin Schlass noch mal ausführlicher mit Katharina Günther Wünsch gesprochen. Zuerst ging es um die Erfahrungen und der Lehrerinnen und Lehrer an den Schulen.
4: Die Lehrkräfte beschreiben ganz deutlich, dass es eine starke Verrohung gibt unter den Kindern und Jugendlichen, dass sie eine deutlich abgenommene Frustrationstoleranz haben und dass Kleinigkeiten inzwischen im Alltag reichen, um zur Eskalation zu führen. Und sie sagen weiterhin ganz klar, dass die Konflikte und die Gewaltformen deutlich über den Schulalltag hinausgehen, nämlich in den digitalen Raum. Und deswegen über den Schulalltag hinaus im digitalen Raum und am nächsten Tag dann wieder in den Klassenzimmern sind, sodass der Konflikt auch keine Pause mehr macht. Und das belastet unsere Schulen extrem.
0: Und lässt sich mal zusammenfassen, welche Faktoren dabei eine Rolle spielen und vielleicht sogar auch besondere Treiber noch sind? Sie sprechen von digitalen Räumen.
4: Also wir merken sehr stark, dass der digitale Raum dazu beigetragen hat, dass Quantität und Qualität an Gewaltvorfällen gestiegen sind. Wir merken aber auch, dass insbesondere die Schulen in herausfordernden Lagen, das heißt, wo unsere Brennpunktschulen sind, deutlich belasteter sind als andere Schulstandorte. Und was mich sehr erschrocken hat, ist tatsächlich, dass unsere Grundschulen einen deutlichen Gewaltanstieg vermerken.
0: Das ist in der Tat etwas, was einen aufhorchen lässt. Wie erklärt sich das, dass es gerade da eben auch zunimmt bei den kleinen Schülerinnen und Schülern, den Jungen?
4: Also es ist sehr augenscheinlich, dass wir es hier auch mit einem gesamtgesellschaftlichen Problem zu tun haben. Wir sehen, dass die Jüngsten nicht mehr gelernt haben, wie sie Konflikte verbal oder friedlich lösen, dass sie bei geringsten Anlässen eskalieren, dass sie stark körperlich eskalieren. Und wir merken auch, dass unsere Pädagoginnen und Pädagogen ganz klar formulieren, dass es noch mehr Handlungsmöglichkeiten braucht, dass es mehr Kooperation braucht, dass es einen klareren Umgang braucht. Wann kann man wie reagieren? Wann muss man auch Täter gegebenenfalls der Schule verweisen? Wie können wir Opfer besser schützen? Und das alles zusammen, das ist die Aufgabe der kommenden Wochen und Monate, worüber wir sprechen werden.
0: Und lässt sich sagen, ob sich das sozusagen durch alle Schulformen und vielleicht auch Orte, Bezirke zieht oder gibt es da besondere Schwerpunkte, die dabei eine Rolle spielen?
4: Wir haben an allen Schulen diese Befragungen durchgeführt und wir sehen an allen Schulformen und in allen Bezirken tatsächlich einen Anstieg von Gewalt. Wir sehen einen deutlicheren Anstieg leider in den Grundschulen und auch an unseren weiterführenden Schulen, insbesondere an den integrierten Sekundarschulen, die bis Klasse 10 gehen. Aber wir schließen andere Schulformen nicht auch. An unseren berufsbildenden Schulen, an Gymnasien haben wir ebenso Gewaltvorfälle. Bestimmender als Faktor ist tatsächlich die Lage. Also liegen die Schulen in Kiezen, die tatsächlich sozioökonomisch herausfordernde Daten haben, wo eine hohe Armutsquote ist, wo eine hohe Quote an migrantischen Schülerinnen und Schülern ist, dann sehen wir da noch mehr Gewalt.
0: Was hat Sie dazu bewogen, diese Untersuchung zu starten?
4: Ich komme selber aus dem pädagogischen Bereich und wir nehmen das Thema seit Jahren wahr. Ich bin jetzt seit 3 Jahren Senatorin und habe gesagt, Berlin kann bei diesem Thema nicht länger wegschauen. Wir sind das erste Bundesland, was sich ehrlich gemacht hat, eine länderumfassende Abfrage, eine wissenschaftliche Studie in Auftrag gegeben hat, weil wir bei diesem Problem ehrlich hinschauen wollen. Wir wollen jetzt mit diesen Zahlen und Fakten, die wir haben, arbeiten, mit den Schulverleiterverbänden gemeinsam schauen, was sind jetzt konkrete Maßnahmen, die wir brauchen. Wie können wir aber auch mit einer Perspektive auf die nächsten Jahre dafür sorgen, dass wir mit den geeigneten Präventionsmaßnahmen dafür sorgen können, dass wir weniger Gewalt in unseren Schulen haben und im Ernstfall aber auch tatsächlich Opfer deutlich besser schützen können, als das bisher der Fall ist.
0: Sie sprechen die möglichen Maßnahmen an. Welche könnten das sein? Wie könnte das aussehen? Welche Wege könnten Sie gehen?
4: Wir haben bereits in einzelnen Bezirken und in einzelnen Kiezen gute Projekte, die haben ihre Wirksamkeit bewiesen. Da werden wir sehen, wie wir die tatsächlich in andere Schulen hineinbringen können. Zum Beispiel aus Neukölln das Team der Jugenddelinquenz. Wir haben aber auch weitere Systeme, die wir noch besser mit Schule vernetzen wollen. Das Thema die Präventionsbeauftragten der Polizei. Wir haben das Jugendamt, wir haben die Jugendhilfe und die Jugendberufshilfe. Alles starke Systeme, die wir in unserem Bezirken haben, die wir noch besser mit dem System Schule vernetzen müssen. Wir haben aber auch das Thema Klassenfrequenzen. Zum kommenden Schuljahr senken wir in den Grundschulen, in den ersten Klassen die Klassenfrequenzen ab, insbesondere dort, wo wir in herausfordernden Lagen die Schule haben. Das muss auch an weiteren Schulstandorten eine Maßgabe sein. Wir sehen aber in der Studie auch sehr deutlich, dass unsere Schülerinnen und Schüler Unterstützungsbedarf haben, insbesondere im psychischen Bereich. Das heißt, das Thema Schulpsychologie wird auch eines der Themen sein, was wir in den kommenden Sitzungen mit allen Akteuren besprechen werden.
0: Vielen Dank, Katharina Günther-Wünsch, Senatorin für Bildung, Jugend und Familie in Berlin. Dankeschön.
4: Vielen Dank.
0: Trauer und Anteilnahme sind geblieben, auch wenn längst wieder Bahnalltag herrscht im rheinland-pfälzischen Landstuhl. Ganz in der Nähe dieses Bahnhofs war es Anfang Februar zum Angriff auf einen Zugbegleiter gekommen. Der starb zwei Tage später an seinen Verletzungen. Dafür verantworten muss sich ab Mittwoch ein 26-Jähriger, der die Tat gestanden hat.
3: In stiller Trauer, davon kann bei Eray Çalar keine Rede sein. Er und seine Geschwister suchen nach dem gewaltsamen Tod ihres Bruders Serkan immer wieder die Öffentlichkeit. Ihr Ziel, Zugbegleiter wie ihr Bruder sollen besser geschützt werden.
5: Im Endeffekt sind es auch Menschen, die für ihre Familie arbeiten. Und ich denke halt nur an ihre Familie und an diejenigen. Und ich würde gerne, dass sie besser versorgt und beschützt werden. Die nächste Tat sehe ich auch jetzt nicht so weit liegen, wenn es so weitergeht.
3: Rückblick 2. Februar. Serkan Çalar ist als Zugbegleiter in einem Regionalexpress in Rheinland-Pfalz unterwegs. Während einer Fahrkartenkontrolle attackiert ihn ein Schwarzfahrer mit gezielten Faustschlägen auf den Kopf. Çalar stirbt zwei Tage später an den Verletzungen. Von Mittwoch an verhandelt das Landgericht Zweibrücken den Fall. Angeklagt ein 26 Jahre alter Mann. Die Tat schaffte Aufmerksamkeit dafür, dass Bahnpersonal im Schnitt 8 Übergriffe am Tag hinnehmen muss. Die Politik versprach mehr Bodycams, mehr Trainings, mehr Sicherheit fürs Bahnpersonal.
7: Wir haben einen Aktionsplan.
8: Wir müssen gemeinsam handeln.
24: Auf den stark belasteten Strecken in Zukunft nur noch Zweierteams.
3: Doppelbesetzung oder Doppelbestreifung, wie es im Bahnjargon heißt.
25: Wir verlassen Mainz Hauptbahnhof mit einer Verspätung von circa 7 Minuten.
3: Seit April ist auch Jennifer Grongold im Tandem unterwegs, eine konkrete Folge des Todes ihres Kollegen.
25: Weil wir ja auch gefragt worden sind, was muss ich verändern, dass wir uns wieder sicher fühlen auf den Zügen. Und das war von uns das Resultat. Wir möchten die Doppelbesetzung haben, dass wir nicht mehr alleine unterwegs sind.
3: Genauso neu, mehr Trainings wie Selbstbehauptung im Zug. Auch Jennifer Grongold wurde schon in den Rücken getreten. Zu zweit wäre das nicht passiert, ist sie sich sicher. Doch ihr Partner heute fehlt, er ist krank. Und es ist hier im Rhein-Main-Gebiet sowieso nur ein Pilotprojekt. Endet diesen Monat, Fortführung ungewiss. Die Länder könnten das ändern, doch das kostet Geld. Sie finanzieren den Regionalverkehr, doch bis auf Niedersachsen schreibt kein Bundesland eine Doppelbesetzung verbindlich vor. Manche Bundesländer wollen Pilotprojekte wie das von Jennifer Grongold auswerten. Der Aktionsplan Bahnsicherheit, er braucht offenbar Zeit. Das kritisiert Serkan Çalars Familie, aber auch das Verhalten der Mitreisenden bei der Tat im Februar. Die Überwachungskameras im Zug filmten Zurückhaltung statt Zivilcourage, selbst als Çalar verletzt im Gang seines Zuges lag.
5: Also auf mich hat zum Beispiel so ein ekelhaft gewirkt, weil ein Mensch liegt da bewusstlos und kein einziger Mensch geht zu ihm und guckt mal nach. Man sollte auch immer von sich ausgehen, nicht nur sagen, es ist ein Fremder, juckt mich doch nicht.
3: Fachleute sehen vielmehr den Bystander-Effekt. Jeder denkt, der andere hilft vielleicht sogar besser als man selbst. Am Ende schauen alle nur zu.
26: Wenn der Einzelne sich nicht in der Masse wegducken kann, sondern ganz konkret Sie in der gelben Jacke, bitte rufen Sie die Polizei. Das wäre eine Ansprache, wo das demjenigen in der gelben Jacke dann schwerfällt, einfach nichts zu tun.
3: Eray Çalar möchte Gerechtigkeit für den Tod seines Bruders, wie er sagt. Von Mittwoch an soll die Tat juristisch aufgearbeitet werden. Das Urteil könnte in 3 Wochen fallen.
0: Guten Abend, hier ist die Tagesschau in 100 Sekunden. Britischer Premier Starmer kündigt Rücktritt an. Damit reagiert der Regierungschef auf den zunehmenden Druck aus seiner Labour-Partei. Diese hatte bei den Kommunalwahlen im Mai schwere Verluste erlitten. Starmer will vorerst im Amt bleiben, bis ein Nachfolger bestimmt ist. Städte und Gemeinden machen auf schwierige Finanzlage aufmerksam. Die kommunalen Spitzenverbände hatten zu einem Aktionstag unter dem Motto Kommunen am Limit aufgerufen. Ziel war es, Bund und Länder aufzufordern, mehr für die Stabilisierung der kommunalen Haushalte zu tun. Bis zum Jahr 2029 drohen Defizite von jährlich rund 30 Milliarden Euro. Hitzewelle geht weiter. Vielerorts lagen die Temperaturen hierzulande jenseits der 30-Grad-Marke. Frankreich verzeichnete mit 29,5 Grad die höchste jemals im Land gemessene Durchschnittstagestemperatur im Monat Juni. Großbritannien und Spanien riefen Wärmewarnungen aus. Auch in den kommenden Tagen soll es weiter heiß bleiben. WM aus für Nico Schlotterbeck. Der Fußballnationalspieler zog sich beim Spiel gegen die Elfenbeinküste eine Innenbandverletzung im Sprunggelenk zu und fällt nach Angaben des Deutschen Fußballbundes für mehrere Monate aus. Der Innenverteidiger rief in den sozialen Medien dazu auf, die deutsche Elf zu unterstützen. Argentinien schlägt Österreich mit 2:0. Dabei erzielte Messi seine WM-Tore Nummer 17 und 18. Er löst damit Klose als Rekordschütze ab. Vor seinem ersten Tor hatte Messi noch einen Elfmeter verschossen. Durch den Sieg ist Argentinien vorzeitig für das 16. Finale qualifiziert. Und noch der Blick aufs Wetter. Am Dienstag viel Sonnenschein und meist nur lockere Wolken. Im Süden vor allem über dem Bergland mächtigere Quellwolken und örtlich Schauer oder Gewitter. 20 bis 38 Grad. Sie stehen auf Gehwegen, liegen in Blumenbeeten und landen manchmal sogar im Wasser. Elektroroller sind vielerorts zum Ärgernis geworden, gehören aber längst zum Stadtbild dazu. Seit 7 Jahren sind solche E-Scooter auf Deutschlandstraßen zugelassen. Aber sie können auch zur Gefahr werden. Die Unfälle mit E-Scootern nehmen deutschlandweit zu. Die häufigste Unfallursache, die falsche Nutzung von Straßen und Gehwegen und das Fahren unter Alkoholeinfluss. Die Polizei in Hessen möchte gegensteuern. Sie setzt verstärkt auf Kontrollen und abschreckende Unfallbilder.
6: Siehst du Alex?
8: Ja, ich sehe sie.
6: Hi.
9: 21.30 Uhr.
6: Der Pepper steht um den Schnitt.
9: Polizeikontrolle im Frankfurter Bahnhofsviertel. Ein junges Pärchen, zu zweit auf dem E-Scooter gegen die Fahrtrichtung unterwegs. Ganz in der Nähe einer Stelle, an der im vergangenen Jahr bei einem Unfall 2 E-Scooter-Fahrer unverschuldet gestorben sind.
6: Ja, hier vorne.
8: Das weißt du sogar?
6: Ja, ja.
8: Und trotzdem seid ihr aber zu zweit unterwegs da drauf.
6: Ja, ich würde halt sagen, dass wir aufpassen.
9: Es gibt immer mehr E-Scooter-Unfälle deutschlandweit. Allein 500 im vergangenen Jahr in Frankfurt am Main. Was tun, um diese Entwicklung zu stoppen? 2 Tage später in Darmstadt. Die hessische Polizei macht hier mit ihrem neuen Präventionsprogramm Crashkurs Hessen Station. Im Kino bekommen etwa 117- und 18-Jährige der Edith-Stein-Schule drastische Bilder von echten Unfällen zu sehen, etwa auch mit Autos oder Motorrädern.
10: Wir wollen euch eben zeigen, ja, wie hart die Realität teilweise sein kann. Und zu unserem Job gehört zum Beispiel auch, dass wir Eltern sagen müssen, dass der Sohn oder die Tochter nie mehr nach Hause kommt.
9: Ersthelfer, Unfallopfer und Bestatter berichten von eigenen Erfahrungen.
11: Es flossen gefühlt literweise Blut von dieser Trage.
9: Auch Unfälle mit E-Scootern, ein großes Thema. Ganz schön bedrückend für die 12-Klässler des Gymnasiums wie Mika Tinius und Mathis Helfrich.
12: Man weiß, dass es das geben kann, aber wenn man das jetzt so sieht, ist es irgendwie... Also ich hatte tatsächlich auch Gänsehaut bei den Filmen.
13: Vor allem, weil ich auch selber ab und zu wirklich mit den E-Scootern unterwegs bin. Und man weiß ja auch schon, dass es sehr gefährlich ist. Und wenn man dann selber, denkt man vielleicht dann doch auch öfter jetzt an den Helm.
9: Einige hier nimmt es sogar ganz besonders heftig mit.
27: Man nimmt immer so am Verkehr teil, aber eigentlich so, man hat es gar nicht so im Sinn, dass da so viel Schlimmeres passieren kann.
9: Mathis und Mika fahren mit dem Auto zurück zur Schule. Jetzt kommt der Praxisteil in Einzelworkshops. Im Unterricht mit der Polizei geht es um die häufigsten Ursachen für Unfälle mit E-Scootern.
28: 100 Leute haben wir gefragt.
13: Ja, dann vermutlich, wenn man zu zweit auf einem E-Roller fährt.
28: Oh, kommt das vor?
13: Ja, häufig.
29: Ganz klar, die Hauptunfallursache ist tatsächlich, dass die Leute den Gehweg oder die Fußgängerzone benutzen. Das ist tatsächlich verboten.
9: Auch Drogen und Alkohol spielen bei Jugendlichen eine große Rolle bei Unfällen, zeigen Verkehrsstatistiken. Jetzt darf Mathis auf dem Schulhof die sogenannte Rauschbrille testen. Die simuliert 1,3 Promille.
30: Also so unmöglich, sicher zu fahren, auf gar keinen Fall. Das mal so zu sehen, ist auf jeden Fall Abschreckung, es selbst zu tun.
9: Schulterblick.
1: Sehr gut.
9: Und Handzeichen üben sie hier. Der Sinn des Ganzen erklärt uns Lehrerin Lisa Dopatka.
2: Ich glaube, bei keiner Prävention funktioniert, bitte macht das alle nicht. Weil man muss die Schüler dazu kriegen, dass sie Entscheidungen treffen können.
9: Zurück in Frankfurt. Hier kontrollieren die Polizisten Alexander Schönfeld und Luca Backes von der Verkehrsüberwachung immer häufiger Fahrer von E-Scootern. Denn 12.000 E-Scooter sind mittlerweile in der ganzen Stadt unterwegs. Diese junge Frau ist gerade über Rot gefahren.
14: Ja, es gibt das Ganze einmal unter einer Sekunde. Was hast du gemacht? Das wären 60 Euro ein Punkt.
15: Und übersieht häufig halt irgendwie Verkehrsschilder, wenn man so schnell unterwegs ist.
16: Es bockt halt, ne? Wenn man schneller fährt als 6.
9: An 2/3 der E-Scooter-Unfälle sind laut Polizei die Fahrer selbst schuld. Doch oft werden gerade junge Menschen abends und nachts auch zu Unfallopfern.
17: Als E-Scooter-Fahrer oder Fahrradfahrer ist man halt das schwächste Verkehrsglied im Straßenverkehr. Und wie oft passiert es, dass man mal übersehen wird?
9: Auch das junge Paar vom Anfang zeigt sich einsichtig. Die Strafe fürs Zu-Zweit-Fahren 10 Euro. Und die große Hoffnung der beiden Polizisten?
14: Die Leute darauf hinweisen, ein offenes Gespräch mit denen führen. Und so versuchen, ein Umdenken vielleicht herbeizuführen.
9: Kontrollen und Workshops. Zwei Wege, damit E-Scooter-Fahrer sich selbst und andere künftig besser schützen.
0: Kolumbien ist nach der Stichwahl um das Präsidentenamt tief gespalten. Politisch steht dem südamerikanischen Land ein Rechtsruck bevor. Doch das Ergebnis war denkbar knapp. Der Politikneuling Abelardo de la Espriella gewann die Wahl mit nur 1 Prozentpunkt mehr als der Kandidat des Linksbündnisses.
18: Hier ist euer neuer Präsident, ruft Abelardo de la Espriella. Hinter Panzerglas kündigt er an, seine Wahlversprechen umzusetzen. An alle, die Gewalt, Terror, Drogenhandel verbreitet haben, eure Zeit ist vorbei. De la Espriella liegt nur hauchdünn vor seinem linken Rivalen. Trotzdem spricht US-Präsident Trump von einem klaren Sieg. Tatsächlich ist Kolumbien tief gespalten. In der Stadt Cali verbrennen Demonstranten US-Fahnen, werfen Steine auf die Polizei. Die meisten Anhänger des linken Lagers demonstrieren aber friedlich. Sie fürchten um Rechte, die sie in den vergangenen Jahren erkämpft haben. Ich habe Angst, dass man nicht mehr von sexueller Vielfalt reden kann, von Rechten für Bauern, Indigene und Schwarze. De la Espriella, der Tiger genannt, hatte angekündigt, Megagefängnisse zu bauen und Guerilla-Gruppen und Drogenbanden zu bombardieren. Sein linker Vorgänger hatte sich dagegen um Dialog mit den bewaffneten Gruppen bemüht, doch die Gewalt nahm in einigen Regionen zu, die Kokainproduktion boomt. Experten werfen de la Espriella vor, auf Angst gesetzt zu haben. Klar, es gibt neue Formen der Gewalt, Gewalt in den Städten. Aber man kann nicht sagen, dass das Land komplett überschwemmt wird. Das ist ein Panikdiskurs. Der linke Kandidat Ivan Cepeda, Philosoph und Menschenrechtsaktivist, will die Niederlage noch nicht akzeptieren. Er kündigt an, das vorläufige Ergebnis anzufechten. De la Espriella verspricht zwar, für alle zu regieren, doch viele fürchten, dass die Gräben im Land noch tiefer werden.
0: Wir starten direkt in unser Update und blicken auf den morgigen Tag. Das machen wir zusammen mit meiner Kollegin Melanie Marx im Nachrichtenhaus der Tagesschau. Melanie, ich denke, das kann man schon so sagen. Das große Thema werden morgen die Vorschläge der Rentenkommission. Die werden ja morgen offiziell vorgestellt. Einiges ist allerdings schon durchgesickert. Was ist bekannt?
19: Also bekannt ist, dass es sich um 33 Vorschläge handelt. Das Ziel ist, dass man die Rente zukunftssicher macht. Also dass zum Beispiel auch Menschen mit geringem Einkommen, mit mittlerem Einkommen, dass deren Lebensstandard langfristig dann auch in der Rente gesichert wird. Und wir können mal auf einige der 33, alle 33 schaffen wir hier nicht, aber auf einige der Punkte eingehen. Einer ist zum Beispiel, dass der Renteneintritt, der soll an die Lebenserwartung gekoppelt werden. Das heißt konkret, dass wenn die Lebenserwartung länger ist, dass man dann auch länger arbeiten soll. Wenn die Lebenserwartung allerdings geringer ist, dann sollte man weniger lange arbeiten müssen. Und konkret heißt das zum Beispiel für Personen, die heute 30 Jahre alt sind, dass sie bis 68 arbeiten würden, statt bis 67. Ein zweiter Punkt aus diesen Vorschlägen ist, dass es eine kapitalgedeckte Zusatzrente geben soll. Also das heißt, dass Teile der Rentenbeiträge am Aktienmarkt angelegt werden sollen. Das soll verwaltet werden über einen Staatsfonds und einfach dafür sorgen, dass das Rentenniveau, dass das zumindest stabil bleibt. Und dann soll es auch mehr Beitragszahler geben. Das ist der dritte Punkt, den ich hier noch einmal hervorheben würde. Und das bedeutet, dass zum Beispiel auch Politiker oder auch Selbstständige, zumindest ein großer Teil von ihnen, in die gesetzliche Rente einzahlen sollen, nicht aber Beamte. Das sind jetzt, du hattest es gerade schon gesagt, das sind jetzt Vorschläge, die schon auch am Wochenende bekannt geworden sind. Was jetzt aber besonders spannend ist, ist, wie die Politik darauf reagieren wird, wie die Bundesregierung darauf reagieren wird, wie man das Ganze umsetzt, wann man es umsetzt, ob man alle Vorschläge so übernimmt, wie es angekündigt war. Und morgen werden diese Vorschläge, du hattest es gesagt, offiziell übergeben. Und danach wird es eine Pressekonferenz geben, auch mit Bundeskanzler Merz und Arbeitsministerin Baas. Das heißt, das dürfte natürlich sehr spannend sein, dass man da auf die Formulierung, auf die Einzelnen auch achtet und was sie dazu sagen.
0: Und auch morgen schauen wir wieder nach Großbritannien. Heute hat ja der britische Premier Starmer seinen Rücktritt erklärt, ist aber noch im Amt, bis klar ist, wer nächster Labour-Parteichef wird. Und diese Ankündigung, die kam genau einen Tag vor einem Jubiläum. Morgen ist es genau 10 Jahre her, dass die Briten für den Brexit gestimmt haben. Was hat sich seitdem verändert, Melanie?
19: Ich würde sagen, da hat sich einiges getan und es war vielleicht, so kann man das formulieren, erst ein Ab und dann langsam wieder ein Auf. Also ich glaube, es erinnern sich sehr viele von uns noch daran, wie man morgens dann aufs Handy geschaut hat, wie wir die Eilmeldung da hatten, dass Großbritannien dafür gestimmt hat, aus der EU auszutreten. Es war damals ein sehr knappes Ergebnis, also knapp 52% der Briten hatten sich damals für den Austritt eingesetzt oder dafür gestimmt. Und danach begannen sehr, sehr lange Verhandlungen. Das heißt, der Austritt vollzogen wurde erst am 31. Januar 2020. Da habe ich auch Bilder mitgebracht. Da sieht man, wie beim Big Ben ein Countdown runterzählt. Und dann die Trennung vom Binnenmarkt und von der Zollunion, die fand dann erst am 1. Januar 2021 statt. Und das ist zum Beispiel auch etwas, was man in Daten sieht, der Deutschen Industrie- und Handelskammer. Das ist auch etwas, wo man dann sieht, wie sich die Beziehungen verändert haben. Also 2016 war Großbritannien der 5. wichtigste Handelspartner für Deutschland und heute ist es der 9. wichtigste Handelspartner, also das auch eine Veränderung. Aber ich hatte ja eben gesagt, es gab dann auch wieder ein Auf. Also in den vergangenen Jahren gab es langsam wieder Annäherungen. Also 2024, da hat man eine Kooperation abgeschlossen für mehr Verteidigung. 2025 gab es dann einen Freundschaftsvertrag zwischen Deutschland und Großbritannien. Jetzt zuletzt gab es die vermehrte Zusammenarbeit von Premier Starmer mit Bundeskanzler Merz, zum Beispiel in Sachen Unterstützung der Ukraine oder auch Sicherung der Straße von Hormus. Und da schließt sich jetzt so ein Stück weit der Kreis zu heute. Denn die Frage ist natürlich, wenn Starmer dann zurücktritt, wie sich das weiterentwickeln wird. Momentan ist der aussichtsreichste und wahrscheinlichste Nachfolger Andy Burnham. Der gilt als Pro-Europäer. Das heißt, man geht davon aus, dass er nicht sehr von dem Kurs von Starmer abweichen dürfte. Aber das ist natürlich jetzt eine offene Frage.
0: Ja, die wir später beantworten können. Danke für diesen Blick auf morgen, Melanie. Ich bin morgen wieder dabei. Du auch?
19: Ja.
0: Sehr schön, dann freuen wir uns und erstmal tschüss für dich.
19: Tschüss.
1: Hallo und herzlich willkommen zum Kinoressort bei Tagesschau 24. Mit dem Kultfilm La Boom startete in den 80er Jahren die Karriere von Sophie Marceau als Teenager in den Wirren der ersten Liebe und im Dauerkonflikt mit den Eltern. Als die Komödie LOL vor 18 Jahren herauskam, wirkte der Film wie eine inoffizielle Fortsetzung, diesmal mit Sophie Marceau in der Mutterrolle. Mit LOL 2.0 gibt's nun die Fortsetzung der Fortsetzung. Und in der nimmt Marceau die nächste Stufe der familiären Evolution in Angriff als angehende Großmutter. Ein weiteres Thema ist die seit La Boom doch deutlich veränderte Datingkultur, nicht nur für Teenager, sondern auch für junggebliebene Erwachsene.
4: Wohlfühlkino aus Frankreich.
5: Louise, es stinkt.
7: Du was? Ich bin nicht mehr das Dienstmädchen für niemanden. Ich kümmere mich ab jetzt nicht mehr um deine Wäsche oder kaufe für dich ein. Geschweige denn sauge ich in deinem Zimmer, in diesem Saustall.
20: Niemand verlangt.
21: Die alleinlebende Anne alias Sophie Marceau ist eigentlich froh, alle Kinder aus dem Haus zu haben. Doch plötzlich steht Tochter Louise nach einer Trennung vor der Tür.
22: Es gibt ja nichts Schöneres, als wieder bei Mama einzuziehen.
23: Wie deine Schwester damals.
22: Ich habe doch wohl noch das Recht, mich hier zu Hause zu fühlen.
24: Welcome back.
25: Hunter, hey!
24: Ich habe einen Mann kennengelernt.

0: Ihr hättet am liebsten 1000.
1: Die ewig junge Sophie Marceau hier, die Hauptattraktion. Guten Abend,
0: selber schuld, wenn du mich Madame nennst.
2: Die jungen Leute sind spannend.
1: Ein harmloser Generationenspaß.
3: Fang jetzt bloß nicht mit meiner Mutter an.
4: Sie war nun mal mein erster feuchter Traum einer MILF, sorry.
5: Hallo, alle zusammen.
6: Oh, hey, Tante Ann.
5: Mein süßes Vögelchen.
7: Pünktlich zum Beginn der diesjährigen Ausgabe des Münchner Filmfests startet ein Film in den Kinos, der im letzten Jahr dort hoch gehandelt und mit Preisen ausgezeichnet wurde. 6 Wochen Amt. Dabei hatten etliche Förderanstalten das Projekt zuvor abgelehnt. Letztlich hat Regisseurin Jacqueline Jansen die 96.000 Euro für ihr Spielfilmdebüt selbst aufgetrieben. Eine lachhafte Summe im heutigen Filmbusiness. Umso erstaunlicher sind die emotionale Tiefe und der ungeschönte Realismus des Dramas.
8: Bestattungsinstitut Göppers-Paten, guten Morgen.
9: Guten Morgen, Lore Meyer.
8: Morgen, Frau Meyer. Wie kann ich Ihnen weiterhelfen?
9: Meine Mutter ist gestern Nacht verstorben und wir würden sie sehr gerne mit der Bestattung beauftragen.
8: Mein Beileid.
10: Mitten in der Corona-Pandemie ist Lore in ihre rheinische Heimat zurückgekehrt, um ihre Mutter zu beerdigen. Vor ihr liegt eine Zeit der Erinnerung und der Trauer bis zum 6-Wochen-Amt einer traditionellen Totenmesse und Titel dieses Spielfilmdramas. Es basiert auf eigenen Erfahrungen der Filmemacherin Jacqueline Jansen.
9: Meine Mama möchte eingeäschert und verstreut werden.
11: Nee. Und was sagst du, die Lüd?
12: Der wahre Kern dieses Projektes ist, dass meine Mama zu Beginn der Corona-Pandemie verstorben ist. Und diese Frage, wie trauert man richtig, das war meine Ausgangsfrage für diesen Film.
10: 6 Wochen Amt ist das Spielfilmdebüt von Jacqueline Jansen und vielfach preisgekrönt. Bereits 2025 wurde Hauptdarstellerin Magdalena Laubisch beim Förderpreis Neues Deutsches Kino mit dem Darstellerpreis ausgezeichnet. Jacqueline Jansen, die ohne Filmförderung und mit einem kleinen Budget auskommen musste, erhielt den Förderpreis für die beste Produktion. Der Film zeigt, wie Trauer sich auf den engsten Familienkreis auswirkt, verbindet, aber auch spaltet.
9: Wann kommst denn du?
13: Du hast doch alles im Griff.
10: Von ihrer Schwester fühlt sich Lore im Stich gelassen.
9: Also ich verstehe nicht, wie dir das alles so am Arsch vorbeigehen kann.
13: Mir geht das nicht am Arsch vorbei.
9: Aber so wirkt's. Ich kann's nicht anders sagen, aber also du bist eine feige Ratte.
12: So trauert du, so trauer ich. Es gibt diese Regel nicht. Ich glaube, das muss jeder für sich entdecken. Ich denke immer, es ist gut, wie so Tiere abzuschütteln und es möglichst durchzuleben, als jetzt es wegzusperren. Aber wenn das gerade nicht geht, wenn man auch Verantwortung vielleicht übernehmen muss, dann ist es so.
10: Die Auflösung des Hausstands, der Kampf mit der Bürokratie. Der Tod zieht für die Hinterbliebenen viel Organisatorisches nach sich. Und dann ist da noch die Isolation der Betroffenen während der Corona-Pandemie.
12: Also eine Trauerrednerin hat zu mir gesagt, früher hat ein Kollektiv ein Individuum verloren und in der Pandemie hat plötzlich das Individuum ein ganzes Kollektiv verloren, weil alle irgendwie ja, viel um sich selbst gekreist sind.
10: 6 Wochen Amt. Ein persönlicher und tief berührender Film über das Abschiednehmen. Ein leises Kinodebüt, das lange nachwirkt.
9: Herzlichen Glückwunsch, Mama.
7: Science Fiction aus Deutschland ist zwar nicht unbedingt ein Widerspruch in sich, aber Filme aus diesem Genre leiden oft unter fehlenden Budgets für eine überzeugende Zukunftsvision. Auch Cyberpunk Romance entstand für wenig Geld im Vergleich zu Blockbustern wie etwa Matrix. Dafür ist das Szenario deutlich realistischer und wahrscheinlicher. Denn in Laboren und bei Konzernen wird weltweit bereits am digitalen Zugang zu unseren Gehirnen, unserem Verstand und unseren Emotionen geforscht. Die Frage, wem man Zugang zu den eigenen privatesten Gedanken geben würde, stellt sich so vielleicht früher als gedacht.
10: Die grenzenlosen Möglichkeiten der KI-Welt. Weitergedacht im Near-Future-Thriller Cyberpunk Romance. Im Mittelpunkt die kritische Mona und Technik-Freak Milo. Über einen Port im Kopf kann er Wissen und Fähigkeiten direkt in sein Gehirn laden. Seine anarchische Hackertruppe ist begeistert.
14: Aber wenn man das weiterdenkt, das ist eine ganz neue Art von Empathie. Eine menschliche Schwarmintelligenz.
15: Also diese Ports verwandeln dann

0: dein Gehirn von einem beschissenen Tretboot in eine verhaking Luxusjacht.
1: Ja.
2: Mona bleibt skeptisch.
3: Ich will nicht die Kontrolle über meinen Kopf verlieren.
4: Die Möglichkeit, Gehirne miteinander zu vernetzen irgendwie und dann in eine ganz andere Ebene des Austausches zu kommen. Oder ich könnte meine Träume aufzeichnen oder Gedanken aufzeichnen und so vielleicht Filme machen irgendwie so, ne? Und das macht Bock, sich damit zu beschäftigen, so, ne?
5: Milo, hey, aufwachen! Milo, hey, hilf!
2: Ein Technikrausch mit Tücken. Milo fällt ins Koma und die Community gerät in Panik.
6: Fuck. Ich komme nicht in sein System.
7: Ist er completely fucking crazy?
5: Wenn Milo euch irgendwas bedeutet, dann geht jetzt einer von euch da rein. Mach's doch selber, Bitch.
6: Ich hab keinen Port.
2: Aus Liebe zu Milo lässt sich auch Mona einen Stecker setzen und betritt eine zugleich faszinierende und düstere Cyberwelt.
5: Ist irgendwie unheimlich.
8: Ja, aber du kannst es umgestalten.
2: Science Fiction umgesetzt mit kleinem Budget, trotzdem stimmig und beklemmend.
8: Ich verbinde dich jetzt nochmal mit dem Rechner. Mhm. Diese Tür verbindet dich mit dem Internet, mit der großen, weiten Welt. Und ich weiß, es ist sehr verführerisch, aber du darfst diese Tür niemals aufmachen.
4: Auf der einen Seite finde ich das faszinierend und aufregend. Und auf der anderen Seite ängstigt mich das auch, wie schnell sich das entwickelt und was sich dort entwickelt. Aber weniger wegen der Technologie selber, als wegen der Personen, die dahinter stehen. Dass Personen wie Elon Musk oder Mark Zuckerberg, die nutzen und kontrollieren, wie wir damit umgehen können oder nicht umgehen können.
2: Milo erwacht wieder, aber Mona hat in seinen Kopf geschaut und beginnt an seinen Gefühlen zu zweifeln.
8: Er liebt dich, Mona. Er liebt dich wirklich. Aber seine Liebe ist programmiert.
2: Künstliche Intelligenz und Gefühle. Die BR-Koproduktion Cyberpunk Romance zeigt, was passieren könnte, wenn die letzten Grenzen von Privatsphäre und Intimität fallen. Ein bewegender Liebesfilm und zugleich eine beklemmend nahe Zukunftsvision.
9: Hugh Jackman hätte beste Voraussetzungen, eine vielleicht gealterte, aber doch romantische Version des legendären Volkshelden Robin Hood zu spielen. Charisma und Physis qualifizieren ihn seit Jahren zum Helden in zahllosen Filmen. The Death of Robin Hood ist aber ein ganz anderer Film geworden. Hier ist der Rächer der Enterbten ein gnadenloser Killer, der vor kaum einer Schandtat zurückschreckt. Eine komplette Kehrtwende gegenüber Abenteuerfilmen wie mit Kevin Costner oder Errol Flynn und Komödien wie von Disney oder Mel Brooks. Für etliche Zuschauer dürfte diese blutige Abrechnung mit einem Mythos aber eine deutlich zu harte Gangart anschlagen.
10: Soll ich euch ein Geheimnis verraten? Die Menschen reden über Robin Hood, erzählen sich Geschichten, Lügengeschichten. Er war kein Held. Er war ein Räuber und Mörder.
11: Das hier wohl die brutalste Filmversion über den legendären Robin Hood. Ein gealterter, desillusionierter Verbrecher, der von seinen zahlreichen Feinden gejagt wird.
12: Du hast meine Söhne ermordet und meinen Enkel. Als Blutgeld dafür nehme ich dein Leben. Und das Leben von deiner Tochter.
11: Nach dem gnadenlosen Auftakt darf man sich im Kinosessel wieder entspannen. Denn nun geht es um die Läuterung des Killers aus dem Sherwood Forest. Schwer verletzt findet er in einem abgelegenen Kloster ungewollte Rettung.
13: Ich muss euch um Entschuldigung bitten. Ihr habt mich angefleht, euch sterben zu lassen. Ich helfe jenen, die auf diese Insel kommen. Und sie schlagen dann neue Wege ein.
10: Ich habe so viele getötet, ich könnte euch keine Zahl nennen.
11: Hollywood-Star Hugh Jackman gelingt es, die letzten Reste von Menschlichkeit in diesem verrohten Robin Hood zum Vorschein zu bringen.
14: Könnt ihr mir einen machen?
10: Ich soll dir einen Bogen machen? Einverstanden.
11: Das Drehbuch hat leider wenig dazu zu sagen, wie Robin so werden konnte. Dafür erzählt es am Ende berührend über Schuld und Vergebung. Nichts für schwache Nerven, diese heftige Demontage eines Leinwandhelden.
10: Ich beschütze dich. Ich beschütze dich.
9: Praktisch ohne Budget startete Kane Parsons 2019 mit YouTube-Clips ein Horror-Franchise, das er seitdem permanent mit neuen Folgen erweiterte und so mehrere hundert Millionen Klicks generierte. Für die Kinofassung von Backrooms bekam er nun rund 10 Millionen Dollar spendiert und mittlerweile spielte der Film mehr als das 20-fache davon ein. Vergleichbar ist das nur mit viralen Hits wie The Blair Witch Project oder Paranormal Activity. Seine Frau hat ihn verlassen und beruflich ist er auch auf einem Tiefpunkt. Mittlerweile lebt Möbelverkäufer Clark sogar in seinem heruntergekommenen Laden. Das alles gerät aber in den Hintergrund, als er im Keller seines Geschäfts einen mysteriösen Durchgang findet.
1: Ich habe was gefunden.
6: Okay. Was haben Sie gefunden?
1: Einen Ort.
9: Auf der anderen Seite des Portals verbirgt sich ein schier endloses Labyrinth aus Gängen, Räumen und Treppen, in denen die Gesetze der Logik nicht zu gelten scheinen. Wie besessen erforscht Clark die surreale Unterwelt, in der unheimliche Dinge vor sich gehen, die sich jeder Erklärung verweigern. Auch Clarks Therapeutin ist skeptisch.
1: Ich weiß, wie das klingt, aber Sie müssen verstehen, es ist riesig da drin.
6: Ich sage nicht, dass ich Ihnen nicht glaube.
1: Okay, ich komme wieder. Mit Beweisen.
14: Gut, filmst du?
15: Ja.
14: Folgt mir.
16: Clark, was ist das?
14: Genau das will ich rausfinden.
9: Regisseur Kane Parsons hat den M.C. Escher-ähnlichen Look seiner Webserie weitgehend kopiert und verlässt sich allein auf deren albtraumhafte Atmosphäre und die exzellenten Schauspieler Chiwetel Ejiofor und Renate Reinzel, die uns immer weiter in den Kaninchenbau führen.
1: Was hast du gesehen?
14: All diese Räume. Dieser Ort erschafft sie.
9: Die Kulissenbauer und Soundtechniker durften sich hier so richtig austoben, was leider auch phasenweise zu Leerlauf bei der Handlung führt.
1: Manchmal habe ich Angst, verloren zu gehen.
9: Fürs Horrorgenre typisch wird am Ende auch noch die Tür weit aufgestoßen zur unvermeidlichen Fortsetzung eines der außergewöhnlichsten Horrortrips der letzten Jahre.
1: Es ist wunderschön. Habe ich recht?
16: Hallo?
17: Nach dem warmen Wochenende bleiben die Temperaturen auch in dieser Woche hoch. Am Donnerstag ist sogar mit bis zu 40 Grad zu rechnen. Der Deutsche Wetterdienst warnt gebietsweise vor starker, extremer Wärmebelastung. Hinzu kommen Schauer und Hitzegewitter. Schon heute sind die Temperaturen vielerorts jenseits der 30-Grad-Marke. Wohltuend sind da schattige Plätze oder auch der Besuch im Freibad. Wie hier in Freiburg lädt das Wasser zum Planschen und Abkühlen ein. Auch in weiten Teilen Europas ist es sehr sommerlich. An hunderten französischen Schulen gab es hitzefrei. In Belgien fielen Züge aus, weil die Klimaanlagen nicht mitspielten. Auch für Teile Großbritanniens gelten Wärmewarnungen. Mehr zum Umgang mit der Hitze im Süden Europas jetzt auch von unserem Korrespondenten und Korrespondentinnen.
18: Diese Kleinstadt ist buchstäblich der Hotspot Europas. Im portugiesischen Moura östlich von Lissabon steigt das Thermometer auf über 45 Grad. Die Straßen sind wie leergefegt, die Häuser verrammelt, um die Hitze draußen zu lassen. In Moura leben viele Rentner und die mussten lernen, mit der extremen Wärme umzugehen.
19: Ich denke, die Temperaturen steigen immer weiter. Es ist schlimmer als früher. Aber wir sitzen hier fest. Wir haben keine andere Wahl, als uns anzupassen. Dennoch ist es schwer, damit zurechtzukommen.
18: Die Iberische Halbinsel ein großer Glutofen. Selbst den hitzeerprobten Spaniern wie hier in Madrid ist das zu viel. Die Menschen umlagern die Trinkbrunnen und suchen Abkühlung im Wassernebel, der über die Straßen gesprüht wird. In den Läden gehen Sonnenbrillen, Fächer und Handventilatoren weg wie warme oder heiße Semmeln. Die spanische Hauptstadt in diesen Tagen ist sie nur etwas für hartgesottene Hitzeliebhaber.
20: Spielplatz mit integrierter Dusche kann ich heute auch gebrauchen. Für Madrid sind 40 Grad heute vorhergesagt. Aber die Stadt hat schon aus langjähriger Erfahrung gelernt, es hängen Sonnensegel über Straßen. Es gibt Wasserspender, klimatisierte Markthallen. Die Arbeitszeiten für Menschen, die draußen arbeiten, können angepasst werden. Und an Bushaltestellen laufen Warnhinweise.
18: Auch in Italien herrschen Temperaturen um 35 Grad. Ins Kolosseum strömen unter sengender Sonnenglut nur wenige Touristen. Sie zieht es lieber unter die Erde. Hier findet eine Führung durch die Steinbrüche unter dem Tempel des Claudius statt. In den Höhlen sind es etwa 17 Grad. Niemand bereut den kühlen Ausflug in die Unterwelt.
19: Wenn es oben unerträglich wird, kann man hier herunterkommen und etwas Besonderes entdecken.
18: Selbst oben in den Bergen der Apenninen klettert das Quecksilber auf 33 Grad. Immerhin weht hier in Rieti eine leichte Brise. Schon Cicero genoss hier die Sommerfrische.
15: Es ist erträglich. Viel trinken, wenig essen und keine Liebe machen. Ich selbst mache das ja nicht mehr. Aber trotzdem.
18: Und die Hitzewelle zieht weiter gen Norden, wie diese Karte zeigt. Auch weite Teile Frankreichs glühen darauf inzwischen rot. Das Thermometer klettert in Richtung 40 Grad. Gerade in den Straßenschluchten von Paris wird es unerträglich heiß. Die Behörden reagieren. Auf diesem Musikfestival war gestern Alkohol streng verboten, um Kreislaufzusammenbrüche zu vermeiden. Doch das tat der guten Laune keinen Abbruch. Franzosen können auch ohne Rotwein und Pernod feiern. Dennoch suchen die Menschen nach jeder Abkühlung, die sie finden können.
16: Die Stadt versucht zu helfen, wo sie kann. Sie hat Wassersprüher an verschiedenen Stellen in der Stadt aufgestellt. Parks bleiben teilweise nachts geöffnet, damit man Abkühlung suchen kann. Und im Canal Saint-Martin gibt es eine erste innerstädtische Badestelle, die sich großer Beliebtheit erfreut. In die Seine hüpfen kann man erst wieder ab 4. Juli. Dann eröffnen die Seinebäder, worauf hier viele schon sehnlichst warten.
18: Denn Abkühlung ist erstmal nicht in Sicht. Ein mächtiges Hoch sorgt wohl für den Rest der Woche für eine stabile Hitzeglocke über West- und Mitteleuropa.
17: Das war also der Blick durch Europa zurück zu uns nach Deutschland. Man will es kaum glauben, auch bei uns wird es noch heißer. Sven Plöger in unserem Wetterkompetenzzentrum in Frankfurt am Main. Extreme Hitze in weiten Teilen Deutschlands. Hitze im Sommer soll ja möglich sein, sage ich mit einem Augenzwinkern. Aber im Ernst, wie außergewöhnlich ist dieses Wetter zum Start in den meteorologischen Sommer? Oder ist es nur eine normale Hitzewelle?
21: Das ist sogar, Bibiana, der kalendarische Sommer. Der meteorologische fing schon am 1. an. Der kalendarische um 10.24 Uhr und zwar gestern am 21. Juni. Und tatsächlich, dein Satz ist vollkommen richtig. Den nutze ich auch immer gern. Sommerwetter im Sommer kann passieren. Aber diese Hitze ist, und das haben die Beiträge gerade gezeigt, ungewöhnlich. Die Werte sind sehr hoch. Wir haben gerade von Frankreich gehört, nahe 40. Das ist jetzt schon Makulatur. Wir sind schon bei 42 und werden morgen örtlich bei 44 Grad landen. Und der entscheidende Unterschied ist, vor 40, 50 Jahren, als der Klimawandel noch nicht so weit fortgeschritten war, wie er es heute eben leider ist, da wäre so eine Hitzewelle vielleicht bei 35 bis 39 Grad gelandet. Und deswegen müssen wir sagen, das Unnormale ist eben, die Hitze, die kommt häufiger, die kommt stärker und die kommt eben auch länger. Mhm.
17: Du nennst Hitze ja das schwerste Unwetter, das wir haben. Warum?
21: Ja, das schwerste Unwetter, das klingt erstmal ein bisschen komisch, aber tatsächlich gemessen an der Anzahl der Opfer, das klingt wirklich tragisch, weil es gibt viele Todesopfer bei Hitze, ist die Hitze sehr gefährlich, weil man sie nicht direkt erkennt. Das hier, das ist Frankfurt in einer Hitzewelle. Und was da aufgenommen wurde, ist Frankfurt in schönem Wetter und man macht sich einfach gar keine Sorgen. Und wir hätten viel mehr Angst zum Beispiel vor einer Kältewelle, die kommen würde. Und für den menschlichen Organismus, und das haben wir gerade in den Beiträgen ja schon ein bisschen gehört, ist es einfach furchtbar schwierig für den Kreislauf. Es gibt verschiedene Dinge. Das ist einmal der Hitzschlag, der betrifft sofort das Hirn. Und das Hirn ist ja für viele von uns ein wichtiges Organ. Dann gibt es den Kreislaufkollaps. Beim Kreislaufkollaps kann der Blutdruck nicht gehalten werden. Das wirkt sich wiederum auch auf das Hirn und die anderen Organe aus. Und wenn man bei einer Hitzesituation, also bei einem Hitzschlag oder einem Kreislaufkollaps, nicht binnen kurzer Zeit hilft und die Temperaturen weiter steigen, der menschliche Stoffwechsel geht über Enzyme und die koagulieren irgendwann, also verklumpen. Und dann ist die Information nicht mehr weiterreichbar. Nervenschäden, Organschäden, all das sind die Folgen. Und die kehren sich auch nicht um, wenn es wieder kühler wird. Also medizinisch ist eine Hitzewelle sehr, sehr gefährlich, aber man kann sie nicht bebildern. Ein Starkregen, ein Hagelschlag, eine Überschwemmung, da ist die Dramatik erkennbar, bei der Hitze erstmal nicht.
17: Man soll also vorsichtig sein. Was ist das denn für eine Wetterlage, die dazu führt? Meteorologen sprechen ja gerne von einer Glocke, unter der wir uns befinden.
21: Ja, die Meteorologen gar nicht unbedingt. Das ist eher eine mediale, ich sag mal vorsichtig, Erfindung, die aber auch im Prinzip nicht falsch ist. Es ist eigentlich ein Hochdruckgebiet, ein festgehaltenes Hoch. Im Grunde genommen ist das eine sogenannte Omega-Wetterlage. Also hier erkennen die Fachleute sofort das griechische große Omega. Da ist das Hoch in der Mitte gefangen, Omega mit kalten Füßen. Das sind die Tiefs dann Richtung Portugal, Atlantik und Griechenland. Und dazwischen ist eben dieses Hoch und das wird festgehalten. Im Hochdruckgebiet sinkt Luft ab. Wenn Luft Luft absinkt, erwärmt sie sich zusätzlich zur intensiven Sonneneinstrahlung jetzt noch darauf. Und das führt dann zu diesen unfassbar hohen Temperaturen, mit denen wir im Moment zu tun haben.
17: Gleichzeitig treffen ja Gegensätze aufeinander mit heftigen Hagel und Sturm. Wie ist das denn zu erklären und welche Gebiete sind da in Deutschland besonders betroffen?
21: Da kommt jetzt kurz mein Bildungsteil für die Tagesschau 24 hinzu. Da steckt die Clausius-Clapeyron-Gleichung hinter. Und die sagt einfach, 1 Grad wärmere Luft gleich 7% mehr Wasserdampf drin. Und wenn auf der einen Seite Grad Celsius und auf der anderen Prozent steht, ist es ein nichtlinearer Zusammenhang. Will heißen, je wärmer die Luft, desto viel mehr Wasserdampf passt rein. Und im Moment haben wir viel Feuchte drin. Und wenn dann Konvektion, also Vertikalbewegung einsetzt, durch die starke Sonneneinstrahlung steigt die Luft auf. Das führt zur Kondensation, Wolkenbildung. Und wenn dann richtig viel Power drin ist, dann entstehen die großen Gewitterwolken. Cumulonimbus, Capillatus, Incus heißen die gerne. Und wenn dann oben die Eisphase noch passiert und sehr starke Auf- und Abwinde sind, dann entstehen die Hagelkörner. Hagelkörner wachsen auf Kosten der Tropfen immer weiter. Und je stärker der Auftrieb ist, desto länger hält es das alles oben wie Tennisbälle in der Luft. Irgendwann fallen sie runter und dann ist eben Hagel die große Gefahr.
17: Und das kann uns in ganz Deutschland betreffen, flächendeckend?
21: Das kann uns tatsächlich in den nächsten Tagen betreffen. Das Wichtige, ich habe hier mal ein Radarbild vorbereitet, da sieht man das. Das ist aktuell. Man sieht hier nur ein paar über Bayern und Baden-Württemberg hier Richtung Schwaben. Da sind ein paar Gewitter dabei. Heute auch Hagel, kleiner Hagel ist nicht ganz ausgeschlossen für die nächsten Tage. Wir haben hier die Isobahnkarte, dominiert das hoch. Das heißt also von morgen bis Freitag eher wenig los. Am Wochenende geht es dann überall los. Das heißt, Deutschland kann dann immer mal wieder ein Hagelgewitter abbekommen. Ja.
17: Und Sven zum Schluss noch gefragt, wie lange soll die Hitzewelle noch anhalten?
21: Erstmal lange. Das zeigt unser 15-Tage-Trend. Wir gucken mal hier drauf. Das ist das Beispiel Köln. Und man sieht, dass die Temperaturen noch weiter hochgehen. Also auch wir kommen Freitag, Samstag, Sonntag in Richtung, im Osten Deutschlands dann Richtung Sonntag, der 40-Grad-Marke. Danach schwingen wir ab. Aber wir haben hier mal die 30er-Linie, das ist die rote, eingetragen. Das heißt, selbst hier hinter, wo man sagt, oh, da wird es aber deutlich kühler, sind wir immer noch nahe 30 Grad. Also Bibiana, es ist Hochsommer, es ist heiß, aber durch den Klimawandel eben sehr heiß.
17: Danke für die Einordnungen. Sven Plöger aus unserem ARD-Wetterkompetenzzentrum in Frankfurt.
21: Gerne.
17: Der britische Premierminister Starmer hat dem Druck nachgegeben und seinen Rücktritt angekündigt. Als Parteivorsitzender und damit auch als Regierungschef, so wie es in Großbritannien üblich ist. Bis zur Wahl des neuen Labour-Chefs will Starmer aber Premierminister bleiben. Ein Nachfolger steht schon in den Startlöchern. Manchesters bisheriger Bürgermeister Burnham.
0: Vom Rathaus in Manchester in die Londoner Downing Street, so zumindest der Plan von Labour-Politiker Andy Burnham. Wie schon gesagt, ich lobe das Engagement des Premiers und seine Verdienste. Und ich bestätige auch, dass ich mich in der bald beginnenden Wahl um die Parteispitze zur Verfügung stellen werde. Erst am Donnerstag hatte sich der noch Bürgermeister von Greater Manchester in einer Nachwahl im nordenglischen Makerfield durchgesetzt mit deutlichem Erfolg und sich so einen Sitz im Unterhaus gesichert, wo er heute eingeschworen wurde. Burnham gilt als der beliebteste Labour-Politiker des Landes, wurde von vielen in seiner Partei als Hoffnungsträger empfangen. Sollte er Premierminister werden, könnte er bis 2029 regieren. Der 56-Jährige steht für pragmatische Politik, Nahbarkeit und einen moderat linken Kurs. Er verkörpert den Wandel. Er war nicht Teil dieser Regierung. Ich glaube, das hat einen Abgeordneten der Labour-Partei nach dem anderen zu dem Schluss kommen lassen, dass er die Lösung ist. Wenn die Partei in den Umfragen so weit zurückliegt, sucht man nach einem potenziellen Gewinner. Und genau das sehen sie in ihm. Für ihn ging dafür heute ein Kapitel zu Ende. Auf Keir Starmer war der Druck aus der eigenen Partei seit Burnhams Sieg zu groß geworden. Die Frage, die sich meine Partei jetzt stellt, ist, bin ich noch der Richtige, um uns in die nächste Parlamentswahl zu führen? Ich habe die Antwort meiner Fraktion auf diese Frage gehört. Deshalb werde ich als Vorsitzender der Labour-Partei zurücktreten. Bis ein neuer Vorsitzender gefunden ist, bleibt der Premier. Es war ein emotionaler Abschied nach gerade einmal 2 Jahren im Amt. Starmer habe das Charisma gefehlt, der politische Instinkt, so die Kritik. Er hat nie wirklich herausfinden können, wer er in der Öffentlichkeit war und worin seine Aufgabe bestand. Er hatte Schwierigkeiten, Mitarbeiter zu führen und seine Politik zu erklären. Bis Mitte des Sommers dürfte hier ein neuer Premier eingezogen sein. Alle Zeichen stehen auf Andy Burnham.
17: Über den Rücktritt von Keir Starmer habe ich mit unserer Korrespondentin Mareike Aden in London gesprochen. Es ging darum, an was Starmer gescheitert ist.
3: Als Keir Starmer hier in die Downing Street eingezogen ist, da hat er Change versprochen, Wandel. Aber die meisten Briten, die haben das nicht gespürt. Stattdessen nach wie vor hohe Lebenshaltungskosten, eine schwächelnde Wirtschaft und das Reizthema der illegalen Migration über den Ärmelkanal, das hat er auch nicht in den Griff bekommen. Die Erfolge, die er hatte, die hat er schlecht kommuniziert und in der eigenen Partei galt er als zögerlich und visionslos. Und dann haben die äußeren wirtschaftlichen Schocks, die zum Beispiel der Irankrieg zuletzt gebracht haben, sicher auch nicht geholfen.
17: Wie kann die Rente auch für künftige Generationen gesichert werden? Empfehlungen dazu will die Rentenkommission morgen offiziell präsentieren. Durchgesickert ist bereits der Vorschlag für ein Ende der Frührente. Auch eine längere Lebensarbeitszeit über 67 Jahre hinaus soll in dem Reformpapier Thema sein. Das sorgt für Diskussionen, nicht nur in der Politik, auch in den Betrieben.
18: Elektromotoren für die Industrie. In Henningsdorf bei Berlin baut die Firma Menzel tonnenschwere Maschinen. Vieles ist noch echte Handarbeit, körperlich oft anstrengend. Deshalb schauen viele der Beschäftigten hier genau auf die geplanten Veränderungen bei der Rente.
7: Man hofft ja nicht, dass man noch, wenn man nicht mehr richtig laufen kann und körperlich nicht mehr so kann, dass man trotzdem noch muss. Ist halt, man hat ja seine Jahre schon gearbeitet. Ich habe mit 17 hier angefangen.
22: Ob man das dann bis 67 oder 70 durchhält, weil es wird ja auch immer schwieriger, denke ich mir mal.
18: Denn das könnte sich für sie ändern. Das Renteneintrittsalter soll künftig an die Lebenserwartung gekoppelt werden und sich schrittweise erhöhen. Dazu soll die sogenannte Rente mit 63 abgeschafft werden, also die abschlagfreie Frührente nach 45 Beitragsjahren. Künftig sollen zum Beispiel auch Selbstständige in die Rentenkasse einzahlen und es soll zusätzlich eine verpflichtende kapitalgedeckte Zusatzrente aufgebaut werden. Große Veränderungen, die heute auch das Gesprächsthema beim Tag der Industrie in Berlin sind. Arbeitgeberverbände kritisieren etwa die neue Kapitalrente und auch die geplanten Rentenbeiträge für Minijobber, die bisher davon befreit waren. Aber es brauche vor allem die neuen Impulse für die Wirtschaft, sagt BDI-Präsident Leibinger. Und die Vorschläge der Rentenkommission könnten ein Teil davon sein.
23: Das Paket macht einen guten Eindruck. Das sind natürlich Dinge drin, die jeder Seite wehtun. Aber wenn dieses Paket als Gesamtpaket so durchgeht, wonach es im Moment aussieht, dann wäre das sicher ein großer und wichtiger Schritt für Deutschland.
18: Also wie lange künftig arbeiten? Morgen sollen die Reformpläne dann auch offiziell vorgestellt werden.
17: Schuldenberge, steigende Ausgaben, leere Kassen. Städte, Landkreise und Gemeinden schlagen angesichts ihrer finanziellen Krise Alarm. Mit einem Aktionstag haben die zuständigen Verbände, Bund und Länder aufgefordert, die Kommunen wieder handlungsfähig zu machen. Sonst müssten nicht nur weitere Schwimmbäder schließen oder wichtige Sanierungen verschoben werden. Die Menschen könnten dann auch das Vertrauen in den Staat verlieren. Der neue Linken-Chef Pantisano hat umstrittene Interviewaussagen zurückgenommen. Er hatte der Bild-Zeitung gesagt, dass er keinen Unterschied gebe zwischen der CDU, die faschistische Politik mache, der AfD und Faschisten selbst. Jetzt bat er die CDU um Entschuldigung. Er sehe zwar einen Rechtsruck bei der CDU, er hätte aber nicht verwischen dürfen, dass die Partei im demokratischen Spektrum stehe und die AfD die Demokratie abschaffen wolle. Wer nach den tropischen Temperaturen am Wochenende nun auf Abkühlung hofft, muss sich weiter gedulden. Laut dem Deutschen Wetterdienst bleibt es in den kommenden Tagen heiß. Teilweise steigen die Temperaturen sogar auf bis zu 40 Grad. Im Südwesten des Landes wird vor extremer Wärmebelastung gewarnt.
24: Freibadwetter. Bei rund 35 Grad heute in Freiburg das Freibad, einer der wenigen Orte, an denen sich die Hitze gut ertragen lässt.
25: Man muss halt dann viel ins Wasser gehen, dass man es aushaltet.
24: Wohl denjenigen, die das können. Andere müssen arbeiten, schlimmstenfalls in der prallen Sonne. Das geht nur bis zum Vormittag, sagen sie hier. Und die Hitze belastet nicht nur die Menschen, sondern auch die Ernte. Denn auch der Salat kann Sonnenbrand bekommen, bislang nur außen. Aber
26: die Bestände, wo erst in zwei Wochen zum Ernten kommen,
2: die bekommen den Sonnenbrand schon in den inneren Blattschichten. Also wir rechnen bei solchen Temperaturen, dass wir dann also schon deutliche Ausfälle haben.
24: Extremtemperaturen werden immer häufiger. Das zeigen Daten des Deutschen Wetterdienstes. Trotz Schwankungen lässt sich bei den Hitzetagen ein klarer Trend erkennen. 2025 hatten wir in Deutschland 11 Tage mit einer Temperatur von mindestens 30 Grad. Bis zu den 80er Jahren wäre das ein außergewöhnlich hoher Wert gewesen. Mittlerweile im Vergleich mit den vergangenen Jahren eher Durchschnitt.
4: Diese Hitzewellen sind natürlich jetzt nicht mehr so die Ausnahme. Das hängt eben damit zusammen, dass in Deutschland die Temperaturen schon 2 Grad angestiegen sind. Wir sind mitten im Klimawandel, damit steigen eben auch die Extreme und das ist das neue Normal.
24: Dazu gehört auch Starkregen, heute Morgen in Mittelfranken. In Erlangen wurde eine Unterführung geflutet. Wesentliche Abkühlung brachte aber auch der Regen nicht.
5: Die große Hitze hat uns fest im Griff und es ist natürlich eine rekordverdächtige Hitze. Vielleicht kann man das verdächtig auch schon direkt wegstreichen, denn zum einen haben wir wirklich sehr hohe Temperaturen und wir werden wahrscheinlich im Laufe der Woche neue Temperaturrekorde insgesamt bekommen. Was wir auf jeden Fall haben, ist eine Rekordhitzewelle für Juni, denn eigentlich war ja gerade gestern mal Sommeranfang. Das heißt, jetzt haben wir gerade den Höchststand und normalerweise heizt sich die Atmosphäre noch den ganzen Juli über auf und auch im August ist es noch heiß, bevor es dann wieder kühler wird. Üblicherweise ist der Juni alles andere als der heißeste Monat des Jahres. Wollen wir hoffen, dass es in diesem Jahr ausnahmsweise so ist und die restlichen Monate nicht so heiß sind. Denn das, was wir momentan erleben, ist wirklich unglaublich. Eine Hitzewelle, die mehr als 2 Wochen am Stück andauert, das ist definitiv nicht nur rekordverdächtig, sondern das ist, jeder spürt es, wahnsinnig anstrengend für den Organismus. Schauen wir uns die nächsten 24 Stunden an und da tut sich natürlich in Sachen Hitze erstmal überhaupt nichts. Wir stecken mitten drin, Hochdruckgebiet über uns. Im Norden drücken ein paar Wolken des Tiefs herein. Das war's aber auch schon. Die heiße Luft, sie wird einfach nicht so richtig weggeräumt. Wir haben heute gemerkt, dass ein bisschen trockenere Luft von Norden reinkommt. Das war's aber auch schon. Ein paar Wolkenfelder dort. Die Gewitter, die sich ganz vereinzelt im Süden gebildet haben, fallen in der Nacht in sich zusammen. Dann starten wir morgen sonnig. Im Laufe des Nachmittags kann es ganz im Süden wieder einzelne, dann natürlich bei Entwicklung auch heftige Gewitter geben. Im großen Rest bleibt es trocken und es bleibt natürlich heiß. Fast schon angenehme 13 Grad in Sachsen als Frühtemperatur und dort dann zwischen 28 und 30 Grad, während wir die 38 wieder im Breisgau haben und 20er Werte im niedrigen Bereich, also 20 bis 25, da muss man wirklich in Richtung Küsten kommen. Diese etwas trockenere und etwas kühlere Luft dort, die hat Bestand und sorgt dort, würde ich sagen, bei den meisten Menschen wirklich für ein Wohlbefinden. Ein Wohlbefinden, das sich aber im Laufe der Woche auch dort wieder ein Stück weit geben wird, denn die heiße Luft kommt zurück und sie wird auch wieder drückender. Und wenn wir dann in der Spitze am Freitag über 40 im Südwesten reden, das ist einfach extrem. Nochmal zum Hinweis, wir sind nicht Spanien, wir sind Deutschland. Zurück nach Hamburg.
17: Das war's von uns für heute. Die nächsten Kurznachrichten gibt es gegen 2 Uhr hier bei Tagesschau 24. Morgen früh um 9 gibt es dann wieder ausführliche Tagesschau-Nachrichten. Ich wünsche Ihnen eine angenehme Nacht.
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30: Guten Abend, meine Damen und Herren. Die größte deutsche Versicherungsgruppe Allianz plant den Abbau von fast 7.500 Arbeitsplätzen. Rund 5.000 Stellen sollen in den kommenden 2 Jahren bei der Allianz selbst wegfallen. Knapp 2.500 werden bei der Konzerntochter Dresdner Bank eingespart. Während der Allianzvorstand von schmerzlichen, aber notwendigen Schritten spricht, kündigt die Dienstleistungsgewerkschaft Verdi harten Widerstand an. Der Stellenabbau sei vor dem Hintergrund von Milliardengewinnen nicht zu rechtfertigen.
1: Dass so viele Arbeitsplätze abgebaut werden, kam am Morgen überraschend. Die Versicherungsgruppe Allianz streicht in Deutschland mehr als jede zehnte Stelle. Und das, nachdem vergangenes Jahr ein Rekordgewinn von 4,4 Milliarden Euro erzielt worden war.
6: Wir profitieren heute von den Erfolgen der Vergangenheit, verlieren aber seit Jahren Kunden und auch Marktanteile. Deswegen brauchen wir ein kundenorientiertes und effizientes Betriebsmodell. Das bedeutet aber, wir müssen Standorte bündeln und leider auch Arbeitsplätze abbauen.
1: Die Allianz ist dabei, ihren unübersichtlichen Aufbau zu vereinfachen. Heute kam raus, von 21 Niederlassungen sollen nur 10 erhalten werden. 7.500 Menschen müssen die gesamte Gruppe verlassen.
9: Das Schlimme an der ganzen Sache ist, für meine Begriffe, dass dieses ganze Konzept, was hier vorgestellt wird oder vorgestellt wurde, nicht plausibel ist.
10: Also wir haben das Gefühl, wir werden über den Tisch gezogen, einfach weggeschmissen, wie ein Stück Dreck behandelt.
1: Frankfurt am Main ist doppelt betroffen, durch Abbau bei der Allianz und weiteren Abbau bei Tochtergesellschaft Dresdner Bank. Seit die Versicherung die Bank gekauft hat, wird saniert. Doch Kenner warten seit Jahren auf sichtbaren Erfolg.
11: Das ist einfach jetzt zu hoffen, dass mit dem nunmehr vorgelegten umfassenden Restrukturierungsprogramm endlich die Dresdner Bank vielleicht die Kurve kriegt.
1: Skepsis über den Weg der Dresdner Bank. Dagegen sieht die Finanzwelt die Mutter Allianz mit Zuversicht. Betriebsräte hingegen protestieren heftig gegen den Arbeitsplatzabbau bei hohem Gewinn.
30: Der Tarifkonflikt im Bankgewerbe ist beigelegt. Arbeitgeber und Verdi einigten sich darauf, dass die Gehälter der rund 240.000 Beschäftigten vom 1. September an um 3% steigen. Ab 1. Dezember 2007 legen die Arbeitgeber noch mal 1,5% drauf. Zusätzlich gibt es eine Einmalzahlung von 100 Euro im August dieses Jahres. Die Arbeits- und Sozialpolitik stand heute im Mittelpunkt der Haushaltsberatungen im Bundestag. Die Opposition ging scharf mit dem zuständigen Minister Müntefering ins Gericht und warf ihm Konzeptlosigkeit vor. Der nannte seinen Etat gut und überzeugend. Mit einem Umfang von 120 Milliarden Euro macht er fast die Hälfte des laufenden Haushalts aus.
14: Arbeitsminister Müntefering hatte während der Debatte so einiges mitzuschreiben. Die Kritik an seiner Arbeitsmarktpolitik groß. Das Geld werde nicht sinnvoll ausgegeben, so die Opposition. Sein Etat ein Risiko für den Gesamthaushalt.
15: Sie werden scheitern, denn, und das ist, Herr Müntefering, mein Vorwurf an Sie, Sie handeln zu spät, Sie handeln nicht entschieden genug und Sie handeln ohne eine klare Vorstellung davon, wohin Sie eigentlich wollen.
14: Der Arbeitsminister räumte ein, zwar müsse er dieses Jahr vermutlich rund 1,1 Milliarden Euro mehr für Arbeitslosengeld II ausgeben als ursprünglich geplant. Jedoch würden in dieser Höhe Mittel etwa für Verwaltung und Langzeitarbeitslose nicht ausgegeben. Die Kosten habe er im Griff. Außerdem werde er den Missbrauch bei Empfängern von Arbeitslosengeld II besser bekämpfen.
16: Die da drin sind, sollen in den Arbeitsmarkt. Sie sollen sich nicht dauerhafter einrichten. Wir wollen das nicht, sondern wir wollen, dass sie Impulse haben, in den Arbeitsmarkt zu kommen.
14: Linke und Grüne kritisierten die verschärften Sanktionen bei Hartz IV. Statt Arbeitsplätze zu schaffen, würde die Regierung eine Missbrauchskampagne führen, um Kürzungen zu rechtfertigen.
19: Sie konzentrieren sich auf eine Missbrauchsdebatte, wo der eigentliche Skandal das ausbleibende Fördern ist.
20: Hartz IV ist ein schlechtes Gesetz. Hartz IV muss weg.
14: Unterstützung erhielt der Arbeitsminister von seinem Koalitionspartner aus der Union. Auch beim Thema Rente ist sich die Koalition einig. Vor allem für die junge Generation sei private Vorsorge notwendig.
30: Der Untersuchungsausschuss des Bundestages zu den BND-Aktivitäten hat sich heute mit dem Fall von Khaled El-Masri befasst. Der Deutsche libanesischer Herkunft war nach eigenen Angaben 2004 von der CIA nach Afghanistan verschleppt worden. Als Zeuge vor dem Ausschuss bekräftigte Masri seinen Vorwurf, er sei während der monatelangen Gefangenschaft auch von einem Deutschen verhört worden.
28: Ernst und konzentriert schilderte Khaled El-Masri seine Entführung und wie er in Afghanistan von einem, wie er sagt, Deutschen namens Sam verhört wurde. Sam soll genaueste Kenntnis von El-Masris persönlichem Umfeld besessen haben. El-Masri brauchte eine Pause, nachdem er sichtlich bewegt erzählt hatte, wie ihn Sam vor seiner Heimkehr nach Deutschland gewarnt hatte, er solle nicht erschrecken. Zu diesem Zeitpunkt hatte ihn seine Familie verlassen. Heute Morgen waren die Münchner Staatsanwälte geladen, die mit der Entführung El-Masris befasst sind. Für sie steht fest, Sam sei kein deutscher Beamter. Nach der Vernehmung ist für Union und SPD klar, deutsche Behörden waren an der Entführung nicht beteiligt oder wussten davon.
0: Wir haben auch nicht feststellen können, dass eine deutsche Behörde oder Einrichtung Kenntnis hatte vor der Befreiung El-Masris, vor seiner Rückkehr nach Deutschland.
28: Die Opposition sieht das kritischer, zumal heute Nachmittag ein früherer Telekom-Direktor in Mazedonien ausgesagt hatte, er habe bereits Januar 2004 die deutsche Botschaft in Mazedonien telefonisch verständigt, dass ein Deutscher verhaftet worden sei. Doch er sei abgewimmelt worden.
0: Ich glaube, wir sind auf einem Weg, der dahin führen wird, dass wir die Überzeugung bekommen können, dass, so wie erste Pressemeldungen waren, die deutsche Botschaft frühzeitig Bescheid gewusst hat.
28: Weitere Zeugen sollen nun geladen werden, unter anderem die deutsche Botschafterin in Mazedonien, um zu klären, ob und wenn ja, welche Mitarbeiter der Botschaft Kenntnis von der Entführung El-Masris hatten.
30: Mehr zum Fall Masri und der Rolle der deutschen Behörden heute Abend im ARD-Magazin Kontraste um 21.45 Uhr.
2: US-Präsident Bush hat bei seinem eintägigen Staatsbesuch in Ungarn den Volksaufstand gegen die sowjetische Besatzung vor 50 Jahren gewürdigt. In seiner Rede in Budapest dankte er für den Einsatz ungarischer Soldaten in Afghanistan und im Irak. Zuvor hatte Bush mit seiner Frau Laura an der ewigen Flamme in der Nähe des Parlaments zum Gedenken an die 2500 Opfer des Aufstands einen Kranz niedergelegt.
30: Der deutsche Oberkommandierende der geplanten EU-Mission in der Demokratischen Republik Kongo, FIAEC, hat heute den Einsatzort besucht. Die Soldaten der Europäischen Union sollen helfen, die Wahlen in dem Land zu sichern. Zu dem Kontingent in Kinshasa gehören 320 Bundeswehrsoldaten. Weitere 480 sollen in Gabun bereitstehen.
3: Ortstermin auf einer Baustelle. Der deutsche General Viereck inspiziert die Vorbereitungsarbeiten auf der künftigen Operationsbasis der europäischen Kongo-Truppe. Auf dem Flugplatz Ndolo in Kinshasa sollen im Laufe des Juli 800 Soldaten stationiert werden, davon etwa 250 Deutsche. Das Gelände wird zurzeit gesichert, im alten Hangar soll das deutsche Feldlazarett untergebracht werden. Noch kampiert dort ein französisches Vorauskommando. Man verstehe sich nicht als Evakuierungsmission für den Fall eines Wahldebakels, erklärte Viereck. Die EUFOR-Truppe sei ein sichtbares Signal dafür, dass Europa Mitverantwortung für die demokratische Zukunft des Kongo übernehme.
4: Wir müssen alle ins Boot bringen und wir müssen sichtbar sein, wir müssen glaubwürdig sein. Und da haben wir europäischen Soldaten natürlich einen guten Ruf. Wir sind tiptop ausgebildet, haben ein gutes Standing hier und jeder ist eigentlich froh, dass wir kommen, weil wir einfach Sicherheit bringen. Und der wichtigste Punkt ist eigentlich aus meiner Sicht, ja, Abschreckung, einfach, dass mögliche Störer abgeschreckt werden dadurch von einer wirklich kompetenten europäischen Streitkraft.
3: Der alte Flugplatz liegt mitten in der Stadt, in einem Wohn- und Marktviertel. Der offizielle Wahlkampf beginnt Ende nächster Woche. Ob danach alles so ruhig bleibt wie zurzeit, hängt unter anderem auch mit dem Eindruck zusammen, den die Euro-Truppe dann hinterlässt.
7: Franzosen und Belgiern wird ja gern nachgesagt, dass sie wirtschaftlich mit dem Regime Kabila verbandelt sind. Die Deutschen hingegen gelten als neutral. Insofern fällt ihnen auch psychologisch eine wichtige Rolle bei der Sicherung der Kongo-Wahlen zu.
30: 9 Monate nach dem Seilbahnunglück von Sölden ist der Pilot des Hubschraubers zu einer Freiheitsstrafe von 15 Monaten auf Bewährung verurteilt worden. Das Landesgericht Innsbruck sprach den 36-Jährigen wegen fahrlässiger Gemeingefährdung schuldig. Bei dem Unglück am 5. September 2005 waren 9 deutsche Skifahrer getötet worden.
18: 15 Monate auf Bewährung für den Piloten des Unglückshubschraubers im österreichischen Sölden. Er will nicht gezeigt werden. Das Landesgericht Innsbruck befand den 36-Jährigen als verantwortlich für den tragischen Unfall im September 2005. Betroffene, die schwer verletzt wurden, geben sich nicht zufrieden mit der Verurteilung.
21: Es müssten neben ihm noch andere Leute mit auf der Anklagebank sitzen. Und oder da müssten eben noch weitere Verfahren folgen.
18: Bei dem Unfall wurden 9 Menschen getötet, darunter 6 Kinder und 9 weitere zum Teil schwer verletzt, weil ein von einem Hubschrauber transportierter Betonkübel auf das Tragseil der Seilbahn stürzte. Von Anwaltsseite die Hoffnung, dass nach dem Urteil Schadensersatzansprüche leichter durchgesetzt werden könnten und der Vorwurf:
22: Die Katastrophe wäre vermieden gewesen, wenn einer angeordnet hätte, die Seilbahn wird für einen halben Tag oder für einen ganzen Tag gesperrt.
18: Nach dem Strafprozess können die Zivilverfahren gegen die Gletscherbahn und das Hubschrauberunternehmen wieder aufgenommen werden.
30: In einem Musterprozess gegen das Unternehmen O2 hat das Oberlandesgericht München das Verfallen von Prepaid-Guthaben bei Handys untersagt. So dürfe ein Restguthaben bei Beendigung eines Vertrages nicht gelöscht werden. Auch seien Klauseln unzulässig, wonach ein Prepaid-Guthaben nach 365 Tagen verfällt, wenn nicht binnen eines Monats eine Neuaufladung erfolgt. Die Verbraucherzentralen reagierten erfreut. Das Urteil stärke die Rechte von Millionen Handynutzern. Bei der Fußball-WM hat Italien Tschechien aus dem Turnier geworfen. Die Italiener gewannen die Begegnung mit 2:0 und machten so den Sprung in die nächste Runde perfekt.
5: Pavel Nedved brauchte Zuspruch und die Rivalen von heute, mit denen er sonst in der italienischen Liga zu Hause ist, spendeten reichlich Trost. In Hamburg hätte Tschechien für das sichere Erreichen des Achtelfinales einen Sieg gebraucht und bestimmte anfangs die Partie. Fast überraschend fiel aber nach 26 Minuten der Führungstreffer auf der anderen Seite durch den noch vor der Pause eingewechselten Materazzi. Nach Platzverweis spielte Italien in der zweiten Hälfte in Überzahl, war defensiv stark und auf Konter bedacht. So fiel auch 3 Minuten vor dem Ende die Entscheidung durch Inzaghi. Tschechien reist heim, Italien feierte mit dem 2:0-Erfolg auch den Einzug ins Achtelfinale.
30: Grund zum Feiern hat auch WM-Debütant Ghana. Gleich im ersten Anlauf gelang der Mannschaft der Einzug ins Achtelfinale und zwar mit einem 2:1-Sieg gegen die USA.
8: Die Black Stars aus Ghana konnten ihr Glück kaum fassen. Als WM-Neuling qualifiziert für die Runde der letzten 16. Die Afrikaner setzten auf ihre Stärken in der Offensive. Dramani gegen Keller, die Führung für Ghana nach 22 Minuten. Den insgesamt enttäuschenden US-Boys gelang zwar der Ausgleich durch Dempsey, doch das 1:1 hielt nicht mal bis zur Pause. In seinem dritten WM-Spiel traf Dr. Markus Merck eine harte Entscheidung. In dieser Szene gab es Elfmeter für Ghana und Kapitän Appiah erfüllte souverän seine Pflicht. 2:1 der Endstand, die Sensation perfekt. Ghana darf sich im Achtelfinale präsentieren. Für die USA nimmt die WM ein trauriges Ende.
30: Fußball-Bundestrainer Klinsmann sieht bei der WM das Halbfinale als Minimalziel für die deutsche Mannschaft. Heute sagte er, in einem fußballverrückten Land wie Deutschland dürfe man nicht im Achtel- oder Viertelfinale ausscheiden.
12: Es weht ein neuer Wind im WM-Turnier. Für Jürgen Klinsmann und seine Mannschaft ist die Gruppenphase beendet. Mit dem Achtelfinalspiel gegen Schweden beginnt am Samstag die K.O.-Runde.
13: Wir haben jetzt eine gute Form, das wissen wir, aber wir wissen auch, dass jedes Spiel das letzte sein kann und dass wir eben jetzt auch mit Schweden einen sehr, sehr starken Gegner bekommen. Und trotzdem brauchen wir uns nicht wieder klein machen.
12: Gegen kopfballstarke Schweden kommt es eher auf Größe und Kampfkraft an. Gegen England zeigten die Skandinavier ihre Stärke.
17: Wir sind uns dessen bewusst, dass sie zum Beispiel sehr, sehr gute Standardsituationen gespielt haben. Dass sie in allen 3 Spielen ein sehr hohes Tempo gegangen sind. Wo wir natürlich ein bisschen hoffen, dass sie dazu am Samstag nicht mehr so in der Lage sind.
12: Kopfballtraining zur Einstimmung auf den Gegner und das Üben von Standardsituationen waren am Abend auf dem Programm des Bundestrainers, der gegen Schweden in der Innenverteidigung auf den wiedergenesenen Christoph Metzelder zurückgreifen kann.
30: Der bislang größte Manipulationsskandal im italienischen Fußball geht vor Gericht weiter. Die Spitzenclubs Juventus Turin, Lazio Rom, AC Florenz und AC Mailand müssten sich vor Sportrichtern verantworten, teilte der Nationale Fußballverband am Abend mit. Es drohen unter anderem Zwangsabstiege und Geldstrafen. Insgesamt wurden gegen 30 Beschuldigte Anklagen erhoben. Und nun die Wettervorhersage für morgen Freitag, den 23.
23: Frische Atlantikluft
30: Juni.
23: Hat die schwülwarme Gewitterluft verdrängt und die 25-Grad-Marke wird kaum noch überschritten. Von Westen geraten wir aber wieder unter Hochdruckeinfluss, der für viel Sonne sorgt. Und am Samstag wird es auch wieder deutlich wärmer. In Südbayern gibt's noch einzelne kräftige Gewitter, die heute Nacht aber nachlassen. Sonst, abgesehen von ein paar Schauern in Küstennähe, trocken und es klart häufig auf. In Alpennähe beginnt der Tag noch mit Wolken und ein wenig Regen. Im übrigen Land meist sonnig. Im Norden ab und zu Wolken, die einzelne Schauer bringen können. Morgen weht ein schwacher bis mäßiger Wind aus West bis Nord. Heute Nacht 6 Grad in der Eifel bis 14 Grad an Oder und Donau. Morgen Temperaturen von 18 Grad an der Nordsee bis 26 am Oberrhein. Am Samstag meist sonnig und bis 32 Grad warm. Im Nordwesten einige Wolken, die etwas Regen bringen. Ab Sonntag steigt die Luftfeuchtigkeit wieder und schwülwarme Gewitterstimmung kann örtlich für teilweise heftige Turbulenzen sorgen. Kräftige Gewitter sind auch am Montag möglich.

0: herzlich willkommen zum Europamagazin live hier im Ersten. Wie viele russische Soldaten bisher im Krieg gegen die Ukraine gefallen sind, dazu gibt es keine offiziellen Zahlen. Einige Schätzungen gehen von mehreren Hunderttausenden aus. Was Fakt ist, Russland braucht Nachwuchs, auch ganz grundsätzlich. Denn das Land, das kämpft mit sinkenden Geburtenraten. Das soll sich jetzt ändern. Ina Ruck berichtet.
1: Die Küche ist ständig unter Dampf. Jede Mahlzeit ein Gemeinschaftsprojekt. Wer alt genug ist, hilft mit. Die Cholkins sind eine große Familie.
2: Du kochst und kochst, aber die essen ja schneller, als du kochen kannst.
1: 8 Kinder, 5 sind gerade zu Hause. Die Jüngste, die kleine Svetlana, ist schon Tante. Denn der älteste Bruder hat gerade geheiratet und ist selbst Vater geworden. Auf seine Großfamilie ist Dmitri Cholkin stolz. Oft, wenn ich mit den Kleineren unterwegs bin, höre ich sowas wie, sind das alles ihre? Ich sage dann ja, aber das sind noch nicht alle. Meistens kommt dann sehr originell, aber doch nicht alle aus einer Ehe. Über so eine Frage lachen sie hier. Die Cholkins sind fromme orthodoxe Christen. Sonntags geht es in die Kirche, vor dem Essen wird gebetet. Aus Sicht des Kremls sollten Familien wie diese die Norm sein. 7, 8, 9 Kinder, so hat Putin es formuliert. Die Cholkins finden das richtig. Wenn wir unser Land als christlich-orthodoxes Land erhalten wollen, dann müssen wir mehr Kinder gebären. Das hat ein bekannter Priester schon vor 20 Jahren gesagt. Jede Frau muss im Durchschnitt 8 Kinder bekommen, damit wir auf dem Level bleiben. Das war vor 20 Jahren. Jetzt reichen 8 Kinder schon gar nicht mehr aus. In ganz Europa sinkt die Geburtenrate. In Russland geht die Kurve steiler nach unten als anderswo. Seit 2014 sank sie um mehr als ein Drittel. Der Staat versucht gegenzusteuern mit radikalen Maßnahmen. Abtreibungen werden massiv erschwert. Studentinnen bekommen Prämien, wenn sie früh gebären. Selbst eine Fernsehshow soll überzeugen. Mama mit 16 heißt sie. Erzählt die Geschichte Minderjährige, die ungewollt schwanger werden. Die Show-Idee stammt aus den USA, nur dass in der russischen Version immer alles gut ausgeht und jede Geschichte in einer glücklichen Familie endet. Auch sogenannte Heldenmütter gibt es wieder. Den alten Orden aus der Sowjetzeit hat Putin wiederbelebt, für Frauen mit 10 oder mehr Kindern. Anfang Juni bekommt Sima Karkusova den Heldenmutterorden. Sie hat 15 Kinder und alle in den Kreml mitgebracht. Verehrter Wladimir Wladimirovich, ich bin dankbar, dass Sie diese Tradition wieder aufnehmen. Möge Gott Sie mit Segen überschütten, mit Kraft, Gesundheit und Weisheit. Das Volk zu erhalten und zu vergrößern, sieht Putin seit Jahren als seine historische Aufgabe. Doch das Volk schrumpft. Wie stark, ist neuerdings geheim. Das liegt auch am Krieg. Wer Zahlen getöteter Soldaten nennt, bekommt Probleme. Wie der Demograf Alexei Raksha. Ihn hat man zum sogenannten ausländischen Agenten erklärt, faktisch ein Arbeitsverbot. Früher war er bei Russlands Statistikbehörde beschäftigt. Absolut alle Zahlen sind jetzt geheim, alles. Wie viele Todesfälle, wie viele Geburten, Eheschließungen, Scheidungen, alles unter Verschluss. Veröffentlicht wird nur die Geburtenrate, also wie viele Kinder eine Frau im Durchschnitt bekommt, in jeder Region. Wenn eine Region schlechte Ergebnisse hat, dann kann der Gouverneur entlassen werden. Russlands Geburtenrate liegt bei 1,34, nur etwas mehr als ein Kind pro Frau. Am Freitag stellte das Kirchenfernsehen sein neues Projekt vor, eine Sendung, die zum Kinderkriegen ermutigen soll, gegen westlichen Lebensstil, denn der werde bewusst eingeschleust, um Russland zu schwächen. Das begann in den 90ern mit dem Institut für Familienplanung. Ein trojanisches Pferd, westliche Strukturen haben es uns geschickt, um unsere Familien zu zerstören. Das ist noch eine Front in unserem Krieg. Dass der andere Krieg, der gegen die Ukraine, auch eine Rolle spielt, wird nicht thematisiert. Ungewisse Zukunft verträgt sich schlecht mit Kinderwunsch, sagt auch Dmitri Cholkin. Diese ganzen schlechten Nachrichten, Krieg hier, Krieg da, Umweltverschmutzung und so weiter. Klar können die Leute dann denken, besser nicht, die armen Kinder. Aber wenn man ans ewige Leben glaubt, dann ist genau das eben egal. Im Gegenteil, je mehr Kinder, desto besser. Wir werden uns in der Ewigkeit alle wiedersehen. Einer der älteren Söhne wird demnächst eingezogen. Rekruten müssten nicht an die Front, sagt Olga Holkiner. Aber wenn er sich nach dem Wehrdienst doch dafür entscheide, dann sei das ebenso.
0: Ja, bislang hatte der russische Präsident Putin es ja ganz gut hinbekommen, dass der Krieg, den Russland gegen die Ukraine führt, im eigenen Land und vor allem in den großen Städten kaum präsent ist. Das hat sich geändert. Der Rauch, den wir hier über Moskau sehen, der stammt von einer der größten Ölraffinerien, in Brand gesetzt von ukrainischen Drohnen. Gleich zweimal haben ukrainische Drohnen in dieser Woche die russische Hauptstadt erreicht. Das ist neu. Und die Woche war insgesamt bewegend für die Ukraine. Es gab wieder massive Angriffe aus Russland, aber auch Hoffnung beim EU- und beim G7-Gipfel. Wassili Golot beobachtet das alles für uns. Wassili, wie blickt man denn in der Ukraine auf diese doch sehr ereignisreiche Woche?
3: Nach meiner Wahrnehmung überwiegt ganz deutlich die Zermürbung bei den Menschen. Anfang der Woche haben wir einen der heftigsten Angriffe in diesem Krieg erlebt. Unter anderem hat eine russische Drohne das Höhlenkloster hinter mir getroffen, die Kiewa Lavra, eines der bedeutendsten Objekte für die christliche Orthodoxie und UNESCO-Weltkulturerbe. Es wurden in verschiedenen Teilen des Landes Kultureinrichtungen getroffen, Kulturkomplexe getroffen. Viele Menschen nehmen das ganz klar war als Ziel Russlands, die ukrainische Kultur, die ukrainische Geschichte auszulöschen. Es wurden auch Zivilisten getötet, wieder in dieser Woche verletzt, auch in vielen Teilen des Landes. Die Angriffe dauern auch jetzt in verschiedenen Teilen des Landes an. Und natürlich mit Blick auf die Perspektive sind die Gespräche mit der EU ein wichtiges Zeichen. Ist der G7-Gipfel, der aus ukrainischer Sicht positiv gelaufen war, ein wichtiges Zeichen. Aber das, wonach sich die Menschen sehen, ist ein Ende dieses russischen Angriffskriegs.
0: Und militärisch, da haben wir eben die Bilder gesehen. Die Ukraine hat die russische Ölwirtschaft erfolgreich offenbar angegriffen und scheint militärisch stärker zu werden, auch dank selbstgebauter Waffen. Kann der Westen sich mit seiner Unterstützung jetzt etwas zurückziehen oder was hat das zu bedeuten?
3: Das wäre aus Sicht der Menschen in der Ukraine ein fatales Zeichen. Es ist eher das Gegenteil der Fall, zumindest ist das der Wunsch. Viele glauben, sowohl im politischen Kiew als auch Menschen hier im Land, mit denen wir sprechen, dass es gerade jetzt zentral ist, in dieser Phase, wo die Ukraine durchaus militärisch ein Momentum hat, durch die weitreichenden Angriffe, die erfolgreich laufen, durch die Angriffe auch, die im Frontbereich passieren, die russischen Nachschubwege abschneiden, dass es gerade jetzt darauf ankommt, mehr Unterstützung zu bekommen, um den Druck auf Russland deutlich zu erhöhen, militärisch, aber eben auch wirtschaftlich durch verschärfte Sanktionen. Und die Menschen hoffen sehr auf mehr Flugabwehr, um ruhiger schlafen zu können und um nicht noch mehr Zerstörung in ihrem Land zu erleben und um hoffentlich dann tatsächliche Gespräche mit Russland führen zu können, die zu einem Frieden führen.
0: Wassili Golot, live aus Kiew. Danke dir dorthin. Und ein ganz anderes Thema. Pflegefamilien sind super wertvoll und als erstes denken die meisten dabei wahrscheinlich an Pflegefamilien für Kinder. In Finnland gibt es solche Pflegefamilien aber auch für Senioren als Pflege-WGs quasi. Statt ins Heim ziehen ältere Menschen zu einem Pfleger oder einer Pflegerin nach Hause. Ist das womöglich eine Lösung für die Generation der Babyboomer? 300 solcher Pflegefamilienheime gibt es in Finnland schon und die Tendenz, die ist steigend. Christian Blenker berichtet.
4: Die Blumen sind als erstes dran. Raimu Suominen beginnt seine Tour durch den Garten. Jeden Morgen steht der Finne zwischen 5 und 6 Uhr auf und dann geht es raus vor die Tür. Denn hier gibt es immer etwas zu tun. In seinem kleinen Gartenhaus warten schon die nächsten Pflanzen auf ihn. Die Tomaten und Gurken hier zum Beispiel. Ich muss sie pflücken oder ihre Triebe und Blätter abschneiden. Gießen, düngen. Es gibt ständig etwas. Der 88-Jährige will so viel es geht allein machen, selbstständig bleiben. Diese Freiheit sei ihm wichtig, erzählt der Finne. Ein gewöhnliches Altersheim kam für Raimo deshalb nicht in Frage. Wenn ich die Geschichten aus den großen Pflegeheimen lese, da geht es doch oft hektisch zu. Es gibt wenig Personal. Hier dagegen gibt es immer persönliche Hilfe und alles funktioniert. Statt in ein Altersheim ist Raimo vor ein paar Jahren in eine private Senioren-WG gezogen. Hier lebt er auch mit Anni Fellin zusammen. Auch sie ist

0: beim Anziehen, beim Waschen und mache das Frühstück. Nach dem Abendessen helfe ich ihnen auch beim Zubettgehen.
1: Pro Bewohner gibt es eine Pflegepauschale von umgerechnet mindestens rund 1.000 Euro. Hinzu kommen Aufwandsentschädigungen für Essen, Wasser und Strom. Die Kosten für die Bewohner gehen wie bei allen Pflegeeinrichtungen von ihren Renten ab. Dafür muss ihre Pflegerin fast immer da sein. Pro Monat hat sie nur 3 Tage frei.
0: Der größte Vorteil dieses Modells ist, dass ich Zeit habe, sie gut zu betreuen. Ich habe zuvor 4 Jahre in einem Altersheim gearbeitet. Hier bin ich fast rund um die Uhr bei ihnen. Ich lerne sie viel besser kennen, ihre Krankheiten und ihre Persönlichkeit.
1: Die Auflagen für die Betreuung in den eigenen 4 Wänden, die Räume müssen geeignet sein. Außerdem müssen sich die Pfleger für die neue Aufgabe schulen lassen. In solchen Kursen gibt die Kommune das nötige Wissen weiter. Sie alle hier spielen mit dem Gedanken, einmal ältere Menschen bei sich zu Hause aufzunehmen. Die bisherigen Erfahrungen mit der Betreuung in Familienheimen sei gut, so Kursleiterin Minna Valtonen.
0: Die Gesellschaft wird immer älter. Wir brauchen also verschiedene Alternativen für die Betreuung. Die Pflegefamilie ist eine Pflegeform unter anderem. Sie ist eine für die Betroffenen besonders menschliche Form, mit viel Lebensqualität. Außerdem ist diese Pflegeform kostengünstig.
1: Am Ende der Ausbildung prüft der Wohlfahrtsverband, ob die Freiwilligen auch für die Aufgabe geeignet sind. Sollten diese Kursteilnehmer tatsächlich einmal Familienheime eröffnen, wird es später Stichproben durch die Kommune geben.
0: In einem Pflegefamilienheim müssen die Menschen in der Lage sein, ihr eigenes Zuhause mit anderen zu teilen. Die Senioren sind dann gleichberechtigt in der neuen Familie. Das muss die ganze Familie akzeptieren, wenn eine zu pflegende Person ins Haus kommt.
1: Im Haus von Pflegerin Mervi wird mittlerweile das Mittagessen vorbereitet. Und alle machen mit. Während die einen die Kartoffeln vorbereiten, macht sich Raimo schon an den Salat. Woanders zu leben kann sich der Finne nicht mehr vorstellen. Weil das hier ein sehr persönlicher Ort der Pflege ist. Hier kümmert man sich um jeden. Niemand wird zurückgelassen. Rund 300 dieser privaten Pflege-WGs gibt es in Finnland schon. Wenn es nach ihnen geht, dürften es bald noch mehr sein.
2: Ja, verständlich, würde ich sagen. Können wir da noch was lernen in puncto Pflege von anderen Ländern? Yvonne Lehmann forscht dazu an der Charité in Berlin. Ich grüße Sie, Frau Dr. Lehmann.
3: Hallo.
2: Was machen andere Länder in Europa eigentlich anders und vielleicht besser als wir in Deutschland?
3: Ja, wenn wir zu unseren Nachbarn schauen, dann sehen wir ganz viel Kreativität, Innovationsfreude und manchmal auch unorthodoxe Modelle. Manches aus der Not heraus geboren, aber man probiert es aus, sieht die Vor- und Nachteile. Manches zerläuft sich und anderes findet dann Nachahmer. Und wir sehen, wie im Film Pflegende, die ihr Zuhause zu Wohngemeinschaften machen, manchmal einzeln, manchmal im Tandem, um sich zu ergänzen. Auch pflegende Angehörige machen das, sowohl im Land als auch in der Stadt. Wir sehen etwa in den Niederlanden Pflegebauernhöfe, wo man allein von der Landwirtschaft nicht mehr leben kann und sich quasi ein zweites Standbein aufbaut. Oder wo Kommunen leerstehende Gehöfte übernehmen, um dann den Menschen, die vor Ort alleine nicht mehr zu Hause leben können, Pflege und Betreuung und Sinn zu geben und auch Menschen vor Ort neue Arbeitsplätze zu schaffen. Und man setzt auf Vielfalt der Konzepte. Es gibt nicht das Konzept. Man lässt vieles zu. Und gemeinsam dabei ist aber eine ganz klare Abkehr von Pflegeheimen und eine Zuwendung zu Konzepten, Menschen möglichst lange in ihrem vertrauten Umfeld leben zu lassen. Und wenn es im eigenen privaten Haushalt nicht geht, zumindest dann auf lokaler Ebene. Ein zentrales Konzept dabei heißt Caring Community, geteilte Verantwortung zwischen Pflegenden, Laienpflegenden, bürgerschaftlichem Engagement.
2: Und jetzt darf ich Sie ganz kurz nachfragen? Das klingt, als ob das alles so viel freier wäre und so viel kreativer. Aber warum machen wir das denn nicht auch in Deutschland? Warum haben wir das nicht genauso?
3: Ja, wir haben auch in Deutschland viele tolle Ideen. Aber vieles bleibt auf dem Modell Status hängen. Und das liegt an starren Gesetzen. Bei uns ist sektoral viel getrennt, fragmentiert.

0: steht Krankenversicherung neben Pflegeversicherung, neben Rechten zur Teilhabe, Rehabilitation, Sozialhilfe. Aber Menschen sind nicht in einzelne Sektoren zu unterteilen. Die haben komplexe Bedarfe und dann wird es kompliziert und dann hilft das Nebeneinander nicht wirklich. Wir haben hohe Standards für Einzelleistungen, aber das Ineinandergreifen gelingt nicht gut. Wir brauchen mutige politische Entscheidungen, die ein sinnstiftendes Arbeiten ermöglichen für Pflegende, für Ärzte. Und ein so ein Konzept wäre etwa das Etablieren der Community Health Nurse in Deutschland. In Deutschland diskutieren wir über Primärarztsystem. Die Finnen haben ein Primärversorgungssystem. Da arbeiten Pflegende, gut qualifiziert, in der gemeindenahen Versorgung mit Ärzten zusammen. Die Pflegende in dem Film, die würde wahrscheinlich bei Problemen nicht sagen, wir rufen den Hausarzt an, sondern die würde sagen, wir rufen die Community Health Nurse an, also die Gemeindepflegende, und lässt sich von der helfen.
1: Das wäre dann ein sehr viel einfacheres Modell und ein unkomplizierteres, das wir vielleicht sofort oder schnell umsetzen können. Ich danke Ihnen, Frau Dr. Lehmann, für diese Einschätzung live aus Berlin. Herzlichen Dank. Ja, und was wir auch sehen, dass Pflege bei uns sehr teuer ist und viele trotzdem unzufrieden sind. Geht es günstiger und besser? Sagen wir mal so, möglicherweise, wenn die Pflege im Ausland stattfindet. Ungarn und Tschechien stellen sich mehr und mehr auf deutsche Senioren ein. Wird das zu einer Art Pflegetourismus? Und wie leben deutsche Senioren dann im europäischen Ausland? Unter Umständen gar nicht so schlecht, wie Danko Handrik zeigt.
2: James-Bond-Nachmittag im Seniorenheim Pohoda in Tschechien, nahe der Grenze zu Sachsen. Eine Lizenz zum Pflegen hat Jakub Hortl nicht, sondern dafür zu sorgen, dass hier niemand in Langeweile versinkt. Die Bewohner sollen auch am Lebensabend gut unterhalten werden. Mehrmals in der Woche lässt es das Team hier krachen. Erika und Gregor Schmelz verbringen hier den Lebensabend gemeinsam. Die 91-Jährigen sind seit 69 Jahren zusammen und nun glücklich in Tschechien. Vor allem auch, weil der Preis, anders als in Deutschland, hier stimmt.
3: Wir haben wohl was angespart, aber so viel Geld ist nicht vorhanden. Jetzt können wir den Unterhalt bezahlen, ja, innerhalb von Tschechien. Das ist möglich. Aber in Deutschland kostet ja jetzt so ein Platz 3.000 Euro im Monat. Und hier ist es wesentlich billiger. Ja.
2: Zwischen 1.600 und 2.300 Euro kostet hier ein Platz, je nach Pflegegrad. Viele sportliche Aktivitäten sind inklusive. Nur Sauna, Schwimmbad und Massagen kosten extra. Knapp 200 Plätze hat diese Einrichtung. Fast ein Viertel der Pflegebedürftigen kommt aus Deutschland.
4: Einige interessiert vor allem der Preis und andere sagen, ich möchte eine bessere Pflege. Sie wollen einfach, dass mehr Aktivitäten da sind, dass mit ihnen trainiert wird, damit man in Bewegung bleibt und dass die Pflege auch wirklich gewährleistet ist.
2: Sonja Wohlleben kommt gebürtig aus Halle in Sachsen-Anhalt und bekommt eine Kryotherapie gegen die Schmerzen im Rücken. Für diese Anwendung muss sie extra zahlen, etwa 10 Euro.
5: Schwester, wie lange bin ich hier?
6: 2 Jahre, Sonja.
5: 2 Jahre.
2: Viele der Mitarbeiter hier sprechen Deutsch, doch ein wenig Heimweh bleibt dann doch noch.
5: Manchmal habe ich schon Sehnsucht auch nach meinen Kindern und so, aber die sind schon groß. Brauchst keine Angst haben, meine kleine Oma, wir passen schon auf.
2: Simona Redlingshöfer muss zum nächsten Termin. Sie hat lange in Deutschland gearbeitet, nun zog es sie in die Heimat nach Tschechien zurück. Man nehme sich hier mehr Zeit für die Heimbewohner, erzählt sie. Die Entfernung zur alten Heimat sei für die Bewohner oft kein Problem.
7: Also sehr viele kriegen das tatsächlich nicht mehr mit. Die denken immer noch, dass sie in Deutschland sind, dadurch, dass auch natürlich dann die Krankheiten dazukommen, was Alzheimer und Demenz betrifft. Und da ist man natürlich dann mit so einer Krankheit nicht mehr so ganz im Klaren, wo man sich überhaupt befindet. Manche wissen so gar nicht mehr, wie sie heißen und wie alt sie sind, ob sie Kinder haben. Das hängt natürlich auch alles damit zusammen.
2: Pflegeparadies Tschechien? Nein, sagt Aleš Gabriš, so richtig paradiesisch sei es oft nur in privaten Einrichtungen, die für tschechische Verhältnisse gut zahlende Klientel haben. Staatliche oder kirchliche Träger wie sein Heim hätten lange Wartezeiten.
6: Wir haben zwar freie Betten, aber nicht genügend Personal. Wir finden nicht genug qualifizierte Kräfte, die sich um die Pflegebedürftigen kümmern könnten. Darum tritt das System auf der Stelle. Wir können die Zahl der Plätze nicht erhöhen und Bedürftige müssen dann eben auch mal 2 Jahre auf einen Platz warten.
2: Doch schuld seien nicht die Deutschen in den Einrichtungen. Ihr Anteil sei gering, sagt Gabrisch. Und trotzdem scheint die Pflege im Ausland an Bedeutung zu gewinnen. Die AOK zählte zuletzt rund 9.000 pflegebedürftige Versicherte mit Wohnsitz außerhalb Deutschlands, fast doppelt so viele wie noch vor 8 Jahren. Von der tschechisch-deutschen Grenze nach Ungarn, in der Nähe des Balaton. Arthur Frank vermittelt Pflegeplätze und er weiß, je weiter weg, desto billiger.
8: Wir haben jetzt Billiganbieter aus Bulgarien und Rumänien. Da sind die Preise noch sehr viel deutlicher in einem Bereich, den die Familien noch lockerer schaffen können wie hier in Ungarn.
2: Der deutsche Vermittler kontrolliert nicht die Pflege selbst. Dafür seien die ungarischen Behörden zuständig. Er prüft vor allem, wie die Bewohner ihren Alltag verbringen und welche Freizeitangebote es gibt. Auch hier scheinen fast alle zufrieden.
5: Wir waren hier schon oft in Urlaub. Ich war mit meinem Mann noch, als der noch lebte, waren wir 2000 und 2002 hier in Hewis im Urlaub. Hier ist nicht so eine Hektik. Ich hatte das Gefühl, alle wurden in Berlin immer aggressiver.
2: Die Entfernung zu Deutschland schreckt viele offenbar nicht ab. Bezahlbare Pflege zählt mehr als die Nähe zur alten Heimat. Doch für jeden sei das nichts.
8: Letztendlich kommen die Bewohnerinnen und Bewohner, die eher so einen kosmopolitischen Anstrich haben, also die auch früher viel gereist sind und nicht 45 Jahre an einem Ort gelebt haben. Das ist nicht das Thema. Natürlich ist die Besuchshäufigkeit geringer, wie wenn Sie das mit einem deutschen Pflegeheim oder Seniorenheim vergleichen.
2: Doch auch das könnte sich bald ändern, wenn für noch mehr Menschen in Deutschland die Pflege unbezahlbar wird. In Ungarn zumindest wird kräftig in neue Plätze für gut zahlende deutsche Kunden investiert.
9: Weil als jetzt die Generation Babyboomer kommt hier in den Rentenbereich und die werden auch älter. Und nach den letzten Statistiken bis 2035 werden weitere 30 Millionen Menschen in die Pflege reinkommen und dafür ist kein einziges Land vorbereitet.
2: Im Ausland bereitet man sich offenbar vor auf deutsche Senioren, die bezahlbare Pflege suchen. Nicht aus reiner Wohltätigkeit, sondern weil die alternde Gesellschaft zu einem wachsenden Markt geworden ist.
1: Und jetzt noch ein bisschen Urlaub, gedanklich zumindest, in Italien. Da gehört für viele zum Dolce Vita auch Muschelessen dazu. Spaghetti Vongole ist ja so ein Klassiker. Aber worüber wir kaum nachdenken, ist das, was übrig bleibt von dem ganzen Muschelessen, nämlich jede Menge Muschelschalen. Wohin damit? Teuer entsorgen oder kann man damit vielleicht noch was machen? In der süditalienischen Hafenstadt Bari haben Forscherinnen jetzt eine verblüffende Idee dazu entwickelt. Verena Schelter berichtet.
10: Silvestro Carofilio lebt vom Meer. Seit Generationen handelt seine Familie mit Fisch und vor allem mit Meeresfrüchten. Eines seiner wichtigsten Produkte, schwarze Miesmuscheln, geputzt und ohne Schale, abgepackt für Hotels und Restaurants. Etwa 500 Kilo verarbeiten sie hier pro Tag. Das Problem? Dabei entsteht sehr viel Müll.
11: Netto bleiben etwa 100 bis 150 Kilo übrig, die wir dann täglich beiseite stellen, um sie als Abfall der Kategorie 3 zu entsorgen.
10: Abfall der Kategorie 3 bedeutet Restmüll, der teuer entsorgt werden muss. Für den Biomüll dauert es zu lange, bis sich die Muschelschalen zersetzen. Doch genau deswegen könnte aus dem Abfall in Zukunft ein wertvoller Rohstoff werden. Denn seit einigen Monaten landen die Miesmuschelschalen aus dem Laden von Silvestro Carofilio nicht mehr im Müll, sondern sie sind Teil eines europäischen Forschungsprojekts von Rosella Petti und Claudia Vitone.
12: Tatsächlich besteht die Schale der Miesmuscheln aus Calciumcarbonat, also aus demselben Material, das beim Abbau von Kalkstein gewonnen wird. Aber das hier ist Calciumcarbonat biogenetischen Ursprungs.
10: Genau die Eigenschaft, die verhindert, dass Miesmuschelschalen im Biomüll landen, ist jetzt ihre Superkraft. Calciumcarbonat wird meist unter hohem CO2-Ausstoß aus Kalkstein gewonnen und ist ein wichtiger Rohstoff für die Zementherstellung. Dafür will das Forscherteam die Muschelschalen nun benutzen. Und noch einen weiteren Abfallstoff, Sedimente aus Hafenbecken. 200 Millionen Kubikmeter werden jedes Jahr in europäischen Häfen ausgebaggert, damit diese befahrbar bleiben.
12: Das entspricht einem Volumen von etwa 10.000 fünfstöckigen Gebäuden, das vom Meeresboden abgebaut und dann entsorgt werden muss.
10: Die beiden Forscherinnen haben nun aus wenigen Zutaten, aus Abfallstoffen, einen neuen Baustoff entwickelt, eine Art Biozement. Aus diesem Zement soll unter anderem so etwas werden. Wellenbrecher zum Schutz von großen Hafenanlagen. Auch Pflastersteine für den Hafenbereich sollen entstehen. Aktuell wird geprüft, ob das Material auch als Unterbau für Straßen verwendet werden kann.
12: In den kommenden Monaten wird die Produktion in die verschiedenen Häfen verlegt. Dort werden die Sedimente entnommen und gemäß den Mischungsrezepturen, die wir hier an der Technischen Hochschule entwickelt haben, verarbeitet. Die Produkte können dann vor Ort direkt in den Häfen eingesetzt werden.
10: Insgesamt 3 Häfen beteiligen sich an dem Forschungsprojekt und wollen den neuen Muschelzement verbauen. Der griechische Hafen Piräus bei Athen, La Spezia in Ligurien und der Hafen von Bari. Dort werden bereits Containerschiffe und Fähren abgefertigt. Aktuell wird der Hafen von Bari erweitert. Unter anderem soll ein neues Kreuzfahrtterminal entstehen und der neue Biozement erstmals eingesetzt werden. Für Annunziata Attolico von der Hafenbehörde eine Win-Win-Situation. Denn auch hier müssen die Hafenbecken regelmäßig ausgebaggert werden, damit große Schiffe passieren können.
12: Wir können diesen Schlamm nicht verwerten, da wir nicht wissen, wie wir ihn wiederverwenden sollen. Die italienische Gesetzgebung erlaubt uns derzeit außerdem keine groß angelegte Nutzung dieses Hafenschlamms. Oft sind wir gezwungen, ihn auf Deponien zu entsorgen, was mit enormen Kosten verbunden ist.
10: Anstatt die Hafensedimente also teuer zu entsorgen, werden sie hier künftig genutzt, um den Hafen zu schützen. Zurück zu Fischhändler Silvestro Carofiglio. Einen seiner Fischläden hat er vor einigen Jahren in ein Restaurant umgewandelt. Miesmuscheln stehen hier natürlich auch auf der Speisekarte in allen Variationen. Aktuell spart Silvestro tausende Euro, weil er die Muschelschalen nicht entsorgen muss. Er hofft, dass das Projekt nicht nur beibehalten, sondern noch ausgeweitet wird.
13: Jetzt sind wir noch am Anfang. Aber wenn es mit diesem Projekt gelingt, alle ein bisschen zusammenzubringen, von der einfachen Fischhandlung über den Marktstand bis hin zum Restaurant und vielleicht auch die eher geringen Abfallmengen jedes einzelnen Betriebs zu sammeln, dann würde das eine ganze Menge ergeben. Und statt alles wegzuwerfen, vielleicht auf Deponien oder auf andere Weise zu entsorgen, würde alles wiederverwertet werden.
10: Weniger Müll, geringere Kosten und ein neuer Baustoff. In Bari könnten Miesmuschelschalen bald genauso wertvoll werden wie ihr Inhalt.
1: Spannend. Und ein Luxusprojekt der Trump-Familie, das sorgt in Albanien schon eine ganze Weile für massive Proteste, auch gegen die Regierung dort. Und da schauen wir in der nächsten Ausgabe vom Europa-Magazin noch mal genauer drauf. Jetzt geht's hier im Programm ans Mittelmeer. Und ich freue mich sehr, wenn wir uns nächsten Sonntag wiedersehen. Schönen Sonntag noch. Tschüss.
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0: Celine hat keinen Bock auf Nachwuchs.
3: Ich empfinde nichts für Kinder. Ich finde sie nicht süß.
0: Sie will sich sterilisieren lassen, mit 22 Jahren. Dominik hat den Eingriff schon lange hinter sich.
4: Der Sack wird schlicht und ergreifend aufgeschnitten.
7: Der Sack selber?
4: Ja, genau. Ja, das ist aber die Wahrheit.
0: Leben ohne Kinder. Für ihn bedeutet das Freiheit. Für Verena Brunschweiger ist es Klimaschutz.
24: Also für mich gehört es total dazu als umweltbewusste Person, dass ich nicht an weiteren Konsumenten Ressourcen verbrauche.
25: Aus mir persönlich entstehen lasse.
0: Je weniger Menschen, desto weniger CO2. Sind wir also überflüssig?
26: Also eine Traumwelt nach ihren Vorstellungen wäre eine Welt ohne Menschen, ohne Tiere.
4: Ja.
0: Karim Akerma ist Antinatalist, aus philosophischen Gründen gegen die Geburt neuer Menschen.
27: Ich bin der Meinung, wenn es uns gelingt, auch nur eine einzige Person davon abzubringen, sich fortzupflanzen, dass sich der Aufwand dann schon gelohnt hat.
0: Gewollte Kinderlosigkeit. Ist das der Weg zu einem besseren Leben?
28: Ich bereue diese Entscheidung, Mutter zu sein.
0: Die Kinderfrage. Bei mir ist sie noch ungeklärt. Ich bin 37 Jahre alt und ich liebe meine 3 Nichten und 2 Neffen über alles. Für mich sind sie die süßesten Kinder der Welt. Klar.
29: Ich selber habe bisher keine eigenen Kinder. Das ist irgendwie nicht so ganz Absicht. Es hat sich einfach nicht ergeben oder ich war immer zu busy.
30: Können wir jetzt auf Trampolin?
0: In den nächsten Wochen werde ich Menschen treffen, die sich ganz bewusst gegen Kinder entschieden haben, weil sie das Leben ohne Nachwuchs besser finden. Habe ich also unbewusst alles richtig gemacht? Gibt es gute Gründe, keine Mutter zu werden?
31: Diese Welt braucht kein weiteres Kind und kein potenzielles Kind verdient, dass ich meine hart erkämpfte Freiheit aufgebe, um mich auf Jahre in starke Abhängigkeiten unterschiedlichster Art zu begeben. Kinderfreie Leute haben glücklichere Beziehungen, sind insgesamt glücklicher und sogar weniger oft depressiv.
0: Die Frau, die diese Zeilen geschrieben hat, treffe ich in Regensburg. Verena Brunschweiger. Im Hauptberuf ist sie Kunstlehrerin. Nebenbei schreibt sie Bücher über das Leben ohne eigene Kinder. Child-free, kinderfrei, wie sie es nennt. Das klingt positiver als kinderlos.
24: Ja, also ich breche immer eine Lanze für das Child-free-Leben, weil es einfach unglaublich viel mehr Entfaltungsmöglichkeiten bietet. Ich fände es persönlich furchtbar, wenn ich Jahre verschwenden müsste mit Windeln wechseln und jemandem baden und Hausaufgaben helfen. Ich kann 5 Sprachen, ich spiele im Instrument, ich singe im Theater. Ich habe andere Dinge zu tun einfach, die ich schöner und wichtiger finde, als wie dort zur Überbevölkerung beizutragen. Das ist einfach nicht mein Ziel.
0: Ehrlich gesagt, ich kann nachvollziehen, was sie meint. Ich habe auch ein bisschen Angst davor, dass ich als Mutter zu viel aufgeben müsste. Kinder verändern, auch Freundschaften, hat Verena Brunschweiger auch so erlebt.
24: Also das ist so ein bisschen diese, ach ja, das heilige Kind, oh Gott, wir beten es so an. Betest du es nicht auch an? Und wenn man es nicht tut, dann ist man gleich irgendwie so ein bisschen die Böse. Und wieso soll man sie noch einladen, wenn sie eh nicht um das goldene Kalb herumhüpft? Und das finde ich dann halt, ja, finde ich ein bisschen enttäuschend.
0: Auch da ist durchaus was dran, kann ich aus eigener Erfahrung bestätigen. Trotzdem.
32: Wenn ich eine Mutter wäre mit Kindern und irgendwie auf der anderen Seite stünde, dann fühlte ich mich wahrscheinlich schon auch manchmal recht angegriffen, sag ich mal. Die Fakten, die du bringst, sind auch sehr krass. Also zum Beispiel die Studie, dass das Gehirn schrumpft während der Schwangerschaft.
24: Habe ich halt gelesen, ja, tatsächlich. Ja. Das habe ja nicht ich erfunden. Insofern bin ich auch immer ein bisschen beleidigt, wenn dann kommt, ach ja, du mit deinem Elternbashing. Naja, Entschuldigung, ich nenne Fakten der Wissenschaft, das ist kein Elternbashing. Das muss man halt schon aushalten können, ehrlich gesagt.
0: Verena Brunschweiger hat ein zweites großes Argument gegen Kinder. Klimaschutz. Ihre Rechnung? Jedes zusätzliche Kind produziert in einem Industrieland wie Deutschland Dutzende Tonnen CO2. Die Lösung also? Weniger Menschen.
24: Ich bin ja da als besonders umweltbewusste Person, auch mein altmodisches Telefon und so weiter. Also ich mache alles für die Umwelt, ich esse auch kein Fleisch. Und dann kann ich nicht den größten und wichtigsten Beitrag einfach weglassen. Also für mich gehört das total dazu als umweltbewusste Person, dass ich nicht an weiteren Konsumenten Ressourcen verbrauche. Aus mir persönlich entstehen lasse. Also das ist einfach nicht so mein Ding.
0: Verzicht auf eigene Kinder, um den Planeten zu schützen? Auch wenn seit der Fridays for Future-Bewegung das Thema Klimawandel plötzlich überall präsent ist. Mit der Forderung, weniger Kinder zu zeugen, steht Brunschweiger bisher ziemlich alleine da. In Deutschland zumindest. In England haben sich mittlerweile die Birth Strikers gegründet. Frauen, die ebenfalls wegen der Klimaprobleme in den Geburtenstreik gehen. Auch in den USA gibt es Stimmen, die die Idee unterstützen. In Deutschland ist Braunschweigers Meinung bisher wenig populär. Vom Leben ohne eigene Kinder überzeugen konnte sie ihren Mann Jörg, wobei kaum Überzeugungsarbeit nötig war.
1: Für mich hat sich die Frage nie so wirklich gestellt, weil ich sagte, ich gehe mit dem, wie die Frau halt einfach da empfindet. Die gesundheitliche Last trägt ja immer die Frau. Ja. Und deswegen steht es mir als Mann eigentlich überhaupt nicht zu, da überhaupt groß mit reinzureden. Aber mit den zusätzlichen Gründen mit der Umwelt liegt mir das ja auch sehr nahe und verstehe ich das auf jeden Fall. Also ja. Das ist ja eigentlich logisch. Also es ja. liegt ja auf der Hand. Je mehr Menschen, desto mehr Verbrauch.
24: Wir müssen unbedingt runter. Es geht nämlich, ganz wichtig, nicht nur um diese Größe der Fußabdrücke, es geht auch um die Anzahl der Füße, ist einfach so, auch wenn es die meisten nicht in den Kram passt. Und deswegen ist es ganz, ganz wichtig, dass gerade wir hier das runterfahren, weil wir halt so einen Ressourcenverbrauch haben. Wie ich mir mal ein Grundschüler gesagt hat, je mehr Leute, desto mehr Müll. Ja, okay, also das checken schon Viertklässler. Und dann frage ich mich halt immer, wieso ist das deutsche Volk nicht kapiert.
0: Durchatmen, nachdenken. Kinder nur als Belastung für die Umwelt zu sehen, fühlt sich irgendwie falsch an, oder nicht?
2: Ich glaube, dass unter den Zuschauern jetzt gerade sicher auch welche sind, die auf 180 sind und sich sowas gar nicht anhören können. Und das kann ich irgendwo auch verstehen, weil das geht halt ans Herz, ne? Also es geht halt eben ans Eingemachte, wenn man das Kind gegen das CO2 aufwiegt, ne? Das ist einfach was, das funktioniert nur, wenn man das absolut rational sieht.
0: Oder wenn man sich den Klimaschutz zur Lebensaufgabe macht. Ich bin in Kassel, auf der Suche nach Mitstreitern für Braunschweigers Forderungen.
5: Wenn es jemanden gibt, der eine ähnliche Haltung zum Kinderkriegen hat, dann müssten es die Leute da unten sein.
0: In Kassel ist nämlich Klimacamp. Die Students for Future zelten hier für 2 Wochen auf den Wiesen in der Fuldaaue, parallel zur großen Kunstausstellung Documenta. Die Studierenden wollen mit dem Zeltlager die Klimafrage auf die Agenda bringen.
5: Und ich frage mich, ob die überhaupt noch Lust haben, Kinder zu kriegen.
0: Es war übrigens eine ziemliche Herausforderung, überhaupt ein Klimacamp in Deutschland zu finden.
5: Hallo!
0: Mein Eindruck, die Bewegung war mal größer.
5: Ich habe ja nach Klimacamps geguckt, die im Moment stattfinden. Und es sind nicht so viele. Ich hatte Probleme, welche zu finden. Mhm. Irgendwie ist das im Moment ein komischer Zeitpunkt für euch, oder?
6: Ich glaube, es liegt unter anderem an Corona. Ich meine, es sind viele junge Menschen, die in der Bewegung aktiv sind. Mhm. Und diese jungen Menschen, die haben jetzt quasi den ersten Sommer mal wieder, wo sie, ja, ich sag mal, leben können. Und ja. Klimaaktivismus macht nicht immer Spaß. Ich habe jetzt gehört, dass zum Beispiel sich das Klimacamp Bremen hat sich vor einer Woche aufgelöst, weil sie nicht genug Menschen gefunden haben. Und ich fand das wahnsinnig schade.
0: Die paar Dutzend Studierenden hier gehören also zu denen, die im Kampf für eine bessere Klimapolitik bis jetzt standhaft geblieben sind. Der harte Kern. Hier werden sogar Müllbeutel mehrmals verwendet. Wie sieht es also mit der Kinderfrage aus? Gibt es hier Zuspruch für die Forderung, dass wir weniger Kinder zeugen sollten, der Umwelt zuliebe?
7: Ich finde, dass diese These oder die Aussage, dass Leute weniger Kinder kriegen sollen wegen der Klimakrise, ist aber im Grunde menschenverachtend. Also das Problem sind ja nicht die Menschen an sich, weil wir bekämpfen ja die Klimakrise, weil wir ein lebenswertes Leben für die Menschen im globalen Süden als auch für uns in der Zukunft haben wollen. Dann ist der Sinn, warum wir die Klimakrise bekämpfen, hinfällig, wenn wir keine oder weniger Menschen haben wollen.
6: Ich finde halt so, also keine Kinder zu bekommen, ist halt, also es klingt für mich so wie so ein ultimatives Opfer. Wie so ein ultimatives, okay, vielleicht hat man auch so ein bisschen aufgegeben. Ja. Wir sollten doch lieber die Welt besser machen, damit wir wieder Kinder kriegen können. Ja. So würde ich das beschreiben.
5: Okay, ja, ihr seid einfach optimistischer.
0: Die meisten der Leute hier sind Anfang 20. Und ich treffe niemanden, der jetzt schon über Nachwuchs nachdenkt. Wenn, dann vielleicht in 10, 15 Jahren. Und bis dahin kann sich ja noch etwas ändern, hoffen sie.
8: Ich mache Aktivismus für die Menschen, für die Welt, aber eben auch für die Menschen, weil ich schon noch finde, dass das Leben sehr schön ist. Und dafür sollten wir irgendwie kämpfen.
5: Ja. Und ein Leben ohne eigene Kinder wäre für dich jetzt aktuell zumindest nichts
0: Schönes, sondern eher was Trauriges.
8: Kinder bedeuten ja grundsätzlich erstmal Leben. Und an dem Punkt finde ich, dass die Verneinung von Leben, was so Tragisches ist, wenn man sie so bewusst fällt mit einem Blick auf Zukunft, dass es so weit kommen musste, ist einfach tief traurig.
0: Einige erzählen mir, dass in der Bewegung schon hier und da diskutiert wird, ob ein Geburtenstopp etwas bringen könnte, gerade in den Industrieländern. Aber es ist keine Idee, die viele Anhänger findet. Das ist übrigens Mickey, mein Hund. Oder soll ich sagen, mein Ersatzkind? Ich bin nämlich Hundemama. Immerhin.
32: Ich habe zwar keine eigenen Kinder, aber trotzdem seit ein paar Wochen eine ganze Menge Verantwortung. Und zwar ist der Mickey in mein Leben getreten. Und ja, jetzt war ich irgendwie in so einem Moment angekommen, wo ich gerne mich um jemanden kümmern wollte. Und das hat vielleicht schon auch damit zu tun, dass ich keine Kinder habe, aber eben Lust, ja, dass ich auf jemanden aufpasse. Und deswegen ist der Mickey jetzt dabei.
0: Die meisten Menschen, die sich gegen Kinder in ihrem Leben entscheiden und die ich für diesen Film treffe, haben übrigens auch Haustiere. Ich fahre in die Nähe von Tübingen. Hier treffe ich Celine. Sie wohnt mit ihrer Mutter zusammen und hat bis vor kurzem noch Tiefkühlwaren ausgefahren und verkauft.
9: Mich erschrecken, ich habe 2 Nacktkatzen.
32: Wo sind die denn?
9: Hier ist eine.
32: Oh, süß. Oh, ich hatte noch nie eine Nacktkatze in der Hand.
9: Die heißt Mochi.
32: Mochi.
0: Oh Gott. Celine will absolut keine Kinder. Sie ist 22 Jahre alt, aber ihre Entscheidung steht jetzt schon fest.
9: Ich habe schon tatsächlich in einem sehr jungen Alter irgendwie nicht so wirklich einen Bezug zu Kindern gehabt. Für mich war das nicht so, oh, wie süß oder sowas. Und ich hatte nicht den Drang, irgendwie es zu halten. Mhm. Und umso älter ich wurde, umso abgeneigter wurde ich irgendwie. Also es klingt jetzt so krass, aber ich empfinde nichts für Kinder. Also ich finde sie nicht süß. Oder ich weiß nicht, mich interessieren sie halt einfach nicht.
0: Als ich 22 Jahre alt war, konnte ich auch noch gar nichts mit Kindern anfangen. Das hat sich durch meine Nichten und Neffen geändert.
32: Wenn ich jetzt so an mein 22-jähriges Ich denke, also da komme ich mir vor, als wäre ich da eine ganz andere Person gewesen irgendwie. Oder?
9: Also klar, ich denke mir, ja, meine Meinung könnte sich ändern, aber ich habe tatsächlich keine Angst davor, also wenn sie sich ändert, weil wenn du dich für etwas entscheidest, darfst du später nicht bereuen. Und so habe ich halt auch für mich dann beschlossen, einfach mich sterilisieren zu lassen.
0: Eine Sterilisation bei jungen, kinderlosen Frauen wie Celine ist in Deutschland nicht verboten, aber tatsächlich weigern sich viele Ärzte, sie durchzuführen.
10: Hier ist eine Karte, klick einfach drauf und du findest einen Arzt, der nicht ewig mit dir diskutiert.
0: Auf TikTok ist Celine fündig geworden. Morgen ist der Termin zur Vorbesprechung bei einer Ärztin. Ihre Familie hat kein Verständnis dafür, dass Celine sich sterilisieren lassen will.
9: Meine Cousine hat geweint. Sie hat gesagt, ich muss ein Kind kriegen, weil sie auch ein Kind will, dass die dann zusammen wie wir eine Kindheit bekommen.
32: Okay, ja.
9: Ich habe momentan oder einfach auch Angst, schwanger zu werden.
32: Echt?
9: Ja, ich habe wirklich Angst.
0: Warum nimmt sie da nicht die Pille, könnte man jetzt fragen. Antwort, weil sie sie nicht gut verträgt. Sie hat schon viele Präparate durchprobiert. Außerdem will Celine Fakten schaffen. So wie ihre Familie kein Verständnis für die Sterilisation hat, versteht Celine nicht, warum die meisten ihrer Freundinnen in Zukunft Kinder haben möchten.
9: Viele denken nicht darüber nach, was es eigentlich heißt, ein Kind zu bekommen.
32: Mhm.
9: Und das ist das, was mich so aufregt. Ein Kind heißt nicht nur ein Baby zu haben, sondern es wird groß, es muss in die Schule, es kostet Geld, es braucht Klamotten, es braucht Windeln, es braucht Essen, es braucht alles, es braucht die Fürsorge. Ich finde, ein Mensch muss wirklich dafür gemacht sein, ein Kind oder einen Menschen großzuziehen.
32: Okay.
9: Ja. Und nicht jeder Mensch ist dafür gemacht.
32: Ja.
0: Ob man junge Menschen sterilisieren sollte, die gerade Anfang 20 sind und noch keine Kinder haben, darüber herrscht bei den Fachleuten keine Einigkeit. Ich spreche mit Professor Elmar Gerhards, einem Urologen in Frankfurt, Experte für Vasektomien, also Sterilisation bei Männern.
11: Die Nachfrage steigt in der Bundesrepublik. Das bezieht sich nicht nur auf unser Zentrum, sondern das weiß man allgemein. Ansonsten erfährt das ja gerade einen Boom, einen regelrechten in den Vereinigten Staaten. Da ist das ja durch die Entscheidung, die Abtreibung einzuschränken, verzeichnet sich dort ein deutlicher Anstieg an Nachfragen bei jungen Menschen. Also genau in der Situation, die wir gerade besprechen.
0: In Deutschland sind etwa 8% aller Frauen und 2% aller Männer sterilisiert. Die meisten davon haben bereits Kinder. Aber auch bei jungen Menschen ohne Kinder scheint der Eingriff populärer zu werden.
12: Was sagen Ihnen denn vor allen Dingen junge Männer, die jetzt kommen und sich sterilisieren lassen wollen, obwohl sie noch keine Kinder haben? Was sind die Motive?
11: Eine unerfreuliche Kindheit, wo man sagt, man möchte eigene Kinder nicht in so eine Situation bringen. Das wäre eine Begründung. Dann gibt es Menschen, die ganz klar sagen, dass sie überhaupt keinen Draht finden zu Kindern. Das wird dann ganz nüchtern beschrieben. Und dann gibt es natürlich diese kontextuelle Argumentation. Wir befinden uns ja gerade in einer ausgesprochen komplexen Welt. Und ich begegne in ganz vielen Diskussionen jetzt der Auffassung, dass insbesondere Kinder die Leidtragenden sind, ja, für das, was wir mit der Ukraine und der Pandemie und all diesen Dingen und dem Climate Change anrichten. Das wären gängige Argumente.
0: Elmar Gerhards führt die Sterilisation ausschließlich bei Patienten durch, die älter sind als 30 Jahre. Damit handelt er wie die meisten seiner Kollegen.
11: Es geht im Prinzip um ein ganz urärztliches Ziel, ein ganz pragmatisches, nämlich ganz einfach Schaden abwenden. Ja, ich will Menschen, junge Menschen davor bewahren, einen Fehler zu machen. Nur darum geht es und das ist der Kern der Diskussion.
0: In der Nähe von Pinneberg bei Hamburg bin ich mit Dominik verabredet. Er hat sich vasektomieren lassen, auch schon mit Anfang 20. Bereut er seine Entscheidung? Dominik ist Landschaftsgärtner. Wir sprechen über seinen Eingriff am Hoden beim Vogelhäuschen bauen.
13: Was jetzt so ein bisschen skurril ist.
14: Also ich komme mir jetzt irgendwie ein bisschen komisch vor beim Vogelhäuschen kleben. Ne? Das Thema, aber gut, warum nicht? Deswegen sind wir ja hier.
15: Ja.
13: Bei einer Vasektomie wo wird denn das Loch?
15: Der Sack wird schlicht und ergreifend aufgeschnitten.
13: Der Sack selber?
15: Ja, genau.
13: Okay.
15: Ja, das ist aber die Wahrheit.
13: Ja, ich wusste es nicht.
15: Der wird einseitig um 3 cm, 4 cm aufgeschnitten.
13: Ist das örtlich betäubt oder ist ja, das Vollnarkose?
15: Also es gibt welche, die das unter Vollnarkose machen, aber ich sag mal, jede Zahnbehandlung und sei es Zahnreinigung ist schlimmer.
13: Ach so.
15: Also das ist
0: bei Dominik wurden schon im jungen Alter Krampfadern in den Hoden festgestellt. Die mussten entfernt werden. Ein Eingriff stand also sowieso an. Und Dominik entschied sich dazu, die Vasektomie gleich mitzuerledigen.
15: Jetzt liegt das alles da. Willst du in 5, 6 Jahren oder 10 Jahren dann nochmal dahin? Das war halt eine Frage, die ich mir gestellt habe. Ne?
13: Ja.
0: Er hatte schon damals mit Anfang 20 Zweifel, dass er mal ein guter Vater sein könnte. Klingt hart, aber in Dominiks Augen eine realistische Selbsteinschätzung.
15: Dass man sagt so von wegen, kommst du damit klar?
13: Ja.
15: Also dass du sagst so, das erziehen, das machen. Hast du die Geduld dafür?
13: Ja.
15: Das bin ich nicht. Also das ist wirklich so ein Punkt, wo ich sage, so bei der Geduld, da hört es dann auch schon auf bei mir. Man muss sich einfach die Frage stellen, will man etwas, wo man weiß oder wo es heißt, ja, da wächst du dann rein? Das finde ich irgendwie immer so ein bisschen schwierig, weil wenn man schon von der Grundstellung selber nicht weiß, ob das richtig ist, was man da tut, ob man das dann nicht vielleicht überlassen sollte. Wenn man sich mehr die Frage stellt, ist das überhaupt richtig, als wie, ja, man will, ne?
13: Hattest du Urologen gesprochen, die gesagt haben, das mache ich nicht bei
15: ja,
13: so jungen?
15: Ja, insgesamt 5.
13: 5?
15: Ja.
13: Und was haben die gesagt?
15: Es kann sich so viel verändern, wenn sich ihr Leben dann verändert. Und vielleicht haben sie ja dies und haben jenes. Und menschlich verändert man sich ja auch. Und man hat ja dies und man hat ja das. Und dann hat man vielleicht doch irgendwann Lust dazu.
13: Du warst dir so sicher schon Anfang 20.
15: Ja, ne? Genau. Und das ist jetzt bin ich 36, werde dieses Jahr 37. Ich bereue das auch nicht. Gar nicht. Nicht mal ein bisschen.
0: Seine Freundin Nancy wusste von Anfang an, dass sie mit Dominik keine Kinder haben wird. Als sie zusammengekommen sind, war Dominik schon lange vasektomiert.
13: Und wie hat der Dominik das eigentlich an dich kommuniziert, dass er keine Kinder will und wann?
16: Naja, wir sind beide aus so einer Facebook-Gruppe entstanden. Und er war immer derjenige, wo man dann gesagt hat, er wieder, ja, ja, ich weiß, du hast keine Kinder, ich weiß, du willst keine Kinder. Erzähl jedem, dass du eine Vasektomie hattest, egal. Aber du bist ein ganz liebevoller Partner. Und wir harmonieren prima miteinander. Es kommt halt im Alltag alles wunderbar zusammen.
0: Für Dominik bedeutet das Leben ohne Kinder vor allem Freiheit. Er kann im Garten arbeiten, am Auto schrauben, einfach machen, was er will. Egoistisch sei das von ihm, das hört er immer mal wieder.
15: Also ich sag mal so zum Thema Egoismus, es geht ja nicht darum, dass ich mir selbst der Nächste bin, weil man schon ja eine Verantwortung übernommen hat, indem man sagt, man will es ja gar nicht.
32: Ich versuch's mal, glaube ich, zu erklären, wie man darauf kommen kann, auch wenn ich das Schwachsinn finde, ne? Gemerkt, dass es egoistisch ist. Weil man kein...
15: Mach mal ruhig ein bisschen größer.
32: Weil man dem neuen Wesen das Leben nicht schenkt.
15: Schadet man jemanden damit, wenn etwas nicht geboren wurde?
0: Berechtigte Frage. Und gar nicht so leicht zu beantworten. Es gibt Menschen, die sagen, man schadet jemandem, indem man ihn überhaupt erst zur Welt bringt. Die Philosophie des Antinatalismus.
3: Ich bin jetzt in Hamburg. Wir treffen hier Karim Akerma. Akerma ist Antinatalist. Das bedeutet, er hält Fortpflanzung generell für eine schlechte Idee. Und eigentlich propagiert er die Meinung, dass wir alle uns nicht weiter fortpflanzen sollten. Übrigens auch die Tiere nicht.
0: Vor diesem Interview ist mir etwas bange. Denn der Antinatalismus ist eine ziemlich dunkle Philosophie, die selten in den deutschen Medien vorkommt. Philosoph Karim Akerma ist so ziemlich der Einzige, der in Deutschland zu dem Thema veröffentlicht. Er schreibt und singt auf Englisch. Im angloamerikanischen Raum findet die antinatalistische Denke ein bisschen mehr Anklang als hier.
32: Das ist jetzt ein selbstgeschriebenes Lied, ne?
4: Ja.
32: Okay. Genau. Wie heißt das?
4: Never to have been.

0: wenn man sie so reden hört über das ganze Leid und Cancer und alles Schlechte, was uns passiert, dann frage ich mich halt, was bringt mir das, wenn ich mich so aufs Negative konzentriere im Leben? Ne? Ich fühle irgendwie, ich denke, mir bringt es mehr, wenn ich es verdränge.
1: Ja.
0: Aber ja, was meinen Sie?
2: Ich bin ja der Meinung, dass wenn es, ich spreche jetzt mal von uns Antinatalistinnen und Antinatalisten gelingt, auch nur eine einzige Person davon abzubringen, sich fortzupflanzen, dass sich der Aufwand dann schon gelohnt hat.
0: Also Sie würden sich freuen, wenn Sie ein Leben verhindern, ist dann sofort wieder der Gedanke, der in meinen Kopf schießt. Ne? So hört sich's halt an.
2: Es wird ja nicht die Existenz von jemandem, von einer Person verhindert, sondern wir verhindern, dass eine ganz neue Person zu existieren beginnt, der unweigerlich unausdenkbares Leid bevorsteht, das durch kein Glück kompensiert werden kann.
3: Das Leben als leidvolle Extremerfahrung, die man niemandem zumuten sollte. Wegen solcher Aussagen findet Akerma kaum Gehör in der Öffentlichkeit. Er findet zu Unrecht.
2: Der Antinatalismus hat keinen guten Ruf. Das größte Missverständnis ist vielleicht, dass man denkt, dass Antinatalisten Kinderfeinde sind. Kinderhasser sogar. Aber es ist ja ganz im Gegenteil. Also Antinatalisten sind die Menschen, die es am ernstesten nehmen, was es heißt, geboren worden zu sein. Also alle Eltern, die so gehandelt haben, dass ihre Kinder zu existieren begannen, haben ihren eigenen Kindern das Sterben zugemutet. Und das wird in unseren Gesellschaften, eigentlich in allen Gesellschaften, vollkommen ausgeblendet.
0: Ich sag mal so, wenn man das so hört und wenn ich das auch anderen Leuten erzähle, was sie so denken und so, ich glaube, man hat da sofort einen sehr traurigen Menschen vor sich. Also stellt man sich vor. Sind Sie denn generell ein trauriger Mensch oder ein lebensfreudiger Mensch?
2: Ich mache, glaube ich, alle Dinge, die die durchschnittliche andere auch machen. Ich laufe hier durch die Parks in der Umgebung. Also ich bin sehr an Musik interessiert. Insofern bin ich, würde ich sagen, also kein überdurchschnittlich trauriger Mensch.
0: Aber Sie machen sich ziemlich dunkle Gedanken über unsere Existenz,
2: ja, ne? Jeden Tag, täglich. Also es vergeht kein Tag ohne dunkle Gedanken. Das ist völlig richtig.
3: Auch ich frage mich während des Tages, ob ich diese Aussagen so zeigen kann. Niemand soll durch diesen Film den Sinn des eigenen Lebens in Frage stellen. Aber es spricht ja nichts dagegen, für einen Moment in die Welt des Antinatalismus einzutauchen. Akerma nimmt mich mit in seine Nachbarschaft. Wir gehen zu einem Altenheim. Für ihn ist das der Inbegriff des menschlichen Leids. Wenn wir alt und schwach sind und in Pflegeeinrichtungen enden.
2: Leider ist ja die Realität, also dass die allermeisten von uns nicht in den Armen der Lieben oder im Beisein der Lieben zu Hause sterben werden, sondern in einem Altersheim oder schlimmer noch, nach dem Altersheim im Krankenhaus. Alte Menschen stehen zu Hunderttausenden in Deutschland höllischen Schmerz aus. Und als Antinatalist sage ich, man sollte nicht so handeln, dass Menschen in diese Situation hineinkommen können.
0: Damit, dass Sie sagen, es wäre besser, wenn in Zukunft keine neuen Menschen geboren werden, ne? Sagen Sie ja auch oder sprechen Sie ja auch ein Urteil über dieses zukünftige Leben im Sinne von, Sie sind sich sicher, das zukünftige Leben wird mehr Leid als Glück beinhalten. Ne? Aber man möchte das halt selber beurteilen können, sozusagen, ob mein Leben mehr Glück oder mehr Leid beinhaltet. Verstehen Sie, was ich meine? Also dadurch hat das, glaube ich, so eine übergriffige Note, Ihre Theorie.
2: Das verstehe ich sehr gut. Da würde ich mir jetzt aber die Frechheit erlauben, zu sagen, dass das zynisch ist.
0: Okay.
2: Denn das heißt ja, wir bringen weiter Menschen hervor, von denen wir wissen, dass sie mit großer Wahrscheinlichkeit, zumindest im Alter, entsetzliche Schmerzen leiden werden. Mit dem Wissen, was wir haben, sollten wir dieses Leid gar nicht erst in die Welt kommen lassen. Oder diese Leidkonstellation gar nicht erst in die Welt kommen lassen.
0: Ja, wenn man ihre Überzeugung hat, genau, dann macht das alles Sinn. Wenn man sie nicht hat, dann steht man davor und denkt,

0: Wenn man die antinatalistische Philosophie weiterdenkt, landet man schnell in sehr dunklen, schwer zu ertragenden Gedankenspielen. Aber Akerma beantwortet mir geduldig alle noch so abstrusen Fragen.
1: Wenn Sie mit Tieren reden könnten, würden Sie den Tieren auch empfehlen, sich nicht weiter fortzupflanzen? Oder was würden Sie sagen?
2: Ja. Ich gehe sogar so weit, dass man möglichst viele Tiere sterilisieren sollte. Mhm. Auch Wildtiere. Weil das Wildtierdasein eben kein Bambi-Dasein ist. Das Dasein in der freien Natur ist unendlich grausam.
0: Ja, aber trotzdem hat das Tier ja den Drang, sich fortzupflanzen. Also macht das doch irgendwo keinen Sinn. Also warum sollte die Natur das so einrichten, dass wir irgendwie unendlich leiden und uns trotzdem fortpflanzen und das dem nächsten Wesen wieder zumuten? Also da ist ja irgendwo ein Denkfehler in der Natur dann in dem Sinne.
2: Der Denkfehler der Natur ist, dass die Natur nicht denken kann. Mhm. Die Natur kann ja gar nicht denken. Mhm. Also die Natur ist, so hat das mal jemand gesagt, ein blinder Uhrmacher. Die folgt auch keinem Programm.
1: Also eine Traumwelt, nach Ihren Vorstellungen, wäre eine Welt ohne Menschen, ohne Tiere.
2: Ja.
1: Und was ist mit Pflanzen?
2: Bei Pflanzen gehe ich davon aus, dass Pflanzen keine Empfindungen haben.
1: Okay.
2: Ob ich die Blume da jetzt abzupfe oder nicht, sie ist kein empfindendes Lebewesen. Meine Traumwelt wäre also tatsächlich eine Welt, die nur von Pflanzen bevölkert ist, in der alles empfindende, alles leidende Leben nicht mehr da ist.
0: Das ist zwar die radikalste Haltung, der ich während meiner Recherche über den Weg laufe, aber ich höre öfter, dass die Menschen, mit denen ich spreche, das eigene Leben manchmal als Last empfinden. Auch Celine hatte sowas angedeutet.
3: Ja, wie soll ich das erklären, ohne dass es hart klingt? Ich bin so ein Mensch, wo ich will es keinem Menschen antun. Also, ich halte von der Welt sowieso nichts Positives.
0: Der Satz ist mir in Erinnerung geblieben. Celine steht doch mit ihren 22 Jahren gerade erst am Anfang.

0: glaube, du hast sowas gesagt wie, dass du das einem Kind nicht antun willst, das Leben oder so, ne? Was meinst du damit?
1: Das Leben bietet einem nicht wirklich viel. Klar, es gibt manchmal so Momente, die sind schön, wo man lacht, wo man vielleicht glücklich ist und sowas, aber dann kommt halt wieder der Alltag. So, man muss arbeiten, man wird zu etwas gezwungen, wo du eigentlich nicht möchtest. Und das finde ich schlimm. Ich finde, das will ich einfach niemand antun.
2: Celine hat schon viele Jobwechsel hinter sich. Sie hat Sachen erlebt, die sie öffentlich nicht im Detail erzählen möchte. Jedenfalls steht ihr Entschluss fest. Sie will sich sterilisieren lassen. Wir fahren zum Vorgespräch. Die nächste Praxis, die junge, kinderlose Frauen wie Celine sterilisiert, ist 2,5 Autostunden entfernt. Sie ist sauer auf die anderen 5 Gynäkologen, die sie abgeklappert hat und die den Eingriff bei ihr nicht durchführen wollten.
1: Wer sind die, dass die über meinen Körper entscheiden oder mir sagen, ab wann ich was mit meinem Körper machen darf?
2: In Hartheim hat sie einen Termin bei Dr. Vera Schöder, Frauenärztin mit einem pragmatischen Blick auf die Dinge. Sie sterilisiert, ohne über das Was wäre, wenn zu reden. Hier geht es nur um das Wie.
3: Das Wichtige für die Sterilisation ist, dass der Eileiter komplett unterbunden wird. Dass wir die Eileiter mittels einer Zange veröden und in der Mitte dann noch einmal durchtrennen, um zu sicher zu sein, dass die Verödung wirklich vollständig ist.
2: Die Kosten der Sterilisation werden nicht von der Krankenkasse übernommen, weil der Eingriff in der Regel nicht aus gesundheitlichen Gründen vorgenommen werden soll.
3: Genau, der Preis bei uns für eine Sterilisation aktuell sind 950 Euro inklusive aller Kosten drumherum, sprich Anästhesie, OP-Miete, da ist alles drin, auch die Nachbehandlung.
4: Wie lange geht das denn ungefähr?
3: Wenn alles gut läuft, haben wir eine sogenannte Schnittnahzeit, also vom ersten Schnitt bis der letzte Knoten, das letzte Pflaster ist gesetzt von so 20 Minuten bis einer halben Stunde.
2: Die Sterilisation ist nur schwer rückgängig zu machen. Ein teurer, komplizierter und nicht immer erfolgreicher Eingriff. Die bessere Möglichkeit für eine Schwangerschaft nach der Sterilisation ist eine künstliche Befruchtung.
5: Der Erfolg der künstlichen Befruchtung ist genauso wahrscheinlich nach der Sterilisation wie vor der Sterilisation?
3: Genau.
5: Okay.
3: Sie sind sich sicher, dass Sie den Eingriff durchführen wollen?
4: Ja.
3: Dann dürfen Sie bitte hier einmal unterschreiben.
2: Celine entscheidet sich für den Eingriff. Allerdings wird sie den Termin erst in einigen Monaten wahrnehmen, wenn sie das nötige Geld zusammen hat. Frauenärztin Vera Schöder hat kaum Zeit darauf verwendet, mit Celine über ihre Motive für die Sterilisation zu diskutieren.
3: Uns ist wichtig, dass die gesetzlichen Mindestanforderungen erfüllt sind. Das heißt, die Patientin muss den 18. Geburtstag hinter sich haben und voll geschäftsfähig sein.
2: Vera Schöder gehört noch zu einer Minderheit an Ärztinnen und Ärzten, die eine Sterilisation bei jungen Menschen ohne großes Hinterfragen durchführt. Wie erklärt sie sich die Zurückhaltung der Ärzteschaft?
3: Ich weiß es ehrlicherweise nicht. Ich glaube, viel ist tatsächlich tradiertes Wissen. Also wir wussten ja auch früher, dass eine Spirale nur einer Frau, die mindestens 1 oder 2 Kinder geboren hat, eingelegt wird. Warum? Weil in den 50er Jahren Verhütung amoralisch war. Ich meine, wir leben im Jahr 2022. Wir reden darüber, dass jeder Mensch mit 16 seinen Geschlechtseintrag frei bestimmen kann. Wir reden darüber, dass wir mit 16 schon oder 15 schon wählen dürfen sollen. Also die Geschicke des Landes mitbestimmen sollen. Wir schicken 18-jährige Frauen und Männer in den Krieg, wenn sie Soldaten sind. Also die dürfen an einem Maschinengewehr und in einem Panzer selbstverständlich ihren Kopf hinhalten und diese Entscheidung für ihr Leben treffen. Aber sie dürfen als junge Frau mit 18 nicht entscheiden, dass sie keine Kinder wollen. Wenn sie mit 18 sagen, sie wollen 2 Kinder, guckt sie keiner komisch an. Wenn sie aber mit 18 sagen, sie wollen selbstverständlich keine Kinder, dann stellt man ihre geistige Seelenheil in Frage. Und das passt für mich einfach nicht zusammen.
5: Haben Sie das Gefühl, dass es in ein paar Jahren, 10, 20 Jahren leichter sein wird, zu sagen,
3: ja,
5: ich möchte keine Kinder,
3: ja,
5: mit 18 haben?
3: Weil einfach durch Social Media, durch diese Vernetzung, es einfach mehr an die Öffentlichkeit kommt und die Leute sich einfach auch mal Gedanken machen, diese tradierten Bilder zu verlassen.
0: Wie fandst du das jetzt, dass sie dich eigentlich gar nicht weiter gefragt hat nach deinen Motiven? Du musstest dich eigentlich gar nicht rechtfertigen.
1: Finde
0: ne?
1: ich gut.
0: Ja.
1: Weil es ist mein Körper, meine Entscheidung. Und ich finde, es sollten öfters Ärzte oder Menschen geben, die nicht einen irgendwie noch so aufziehen wollen, zu sagen, ja, aus welchem Grund und bist du dir sicher? Dieses Abfragen, man fragt auch niemanden ab, ja, warum möchtest du Kinder? Sag mir den Grund und bla bla bla, ich brauche einen Grund dafür. Deshalb finde ich das gut, dass sie da nicht so umgestochen hat.
0: Hast du das Gefühl, es könnte dir irgendwas noch in dem nächsten Jahr passieren, was dich umstimmt?
1: Das Gefühl habe ich nicht, nein.
2: Wer soll bewerten, ob eine Sterilisation unter 30 eine gute Idee ist oder ob die Entscheidung gegen Kinder sich später im Leben rächt? Ich bin in Berlin-Schöneberg. Hier spielt heute die Seniorentheatergruppe Rosa Falten, organisiert von der Schwulenberatung Berlin, aber offen für alle.
6: Es ist nie zu spät. Ich traue mich jetzt was.
2: Hier spielt Heidi. Auch sie hat sich schon früh sterilisieren lassen. Das war 1979.
7: Dann sollte mein Partner zum Unterschreiben kommen. Ich hatte zu der Zeit gar keinen Partner.
6: Ja.
7: Dass er damit einverstanden ist. Und da habe ich gesagt, das ist meine Entscheidung.
6: Ja.
7: Ja.
6: Und es ging,
7: ja. Der Oberarzt hat dann gesagt, ich schicke Ihnen nachher die Kollegin, Frau so und so, die kann dann von Frau zu Frau mit Ihnen reden. Und die kam dann abends und hat gesagt, Sie sind entschieden, wir müssen nichts bereden.
2: Der Grund für Heidis Entscheidung, sie litt, seitdem sie 20 Jahre alt war, an immer wiederkehrenden Depressionen.
7: Also ich hatte ja Schwierigkeiten, mein eigenes Leben auf die Reihe zu kriegen. Und da jetzt noch verantwortungsvoll für ein Kind da zu sein, das wäre nicht gegangen. Weil ich weiß, wie sich es mit einer depressiven Mutter lebt.
2: Mehrfachmütter, Frauen ohne Kinder, homosexuelle Männer mit Kindern aus früheren Ehen. Hier kommen alle Lebensgeschichten zusammen.
8: Ich selbst mache mir keine Vorwürfe, keine Kinder zu haben, weil ich der Ansicht bin, es gibt auf dieser Welt mehr als genug Kinder.
9: Wir haben gesagt, wir wollen Kinder wie die Orgelpfeifen. Also haben wir das auch. Eine Tochter ist leider nach Australien ausgewandert, hat da auch zwei Kinder.
10: Schön weit weg.
9: Aber ich freue mich, dass ich meine Kinder habe.
11: Aber bei mir war das so Spätschwuler entdeckt. Da hatten wir dann schon 4,5 Kinder. Also ich habe das Gefühl, das gibt mir was.
6: Und dann habe ich mich gegen Kinder entschieden, also mit meinem Mann zusammen. Mhm. Und nun sind wir geschieden. Mhm. Und ein Glück habe ich kein Kind. Mhm. Alleinerziehend, na, das wüsste ich aber.
2: Welche Geschichte ich wohl in ein paar Jahrzehnten erzähle, wenn mich jemand nach meiner Kinderentscheidung fragt? Ich weiß es noch nicht. Und den Vergleich zu ziehen, welches Leben besser ist, fällt mir schwer.
0: Ich glaube, wenn man Kinder hat, dann ist das so eine Freude und so eine Erfüllung, dass man, glaube ich, keine große Lust mehr hat, darüber nachzudenken, ob es jetzt ohne besser wäre. Also die Frage ist halt irgendwie einfach heftig.
2: Wobei, laut Studien würden sich 20% der Deutschen, die Eltern sind, rückblickend anders entscheiden. Das Bereuen der Elternschaft ist ein heikles Thema. In Weimar treffe ich Franziska. Sie spricht öffentlich darüber in einer Kunstperformance.
12: Ich dachte, weil ich eine Frau bin, kann ich das. Ich dachte, Mutter sein ist eine Erfüllung. Ich bereue diese Entscheidung, Mutter zu sein. Es ist mir einfach zu anstrengend. Ich bin dafür nicht gemacht.
13: Ja, ich bin 36 Jahre alt und meine Tochter, die ist 8.
0: Mhm. Wann fing das an, dass du dir Gedanken gemacht hast, sozusagen, inwiefern das die Mutterschaft dein Leben verändert in eine Richtung, die du vielleicht gar nicht so gut findest?
13: Als meine Tochter 2 Jahre alt war, das war 2015,
12: dann habe ich eine Situation erlebt, die ich, würde ich sagen, als extremen Erschöpfungszustand beschreiben würde. Und ich glaube, ich habe lange nicht gemerkt, dass ich so fertig bin und dass ich eigentlich gar nicht mehr kann. Ich hatte dann, da hat meine Tochter geschlafen, eine Panikattacke. Und das war abends 22 Uhr und ich habe halt, ich hatte das vorher noch nie. Also ich hatte Herzrasen und kalter Schweiß und ganz merkwürdige Zustände, die ich nicht zuordnen konnte, und habe dann auf einmal so Reue empfunden für diese Entscheidung, Mutter zu sein.
10: Jetzt sitzen wir ja hier im Zimmer deiner Tochter. Und das ist natürlich auch immer so eine Frage, wenn ich jetzt davon erzähle, dass ich dich treffe, dann werde ich oft gefragt, was sagt denn das Kind dazu, ne, dass die Mutter öffentlich ihre Mutterschaft bereut.
12: Mit meiner Tochter, also die ist halt 8 Jahre alt, mit der habe ich da noch nicht drüber gesprochen. Ich glaube, sie merkt manchmal, dass ich gute und schlechte Tage habe, wie sie auch. Manchmal habe ich echt ein schlechtes Gewissen ihr gegenüber, weil ich nicht so funktioniere, wie ich das möchte.
2: Diese Überforderung bei jungen Eltern, von der Franziska

0: glaube ich, für viele echt eine enorme Belastung, diese Gefühle mit sich rumzutragen, dass man irgendwie immer wieder mit dieser Reue herumrennt und mit diesen Konflikten, mit dieser Mutterrolle.
1: Und eben dieses Gefühl, ich kann das doch nicht aussprechen, ich darf das doch nicht denken, weil das ist ja, das schadet meinem Kind oder das kann mein Kind verletzen im Ende, ne? Darum geht's, glaube ich.
0: Und davon bin ich eigentlich selber frei, weil ich weiß, dass der Zeitpunkt und der Moment kommen wird, wo ich ihr das alles erzählen kann und sie auch in einem Alter ist, wo sie das versteht und wo sie selber reflektieren kann darüber. Was ich mir irgendwie wünsche, ist, dass Frauen, die diese Gefühle haben, damit nicht hinter den Berg halten müssen.

0: Was habe ich mir eigentlich dabei gedacht?
1: Was denken sich die Menschen dabei, die sich gegen eigene Kinder entscheiden? Mit dieser Frage bin ich am Anfang des Films losgezogen. Die Antworten? Persönliche Freiheit, der Kampf gegen den Klimawandel, leidvolle Erfahrungen, die man nicht weitergeben will. Alles nachvollziehbar, finde ich. Und manche halten es für unverantwortlich, überhaupt noch Kinder zu machen.
2: Ist das dann einfach Dummheit, dass wir uns fortpflanzen, Ihrer Meinung nach? Oder was ist das?
3: Das ist eine Art von Rücksichtslosigkeit und Egoismus. Die Welt ist ein sehr bedrohlicher Platz.
4: Aber es gibt ja Menschen, die sagen, ja, ich will ein Kind, weil ich mich alleine fühle, weil ich mich leer fühle, weil ein Loch gefüllt werden muss. Und ich finde, das ist kein guter Grund. Ich finde, das ist selbstsüchtig.
1: Als Dominik damals auf Facebook schrieb, dass er keine Kinder will, schlug ihm Hass entgegen.
5: Das ist schon wirklich heftig und kaum zu glauben, wie man teilweise von Müttern angefeindet wurde. Also wirklich angefeindet, aufs Böseste beschimpft, wie man so sein kann, warum ist man bescheuert und was ist man für ein Egoist.
1: Aber was ist jetzt egoistischer, Kinder zu bekommen oder es sein zu lassen? Haben mich die Argumente der Menschen ohne Kinder überzeugt? Weiß ich noch nicht. Im Moment jedenfalls bin ich ganz zufrieden als glückliche Tante und Hundemama.
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10: Wir sind in Estland. Wenige Kilometer von der russischen Grenze entfernt.
11: Drohnen!
10: Eine Drohne.
12: Wir verteidigen unser Land. Das ist alles. Und dafür trainieren wir.
10: Plötzlich Bewegung. Unser Reporter begleitet die größte jährliche Militärübung der estnischen Armee, Springstorm. Wir wollen sehen, wie man hier die Ostflanke schützt. Auch Freiwillige üben für den Ernstfall.
13: Und wenn wir das nicht tun, dann haben wir doch ein Problem. Und dann kommen die Russen wieder. Und wieder und wieder und wieder. Wir haben das schon einmal gesehen.
10: Mehr als 12.000 Soldaten nehmen in diesen Wochen an der Übung teil. Ein Ziel, die Verteidigung mit NATO-Verbündeten zu trainieren. In einer schweren Zeit für das Bündnis. Klappt die Zusammenarbeit hier noch? Tief im Wald treffen wir Captain Michael Kennedy, einen Amerikaner. Dass sich seine Heimat künftig weniger in Europa engagieren könnte, glaubt er nicht.
14: Wir sind immer noch da. Wir planen bereits für nächstes Jahr Estland, kaufen etwa Ausrüstung. Wir haben nicht gehört, dass wir künftig weniger unterstützen werden. Wir lieben unsere Verbündeten und ich glaube nicht, dass sich das ändern wird.
10: Im Wald glaubt man noch an das Bündnis. Doch in Washington stellt man die Rolle als Schutzmacht offen in Frage. Erst kürzlich kündigte der US-Präsident an, Truppen aus Deutschland abzuziehen.
15: Wir werden drastisch abbauen. Wir werden weit mehr als 5.000 abbauen.
10: Und jetzt berichten Medien, die USA

0: Wollen ihren militärischen Beitrag in der NATO dauerhaft massiv reduzieren, etwa bei Kampfjets und Flugzeugträgern. Stefanie Babst war viele Jahre leitende NATO-Strategin. Für sie sind die USA kein verlässlicher Partner mehr.
1: In meinen Augen haben sich die USA bereits vor einem Jahr von dem Gründungsvertrag der NATO verabschiedet. Sie haben die Wertebasis verlassen, sie haben die regelbasierte Ordnung verlassen. Aber am schlimmsten ist wirklich, dass Trump den strategischen Schulterschluss mit dem verbrecherischen Regime in Russland gesucht hat und damit sehr deutlich gemacht hat, auf welcher Seite er steht.
0: Er rollt Putin den roten Teppich aus, trifft sich mit dem chinesischen Staatsführer. Immer auf der Suche nach dem besten Deal. Jahrzehntelange Partnerschaften hingegen leiden. In Europa hat deshalb längst eine Diskussion darüber begonnen, wie man unabhängiger wird.
2: Die Bundesregierung wird zukünftig alle finanziellen Mittel zur Verfügung stellen, die die Bundeswehr braucht, um konventionell zur stärksten Armee Europas zu werden.
0: In Brüssel gehen manche noch weiter, fordern eine echte europäische Verteidigungsunion, sogar eine europäische Armee. Für NATO-Generalsekretär Mark Rutte Wunschdenken.
3: Wenn jemand denkt, dass die EU oder Europa sich selbst ohne die USA verteidigen können, träumt weiter.
0: Rüttes Zweifel nicht unbegründet, denn den Europäern fehlen bislang grundlegende militärische Fähigkeiten. Die Sicherheitsexpertin Jana Polierin hat Europas Abhängigkeiten untersucht.
4: Sie müssen sich die NATO als Verteidigungsorganisation vorstellen wie ein Körper, wo die Amerikaner das Rückgrat bilden. Der offensichtlichste Bereich ist wahrscheinlich die erweiterte nukleare Abschreckung, Überwachung, Aufklärung, zu wissen, was hinter den feindlichen Linien gedacht wird. Und da sind die Amerikaner ungeschlagen.
0: Und genau diese Abhängigkeiten machen Europa jetzt erpressbar. Das prominenteste Beispiel sind US-Tomahawk-Raketen. Kurz nachdem Bundeskanzler Merz vor Schülern den US-Krieg im Iran kritisiert, zieht Trump ihre Stationierung zurück. Das hinterlässt eine Lücke in der europäischen Abschreckung. In Kaliningrad hat Russland Iskander-Raketen mit einem 500-Kilometer-Radius stationiert. Sie könnten bis Berlin reichen. Außerdem verfügt Russland über Kinschai-Hyperschallraketen mit bis zu 2000 Kilometer Reichweite. Europäische Marschflugkörper wie der Taurus fliegen nicht weiter als 500 Kilometer. Ein strategischer Nachteil. Eine weitere Fähigkeitslücke? Drohnen. Sie haben den Krieg verändert. Wie hier in der Ukraine. Für den Verteidigungsexperten Patrick Keller aktuell eine der größten europäischen Schwächen.
5: Wir in Europa müssen fähig werden, uns gegen Drohnenangriffe zu verteidigen. Bislang gibt es dort sehr kostenaufwendige Methoden, indem man sehr teure Antiraketen-Raketen benutzt, um damit auf diese Drohnen zu schießen oder dass man Kampfflugzeuge benutzt.
0: So mancher erkennt hier eine Marktlücke. Wir sind in Norddeutschland auf dem Weg zu einem geheimen Ort. Hier testet ein deutsches Start-up, wie sich Drohnen vom Himmel holen lassen. Mit Lasern.
6: Wir nutzen die Laserstrahlung, um eine Drohne, die fliegt und die da nicht fliegen soll, so zu beeinflussen, dass sie nicht mehr flugfähig ist. Und das zu Kosten, die einfach extrem gering ist, zu Standardabwehrmaßnahmen.
0: Mithilfe künstlicher Intelligenz sollen Drohnen im Umkreis von 3 Kilometern abgewehrt werden können. Bis zu 100 Stück in kurzer Zeit, versprechen die Hersteller. Nächstes Jahr wolle man in Serie gehen. Auch die Bundeswehr sei interessiert. Europaweit können Projekte wie diese künftig auf Finanzierung hoffen. Knapp 800 Milliarden Euro für Rüstung und Verteidigung will die EU-Kommission bis 2030 mobilisieren. Aber reicht Geld allein aus, um Europas Abhängigkeit von den USA zu verringern? Experten mahnen auch eine bessere Zusammenarbeit an.
5: Wir haben in Europa eine Vielzahl von verschiedenen Modellen, von Kampfflugzeugen, von bestimmten Raketen, von bestimmten Panzern. Das hat damit zu tun, dass die Industrie national organisiert ist. Aber verteidigungspolitisch ist es ein Problem. Es bedeutet nämlich, dass wir in Europa viel zu viel Geld ausgeben für am Ende viel zu wenig Resultat.
0: Politisch ist der Aufrüstungskurs umstritten. Auf die Bremse tritt etwa Rolf Mützenich, ehemaliger SPD-Fraktionschef. Zwar müsse man mehr für die Sicherheit tun,
7: aber auf der anderen Seite muss natürlich Europa auch sich gut überlegen, wollen sie sich auch zu einem Wolfsrudel entwickeln, wie es eben die USA, wie es die Volksrepublik China, wie es Russland in dieser Welt tun. Wollen sie sich sozusagen militärisch auf Auseinandersetzungen konzentrieren?
0: Mützenich fordert mehr Diplomatie.
7: Sicherheit werden sie nicht alleine durch militärische Aufrüstung erreichen.
0: Diplomatie mit diesem Russland? Bislang hat Putin alle Angebote ausgeschlagen. Erst am Pfingstsonntag, einer der schwersten Angriffe auf Kiew seit Kriegsbeginn. Viele in Europa setzen deshalb auf militärische Stärke. Doch Verteidigung braucht auch politische Führung. Jahrzehntelang kam sie aus Washington. Wer übernimmt die Rolle, wenn Amerika wankt? Mit einem Vorschlag bringt sich derzeit Manfred Weber von der CSU ins Gespräch, der Chef der Europäischen Volkspartei. Er fordert eine stärkere Rolle der EU, heute vor Bürgern und Journalisten in Regensburg.
8: Wir sind ein Stück weit allein und leider Gottes auch im Moment ziemlich nackt in einer Welt von Stürmen. Da können wir alle dann Trump mit Schuld machen oder was? Gut, nicht, dann haben wir selber Schuld.
0: Sein Vorschlag? Eigenständige Verteidigungsstrukturen innerhalb der EU.
9: Wir könnten schon die sehr eingespielten und sehr bekannten Strukturen der NATO ein Stück weit kopieren für unsere Strukturen. Was mir wichtig ist, ist, NATO soll bleiben, aber Europa muss auch funktionieren, entscheidungsfähig sein, im Zweifel ohne NATO-Struktur.
0: Eine Idee seit Adenauer. 1952 unterzeichnete er den Vertrag für eine europäische Verteidigungsgemeinschaft. Doch das Projekt scheitert, wie später weitere Vorstöße. Denn Sicherheitspolitik gehört zum Kern nationaler Souveränität. Kaum ein Land will sie an die EU abgeben. Stefanie Babst warnt außerdem vor teuren Doppelstrukturen.
1: Die Vorstellung, man könne jetzt sozusagen eigene Führungsstrukturen nochmal aufbauen, eigene Hauptquartiere für die Europäische Union, eigene Übungszirkel, eigene Fähigkeiten, wäre eben sehr redundant zu all den Bemühungen, die es bereits auf Seiten der NATO gibt.
0: Viel wahrscheinlicher als Webers Vorschlag ist deshalb ein anderer Weg. Am Freitag beim NATO-Außenministertreffen in Helsingborg machten die Europäer deutlich, sie wollen künftig mehr Lasten innerhalb der NATO tragen. Einige im Bündnis gehen diesen Weg bereits. In der Joint Expeditionary Force etwa bündeln schon jetzt 10 europäische Staaten unter Großbritanniens Führung ihre Kräfte zur Abschreckung.
1: Das ist ein konkreter europäischer Pfeiler in der NATO und nicht nur ein weiteres Treffen von Diplomaten.
0: Aber egal in welcher Struktur, entscheidend ist die politische Einigkeit der Europäer. Und die steht in Frage. In mehreren Kernländern drängen Rechtspopulisten und russlandnahe Parteien an die Macht. Gemeinsames Handeln würde dann noch schwieriger, ohne die Führung der USA.
4: Die Frage ist wirklich, können sich die Europäer so aufeinander verlassen und können die ihre Einheit bewahren? Ich bin davon überzeugt, dass sie das können. Aber es ist tatsächlich auch eine Art historisches Experiment, weil diese Europäische Union eben so schutzlos noch nie war.
10: Ich kann nirgendwo hin. Die finden mich überall.
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16: Um 2 Uhr mit Olaf Knapp. Nach der Rücktrittsankündigung des britischen Premiers Starmer hat sich ein möglicher Nachfolger in Stellung gebracht. Andy Burnham, ein parteiinterner Kritiker Starmers, hat angekündigt, bei der Wahl zum neuen Labour-Chef anzutreten. London-Korrespondentin Mareike Aden mit Details zu Burnham.
17: Andy Burnham, der hat den Spitznamen König des Nordens. Er hat in Manchester, wo er Bürgermeister war, eine sehr erfolgreiche Wirtschaftspolitik gemacht. Er hat jetzt dadurch, dass er die Nachwahl am Donnerstag so klar gegen einen Reform UK-Kandidaten gewonnen hat, die Aura eines Siegers. Er ist sehr beliebt auch im Land, nicht nur in der eigenen Partei. Und deshalb glauben viele, dass jetzt es vielleicht gar keinen weiteren internen Herausforderer bei Labour geben wird. Zwischen dem 9. und 17. Juli müsste sich da jemand melden. So oder so gilt als sehr sicher, dass der nächste Premierminister, der hier in die Downing Street einzieht, Andy Burnham heißt.